0: A44 Essen Richtung Düsseldorf. Da ist die Fahrbahn zwischen Kreuz Düsseldorf Nord und Düsseldorf Flughafen wegen Bauarbeiten bis Montag früh gesperrt. Der Flughafen ist ab dem Kreuz Meerbusch in Richtung Essen erreichbar. A61 Ludwigshafen Richtung Hockenheim. Da ist die Fahrbahn zwischen Kreuz Speyer und Dreieck Hockenheim wegen Bauarbeiten bis zum 14. Juni gesperrt. Die A7 Erfurt Richtung Schweinfurt ist zwischen Oberhof und Suhl-Zellamelis wegen Tunnelwartungsarbeiten bis ca. 6 Uhr gesperrt. Das war's vom Verkehr. Ihnen eine gute Fahrt.
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0: Und die kommt aus Hamburg vom Norddeutschen Rundfunk. Im Studio ist heute Detlef Karg. Willkommen. Noch 4 Wochen, dann sollen alle Sozialreformen in Deutschland zumindest als Kabinettsentwürfe stehen. Kann das gelingen? In seiner Regierungserklärung gestern im Bundestag rief Bundeskanzler Merz jedenfalls alle Bürger auf, bereit für diese Reformen zu sein. Im Ton blieb Merz dabei verbindlich und eindringlich. Aus dem Bundestag Jasper Ruppert.
2: Das geht ja gut los, werden sich einige gedacht haben. Kanzler Merz tritt um kurz nach 9 ans Mikro im Bundestag und möchte in seiner Regierungserklärung zunächst über Erfolgsgeschichten aus der Wirtschaft sprechen.
3: Gestern habe ich hier in Berlin die internationale Luft- und Raumfahrtausstellung eröffnet.
2: Doch er klingt irgendwie gedämpft. Im Saal versteht man ihn nur schwer. Und dann, bitte nicht erschrecken, gibt es dieses laute Geräusch.
3: Ja.
2: Irgendetwas funktioniert mit der Tonanlage nicht. Merz setzt mehrfach neu an, aber Teile der AfD-Fraktion rufen dazwischen oder klatschen höhnisch, bis Bundestagspräsidentin Julia Klöckner dazwischen geht.
4: Also jetzt zu den Kollegen der AfD. Also Entschuldigung, es geht hier jetzt gerade um Technik und da muss man jetzt auch keine Inszenierung machen.
2: Merz also nochmal von vorn. Anlass der Rede ist das Treffen der EU-Staats- und Regierungschefs kommende Woche. Aber es geht zunächst vor allem um Innenpolitik. Der Kanzler lobt das gestrige Treffen mit Gewerkschaften und Arbeitgebern, bei dem es um mögliche Reformen ging.
5: Dieses lange Gespräch hat in ausgesprochen guter, sehr konstruktiver Atmosphäre stattgefunden. Und wir werden es zu einzelnen Themen auch weiter fortsetzen.
2: Richtig laut wird es beim Thema Ukraine. Merz betont, dass man Kiew unterstützen werde, solange es notwendig sei. Und dann sagt er diesen Satz und ein AfD-Abgeordneter aus der 6. Reihe antwortet mit lautem Gelächter.
5: Die Ukraine verteidigt seit mehr als 4 Jahren ihre Freiheit.
2: Als Reaktion geht Merz aus dem Sattel, weicht von seinem Manuskript ab und ruft der AfD entgegen.
5: Ja, dass Sie darüber lachen, das ist ein bezeichnendes Zeichen, meine Damen und Herren. Das ist ein bezeichnendes Zeichen. Sie lachen darüber, über das Schicksal von Millionen Menschen in diesem Land und reisen nach Moskau zu ihren Champagnerempfängen. Gute Reise!
2: Es ist der Teil seiner Rede, für den er am meisten Applaus bekommt. Nicht nur die Regierungsfraktionen klatschen, auch die Grünen stimmen mit ein. Über die EU spricht Merz auch noch. Bei seiner letzten Regierungserklärung äußerte er auch deutliche Kritik an Brüssel. Diesmal bemüht sich Merz um einen positiveren Blick.
5: Ohne Europa geht es nicht. Mit Europa haben wir eine gute Chance.
2: Nach dem Kanzler tritt AfD-Chefin Alice Weidel ans Podium. Sie zeichnet im Gegensatz zu Merz ein durch die Bank düsteres Bild von Deutschland.
6: Hohe Steuern und Energiekosten, Bürokratie und Planwirtschaft strangulieren die Basis unserer Wirtschaft, während der Staatsapparat immer weiter wächst. Der Exodus der Industrie ins Ausland grenzt an eine Massenflucht.
2: Immer wieder gibt es auch bei ihr Zwischenrufe. Mehrere Abgeordnete von Union und AfD wild gestikulierend brüllen in Richtung der anderen Fraktion. Auch hier, als es wieder um die Ukraine ging.
6: Milliarden um Milliarden schicken sie in die Ukraine und finanzieren damit die Verlängerung eines Krieges, der längst hätte beendet werden müssen.
2: Der Weidel-Auftritt ist bei den folgenden Rednern großes Thema. Grünen-Fraktionsvorsitzende Britta Hasselmann wirft ihr vor.
7: Hass, Hetze. Die Erniedrigung von Menschen, Menschenfeindlichkeit, um sich selbst darüber zu stellen, das ist ihr Prinzip.
2: Aber auch für die Regierung hat Hasselmann, die nicht für derbe Wortwahl bekannt ist, eine Ansage. Finanzminister Lars Klingbeil wirft sie Finanztricks vor und sagt,
7: wissen Sie was? Die Leute fühlen sich verarscht.
2: Es ist der hitzige Auftakt eines langen Tages.
0: Soweit Jasper Ruppert über die gestrige Bundestagswahl.

0: Tagssitzung. Dieser vorausgegangen war am Mittwochabend ein Treffen im Kanzlerabend mit Gewerkschaften und Arbeitgebern, um mit diesen gesellschaftlich wichtigen Gruppen den Reformkurs abzustecken. Mit einem der Teilnehmer des Treffens hat mein NDR-Kollege Markus Schubert gesprochen, mit dem Präsidenten des Zentralverbands des Deutschen Handwerks ZDH, Jörg Dietrich. Und die erste Frage an Jörg Dietrich war, ob alle Teilnehmer sich zumindest beim Zeitdruck und Handlungsbedarf einig waren.
1: Die Wirtschaftsdaten sind eindeutig. Es muss gehandelt werden. Und allen Teilnehmern der Runde ist die Notwendigkeit deutlich. In den Maßnahmen an sich gibt es natürlich dann größere Unterschiede zwischen den Arbeitgeberverbänden, den Gewerkschaften und vielleicht auch der Koalition. Aber dass etwas passieren muss, das ist geeint und auch sicher kein Geheimnis, das so zu verkünden.
2: Haben Sie es so wahrgenommen im Gespräch, dass alle in der Koalition aber eine gemeinsame Vorstellung von Reformen und ihren Zielen haben?
1: Wenn das schon geeint wäre, dann brauchte man diese Gespräche nicht mehr führen. Es gibt unterschiedliche Schlussfolgerungen aus der Notwendigkeit der Veränderung und dort muss die Koalition natürlich liefern. Sie hat den Werkzeugkasten in der Hand, um Gesetze zu machen. Es ist gut und richtig, miteinander zu sprechen in so einem Kreis. Aber die Koalition hat die Verantwortung, jetzt Maßnahmen zu ergreifen, die Deutschland wieder wettbewerbsfähig machen und Wachstum bringen.
2: Herr Dietrich, für das Handwerk spielen ohne Zweifel die Beschäftigten eine besonders wichtige Rolle für den Erfolg. Blicken Sie also etwas stärker als etwa die Kollegen der Industrie neben Ihnen an so einem Tisch auf Lohnkosten und Lohnnebenkosten?
1: Die Lohnkosten würde ja bedeuten, dass wir jemanden das Geld neiden. Das ist ganz bestimmt kein Blick, aber die Lohnzusatzkosten, auf die müssen wir schauen. Und es gibt keine Unterschiede zwischen Industrie, Handel oder Handwerk. Es ist ein allgemeiner Punkt, dass wir es bei diesen Kosten inzwischen zu stark übertrieben haben. Wir müssen dort hinschauen. Deswegen gilt es ja, dass die Koalition als erstes sich einigen müsste, mit welchen Maßnahmen gedenkt sie die Wettbewerbsfähigkeit hinzubekommen. Wenn wir die Kaufkraft schwächen, wird es nicht besser. Also steigende Sozialkosten werden Menschen ärmer machen und Betrieben Geld entziehen. Und deswegen ist einer der wichtigen Punkte die Senkung der Lohnzusatzkosten. Und dann, wenn man sich auf dieses Ziel geeinigt hat, muss man darüber sprechen, wie man das finanziert, wie das gerecht sein kann und wie man das möglichst ohne soziale Härten umsetzen kann.
2: Dann machen wir es eine Runde konkreter. Wenn das Ziel ist, dass sowohl Beschäftigte als auch Arbeitgeber im Handwerk nicht immer höhere Beiträge leisten müssen, was heißt das dann übersetzt in eine Rentenreform oder in die Gesundheits- und
1: Das heißt, dass wir auf Nachhaltigkeit und Generationengerechtigkeit schauen müssen. Wir müssen aber auch darauf schauen, dass starke Schultern mehr tragen. Aber zuerst muss die Frage stehen, ob die Maßnahmen, über die wir sprechen, Wirtschaftswachstum auslösen. Es geht nicht nur um die Frage, wie wir etwas finanzieren, sondern es geht vielmehr um die Frage, wovon wollen wir es finanzieren? Und das heißt, den Betrieben muss es gut gehen, damit sie gute Arbeit geben können. Deswegen mein starkes Votum für die Absenkung der Lohnzusatzkosten, weil das Arbeitgebern und Arbeitnehmern etwas bringen würde. Und wenn das große Anstrengungen bedeutet, dann muss man das Gesamtpaket betrachten aus Steuersystem, aus Eigenverantwortung, aus starken Schultern, die mehr einbringen müssen. Aber zuerst muss festgelegt werden, wie soll Deutschland wieder wachsen.
2: Sie haben mit Vertretern der Union und der SPD gesprochen. Beide Parteien stehen unter starkem Druck, weil Wähler zur AfD abwandern. Die gibt sich arbeitgeberfreundlich. Aber was würde mit Handwerksunternehmen geschehen, wenn unter einer AfD-Regierung Fremdenfeindlichkeit der Grundton ist? Kann man im 21. Jahrhundert Fachkräfte gewinnen, wenn die Politik sich Herkunft und Hautfarbe aussuchen will?
1: Ich darf hier im Norddeutschen Rundfunk sprechen und die Zuhörer sollten wissen, dass ich in der ehemaligen DDR groß geworden bin. Und ich kann Ihnen sagen, dass die alte Bundesrepublik eine starke Wirtschaftsnation geworden ist, weil sie auf Vielfalt, Weltoffenheit, Innovation, Fleiß und Mut gesetzt hat. Abschottung oder Schuldzuweisung, warum ein Problem besteht, hilft nicht weiter. Das Handwerk ist keine Partei, sondern eine Gesellschaftsgruppe. Und wir stehen für Werte wie Fleiß und Leistungsgerechtigkeit und Weltoffenheit. Wir haben ganz viele Menschen auch aus verschiedenen Nationen im Handwerk. Für uns ist es wichtig, nicht nur für das Handwerk, sondern für Deutschland, dass wir ein Miteinander organisieren.
0: Sagt der Präsident des Zentralverbands des Deutschen Handwerks, Jörg Dittrich, im Gespräch mit meinem NDR-Kollegen Markus Schubert.
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0: Papst Leo XIV. Hat seine Spanienreise fortgesetzt. Auf Gran Canaria traf er in einem Hafen mit Migranten zusammen. Franka Welz berichtet.
4: Eingerahmt von zwei jungen Afrikanern steht Papst Leo am Kai des Hafens von Arginegin im Süden Gran Canarias. In seinen Händen hält er ein Blumengebinde und übergibt es an den Ozean, als Würdigung derer, die die Überfahrt nicht überlebt haben. Es folgt eine von Musik untermalte Schweigeminute, an deren Ende segnet der Papst die beiden jungen Migranten und danach ein Holzkreuz, gefertigt aus den Resten eines der Flüchtlingsboote, die hier angekommen sind.
5: Señor Padre Santo.
4: Auch wenn die Ankunftszahlen über den Seeweg sich laut spanischem Innenministerium im Vergleich zum vergangenen Jahr fast halbiert haben, sterben immer noch jedes Jahr hunderte Menschen im Atlantik. Nach Angaben der spanischen NGO Caminando Fronteras, Grenzgänger, in diesem Jahr schon mindestens 635 Personen. Bevor er selbst das Wort ergreift, hört Papst Leo aufmerksam zu. Zum Beispiel Tito Villarmea, Kapitän eines Seenotrettungsschiffs. In seinen 18 Jahren bei der spanischen Seenotrettung habe er gemeinsam mit seiner Crew mehr als 20.000 Menschenleben gerettet. Diese Zahl schmerze und bleibe unvergesslich, sagt Tito.
6: Es una cifra que duele, que no se olvida.
4: Ich werde nie eine Mutter vergessen, die mit ihrem Sohn auf einem kleinen Boot unterwegs war, umgeben von Verletzten und Leichen. Als sie bereits sicher an Bord waren, ging die Frau zu dem etwa 14-jährigen Jungen, nahm ihm die Mütze und die Jacke ab und holte goldene Ohrringe hervor, um sie ihm anzustecken. Es war ein Mädchen. Sie weinte und ich weinte, denn ich bin Vater von zwei Teenagern. Es hätten meine Töchter sein können.
6: Lloró ella y lloré yo, porque soy padre de dos adolescentes.
4: Oder einer Freiwilligen, die für eine Frau aus Nigeria spricht, die aus Sicherheitsgründen nicht selbst hier sein kann. Sie habe ihr Land mit 22 Jahren nicht freiwillig verlassen, sondern weil es keinen anderen Ausweg gegeben habe und sei in die Hände von Menschenschmugglern geraten. Sie sagten mir, ich hätte eine Schuld von 25.000 Euro, die ich begleichen müsse, sobald ich in Europa ankomme. So begann meine Gefangenschaft. Gott sei Dank erreichte das Boot, mit dem ich reiste, das andere Ufer. Zuvor wurde ich von einem Mann aus der Mafia schwanger. Als wir in Spanien ankamen, nahmen sie mir mein Baby weg, um mich zur Prostitution zu zwingen. Mein Sohn war 11 Monate alt, als die Polizei diejenigen festnahm, die mich gefangen hielten und ich ihn endlich bei mir haben konnte. Als er selbst das Wort ergreift, wird Papst Leo deutlich. Jedes Boot bringe nicht nur Migranten, sondern auch die Frage, was für eine Welt wir geschaffen haben, wenn so viele auf der Suche nach Leben den Tod riskieren müssten.
5: ¿Qué mundo hemos construido si tantos hermanos tienen que arriesgar la muerte para buscar vida?
4: Es war vielleicht die entschlossenste Ansprache des Papstes während dieser Spanienreise. Immer wieder erhob er die Stimme. Für die Kirche dürfe die Aufnahme von Migranten weder eine Nebensache sein, noch allein Freiwilligen überlassen werden, forderte er. An die internationale Gemeinschaft gerichtet, sagte der Papst, die Menschenwürde verlange nach sicheren Migrationswegen. Rettung und Hilfe, echte Zusammenarbeit gegen Menschenhändler, wirksamer Schutz der Opfer, ernsthafte Aufnahme- und Integrationsprozesse sowie politische Maßnahmen, die es jedem Menschen ermöglichen, in seiner Heimat in Würde zu leben. Die Menschenwürde hat keinen Pass und verliert nicht an Wert, wenn sie eine Grenze überschreitet.
5: La dignidad humana no tiene pasaporte, ni pierde valor a cruzar una frontera.
4: Migranten aus afrikanischen Ländern machen insgesamt mit rund 17% einen vergleichsweise kleinen Anteil der Menschen aus, die nach Spanien kommen. Fast 40% und damit die größte Gruppe kommen aus Lateinamerika.
0: Franka Welz informierte. Unser Thema jetzt ist das schwere Erdbeben auf den Philippinen vom vergangenen Montag. Die Folgen dauern weiter an. Die Rede ist vom weltweit bislang stärksten Erdbeben in diesem Jahr und die Zahl der Opfer steigt. Mittlerweile sind mindestens über 50 Tote geborgen worden und mehr als 600 Menschen wurden verletzt. Außerdem gibt es auch Nachbeben in der Region. Die Menschen leben also weiterhin in Angst. Thorsten Ifland schildert, wie es in der Erdbebenregion aussieht.
7: Tiefe Risse an den Wänden, umgestürzte Möbel, eingeknickte Dachstützen, kollabierte Mauern. Ralph Bontigau steht vor seinem Apartment in der Stadt General Santos. Er muss damit rechnen, dass sein Zuhause jeden Moment komplett einstürzt. Es fühlt sich an, als wären wir wirklich wieder bei Null angekommen. Deshalb kommen mir die Tränen. Alles, wofür wir gearbeitet haben, all unsere Träume, die meiner Frau, meines Kindes und meiner eigenen, das ist nun draus geworden. Wir stehen wirklich wieder ganz am Anfang. So wie ihm geht es mehr als 40.000 Menschen im Süden der Philippinen. Sie alle können nicht zurück in die Häuser, weil sie entweder durch das schwerste Erdbeben seit einem halben Jahrhundert zerstört wurden oder stark einsturzgefährdet sind. Die meisten von ihnen wurden in provisorische Lager unter freiem Himmel gebracht, wie Ronalyn Tulin der Nachrichtenagentur Reuters berichtet. Wir sind hier, weil alle unsere Häuser eingestürzt sind und wir hier bleiben müssen, um uns auszuruhen. Die Turnhallen sind gefährlich, falls es ein weiteres Erdbeben gibt. Das philippinische Institut für Vulkanologie und Seismologie hat erklärt, dass wir möglicherweise noch einen Monat lang weitere Nachbeben erleben werden. Deshalb bleiben wir hier draußen, wo es sicher ist. Die starken Nachbeben erschweren die Aufräumarbeiten massiv. Seit dem schweren Beben am Montag hat die Erde noch über 2200 Mal gewackelt. Eine große Gefahr, vor allem für die Rettungskräfte. Über 3000 Gebäude wurden beschädigt, darunter auch Krankenhäuser. Die Menschen werden auf offener Straße versorgt. Felsstürze und Erdrutsche sorgen in ländlicheren Gebieten für Probleme. Der philippinische Präsident Ferdinand Marcos Jr. reiste gestern ins Katastrophengebiet, um sich ein Bild der Lage zu machen.
8: Now we are also working very to very quickly open lahat ng mga daanan.
7: Wir arbeiten jetzt auch daran, sehr schnell alle Zufahrtswege zu öffnen, damit unsere Fahrzeuge überall hineinkommen können, um Hilfe zu bringen, die Stromversorgung und die Wassersysteme zu reparieren und diese Dienstleistungen schnell bereitzustellen. Viele Orte sind aktuell nur per Hubschrauber erreichbar. Wasser und Nahrungsmittel werden knapp. Verkäuferinnen wie Alisa Lejaso versuchen trotzdem, ihr Geschäft am Laufen zu halten.
9: The calamity was so terrible, but for us as a vendor.
7: Die Katastrophe war verheerend, aber für uns als Händler ist es wichtig, unseren Stand geöffnet zu halten, weil die Menschen auf uns angewiesen sind. Sie brauchen die Früchte für ihren täglichen Bedarf. Gleichzeitig gibt es immer noch Nachbeben, dennoch müssen wir ruhig bleiben, denn wenn wir in Panik geraten, können viele schlimme Dinge passieren.
9: Because when we panic, there was many devastating happens.
7: Ruhe bewahren, trotz der fatalen Folgen des weltweit stärksten Erdbebens des Jahres. Viele Menschen im Süden der Philippinen stehen vor den Trümmern ihrer Existenz und die Angst bleibt. Noch immer kommt die Erde nicht zur Ruhe.
0: Thorsten Ifland informierte. In Deutschland liegt der Vereinssport weiter voll im Trend. Mehr als 29 Millionen Vereinsmitglieder zählt der Deutsche Olympische Sportbund derzeit. Das ist ein neuer Höchstwert. Mehr als eine halbe Million Mitglieder, mehr als im Vorjahr. Vor allem Kinder und Jugendliche strömen wieder in die Vereine. Bundesweit sind vor allem die Mitgliederzahlen bei Fußball, Tennis und Turnen stark angestiegen. Aber auch Basketball wird immer beliebter. Tim Diedrichs war beim Kindertraining der Hamburg Towers dabei.
10: Körbe werfen, schwitzen, dribbeln. In der Basketballhalle der Hamburg Towers nutzt das Kinderteam jede Sekunde. Und das müssen sie auch. Denn freie Zeiten in der Halle gibt es nicht. Sie ist an jedem Tag in der Woche voll besetzt. Keine Ausnahme. Der Grund, immer mehr Menschen haben Lust auf Vereinssport. Mittendrin auf dem Basketballcourt auch die 9-jährige Coco.
11: Ich finde, Sport macht Spaß und es bringt Freude. Und manchmal, wenn man eine Pause braucht, kann man das auch ganz gut machen.
12: Ja, und man kann halt mit einem Team zusammenspielen.
10: Klingt ja eigentlich erstmal einfach. Das Problem nur, besonders Kids müssen überhaupt erstmal reinkommen in einen Sportverein. Kinder, die bei den Hamburg Towers Basketball spielen wollen, brauchen Geduld. richtig viel Geduld. Aktuell warten rund 400 Mädchen und Jungs darauf, mit trainieren zu dürfen. Der Sohn von Lina Weinschenk, der hat das schon hinter sich. Er steht inzwischen für die Towers auf dem Feld.
13: Ich weiß auch von Freunden von meinem Sohn, dass die auch immer versucht hatten und dass das total schwierig ist. Und dann natürlich auch die Leute sich schon überlegt haben, was soll man sonst machen.
10: Ein paar Meter weiter rechts, den Blick fest auf das Spielfeld gerichtet, sitzt Osman Aydogandemir. Der Vater verpasst kaum ein Basketballtraining seines Sohns. Er weiß selbst, Wartelisten im Hamburger Jugendsport sind absolut keine Ausnahme.
14: Ich bin auch bei einem Fußballverein als Trainer. Wir werden überrannt von Anfragen von den Eltern, haben eine ellenlange Warteliste, wo dann wirklich immer wieder gewartet werden muss, ob die Kinder sich dann anderweitig entscheiden und dann die nächsten nachrutschen können.
10: Solche Berichte sind absoluter Alltag für Pia Wilke. Sie ist die Geschäftsführerin der Hamburger Sportjugend. Die langen Wartelisten, für sie ein Dilemma.
15: Zum einen freut es mich natürlich, dass es so viele Kinder gibt, die sich bewegen wollen. Zum anderen ist es natürlich auch sehr frustrierend zu sehen, wie hoch die Zahl in den einzelnen Sportarten teilweise dann auch ist.
10: Das Problem: In Hamburg kämpfen viele Clubs um wenige Trainingszeiten. Die Infrastruktur seit Jahren an ihrer Auslastungsgrenze. Und das bei fast allen Sportarten. Egal ob beim Tennis, beim Turnen, beim Basketball oder auch beim Fußball.
15: Zusätzliche Bauten werden in einer Stadt wie Hamburg, die sowieso schon wenig Platz zur Verfügung noch hat, immer schwieriger. Da dann Plätze zu finden, um eine neue Halle zu bauen oder einen neuen Fußballplatz, das ist kaum bis gar nicht mehr möglich. Was aber möglich wäre, ist auf jeden Fall beispielsweise Fußballplätze von Rasen zu Kunstrasenplätzen umzubauen, weil sie dann natürlich übers Jahr hinweg viel intensiver bespielt werden können.
10: Aber sogar dann gibt es noch das Nadelöhr der Trainerinnen und Trainer. Die Arbeit mit Kids, in den meisten Sportvereinen eine Sache der Ehrenamtler. Und die fehlen an allen Ecken und Enden. Damit sich da was tut, müsste sich der Stellenwert vom Ehrenamt komplett ändern, sagt Pia Wilke.
15: Dass Arbeitgeber oder auch die Uni dafür auch Zeit zur Verfügung stellt, damit halt ehrenamtliches Engagement umgesetzt werden kann. Und das wiederum hilft ja der ganzen Gesellschaft am Ende des Tages.
10: Zurück in der Basketballhalle. Yannick Amoikon leitet die Jugendabteilung der Hamburg Towers. Der Ex-Profi hat inzwischen einen Weg gefunden, wie er immer mehr helfende Hände findet.
16: Oft warten Eltern auch einfach darauf, gefragt zu werden. Na, das darf man auch nicht vergessen, dass man auch manchmal einfach ein bisschen offensiver drauf auf Eltern zugehen muss und sagen muss, hey, kannst du mir bei der oder der oder der Sache helfen?
10: Dennoch fehlen auch bei Hamburgs größten Basketballclub immer noch Trainerinnen und Trainer, wie bei so vielen Sportvereinen in ganz Norddeutschland.
0: Tim Diedrichs informierte und wir bleiben sportlich.
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17: Mit Christina Schröder.
18: Sind jetzt schon am Strafraum. Schuss, Tor! Julian Quiñones macht die WM-Party auf in Mexiko. 1-0 für El Tri.
17: Sie hören es, die Fußball-Weltmeisterschaft ist gestartet. Co-Gastgeber Mexiko traf noch ein weiteres Mal und feierte ein 2-0 gegen Südafrika zum Auftakt, bei dem es allerdings mehr rote Karten als Tore gab. Holger Dahl berichtet.
19: Der glanzvollen, kompakten Eröffnungsfeier folgte ein eher glanzloses Fußballspiel, in dem Gastgeber Mexiko im Aztekenstadion verdient mit 2-0 gegen Südafrika gewinnt. Frühes Tor durch Julian Quiñones in der 9. Spielminute, 67. Das 2-0, ein Kopfballtor von Raúl Jiménez. Dazu war es auch farbig, 2 rote Karten gegen Südafrika in der 50. und 83. Spielminute. Bitter die mexikanische rote Karte in der Nachspielzeit gegen den Kapitän, gegen César Montes. Aber insgesamt Mexiko klar die bessere Mannschaft und verdienter Sieger beim 2-0 gegen Südafrika.
17: Ja, und vielleicht hat dieser WM-Start ja den ein oder die andere so langsam in Stimmung gebracht. Noch 2 Tage, dann können die deutschen Fans Deutschland anfeuern. Was sich Innenverteidiger Jonathan Tah von den deutschen Anhängern wünscht und wovor sein Kollege Nico Schlotterbeck zum Auftakt warnt, berichtet Anne van Eickels.
20: Das Auftaktspiel gegen Curaçao rückt näher und geht es nach Verteidiger Jonathan Tah, dann darf die Vorfreude der Mannschaft von Amerika jetzt auch langsam mal nach Deutschland überschwappen. Er wünsche sich, dass die Leute die Deutschlandflaggen ans Auto packen, damit das richtige WM-Feeling aufkomme, so Tah. Das Team weiß allerdings auch, dass es selbst für ein gutes Gefühl bei den Fans sorgen kann, mit einem guten Spiel. Und wie wichtig die Auftaktpartie einer WM ist, bestätigt auch Nico Schlotterbeck. In Katar habe man gesehen, wie das erste Spiel ablaufen kann, warnt der Innenverteidiger des BVB. Vor 4 Jahren verlor die deutsche Mannschaft gegen Japan mit 1:2. Insgesamt hat der DFB allerdings eine gute Auftaktbilanz mit 13 Siegen, 4 Unentschieden und nur 3 Niederlagen zum Turnierstart.
17: Es ist zwar Sommer, aber wir schauen jetzt auf den Wintersport, genauer zum Ski und einem Wechsel beim höchsten Funktionär. Die Einzelheiten von Kilian Medele.
21: Der Ski-Weltverband FIS hat einen neuen Präsidenten. Der Kongress in Belgrad wählte den umstrittenen Johann Iliasch ab und bestimmte Alexander Ospel zum Nachfolger. Der Liechtensteiner Rechtsanwalt bekam 50,39% der Stimmen und steht somit für mindestens 4 Jahre an der Spitze der FIS. Das Ergebnis lautet 65-64. Es gab also nur eine Stimme Unterschied. Iliasch zeigte sich auf dem Podium als fairer Verlierer. Ich habe immer gesagt, dass dies eine Win-Win-Entscheidung für mich ist. Entweder bekomme ich mein Leben zurück oder ich gewinne die Wahl. Mit beiden bin ich sehr glücklich. Ospel bedankte sich für die Wahl und das Vertrauen. Wir sind alle die FIS. Ich werde der Präsident für Sie alle sein. Lassen Sie uns vereint sein für unseren Sport. Iliasch machte nach seiner Abwahl dem Internationalen Olympischen Komitee Vorwürfe. Er habe von vielen gehört, dass das IOC versucht hätte, die heutige Wahl zu beeinflussen. Der schwedisch-britische Milliardär und Geschäftsmann hatte die FIS 2021 übernommen, aber schnell große Skinationen wie Österreich, Deutschland und die Schweiz gegen sich aufgebracht.
17: Und zum Schluss noch eine traurige Meldung. Der Extremsegler Charlie Dalin ist tot. Der Franzose ist im Alter von 42 Jahren einem Krebsleiden erlegen. Dalin hatte Anfang vergangenen Jahres die prestigereiche Solo-Regatta Vendée Globe gewonnen. Im vergangenen Herbst war dann bekannt geworden, dass der Segelstar schon während der Weltumsegelung an einer seltenen Krebsform litt.
0: Christina Schröder war das mit dem Sport.
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22: Um 2.30 Uhr mit Wolfgang Berger. Die vor 2 Jahren beschlossene Reform des gemeinsamen europäischen Asylsystems ist um Mitternacht in Kraft getreten. Die Europäische Union will damit Asylverfahren stärker vereinheitlichen, die Kontrolle der Außengrenzen verschärfen und die Verteilung von Schutzsuchenden innerhalb der EU neu regeln. Aus Brüssel Katrin Schmid.
23: Kernelement der Asylreform ist, dass alle Personen, die irregulär, also ohne Aufenthaltstitel, in die EU einreisen, künftig einheitlich registriert und überprüft werden, im sogenannten Screening direkt an den EU-Außengrenzen. Zuständig für die Asylverfahren bleiben die Staaten, in die zuerst eingereist wurde. Ein Solidaritätsmechanismus im Asylpakt soll aber für ihre Entlastung sorgen. Darin wird geregelt, in welchem Maße die anderen EU-Staaten mit finanziellen Beiträgen, Sachleistungen oder der Übernahme von Asylsuchenden einspringen.
22: US-Präsident Trump hat die angekündigten neuen Angriffe auf den Iran abgesagt. Als Grund gab er auf seiner Plattform Truth Social an, nach Gesprächen mit der höchsten Ebene der iranischen Führung zeichne sich eine Verhandlungslösung ab. Abschließende Punkte seien von allen beteiligten Parteien genehmigt worden, darunter auch Israel und Saudi-Arabien. Irans Führung hat einem Medienbericht zufolge allerdings eine Einigung mit den USA dementiert. Wenige Stunden zuvor hatte der US-Präsident dem Iran mit sehr heftigen Angriffen gedroht. Im Bundestag zeichnet sich ab, dass die übliche Erhöhung der Abgeordnetendiäten in diesem Jahr ausfällt. Bei der ersten Lesung des Gesetzentwurfs der schwarz-roten Koalition dazu signalisierten auch die Oppositionsfraktionen von AfD, Grünen und Linken am Abend ihre Unterstützung. Die Abstimmung findet voraussichtlich übernächste Woche statt. Laut Abgeordnetengesetz steigen die Diäten eigentlich immer zum 1. Juli. In diesem Jahr wären es fast 500 Euro pro Monat mehr gewesen. Diese Erhöhung soll aber wegen der schwierigen Wirtschafts- und Haushaltslage ausgesetzt werden. Bei der Fußball-Weltmeisterschaft hat Gastgeber Mexiko das Eröffnungsspiel gewonnen. Die Partie in Mexiko-Stadt gegen Südafrika endete 2:0. Im Laufe des Spiels gab es 2 rote Karten für südafrikanische und 1 rote Karte für einen mexikanischen Spieler. Zuvor war die Fußballweltmeisterschaft mit einer bunten Feier im Aztekenstadion in Mexiko-Stadt vor 80.000 Zuschauern eröffnet worden. Das Wetter in Deutschland. Gebietsweise Schauer, vereinzelt Gewitter, im Osten meist trocken, Tiefstwerte 13 bis 6 Grad. Tagsüber ziehen Schauer von West nach Ost, auch einzelne Gewitter, teilweise längere trockene Abschnitte, Höchstwerte 15 Grad im Fichtelgebirge bis 22 Grad am Oberrhein. Am Samstag im Nordosten Schauer und einzelne Gewitter, im Südwesten zeitweise freundlich, 16 bis 28 Grad. Am Sonntag oft unbeständiges Wetter, im Südwesten meist heiter bei 15 bis 28 Grad. Das waren die Nachrichten.
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0: Die A9 Halle-Leipzig Richtung Nürnberg ist zwischen Plech und Hormersdorf wegen Bergungsarbeiten gesperrt. Dann haben wir noch die A13 Schönefelder Kreuz Richtung Dresden. Da ist die Fahrbahn zwischen Landesgrenze und Schönborn nach einem Unfall in beiden Richtungen weiter gesperrt. Und die A38 Göttingen Richtung Leipzig ist zwischen Altstädt und Eisleben nach einem LKW-Unfall ebenfalls weiterhin gesperrt. Das war's aktuell vom Verkehr. Ihnen eine gute und sichere Fahrt.
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0: Und im Studio ist Detlef Karg. Willkommen. Das erste Spiel dieser Fußball-WM ist gelaufen. Sie haben es vielleicht in den Nachrichten gehört. Gastgeber Mexiko besiegte Südafrika mit 2:0. Auch die große Eröffnungsshow ist damit schon Geschichte. Und schon bald, in 1,5 Stunden, beginnt das nächste Spiel Südkorea gegen Tschechien. Wir wollen jetzt aber noch einmal auf die politische Dimension dieser Veranstaltung eingehen. Denn ganz klar, eine solche Veranstaltung, sie ist politisch. Allen voran möchte zum Beispiel der US-Präsident von einer gelungenen WM in seinem Land profitieren. In 11KM, dem Tagesschau-Podcast, nimmt uns Nadja Mitzkat mit auf die politische Ebene dieses Fußballturniers oder wie der FIFA-Boss Gianni Infantino die nächsten Wochen bezeichnet.
1: Das größte Sportereignis in der Geschichte unserer Welt. Of our world. So bescheiden bezeichnet zumindest FIFA-Boss Gianni Infantino die FIFA-Fußball-Weltmeisterschaft der Männer 2026. Gemeinsam ausgetragen von den USA, Kanada und Mexiko. Drei Länder, deren Verhältnis in den letzten Monaten stark angespannt ist. Was passiert also, wenn eine Fußball-WM auf ein politisch aufgeladenes Nordamerika trifft? Torben Börgers aus dem ARD-Studio Washington erzählt uns von Interessen, Geld und Macht. Davon, wie US-Präsident Donald Trump das Turnier für sich nutzen möchte. Und warum ihm das Turnier aber auch auf die Füße fallen könnte. 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Ein Thema in aller Tiefe. Mein Name ist Nadja Mitzkat. Tom, die US-Amerikaner sind ja jetzt nicht so als die allergrößten Fußballfans bekannt. Wie ist denn da in den letzten Wochen die WM-Stimmung so gewesen im Land?
2: Na, ich muss schon sagen, die Vorfreude in den vergangenen Wochen vor diesem WM-Start, die war dann doch eher verhalten. Also ich würde da jetzt nicht von einem WM-Fieber sprechen, maximal von einer leicht erhöhten Temperatur. Vor allem in den Austragungsorten, da kann man und konnte man tatsächlich schon ein bisschen was erahnen, was da kommen könnte. Also Los Angeles und New York vor allen Dingen, da wurden große Fanfeste aufgebaut. Und ich war auch in Los Angeles vor einigen Wochen, da sah man dann auch hier und da mal Plakate so auf 3 Meter an Höhe an Laternenpfählen, aber da musste man auch genau hingucken, um zu sehen, dass das FIFA-Plakate sind. Und man sieht so im Supermarkt mal die ersten Fanartikel, da ist dann mal so ein FIFA-Logo auf einer Cola-Dose oder so etwas. Was aber zum Beispiel fehlt, das sind beispielsweise Werbespots im Fernsehen, wo man tatsächlich in Stimmung gebracht wird. Das ist ganz anders bei Olympischen Spielen, da sind die Amerikaner schon sehr viel früher begeistert. Aber das kann sich ganz schnell ändern und hängt sehr vom Turnierverlauf ab.
1: Und wie sieht's in den anderen beiden Gastgeberländern aus? Kanada, Mexiko, wie ist da die Stimmung?
2: Ich würde sagen, Kanada ist so ein bisschen ähnlich wie die USA. Da sind es zwar nicht so Sportarten wie Football, Baseball oder Basketball, die im Mittelpunkt stehen, sondern eher Eishockey. Da ist Fußball jetzt auch nicht an Nummer eins, auch wenn Thomas Müller mittlerweile bei den Vancouver Whitecaps spielt und da auch tatsächlich für Furore sorgt. Ganz, ganz anders würde ich sagen, ist es in Mexiko gewesen in den letzten Wochen. Da hat der Fußball ja eine Riesentradition und da fieberten die Menschen auch jetzt diesen Turnierstart entgegen. Und da ist tatsächlich auch so ein Ausnahmezustand und zwischenzeitlich sah es ja tatsächlich sogar so aus, als könnte es schulfrei geben. Die Präsidentin des Landes, Claudia Sheinbaum, die hat in Aussicht gestellt, dass die Ferien vorgezogen werden könnten.
4: Nos gusta el fútbol. Estamos pendientes del Mundial. Entonces hizo esta propuesta que se adelantaran las vacaciones.
2: Sie hat gesagt, naja, wir sind ein Land, das mit dem Fußball lebt. Die Mexikaner, die lieben den Fußball. Und deswegen denken wir auch darüber nach, die Ferien vorzuziehen, damit die Schulkinder tatsächlich an der WM teilnehmen können oder die WM verfolgen können. Das war eine Idee, die am Ende dann verworfen wurde. Aber sie zeigt, wie fußballverrückt Mexiko ist, im Vergleich auch vor allen Dingen zu den anderen beiden Gastgebern.
5: Und jetzt haben wir ja drei Gastgeberländer. Wird sich dann diese WM gleichmäßig auf alle verteilen oder gibt es da irgendwie doch einen Schwerpunkt, obwohl es drei Länder sind, die da beteiligt sind?
2: Na, die drei Länder sind auf gar keinen Fall gleichberechtigte Gastgeber, sondern da sind große Unterschiede. Es gibt ja insgesamt 16 Spielorte, 11 davon liegen in den USA, nur 3 in Mexiko und 2 in Kanada. Dementsprechend sind auch die Spiele verteilt, also ein Großteil der 104 Partien, die wird in den Vereinigten Staaten stattfinden.
5: Die US-Bürger, du hast es ja gerade schon gesagt, sind gerade noch ein bisschen zurückhaltend, was diese WM angeht. Aber sagen wir mal, zumindest den Präsidenten scheint dieses WM-Fieber ja schon gepackt zu haben. Donald Trump, der wurde ja auch ziemlich erfolgreich von FIFA-Präsident Gianni Infantino umgarnt. Kannst du uns mal ein bisschen aufdröseln, wer verfolgt da eigentlich welche Interessen?
2: Das ist auf jeden Fall ein sehr, sehr, sehr spannendes Duo, wenn man sich die beiden anschaut. Die haben sich ja jetzt so ein bisschen als Best Buddies inszeniert. Da ist eine echte Bromance entstanden. Infantino war mehrfach im Oval Office zu Gast. Er war auch in Mar-a-Lago in Florida bei Trumps Anwesen. Er war Ehrengast bei Trumps zweiter Amtseinführung. Die haben sich zusammen einen UFC-Kampf in Miami angeschaut. Also da ist eine enge Verbindung entstanden. Und das ist interessant, weil eigentlich sieht ja der Ethikcode der FIFA vor, dass die Organisation neutral sein soll. Und für Trump ist diese WM eine perfekte Bühne zur Selbstinszenierung. Das ist unvergessen bei der Pokalübergabe im vergangenen Jahr bei der FIFA Club WM, also quasi dem Vorlauf der Generalprobe für diese Weltmeisterschaft, da ist der Trump einfach mal nicht vom Podium gegangen. Er hat den Pokal überreicht an den Kapitän von Chelsea, den Sieger, und ist dann im Konfettiregen stehen geblieben, neben den verdutzten Spielern. Also man sieht, Trump nutzt diese Bühne. Er liebt ja auch Goldbrokat und war natürlich mächtig stolz, als Infantino ihm den WM-Pokal mit ins Oval Office gebracht hat.
6: The last one who lifted that is Lionel Messi of Argentina. And here it is, in the Oval Office, in the White House.
2: Und hat dann auch gleich gefragt, ob er ihn behalten darf.
6: Can I keep it for you? Well, you can keep it.
5: Was ist mit Infantino? Also was ist sein Interesse? Geht es da darum, sich einen neuen Markt zu erschließen? Gerade wenn du sagst, Fußball spielt in den USA noch nicht so eine Rolle? Oder was für Überlegungen stehen da dahinter von Seiten der FIFA?
2: Das ist ein ganz großer Teil der Strategie und des Interesses der FIFA, diese WM auch in die Vereinigten Staaten zu geben, weil Fußball ist ein globaler Markt und in den Vereinigten Staaten ist da noch Wachstumspotenzial. Es gibt andere Sportarten, die hier populärer sind, in die auch mehr Geld investiert wird, durch Sponsoren und auch durch Werbeeinnahmen im Fernsehen. Und beim Fußball kann man da noch was holen. Deswegen ist das schon strategisch eine große Überlegung und ich glaube, Gianni Infantino ist Profi genug, mit egal welchem Präsidenten, der jetzt gerade eben zum WM-Turnier im Amt ist, ein gutes Verhältnis aufzubauen, weil er will ja auch was von dem Gastgeber. Er will eine perfekte Inszenierung, eine perfekte Veranstaltung und die zahlt ja dann am Ende vor allem auf das Konto der FIFA ein.
5: Und Trump möchte natürlich, dass es auch auf sein persönliches Konto einzahlt. Wie genau will er aus dieser WM politisches Kapital schlagen?
2: Ja, für Trump ist das eine willkommene Ablenkung, vor allem von seinen innenpolitischen Problemen. Er hat im Moment ja den Iran-Krieg an der Backe, da ist keine Lösung so wirklich in Sicht. Die Preise für Lebensmittel und Benzin, die steigen, die Menschen sind unzufrieden. Und im Herbst, da sind Kongresswahlen, da droht den Republikanern der Verlust der Mehrheiten in Repräsentantenhaus und Senat. Und die Zustimmungswerte des Präsidenten, die sind im Keller. Da möchte er natürlich gerne mit positiven Nachrichten punkten. Und da trifft es sich ganz gut, dass dieses Fußballturnier jetzt auch noch in das 250. Jahr der Staatsgründung fällt. Und dieses Jubiläum, das am 4. Juli ja gefeiert wird, das fällt mitten in die Mitte des Turniers. Und das gibt ihm natürlich auch nochmal Gelegenheit für eine patriotische Inszenierung. Man sieht es hier in Washington D.C. ganz gut, in der Hauptstadt. Da gibt es ja in der Mitte der Stadt die Mall, also einen Grünstreifen, der da entlang geht, der Monumente und der Museen. Und da wird im Moment eine große Feier geplant für die 250 Jahre. Und das Fanfest für die WM, das ist ein Teil davon, das ist quasi eingebettet in die 250-Jahr-Feiern.
5: Solche Fußballweltmeisterschaften, ob jetzt für Männer oder für Frauen, die werden ja oft als ein Event inszeniert, wo Menschen aus aller Welt zusammenkommen. In Deutschland erinnern sich wahrscheinlich noch viele auch an die Heim-WM 2006, ja, die wir so mit dem Schlagwort Sommermärchen abgespeichert haben. Da war das Motto zum Beispiel die Welt zu Gast bei Freunden. Wie passt das, also eigentlich dieser Anspruch von diesem Event, zusammen mit einer US-Politik, die, naja, vorsichtig ausgedrückt, auf internationale Regeln wenig gibt, zu einem Präsidenten, der aus internationalen Organisationen austritt und auch andere Länder gerne mal als so Shithole-Countries, Zitat, bezeichnet?
2: Ja, das passt überhaupt nicht zusammen. Das ist ein klarer Widerspruch. Die FIFA sagt ja, der Fußball verbindet die Welt und kann Frieden schaffen.
7: Mr. President, this is your prize, this is your peace prize. There is also a beautiful medal for you that you can wear everywhere you want to go.
2: Und hat jetzt dem Gastgeber, dem US-Präsidenten, einen eigens kreierten Friedenspreis verliehen.
8: This is truly one of the great honors of my life and beyond awards. Johnny and I were discussing this. We saved millions and millions of lives.
2: Also einem Gastgeber, der gleichzeitig einen Krieg gegen ein Gastland vom Zaun gebrochen hat, nämlich dem Iran.
5: Und was heißt denn das mit Blick auf die Spiele des Iran in den USA? Kann da die ganze iranische Mannschaft und der Betreuerstab in die USA einreisen?
2: Das ist ein großes Problem. Also die iranischen Fans, um damit mal anzufangen, denen wurde schon mitgeteilt, dass sie keine Visa bekommen. Aber natürlich sollen Spieler, Trainer und auch Betreuer einreisen dürfen. Allerdings niemand, der eine Verbindung hat zum iranischen Militär. Und da wird natürlich dann auch ganz genau hingeschaut. Deswegen hat die iranische Nationalmannschaft auch bis zuletzt auf ihr Visum warten müssen.
9: Mehrere Funktionäre des iranischen Fußballverbandes werden laut Medienberichten für die Fußballweltmeisterschaft keine Visa zur Einreise in die USA erhalten. Dazu gehört auch der iranische Verbandspräsident Mehdi Taj. Alle Spieler hatten zuvor ein Visum zur Einreise in die USA erhalten.
2: Und im Dezember, da hätte die iranische Delegation auch beinahe die Auslosung für diese WM hier in DC boykottiert. Damals gab es nämlich nur 4 von 9 beantragten Visa, die anderen wurden abgelehnt.
5: Und gibt es Sicherheitsvorkehrungen mit Blick auf iranische Spiele da drumherum?
2: Na, das wird vor allen Dingen dann zum Tragen kommen, sollten der Iran und die USA aufeinandertreffen, was ja denkbar ist. Je nachdem, wie die beiden ihre Vorrundenspiele bestreiten, kann es sein, dass sie in der K.O.-Runde aufeinandertreffen. Und das wäre dann natürlich ein absolutes Hochrisikospiel. Denn auch das darf man nicht vergessen, es gibt in den USA sowohl Befürworter als auch Gegner dieses Krieges. Es gab durchaus auch Demonstrationen, wo die Exil-Iraner dem Präsidenten Trump gedankt haben für seinen Einsatz gegen das Regime in Teheran, weil sie möchten, dass das verschwindet. Jetzt sind die enttäuscht, dass der Trump das gar nicht geschafft hat, was er ihnen ursprünglich mal versprochen hat. Und es gibt natürlich auch die anderen, die gegen diesen Krieg sind. Also sollte es zu einem Aufeinandertreffen der USA und des Iran kommen, wäre das ein hochpolitisches Fußballspiel.
5: Donald Trumps Außenpolitik könnte also direkte Auswirkungen auf das Turnier haben. Wie sieht's mit seinen innenpolitischen Entscheidungen aus?
11: Anfang des Jahres hat ja die Migrationsbehörde ICE Schlagzeilen gemacht, weil ICE-Beamte mit massiver Gewalt gegen mutmaßlich illegale Immigranten vorgegangen sind. Wie schauen vor diesem Hintergrund die Mitglieder der Latino-Communities der USA auf diese WM?
2: Die machen sich große Sorgen. Viele Fans machen sich auch große Sorgen, eben genau davor, dass es zu Schwerpunkteinsätzen, zu Razzien, zu Festnahmen am helllichten Tag kommen kann, rund um WM-Stadien. Das ist eine Sorge, die schon seit Monaten kursiert hat. Die ist nie offiziell von der Regierung als Strategie oder so verkündet worden, aber trotzdem ist die Sorge groß.
12: Of course, everybody is welcome to come and see this incredible event.
2: Das heißt, diese Willkommenskultur, die nach außen hin vorgetragen wird, die wird von vielen im Land ganz anders empfunden. Und da passt dann auch dazu, was der Vizepräsident gesagt hat, J.D. Vance.
12: Now we'll have visitors probably from close to 100 countries. We want them to come, we want them to celebrate, we want them to watch the game.
2: Der hat gesagt, wir wollen schon, dass die Fans kommen. Wir wollen auch, dass die feiern und wir wollen auch, dass die sich die Spiele angucken.
12: But when the time is up, they'll have to go home.
2: Aber wenn die rum sind, dann müssen alle ganz schnell wieder nach Hause. Ansonsten kriegen sie es mit dem Heimatschutzministerium zu tun.
11: Besonders gastfreundlich hört sich das ja erstmal alles nicht an.
2: Nee, das stimmt. Und aus Sicht von einem normalen Durchschnittsfan gibt es, wenn man genau hinschaut, eigentlich zwei große Hindernisse, die einem, sagen wir mal, Vergnügen bei dieser WM im Wege stehen. Das eine ist tatsächlich die Visavergabe. Anfang des Jahres haben die USA Einreisebeschränkungen verhängt für 75 Länder, darunter auch solche, die an der WM teilnehmen, Brasilien oder auch afrikanische Länder. Südafrika zum Beispiel, das musste seine Anreise verschieben, weil die Visaproblematik nicht geklärt war. Und das andere sind halt eben die Preise für diese Tickets.
13: Die günstigsten Vorrundentickets, die zwischen 300 und 600 Dollar kosten, waren schnell vergeben. Mittlerweile kostet ein Ticket mehr als 1000 Dollar. Für Halbfinalspiele und das Endspiel muss man mehrere 1000 Dollar zahlen.
2: Wenn man Wucherpreise bezahlen muss, muss man sich das erstmal leisten können. Und nur wer beides in der Hand hält, ein Visum und ein Ticket, der kann uneingeschränkt diese WM verfolgen.
11: Du hast vorhin die Kongresswahlen, die sogenannten Midterms, angesprochen. Wie positionieren sich eigentlich die US-Demokraten zu dieser WM? Also gerade vor dem Hintergrund, dass Trump versucht, diesem Event so sehr seinen eigenen Stempel aufzudrücken und das so sehr zu seinem Erfolg zu machen, wenn es denn einer wird.
2: Na, die Demokraten sind gerade in einer sehr, sehr schwierigen Lage. Auf der einen Seite wollen sie natürlich keine Spielverderber sein, wenn schon mal ein solches Weltereignis in den Vereinigten Staaten stattfindet. Gleichzeitig sehen sie aber all diese Probleme, beispielsweise die Abschreckung der Fans durch die aggressive Einwanderungspolitik des Präsidenten oder die ausufernden Ticketpreise und gleichzeitigen Rekordgewinne der FIFA. Und das kritisieren sie auch.
14: FIFA is set to rake in $11 billion in revenue from this World Cup, $11 billion. The organization is already charging fans a fortune for the tickets.
2: Der demokratische Minderheitsführer im US-Senat, Chuck Schumer, der sagt zum Beispiel, die FIFA nimmt 11 Milliarden Dollar ein durch dieses Turnier und gleichzeitig verlangt sie von den Fans ein Vermögen für die Tickets. Das sei Wucher.
14: That's a rip-off, plain and simple.
11: Einige Demokraten nehmen also die Kritik auf, die gegen die FIFA gerichtet ist. Aber du hast ja gerade gesagt, dass sie auch nicht als Spielverderber dastehen wollen. Wie wollen sie das verhindern?
2: Naja, eine besondere Rolle spielt ja der neue Bürgermeister von New York City, Soran Mamdani. Der ist selbst Fußballfan vom FC Arsenal. Der ist aber auch gleichzeitig mit dem Versprechen angetreten, New York bezahlbar zu machen. Und jetzt hat er da viele fußballinteressierte Bürger, die würden gerne ein Spiel anschauen.
24: There are countless New Yorkers desperate to attend a World Cup match, but who simply cannot afford to go.
2: Müssen aber da eine Unsumme für das Ticket ausgeben und das konnte er natürlich nicht auf sich sitzen lassen. Jetzt hat er immerhin einen Kompromiss ausgehandelt.
24: We are making sure that working people will not be priced out of the game that they helped to create. Tickets will cost only $50.
2: Es soll jetzt für bestimmte Partien bis zu 1000 Tickets geben, die nur in Anführungsstrichen $50 kosten. Und die sollen dann verlost werden unter Interessierten. Das ist natürlich ein Tropfen auf den heißen Stein, aber zeigt immerhin, für was der Mandani da kämpft, dass der normale Fan, wie er es sagt, the working people, also die Arbeiter von New York, dass die nicht durch den Preis ausgeschlossen werden von dieser WM, und für diese $50, dann müsste das doch funktionieren. Also da sieht man auch hier, beide Seiten sind auch absolute Profis in der Inszenierung und sind auch nie darum verlegen, eine Gelegenheit auszunutzen, sich einer Situation zunutze zu machen, will ich mal sagen.
11: Wir haben jetzt sehr ausführlich über die USA gesprochen und die politische Gemengelage mit Blick auf die WM. Es gibt ja aber mit Kanada und Mexiko eben noch zwei weitere Gastgeberländer. Und mit diesen beiden Ländern hat Trump in den letzten Monaten immer wieder offene Differenzen ausgetragen. Und ich habe mich schon gefragt, wie kommt das eigentlich, dass diese drei gemeinsam als WM-Gastgeber auftreten? Und kann das funktionieren?
2: Na, ursprünglich war ja mal die Idee zu zeigen, dass der Fußball Menschen und Länder verbinden kann und dass die Grenzen zwischen den USA und Kanada im Norden und den USA und Mexiko im Süden gar nicht mehr so groß sind und eigentlich gar nicht mehr vorhanden sind. Dass das quasi schon so etwas ist wie ein gemeinsamer Wirtschafts- und Kulturraum. Diese Idee, die vielleicht bei der Bewerbung auf die Austragung noch im Vordergrund stand, die hat Donald Trump ad absurdum geführt, indem er zum Beispiel sagt, dass er Kanada zum 51. Bundesstaat der USA machen will und wo er den Regierungschef dann als Gouverneur bezeichnet, so als wäre er halt also ihm, Donald Trump, als Präsidenten untergeben. Und Mexiko setzt Trump unter Druck und sagt, die müssen mehr tun gegen Drogenkartelle, die müssen Militäreinsätze auch der USA zulassen. Und dann gibt's noch den großen Handelskonflikt. Zölle sowohl nach Kanada als auch nach Mexiko, die Trump erhöhen wollte und erhöht hat. Also man sieht, die drei Länder sind gerade eher weiter auseinandergerückt als näher zueinander. Und deswegen ist diese Ursprungsidee im Moment, glaube ich, eher auf dem Papier vorhanden als in der Realität.
11: Und wie treten die dann auf, wenn es da diese Spannung im Hintergrund gibt?
2: Ich würde sagen, im Moment mit so einem respektvollen Nebeneinander, also mehr als jetzt einem herzlichen Miteinander. Auch da sind wieder Profis am Werk. Mark Carney, der kanadische Premierminister, wenn der mit Donald Trump spricht, dann äußert er sich im Anschluss dann durchaus auch freundlich über die Gespräche, und auch Trump lässt sozusagen nichts auf ihn kommen.
10: We had a great meeting today actually with the new prime minister, who's a terrific guy, and we had a very long session with JD and Marco and everybody, and
2: er sagt, wir haben gute Gespräche mit den Kanadiern, respektieren uns gegenseitig und wir können zusammen hier eine ganz tolle WM machen. Also nach außen wird da auf jeden Fall gute Miene zum bösen Spiel gemacht.
11: Hat sich denn Trump im Vorfeld der WM auch zum Verhältnis zu Mexiko geäußert?
2: Ja, Trump ist ja nie um einen Superlativ verlegen und er kann auch immer mit großen Worten Dinge schönreden, und er sagt, das Verhältnis zu Mexiko, das ist sehr, sehr gut, und auch sein Verhältnis zur Präsidentin von Mexiko, und deswegen dürfte es auch gar keine Probleme geben.
10: I think the relationship is really very good with the president of Mexico, as you know, you probably heard, and we're going to have a very good relationship with regard to FIFA, I have no doubt about it.
11: Und was erhofft sich Mexiko im Speziellen von dieser WM?
2: Für Mexiko ist das tatsächlich ein Ereignis, was die Menschen mal für ein paar Wochen aus den Problemen herausholt, die das Land ja unbestritten hat. Also es gibt große wirtschaftliche Sorgen, es gibt Probleme mit organisierter Kriminalität und mit Gewalt in den Straßen. Und jetzt ist natürlich die Hoffnung groß, dass während dieser Fußball-Weltmeisterschaft eben die Freude im Mittelpunkt steht. Und auch da wird es natürlich so sein, mit jedem Tor, was die Nationalmannschaft von Mexiko schießt, mit jedem Spiel, was sie gewinnt und mit jeder Runde, die sie weiterkommt, wird die Euphorie im Land ins Unermessliche steigen.
11: Wenn ich das mal einmal so ein bisschen zusammenfasse, dann zeigt sich ja, dass alle drei Länder, die eben Gastgeberländer sind für diese WM, konkrete politische Interessen haben, die mit diesem Turnier verknüpft sind, die sie da versuchen zu verfolgen. Was denkst du, wer hat bei dieser WM politisch am meisten zu gewinnen und zu verlieren?
2: Ich würde sagen, in beiden Fällen gewinnen und verlieren Donald Trump. Er hat sehr viel zu gewinnen, wenn das Turnier reibungslos läuft, wenn eine Begeisterungswelle durch das Land schwappt und er sich für 4, 5 oder gar 6 Wochen im Licht dieses Großereignisses, des größten Ereignisses der Weltgeschichte, wie Gianni Infantino, der FIFA-Chef, immer sagt. Wenn er das also alles nutzen kann, dann ist das für Donald Trump ein Riesenerfolg. Und gleichzeitig, wenn dieses Turnier schief geht, weil entweder keine Stimmung aufkommt oder weil irgendwas tatsächlich so richtig in die Hose geht, dann wird es auch ihm angeheftet werden, wobei ich mir sicher bin, dass Donald Trump diesen schwarzen Peter dann nahtlos weiterreicht, nämlich an die Veranstaltungsorte, an die Städte und an die Gemeinden, die ja für die Durchführung vor Ort zuständig sind. Und die sind, bis auf zwei Ausnahmen, alle von Demokraten regiert.
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0: Darf man Politiker im Netz beleidigen, ja oder nein? Darüber gab es in den vergangenen Jahren viele Debatten. Und ein Paragraph steht mittlerweile auch zur Debatte. Bis gleich.
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2: Um 3 Uhr mit Wolfgang Berger. Mexiko ist mit einem Sieg gegen Südafrika in die Fußball-Weltmeisterschaft gestartet. Das Eröffnungsspiel des Turniers in Mexiko-Stadt endete 2:0 aus dem ARD-WM-Team Jakob Rüger.
3: Nach dem Eröffnungsspiel zwischen Mexiko und Südafrika steht der brasilianische Schiedsrichter Wilton Pereira Sampaio im Mittelpunkt. Er verteilte gleich 3 Platzverweise. So viele gab es zuletzt in einem WM-Spiel beim Turnier 2006. Julian Quiñones und Raúl Jiménez bescherten dem Co-Gastgeber Mexiko einen 2:0 Auftaktsieg. Der wurde von Ausschreitungen überschattet. Rund 2000 Demonstranten versuchten gewaltsam in das Aztekenstadion zu kommen. Sie warfen Leuchtraketen und Steine auf Sicherheitskräfte. Die mexikanische Polizei setzte Tränengas ein. Lokale Medien berichten, dass ein Polizist verletzt und mehrere Randalierer festgenommen wurden.
2: Seit Mitternacht gilt in der EU das gemeinsame europäische Asylsystem, kurz GEAS. Es soll das Asylverfahren vereinheitlichen, schneller und verlässlicher machen. In Deutschland muss das BAMF, also das Bundesamt für Migration und Flüchtlinge, die neuen Regeln umsetzen. Aus Nürnberg, Stanislaus Kosakowski.
4: Die Nürnberger Flüchtlingsbehörde mit ihren mehr als 50 Außenstellen hat nun verschiedene Formen von Asylverfahren durchzuführen. Von zentraler Bedeutung sind Asylgrenzverfahren an deutschen Flughäfen. Dort ankommende Flüchtlinge werden zuerst einem umfangreichen Screening unterzogen. Erfasst werden zum Beispiel biometrische Daten, der Gesundheitszustand und mögliche Sicherheitsrisiken. Das BAMF entscheidet dann, ob ein Geflüchteter einreisen darf, ein Schnellverfahren am Flughafen bekommt oder zurückgeführt wird.
2: Die geplante Reform der gesetzlichen Krankenkassen ist heute Thema im Bundestag. Die Abgeordneten debattieren in erster Lesung über den Gesetzentwurf aus dem Bundesgesundheitsministerium. Ziel der Reform ist eine finanzielle Entlastung der Krankenkassen, um höhere Beitragssätze zu verhindern. Auf Patienten kommen höhere Zuzahlungen für Medikamente und Einschränkungen bei der kostenlosen Mitversicherung von Ehepartnern zu. In den USA will der Raumfahrtkonzern SpaceX von Milliardär Elon Musk heute den größten Börsengang der Geschichte feiern. Nach Angaben der US-Börsenaufsicht soll der Konzern mehr als 555 Millionen Aktien zum Einheitspreis von $135 ausgeben. Weil die Nachfrage so groß ist, gibt es für bestimmte Banken die Option, bis zu 83 Millionen zusätzliche Wertpapiere zu kaufen. Damit könnte SpaceX insgesamt $86 Milliarden einsammeln. Das waren die Nachrichten. Das Wetter in Deutschland. Tagsüber ziehen Schauer von West nach Ost, auch einzelne Gewitter, teilweise längere trockene Abschnitte, Höchstwerte 15 Grad im Fichtelgebirge bis 22 Grad am Oberrhein. Am Samstag im Nordosten Schauer und einzelne Gewitter, im Südwesten zeitweise freundlich. Es ist 3:03 Uhr.
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0: Die A1 Osnabrück Richtung Bremen ist zwischen Dreieck Ahlhorner Heide und Wildeshausen West wegen Bauarbeiten bis 6 Uhr gesperrt. Die Umleitung führt über die A29 und Ahlhorn. Die A9-Halle Leipzig Richtung Nürnberg ist zwischen Plech und Hormersdorf wegen Bergungsarbeiten gesperrt. Die A12 Frankfurt-Oder Richtung Berliner Ring ist zwischen Briesen und Fürstenwalde Ost bis 5 Uhr gesperrt. Eine Umleitung ist ausgeschildert. Die A31 Meppen-Leer ist zwischen Jemgum und Leer West wegen Tunnelwartungsarbeiten bis ca. 6 Uhr in beiden Richtungen gesperrt. Die A38 Göttingen Richtung Leipzig ist zwischen Altstädt und Eisleben nach einem LKW-Unfall weiterhin gesperrt. Die A44 Essen Richtung Düsseldorf ist zwischen Kreuz Düsseldorf Nord und Düsseldorf Flughafen wegen Bauarbeiten bis Montag früh gesperrt. Der Flughafen ist ab dem Kreuz Meerbusch in

0: Gründen für Sie hier noch bis 6 Uhr. Darf man Kanzler Merz Lügenfritz nennen oder sollte das unter Strafe stehen? Die aktuelle Fassung des Paragraphen 188 Strafgesetzbuch gilt seit 2021 und richtet sich gegen Politikerbeleidigung. Anwaltskanzleien und auch Staatsanwaltschaften durchforsten das Netz nach solchen Begriffen. Manchmal steht dann auch ein Sondereinsatzkommando der Polizei morgens in einer Wohnung. Schwer zu verstehen, wenn dann von einer Überlastung von Justiz und Polizei die Rede ist, die Bemerkungen strafrechtlich verfolgen, die einst als Bagatellen galten. Darum soll der Paragraph auch wieder abgeschafft werden, wenn es nach dem Willen etlicher Politiker geht. Im Bundestag wurde darüber am gestrigen Abend unter anderem auf Antrag der AfD debattiert. Benjamin Großkopf berichtet.
1: Für AfD-Justiziar Stefan Brandner ist es eigentlich ganz einfach.
2: Man muss den Politschwachkopf in Deutschland Schwachkopf nennen dürfen und den Politlügner auch Lügner nennen dürfen. Alles andere ist einer freiheitlichen Demokratie absolut unwürdig.
1: Und seine Argumentation, deutsche Gerichte haben schon genug zu tun.
2: Und die ohnehin schon überlastete Justiz leidet natürlich darunter, wenn darüber entschieden werden muss, ob Strack-Zimmermann, in Anführungsstrichen, also Zitat, dreckige Kriegstreiberin, Zitat Ende, oder Baerbock, die dümmste Außenministerin, Zitat Ende, genannt werden darf. Es gibt ganz andere Probleme in diesem Land.
1: Was Brandner nicht sagt, auch AfD-Politiker haben viele Verfahren wegen Beleidigungen im Netz angestrengt, und zwar genau nach dem Paragraphen 188, dessen Abschaffung sie nun zum wiederholten Male fordern. Etwa 5000 Verstöße dagegen wurden im vergangenen Jahr insgesamt erfasst, Tendenz steigend. CSU-Mann Christian Moser fühlt sich damit nicht wohl.
3: Die Debatte, die wir heute führen und in den nächsten Wochen führen werden, ist berechtigt. Denn es gehört zur Wahrheit dazu, dass viele Menschen in diesem Land den Eindruck haben, dass hier etwas aus dem Gleichgewicht geraten ist.
1: Doch wie damit umgehen? Wie ein Gleichgewicht schaffen zwischen der Meinungsfreiheit einerseits und dem Schutz von Menschen, die sich politisch engagieren, auf die das Land angewiesen ist und die eher weniger als mehr werden? Der grünen Politikerin Lena Gumnior geht es um sie.
4: Menschen, die sich im Ehrenamt politisch engagieren, ohne üppige Diät und ein Büro voller Mitarbeitenden. Menschen, die vor Ort Politik machen und besonders leicht zum Ziel persönlicher Anfeindungen werden, aber schon oft in Behörden daran scheitern, ihre Meldeadresse sperren zu lassen.
1: Und zeigt damit eine mögliche Kompromisslinie für einen neuen Paragraphen 188 auf. Denn auch Regierungspolitikerinnen wie die SPD-Frau Carmen Wegge sind auf dieser Linie.
5: Es geht um die, die nach Feierabend noch im Stadtrat sitzen, sich im Kreistag engagieren oder als Bürgermeisterin Verantwortung übernehmen. Wer so tut, als ginge es hier um ein elitäres Privileg, verschweigt bewusst, dass rund 200.000 Menschen in Deutschland ehrenamtlich in kommunalen Räten und Rathäusern tätig sind.
1: Also eine Veränderung des Paragraphen 188, vielleicht mit besonderem Bezug auf Kommunalpolitiker, vielleicht auch mit Blick darauf, wer eigentlich eine Ermittlung auslösen muss. Im Fall von Kanzler Lügenfritz war es nämlich nicht etwa Friedrich Merz selbst, sondern die Staatsanwaltschaft, die von sich aus tätig wurde. Der AfD-Antrag zur ersatzlosen Streichung bekommt keine Mehrheit. Der linke Luke Hoss nutzt die Debatte für einen Rundumschlag gegen die Konkurrenz.
6: Kürzungen für die arbeitenden Leute, mehr Geld für ihre reichen Freunde und Rassismus, um davon abzulenken. Das sind Gründe, aus denen Menschen beleidigend werden. Und ehrlich gesagt, es gibt 1000 Gründe, auf Friedrich Merz und Alice Weidel wütend zu sein.
1: Sind Politiker also doch einfach selbst schuld, müssen sich das nun mal gefallen lassen? Was ist in Ordnung und was geht definitiv zu weit? Es ist eine Debatte, die etwas ratlos macht und die ganz sicher nicht das letzte Mal im Bundestag geführt wird.
0: Benjamin Großkopf über die Debatte im Bundestag um den Paragraphen 188. Wir bleiben noch bei diesem Thema und blicken dazu einmal nach Sachsen. Die dortige Justizministerin Constanze Geyert von der CDU fordert Klarheit, was das Thema Beleidigungen von Politikern angeht, und sie setzt sich für einen besseren Schutz der Meinungsfreiheit ein. Robin Hartmann berichtet.
7: Schwachkopf, Pinocchio, Lügenfritz. Alles keine feine politische Sprache. Aber ist das noch zugespitzte Kritik oder schon strafbar? Sachsens Justizministerin Constanze Geyert will genau diese Grenze klarer fassen. Der Beleidigungsparagraf 185 Strafgesetzbuch sei zu schwer verständlich.
8: Naja, es ist für den Menschen schwer nachvollziehbar, wann ist wirklich eine Beleidigung da, wann habe ich eine Äußerung, die dazu geeignet ist, den anderen in seiner Persönlichkeit so herabzuwürdigen, dass es tatsächlich ein Straftatbestand ist. Deshalb wäre es gut, wenn man es direkt aus dem Gesetz lesen könnte.
7: Der Priester

0: andere Teil Ihres Vorschlags betrifft aber Paragraph 188. Der schützt Personen des politischen Lebens besonders, also auch Bürgermeister, Gemeinderäte und andere Kommunalpolitiker. Geiert hält diesen Sondertatbestand für nicht mehr nötig.
1: Also aus meiner Sicht braucht es den Paragraphen 188 StGB tatsächlich nicht. Und es gibt auch andere Gruppen in der Bevölkerung, die ähnlich schutzwürdig sind. Das ist das medizinische Rettungspersonal, das sind die Zugbegleiter, wo wir wissen, dass die ähnlichen Anfeindungen heutzutage ausgesetzt sind. Und deshalb hätte ich gern einen klaren Paragraphen 185, der für alle, auch für Politiker gilt.
0: Heißt, Beleidigung, üble Nachrede und Verleumdung wären weiter strafbar. Aber Politiker hätten keinen eigenen Sonderparagraphen mehr. Ministerin Geiert betont, die Idee sei schon älter und nicht durch die AfD-Debatte entstanden. Der Rechtspolitiker der sächsischen AfD-Landtagsfraktion, Joachim Keiler, sieht sich durch Geierts Vorstoß grundsätzlich bestätigt. Aber er ist etwas zurückhaltender als die AfD-Bundestagsfraktion.
2: Unsere Bundestagsfraktion hat damals gesagt, komplett streichen. Soweit würde ich jetzt nicht unbedingt gehen. Ja, also ich glaube, dass eine Herausnahme dieser Beleidigungen ausreichen würde.
0: Also nicht zwingend den ganzen Paragraph 188 streichen. Effektiver gegen Beleidigung seien aus seiner Sicht andere Mittel. Weniger Anonymität im Netz könnte laut Keiler die Zahl der Beleidigungen senken, auch ohne Sonderstrafrecht für Politiker.
2: Ich hätte jetzt kein Problem, im Netz eine Klarnamenpflicht einzuführen. Ja, dann glaube ich, würde das schon deutlich reduzieren, die sogenannten vorgehaltenen Taten. Dann ist es ein Unterschied, ob ich unter meinem Klarnamen irgendjemand, was weiß ich jetzt, diffamiere, beleidige oder sonst was, oder unter irgendwie Heinzelmann97, googlemail.com oder was. Ja, macht schon einen Unterschied.
0: Zahlen der sächsischen Generalstaatsanwaltschaft zeigen, seit Anfang 2024 wurden 317 Ermittlungsverfahren nach Paragraph 188 eingeleitet. Wie oft es dabei um Kommunalpolitiker ging, wird allerdings nicht erfasst. Gerade sie sollten durch Paragraph 188 eigentlich besser geschützt werden. Trotzdem unterstützt auch der Sächsische Städte- und Gemeindetag den Vorstoß der Ministerin. Präsident Mischa Wojcik sagt, Kommunalpolitiker wollen keine Sonderstellung, brauchen aber Hilfe, ob Äußerungen strafbar sind.
3: Da hat der Freistaat Sachsen schon mit der Zurer Staatsanwaltsgruppe die Möglichkeit geschaffen, das einzuordnen. Und zum Zweiten, dass das Verfahren auch schnell dann durchgeführt wird und nicht erst Jahre später dann zu einer Entscheidung kommt. Das wären so die hilfreichen Unterstützungen, die notwendig sind, um die Kommunalpolitiker zu schützen.
0: In der Bevölkerung ist der Vorstoß von Ministerin Geiert offenbar nicht mehrheitsfähig. Eine aktuelle Forsa-Umfrage kommt zu dem Ergebnis, 58% wollen den besonderen Schutz für Politiker behalten, 38% wollen ihn abschaffen.
4: Robin Hartmann war das mit seinem Bericht. Spätestens seit Australiens Regierung diesen Schritt gegangen ist, wird auch in Deutschland und Europa ein Verbot von Social Media für Kinder und Jugendliche diskutiert. Die SPD hat sich dafür ausgesprochen, auch Kanzler Merz zeigte sich offen, aber nicht alle in der Union folgen ihm da. Nun hat sich der Deutsche Ethikrat gründlich und aus vielen Perspektiven mit dem Thema befasst und rät von einem pauschalen Verbot von Social Media für junge Menschen ab. Mehr dazu von Nicole Markwald aus Berlin.
5: Fake News, durch künstliche Intelligenz gefälschte Bilder und Videos, die Gefahr einer potenziellen Bildschirmsucht. Nein, digitale Räume sind nicht ohne Risiken für Kinder und Jugendliche. Dennoch ist der Deutsche Ethikrat gegen eine Altersgrenze für Instagram und Co. Die stellvertretende Vorsitzende Judith Simon erklärt,
6: ein pauschales Verbot sozialer Medien greift gleichzeitig zu kurz und zu weit.
5: Was meint sie damit?
6: Zu kurz, weil es andere Dienste wie insbesondere KI-Chatbots ignoriert. Zu weit, weil es Befähigung und Teilhabe übermäßig beschneidet.
5: Auch junge Menschen haben Kommunikations- und Informationsbedürfnisse, betont der Ethikrat. Diese müssen mit dem notwendigen Schutz in Einklang gebracht werden. Ein gesetzliches Mindestalter für soziale Medien sei allerdings das falsche Instrument. In der ethischen Analyse sei eben auch wichtig,
7: dass digitale Räume nicht nur Erwachsenen, sondern auch Kindern und Jugendlichen neue Formen gesellschaftlicher Teilhabe ermöglichen, die durchaus positiv zu bewerten sind,
5: sagt der Vorsitzende Helmut Frister. Über Messenger-Dienste kommunizieren, sich kreativ ausleben, mit sozialen Medien Freundschaften pflegen und Zugehörigkeit fühlen. Für junge Menschen sei das enorm wichtig. Der Erwerb digitaler Medienkompetenz sei heutzutage nicht verhandelbar, betont Frister. Statt eines pauschalen Verbots empfiehlt der Ethikrat eine Art Stufenmodell. Eine gute Grundlage bietet die Regulierung von Online-Plattformen im Digital Services Act der Europäischen Union. Dieser müsse aber konsequenter umgesetzt werden. Angebote, die Kindern zugänglich sind, sollten auf schädliche Funktionen und Mechanismen konsequent verzichten. Judith Simon erklärt,
6: ferner sollten Angebote für Kinder und Jugendliche auf Profiling und Tracking verzichten, Kontaktaufnahme durch Fremde verhindern und über bessere Möglichkeiten verfügen, problematische Inhalte und Interaktionen zu blockieren und zu melden.
5: Für Eltern soll es bessere und einfachere Werkzeuge geben, mit denen sie die Internetnutzung ihrer Kinder kontrollieren und gegebenenfalls einschränken können. Ein Schutzkonzept müsse auch andere digitale Angebote wie KI-Anwendungen wie Chatbots oder Bildgeneratoren einbeziehen. Bundestagspräsidentin Julia Klöckner hatte die Stellungnahme des Ethikrats in Auftrag gegeben. Sie fügte hinzu,
8: natürlich sind Eltern die ersten Bezugs- und Erziehungspunkte für Kinder, aber wir können nicht alle Verantwortung nur bei Eltern und dem Staat abladen. Wir müssen die Plattformen stärker in den Blick auch nehmen. Viele Risiken entstehen ja gar nicht zufällig, sondern durch Gestaltung digitaler Plattformen, durch Geschäftsmodelle, die auf maximale auch Aufmerksamkeit ausgerichtet sind.
5: Parallel zum Ethikrat erarbeitet derzeit die unabhängige Expertenkommission Kinder- und Jugendschutz in der digitalen Welt einen Bericht für das Bundesfamilienministerium. Der Bericht soll Ende Juni vorgelegt werden.
4: Nicole Markwald informierte. Und wie immer, wenn etwas verboten ist, dann ist es natürlich besonders attraktiv. Und Recherchen aus Australien zeigen, dass Jugendliche dort massenhaft etwa über VPN-Zugänge die Social-Media-Sperren umgehen.
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4: Bei der Luft- und Raumfahrtausstellung ILA in Berlin, da werden regelmäßig natürlich die neuesten Trends und Technologien aus der Luftfahrt- und Verteidigungsbranche gezeigt. Passend also, dass sich am Rande der ILA gestern auch die Regierungschefs der ostdeutschen Bundesländer getroffen haben. Denn bei ihrem Treffen ging es diesmal um das Thema Investitionen und Infrastruktur in Ostdeutschland. Mit dabei war auch Bundesverkehrsminister Patrick Schnieder, der sich auch Kritik gefallen lassen musste. Martin Adam berichtet.
10: Kannst du mir mal helfen, Kai? Sagt Dietmar Woidke und hievt ein Foto hinter dem Rednerpult hervor. Kai Wegner, Berlins regierender Bürgermeister, ist kurz überrascht, hält dann aber eine Seite des Bilderrahmens, den ihm Brandenburgs Ministerpräsident in die Hand gedrückt hat.
11: Und ich habe Ihnen heute mal ein Bild mitgebracht. Das habe ich vorhin auch dem Bundesverkehrsminister gezeigt. Und dieses Bild zeigt die Brücke in Küstrin-Kiez.
10: Knapp 100 Millionen Euro habe die Brücke über die Oder ins polnische Kostrzyn gekostet. Sie habe sogar Preise gewonnen und sei von polnischer Seite zweigleisig und elektrifiziert angebunden. In Deutschland immer noch nicht, obwohl Brandenburg seit Jahren darauf wartet.
11: Es ist blamabel für uns, dass in jeder deutsch-polnischen Konferenz, in der ich sitze, uns von der polnischen Seite vorgehalten wird, dass wir in Deutschland mit dem Ausbau der Infrastruktur, die nötig ist, nicht hinterherkommen.
10: Woidke ist sauer. Polen werde bald Frankreich als Handelspartner für Deutschland überholen. Aber an der Grenze sei im Vergleich zum Vorkriegsniveau nur jede fünfte Brücke brauchbar. Das habe er dem Bundesverkehrsminister gesagt. Der komme ja aus Rheinland-Pfalz. Sowas müsse er sich mal an der deutsch-französischen Grenze vorstellen. Und die Bahn ist erst der Anfang. Immerhin haben sich die Ministerpräsidenten der Ostbundesländer, Manuela Schwesig hatte abgesagt, bewusst am Rande der Luft- und Raumfahrtmesse ILA auf dem Flughafen BER getroffen. Die Flugverkehrsbranche soll ausgebaut werden, sagt Kai Wegener, im Einklang mit der Ankündigung des Bundeskanzlers bei seinem ILA-Besuch. Aber für den Osten müsse dabei mehr abfallen.
12: So wie es zurzeit in Deutschland aufgeteilt, so darf es nicht bleiben. Wir haben hier eine klare Bevorzugung von zwei Bundesländern, von Bayern und Hessen, von Frankfurt und München. Und das ist so nicht in Ordnung. Wenn wir eine wirtschaftliche Entwicklung noch stärker in Ostdeutschland wollen, dann brauchen wir eine bessere Flugverbindung.
10: Protektionismus und Benachteiligung nennt es Dietmar Woidke. Tatsächlich gibt es knapp 200 Fernflug- und Interkontinentalverbindungen zu westdeutschen Flughäfen. In den Osten sind es weniger als 10. Als für das Sondervermögen 500 Milliarden Euro beschlossen wurden, sei den Ländern eine faire Verteilung versprochen worden, damit sie im Bundesrat zustimmen. Jetzt gäbe es regionalen Protektionismus, den sich angesichts der Wirtschaftslage niemand leisten könne. Der Osten dürfe nicht hinten runterfallen, sagt auch die Ostbeauftragte der Bundesregierung Elisabeth Kaiser.
13: Denn Investitionen in ostdeutsche Verkehrsprojekte, die sind natürlich auch im gesamtdeutschen Interesse. Wir haben es gerade gehört, Ostdeutschland ist für ganz Deutschland, die Brückenregion für Polen, für Tschechien, für das Baltikum. Und deshalb setze ich mich auch dafür ein und bin auch froh, dass der Bundeskanzler hier auch seine Unterstützung zugesagt hat.
10: Ob davon auch der Bundesverkehrsminister weiß, blieb offen. Patrick Schnieder war schon vor Ende der Konferenz wieder abgereist.
4: Martin Adam berichtete. Der Sommer, er kommt momentan in Deutschland nicht so richtig in Gang. Es ist kühl, die Tage, die Nächte ebenso und es gibt etliche Niederschläge. Dennoch gibt es auch in diesen Tagen, man höre und staune, immer wieder auch Hitzeaktionstage. Die sind vor einiger Zeit dann schon geplant worden. Sowas gab es jetzt auch kürzlich in der südpfälzischen Stadt Landau und unsere Autorin war dort unterwegs.
14: Da, wo das Unkraut ist, wo der Löwenzahn ist, ist es sehr viel dunkler als drumherum. Wir sehen also die Verdunstung. Diese Pflanze lebt und atmet und kühlt damit.
5: Bettina Niestrath kniet mit einer kleinen Wärmebildkamera in der Hand auf dem Landauer Rathausplatz. Mit Hilfe der Kamera will sie zeigen, welche Stellen sich auf dem zentralen Platz aufheizen und welche nicht.
14: Diese Pflastersteine sind leuchtend orange, die sind viel heißer.
5: Bettina Niestrath ist Meteorologin und arbeitet für die Verbraucherzentrale Rheinland-Pfalz. Sie ist mit ihrer Wärmebildkamera an diesem Tag ins südpfälzische Landau gekommen, denn die Klimastabstelle der Stadt veranstaltet einen Hitzeaktionstag mitten auf dem Rathausplatz, der sich bei Sonne besonders schnell aufheizt. Eine Passantin schaut neugierig auf die Wärmebildkamera und bestätigt, was die Kamera da in knalligem Orange anzeigt.
15: An heißen Tagen erscheint es mir wie eine Steinwüste. Es ist zwar schön rundum begrünt, aber in der Mitte des Platzes ist es ja wirklich nicht auszuhalten an heißen Tagen.
5: Das ist das eine Ziel beim Landauer Hitzeaktionstag. Ins Gespräch kommen, warum eine Stadt sich aufheizt. Und das zweite Ziel, aufklären, wie die Menschen in der Stadt sich und ihre Angehörigen schützen können, zum Beispiel Alte, Kranke und Kinder. Deswegen hat die Stadtverwaltung unter anderem einen Vortrag mit einem Kinderarzt organisiert und einen mit einem Apotheker. Für Lukas Hartmann von den Grünen, Bürgermeister in Landau und Klimadezernent, ist dieser Aktionstag wichtig.
16: Wir laufen in Landau auf so eine Situation zu, dass es ganz viele Tropennächte hintereinander gibt, also wo es einfach nicht mehr abkühlt nachts in der Stadt. Und das ist eine Situation, die kennen wir kulturell gar nicht. Darauf müssen wir uns einstellen, da müssen wir uns anpassen.
5: Die Stadt Landau im Süden von Rheinland-Pfalz liegt in der Oberrheinebene. Das ist einer der Klima-Hotspots in Deutschland. Auch deswegen wirbt Landaus grüner Bürgermeister Hartmann für mehr Bäume und für den Wegfall von Parkplätzen.
16: Baum oder Parkplatz, das braucht ungefähr gleich viel Fläche. Aber zusätzliche Bäume, ihre Verdunstungskühle und die Verschattung im öffentlichen Raum, die können einfach einen Unterschied machen. Von gefühlter Temperatur 15, 20, 25, 30 Grad.
5: Auf den Landauer Rathausplatz knallt die Sonne, von unten strahlt der Boden die Wärme zurück. Die politischen Parteien in der Stadt und die Stadtverwaltung können sich seit Jahren nicht darauf einigen, wie dieser zentrale Platz besser an die Folgen des Klimawandels angepasst werden kann. Die Landauerinnen und Landauer hätten da so ein paar Ideen.
17: Man könnte ein bisschen auf die Steine verzichten.
18: Man könnte jetzt so ein Quadrat auf dem Rathausplatz mit Schirmen zustellen, dass man so eine Schirmfläche hat, ein Viertel. Die könnte man auch wieder wegräumen, wenn Markt ist, weil hier sind ja auch immer Aktionen.
15: Irgendwie mit Wasser arbeiten wäre nicht schlecht. Einen Brunnen installieren.
17: Die ganzen Fassaden sind nicht begrünt. Da könnte man viel Innenstadthitze rausnehmen.
5: Und auch Bettina Niestrath, die für die Verbraucherzentrale schon in etlichen Städten in Rheinland-Pfalz mit ihrer Wärmebildkamera unterwegs war, sagt ganz klar, gegen aufgehitzte Städte hilft, entsiegeln und Flächen schaffen für mehr Wasser und vor allem für mehr Grün.
14: Dann ist es eben kühler. Und gerade jetzt, wo es heißer wird, aber eben auch längere Hitzephasen zu erwarten sind, ist es noch wichtiger, dass wir ganz viele Ecken haben, wo es einfach kühl ist. Und da sind Pflanzen genial.
4: Soweit dieser Bericht aus Landau in der Pfalz.
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19: Der siebenjährige Krieg hat das Königreich Großbritannien fast ruiniert. Rund 20 Milliarden Euro Schulden. Die müssen wieder reingeholt werden. Klar, durch neue Steuern. In den nordamerikanischen Kolonien. Darüber wächst die Wut der rund 2 Millionen Kolonisten. Steuern nach Übersee zahlen, no taxation without representation, wird zur Kampfparole des Protests.
20: Besteuert zu werden, ohne parlamentarisch vertreten zu sein, ist Tyrannei!
19: Die Sache eskaliert. George III. Schickt Truppen über den Atlantik. Und die Nordamerikaner stellen eigene Milizen auf und greifen zu robusten Maßnahmen gegen königliche Steuer- und Zollbeamte. Ein Augenzeuge in Boston.
1: Am Abend versammelte sich eine Anzahl hübscher Leute. Sie kamen bald zu einem Gebäude, welches als Behältnis des gestempelten Papiers erbaut wurde. Sie machten es dem Boden gleich.
19: Anfang 1776 haben viele Kolonien britische Gouverneure verjagt. Neue Gesetze und Personen sind gesucht. In Virginia beschließt man im Juni eine Grundrechteerklärung, die als Präambel einer zukünftigen amerikanischen Verfassung gedacht ist. Hier geht es um viel mehr als die Loslösung vom Mutterland.
21: Alle Menschen sind von Natur aus in gleicher Weise frei und unabhängig und besitzen angeborene Rechte. Alle Macht ruht im Volke und leitet sich folglich von ihm her.
19: Gewaltenteilung, Presse- und Religionsfreiheit werden hier dezidiert formuliert. Ein junger Anwalt namens Thomas Jefferson, später der dritte US-Präsident, ist von diesen Zeilen begeistert. Er hat gerade von einer Versammlung aller Kolonien den Auftrag erhalten, eine Unabhängigkeitserklärung zu verfassen, die dann verabschiedet wird, wenige Wochen später am 4. Juli. Doch stark beeinflusst war diese amerikanische Unabhängigkeitserklärung durch ihren direkten Vorläufer, die Virginia Declaration of Rights, die am 12. Juni 1776 beschlossen wurde, heute vor 250 Jahren.
4: Das war der Stichtag von Peter Meyer-Hüsing über die Virginia Declaration of Rights.
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22: Mit Christina Schröder und dem Start der Fußball-Weltmeisterschaft 2026. Zum Auftakt feierte Co-Gastgeber Mexiko vor 80.000 Fans ein 2:0 gegen Südafrika. Holger Dahl hat die Partie in Mexiko-Stadt verfolgt.
23: Die begeisterungsfähigen Zuschauer im Aztekenstadion hätten ein besseres WM-Eröffnungsspiel verdient gehabt. Aber der kompakt glanzvollen Eröffnungsfeier folgte ein einseitiges Spiel, in dem Gastgeber Mexiko nicht mehr tat als nötig. Quiñones traf schon in der 9. Spielminute zum 1:0, Jiménez in der 67. zum 2:0. Davor und danach gab es je eine rote Karte für Südafrika und in der Nachspielzeit noch eine ärgerliche und umstrittene rote Karte gegen Mexikos Kapitän César Montes. Für Südafrika dürfte selbst der Einzug ins 16-Finale schwierig werden. Mexiko feiert einen Pflichterfolg.
22: Ja, und in 2 Tagen, da geht es dann auch endlich für die deutsche Nationalmannschaft los. In Houston in Texas geht's gegen Curaçao, ein Land, das ungefähr so viele Einwohner hat wie Paderborn. Als Team wolle die DFB-Auswahl gegen Curaçao das erste Mal zeigen, wie gut sie seien. Das sagte Innenverteidiger Nico Schlotterbeck.
24: Ich sehe jetzt aber gerade in der Mannschaft einfach sehr, sehr viele Spieler, die sehr talentiert sind, die sich noch gar nicht den Kopf machen, wie groß eine WM sind. Viele Spieler, die auf ihrem Peak sind und 2, 3, 4 Spieler, die ihre letzte WM spielen. So, das heißt, du hast eine gewisse Mischung in der Mannschaft, die einfach brutal wichtig ist, brutal gut ist. Es sind unglaubliche Fußballer und so wie ich die Jungs gerade kennenlerne, wie sie mental in das Turnier gehen, freut sich einfach nur jeder unheimlich drauf.
22: Bis Sonntag hat Schlotterbeck ja noch Zeit, den Gegner zu studieren, ehe die WM auch für das DFB-Team startet. Ja, und wenige Minuten vor Beginn der Weltmeisterschaft hatte Real Madrid auch noch Großes zu verkünden. Der spanische Rekordmeister holt Star-Trainer José Mourinho 13 Jahre nach dessen Abschied zurück. Wie die Königlichen mitteilten, erhält der Portugiese einen 3-Jahres-Vertrag. Anfang vergangenen Jahres hatte Extremsegler Charlie Dalin die prestigereiche Soloregatta Vendée Globe gewonnen. Jetzt ist der französische Segelstar gestorben. Im Alter von 42 Jahren erlag er den Folgen einer Krebserkrankung. Caroline Diller berichtet.
25: Es war der größte Erfolg in der Karriere des französischen Extremseglers Charlie Dalin und sein letztes großes Rennen. Nach 64 Tagen, 19 Stunden und 22 Minuten auf See war Dalin Mitte Januar 2025 wieder in den Hafen von Les Sables d'Olonne eingelaufen. Damit gewann er den prestigereichen Vendée Globe, der als die härteste Einhandregatta der Welt gilt, in neuer Rekordzeit. Charlie Dalin war trotz seiner Krebserkrankung in die Weltumsegelung Vendée Globe gestartet, mit Einverständnis seiner Ärzte und einer speziell angepassten Behandlung. Im Oktober letzten Jahres hatte Charlie Dalin ein Buch über seine Erfahrung mit der Krankheit veröffentlicht, um anderen Betroffenen Mut zu machen. Alain Leboeuf, der Präsident des Vendée Globe, würdigte in einer schriftlichen Mitteilung Dalins Talent und seinen Kampfgeist. Diese hätten das Rennen für immer geprägt.
22: Es ist zwar Sommer, aber es gibt jetzt noch eine Meldung aus dem Wintersport. Die Ära des umstrittenen FIS-Präsidenten Johann Iliasch ist nach 5 Jahren Geschichte. Iliasch verlor auf dem Kongress des Internationalen Ski- und Snowboardverbandes die Wahl um das höchste Amt mit 1 Stimme Unterschied gegen Alexander Ospelt, den einzigen Gegenkandidaten. Iliasch wurde unter anderem von Verbänden und Athleten Misswirtschaft vorgeworfen.
4: Das war Christina Schröder mit dem Sport.
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0: Um 3.30 Uhr mit Wolfgang Berger. Um Mitternacht ist die Reform des gemeinsamen europäischen Asylsystems in Kraft getreten. Dadurch sollen Asylsuchende künftig Schnellverfahren in Lagern an Flughäfen und EU-Außengrenzen durchlaufen. Bianca Schwarz in Berlin erklärt, was das für Deutschland bedeutet.
2: Zum Beispiel werden in Deutschland in Zukunft mehr Asylbewerber direkt an Flughäfen untergebracht und festgehalten werden. Zurzeit existieren solche Lager schon an den Flughäfen in Frankfurt, München und Berlin-Brandenburg. Neu gebaut werden sollen solche Einrichtungen in Düsseldorf und Hamburg. Das Lager in Stuttgart ist schon fast einsatzbereit. Der Sinn dahinter: Solange Menschen noch in der Transitzone sind, gelten sie juristisch als nicht eingereist. Die Asylschnellverfahren an den Transitzonen sollen höchstens 12 Wochen dauern. So lange dürfen die Antragsteller auch in den Flughafenlagern festgehalten werden.
0: US-Präsident Trump hat angekündigte Angriffe auf den Iran wieder abgesagt. Als Grund gab er auf seinem Online-Kanal Fortschritte bei den Verhandlungen an. Aus der Nachrichtenredaktion Johannes Zuber.
3: Trump zufolge haben die Gespräche über ein Ende des Krieges die höchste Ebene des iranischen Regimes erreicht und stehen kurz vor einem Durchbruch. Weiter schreibt er, dass alle beteiligten Parteien den endgültigen Punkten zugestimmt hätten, darunter Israel, Saudi-Arabien und die Vereinigten Arabischen Emirate. Die politische Führung des Irans hat die angeblichen Fortschritte dementiert, das berichtet die Nachrichtenagentur Fars. Dem US-Sender CNN zufolge ist es bereits das 39. Mal, dass Trump ein unmittelbar bevorstehendes Friedensabkommen mit dem Iran verkündet.
0: Der Ebola-Ausbruch in der Demokratischen Republik Kongo hat sich ausgeweitet. Wie der Gesundheitsminister des Landes mitteilte, gibt es bislang 676 bestätigte Infektionen, davon 136 Todesfälle. Einem Regierungsbericht zufolge sind nun außerdem 3 weitere Gebiete im Kongo betroffen, auch mehrere Provinzen, die von bewaffneten Konflikten geprägt sind. Bei der Fußball-Weltmeisterschaft hat Gastgeber Mexiko das Eröffnungsspiel gewonnen. Die Partie in Mexiko-Stadt gegen Südafrika endete 2:0. Während des Spiels sahen gleich 3 Fußballer die rote Karte. Das hat es in einem WM-Auftaktspiel noch nie gegeben. Zuvor war die Fußball-Weltmeisterschaft mit einer bunten Feier im Aztekenstadion in Mexiko-Stadt vor 80.000 Zuschauern eröffnet worden. Rund um das Stadion setzte die mexikanische Polizei Tränengas und Schlagstöcke ein. Etwa 2000 Demonstranten wollten sich mit Gewalt Zugang zum Eröffnungsspiel verschaffen. Und das Wetter in Deutschland. Tagsüber ziehen Schauer von West nach Ost, auch einzelne Gewitter, teilweise längere trockene Abschnitte. Höchstwerte 15 Grad im Fichtelgebirge bis 22 Grad am Oberrhein. Am Samstag im Nordosten Schauer und einzelne Gewitter, im Südwesten zeitweise freundlich, 16 bis 28 Grad. Am Sonntag oft unbeständiges Wetter, im Südwesten meist heiter bei 15 bis 28 Grad. Das waren die Nachrichten.
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4: Die A9 Halle Leipzig Richtung Nürnberg ist zwischen Plech und Hormersdorf wegen Bergungsarbeiten weiterhin gesperrt. Und dann haben wir noch die A38 Göttingen Richtung Leipzig. Da ist die Fahrbahn zwischen Altstädt und Eisleben nach einem LKW-Unfall ebenfalls weiterhin gesperrt. Das war's aktuell vom Verkehr. Ihnen eine gute und freie Fahrt.
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4: Und im Studio ist weiter Detlef Karg. Willkommen. Etliche KI-Firmen streben an die Börse, so zum Beispiel OpenAI. Was heißt das für die Zukunft, wenn sie bald börsennotiert sind? Verändert das vielleicht auch die Branche? Und welche Rolle spielt der heute anstehende Superbörsengang von SpaceX in diesem Zusammenhang? Darum geht es jetzt ausführlich im KI-Podcast mit Fritz Espenlaub und Marie Kilk.
6: Was heißt das denn überhaupt, wenn wir sagen, die KI-Firmen streben Börsengänge an? Sie machen Initial Public Offerings, IPOs.
7: IPOs, genau. Initial Public Offering nennt man Börsengang im Englischen. Also das ist sozusagen das erste Mal, dass der Öffentlichkeit, also der Public, Aktien angeboten werden zum Kauf und zum Handel. Und Anthropic und OpenAI sind ja vor gar nicht allzu langer Zeit noch Startups gewesen. Und bisher war das eben so, dass man, wenn man sich an diesem Unternehmen beteiligen wollte, an Anthropic oder an OpenAI oder an anderen KI-Startups, dann ging das nur in den sogenannten Private Markets, nennt man das im Englischen, also über eben direkte Investitionen, wo man dann quasi direkt über einen Anwalt oder irgendeinen Dealmaker zu der Firma hingeht und sagt, hey, ich gebe euch so und so viel Geld, dafür irgendwie wird dann direkt verhandelt, wie viele Anteile man bekommt. Und das war's. So, das heißt, es war so ein bisschen so ein exklusiver Club, wo nicht jeder Zugang hatte.
6: Das heißt, du und ich und deine Mama und Bob, wir alle hatten noch keine Möglichkeit, uns bei einer von diesen großen KI-Firmen einzukaufen bislang.
7: Ja, genau, der arme Bob und wir alle mussten da so ein bisschen von außen zugucken. Jetzt ist es so, wenn diese Firmen tatsächlich dann an die Börse gehen, also bei OpenAI und Anthropic, soll das im Herbst passieren. Dann ist es nicht mehr so, dass ich erstmal mich mit der Firma hinsetze und wir irgendwie verhandeln, wie viel Anteile ist jetzt wie viel Geld wert, sondern dann haben die halt einfach einen Börsenkurs, der halt klar notiert ist, klar transparent ist, der ergibt sich einfach aus dem Markt, also wie viele Leute wollen das, wie viele Leute wollen das verkaufen, Angebot und Nachfrage macht so ein bisschen den Preis.
6: Da leuchten deine Augen, wenn du über Angebot und Nachfrage sprichst.
7: Ja, Märkte sind schon was Cooles, da können wir nachher nochmal drüber reden. Mhm. Für uns Normalos bedeutet das erstmal, dass wir die Möglichkeit haben, in diese Firmen zu investieren. Und für die Firmen bedeutet es, dass sie plötzlich viel mehr und viel leichter Geld generieren können an den Kapitalmärkten, eben indem sie ihre Unternehmensanteile nicht mehr nur an irgendwelche Silicon Valley-Investoren verkaufen, sondern halt an die ganze Welt.
6: Okay, also gehen wir mal Schritt für Schritt durch. Was wissen wir, wer geht an die Börse? Die KI-Firma, die schon am weitesten ist mit diesem Börsengang, wo es jetzt wirklich konkret wird, das ist SpaceX. SpaceX, du hast es gerade schon kurz gesagt, war jetzt eigentlich die letzten paar Jahre nicht als KI-Firma bekannt, aber ist so ein bisschen so ein Firmen-Frankenstein geworden, wo Elon Musk alle möglichen Sachen reingemischt hat, die er sonst so macht. Und die jetzt eine Story erzählt, die schon viele Leute beeindruckt und quasi so eine ganze Infrastrukturkette aufmacht. Von wir schießen Satelliten ins All, über vielleicht sind dann da auch Datencenter im Weltraum dabei, bis hin zu natürlich durch xAI haben wir ganz viel Daten von der ganzen Welt aus einem großen sozialen Netzwerk, die dann auch wiederum unsere KI trainieren kann.
7: Es ist ein ziemlich interessanter Börsengang, weil er so groß ist. Also der bisher größte Börsengang in der Geschichte der Menschheit war Saudi Aramco, also die Ölfirma in Saudi-Arabien, die am ersten Tag, ich glaube, 25 Milliarden Dollar eingenommen hat durch ihre Aktienverkäufe. Und das angepeilte Ziel jetzt von SpaceX ist Berichten zufolge dreimal so viel, nämlich 75 Milliarden durch diesen Börsengang. Wenn man sich SpaceX nur anguckt als Raketenfirma, dann ist das schon eine sehr, sehr gute Firma. Also die bauen wirklich gute Raketen.
6: Starlink ist auch ein Teil davon. Starlink macht Profite. Starlink ist ein gutes Geschäft gewesen.
7: Genau.
6: Zumindest bis 2025.
7: Und man kann wirklich Elon Musk wirklich viele Vorwürfe machen, aber nicht, dass er keine Ahnung hätte von Hardware und von eben tatsächlich physischer Infrastruktur und von Raketen. Irgendwie scheint das zumindest bei SpaceX ziemlich gut zu funktionieren. Also auch da gibt es natürlich immer Kritiker. Aber wenn man sich einfach die reinen Zahlen anguckt, die schießen enorm viele Raketenstarts pro Jahr ab. Die sind enorm zuverlässig. Das große Starship, das explodiert zwar aktuell noch sehr viel, aber das liegt einfach daran, dass es noch in der Entwicklung ist. Die anderen Raketen, die sie so haben, die landen auch selber wieder und sind wiederverwertbar und sind wirklich, also technische Wunderwerke, kann man schon sagen. Nur, das ist halt nicht mehr die Firma, die das ist, sondern es ist mittlerweile eben auch noch ein bisschen KI. Es gehört irgendwie so xAI, was ja so ein bisschen so von allen KI-Firmen die vielleicht auch am wenigsten gut funktioniert hat, wenn man so will, in mancherlei Hinsicht, ist da jetzt irgendwie mit drin. Und dieser ganze Plan von Elon Musk, wo er dann davon redet, man könnte ja jetzt Datencenter in der Erdumlaufbahn bauen, das ist alles Also ich würde das alles einsortieren unter Frankenstein-Zeug, was natürlich jetzt gerade dazu führt, dass Leute so ein bisschen auf diesen ganz großen Börsengang durchaus auch ein bisschen mit Nervosität blicken.
6: Ja, was andererseits aber Elon Musk bekanntlich gut kann, was auch bei Tesla sehr gut funktioniert hat, ist, er kann das Internet beeinflussen, er kann mega gut Stories erzählen, er hat einfach echt viele Fans. Und manchmal ist es ja auch gar nicht so sehr das Langfristige, wie wirklich werden die Geschäftszahlen aussehen für dieses Business, sondern einfach glauben genug Leute dran, dass diese Aktie nächsten Monat mehr sein wird als diesen Monat. Und also ich finde auch die Zahlen teilweise, die da reingeschrieben haben in dieses Paper, ist so absurd. Also da steht hier zum Beispiel drin, der Total Addressable Market, also das Marktpotenzial, das die für SpaceX sehen, haben sie als 28,5 Billionen Dollar angegeben, deutsche Billionen. Das ist mehr als das ganze Bruttoinlandsprodukt der USA. Also du, Fritz, als studierter Ökonom und als Weltraumexperte, von welchem Planeten kommt diese Mathe?
7: Ja, wahrscheinlich von mehreren Planeten, wenn man so will. Ich will da jetzt gar nicht so sehr in die Tiefe gehen an dieser Stelle, weil dazu gibt's ja Weltraumpodcasts. Aber die Logik von jetzt den SpaceX-Bullen, also den Leuten, die wirklich der Meinung sind, das ist die größte Firma, die es gerade gibt, völlig zu Recht, die wäre halt zu sagen, naja, alles, was bisher war, hat sich halt auf der Erde abgespielt. Mhm. Und das ganze Sonnensystem und alle Bodenschätze, die es dort so gibt und den Mars und so, das ist ja was, was quasi komplett noch unberührt da liegt und ein gigantisches, enormes wirtschaftliches Potenzial auch hat. Und das stimmt ja auch. Die Frage ist halt, ne, und das ist ja ein bisschen auch die Frage bei der KI-Revolution selber, nur weil es das Potenzial auf dem Papier gibt, ist das dann auch was, wo wir davon ausgehen können, dass jetzt diese spezielle Firma am Ende die sein wird, die dieses Potenzial dann irgendwie auch zur Realität macht?
6: Okay, dann kommen wir mal zu den anderen KI-Firmen, weil da ist es vielleicht ein bisschen leichter auch für uns jetzt wirklich einzuschätzen, was das Potenzial ist, weil es nicht um irgendwelche Kunden auf dem Mars geht, sondern weil es um konkrete KI geht, die schon da ist, die wir schon benutzen können. Anthropic hat OpenAI überholt, würde ich sagen. Anthropic hat ihre Einreichungen bei den US-Finanzaufsichtsbehörden gemacht. OpenAI hat das noch nicht gemacht. Beide haben schon seit Monaten darüber geredet, dass sie an die Börse wollen. Und die Gerüchte haben sich immer mehr verdichtet, dass es dieses Jahr passieren soll, vermutlich diesen Herbst. Aber bei Anthropic wissen wir jetzt ein paar konkretere Dinge. Wahrscheinlich sollen sie an den Nasdaq kommen, wahrscheinlich Oktober, November. In dieser KI-WM sozusagen, da steht Anthropic gerade ziemlich gut da. Anthropic gibt's viel kürzer als OpenAI, seit ungefähr 5 Jahren. OpenAI ist über 10 Jahre alt. Und trotzdem haben die jetzt einfach so den ordentlichen Aufstieg hingelegt, dass sie jetzt sagen, zack, wir sind sogar bald profitabel.
7: Lass uns doch einmal kurz rauszoomen und diese zwei Firmen beide betrachten und die Frage uns stellen, ist das denn jetzt, okay, schön und gut, die gehen an die Börse, ist das jetzt was Gutes oder was Schlechtes?
6: Und ein Weg, wie ich da gerne drauf gucke, meine Lieblingswebseite zurzeit, ist die Seite isaiprofitable.com.
7: Ja, ich habe die Seite gerade geladen und es geht direkt so ein kleiner Timer los, wie viel 100.000 Dollar, seit ich auf diese Seite gegangen bin, bereits ausgegeben wurden für Datencenter.
6: Genau, also man muss fairerweise sagen, also die Seite ist sehr negativ. Die Seite listet einige große Tech-Firmen auf. Da sind die großen Amazon, Microsoft, Google dabei und eben aber auch OpenAI, Anthropic, xAI, über die wir gerade schon gesprochen haben. Und es stellt quasi gegenüber, wie viel Einnahmen haben die und wie viel Ausgaben verbraten sie.
7: Es ist so, wenn man jetzt erstmal drauf guckt, denkt man sich, oh mein Gott, die werfen alle ihr Geld zum Fenster raus.
6: Außer Nvidia, die einen sehr großen grünen Balken haben, ganz unten auf der Seite.
7: Nvidia, ja genau. Das ist die eine Firma, die aber ja schon längst an der Börse ist. Es kann natürlich viele, viele Gründe geben, dass Firmen Geld verlieren. Also zum Beispiel, es kann sein, dass du so früh in deiner Unternehmensgeschichte bist, dass du noch total am Investieren bist. Mhm. Und dass du noch erstmal in R&D, also in Forschung und Entwicklung und den Aufbau von Infrastruktur und in zum Beispiel das Trainieren von großen, kapitalintensiven, sehr teuren Foundation-KI-Modellen erstmal investierst und dass du dann, wenn du das gemacht hast, in Zukunft dein Geld verdienen wirst. Und das ist natürlich die Wette, die alle bisherigen Investitionen in diese KI-Firmen so ein bisschen erklärt. Und das ist auch nichts, was irgendwie exklusiv in der KI-Branche ist. Das hast du ja in der Autobranche genauso, wenn ein neues Auto entwickelt wird oder wenn du eine Chemiefabrik eröffnen möchtest oder was auch immer. Dann musst du natürlich immer erstmal irgendwas aufbauen, bevor du dann damit anfangen kannst, Geld zu verdienen.
6: Ja, der Punkt ist aber, also noch kostet KI wirklich die Firmen mehr, als sie einnehmen. Aber, also ein Grund, der diskutiert wird zumindest, warum es vielleicht jetzt auch langsam mal so ein bisschen dringlicher wirkt mit dem Börsengang, ist, dass sie weiterhin mehr Geld brauchen und eine größere Hoffnung haben, das eben auf dem öffentlichen Markt zu bekommen, als nochmal in einer weiteren Runde ihre VCs in San Francisco anzuzapfen.
7: Man kann das natürlich auch andersrum framen. Man kann auch sagen, es ist eine Technologie und die Leute, die hinter dieser Technologie stehen, sind einfach inzwischen überzeugt genug davon, dass ihre Technologie gut ist, dass das ein Investment ist, das sich auch lohnt, dass sie guten Gewissens, sage ich mal, an die Börse gehen können. Und dahinter steht, egal welches Framing man jetzt nimmt, natürlich diese große Frage, und das ist genau die, die gerade diskutiert wird. Naja, ist das denn so? Hat diese Technologie denn das Potenzial, dass die Investitionen, die jetzt gerade gemacht werden und die dann eben in Zukunft auch an der Börse gemacht werden können, dass die sich rechnen?
6: Ja, und da sind wir beide, glaube ich, im Vorgespräch ein bisschen dran verzweifelt an der Frage. Ich finde es eine der interessantesten Fragen unserer Zeit. Und es gibt
7: wenn wir das wüssten, dann glaube ich, dann hätten wir sehr, sehr gute...
6: Dann hätten wir morgen einen Investment-Podcast mindestens, genau. Nee, aber ich finde, es gibt saugute Argumente, sowohl auf der Seite, die sagt, nee, das ist alles komplett aufgeblasen, die roten Balken sind zu lang, investiert bloß nicht rein. Und es gibt aber auch sehr gute Argumente zu sagen, nee, Moment mal, guckt euch die Zahlen an, guckt euch an, was KI schon jeden Tag macht. Das ist ein solides Business, das ist alles rechtmäßig und normal und regt euch nicht so auf.
7: Marie, und ich weiß nicht, wie es dir geht, aber ich finde es auffällig, wie wir gerade gefühlt, möglicherweise eben auch aufgrund dieser Börsengänge, aber gefühlt gehen die Takes immer noch weiter auseinander. Also es gibt Leute, die immer noch extremer und noch krasser darüber reden, wie gigantisch das alles noch werden wird. Und auf der anderen Seite eben Leute, die sagen, es ist eigentlich alles ein großer Scam und dieser Börsengang ist sozusagen der letzte Versuch jetzt auf Kosten irgendwelcher Rentenfonds und unbedarfter Kleinanleger, denen einmal nochmal so den schwarzen Peter zuzuschieben, diese Anteile irgendwie teuer zu verkaufen und sich aus dem Staub zu machen. Und wenn dann in ein paar Jahren sich rausstellt, dass das alles kein nachhaltiges Geschäftsmodell war, dann sind sozusagen die Leute, die jetzt am Börsengang das gekauft haben, so ein bisschen die Dullis. Auf der anderen Seite hat zum Beispiel Anthropic selber halt gerade einen Blogpost veröffentlicht, wo sie gesagt haben, hey, das, worüber wir seit Jahren in der KI-Welt reden, nämlich dieses Szenario, dass KI irgendwann anfangen kann, sich selber zu verbessern, das bemerken wir jetzt langsam. Wir sehen, dass immer mehr von der Arbeit, die wir bisher geleistet haben als menschliche Programmierer, wir auch an die Modelle abgeben können.
6: Oder zumindest schon extrem beschleunigt wird dadurch, dass die KIs immer besser darin werden, die Menschen zu unterstützen.
7: Und diesen Produktivitätsgewinn, den wenden wir an auf die Verbesserung dieser Technologie, die für den Produktivitätsgewinne verantwortlich ist, was dann natürlich, wenn das sich selbst verstärkt, dann irgendwann zu wirklich einer exponentiellen Verbesserung noch führen könnte. Jetzt muss man dazu sagen, okay, Anthropic sagt das selber in ihrem eigenen Blogpost, der irgendwie zufälligerweise auch genau zu dem Zeitpunkt rauskommt, wo man über den Börsengang redet. Aber einfach nur, um das mal zu zeigen, die sind ja nicht die einzigen, die diese Takes haben. Also das ist quasi, es gibt eine große Bandbreite an total unterschiedlichen Texten.
6: Ja, ich muss sagen, ich bin ja auch jemand, der eigentlich normalerweise solche Blogposts immer liest und dann erstmal versucht, anti zu sein und sehr kritisch zu sein und zu sagen, ja klar, was ist die Marketingbotschaft dahinter? Warum profitieren sie davon, genau jetzt diese Botschaft zu bringen? Aber der Blogpost war nicht unrealistisch. Also Anthropic hat das, finde ich, ganz gut gemacht, dass sie schon dargestellt haben, was wissen wir eigentlich wirklich? Wir wissen ganz vieles nicht. Wir haben auch keine Sicherheit, dass wir irgendwie diese selbstverbessernde AI jemals erreichen werden. Aber hier sind die belegbaren Fortschritte, die wir schon sehen. Und das ist natürlich eine extrem starke Story. Das ist was, wo man total versteht, dass viele Leute dann halt sagen, ja, okay, wenn das funktioniert, wenn das wirklich ein sich selbst verstärkendes System ist, dann möchte ich ein Teil davon sein. Anthropic ist auch selber ehrlich, was diese Risiken angeht. Also die erwähnen dann teilweise selber in ihren Papieren, die sie vorgelegt haben und in ihren Blogposts, dass sie viel Unsicherheit haben, wie das weitergeht. Dass sie sagen, wir werden weiterhin große Investitionen brauchen. Wir werden weiterhin extrem viel Compute brauchen, extrem viel Rechenleistung. Können wir sicher sein, dass wir die immer kriegen? Können wir sicher sein, dass genug Datencenter gebaut werden, die unsere Nachfrage bedienen? Nein. Können wir sicher sein, was die Konkurrenz macht? Auch nein. Auch in China werden tolle KIs gebaut. Das ist auch ein Risiko, das Anthropic offen anspricht, dass sie sagen, wir sind auch nicht die Einzigen auf dem Markt, die hier sowas machen. Wir haben durchaus Konkurrenz. Und ich würde noch hinzufügen, abgesehen von den Investitionen, es gibt natürlich auch eine große regulatorische Unsicherheit. Was die Trump-Regierung regulieren will oder nicht, das ändert sich gefühlt jede Woche. Und ich persönlich habe gerade, wenn ich darauf gucke, wie Firmen KI anwenden, auch noch eine große Unsicherheit. Also wir hatten jetzt so lange eine Phase, wo es irgendwie klar war, jede Firma will KI ausprobieren und alle wollen irgendwelche Chatbot-Accounts haben und alle wollen das irgendwie nutzen. Aber die Frage, ob du das wirklich integriert bekommst in deine Systeme, ist natürlich eine andere. Und ob wie viel du investieren musst, damit du wirklich die Früchte ernten kannst, die deine Produktivität verbessert in der KI, da finde ich, da kommen auch regelmäßig aus den großen Beratungsfirmen unterschiedliche Berichte raus, die dann sagen, ah ja, so und so viel Prozent der Firmen sehen eigentlich noch keine großen Kostenersparnisse und so viel Prozent der Projekte werden wieder eingestampft. Und das muss man natürlich alles auch immer mit einer Prise Salz betrachten, diese ganzen Takes, aber ich glaube, da sind wir uns einig. Es hat jetzt noch niemand so dieses wasserdichte Argument geliefert, dass auf die Art kannst du KI in deine Firma einbauen und dann ganz sicher wird sich die Investition lohnen. Sondern da ist einfach noch viel in Bewegung und viel hin und her.
7: Ja, absolut. Also das wäre sozusagen auch ein Argument, wenn man das nochmal ins Extrem weiterdenkt. Hey, diese ganze komplette KI-Revolution in Anführungszeichen, die wir bisher gesehen haben, ist eigentlich nur FOMO, also nur Fear of Missing Out von Unternehmen, die jetzt irgendwie denken, oh mein Gott, alle machen was mit KI, wir müssen auch was mit KI machen.
6: Token Maxing,
7: ja. Also ganz viel Unlimited, irgendwelche Abos abschließen bei Anthropic oder bei OpenAI und ihren Leuten sagen, bitte benutzt den ganzen Tag KI. Und am Ende wird aber niemand wirklich produktiver dadurch, sondern man hat einfach nur eine riesige Rechnung von Anthropic. Und in ein paar Monaten werden all diese Firmen feststellen, hey, diese Rechnung können wir uns gar nicht leisten. Wir können gar nicht wissen, was wir damit jetzt eigentlich erreicht haben. Und jetzt kündigen wir das wieder. Und dann wird sich zeigen, dass das alles quasi eine große Blase war. Ich halte das, und ich glaube du auch, für übertrieben in dieser Extremität, weil du hast ja gerade gesagt, es ist eben...
6: Übertrieben würde ich mitgehen, ja.
7: Genau.
6: Nicht also komplett hanebüchen, aber ja, extrem.
7: Es mag sicherlich in manchen Fällen so sein, aber am Ende, das ist so meine Herangehensweise, wenn ich diese verschiedenen Takes angucke, dann lohnt es sich immer zu wissen, dass es die Takes gibt, auch in den Extremen, auch die Science-Fiction-Geschichten mit selbstverbessernder KI und Singularität auf der einen Seite oder diese andere, meines Erachtens eigentlich genauso extreme und falsche oder spekulative Ansicht, dass quasi die gesamte Welt sich gerade selber in die Tasche lügt und jeder weiß eigentlich so des Königs neue Kleider mäßig, dass KI eigentlich nichts bringt und alle tun nur so, als ob sie was bringt. Also ich glaube, das ist auch falsch. Und dann ist die interessante Frage, wo in diesem Gewusel, in diesem Dschungel an verschiedenen Ansichten liegt die Wahrheit? Und das ist was natürlich am Ende auch dann die Frage bestimmt. Wäre das jetzt eine sinnvolle Investition? Die ganze Idee von Aktiengeschäften und von Rendite ist, dass es eine Belohnung ist für eine Wette, die man abschließt, für eine Wette auf die Zukunft, die man halt nicht hundertprozentig sicher sagen kann. Vielleicht sehen wir das jetzt in den nächsten Monaten und über das nächste Jahr hinweg noch mal besser als bisher.
6: Es gibt Argumente, die sagen, naja, selbst du und deine Mama und Bob, die müssen sich mindestens ein bisschen dafür interessieren, was da passiert, weil das, was auf dem KI-Markt passiert, auch die ganze Börse und auch vielleicht die ganze Weltwirtschaft beeinflussen kann. Und eine Sache, die Leute da nervös macht, ist zum Beispiel auch, dass sich ein bisschen die Börsenregeln ändern für diese KI-Firmen jetzt
7: zumindest
6: gerade.
7: Für SpaceX, ja.
6: Zumindest für SpaceX, genau. Im Nasdaq ist es normalerweise so, dass um in diesen Nasdaq 100-Index zu kommen, das ist sowas Ähnliches wie der DAX, dass man normalerweise als neue Firma an der Börse sich erstmal 90 Handelstage beweisen muss. Das ist dazu da, damit einfach auch der ganze Markt sich ein bisschen beruhigen kann und damit so die normalen auch ETF-Anleger nicht einfach so mitgerissen werden von eben diesen ganzen spekulativen Ups und Downs, sondern dass sich das ein bisschen abkühlen kann. Diese Regel wurde jetzt für SpaceX aber geändert und SpaceX wird aller Wahrscheinlichkeit nach nur 15 Handelstagen dann im Nasdaq 100 drin sein und damit auch in den entsprechenden ETFs. Und das finden manche Leute wahrscheinlich gut, weil sie sagen, ja klar, wenn es dann steil nach oben geht, natürlich will ich dann dabei sein und sonst würde ich mich aber beschweren.
7: Wenn das dann so ist. Ja.
6: Und andere Leute sagen, das ist ein bisschen wie kurz vor der WM jetzt plötzlich nochmal die Abseitsregel ändern und irgendwie sagen, manche Mannschaften dürfen hier plötzlich mit irgendwie 13 Leuten auflaufen. Die Regeln sind aus einem Grund da und das macht mich nervös, wenn die kurz vorher geändert werden.
7: Ohne jetzt da nochmal auch tief eintauchen zu wollen in SpaceX, aber die große Kritik konkret an SpaceX ist eben, dass es gibt eine Kultur von, du hast es ja schon gesagt, von Hype und Memes und Mythos rund um Elon Musk. Es gibt sehr, sehr viele Leute, die auch sehr begeistert sind von Elon Musk und teilweise vielleicht auch ein bisschen, ja, muss jeder selber beurteilen können, aber möglicherweise auch nicht immer hundertprozentig differenziert sind. Es gibt sicherlich auch viele Leute, die undifferenzierte Anti-Elon Musk-Leute sind. Am Ende liegt auch da wieder die Wahrheit wahrscheinlich irgendwo in der Mitte. Aber die große Kritik ist eben, ist das nicht bedenklich, wenn jetzt Leuten, Privatanlegern ermöglicht wird, da ohne weiteres reinzugehen, ohne dass sie vielleicht sozusagen irgendwie in der Lage sind, das jetzt genauer, diese Analysen zu machen. Oder wenn es eben zum Beispiel sehr, sehr schnell in den Nasdaq 100, also das ist ein Aktienindex, reingeht und Leute, die dann in diesen Aktienindex investieren möchten, Rentenfonds, einfach Privatanleger, die eben in Aktienindizes investieren statt in Einzelaktien, dann wird das denen sozusagen so ein bisschen untergejubelt und vielleicht ist das eine riskante Aktie, die gar nicht haben wollen. Ich glaube, man muss dazu, also wir sind kein Finanzpodcast, am Ende ist das nicht in so einem gigantischen Ausmaß, was das da reinkommt, wenn ich das richtig verstehe. Also der Anteil ist relativ gering, aber da ist noch sehr, sehr viel, sehr, sehr viele Fragezeichen.
4: Das war der KI-Podcast mit Fritz Espenlaub und Marie Kilig. 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
4: Kaum hat Herr Bundeskanzler Merz in seiner gestrigen Regierungserklärung zu mehr Mut im Reformprozess aufgerufen, da kam die nächste kalte Dusche für die Wirtschaft. Die EZB hat den Leitzins erhöht. Die freie Autorin Wiebke Hollersen meint dazu:
10: Na wunderbar. Am Vormittag hat Friedrich Merz eine Rede im Bundestag, die er als Ruckrede verstanden wissen will. Er sagt, dass die Lage in Deutschland doch so schlecht nicht sei und wir uns alle ein bisschen zusammenreißen müssen, damit sie besser wird. Ist nicht seine erste Rede dieser Art. Einen Ruck verspürt man auch diesmal nicht. Aber am Nachmittag dann einen Dämpfer, einen Ruck in die falsche Richtung, wenn man so will. Die Europäische Zentralbank erhöht den Leitzins. Für die deutsche Wirtschaft könnte die Lage damit nun noch schwieriger werden. Die EZB will die Inflation dämpfen, die in Europa um sich greift. In normalen Zeiten funktioniert das so. Wenn die Zinsen steigen, lohnt es sich eher, Geld zu sparen als auszugeben. Und es wird teurer, sich Geld zu leihen. Also kommt weniger Geld auf den Markt, es wird weniger eingekauft, die Nachfrage sinkt und die Inflation beruhigt sich. Mit der Nachfrage gehen auch Investitionen zurück, weil das Geld ja teurer wird. Beides kann die deutsche Wirtschaft nun gerade überhaupt nicht gebrauchen.
4: Kommentiert die freie Autorin Wiebke Hollersen. Der Wiesbadener Kurier räumt ein, Leitzinserhöhungen kämen eigentlich immer ungelegen.
11: Höhere Zinsen dämpfen Investitionsbereitschaft und Konsumlust, sind also gerade pures Gift. Und die Finanzierung staatlicher Schulden verteuert sich auch. Die Währungshüter hatten jedoch keine Wahl. Sie mussten dem jüngsten Inflationsschub rasch etwas entgegensetzen. Nach dem Beginn des russischen Angriffskriegs gegen die Ukraine ließ die EZB wertvolle Monate verstreichen, bevor sie auf die steigenden Preise reagierte. Die Folge war die schlimmste Inflation seit Jahrzehnten.
4: Die Rhein-Neckar-Zeitung aus Heidelberg findet, Merz habe im Rahmen seiner Regierungserklärung den Ton vernehmlich gemildert.
11: Es geht nicht mehr um arbeitsunwillige Aufschwungverweigerer, sondern um die Finanzierbarkeit der Sozialsysteme. Es geht um Investitionsbedingungen, die sich seit der Ampelphase, Strompreis, Bürokratiezuwachs, deutlich verschlechtert haben. Und dass sich nun die Industrie auf den Kriegsmarkt stürzt, ist ebenfalls kein gutes Zeichen. Der volkswirtschaftliche Mehrwert läuft gegen Null. Das Geschäft ist bald bedient, es sei denn, es gibt Krieg, was das Schlimmste wäre.
4: Die Neue Osnabrücker Zeitung unterstreicht ebenfalls, dass die Reformen vielen Menschen etwas abverlangen werden.
11: Das kann nur gelingen, wenn die Leute sehen können, warum Veränderungen notwendig sind. Dass die Anstrengungen dazu dienen, eine gute Zukunft zu ermöglichen, auch für junge Menschen. Merz rief uns alle im Bundestag auf, zu prüfen, was wir zum Gelingen des Ganzen beitragen können. Und wenn es die Bereitschaft sei, wohlwollend mitzudiskutieren, statt verächtlich abzuwinken. Das wäre nicht zu viel verlangt, oder?
4: Der Kölner Stadtanzeiger betont, Merz habe sich spät, aber immerhin davon überzeugen lassen, Gewerkschaften und Arbeitgeber deutlicher in den geplanten Reformprozess einzubinden.
11: Schwierige Lagen lassen sich besser zusammen überstehen als allein. Der Kanzler und seine Koalition dürfen allerdings nicht davon absehen, dass alles Wohlwollen nichts bringt, wenn die Regierung weiter vor sich hin stolpert und wenn die Kompromissbereitschaft immer nur von den anderen gefordert wird.
4: Das waren unsere Standpunkte heute, zusammengestellt von Ulrike Ufer.

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1: Um 4 Uhr mit Wolfgang Berger. Am Abend hat im Aztekenstadion in Mexiko-Stadt die Fußball-Weltmeisterschaft begonnen. Mit Gastgeber Mexiko hat das Eröffnungsspiel gegen Südafrika mit 2:0 gewonnen. In diesen Minuten beginnt das zweite WM-Spiel Tschechien gegen Südkorea. Aus dem ARD-WM-Team Jakob Rüger.
2: Die Tschechen sind erstmals seit 2006 wieder bei einem WM-Turnier dabei. Südkorea ist mit 12 Weltmeisterschaften Asiens Rekordteilnehmer. Beim Eröffnungsspiel der Weltmeisterschaft hat die mexikanische Polizei rund um das Aztekenstadion Tränengas und Schlagstöcke eingesetzt. Rund 2000 Demonstranten hatten versucht, sich gewaltsam Zugang zum Eröffnungsspiel zu verschaffen. Sie warfen Steine und Leuchtraketen auf Sicherheitskräfte. Es kam zu Festnahmen.
1: Seit Mitternacht gilt in der EU das gemeinsame europäische Asylsystem, kurz GEAS. Es soll die Asylverfahren vereinheitlichen, schneller und verlässlicher machen. In Deutschland muss das BAMF, also das Bundesamt für Migration und Flüchtlinge, die neuen Regeln umsetzen. Aus Nürnberg Stanislaus Kosakowski.
3: Die Nürnberger Flüchtlingsbehörde mit ihren mehr als 50 Außenstellen hat nun verschiedene Formen von Asylverfahren durchzuführen. Von zentraler Bedeutung sind Asylgrenzverfahren an deutschen Flughäfen. Dort ankommende Flüchtlinge werden zuerst einem umfangreichen Screening unterzogen. Erfasst werden zum Beispiel biometrische Daten, der Gesundheitszustand und mögliche Sicherheitsrisiken. Das BAMF entscheidet dann, ob ein Geflüchteter einreisen darf, ein Schnellverfahren am Flughafen bekommt oder zurückgeführt wird.
1: Die geplante Reform der gesetzlichen Krankenkassen ist heute Thema im Bundestag. Die Abgeordneten debattieren in erster Lesung über den Gesetzentwurf aus dem Bundesgesundheitsministerium. Ziel der Reform ist eine finanzielle Entlastung der Krankenkassen, um höhere Beitragssätze zu verhindern. Auf Patienten kommen höhere Zuzahlungen für Medikamente und Einschränkungen bei der kostenlosen Mitversicherung von Ehepartnern zu. Abgestimmt werden soll im Bundestag heute über einen Gesetzentwurf der Koalition, der missbräuchliche Vaterschaftsanerkennungen von Kindern ausländischer Frauen verhindern soll. Damit will die Regierung gegen eine Betrugsmasche vorgehen. In den USA will der Raumfahrtkonzern SpaceX von Milliardär Elon Musk heute den größten Börsengang der Geschichte feiern. Nach Angaben der US-Börsenaufsicht soll der Konzern mehr als 555 Millionen Aktien zum Einheitspreis von $135 ausgeben. SpaceX wird voraussichtlich eine Konzernbewertung von mehr als 1,7 Billionen Dollar erreichen. Das waren die Nachrichten. Das Wetter in Deutschland. Tagsüber ziehen Schauer von West nach Ost, auch einzelne Gewitter, teilweise längere trockene Abschnitte. Höchstwerte 15 Grad im Fichtelgebirge bis 22 Grad am Oberrhein. Es ist 4.03 Uhr.
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5: Die A1 Osnabrück Richtung Bremen ist zwischen Dreieck Ahlhorner Heide und Wildeshausen West wegen Bauarbeiten bis 6 Uhr gesperrt. Die Umleitung führt über die A29 und Ahlhorn. Die A9 Halle-Leipzig Richtung Nürnberg ist zwischen Plech und Hormersdorf wegen Bergungsarbeiten weiterhin gesperrt. Die A12 Frankfurt-Oder Richtung Berliner Ring ist zwischen Briesen und Fürstenwalde Ost bis 5 Uhr früh gesperrt. Eine Umleitung ist ausgeschildert. Die A31 Meppen-Leer ist zwischen Jemgum und Leer West wegen Tunnelwartungsarbeiten bis ca. 6 Uhr in beiden Richtungen gesperrt. Die A38 Göttingen Richtung Leipzig ist zwischen Altstädt und Eisleben nach einem LKW-Unfall weiterhin gesperrt. Die A44 Essen Richtung Düsseldorf ist zwischen Kreuz Düsseldorf Nord und Flughafen wegen Bauarbeiten bis Montag früh gesperrt. Der Flughafen ist ab dem Kreuz Meerbusch in Richtung Essen erreichbar. A61 Ludwigshafen Richtung Hockenheim. Da ist die Fahrbahn zwischen Kreuz Speyer und Dreieck Hockenheim wegen Bauarbeiten bis 14. Juni 5 Uhr gesperrt. Die A7 Erfurt Richtung Schweinfurt ist zwischen Oberhof und Suhl-Zeller-Mehlis wegen Tunnelwartungsarbeiten bis ca. 6 Uhr gesperrt. Und dann noch eine längerfristige Sperrung, die A565 Bonn-Meckenheim ist zwischen Bonn-Beuel und Bonn-Auerberg in beiden Richtungen wegen der gesperrten Bonner Nordbrücke nicht befahrbar. Das war's vom Verkehr. Ihnen eine gute und sichere Fahrt.

0: Ein. Er blieb dabei verbindlich und eindringlich. Allerdings entwickelte sich in der Sitzung schnell dann ein Schlagabtausch zwischen den verschiedenen Fraktionen, der dann auch ein wenig lauter wurde. Jasper Ruppert berichtet.
1: Das geht ja gut los, werden sich einige gedacht haben. Kanzler Merz tritt um kurz nach neun ans Mikro im Bundestag und möchte in seiner Regierungserklärung zunächst über Erfolgsgeschichten aus der Wirtschaft sprechen.
2: Gestern habe ich hier in Berlin die internationale Luft- und Raumfahrtausstellung eröffnet.
1: Doch er klingt irgendwie gedämpft. Im Saal versteht man ihn nur schwer. Und dann, bitte nicht erschrecken, gibt es dieses laute Geräusch.
2: Ja.
1: Irgendetwas funktioniert mit der Tonanlage nicht. Merz setzt mehrfach neu an, aber Teile der AfD-Fraktion rufen dazwischen oder klatschen höhnisch, bis Bundestagspräsidentin Julia Klöckner dazwischen geht.
3: Also jetzt zu den Kollegen der AfD. Also Entschuldigung, es geht hier jetzt gerade um Technik und da muss man jetzt auch keine Inszenierung machen.
1: Merz also nochmal von vorn. Anlass der Rede ist das Treffen der EU-Staats- und Regierungschefs kommende Woche. Aber es geht zunächst vor allem um Innenpolitik. Der Kanzler lobt das gestrige Treffen mit Gewerkschaften und Arbeitgebern, bei dem es um mögliche Reformen ging.
4: Dieses lange Gespräch hat in ausgesprochen guter, sehr konstruktiver Atmosphäre stattgefunden. Und wir werden es zu einzelnen Themen auch weiter fortsetzen.
1: Richtig laut wird es beim Thema Ukraine. Merz betont, dass man Kiew unterstützen werde, solange es notwendig sei. Und dann sagt er diesen Satz und ein AfD-Abgeordneter aus der sechsten Reihe antwortet mit lautem Gelächter.
4: Die Ukraine verteidigt seit mehr als 4 Jahren ihre Freiheit.
1: Als Reaktion geht Merz aus dem Sattel, weicht von seinem Manuskript ab und ruft der AfD entgegen.
4: Ja, dass Sie darüber lachen, das ist ein bezeichnendes Zeichen, meine Damen und Herren. Das ist ein bezeichnendes Zeichen. Sie lachen darüber, über das Schicksal von Millionen Menschen in diesem Land und reisen nach Moskau zu ihren Champagnerempfängen. Gute Reise!
1: Es ist der Teil seiner Rede, für den er am meisten Applaus bekommt. Nicht nur die Regierungsfraktionen klatschen, auch die Grünen stimmen mit ein. Über die EU spricht Merz auch noch. Bei seiner letzten Regierungserklärung äußerte er auch deutliche Kritik an Brüssel. Diesmal bemüht sich Merz um einen positiveren Blick.
4: Ohne Europa geht es nicht. Mit Europa haben wir eine gute Chance.
1: Nach dem Kanzler tritt AfD-Chefin Alice Weidel ans Podium. Sie zeichnet im Gegensatz zu Merz ein durch die Bank düsteres Bild von Deutschland.
5: Hohe Steuern und Energiekosten, Bürokratie und Planwirtschaft strangulieren die Basis unserer Wirtschaft, während der Staatsapparat immer weiter wächst. Der Exodus der Industrie ins Ausland grenzt an eine Massenflucht.
1: Immer wieder gibt es auch bei ihr Zwischenrufe. Mehrere Abgeordnete von Union und AfD, wild gestikulierend, brüllen in Richtung der anderen Fraktion. Auch hier, als es wieder um die Ukraine ging.
5: Milliarden um Milliarden schicken sie in die Ukraine und finanzieren damit die Verlängerung eines Krieges, der längst hätte beendet werden müssen.
1: Der Weidel-Auftritt ist bei den folgenden Rednern großes Thema. Grünen-Fraktionsvorsitzende Britta Hasselmann wirft ihr vor.
6: Hass, Hetze. Die Erniedrigung von Menschen, Menschenfeindlichkeit, um sich selbst darüber zu stellen, das ist ihr Prinzip.
1: Aber auch für die Regierung hat Hasselmann, die nicht für derbe Wortwahl bekannt ist, eine Ansage. Finanzminister Lars Klingbeil wirft sie Finanztricks vor und sagt,
6: wissen Sie was? Die Leute fühlen sich verarscht.
1: Es ist der hitzige Auftakt eines langen Tages.
0: Jasper Ruppert aus dem Deutschen Bundestag. Und dieser Sitzung vorausgegangen war ja am Mittwochabend ein vielbeachtetes Treffen im Kanzleramt mit Gewerkschaften und Arbeitgebern, um mit diesen gesellschaftlich wichtigen Gruppen den Reformkurs abzustecken. Mit einem der Teilnehmer des Treffens hat mein NDR-Kollege Markus Schubert gesprochen, mit dem Präsidenten des Zentralverbands des Deutschen Handwerks ZDH, Jörg Dittrich. Und die erste Frage an ihn war, ob alle Teilnehmer am Mittwochabend sich zumindest beim Zeitdruck und Handlungsbedarf einig waren.
7: Die Wirtschaftsdaten sind eindeutig. Es muss gehandelt werden. Und allen Teilnehmern der Runde ist die Notwendigkeit deutlich. In den Maßnahmen an sich gibt es natürlich dann größere Unterschiede zwischen den Arbeitgeberverbänden, den Gewerkschaften und vielleicht auch der Koalition. Aber dass etwas passieren muss, das ist geeint und auch sicher kein Geheimnis, das so zu verkünden.
8: Haben Sie es so wahrgenommen im Gespräch, dass alle in der Koalition aber eine gemeinsame Vorstellung von Reformen und ihren Zielen haben?
7: wenn das schon geeint wäre.

0: wäre, dann brauchte man diese Gespräche nicht mehr führen. Es gibt unterschiedliche Schlussfolgerungen aus der Notwendigkeit der Veränderung und dort muss die Koalition natürlich liefern. Sie hat den Werkzeugkasten in der Hand, um Gesetze zu machen. Es ist gut und richtig, miteinander zu sprechen in so einem Kreis. Aber die Koalition hat die Verantwortung, jetzt Maßnahmen zu ergreifen, die Deutschland wieder wettbewerbsfähig machen und Wachstum bringen.
1: Herr Dieterich, für das Handwerk spielen ohne Zweifel die Beschäftigten eine besonders wichtige Rolle für den Erfolg. Blicken Sie also etwas stärker als etwa die Kollegen der Industrie neben Ihnen an so einem Tisch auf Lohnkosten und Lohnnebenkosten?
0: Die Lohnkosten würde ja bedeuten, dass wir jemanden das Geld neiden. Das ist ganz bestimmt kein Blick. Aber die Lohnzusatzkosten, auf die müssen wir schauen. Und es gibt keine Unterschiede zwischen Industrie, Handel oder Handwerk. Es ist ein allgemeiner Punkt, dass wir es bei diesen Kosten inzwischen zu stark übertrieben haben. Wir müssen dorthin schauen. Deswegen gilt es ja, dass die Koalition als erstes sich einigen müsste, mit welchen Maßnahmen gedenkt sie die Wettbewerbsfähigkeit hinzubekommen. Wenn wir die Kaufkraft schwächen, wird es nicht besser. Also steigende Sozialkosten werden Menschen ärmer machen und Betrieben Geld entziehen. Und deswegen ist einer der wichtigen Punkte die Senkung der Lohnzusatzkosten. Und dann, wenn man sich auf dieses Ziel geeinigt hat, muss man darüber sprechen, wie man das finanziert, wie das gerecht sein kann und wie man das möglichst ohne soziale Härten umsetzen kann.
1: Dann machen wir es eine Runde konkreter. Wenn das Ziel ist, dass sowohl Beschäftigte als auch Arbeitgeber im Handwerk nicht immer höhere Beiträge leisten müssen, was heißt das dann übersetzt in eine Rentenreform oder in die Gesundheits- und
0: Das heißt, dass wir auf Nachhaltigkeit und Generationengerechtigkeit schauen müssen. Wir müssen aber auch darauf schauen, dass starke Schultern mehr tragen. Aber zuerst muss die Frage stehen, ob die Maßnahmen, über die wir sprechen, Wirtschaftswachstum auslösen. Es geht nicht nur um die Frage, wie wir etwas finanzieren, sondern es geht vielmehr um die Frage, wovon wollen wir es finanzieren? Und das heißt, den Betrieben muss es gut gehen, damit sie gute Arbeit geben können. Deswegen mein starkes Votum für die Absenkung der Lohnzusatzkosten, weil das Arbeitgebern und Arbeitnehmern etwas bringen würde. Und wenn das große Anstrengungen bedeutet, dann muss man das Gesamtpaket betrachten aus Steuersystem, aus Eigenverantwortung, aus starken Schultern, die mehr einbringen müssen. Aber zuerst muss festgelegt werden, wie soll Deutschland wieder wachsen.
1: Sie haben mit Vertretern der Union und der SPD gesprochen. Beide Parteien stehen unter starkem Druck, weil Wähler zur AfD abwandern. Die gibt sich arbeitgeberfreundlich. Aber was würde mit Handwerksunternehmen geschehen, wenn unter einer AfD-Regierung Fremdenfeindlichkeit der Grundton ist? Kann man im 21. Jahrhundert Fachkräfte gewinnen, wenn die Politik sich Herkunft und Hautfarbe aussuchen will?
0: Ich darf hier im Norddeutschen Rundfunk sprechen und die Zuhörer sollten wissen, dass ich in der ehemaligen DDR groß geworden bin. Und ich kann Ihnen sagen, dass die alte Bundesrepublik eine starke Wirtschaftsnation geworden ist, weil sie auf Vielfalt, Weltoffenheit, Innovation, Fleiß und Mut gesetzt hat. Abschottung oder Schuldzuweisung, warum ein Problem besteht, hilft nicht weiter. Das Handwerk ist keine Partei, sondern eine Gesellschaftsgruppe. Und wir stehen für Werte wie Fleiß und Leistungsgerechtigkeit und Weltoffenheit. Wir haben ganz viele Menschen auch aus verschiedenen Nationen im Handwerk. Für uns ist es wichtig, nicht nur für das Handwerk, sondern für Deutschland, dass wir ein Miteinander organisieren.
2: Sagt der Präsident des Zentralverbands des Deutschen Handwerks, Jörg Dietrich, im Gespräch mit meinem NDR-Kollegen Markus Schubert. Und hier schon mal ein ganz kurzer Blick auf das zweite Spiel der Fußball-Weltmeisterschaft. Südkorea spielt derzeit gegen Tschechien. Die Partie läuft nun schon seit ungefähr einer Viertelstunde. Derzeit steht es noch 0:0. Und mehr über dieses Spiel natürlich auch im Verlauf dieser ARD-Infonacht. Wir kommen jetzt zum Wetter für heute Freitag, den 12. Juni. Es gibt viele Wolken und von Westen zeitweise auch Regen. Am Alpenrand hält der teils länger an. Östlich der der Elbe am Vormittag noch weitgehend trocken, am Nachmittag dann wie im Südwesten Schauer. Höchstwerte 15 bis 23 Grad. Mäßiger, küstennah und im Bergland auch böig, auffrischender Westwind und die Temperaturen in deutschen Städten zur Stunde. Es ist weiterhin recht frisch in Deutschland. Kiel 11 Grad, Hamburg 12 Grad, Rostock nur 8 Grad, Hannover, Berlin und Kassel melden 11 Grad, Münster 12 Grad, Köln 13 Grad, in Frankfurt am Main 12 Grad, Erfurt 11 Grad, Saarbrücken 12 Grad, Nürnberg 12 Grad, Dresden 10 Grad, Stuttgart 13 Grad, Freiburg relativ warm 15 Grad und München meldet 12 Grad. Und die Zeit, es ist 4.16 Uhr.
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2: Wir blicken an dieser Stelle noch einmal in den Bundestag gestern, wo dort das geänderte Gebäudeenergiegesetz debattiert wurde. Viel Ärger und Debatten hatte das vom grünen Wirtschaftsminister Habeck eingeführte Gesetz in Deutschland verursacht. Viele Menschen fragen, was hat der Staat im Heizungskeller zu suchen und warum gibt es in Deutschland, das für 1,5% CO2-Ausstoß in der Welt steht, die strengsten Regeln für Verbraucher, während zahlreiche Staaten derzeit die Kohleverstromung massiv ausbauen, allen voran China und auch die Vereinigten Staaten. Frank Eichmann fasst die Debatte im Parlament zusammen.
4: Nur sanft hat die Bundesregierung das künftige Heizungsgesetz umgetauft. Offiziell soll es nicht mehr Gebäudeenergie, sondern Gebäudemodernisierungsgesetz heißen. Aber die Abkehr vom Vorgänger der früheren Ampelkoalition ist riesig. Die zuständige Bundeswirtschaftsministerin Katharina Reiche sprach von einem Neustart der Wärmewende und einem Schlussstrich unter die Politik des Misstrauens.
5: Wir ersetzen Heizungszwänge durch Technologieoffenheit, Detailvorgaben durch Eigenverantwortung. Wir geben den Menschen die Freiheit zurück, selbst zu entscheiden, mit welchen Systemen sie ihr Haus beheizen und wie sie ihr Haus modernisieren wollen.
4: Die Ampelkoalition hatte deutlich eingeschränkt, welche Neubauheizungen noch eingebaut werden dürfen. Die mussten zumindest 65% mit erneuerbarer Energie betrieben werden. Eine bewusste Riesenhürde für neue Öl- und Erdgasheizungen, die es ab 2045 gar nicht mehr geben sollte. Dieses Enddatum entfällt mit dem neuen Gesetz. Und das führte zu heftiger Kritik. Katharina Dröge, Fraktionsvorsitzende der Grünen im Bundestag, bemängelte nicht nur die Abkehr vom Klimaschutz.
6: Mitten in der größten Ölkrise, die die Welt jemals erlebt hat, während die Öltanker in der Straße von Hormuz alle feststecken und wir wissen, dass das auch noch lange so bleiben wird, machen Sie ein Gesetz, wo Sie den Leuten sagen, kauft wieder alte Gasheizungen, als gäbe es diese Krise einfach nicht.
4: Die linken Fraktion im Bundestag prüft eine Klage gegen das neue Heizungsgesetz, kündigte Violetta Bock an. Sie ist Sprecherin für Klimagerechtigkeit in ihrer Fraktion. Und sie zitierte heftige Kritik am geplanten Gesetz.
7: Der Normenkontrollrat, eins der handwerklich schlechtesten Gesetze. Der Bundesrat, rückwärtsgewandt. DGB, kontraproduktiv und weitgehend konzeptlos. Der Städtebund, ein Wirrwarr und finanzielle Überforderung für Bürger und Kommunen. Selbst die Chemieindustrie befürchtet Marktknappheit und höhere Preise für Grüngase.
4: Neu im Heizungsgesetz die Biotreppe. Seltsamer Name, die Idee dahinter, ab Januar 2029 darf kein rein fossiles Öl und Gas mehr verheizt werden. Ein Teil muss klimafreundlich sein und dieser Teil steigt über die Jahre stufenweise. Daher Treppe. Zunächst sind es mindestens 10% Biomethan oder Bioöl, 2030 15% und ab 2040 müssen mindestens 60% beigemischt werden. Das ist Habecks Heizungshammer durch die Hintertür, schimpfte der AfD-Abgeordnete Marc Bernhard und sprach von einer Biotreppe ins Nichts. Denn, so zitierte auch er Experten und Verbände,
8: der Verband der Elektroindustrie erklärt klar und deutlich, dass Biogas nicht in ausreichenden Mengen verfügbar ist. Das Institut für Zukunftsenergie hält eine flächendeckende Versorgung von Millionen Gasheizungen weder mengenmäßig für möglich noch für ökonomisch sinnvoll.
4: Die SPD lieferte in der Bundestagsdebatte Selbstkritik, hatte sie doch das Heizungsgesetz der Ampel mitverhandelt, das nun deutlich verändert wird. Verena Huberts, SPD-Abgeordnete und Bundesbauministerin.
6: Das alte Heizungsgesetz, ich habe persönlich mitverhandelt, es war ein Bauplan, und da müssen wir uns doch ehrlich machen, der in der Praxis nicht aufging. Wir haben diesen Plan jetzt neu gezeichnet.
4: Beschlossen ist noch nichts. Nach der ersten Debatte des Regierungsentwurfs wird der Bundestag das Heizungsgesetz zunächst weiter beraten. Es soll noch in diesem Jahr in Kraft treten.
2: Frank Eichmann informierte. Und wir bleiben noch bei der Innenpolitik bundesweit. Da machen ja Gewerkschaften, Praxen und auch Krankenhäuser gegen die Sparpläne von Gesundheitsministerin Wagen mobil. Etwa in Hannover, da haben in den vergangenen Tagen die Gesundheitsminister der Länder getagt. Und auch ihre Konferenz wurde von Protesten begleitet. Bertil Starke berichtet.
9: Eine Panne auf dem Podium der Pressekonferenz steht sinnbildlich für die Atmosphäre im Gesundheitswesen. Ein schriller Alarm aus dem Handy von Niedersachsens Gesundheitsminister Philippi, dem Gastgeber des Treffens. Alarmstimmung herrscht unter anderem auch bei Ärzten, Pflegekräften und Therapeuten. Sie hatten gestern zu Tausenden nur wenige Kilometer vom Tagungsort in Hannover gegen die Reformpläne von Bundesministerin Wagen protestiert. Auch die Länderminister sind besorgt. Sie fürchten ein Krankenhaussterben durch den Gesetzentwurf.
10: Diese Krankenhausfrage ist die schwierigste, weil unsere Krankenhäuser schlicht und ergreifend schon jetzt nicht auf Rosen gebettet sind. Es ist nun mal die Wahrheit, dass heute schon die Mehrheit der Krankenhäuser, so wie es jetzt ist, keine schwarzen Zahlen mehr schreibt.
9: Nordrhein-Westfalens CDU-Gesundheitsminister Laumann spricht in Hannover aus, was seine Amtskollegen in den Ländern ebenfalls fürchten. Und diese Botschaft ist bei seiner Parteifreundin Bundesgesundheitsministerin Wagen angekommen.
11: Natürlich weiß ich auch um die wirtschaftliche Situation vieler Krankenhäuser im Land. Und insofern habe ich da schon eine gewisse Fantasie, dass wir, was bürokratische Vorgaben und Kostenlasten auch angeht, da durchaus miteinander ins Gespräch kommen und auch ganz konkret Lösungen finden können und werden.
9: Wagen zeigt Verständnis. Von ihren grundsätzlichen Sparplänen auch im Krankenhausbereich rückt sie aber nicht ab. Ganz im Gegenteil, denn das Defizit bei den Kassen ist noch größer als gedacht. Unterm Strich müssen mehr als 2 Milliarden Euro eingespart werden. Zusätzlich. Davon zeigen sich die Länder um Niedersachsens Gesundheitsminister Philippi unbeeindruckt. Der SPD-Mann kündigt an,
12: dass morgen im Bundesrat die Länder, und da kann man eigentlich davon ausgehen, und das können wir auch hier so sagen, geeint mit einem Antrag antreten werden, wo wir natürlich auch anerkennen, dass gespart werden muss, dass wir Reformen brauchen, dass der Sparzwang momentan ein bisschen größer ist und die Nase vorn hat vor der Reform, aber wir auch sehr stark priorisiert haben, und da sind wir uns auch alle einig gewesen, dass wir unbedingt auch noch was für die Krankenhäuser in diesem Fall tun müssen.
9: Die Reformpläne dominierten die 99. Gesundheitsministerkonferenz in Hannover. Auf der Tagesordnung standen aber auch andere Themen. Die Ressortchefs der Länder einigten sich unter anderem auf den digitalen Impfpass, den Abbau von Bürokratie und den Start des Primärarztsystems. Mit den in Hannover getroffenen Beschlüssen und einem schrillen Alarmton aus dem Handy von Gastgeber Philippi gibt Niedersachsen den Vorsitz der Gesundheitsministerkonferenz ab. Das nächste Treffen findet dann im kommenden Jahr in Hessen statt.
2: Bertil Starke informierte. Bei der Kollision von zwei Bussen ist in Oberbayern ein Kind getötet worden. Ein Reisebus mit Schulkindern war vorgestern zur Mittagszeit bei Hebertshausen im Landkreis Dachau mit einem Linienbus zusammengestoßen. Zwei Kinder wurden schwer verletzt, auch eine Lehrerin. Nun ist die Trauer in dem kleinen Ort groß. Birgit Grundner berichtet.
13: Der Verkehr rollt wieder auf der Stadtstraße zwischen Ampermoching und Ottershausen. Aber viele fahren unwillkürlich langsamer, wenn sie die Unfallstelle passieren, die Warnbalken und Farbmarkierungen. An einigen Stellen haben die Menschen kleine Plüschtiere niedergelegt und Blumen. Auch diese beiden Anwohner bringen einen Strauß Rosen.
14: Das ist einfach eine Tragödie, und deswegen, das ist unserem Beileid, ja, auch für Familie und für alle.
13: In Heimhausen wurde die Kirche St. Nikolaus geöffnet. An die 40 Menschen sind gekommen, haben gemeinsam gebetet, geschwiegen, getrauert und Kerzen angezündet. Diese stehen auch jetzt noch vor dem Altar. Ein Kind hat einen Brief daneben gelegt, offenbar für einen Freund im Schulbus. Ich hoffe, es geht dir gut, hat das Kind geschrieben und kleine Bilder von Rettungsfahrzeugen dazugeklebt. Man habe den Menschen in dieser schwierigen Situation einfach einen Raum geben wollen, sagt Gemeindereferentin Mandy Adam.
15: Man ist erstmal ohnmächtig. Was macht man? Dann kam der Anruf von der Gemeinde und es war auch für uns eigentlich, man kommt einfach ins Machen. Man kann jetzt was tun, man kann für die Menschen da sein. Das ist jetzt das Allerwichtigste. Da sein, zuhören, trösten. Es waren auch von der Feuerwehr Einsatzkräfte da. Es war natürlich auch kein leichter Einsatz, weil die Feuerwehr einfach auch aus den Menschen der Gemeinde besteht. Auch aus den umliegenden Gemeinden. Da hat man auch einfach angemerkt, dass die auch unter Schock stehen, einfach alle noch.
13: Die Kirche befindet sich gegenüber der Grundschule, die auch der verstorbene Bub besucht hatte. Zumindest gibt es inzwischen auch eine gute Nachricht. Die Lehrerin und die beiden Kinder, die ebenfalls schwerste Verletzungen erlitten hatten, sind laut Polizei nicht mehr in akuter Lebensgefahr. Unterdessen versuchen Gutachter weiter herauszufinden, warum die beiden Busse kollidiert sind. Der Unfall hat sich bei Hebertshausen ereignet. Bürgermeister Hans-Jürgen Schreier war zufällig in der Nähe.
16: Ich war keine 100 Meter weg von der Unfallstelle und als ich dann das Aufgebot gesehen habe, ja, habe ich Bus gehört und dann ist das natürlich gleich eine Kategorie, wo man eigentlich Angst hat, dass mehr passiert ist, was sich ja dann leider auch bestätigt hat. Ja.
13: Zum Zusammenstoß der beiden Busse kam es in einer Kurve. Ein neuralgischer Punkt auf der Staatsstraße?
16: Die ist sicher etwas scharf und eng über die Brücke, aber solange keine Erkenntnisse über den Unfallhergang sind, gebietet es sich hier keinerlei Spekulationen anzustellen. Und es ist Tempo 60 seit einem Jahr, glaube ich. Aber man sollte hier nicht spekulieren, bevor man nicht genauere Infos hat.
2: Birgit Grundner war das mit dem Bericht über den Busunfall im Landkreis Dachau. Wir kommen zum Sport.
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17: Mit Christina Schröder.
18: Sind jetzt schon am Strafraum. Chance! Tor! Julian Quiñones macht die WM-Party auf in Mexiko. 1-0 für El Tri.
17: Sie hören es, die Fußball-Weltmeisterschaft ist gestartet. Co-Gastgeber Mexiko traf noch ein weiteres Mal und feierte ein 2-0 gegen Südafrika zum Auftakt, bei dem es allerdings mehr rote Karten als Tore gab. Holger Dahl berichtet.
19: Der glanzvollen, kompakten Eröffnungsfeier folgte ein eher glanzloses Fußballspiel, in dem Gastgeber Mexiko im Aztekenstadion verdient mit 2-0 gegen Südafrika gewinnt. Fürs Tor durch Julian Quiñones in der 9. Spielminute, 67. Das 2-0, ein Kopfballtor von Raúl Jiménez. Dazu war es auch farbig, zwei rote Karten gegen Südafrika in der 50. und 83. Spielminute. Bitter die mexikanische rote Karte in der Nachspielzeit gegen den Kapitän, gegen César Montes. Aber insgesamt Mexiko klar die bessere Mannschaft und verdienter Sieger beim 2-0 gegen Südafrika.
17: Ja, und vielleicht hat dieser WM-Start ja den ein oder die andere so langsam in Stimmung gebracht. Noch zwei Tage, dann können die deutschen Fans Deutschland anfeuern. Was sich Innenverteidiger Jonathan Tah von den deutschen Anhängern wünscht und wovor sein Kollege Nico Schlotterbeck zum Auftakt warnt, berichtet Anne van Eickels.
20: Das Auftaktspiel gegen Curaçao rückt näher und geht es nach Verteidiger Jonathan Tah, dann darf die Vorfreude der Mannschaft von Amerika jetzt auch langsam mal nach Deutschland überschwappen. Er wünsche sich, dass die Leute die Deutschlandflaggen ans Auto packen, damit das richtige WM-Feeling aufkomme, so Tah. Das Team weiß allerdings auch, dass es selbst für ein gutes Gefühl bei den Fans sorgen kann, mit einem guten Spiel. Und wie wichtig die Auftaktpartie einer WM ist, bestätigt auch Nico Schlotterbeck. In Katar habe man gesehen, wie das erste Spiel ablaufen kann, warnt der Innenverteidiger des BVB. Vor 4 Jahren verlor die deutsche Mannschaft gegen Japan mit 1-2. Insgesamt hat der DFB allerdings eine gute Auftaktbilanz mit 13 Siegen, 4 Unentschieden und nur 3 Niederlagen zum Turnierstart.
17: Es ist zwar Sommer, aber wir schauen jetzt auf den Wintersport, genauer zum Ski und einem Wechsel beim höchsten Funktionär. Die Einzelheiten von Kilian Medele.
21: Der Ski-Weltverband FIS hat einen neuen Präsidenten. Der Kongress in Belgrad wählte den umstrittenen Johann Iliasch ab und bestimmte Alexander Ospel zum Nachfolger. Der Liechtensteiner Rechtsanwalt bekam 50,39% der Stimmen und steht somit für mindestens 4 Jahre an der Spitze der FIS. Das Ergebnis lautet 65-64. Es gab also nur eine Stimme Unterschied. Iliasch zeigte sich auf dem Podium als fairer Verlierer. Ich habe immer gesagt, dass dies eine Win-Win-Entscheidung für mich ist. Entweder bekomme ich mein Leben zurück oder ich gewinne die Wahl. Mit beiden bin ich sehr glücklich. Ospel bedankte sich für die Wahl und das Vertrauen. Wir sind alle die FIS. Ich werde der Präsident für Sie alle sein. Lassen Sie uns vereint sein für unseren Sport. Ilias machte nach seiner Abwahl dem Internationalen Olympischen Komitee Vorwürfe. Er habe von vielen gehört, dass das IOC versucht hätte, die heutige Wahl zu beeinflussen. Der schwedisch-britische Milliardär und Geschäftsmann hatte die FIS 2021 übernommen, aber schnell große Skinationen wie Österreich, Deutschland und die Schweiz gegen sich aufgebracht.
17: Und zum Schluss noch eine traurige Meldung. Der Extremsegler Charlie Dalin ist tot. Der Franzose ist im Alter von 42 Jahren einem Krebsleiden erlegen. Dalin hatte Anfang vergangenen Jahres die prestigereiche Soloregatta Vendée Globe gewonnen. Im vergangenen Herbst war dann bekannt geworden, dass der Segelstar schon während der Weltumsegelung an einer seltenen Krebsform litt.
2: Das war Christina Schröder mit dem Sport und ganz kurz der Blick nach Guadalajara. Da steht's immer noch 0:0 zwischen Tschechien und Südkorea.
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0: Um 4.30 Uhr mit Wolfgang Berger. Heute ist die Reform des europäischen Asylsystems in Kraft getreten. Sie soll Einwanderung begrenzen und verhindern, dass Flüchtlinge innerhalb der EU weiterziehen. Aus Brüssel, Katrin Schmid.
1: Alle, die in die EU einreisen wollen, aber keinen Aufenthaltstitel haben, die werden einheitlich registriert und überprüft. Und das geschieht direkt an den Außengrenzen, also zum Beispiel an der italienischen oder griechischen Küste. Und nach diesem Screening wird eben entschieden, handelt es sich hier um eine Person, die wenig Chancen auf Asyl in Europa hat, also zum Beispiel aus Marokko, Tunesien, Algerien. Dann bekommen diese Menschen ein schnelles Asylverfahren direkt an der Grenze innerhalb von 12 Wochen. Und wird ihr Antrag abgelehnt, sollen sie auch innerhalb von weiteren 12 Wochen direkt abgeschoben werden.
0: Der Bundestag befasst sich heute erstmals mit den Sparplänen für die gesetzlichen Krankenkassen. Gesundheitsministerin Warken bringt einen Gesetzentwurf ein, der die Kassen entlasten und höhere Zusatzbeiträge für die Versicherten verhindern soll. Aus Berlin Birte Sönnigsen.
22: Mit dem Gesetz will die Bundesregierung dafür sorgen, dass die Krankenkassenbeiträge im kommenden Jahr nicht weiter steigen. So sollen Versicherte und Arbeitgeber entlastet werden. Um dieses Ziel zu erreichen, muss die Regierung allerdings noch mehr sparen als bisher gedacht. Das Gesundheitsministerium rechnet damit, dass alleine im nächsten Jahr rund 2,5 Milliarden Euro mehr fehlen als bisher eingeplant. Strittig sind unter anderem Kürzungen bei den Krankenhäusern, bei Ärztehonoraren und der Pharmaindustrie.
0: Wegen der Krise in der Stahlindustrie will die IG Metall den Druck auf die Bundesregierung erhöhen. Die Gewerkschaft hat für heute Vormittag in Berlin zu einem Demonstrationszug aufgerufen, der vom Brandenburger Tor zum Bundeswirtschaftsministerium ziehen soll. Die Kundgebung, zu etwa 1000 Stahlarbeiter erwartet werden, soll auf die Bedeutung einer starken und wettbewerbsfähigen Stahlindustrie in Deutschland aufmerksam machen. Parallel findet im saarländischen Völklingen eine Kundgebung statt, zu der mehrere tausend Teilnehmer erwartet werden. Bei der Fußball-Weltmeisterschaft hat Gastgeber Mexiko das Eröffnungsspiel gewonnen. Die Partie in Mexiko-Stadt gegen Südafrika endete 2:0. Zuvor war die Fußball-Weltmeisterschaft mit einer bunten Feier im Aztekenstadion in Mexiko-Stadt vor 80.000 Zuschauern eröffnet worden. Rund um das Stadion setzte die mexikanische Polizei Tränengas und Schlagstöcke ein. Etwa 2000 Demonstranten wollten sich mit Gewalt Zugang zum Eröffnungsspiel verschaffen. Aktuell läuft das zweite WM-Spiel Südkorea gegen Tschechien. Und das Wetter in Deutschland. Tagsüber ziehen Schauer von West nach Ost, auch einzelne Gewitter, teilweise längere trockene Abschnitte. Höchstwerte 15 Grad im Fichtelgebirge bis 22 Grad am Oberrhein. Am Samstag im Nordosten Schauer und einzelne Gewitter, im Südwesten zeitweise freundlich, 16 bis 28 Grad. Am Sonntag oft unbeständiges Wetter, im Südwesten meist heiter bei 15 bis 28 Grad. Das waren die Nachrichten.
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2: Aktuell noch mit einer Unfallsperrung die A38 Göttingen Richtung Leipzig. Ist zwischen Altstädt und Eisleben nach einem LKW-Unfall weiterhin gesperrt. Das war's aktuell vom Verkehr. Ihnen eine gute und sichere Fahrt.
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2: Im Studio ist Detlef Karg. Guten Morgen. Seit fast 6 Jahren läuft in Israel der Strafprozess gegen Ministerpräsident Benjamin Netanyahu. Eine ungewöhnliche Sache. Genau genommen sind es 3 Verfahren. Bestechlichkeit, Betrug und Untreue werden ihm vorgeworfen. Das Ganze zieht sich nun schon seit 6 Jahren, wie gesagt. Und dahinter steht natürlich auch der Konflikt in Nahost und die Sicherheitsbedenken. Immer wieder kann Netanyahu eine Verschiebung der Prozesse erzwingen. Und die Forderung nach einer Begnadigung liegt auf Eis. Julio Segador schildert jetzt, wie es in dem ganzen Verfahren gerade steht. Und er ist auch der Frage nachgegangen, ob der Prozess möglicherweise mit einem Deal zu Ende gehen könnte.
5: Von Montag bis Mittwoch fast jede Woche ein gewohntes Bild. Eine Kolonne mit gepanzerten Fahrzeugen fährt in die Tiefgarage des Gerichtsgebäudes im Zentrum von Tel Aviv. In einem der Fahrzeuge sitzt Israels Regierungschef Benjamin Netanyahu, der Mann, gegen den auf der anderen Seite des Justizgebäudes unmittelbar vor dem Haupteingang lautstark die Menschen protestieren. Schuldig, schuldig, skandieren die Demonstranten, die fast alle ganz in Orange gekleidet sind. Auch Ilana Barziali. Sie ist bei der Demo an den Verhandlungstagen Stammgast.
7: We've been coming here almost once a week.
8: Wir kommen fast jede Woche hierher, um zu zeigen, dass wir mit dem Verfahren unzufrieden sind. Er soll seine Verbrechen gestehen, seine Schuld und Verantwortung.
5: Der Prozess gegen Netanyahu gilt als beispiellos. Zum ersten Mal in der Geschichte des Staates Israel steht ein amtierender Ministerpräsident wegen Straftaten vor Gericht. Betrug, Untreue und Bestechlichkeit sind die Vorwürfe in insgesamt 3 Fällen. Und einer davon, der sogenannte Fall 1000, ist für Strafrechtsprofessorin Noya Riemald ziemlich klar.
8: Ihm wird vorgeworfen, sehr teure Geschenke angenommen zu haben. Zigarren, Champagner und Schmuck für seine Frau. Der Gesamtwert dieser Geschenke liegt bei umgerechnet 160.000 US-Dollar. Dieser Fall gegen ihn, bei dem es um Betrug und Untreue geht, scheint mir als erwiesen.
5: Premier Netanyahu hat sich seit Beginn des Strafprozesses kaum zu dem Verfahren geäußert. Ganz zu Beginn im Jahr 2020 zeigte er sich angesichts des Medienandranges im Gerichtsgebäude kämpferisch.
23: Ich bin heute hier als euer Premierminister mit aufrechtem Rücken und erhobenem Haupt, Medienvertreter. Ich weiß, warum ihr hier seid. Ihr wollt mich im Gerichtssaal filmen als Teil eures Propagandavorhabens. Aber Bibi macht da nicht mit. Aktuell muss Netanyahu im Kreuzverhör aussagen, doch der Prozess wird immer wieder unterbrochen wegen des Kriegers oder wegen wichtiger Staatsgeschäfte, wie es heißt. Strafrechtsprofessorin Noya Riemald übt massive Kritik.
8: Er macht aus dem Prozess einen Zirkus. Die Richter haben keine Kontrolle mehr über den Prozess. Er bestimmt den Zeitplan. Er entscheidet selbst, wann er erscheint und wann nicht. Es geht ihm darum, das Gericht und das System zu untergraben.
5: Beobachter sind sich einig, dass Netanyahu den Prozess verzögern möchte, soweit es geht. Denn solange kein rechtskräftiges Urteil vorliegt, kann er als Premier legal im Amt bleiben. Bei einer Verurteilung wegen Bestechlichkeit droht ihm dagegen eine Gefängnisstrafe und das automatische Ende seiner politischen Karriere. Und auch die anstehenden Wahlen spielen eine Rolle. Verzögert sich das Urteil bis nach dem Wahltermin, kann Netanyahu erneut als Spitzenkandidat antreten. Im November vergangenen Jahres bat Netanyahu offiziell um eine Begnadigung. Doch das dürfte schwierig werden, meint Juristin Noya Riemald.
7: This is not a pardon request.
8: Es handelt sich hierbei nicht um ein Gnadengesuch, denn nach israelischem Recht muss eine Person verurteilt worden sein, damit ihr Begnadigung gewährt werden kann. Formell gesehen kann Herzog ihm also keine Begnadigung im eigentlichen Sinne gewähren.
7: Under the title pardon.
5: Auch deshalb rechnen Prozessbeobachter mit einem Deal. Denn ein Ende des Mammutverfahrens ist nicht absehbar. Doch wie ein solcher Deal aussehen könnte, also eine Abmilderung der Anklagepunkte, ein teilweises Schuldeingeständnis oder gar ein Rückzug aus der Politik, ist völlig unklar.
2: Julio Segador informierte.
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2: Tja, eine der Fragen dieser Wochen, Monate, vielleicht der künftigen Jahre, lässt sich die wirtschaftliche Flaute mit Rüstungsproduktion überwinden, zumindest teilweise. Denn die geplanten Milliardenausgaben des Bundes für Verteidigung führen bei zahlreichen Unternehmen zum Umdenken, die bisher nur zivil unterwegs gewesen sind. Bei der Luftfahrtausstellung ILA etwa in Berlin am Rande des Flughafens Schönefeld, da werben bisher zivile Unternehmen vermehrt um Kunden aus dem Verteidigungsbereich. Mehr dazu von Johannes Frevel.
4: Für das börsennotierte Unternehmen Heidelberger Druckmaschinen läuft das schon länger nicht mehr rund. In den vergangenen 5 Jahren hat sich der Aktienkurs etwa halbiert. Nun folgt ein radikaler Umbau. Teile der Produktion des wachstumsschwachen Kerngeschäfts mit Maschinen, etwa für Zeitungs- und Buchdruck, gehen nach China. Das Rüstungsgeschäft wird als neues Standbein erschlossen, um wieder profitabler zu werden. In der Produktion in Brandenburg an der Havel plant der Druckmaschinenspezialist im Venture Onberg mit dem US-israelischen Technologieunternehmen Ondas den Bau von Abwehrsystemen. Sie sollen Drohnen etwa über Industrieanlagen oder Flughäfen vom Himmel holen. Standortleiter Matthias Rössling resümiert im Defense Park der Luftfahrtmesse ILA.
6: Wir suchen uns ein zweites Standbein. Wir brauchen etwas, um weiter zu wachsen in den Defense-Markt. Es gibt israelische Technik, die erprobt ist. In Israel, in USA, in Dubai. Es gibt auch an deutschen Flughäfen, mittlerweile ist es im Einsatz. Die Idee war dann, dass wir ein Produkt industrialisieren und skalieren können. Und da denken wir gerade an kritische Infrastrukturen, die permanent überwacht werden müssen.
4: Die deutsche Tochter des britischen Unternehmens Rolls-Royce entwickelt, baut und wartet in Oberursel im Taunus sowie vor allem in Dahlewitz bei Berlin mit insgesamt 3600 Beschäftigten zivile Flugzeugtriebwerke. Frank Möster ist Strategiechef in Dahlewitz. Er plant, die Zahl der dort 2500 Beschäftigten durch den Einstieg ins militärische Triebwerksgeschäft zu verdoppeln, kündigt er auf der ILA an.
10: Um den Standort noch weiterzuentwickeln, wollen wir auch im großen Stil jetzt in militärische Triebwerke investieren. Wir wollen den Standort eben auch vergrößern und wir wollen jetzt eben auch unseren militärischen Footprint in Deutschland vergrößern.
4: Also etwa Triebwerke für militärische Drohnen. Es summt laut auf der ILA. Doch in diesem Jahr geht es nicht mehr um Geschicklichkeitsparcours mit Sportdrohnen, sondern um den Ernstfall. Das Unternehmen Quantum Systems aus Bayern startete vor 10 Jahren mit zivilen Überwachungsdrohnen. Inzwischen ist es gemeinsam mit einem ukrainischen Partner längst etabliert im Verteidigungsgeschäft. Quantum Frontline Geschäftsführer Matthias Lehner macht auf der ILA deutlich, man hoffe auf wachsende Aufträge etwa der Bundeswehr.
11: Wir haben auch Beschaffungen, die die Bundeswehr von unseren Drohnen durchführt. Allerdings ist bei uns noch die Wahrnehmung, dass das Verhältnis von wie viel aus diesen 100 Milliarden in neue Technologien geht, immer noch so, dass wir glauben, dass da ein Missverhältnis besteht. Wir glauben auch, dass noch mehr kommen müsste.
4: So wie Quantum, Rolls-Royce oder Heidelberger Druck machen sich zivile Unternehmen auf den Weg, ihr Geschäftsmodell mit Rüstungsprodukten zu erweitern, weil sie ein lukratives Geschäft wittern.
2: Johannes Frevel informierte.
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2: Die Fußballweltmeisterschaft in Kanada, Mexiko und den USA ist eröffnet und sicher sind viele von Ihnen auch schon im Fußballfieber. Richtige Fans reagieren mitunter auch körperlich darauf, wenn die eigene Mannschaft gewinnt oder verliert. Wie genau, das hat ein Team der Universität Bielefeld sogar wissenschaftlich untersucht. Meine Kollegin Anja Backhaus vom Westdeutschen Rundfunk hat darüber mit der Professorin Christiane Fuchs gesprochen. Sie ist Co-Autorin dieser Bielefelder Fußballfieberstudie. Und die erste Frage an Sie war, wie es zu der Idee kam, körperliche Reaktionen auf Fußballspiele medizinisch zu untersuchen.
24: Die Idee dafür, die ist vor einem Jahr entstanden. Da ist ja Arminia Bielefeld erwartet oder unerwartet in das Finale des DFB-Pokals eingezogen. Und da hat sich in der Stadt etwas breit gemacht, wo wir gesagt haben, wow, das kann man doch fast spüren, das muss man doch irgendwie messen können. So kam die Idee auf.
25: Das war aber auch wirklich ein historischer Moment. Ich würde jetzt eher sagen, eher unerwartet. Ich meine, Drittligist Arminia Bielefeld stand zum ersten Mal im Endspiel des DFB-Pokals. Das waren wahrscheinlich Gefühle, die in keinem Verhältnis mehr standen. Was war denn dann das Ziel der Forschungsstudie?
24: Das Ziel Spiel war zu verfolgen, einmal im Vorlauf des Finales, also über die Wochentage hinweg, ob man sehen kann, wie die Spannung in der Stadt ansteigt und dann eben auch während des Spiels, ob man das an den Herzfrequenzdaten der Fans ablesen kann, wie spannend ein Spiel gerade ist oder als wie spannend es empfunden wird.
25: Ich meine, was können Sie wissenschaftlich belegen, was man nicht schon sieht, sage ich mal? Also es fällt ein Tor, die Fans jubeln. Da ist ja schon sehr offensichtlich, dass da was passiert. Welche weiteren Erkenntnisse können Sie daraus noch für die Wissenschaft ziehen?
24: Ja, Sie haben völlig recht. Das ist etwas, wo man denkt, ach, das weiß man doch sowieso, das muss man nicht wissenschaftlich untersuchen. Aber wir möchten das eben auf eine Datengrundlage stellen. Denn manchmal ist so Allgemeinwissen dann ja vielleicht doch gar nicht wahr. Und auch wenn das jetzt so klingt wie ein Spaßprojekt, und das macht auch tatsächlich Spaß, aber da hat es dann doch wichtige Bezüge auch zur Medizin, zu den Gesundheitswissenschaften, auch zu Gesellschaftswissenschaften. Ja, zum Beispiel zur Psychologie. Wie geht man um mit Stress, mit Unsicherheit?
25: Ah, das heißt, die Fußballfanstudie ist ein Forschungsfeld, an dem sich viele verschiedene Fachbereiche beteiligen können. Das ist also sehr interdisziplinär.
24: Ja, genau. Und das ist auch etwas, wofür die Uni Bielefeld steht, für unsere interdisziplinäre Kooperation. Das ist jetzt ein Projekt, das ist aus der Data Science, den Wirtschaftswissenschaften und den Sportwissenschaften hervorgegangen. Aber trotzdem hat das unmittelbare Anknüpfungspunkte an viele andere Bereiche.
25: Was haben Sie denn genau untersucht? Sie haben gesagt Herzschlag. Also wie genau sind Sie vorgegangen bei der Forschung?
24: Also erst haben wir versucht, Personen zu rekrutieren, also Personen dafür zu gewinnen, dass sie ihre Daten mit uns teilen. Und die Idee dabei war, dass wir jetzt nicht Personen neu mit Geräten ausstatten, sondern dass viele Fans ja sowieso eine Smartwatch am Handgelenk tragen und dass wir diejenigen dann bitten, die Daten mit uns zu teilen, natürlich in anonymisierter Form. Also wir sehen nur die Herzfrequenzdaten, aber wir können jetzt nicht das Personen genau zurückverfolgen. Und für die Person haben wir eben die Daten über einen Zeitraum von 12 Wochen hinweg und können dann eben schauen, wie hat sich die Spannung am Tag auch gesteigert und dann während dieser 90 Minuten.
25: Aha, weil um zu erkennen, ob sich körperlich bei jemandem was ändert, brauchen Sie ja Vergleichswerte. Also mit welchen Situationen haben Sie dann die Reaktionen der Fans im Stadion verglichen?
24: Also wir können das einerseits pro Person, also pro uns unbekannter Person einmal normalisieren, denn jetzt kann es ja auch sein, dass jemand, der eine solche Sportuhr trägt, besonders sportlich ist und dann gar nicht repräsentativ für die Bevölkerung oder für die Fangemeinschaft steht. Aber da können wir das dann eben, wir können uns die Veränderungen ansehen. Und dann eben auch, wir haben uns den Wochentagseffekt angeschaut, Tag und Nacht. Und dann gab es in dem Zeitraum, den wir erfasst haben, 3 bedeutende Spiele von Arminia Bielefeld. Also DFB-Pokalfinale war natürlich das Wichtigste. Aber dann gab es auch noch das Finale vom Westfalen-Pokal und auch das letzte Spiel in der 3. Bundesliga, wo Sie aufgestiegen sind.
25: Also wann wird's für Sie denn spannend als Forscherin?
24: Also ich finde spannend, wenn insbesondere die subjektive und die objektive Unsicherheit auseinandergeht. Wir haben uns bei dem Arminia-Spiel zum Beispiel auch die Wettquoten angeschaut. Und die Wettquoten, die sind ja etwas Objektives. Also man könnte denken, dass jemand nur dann richtig viel Geld setzt, wenn man auch wirklich daran glaubt, dass das Spiel noch so und so ausgehen kann. Aber jetzt eben im Arminia-Spiel, also kurz vor Ende in der 82. und 85. Minute sind noch 2 Tore gefallen und aber trotzdem eigentlich realistisch. Also rational hätte man jetzt sagen können, das Spiel kann nicht mehr gedreht werden. Arminia lag immer noch 2-4 zurück. Aber nichtsdestotrotz, also die Wettquoten blieben im Keller, aber die Aufregung, also die Herzrate, die ist enorm in die Höhe gestellt.
25: Was bedeutet das? Was sind dann so? Ich hatte eben schon mal so eine Zahl, 108 Schläge pro Minute. Das ist ja schon sehr hoch, ne?
24: Ja, genau, das ist sehr hoch. Wir haben insgesamt gesehen, also das sind jetzt ja natürlich Durchschnittswerte, das ist nicht pro Person, aber also 108, das ist schon ein sehr deutlich erhöhter Wert, der schon irgendwie darauf schließen lässt, dass da etwas sehr Aufregendes passiert ist.
25: Das ist interessant. Und wenn wir das jetzt zusammenführen, bedeutet das aber, was Sie meinten, dass so ein Tor nicht immer die gleichen Reaktionen auslöst. Das heißt, es ist auch noch ein Unterschied, ob es das Siegtor ist, es ist ein Unterschied, ob es bei Arminia Bielefeld im Pokalfinale vielleicht einfach nur noch mal so ein Zeichen ist, wir sind noch da oder wir können hier was leisten. Also es ist gar nicht so, dass man sagen kann, immer beim Tor gehen die Herzfrequenzen so hoch.
24: Ja, genau. Also ist es jetzt ein entscheidendes Tor, dann natürlich auch, wenn jetzt ein Elfmeter gegeben wird oder wenn man sich im Elfmeterschießen schon befindet, da ist die Spannung ja quasi mit Ansage auf einen Punkt konzentriert. Und da hat es es auch schon früher Studien dazu gegeben, nicht von der Uni Bielefeld, aber da gab es Studien, wo dann eben auch die Anzahl an kardiologischen Notfällen hochgeschnellt ist während solcher Events.
25: Auf jeden Fall, das ist bei mir auch so, beim Elfmeter. Ich kann es gar nicht aushalten. Und wenn ich im Stadion bin, Frau Fuchs, und die Mannschaft spielt nicht so gut, also jetzt meine Bundesliga-Mannschaft, dann brüllen um mich herum teilweise vor allen Dingen Männer lauthals und sie fluchen und schimpfen. Und ich denke dann immer, wo gibt es eigentlich den Raum, wo diese Männer das tun können, so laut schreien und so laut schimpfen? Die Frage ist nur, ist das gesund, weil sie da was rauslassen, oder ist das eher ungesund, zum Beispiel fürs Herz-Kreislauf-System?
24: Ich bin keine Medizinerin, deswegen kann ich die Frage nicht wirklich beantworten. Aber ich glaube, also auch der gesunde Menschenverstand sagt ja, wenn es zu aufregend ist, wenn man auch merkt, es geht irgendwie ans Wohlbefinden, dass man dann versucht, sich irgendwie ein bisschen zurückzunehmen und vielleicht auch die Reize wegnehmen. Wir haben auch festgestellt, dass im Stadion der Herzschlag deutlich erhöht war im Vergleich zum Public Viewing oder auch im Vergleich dazu, wenn man zu Hause vorm Fernseher das Spiel verfolgt. Und ich glaube, es ist immer gut, auf sich zu achten.
25: Ja, also weil mir erscheint das manchmal ein bisschen paradox. Also ein Fußballspiel lebt ja von einem Faktor, nämlich dem Faktor Unsicherheit. Und genau dieses Gefühl stresst die Menschen aktuell bezogen auf gesellschaftliche, auf politische und wirtschaftliche Entwicklung. Beim Fußball scheint das okay zu sein, beziehungsweise scheint es sogar eine Anziehungskraft zu haben. Die Menschen gehen ja freiwillig ins Stadion.
24: Ja, ganz genau. Und das ist eben auch, das war auch einer der Ausgangspunkte, weshalb wir diese Studie gestartet haben, dass Unsicherheit häufig negativ besetzt ist. Sie haben gerade schon Beispiele genannt, aber ins Stadion geht man eben, weil man nicht weiß, wie das Spiel ausgeht. Und das ist gerade der Mehrwert.
25: Ja. Jetzt ist das natürlich quantitativ so eine Bielefeld-Fanstudie begrenzt, würde ich sagen. Also vielleicht hätte die Nationalmannschaft noch mehr Fans. Führen Sie die Studie jetzt auch im Rahmen der Weltmeisterschaft weiter?
24: Ja, genau. Das ist das, was wir jetzt machen. Wir weiten die Studie jetzt aus oder beziehungsweise wir haben sie neu aufgesetzt. Und wir möchten jetzt international Fans rekrutieren. Also egal, wo auf der Welt sie sich befinden und egal, wo sie ein Spiel verfolgen oder mit wem sie mitfiebern. Wir fragen die Fans wiederum, die Daten ihrer Smartwatches mit uns zu teilen. Und dadurch ergeben sich dann eben neue Fragen, also auch wie fiebern die unterschiedlichen Nationen mit. Da könnte man natürlich daran denken, ob man jetzt Stereotype bedienen oder vielleicht auch widerlegen möchte. Also irgendwie, ob die Brasilianer wirklich so viel heißeres Temperament haben als die Deutschen. Man könnte vielleicht auch für ein und dasselbe Spiel die beiden Fanlager untersuchen und hat dann auch den Verlauf über das Turnier hinweg. Also das Finale ist sicherlich nochmal spannender oder emotional mitnehmender als jetzt die Vorrunde.
25: Mhm. Tatsächlich auch gesellschaftspolitisch können da wirklich ganz spannende Ergebnisse bei rauskommen.
24: Ja, genau. Also einerseits, wenn man an kollektive Emotionen denkt, also und das geht dann auch wieder so darauf zurück im Stadion, da ist man so in der Masse und lässt sich mitreißen. Man könnte auch sagen, beim Public Viewing ist man ja irgendwie auch in der Masse, aber wir hatten gesehen, vielleicht ist man beim Public Viewing irgendwie abgelenkter, also auf jeden Fall der Puls war vorm Fernseher höher. Vielleicht, weil man da genauer schauen kann. Genau, aber es ist auch Fragen wie, wie steht es um die Emotionen von Personen, die einen Migrationshintergrund haben und vielleicht gar nicht jetzt nicht nur mit der Mannschaft mitfiebern, wo sie wohnen, sondern wo die Familie auch herstammt.
2: Sagt Christiane Fuchs von der Universität Bielefeld, die mit ihrem Team Emotionen bei Fußballfans wissenschaftlich untersucht.
3: Kultur.
2: Kindheitserinnerungen sind oft bruchstückhaft, Farben, Gerüche und Bilder bleiben, manches verschwindet. Der französisch-belgische Animationsfilm Die kleine Amélie oder Der Charakter des Regens versucht genau diese Welt einzufangen. Anna Wollner hat ihn für uns gesehen.
9: Ich will im Regen bleiben. Das wundert mich gar nicht, denn du bist der Regen.
12: Japan, Ende der 1960er Jahre. Die kleine Amélie wächst als Tochter belgischer Eltern in Kobe auf. Für sie ist die Welt zunächst ein Paradies, ein Garten voller Blumen und Tiere, ein Haus voller Geheimnisse. An ihrer Seite Nishio San, die junge Haushälterin, die schnell zu ihrer wichtigsten Bezugsperson wird. Doch die kleine Amélie oder der Charakter des Regens erzählt keine gewöhnliche Kindheitsgeschichte. Der Film handelt von den ersten Erfahrungen mit Verlust, Abschied und Vergänglichkeit. Von dem Moment, in dem ein Kind begreift, dass die Welt größer ist als es selbst.
9: Öffnet euch alle! Es war der erste Frühling
13: meines Lebens. Die Natur wandelte sich vor meinen Augen.
12: Die Vorlage stammt von der belgischen Schriftstellerin Amélie Nothomb. Ihr Roman Die Metaphysik der Röhren gilt im französischsprachigen Raum als moderner Klassiker. Darin blickt Nothomb auf ihre ersten drei Lebensjahre zurück und auf ein Kind, das sich zunächst für den Mittelpunkt des Universums hält. Die größte Herausforderung bestand darin, diese Perspektive eines sehr jungen Kindes filmisch erfahrbar zu machen. Nicht nur inhaltlich, sondern vor allem auch visuell. Die Kamera bleibt konsequent auf Augenhöhe der kleinen Amélie. Blumen, Insekten oder Lichtreflexe erscheinen riesig. Erwachsene dagegen bleiben oft rätselhaft. Die Welt wird nicht gezeigt, wie sie ist, sondern wie sie sich für eine Dreijährige anfühlt, meint Regisseurin Maëlys Wallat.
14: Es ging nicht nur darum, aus dem Blick eines Kindes zu erzählen. Wir wollten auch seine Sprache und seine Wahrnehmung finden. Dieses Mädchen hat keine Superkräfte, aber sehr starke Emotionen. Manchmal erscheinen ihre Gefühle völlig übergroß. Manchmal sieht sie die Welt mit erstaunlichem Realismus.
12: Diese Perspektive bestimmt die gesamte Bildgestaltung. Die Animation verzichtet auf harte Konturen. Die Farben verändern sich mit Amélies Gefühlswelt. Wenn sie die Schönheit ihrer Umgebung entdeckt, leuchten die Bilder. Als ihre vertraute Welt langsam auseinanderbricht, werden die Farben gedeckter.
13: War das also das Ende der Welt? Und war meine Oma dort?
12: Dabei steckt hinter der märchenhaften Oberfläche ein erstaunlich ernster Film. Immer wieder tauchen die Nachwirkungen des Zweiten Weltkriegs auf. Der Film betrachtet die ersten Lebensjahre nicht als niedliche Kindheitsepisode, sondern als Zeit existenzieller Erfahrungen. Als ein Moment, in dem Fragen nach Identität, Verlust und Zugehörigkeit zum ersten Mal auftauchen, wie Regisseur Lien Cho Han meint.
15: The message of our movie is the opposite of the message of the book.
16: Die Botschaft unseres Films ist eigentlich das Gegenteil der Botschaft des Buches. Unser Film erzählt davon, dass alles einmal endet. Aber auch davon, dass das Leben trotz Enttäuschungen, Verlusten und sogar dem Tod lebenswert bleibt.
15: Life is still worth living.
12: Die kleine Amélie oder der Charakter des Regens ist weit mehr als ein Kinderfilm. Er ist ein Film über Erinnerungen und darüber, wie wir lernen, Abschied zu nehmen. Mit seinen poetischen Bildern und seiner emotionalen Ehrlichkeit gehört er zu den bemerkenswertesten europäischen Animationsfilmen des Jahres.
2: Anna Wollner über den Animationsfilm Die kleine Amélie oder der Charakter des Regens, der seit gestern in den Kinos läuft.
3: Standpunkte.
2: Da kaum hatte Kanzler Merz in seiner Regierungserklärung zu mehr Mut im Reformprozess aufgerufen, da kam die nächste kalte Dusche für die Wirtschaft. Die EZB hat die Leitzinsen erhöht. Die freie Autorin Wiebke Hollersen meint dazu:
18: Na wunderbar. Am Vormittag hat Friedrich Merz eine Rede im Bundestag, die er als Ruckrede verstanden wissen will. Er sagt, dass die Lage in Deutschland doch so schlecht nicht sei und wir uns alle ein bisschen zusammenreißen müssen, damit sie besser wird. Ist nicht seine erste Rede dieser Art. Einen Ruck verspürt man auch diesmal nicht. Aber am Nachmittag dann einen Dämpfer, einen Ruck in die falsche Richtung, wenn man so will. Die Europäische Zentralbank erhöht den Leitzins. Für die deutsche Wirtschaft könnte die Lage damit nun noch schwieriger werden. Die EZB will Inflation dämpfen, die in Europa um sich greift. In normalen Zeiten funktioniert das so. Wenn die Zinsen steigen, lohnt es sich eher, Geld zu sparen als auszugeben. Und es wird teurer, sich Geld zu leihen. Also kommt weniger Geld auf den Markt, es wird weniger eingekauft, die Nachfrage sinkt und die Inflation beruhigt sich. Mit der Nachfrage gehen auch Investitionen zurück, weil das Geld ja teurer wird. Beides kann die deutsche Wirtschaft nun gerade überhaupt nicht gebrauchen.
2: Das war die Meinung von Wiebke Hollersen. Der Wiesbadener Kurier räumt ein, Leitzinserhöhungen kämen immer ungelegen.
19: Höhere Zinsen dämpfen Investitionsbereitschaft und Konsumlust, sind also gerade pures Gift. Und die Finanzierung staatlicher Schulden verteuert sich auch. Die Währungshüter hatten jedoch keine Wahl. Sie mussten dem jüngsten Inflationsschub rasch etwas entgegensetzen. Nach dem Beginn des russischen Angriffskriegs gegen die Ukraine ließ die EZB wertvolle Monate verstreichen, bevor sie auf die steigenden Preise reagierte. Die Folge war die schlimmste Inflation seit Jahrzehnten.
2: Die Rhein-Neckar-Zeitung aus Heidelberg findet, Kanzler Merz habe im Rahmen seiner Regierungserklärung den Ton vernehmlich gemildert.
19: Es geht nicht mehr um arbeitsunwillige Aufschwungverweigerer, sondern um die Finanzierbarkeit der Sozialsysteme. Es geht um Investitionsbedingungen, die sich seit der Ampelphase, Strompreis, Bürokratiezuwachs, deutlich verschlechtert haben. Und dass sich nun die Industrie auf den Kriegsmarkt stürzt, ist ebenfalls kein gutes Zeichen. Der volkswirtschaftliche Mehrwert läuft gegen Null. Das Geschäft ist bald bedient, es sei denn, es gibt Krieg, was das Schlimmste wäre.
2: Die Neue Osnabrücker Zeitung unterstreicht ebenfalls, dass die Reformen vielen etwas abverlangen werden.
19: Das kann nur gelingen, wenn die Leute sehen können, warum Veränderungen notwendig sind. Dass die Anstrengungen dazu dienen, eine gute Zukunft zu ermöglichen, auch für junge Menschen. Merz rief uns alle im Bundestag auf, zu prüfen, was wir zum Gelingen des Ganzen beitragen können. Und wenn es die Bereitschaft sei, wohlwollend mitzudiskutieren, statt verächtlich abzuwinken. Das wäre nicht zu viel verlangt, oder?
2: Der Kölner Stadtanzeiger betont, Merz habe sich spät aber immerhin davon überzeugen lassen, Gewerkschaften und Arbeitgeber deutlicher in den geplanten Reformprozess einzubinden.
19: Schwierige Lagen lassen sich besser zusammen überstehen als allein. Der Kanzler und seine Koalition dürfen allerdings nicht davon absehen, dass alles Wohlwollen nichts bringt, wenn die Regierung weiter vor sich hin stolpert und wenn die Kompromissbereitschaft immer nur von den anderen gefordert wird.
2: Und das waren unsere Standpunkte, heute zusammengestellt von Ulrike Ufer.

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1: Um 5 Uhr mit Jürgen Buch. Wegen der Krise in der Stahlindustrie will die IG Metall heute Vormittag in Berlin demonstrieren. Der Betriebsratsvorsitzende bei ArcelorMittal Eisenhüttenstadt Vogeler hat Antenne Brandenburg vom RBB gesagt, dass die Politik Rahmenbedingungen schaffen muss, um die Branche in der Region zu erhalten.
2: Unsere zentralen Forderungen sind wettbewerbsfähiger Strompreis, effektiver Handelsschutz und natürlich Local Content beim Einsatz öffentlicher Gelder. Das heißt also, dass Aufträge, die, sag ich mal, in den Stahlbereich vergeben werden, auch aus Europa und auch aus Deutschland gestellt werden und dass dort die Verwaltungen natürlich auch so handeln, dass die Arbeit auch hier bleibt.
1: Dirk Vogeler, Betriebsratsvorsitzender bei ArcelorMittal Eisenhüttenstadt. Der Bundestag diskutiert am Vormittag zum ersten Mal darüber, wie im Gesundheitswesen gespart werden kann. Es geht vor allem darum, die gesetzlichen Krankenkassen finanziell zu stabilisieren. Aus dem Hauptstadtstudio Birte Sönnigsen.
3: Um dieses Ziel zu erreichen, muss die Regierung allerdings noch mehr sparen als bisher gedacht. Das Gesundheitsministerium rechnet damit, dass alleine im nächsten Jahr rund 2,5 Milliarden Euro mehr fehlen als bisher eingeplant. Das macht die Verhandlungen über das Gesetz noch schwieriger. Union und SPD wollen noch einige Punkte im Gesetz ändern. Strittig sind unter anderem Kürzungen bei den Krankenhäusern, bei Ärztehonoraren und der Pharmaindustrie.
1: Im Bundestag haben sich alle Fraktionen dafür ausgesprochen, die Diäten der Abgeordneten dieses Jahr nicht zu erhöhen. Das ist am späten Abend bei der ersten Lesung eines entsprechenden Gesetzentwurfs deutlich geworden. Auch die Oppositionsfraktionen von AfD, Grünen und Linken haben ihre Unterstützung erklärt. Die Abstimmung findet voraussichtlich in der übernächsten Woche statt. In den USA steht der größte Börsengang der Geschichte bevor. Tech-Milliardär Musk will mit seinem Raumfahrtkonzern SpaceX am Nachmittag in New York an die Börse gehen. Er hat erklärt, dass er mindestens 75 Milliarden Dollar einsammeln will. SpaceX hat im vergangenen Jahr tiefrote Zahlen geschrieben. Den Großteil des Umsatzes erwirtschaftet das Satellitennetzwerk Starlink. In Mexiko hat das erste Spiel der Fußball-Weltmeisterschaft stattgefunden. Gastgeber Mexiko hat Südafrika am Abend 2:0 besiegt. Die WM findet neben Mexiko in den USA und Kanada statt. Es nehmen 48 Nationen teil. Deutschland bestreitet sein erstes Spiel am Sonntag gegen Curaçao. Soweit die Nachrichten. 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Das Wetter. Am Morgen erstmal freundlich, später von Südwesten her neue Wolken. Aktuell in Berlin Kreuzberg 12 und in Frankfurt an der Oder 8 Grad. Heute von der Elbe her etwas Regen, später auch mal aufgelockert. Höchstwerte 17 bis 20 Grad. Morgen und Sonntag mehr Wolken als Sonne, Schauer. Es bleibt windig. Die Zeit 5.03 Uhr.
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5: Aktuell die A1 Osnabrück Richtung Bremen. Da ist die Fahrbahn zwischen Dreieck Ahlhorner Heide und Wildeshausen West wegen Bauarbeiten bis 6 Uhr gesperrt. Die Umleitung führt über die A29 und Ahlhorn. Die A7 Kassel Richtung Hannover ist zwischen Echte und Seesen wegen eines brennenden LKW gesperrt. Die A31 Meppen-Leer ist zwischen Jemgum und Leer West wegen Tunnelwartungsarbeiten bis ca. 6 Uhr in beiden Richtungen gesperrt. Die A38 Göttingen Richtung Leipzig ist zwischen Altstädt und Eisleben nach einem LKW-Unfall weiterhin gesperrt. Die A44 Essen Richtung Düsseldorf ist zwischen Kreuz Düsseldorf Nord und Flughafen wegen Bauarbeiten bis Montag früh gesperrt. Der Flughafen ist ab dem Kreuz Meerbusch in Richtung Essen erreichbar. Die A61 Ludwigshafen Richtung Hockenheim ist zwischen Kreuz Speyer und Dreieck Hockenheim wegen Bauarbeiten bis zum 14. Juni 5 Uhr früh gesperrt. Und die A7 Erfurt Richtung Schweinfurt ist zwischen Oberhof und Suhl-Zellermehlis wegen Tunnelwartungsarbeiten bis ca. 6 Uhr gesperrt. Soweit der Verkehr. Ihnen eine gute Fahrt.
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5: Vom Norddeutschen Rundfunk in Hamburg mit Detlef Karg im Studio. Guten Morgen. Startschuss für Europas Asylreform. Was bringen die neuen Migrationsregeln? Das neue Asylsystem GEAS ist von heute an geltendes Recht. Kernelemente sind schnelle Asylverfahren an den europäischen Außengrenzen und ein sogenannter Solidaritätsmechanismus, um die Flüchtlinge besser zu verteilen. Viele politische Diskussionen gehen aber schon längst über GEAS hinaus, wie etwa über die neuen Abschieberegeln und Abschiebelager. Aus Brüssel, Katrin Schmidt.
6: Rund 10 Jahre hat Europa verhandelt über den neuen Migrationspakt, der die Einwanderung begrenzen, ordnen und fairer gestalten soll und damit auch Frieden bringen soll in einem Politikfeld, das die EU-Staaten seit der Migrationskrise 2015 entzweit und Rechtspopulisten in Europa mit zum Aufstieg verholfen hat. Große

0: um in schnellen Verfahren an den EU-Grenzen den Asylanspruch der Geflüchteten zu prüfen. Also etwa an der italienischen und griechischen Mittelmeerküste, in Bulgarien, an der Balkanroute oder auch an einem deutschen Flughafen. Das betrifft dann vor allem Menschen mit wenig Chancen auf Asyl, etwa aus Bangladesch, Indien, Pakistan, Marokko und Algerien. Sie könnten bei negativem Asylbescheid quasi direkt in ihr Heimatland zurückgeführt werden, so die Theorie. In der Praxis sieht zum Beispiel der Migrationsexperte von Save the Children Deutschland, Carsten Dietze, erhebliche Probleme.
1: Im Grenzverfahren wird so getan, als wären Personen, die in die EU eingereist sind, nicht eingereist. Und um diese Fiktion aufrechtzuerhalten, dürfen die Betroffenen die Einrichtungen in dieser Zeit nicht verlassen. Und das für einen Dauer von bis zu 6 Monaten. Die Lebensbedingungen in diesen Unterkünften widersprechen aus unserer Sicht daher ganz klar der UN-Kinderrechtskonvention und zentralen Kinderrechten wie dem Recht auf Schutz, Entwicklung und Gesundheit.
0: Der Asylpakt wiederum formuliert zumindest den Anspruch, alle Schutzrechte einzuhalten. Ein wichtiger Teil des Pakts ist auch der Solidaritätspool. Er sieht vor, dass pro Jahr 30.000 Geflüchtete aus den Hauptankunftsländern umgesiedelt werden, in weniger belastete EU-Staaten, oder aber diese leisten verstärkt finanzielle Hilfe. Hier aber ducken sich die meisten Länder bisher weg. Auch Deutschland winkt ab mit Verweis auf die bisherigen Belastungen. Bundesinnenminister Alexander Dobrindt will vor allem einen Trend bestätigen.
2: Die Migrationswende, sie wirkt in Deutschland und sie wirkt auch auf europäischer Ebene. Und wir sind fest entschlossen, dass wir mit unseren Partnerländern weitergehen.
0: Heißt im Klartext, die politischen Diskussionen, wie Europa die Migration künftig weiter begrenzt und deutlich konsequenter abschiebt, gehen längst über den heute in Kraft tretenden Asylpakt hinaus. Zum Beispiel die Abschiebezentren in Drittstaaten, also außerhalb der EU, scheinen das Thema der Stunde.
2: Ich halte das System der Return Hubs für ein notwendiges, um die Schleuserkriminalität zu unterbinden. Ziel ist es, dass wir in diesem Jahr Vereinbarungen zum Aufbau von Return Hubs mit Drittstaaten treffen können.
0: Im Gespräch sind da häufig Staaten wie Uganda, Ruanda, Libyen, Mauretanien oder Äthiopien. Bestätigt ist noch nichts. Aber so oder so, die Return Hubs sind quasi schon jetzt das Symbol dafür, dass Europa gewillt ist, die Herausforderung Migration immer weiter auszulagern und wegzuschieben.
3: Das war Katrin Schmidt mit der Brüsseler Perspektive und wir bleiben beim Thema GEAS. Was erhofft sich Deutschland, einer der größten Magneten für Migranten auf der Welt, von dieser neuen Regelung? Dazu mehr nun von Jasper Ruppert.
4: Führende Unionspolitiker betonen diese Woche erneut, wie wichtig die GEAS-Reform sei. Kanzler Merz sagt bei seiner Regierungserklärung über gesunkene Asylzahlen:
5: Der Trend wird sich fortsetzen, wenn jetzt die GEAS-Reform in allen Mitgliedstaaten der Europäischen Union auch effektiv umgesetzt wird.
4: Und Außenminister Wadefuhl hält die Reform
6: wirklich für einen Meilenstein in der europäischen Politik.
4: Im Februar, als der Bundestag die Reform beschließt, erklärt der für Migration zuständige Bundesinnenminister Alexander Dobrindt die Vorteile und das mit vielen Begriffen, die mit K beginnen.
7: Was wir auf nationaler Ebene mit Kontrolle, Kurs und klarer Kante vorangetrieben haben, setzen wir jetzt auf europäischer Ebene mit Kooperation, Konsequenz und Klarheit weiter fort.
4: Sehr viel Lope, sehr viele Hoffnungen auf Seiten der Union. Das Ziel: Mit der heute in Kraft tretenden GEAS-Reform sollen die Asylzahlen weiter sinken. Wie genau das gelingen soll, das erklärt der Migrationsexperte Daniel Thüm von der Universität Konstanz so.
8: Es gibt 3 Punkte. Das erste ist, dass an den europäischen Außengrenzen zentrale Asylverfahren stattfinden sollen für Leute mit einer schlechten Bleibeperspektive. Das zweite ist, dass die innereuropäische Verteilung etwas anders geregelt wird, aber nur ein bisschen anders. Und das dritte ist, dass man im Bereich der Rückführung strenger sein will.
4: Weniger Asylsuchende, die nach Europa kommen, und 2 Begriffe, die Befürworter häufig nennen. Mehr Ordnung und Sicherheit. Ist das realistisch?
8: Ja und nein. Zum einen ist Ordnung und Sicherheit immer nicht nur eine Frage der Gesetzgebung, sondern eine Frage der Umsetzung. Und da liegt viel im Argen. Überall in Europa, aber auch in Deutschland. Und die Gesetze, die ermöglichen jetzt neue Optionen. Und das wird eine der zentralen Fragen in den kommenden Wochen, auch Monaten sein. Gelingt es, die neuen Regeln anzuwenden, oder versandet da viel und scheitert in der Praxis?
4: Migrationsforscher Thüm schätzt die Chancen, dass das gelingt, auf 50% ein. An der GEAS-Reform gibt es viel Kritik, von links wie rechts. Maximilian Krah von der AfD moniert bei der Bundestagsdebatte im Februar beispielsweise:
9: Wenn Sie glauben, dass Sie mit der GEAS und dem Umsetzungsgesetz diese Mutter aller Probleme zu einer Lösung bringen, dann irren Sie sich. Die GEAS ist too little, too late. Es wird nicht reichen, was Sie bringen, und es wird an dem Problem einer Unkontrollierung

0: kontrollierten Zuwanderung durch faktisch offene Grenzen nichts ändern.
1: Für Clara Bünger von den Linken ist die GIAS-Reform aus einem ganz anderen Grund problematisch. Die Situation für Asylsuchende verschlechtere sich dramatisch.
2: Wir haben es mit der krassesten Verschärfung im Asylrecht seit den 90er Jahren zu tun. Und ein Großteil der Geflüchteten wird künftig mit Schnellverfahren abgespeist und die Behörden bekommen etliche Möglichkeiten, die Bewegungsfreiheit von Schutzsuchenden einzuschränken.
1: Auch Organisationen wie Pro Asyl sehen die Menschenrechte durch GIAS verletzt. Laut Migrationsforscher Daniel Thüm von der Uni Konstanz bleibe es dabei, dass jeder Asylantrag geprüft werde, aber er gibt zu bedenken.
3: Die entscheidende Frage wird sein, ob all die Verfahrensgarantie, Rechtsanwälte, Zugang zu Übersetzung, ob das auch überall in Europa funktioniert.
1: In Deutschland sei das meistens der Fall. Aber bezüglich der europäischen Außengrenzen bestehe die Sorge, dass Schutzgarantien nur auf dem Papier bestehen. Darüber hinaus hat Thüm zwei Empfehlungen in der Asylpolitik. Verwaltungsstrukturen müssten reformiert und komplizierte Gesetze vereinfacht werden. Denn die Asylzahlen, so der Migrationsforscher, könnten früher oder später wieder nach oben gehen.
4: Jasper Ruppert informierte. Wir bleiben weiter beim Thema GIAS, Abschiebezentren in Drittstaaten, beschleunigte Asylverfahren an den Außengrenzen. Vieles, was zur EU-Regel geworden ist, das wurde von Italien bereits erprobt. Auch die harten Maßnahmen gegen Seenotretter. Aus Rom dazu Tilman Kleinjung.
5: Die Flüchtlingspolitik von Giorgia Meloni wirkt wie eine Blaupause für die Reform des gemeinsamen europäischen Asylsystems, kurz GIAS. In Albanien hat ihre Regierung Ende 2024 ein Aufnahme- und ein Abschiebezentrum eröffnet für mehr als 1000 Personen. Geschätzte Kosten für Errichtung und Betrieb 670 Millionen Euro. Die EU hat nun den Weg freigemacht für solche Abschiebezentren in Drittstaaten und Meloni feiert sich im italienischen Parlament als Trendsetterin. Eine innovative Lösung, die von vielen bekämpft wurde, die aber dank dieser Regierung heute zu einem Instrument geworden ist, das ganz Europa zur Verfügung steht. Italienische Gerichte hatten Schnellverfahren in Albanien gestoppt und die von der Küstenwache auf See aufgegriffenen und nach Albanien verfrachteten Migranten mussten für ihr Asylverfahren nach Italien zurück. Aktuell wird das Zentrum nur für Abschiebungen genutzt, für rund 80 abgewiesene Asylbewerber. Fast ein Jahr lang standen diese Zentren leer, obwohl der italienische Staat viel Geld dafür ausgegeben hat, was man mit diesem Geld alles für die Betreuung von Migranten hätte tun können, sagt Andrea Costa von der römischen Flüchtlingshilfe Baobab. Er fürchtet, dass Italien mit Inkrafttreten des neuen Asylsystems zum ursprünglichen Plan zurückkehren wird. Nicht nur Abschiebungen aus Albanien, auch beschleunigte Asylverfahren für Migranten mit geringer Bleibeperspektive aus vermeintlich sicheren Herkunftsländern wie Ägypten oder Tunesien. Ich würde gerne darüber sprechen, ob Tunesien wirklich ein sicheres Land ist. Fragen wir doch mal die jungen Tunesier, die vor 15 Jahren im arabischen Frühling auf die Straße gegangen sind. Meloni geht neue Wege. 2023 schließt sie im Namen der EU ein Abkommen mit Tunesien. Der Deal: Wir unterstützen euch finanziell und ihr verpflichtet euch, die Abfahrten von Tunesiens Küsten zu stoppen. Das ist ein wichtiger erster Schritt hin zur Schaffung einer echten Partnerschaft mit der Europäischen Union, die die Migrationskrise bewältigen kann. Meloni testet die Grenzen des rechtlich Möglichen, nicht nur in Albanien, auch bei der privaten Seenotrettung. Schiffe werden am Auslaufen gehindert. Seit die Regierung Meloni am Ruder ist, waren Schiffe von privaten Seenotrettern mehr als 1000 Tage in Häfen festgesetzt, meldet die Organisation SOS Humanity. Andrea De Petris, wissenschaftlicher Direktor am Zentrum für europäische Politik in Rom. Die NGOs können die Migranten in Lebensgefahr nicht mehr mit der gleichen Intensität retten, weil die Dekrete sie dazu zwingen, die Migranten zum Beispiel nicht mehr in den nächstgelegenen sicheren Hafen zu bringen, sondern 300, 400 oder 500 Seemeilen vom Rettungsort entfernt. Ausgebremste Seenotretter, beschleunigte Asylverfahren, Abschiebezentren in Drittstaaten. Giorgia Meloni setzt neue Standards in Italien und in der EU. Dabei sind die Ergebnisse für sie eher nebensächlich. Sie setzt auf das Image. als Trendsetterin in der europäischen Migrationspolitik.
4: Aus Rom war das der Bericht von Tilman Kleinjung. Und wir kommen zur Wettervorhersage für heute Freitag, den 12. Juni. Es gibt viele Wolken und von Westen dann zeitweise Regen, am Alpenrand teils länger anhaltend. Östlich der Elbe am Vormittag noch weitgehend trocken. Am Nachmittag wird es dann auch im Südwesten wieder ruhiger. Höchstwerte 15 bis 23 Grad. Und die Temperaturen deutscher Städte zur Stunde. In Kiel 12 Grad, Hamburg ebenfalls 12 Grad, Rostock frische 7 Grad, Hannover, Berlin und Kassel melden 11 Grad, Münster 12 und Köln 13 Grad. In Frankfurt am Main 12 Grad, Erfurt 11 Grad, Saarbrücken und Nürnberg 12 Grad, Dresden 10 Grad, Stuttgart 13 Grad, Freiburg 16 und München 12 Grad. Und der Blick auf die Uhr sagt uns 5.17 Uhr, 17 nach 5.
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4: Und jetzt geht's hier weiter mit dem Fußball.
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4: Ja, seit gestern rollt der Ball bei der Fußball-WM. Im ersten Spiel des Turniers hat Mexiko den Gegner Südafrika mit 2:0 besiegt. Derzeit läuft die Partie Südkorea gegen Tschechien und da steht es gerade jetzt in dieser Minute 0:1, weil die Koreaner die Heimmannschaft sind. Die Tschechen haben also das erste Tor erzielt. Gespielt sind knapp 60 Minuten und wir bleiben natürlich in der ARD-Infonacht auch an dieser Partie für Sie dran. Und obwohl das Turnier nun begonnen hat, will der Funke vielleicht nicht bei allen Menschen überspringen. Umfragen zeigen, dass sich zumindest in Deutschland nur ein kleiner Teil der Fans derzeit wirklich auf die WM freut. Das hat verschiedene Gründe, unter anderem auch die Einreisepolitik der USA, die kolportierten hohen Ticketpreise und natürlich dann etliche Anstoßzeiten sind wegen der Zeitverschiebung eher ungünstig, wie jetzt etwa gerade das Tschechien-Spiel, das sicherlich sehr wenige Menschen in Deutschland gerade schauen. Das wurde auch in unserer Sendung Mitreden Deutschland diskutiert deutlich. Ivo Maruschik fasst zusammen.
7: Von Euphorie ist noch nichts zu spüren. Im Gegenteil, viele Anrufe sind wütend, vor allem auf WM-Mitgastgeber Trump und auf den FIFA-Chef.
8: Das hat mit Fußball auch nichts mehr zu tun. Da werden Leute gezwungen und dann dieses aufgeblähte Feld von unserem Obermafiosi Infantino.
9: Keine Spiele gucke ich mir an, weil das überhaupt nichts mit Sport zu tun hat. Das ist völlige Kommerz.
10: Ich werde mir das wahrscheinlich auch nicht anschauen. Jetzt sind wir hier in einem System, die Schiedsrichter ausladen, die Funktionäre ausladen, die Fans ausladen. Und ein Völler sagt, ja, wir können ja nichts tun, so richtig phlegmatisch.
7: Viele Hörerinnen und Hörer von Mitreden, Deutschland diskutiert, klingen regelrecht verbittert, weil sie das Turnier mit 12 Gruppen und 48 Mannschaften für aufgebläht halten, weil die USA sich als schwieriger Gastgeber erweisen und Fans aus einzelnen Staaten oder Afrikas besten Schiedsrichter gar nicht einreisen lassen.
11: Ein Land, das das so praktiziert, dürfte eigentlich eine Fußball-WM nicht ausrichten.
7: Aber auch der Deutsche Fußballbund steht in der Kritik, weil er nicht gegen solche Missstände Stellung bezieht und, anders als zuletzt in Katar, jetzt nach Beginn der WM keine Kritik mehr erwünscht ist. Mohammed Abu Daboud aus Hamburg ist ziemlich enttäuscht.
12: Aber das, was hier in der WM passiert, das ist also unglaublich und ich bin auch sehr schockiert, also sehr enttäuscht darüber, dass es in Deutschland keine Diskussion darüber gibt, diese WM zu boykottieren. Ich meine, wo ist denn unser Rückgrat hier in Deutschland?
7: Was auch der Fanforscher Harald Lange von der Uni Würzburg kritisiert.
13: Man verhält sich im DFB einfach opportunistisch. Also man biedert sich der FIFA bzw. der FIFA-Leitung an.
7: Und auch BR-Fußballreporterin Sina Wende sagt, der DFB enttäusche viele Fans.
14: Ja, man sieht ja, was das ausmacht, also welche Folge das hat. Wenn sich der DFB nicht äußert, führt es dazu, dass die Fans und die Anhänger dieses Sports wahrscheinlich enttäuscht sind. Und auch das könnte die Reaktion sein, warum eben die WM-Euphorie nicht wirklich aufkommt.
7: Es gibt aber auch Hörer, die die Diskussionen für übertrieben halten. Man müsse jetzt versuchen, Sport und Politik zu trennen, sagen etwa Christian Dudenhausen aus Münster und Thomas Schickert aus Berlin.
15: Wenn der Ball mit dem Anpfiff rollt, dann hat der Sport das Wort. Wir müssen es trennen. Beim Basketball spielen Israelis mit, beim Fußball spielen türkische Mannschaften mit. Und wenn man wirklich böse ist, dann kann man sagen, in den ganzen Ländern ist irgendwas, was uns nicht passt. So, mir passt das, was Trump macht, auch nicht. Gegen eine Mannschaft führen sie Krieg und die anderen lassen sie alle nicht rein. Finde ich schrecklich, es ist furchtbar. Infantino ist ein, Entschuldigung, geldgeiler Machtmensch. Aber ich möchte bitte diese ganzen politischen Dinge komplett raushaben, weil es geht um die Sportler. Lass doch die Leute bitte Fußball spielen.
7: Und André Jacobs aus Berlin lässt sich von den Debatten die Vorfreude auf die WM nicht verderben.
16: Flug nach New York ist gebucht. Tickets fürs Finale stehen. Freuen uns, mein Sohn und ich.
4: Trump-Kommerz und Titeltraum, freuen Sie sich auf die FIFA-WM? Das war die Frage im ARD-Dialogformat gestern. Mitreden Deutschland diskutiert und Ivo Maruschik hat das Ganze zusammengefasst. Und wir bleiben beim Thema Fußball-Weltmeisterschaft. Wir blicken nach Toronto. Da ist mein Kollege Martin Ganselmeier vor Ort. Da wird das Spiel Kanada gegen Bosnien-Herzegowina heute stattfinden. Und es ist das erste WM-Spiel auf kanadischem Boden. Herr Ganselmeier, wie ist denn die Stimmung in Toronto?
17: Also hier ist überwiegend Freude zu spüren. Die meisten, mit denen ich in Toronto hier gesprochen habe, die sind wirklich stolz, dass solch ein großes Sportereignis wie die WM zum ersten Mal nach Kanada kommt. Und Toronto ist ja wirklich eine Multikulti-Metropole. Da wollen sich die Menschen auch anders präsentieren. Die sind hier sehr gastfreundlich, sehr weltoffen. Einreiseverbote für Fans wie in den USA, das käme hier nicht in Frage. Und die Kanadier, man muss wissen, hier Toronto, da gibt's Menschen aus 200 Ländern, die sprechen 150 Sprachen. Also ich sag immer, das Motto der WM 2006 in Deutschland war ja die Welt zu Gast bei Freunden. Hier in Toronto kann man wirklich sagen, die Welt zu Gast bei der Welt.
4: Also keine Negativschlagzeilen aus Kanada. Alle, die dahin wollen, die dürfen auch einreisen. Sowas würde man ja eigentlich auch erwarten bei einer Fußballweltmeisterschaft, dass etwa keine Fans wie von der Elfenbeinküste oder aus dem Iran ausgeschlossen werden. Herr Ganselmeier, traditionell ist ja Kanada keine Fußballnation. Hat sich da mit oder vor der WM etwas geändert in dem Land der Eishockeyspieler?
17: Ja, schon. Traditionell tatsächlich war Soccer in Kanada ja eher eine Frauensportart. Es gab lange Zeit auch kaum Rasenplätze. Kinder und Jugendliche, die mussten eher in Hallen spielen. Der Winter dauert hier 6 bis 7 Monate. Die riesigen Entfernungen, all das waren schwierige Hürden für den Fußball. Aber die Einwanderer haben wirklich die Liebe zum Fußball mitgebracht. Und bei Kindern und Jugendlichen ist Fußball hier wirklich der am schnellsten wachsende Sport. Und von der WM verspricht man sich natürlich nochmal einen besonderen Push. Die kanadische Nationalelf hat 2024, vor 2 Jahren, sensationell das Halbfinale der Copa America erreicht. Und diesmal will man es unbedingt zum ersten Mal über die Vorrunde hinaus schaffen.
4: Es werden ja sicherlich auch US-Fans dort erwartet. Sind die eigentlich im Nachbarland jetzt ganz generell nicht mehr gerne gesehen wegen der politischen Spannungen? Oder sind die Kanadier da im persönlichen Umgang eher entspannt?
17: Entspannt. Die Kanadier sind weiterhin sehr gastfreundlich und auch Gäste aus den USA, die werden hier freundlich empfangen. Es sind ja auch nicht alle Amerikaner Trump-Anhänger, das muss man immer wieder sagen und das wissen die Kanadier. Aber umgekehrt, und das ist interessant, umgekehrt, die Kanadier reisen im Moment nicht in die USA oder die meisten. Sie boykottieren weiter amerikanische Produkte. Trumps Forderung, 51. US-Bundesstaat aus Kanada zu machen, das ist nicht vergessen. Und ich habe mit kanadischen Fans gesprochen, die diskutieren jetzt schon, wenn wir weiterkommen, und das wünschen wir uns natürlich, wenn wir dann aber in Los Angeles spielen müssen oder in Atlanta, was machen wir dann? Man hat gesagt, wir reisen dann zwar hin, aber wir kaufen kein amerikanisches Bier und keine amerikanischen Produkte.
4: So kann man natürlich auch Patriotismus zeigen. Herr Ganselmeier, vielen Dank für diese Schilderungen nach Toronto. Und bei uns geht's hier natürlich noch ein wenig weiter mit dem Sport.
18: Zum Auftakt feierte Co-Gastgeber Mexiko vor 80.000 Fans ein 2:0 gegen Südafrika.
4: Vielen Dank.
18: Holger Dahl hat die Partie in Mexiko-Stadt verfolgt.
19: Die begeisterungsfähigen Zuschauer im Aztekenstadion hätten ein besseres WM-Eröffnungsspiel verdient gehabt. Aber der kompakt glanzvollen Eröffnungsfeier folgte ein einseitiges Spiel, in dem Gastgeber Mexiko nicht mehr tat als nötig. Quiñones traf schon in der 9. Spielminute zum 1:0, Jiménez in der 67. zum 2:0. Davor und danach gab es je eine rote Karte für Südafrika und in der Nachspielzeit noch eine ärgerliche und umstrittene rote Karte gegen Mexikos Kapitän César Montes. Für Südafrika Südafrika dürfte selbst der Einzug ins Sechzehntelfinale schwierig werden. Mexiko feiert einen Pflichterfolg.
18: Ja, und in 2 Tagen, da geht es dann auch endlich für die deutsche Nationalmannschaft los. In Houston in Texas geht's gegen Curaçao, ein Land, das ungefähr so viele Einwohner hat wie Paderborn. Als Team wolle die DFB-Auswahl gegen Curaçao das erste Mal zeigen, wie gut sie seien. Das sagte Innenverteidiger Nico Schlotterbeck.
20: Ich sehe jetzt aber gerade in der Mannschaft einfach sehr, sehr viele Spieler, die sehr talentiert sind, die sich noch gar nicht den Kopf machen, wie groß eine WM sind. Viele Spieler, die auf ihrem Peak sind und 2, 3, 4 Spieler, die ihre letzte WM spielen. So, das heißt, du hast eine gewisse Mischung in der Mannschaft, die einfach brutal wichtig ist, brutal gut ist. Es sind unglaubliche Fußballer und so wie ich die Jungs gerade kennenlerne, wie sie mental in das Turnier gehen, freut sich einfach nur jeder unheimlich drauf.
18: Bis Sonntag hat Schlotterbeck ja noch Zeit, den Gegner zu studieren, ehe die WM auch für das DFB-Team startet. Ja, und wenige Minuten vor Beginn der Weltmeisterschaft hatte Real Madrid auch noch Großes zu verkünden. Der spanische Rekordmeister holt Startrainer José Mourinho 13 Jahre nach dessen Abschied zurück. Wie die Königlichen mitteilten, erhält der Portugiese einen 3-Jahres-Vertrag. Anfang vergangenen Jahres hatte Extremsegler Charlie Dalin die prestigereiche Soloregatta Vendée Globe gewonnen. Jetzt ist der französische Segelstar gestorben. Im Alter von 42 Jahren erlag er den Folgen einer Krebserkrankung. Caroline Diller berichtet.
21: Es war der größte Erfolg in der Karriere des französischen Extremseglers Charlie Dalin und sein letztes großes Rennen. Nach 64 Tagen, 19 Stunden und 22 Minuten auf See war Dalin Mitte Januar 2025 wieder in den Hafen von Les Sables d'Olonne eingelaufen. Damit gewann er den prestigereichen Vendée Globe, der als die härteste Einhandregatta der Welt gilt, in neuer Rekordzeit. Charlie Dalin war trotz seiner Krebserkrankung in die Weltumsegelung Vendée Globe gestartet, mit Einverständnis seiner Ärzte und einer speziell angepassten Behandlung. Im Oktober letzten Jahres hatte Charlie Dalin ein Buch über seine Erfahrung mit der Krankheit veröffentlicht, um anderen Betroffenen Mut zu machen. Alain Leboeuf, der Präsident des Vendée Globe, würdigte in einer schriftlichen Mitteilung Dalins Talent und seinen Kampfgeist. Diese hätten das Rennen für immer geprägt.
18: Es ist zwar Sommer, aber es gibt jetzt noch eine Meldung aus dem Wintersport. Die Ära des umstrittenen FIS-Präsidenten Johan Iliasch ist nach 5 Jahren Geschichte. Iliasch verlor auf dem Kongress des Internationalen Ski- und Snowboardverbandes die Wahl um das höchste Amt mit 1 Stimme Unterschied gegen Alexander Ospelt, den einzigen Gegenkandidaten. Iliasch wurde unter anderem von Verbänden und Athleten Misswirtschaft vorgeworfen.
4: Das war Christina Schröder mit dem Sport. Und wir bleiben sportlich. Gerade hat Südkorea den Ausgleich erzielt. Im Spiel gegen Tschechien steht es jetzt 1:1. Gerade läuft die Trinkpause im Stadion von Guadalajara in Mexiko. 20 Minuten plus eine Verlängerung sind noch zu spielen. Wir bleiben für Sie hier natürlich dran.

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1: Um 5.30 Uhr mit Wolfgang Berger. Um Mitternacht ist die Reform des gemeinsamen europäischen Asylsystems in Kraft getreten. Dadurch sollen Asylsuchende künftig Schnellverfahren in Lagern an Flughäfen und EU-Außengrenzen durchlaufen. Bianca Schwarz in Berlin erklärt, was das für Deutschland bedeutet.
2: Zum Beispiel werden in Deutschland in Zukunft mehr Asylbewerber direkt an Flughäfen untergebracht und festgehalten werden. Zurzeit existieren solche Lager schon an den Flughäfen in Frankfurt, München und Berlin-Brandenburg. Neu gebaut werden sollen solche Einrichtungen in Düsseldorf und Hamburg. Das Lager in Stuttgart ist schon fast einsatzbereit. Der Sinn dahinter: Solange Menschen noch in der Transitzone sind, gelten sie juristisch als nicht eingereist. Die Asylschnellverfahren an den Transitzonen sollen höchstens 12 Wochen dauern. So lange dürfen die Antragsteller auch in den Flughafenlagern festgehalten werden.
1: Zum Stand der Verhandlungen zwischen den USA und dem Iran gibt es erneut unterschiedliche Angaben. US-Präsident Trump sagte neue Angriffe auf Ziele im Iran ab und erklärte zur Begründung, nach Gesprächen mit der iranischen Führung zeichne sich eine Verhandlungslösung ab. Abschließende Punkte seien von allen beteiligten Parteien genehmigt worden, darunter auch Israel und Saudi-Arabien. Irans Führung dementierte umgehend, dass es Fortschritte bei den Verhandlungen mit den USA gebe. Der Bundestag diskutiert heute über Einsparungen bei den gesetzlichen Krankenkassen. Die Bundesregierung will mit dem geplanten Gesetz die Beiträge der Versicherten stabil halten. Aus Berlin Isabel Karas.
3: Wer zum Beispiel Medikamente aus der Apotheke holt oder im Krankenhaus behandelt wird, soll in Zukunft mehr selbst dazu bezahlen. Auch beim Zahnersatz würden die Krankenkassen weniger Kosten übernehmen als bisher. Und diskutiert wird außerdem, die kostenlose Mitversicherung vieler Ehepartnerinnen und Ehepartner einzuschränken. Arztpraxen sollen für bestimmte Leistungen weniger oder kein Geld mehr bekommen, zum Beispiel für offene Sprechstunden. Bei Krankenhäusern will die Regierung auch sparen. Genau dagegen gibt es allerdings viel Widerstand. Auch heute streiken wieder einige Kliniken und Arztpraxen.
1: Bei der Fußball-Weltmeisterschaft hat Gastgeber Mexiko das Eröffnungsspiel gewonnen. Die Partie in Mexiko-Stadt gegen Südafrika endete 2:0. Zuvor war die Fußball-Weltmeisterschaft mit einer bunten Feier im Aztekenstadion in Mexiko-Stadt vor 80.000 Zuschauern eröffnet worden. Rund um das Stadion setzte die mexikanische Polizei Tränengas und Schlagstöcke ein. Etwa 2.000 Demonstranten wollten sich mit Gewalt Zugang zum Eröffnungsspiel verschaffen. Das Wetter in Deutschland. Tagsüber ziehen Schauer von West nach Ost, auch einzelne Gewitter, teilweise längere trockene Abschnitte, Höchstwerte 15 Grad im Fichtelgebirge bis 22 Grad am Oberrhein. Am Samstag im Nordosten Schauer und einzelne Gewitter, im Südwesten zeitweise freundlich, 16 bis 28 Grad. Am Sonntag oft unbeständiges Wetter, im Südwesten meist heiter. Das waren die Nachrichten.
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4: Aktuell die A7 Kassel Richtung Hannover ist zwischen Echte und Seesen wegen eines brennenden LKW gesperrt. Die A38 Göttingen-Leipzig ist zwischen Altstädt und Eisleben wegen Bergungs- und Reinigungsarbeiten weiter in beiden Richtungen gesperrt. Dadurch Stau auch auf der Umfahrung über Altstädt und Klein-Osterhausen. Das war's aktuell vom Verkehr. Ihnen eine gute und sichere Fahrt.
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4: Vom NDR in Hamburg im Studio ist Detlef Karg. Guten Morgen. Mit gezielten Luftangriffen beschießt die Ukraine Brücken und Straßen, über die Russland die besetzte Krim-Halbinsel versorgt. Dadurch ist unter anderem ein Engpass bei Benzin entstanden. Menschen dürfen dort nur noch 20 Liter auf einmal tanken und vor den Tankstellen bilden sich Schlangen. Über diese Lage berichtet nun Florian Kellermann aus dem ARD-Studio in Kiew.
5: Anastasia, 32 Jahre alt, ist derzeit viel zu Fuß unterwegs oder wenn nötig mit öffentlichen Verkehrsmitteln. Ihr Auto steht still, schon seit einer Woche. Alle seien derzeit wütend über die Benzinkrise auf der Halbinsel Krim, erzählt sie. Vor allem diejenigen, die nicht aufs Auto verzichten können.
6: Meine Leute,
5: Meine Bekannten sind gezwungen, jeden Abend nach einer Tankstelle zu suchen, sich in die Warteschlange zu stellen und 3 bis 4 Stunden, manchmal bis Mitternacht zu warten, damit sie am nächsten Tag arbeiten können, weil sie bei der Arbeit aufs Auto angewiesen sind und fast ständig am Steuer sitzen. Anastasia ist in einem Logistikunternehmen angestellt und lebt schon immer auf der Krim. Ihren Nachnamen möchte sie nicht veröffentlicht sehen. Wer endlich an der Zapfsäule angekommen ist, dürfe maximal 20 Liter tanken, sagt sie. So war es zumindest in den vergangenen Tagen, denn die Lage spitzt sich laufend zu. Aus Sewastopol an der südwestlichen Spitze der Krim hieß es am Donnerstag, es gebe gar kein Benzin mehr. Einige Firmen bekommen Wertmarken für Benzin zugeteilt, die, so berichten Medien, zum Teil auf dem Schwarzmarkt weiterverkauft würden. Viele fahren jetzt auf das russische Festland, um dort zu tanken. Denn über die Krimbrücke darf man 100 Liter Flüssigkeit transportieren, darunter auch Benzin. Manche fahren da sehr oft hin und her, um das Benzin hier zu verkaufen. Wenn man von der Krimbrücke Richtung Kertsch fährt, sieht man diese Leute mit ihrer Ware am Seitenstreifen stehen. Die Polizei versucht, das zu unterbinden, weil das verboten ist. Der Benzinengpass auf der Krim ist ein Nebeneffekt des Kriegs. Die Ukraine greift mit Drohnen immer erfolgreicher die Straße an, die Russland mit den besetzten Gebieten im Süden der Ukraine verbindet, vor allem mit dem Gebiet Cherson. Ihre Hauptziele sind Militärfahrzeuge und Tanklastwagen, die russische Truppen dort beliefern. Über diese Straße und das Gebiet Cherson versorgt Russland auch die Krim maßgeblich, also von Norden her. Vor 2022 konnte Russland die Halbinsel auch von Osten her versorgen, über die Brücke, die es von seinem Festland aus illegal gebaut hatte. Aber die Ukraine hat diese Brücke mehrfach angegriffen und beschädigt. Der Güterverkehr dort ist stark eingeschränkt. Nun arbeitet die Ukraine zusätzlich darauf hin, dass umgekehrt von der Krim nach Norden auch keine Güter mehr in die besetzten Gebiete der Ukraine gelangen. Sie beschoss die Landverbindung und Brücken mit Marschflugkörpern. Der ukrainische Militärexperte Andriy Kramarov im Radiosender NV. Die Krim befindet sich in der völligen logistischen Isolation. Und damit befindet sich eine große Menge an Militärgerät und Munition in der Isolation. Die Russen können das im Krieg jetzt nicht einsetzen. Für das russische Militär ist das eine gefährliche Situation. Die Ukraine bemüht sich also von allen Seiten, dass die russischen Besatzungstruppen in der südlichen Ukraine immer weniger Nachschub bekommen. Die Krimbewohner würden über all diese Entwicklungen von den Behörden nur sehr spärlich informiert, sagt Anastasia.
4: Florian Kellermann informierte über die Lage auf der Krim.
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4: SpaceX ist sicher ein faszinierendes Unternehmen. Raketen, Satelliteninternet und auch künstliche Intelligenz gehören zum Portfolio. Nun kommt der Gang an die Börse. Mit einer Bewertung von rund 1,8 Billionen Dollar zählt der Konzern von Elon Musk dann auf einen Schlag zu den wertvollsten Unternehmen weltweit. Aber Experten, in dieser Bewertung steckt natürlich auch viel Zukunftsfantasie und damit auch entsprechend viel Risiko. Mehr darüber von Angela Göpfert.
6: Mit SpaceX geht eines der spektakulärsten Unternehmen weltweit an die Börse. Der Konzern von Elon Musk steht für Raketenstarts, Satelliteninternet, künstliche Intelligenz und für eine Bewertung von rund 1,8 Billionen Dollar. Anleger setzen darauf, dass SpaceX der nächste große Börsenstar wird. Doch genau diese Erwartung ist riskant. Denn SpaceX ist eine Wette auf mehrere Zukunftsmärkte zugleich, warnt Stefan Kemper, Chefanlagestratege von BNP Paribas Wealth Management.
7: SpaceX ist interessanterweise eben nicht nur ein Raumfahrtunternehmen, sondern es ist eigentlich ein Technologiekonglomerat. Der Börsengang umfasst zum Beispiel X, also die Firma, die wir früher als Twitter kannten, das Satellitensystem Starlink und natürlich auch die originäre Raumfahrtsparte.
6: Das wirtschaftliche Herzstück ist derzeit Starlink, also das Satelliteninternetgeschäft. Es wächst stark und verdient Geld. Das Raumfahrtgeschäft und vor allem die neue KI-Sparte sind dagegen deutlich riskanter. Trotzdem steckt gerade dort viel Fantasie. Elon Musk will mit SpaceX auch die Infrastruktur für künstliche Intelligenz liefern, bis hin zu Rechenzentren im All. Digitalexperte Robert Fiege sieht darin einen möglichen Vorteil.
8: Und wenn Sie letztlich Rechenzentren ins All verlegen können, können Sie dort, ja, natürlich mit anderen Risiken, die im All existieren, aber doch sehr günstig Strom produzieren. Kühlung haben Sie dort auch umsonst. Dort löst letztlich SpaceX eine Energie- und auch eine, sagen wir, Regulationskrise der KI der Zukunft.
6: Solche Zukunftsfantasien sind ein wichtiger Teil der SpaceX-Story. Die Frage ist nur, rechtfertigen Sie auch eine Bewertung von 1,8 Billionen Dollar? Georg von Wallwitz von der Vermögensverwaltung Alp und Wallwitz ist skeptisch.
9: Das Unternehmen hat jetzt zuletzt einen Umsatz von 18 Milliarden Dollar im Jahr gemacht und da wird eine Börsenbewertung vom Hundertfachen dieses Umsatzes angestrebt. Also das ist nicht fundamental gerechtfertigt, sondern durch die Fantasie, die Elon Musk da beflügelt.
6: Zum Vergleich, selbst große Tech-Konzerne werden meist deutlich niedriger bewertet. Nvidia, der Anbieter für Hochleistungschips und einer der größten Gewinner des KI-Booms, kommt auf das 18-fache seines Jahresumsatzes. Ein weiteres Risiko ist der extrem niedrige Streubesitz. Trotz des Rekordvolumens gelangt zunächst nur ein kleiner Teil der Aktien überhaupt an den Markt. Weniger als 5% von SpaceX sollen frei handelbar sein. Das kann den Kurs anfangs stützen, weil viele kaufen wollen, aber nur wenige Aktien verfügbar sind. Später könnte sich dieser Effekt aber drehen, warnt Stefan Kemper von BNP Paribas.
7: Die aktuellen Eigentümer dürfen allerdings in den nächsten 6 Monaten einen Großteil der übrigen Anteile verkaufen. Und das könnte halt zu einem anhaltenden Druck auf der Aktie führen und es der Aktie somit dann auch schwer machen, zur Kursrakete zu werden.
6: Für Anleger heißt das, SpaceX gilt zweifellos als eines der faszinierendsten Unternehmen der Welt. Aber bei dieser Bewertung kaufen sie nicht nur das heutige Geschäft. Sie kaufen auch die Erwartung, dass Elon Musk gleich mehrere Zukunftswetten gewinnt. Satelliteninternet, Raumfahrt, KI und Rechenzentren im All. Und genau darin liegt das Risiko. SpaceX muss noch nicht einmal scheitern, damit Anleger enttäuscht werden. Es reicht, wenn die Zukunft weniger perfekt ausfällt, als die Bewertung von 1,8 Billionen Dollar unterstellt.
4: Der Börsengang von SpaceX, der heute stattfinden wird, das war Angela Göpfert mit ihren Informationen.

Und wir blicken noch einmal ganz kurz auf das Spielgeschehen in Guadalajara in Mexiko. Mittlerweile ist es eine heiß umkämpfte Partie zwischen Südkorea und Tschechien. Südkorea führt derzeit 2:1. Und vor kurzem, da wurde ein tschechisches Tor ganz knapp wegen Abseits nicht gegeben.

0: Und wir schauen auf die Uhr. Es ist gleich 5.43 Uhr.
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0: Heute ist die geplante Gesundheitsreform der Bundesregierung zum ersten Mal Thema im Bundestag. Dabei geht es vor allem darum, dass bei den gesetzlichen Krankenkassen gespart werden soll. Das Gesetz ist umstritten. Kritik kommt von vielen Seiten. Einige Versicherte wundern sich etwa, dass zum Beispiel bei der Hautkrebsvorsorge gestrichen werden soll. Das hat mit einer zentralen Idee von Gesundheitsministerin Wagen zu tun. Die Kassen sollen nur noch für Leistungen zahlen, deren wissenschaftlicher Nutzen nachgewiesen ist. Mehr dazu von Birte Sennigsen.
2: Eva Köhler ist gesetzlich krankenversichert. Wie viele andere geht sie zum Hautkrebs-Screening. Dass an dieser Vorsorgeuntersuchung gespart werden soll, findet sie falsch.
3: Nein, finde ich nicht richtig.
2: Das Screening wird bisher von den gesetzlichen Krankenkassen bezahlt. Alle 2 Jahre für alle, die älter als 35 Jahre sind.
3: Da ist weißer Hautkrebs bei mir festgestellt worden an der Nase. Das soll operiert werden. Und das hätte ich nie und nimmer selber gemerkt.
2: Auch wenn immer wieder Hautkrebsfälle entdeckt werden, ist geplant, das Screening für alle zu streichen. Die Kassen sollen nur noch die Kosten für Risikogruppen übernehmen, sagt Bundesgesundheitsministerin Nina Wagen.
4: Es soll nicht mehr pauschal für alle bezahlt werden. Wir richten jetzt die Reform und das, was wir bezahlen, auch stark daran aus. Hat es einen zusätzlichen Nutzen für die Patientinnen und Patienten?
2: Wagen stützt sich mit ihren Plänen auf die Empfehlungen einer Kommission von Fachleuten. Zu dieser Kommission gehört auch Medizinprofessor Ferdinand Gerlach. Er verweist darauf, dass Deutschland das einzige Land auf der Welt ist, in dem so ein Screening von den Krankenkassen übernommen wird.
5: Das hat sich nicht bewährt. Es gibt keinerlei Hinweise darauf, auch in Studien, dass deshalb Patienten, die am Hautkrebs-Screening teilnehmen, länger leben.
2: Etwa jeder Vierte lässt seine Haut auf krankhafte Veränderungen untersuchen. Das kostet die Kassen rund 240 Millionen Euro im Jahr. Aus Sicht von Mediziner Gerlach lässt sich nicht nur Geld sparen, wenn das Screening gestrichen wird. Ärztinnen und Ärzte hätten dadurch auch Zeit, sich um andere Patientinnen und Patienten zu kümmern. Denn das Hautkrebs-Screening,
5: das kostet übrigens 600 bis 900 Vollzeit Haut- und Hausärzte im Jahr oder pro Tag, wie Sie wollen. Die sind nur damit beschäftigt.
2: Hautkrebs zählt inzwischen zu den häufigsten Krebsarten in Deutschland. Das liegt auch daran, dass die Menschen im Schnitt immer älter werden. Das Screening abzuschaffen, hält Ralf von Kiedrowski vom Deutschen Dermatologenverband für falsch.
6: Dann werden wir mehr Hautkrebs in den Folgejahren, Folgejahrzehnten erleben, weil wir eben als Bevölkerung älter werden und damit solche Hautkrebse auch mehr entstehen werden, weil die Frühstadien nicht mehr entdeckt werden.
2: Bei den Screenings werde auch nach Tumoren gesucht, die häufig nicht tödlich sind, aber extrem unangenehme Folgen haben können.
6: Wir vermeiden dort aber Folgeschäden. Wir vermeiden aufwendigere Operationen, was für den Patienten einen extremen Nutzen hat.
2: Denn diese Tumoren treten häufig am Kopf, im Gesicht oder am Hals auf, sagt der Dermatologe.
6: Da ist jede Operation, nicht nur was die Narbenbildung angeht, für den Patienten sehr beeinträchtigend, wenn sie ihm einen Teil des Ohrs wegschneiden müssen. Hier wird Schaden vom Patienten genommen. Hier geht es aber überhaupt nicht um eine Steigerung der Überlebenszeit.
2: Laut Zahlen des Statistischen Bundesamtes hat sich die Zahl der Menschen, die wegen Hautkrebs im Krankenhaus behandelt werden müssen, in den letzten 20 Jahren verdoppelt. Und die Zahlen könnten weiter steigen, wenn das Screening gestrichen wird, meint der Dermatologe von Kiedrowski.
6: Wenn ich weniger früh erkenne, wenn ich Vorstufen nicht wegbehandle, werden wir in höherem Lebensalter mehr Tumoren haben, die dann auch höhere Kosten allein schon durch Verlagerung in die stationäre Behandlung dann erzeugen werden.
2: In Zukunft soll die Hautkrebsvorsorge aber nur noch für Risikogruppen bezahlt werden. Wer genau dazu zählt, das muss noch festgelegt werden. Es könnten etwa Menschen mit hellem Hauttyp oder familiären Vorerkrankungen sein.
0: Birte Sönnigsen informierte über die Kürzungen beim Hautkrebs-Screening, die geplant sind.
1: Kultur.
0: Und da blicken wir einmal voraus. Die Frankfurter Buchmesse geht in diesem Jahr vom 7. bis 11. Oktober in Frankfurt-Gastland. Ist in diesem Jahr die Tschechische Republik, die sich mit zahlreichen Autoren präsentiert. Einige von ihnen machen sich aber Sorgen um die Kulturpolitik der derzeitigen neuen rechten Regierung in Prag. Jetzt wurde in Frankfurt das Programm für das Gastland Tschechien vorgestellt und Christoph Schäffer berichtet.
7: Ein Land an der Küste. Mit diesem rätselhaften Motto präsentiert sich Tschechien als Gastland der Frankfurter Buchmesse im Herbst. Programmdirektor Martin Kraffel freut sich über die Irritation, die er damit auslöst.
8: Wenn wir das irgendwo sagen, sind die Menschen zuerst überrascht. Aber dann sind sie neugierig. Wie sind wir dran gekommen? Und uns hat eigentlich William Shakespeare geholfen mit seinem Wintermärchen. Da liegt Böhmen am Meer tatsächlich.
7: Die Architekten des tschechischen Gastlandpavillons vom Prager Yin-Yan-Studio greifen das Motto gerne auf und spielen mit dem Begriff Küste. Der ganze Raum ist voll von aufblasbaren, abstrakten Objekten, die an riesige Kieselsteine erinnern. Dazwischen ein Café, ein Auditorium und thematische Inseln. Diese thematische Zone startet mit einem symbolischen Leuchtturm, erklärt Architekt Jan Thuma. Es geht um Fantasie und Interaktion. Die Besucher interagieren mit dem Leuchtturm, der per KI ausgewählte Literaturzitate auf die Kieselsteine projiziert. Insgesamt 75 Autorinnen und Autoren werden in Frankfurt erwartet. Darunter Jaroslav Rudisch, Marek Torčík, Radka Denemarkova und Katarzyna Tutschkova. Auch die in Berlin lebende Dora Kapralova ist dabei, deren jüngster Roman »Die Maribor-Hypnose« bereits mehrfach ausgezeichnet wurde und im Herbst auf Deutsch erscheint. Dora Kapralova wünscht sich eine differenziertere Wahrnehmung der tschechischen Literatur beim deutschsprachigen Publikum.
9: Die Basis ist Klischees. Also tschechische Literatur bedeutet die Kneipe, die Züge. Und ich habe gar nichts dagegen, aber ich würde sagen, dass es ist viel mehr vielseitig. Und ich würde auch natürlich viel mehr Frauenschriftstellerinnen nennen.
7: Sorge bereitet der Autorin die Kulturpolitik der neuen Rechtsaußenregierung in Prag, die mit Angriffen auf Film- und Literaturförderung sowie auf die öffentlich-rechtlichen Medien gerade für landesweite Demonstrationen sorgt. Der Protest gegen die Prager Regierung, so Kapralova, müsse sich auch auf der Buchmesse in Frankfurt äußern.
9: Es ist für uns eine Herausforderung, vorbereitet zu sein, etwas zu sagen dort. Ich glaube, das wäre kontraproduktiv, aus Protest nicht dort zu reisen. Aber wir als Künstler, Künstlerinnen sollen trotzdem eine Performance machen oder so. Also darüber denken wir gerade nach.
7: Bei der Buchmesse vor 2 Jahren hatte es beim Gastlandauftritt Italiens Debatten um Autoren wie Roberto Saviano gegeben, die die rechte Regierung in Rom nicht in der offiziellen Delegation haben wollte. Solche Erfahrungen hat Martin Kraffel mit der neuen tschechischen Regierung offenbar bisher nicht gemacht.
8: Es gab keinen Druck, was die Auswahl der Autorinnen und Autoren betrifft.
7: Und der Direktor der Frankfurter Buchmesse, Jürgen Boos, ergänzt:
10: Die Literatur ist frei. Ja, die Kultur ist frei und die Kultur lässt sich nichts oktroyieren.
7: Wer als offizieller Vertreter Tschechiens zur Eröffnung der Buchmesse sprechen wird, stehe noch nicht fest, so Boos. In der tschechischen Literaturszene hofft man, dass es kein Vertreter der rechten Regierung sein wird, sondern der liberale Staatspräsident Petr Pavel.
0: Christoph Schäffer informierte.
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0: Da geht's jetzt um das Thema Reformen. Kaum hatte Kanzler Merz in seiner Regierungserklärung gestern zu mehr Mut im Reformprozess aufgerufen. Da kam zunächst einmal eine kalte Dusche für die Wirtschaft. Die EZB erhöht den Leitzins. Unsere Autorin Wiebke Hollersen meint dazu:
11: Na wunderbar. Am Vormittag hat Friedrich Merz eine Rede im Bundestag, die er als Ruckrede verstanden wissen will. Er sagt, dass die Lage in Deutschland doch so schlecht nicht sei und wir uns alle ein bisschen zusammenreißen müssen, damit sie besser wird. Ist nicht seine erste Rede dieser Art. Einen Ruck verspürt man auch diesmal nicht. Aber am Nachmittag dann einen Dämpfer, einen Ruck in die falsche Richtung, wenn man so will. Die Europäische Zentralbank erhöht den Leitzins. Für die deutsche Wirtschaft könnte die Lage damit nun noch schwieriger werden. Die EZB will die Inflation dämpfen, die in Europa um sich greift. In normalen Zeiten funktioniert das so. Wenn die Zinsen steigen, lohnt es sich eher, Geld zu sparen als auszugeben. Und es wird teurer, sich Geld zu leihen. Also kommt weniger Geld auf den Markt, es wird weniger eingekauft, die Nachfrage sinkt und die Inflation beruhigt sich. Mit der Nachfrage gehen auch Investitionen zurück, weil das Geld ja teurer wird. Beides kann die deutsche Wirtschaft nun gerade überhaupt nicht gebrauchen.
0: Das meint die freie Autorin Wiebke Hollersen. Der Wiesbadener Kurier räumt ein. Leitzinserhöhungen kämen eigentlich immer ungelegen.
12: Höhere Zinsen dämpfen Investitionsbereitschaft und Konsumlust, sind also gerade pures Gift. Und die Finanzierung staatlicher Schulden verteuert sich auch. Die Währungshüter hatten jedoch keine Wahl. Sie mussten dem jüngsten Inflationsschub rasch etwas entgegensetzen. Nach dem Beginn des russischen Angriffskriegs gegen die Ukraine ließ die EZB wertvolle Monate verstreichen, bevor sie auf die steigenden Preise reagierte. Die Folge war die schlimmste Inflation seit Jahrzehnten.
0: Die Rhein-Neckar-Zeitung aus Heidelberg findet, der Kanzler habe im Rahmen seiner Regierungserklärung den Ton vernehmlich gemildert.
12: Es geht nicht mehr um arbeitsunwillige Aufschwungverweigerer, sondern um die Finanzierbarkeit der Sozialsysteme. Es geht um Investitionsbedingungen, die sich seit der Ampelphase Strompreis, Bürokratiezuwachs deutlich verschlechtert haben. Und dass sich nun die Industrie auf den Kriegsmarkt stürzt, ist ebenfalls kein gutes Zeichen. Der volkswirtschaftliche Mehrwert läuft gegen Null. Das Geschäft ist bald bedient, es sei denn, es gibt Krieg, was das Schlimmste wäre.
0: Die Neue Osnabrücker Zeitung unterstreicht ebenfalls, dass die Reformen vielen etwas abverlangen werden.
12: Das kann nur gelingen, wenn die Leute sehen können, warum Veränderungen notwendig sind. Dass die Anstrengungen dazu dienen, eine gute Zukunft zu ermöglichen, auch für junge Menschen. Merz rief uns alle im Bundestag auf, zu prüfen, was wir zum Gelingen des Ganzen beitragen können. Und wenn es die Bereitschaft sei, wohlwollend mitzudiskutieren, statt verächtlich abzuwinken. Das wäre nicht zu viel verlangt, oder?
0: Der Kölner Stadtanzeiger betont, Merz habe sich spät aber immerhin davon überzeugen lassen, Gewerkschaften und Arbeitgeber deutlicher in den geplanten Reformprozess einzubinden.
12: Schwierige Lagen lassen sich besser zusammen überstehen als allein. Der Kanzler und seine Koalition dürfen allerdings nicht davon absehen, dass alles Wohlwollen nichts bringt, wenn die Regierung weiter vor sich hin stolpert und wenn die Kompromissbereitschaft immer nur von den anderen gefordert wird.
0: Und das waren unsere Standpunkte heute, zusammengestellt von Ulrike Ufer.
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0: Heute, vor 250 Jahren, verabschiedete der Konvent von Virginia eine Grundrechteerklärung. Sie wurde dann zum Vorläufer der US-Unabhängigkeitserklärung noch im selben Jahr. Peter Meyer-Hüsing mit dem Stichtag.
13: Der Siebenjährige Krieg hat das Königreich Großbritannien fast ruiniert. Rund 20 Milliarden Euro Schulden. Die müssen wieder reingeholt werden. Klar, durch neue Steuern. In den nordamerikanischen Kolonien. Darüber wächst die Wut der rund 2 Millionen Kolonisten. Steuern nach Übersee zahlen, no taxation without representation, wird zur Kampfparole des Protests.
14: Besteuert zu werden, ohne parlamentarisch vertreten zu sein, ist Tyrannei!
13: Die Sache eskaliert. George III. Schickt Truppen über den Atlantik. Und die Nordamerikaner stellen eigene Milizen auf und greifen zu robusten Maßnahmen gegen königliche Steuer- und Zollbeamte. Ein Augenzeuge in Boston.
15: Am Abend versammelte sich eine Anzahl hübscher Leute. Sie kamen bald zu einem Gebäude, welches als Behältnis des gestempelten Papiers erbaut wurde. Sie machten es dem Boden gleich.
13: Anfang 1776 haben viele Kolonien britische Gouverneure verjagt. Neue Gesetze und Personen sind gesucht. In Virginia beschließt man im Juni eine Grundrechteerklärung, die als Präambel einer zukünftigen amerikanischen Verfassung gedacht ist. Hier geht es um viel mehr als die Loslösung vom Mutterland.
16: Alle Menschen sind von Natur aus in gleicher Weise frei und unabhängig und besitzen angeborene Rechte. Alle Macht ruht im Volke und leitet sich folglich von ihm her.
13: Gewaltenteilung, Presse- und Religionsfreiheit werden hier dezidiert formuliert. Ein junger Anwalt namens Thomas Jefferson, später der dritte US-Präsident, ist von diesen Zeilen begeistert. Er hat gerade von einer Versammlung aller Kolonien den Auftrag erhalten, eine Unabhängigkeitserklärung zu verfassen, die dann verabschiedet wird, wenige Wochen später am 4. Juli. Doch stark beeinflusst war diese amerikanische Unabhängigkeitserklärung durch ihren direkten Vorläufer, die Virginia Declaration of Rights, die am 12. Juni 1776 beschlossen wurde, heute vor 250 Jahren.
0: Und das war der Stichtag von Peter Meyer-Hüsing. Und ich darf Ihnen noch mitteilen, Südkorea hat gegen Tschechien gewonnen. Nach einer intensiven zweiten Hälfte mit einem intensiven Schlagabtausch gewinnt Südkorea das Spiel in Guadalajara mit 2:1. Nun rollt sie also an, die Fußball-Weltmeisterschaft mit sehr vielen Spielen bis zum 19. Juli, bis zum Finale. Ich wünsche Ihnen einen guten Start in diesen Freitag, vielleicht auch schon in das kommende Wochenende. Mein Name ist Detlef Karg und wir schauen noch ganz kurz auf die Uhr. Es wird gleich 5:58 Uhr.

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1: Von den Brandenburger Fernstraßen werden uns gerade keine größeren Störungen gemeldet. Stadtverkehr Berlin, Wilmersdorf, Bundesallee. Zwischen Badenscher und Berliner Straße ist Richtung Zentrum nur eine Spur frei. Bis morgen Abend läuft dort ein Kraneinsatz. Mitte auf der Kalibknechtstraße ist zwischen Dirksenstraße und Spandauer Straße Richtung Unter den Linden nur eine Spur frei. Die Bauarbeiten dauern dort bis Ende des Monats. Auf der Wiesenstraße in Gesundbrunnen gibt es einen Kraneinsatz. Bis 20 Uhr ist die Straße in beiden Richtungen zwischen Kolberger Straße und Pankstraße gesperrt. Marzahn, Blumberger Damm, zwischen Landsberger Allee und Zindorfer Straße ist in Richtung Köpenick noch bis nächste Woche Donnerstag nur eine Spur frei. Friedrichshain, Warschauer Straße, zwischen Grünberger und Boxhagener Straße ist an einer Baustelle in Richtung Frankfurter Tor nur eine Spur frei. Und noch ein Hinweis zur U-Bahn. Die U1 fährt bis auf Weiteres wegen Bauarbeiten nicht zwischen Warschauer Straße und Nollendorfplatz. Bitte nutzen Sie alternativ die U3. 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
2: 6 Uhr ist es jetzt.
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3: Dörte Nath bin ich. Guten Morgen. In der Mitte der überdimensionale WM-Pokal auf einem knalltürkisfarbenen Teppich. Mit diesen Bildern startete die Fußball-Weltmeisterschaft der Männer gestern bei der Eröffnungsfeier. Achso, Fußball wurde auch gespielt. Mit dem besseren Ende für Gastgeber Mexiko. Katharina Hopp hat die Nachrichten.
1: Bei der Fußball-Weltmeisterschaft hat Gastgeber Mexiko das Eröffnungsspiel gewonnen. Die Partie in Mexiko-Stadt gegen Südafrika endete 2:0. Im Laufe des Spiels gab es 2 rote Karten für südafrikanische und 1 rote Karte für einen mexikanischen Spieler. Während des Spiels wollten sich etwa 2000 Demonstrierende mit Gewalt Zugang zum Stadion verschaffen. Die Polizei setzte Tränengas und Schlagstöcke ein. Gerade ist das 2. WM-Spiel zu Ende gegangen. Südkorea hat gegen Tschechien 2:1 gewonnen. Deutschland startet am Sonntag in das Turnier mit dem Spiel gegen Curaçao. Um Mitternacht ist die Reform des gemeinsamen europäischen Asylsystems in Kraft getreten. Damit gibt es für Asylsuchende künftig Schnellverfahren in Einrichtungen an Flughäfen und an den EU-Außengrenzen. Welche Folgen das für Deutschland hat, erklärt Bianca Schwarz aus dem Hauptstadtstudio.
4: Zum Beispiel werden in Deutschland in Zukunft mehr Asylbewerber direkt an Flughäfen untergebracht und festgehalten werden. Zurzeit existieren solche Lager schon an den Flughäfen in Frankfurt, München und Berlin-Brandenburg. Neu gebaut werden sollen solche Einrichtungen in Düsseldorf und Hamburg. Das Lager in Stuttgart ist schon fast einsatzbereit. Der Sinn dahinter: Solange Menschen noch in der Transitzone sind, gelten sie juristisch als nicht eingereist. Die Asylschnellverfahren an den Transitzonen sollen höchstens 12 Wochen dauern. So lange dürfen die Antragsteller auch in den Flughafenlagern festgehalten werden.
1: Der Bundestag debattiert heute zum ersten Mal über das Sparpaket der Bundesregierung bei den Gesundheitsausgaben. Gesundheitsministerin Warken rechnet nach eigenen Angaben inzwischen mit einem Defizit bei den gesetzlichen Krankenkassen von mehr als 18 Milliarden Euro. Mit dem Gesetzentwurf soll verhindert werden, dass die Beiträge für Versicherte und Arbeitgeber weiter steigen. Die geplanten Kürzungen betreffen Krankenhäuser, Ärztehonorare und die Pharmabranche. Außerdem sollen Patientinnen und Patienten zum Beispiel bei Medikamenten mehr zuzahlen und Ehepartner nicht mehr uneingeschränkt kostenlos mitversichert sein. Ein weiterer Streitpunkt ist bisher, inwieweit sich der Bund stärker an den Gesundheitskosten für Bürgergeldempfänger beteiligt. Auf Damentoiletten der Hochschule für Wirtschaft und Recht in Berlin-Lichtenberg sind 2 Kameras entdeckt worden. Das hat der RBB von Studierenden erfahren. Die Hochschule hat Strafanzeige gestellt, die Berliner Polizei ermittelt. Juliana Koch, RBB 24.
5: Die Kameras wurden laut Polizei auf dem Campus an der Straße Alt-Friedrichsfelde gefunden. Nach RBB-Informationen waren sie im Haus 1 und Haus 5 unter Toilettenpapierhalter mit Klettstreifen befestigt. Noch werden die Kameras von der Polizei genauer untersucht. Es soll sich aber um einfache Modelle ohne Bluetooth-Funktion gehandelt haben. Der Sprecher der Gewerkschaft der Polizei Jendro hat das schnelle Vorgehen der Hochschulleitung gelobt. Er schreibt auf der Plattform X, der Ausbildungsstandort müsse ein sicherer Ort sein. In den Räumen der HWR werden auch Polizeianwärter ausgebildet.
1: Der Ebola-Ausbruch in der Demokratischen Republik Kongo hat sich auf weitere Regionen ausgeweitet. Laut dem Gesundheitsminister sind jetzt 676 Fälle bestätigt, 136 der betroffenen Menschen sind gestorben. Die WHO bemängelt, dass in dem Land nicht ausreichend nachverfolgt wird, wer engeren Kontakt zu Infizierten hatte. Das ist auch deshalb schwierig, weil drei Provinzen betroffen sind, in denen es bewaffnete Konflikte gibt. Das Nachbarland Uganda hingegen hat den Ausbruch laut der Gesundheitsbehörde der Afrikanischen Union unter Kontrolle gebracht. US-Tech-Milliardär Musk bringt heute seine Weltraumfirma SpaceX an die Börse. Es ist der mit Abstand bisher größte Börsengang weltweit. SpaceX nimmt dadurch 75 Milliarden Dollar ein. Als der bisherige Rekordhalter, die saudi-arabische Ölfirma Aramco, vor einigen Jahren an die Börse ging, waren es 29 Milliarden Euro. Die Anleger von SpaceX zahlen allerdings weniger für bisherige Geschäftserfolge als für die Hoffnung auf künftige, durch künstliche Intelligenz und Rechenzentren im All. Das Unternehmen hat im vergangenen Jahr fast 5 Milliarden Dollar Verlust gemacht, unter anderem wegen hoher Kosten für die Raketenentwicklung. Soweit die Nachrichten. 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Das Wetter? Heute wenig Sonne und teilweise schwacher Regen oder Schauer, maximal 17 bis 20 Grad. Aktuell in Berlin-Pankow 8 und in Kreuzberg 11 Grad, in Templin 7 und in Brandenburg an der Havel 11 Grad. Morgen mal Sonne, mal kompakte Wolken und einige Schauer, örtlich auch einzelne Gewitter, maximal 19 bis 22 Grad. Für Sonntag sieht es ähnlich aus. Die Zeit 6.05 Uhr.
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3: Mit Dörte Naht im Studio. So, der Ball rollt. Am Abend ist die Fußball-WM offiziell eröffnet worden. Im Aztekenstadion in Mexiko-Stadt gab es erst eine bunte Eröffnungsfeier und dann das erste Spiel des Turniers. Mitgastgeber Mexiko hat dabei das erste Tor der Weltmeisterschaft geschossen. Die Reporter im mexikanischen Fernsehen haben das natürlich auch ausgelassen gefeiert. Mit einem handgestoppten 13 Sekunden Torschrei, den Sie sich jetzt in aller Ausführlichkeit anhören können.
6: Y es Puente. Va a ser muy gráfico el árbitro. Ojo, la barra.

0: wirken soll.
1: Führende Unionspolitiker betonen diese Woche erneut, wie wichtig die GEAS-Reform sei. Kanzler Merz sagt bei seiner Regierungserklärung über gesunkene Asylzahlen:
2: Der Trend wird sich fortsetzen, wenn jetzt die GEAS-Reform in allen Mitgliedstaaten der Europäischen Union auch effektiv umgesetzt wird.
1: Und Außenminister Wadefuhl hält die Reform
3: wirklich für einen Meilenstein in der europäischen Politik.
1: Im Februar, als der Bundestag die Reform beschließt, erklärt der für Migration zuständige Bundesinnenminister Alexander Dobrindt die Vorteile und das mit vielen Begriffen, die mit K beginnen.
4: Was wir auf nationaler Ebene mit Kontrolle, Kurs und klarer Kante vorangetrieben haben, setzen wir jetzt auf europäischer Ebene mit Kooperation, Konsequenz und Klarheit weiter fort.
1: Sehr viel Lob, sehr viele Hoffnungen auf Seiten der Union. Das Ziel: Mit der heute in Kraft tretenden GEAS-Reform sollen die Asylzahlen weiter sinken. Wie genau das gelingen soll, das erklärt der Migrationsexperte Daniel Thüm von der Universität Konstanz so.
5: Es gibt drei Punkte. Das erste ist, dass an den europäischen Außengrenzen zentrale Asylverfahren stattfinden sollen für Leute mit einer schlechten Bleibeperspektive. Das zweite ist, dass die innereuropäische Verteilung etwas anders geregelt wird, aber nur ein bisschen anders. Und das dritte ist, dass man im Bereich der Rückführung strenger sein will.
1: Weniger Asylsuchende, die nach Europa kommen, und zwei Begriffe, die Befürworter häufig nennen. Mehr Ordnung und Sicherheit. Ist das realistisch?
5: Ja und nein. Zum einen ist Ordnung und Sicherheit immer nicht nur eine Frage der Gesetzgebung, sondern eine Frage der Umsetzung. Und da liegt viel im Argen. Überall in Europa, aber auch in Deutschland. Und die Gesetze, die ermöglichen jetzt neue Optionen. Und das wird eine der zentralen Fragen in den kommenden Wochen, auch Monaten sein. Gelingt es, die neuen Regeln anzuwenden, oder versandet da viel und scheitert in der Praxis?
1: An der GEAS-Reform gibt es viel Kritik, von links wie rechts. Maximilian Krah von der AfD moniert bei der Bundestagsdebatte im Februar beispielsweise:
6: Wenn Sie glauben, dass Sie mit der GEAS und dem Umsetzungsgesetz diese Mutter aller Probleme zu einer Lösung bringen, dann irren Sie sich. Die GEAS ist too little, too late. Es wird nicht reichen, was Sie bringen. Und es wird an dem Problem einer unkontrollierten Zuwanderung durch faktisch offene Grenzen nichts ändern.
1: Für Clara Bünger von den Linken ist die GEAS-Reform aus einem ganz anderen Grund problematisch. Die Situation für Asylsuchende verschlechtere sich dramatisch.
7: Wir haben es mit der krassesten Verschärfung im Asylrecht seit den 90er Jahren zu tun. Und ein Großteil der Geflüchteten wird künftig mit Schnellverfahren abgespeist und die Behörden bekommen etliche Möglichkeiten, die Bewegungsfreiheit von Schutzsuchenden einzuschränken.
1: Auch Organisationen wie Pro Asyl sehen die Menschenrechte durch GEAS verletzt. Laut Migrationsforscher Daniel Thüm von der Uni Konstanz bleibe es dabei, dass jeder Asylantrag geprüft werde, aber er gibt zu bedenken:
5: Die entscheidende Frage wird sein, ob all die Verfahrensgarantie, Rechtsanwälte, Zugang zu Übersetzung, ob das auch überall in Europa funktioniert.
1: In Deutschland sei das meistens der Fall. Aber bezüglich der europäischen Außengrenzen bestehe die Sorge, dass Schutzgarantien nur auf dem Papier bestehen.
8: Jasper Ruppert berichtete aus dem Hauptstadtstudio. Der Bundestag debattiert heute zum ersten Mal über das Sparpaket der Bundesregierung für die Gesundheitsausgaben. Gesundheitsministerin Wagen will und muss sparen. Auch Vorsorgeuntersuchungen sind davon betroffen. Diskutiert wird zum Beispiel darüber, ob die Unterstützung für ein Screening, etwa bei Hautkrebsverdacht, zusammengestrichen wird. Hauptstadtkorrespondentin Birte Sönnigsen berichtet.
9: Eva Köhler ist gesetzlich krankenversichert. Wie viele andere geht sie zum Hautkrebs-Screening. Dass an dieser Vorsorgeuntersuchung gespart werden soll, findet sie falsch.
10: Nein, finde ich nicht richtig.
9: Das Screening wird bisher von den gesetzlichen Krankenkassen bezahlt. Alle zwei Jahre für alle, die älter als 35 Jahre sind.
10: Da ist weiße Hautkrebs bei mir festgestellt worden an der Nase. Das soll operiert werden. Und das hätte ich nie und nimmer selber gemerkt.
9: Auch wenn immer wieder Hautkrebsfälle entdeckt werden, ist geplant, das Screening für alle zu streichen. Die Kassen sollen nur noch die Kosten für Risikogruppen übernehmen, sagt Bundesgesundheitsministerin Nina Wagen.
11: Es soll nicht mehr pauschal für alle bezahlt werden. Wir richten jetzt die Reform und das, was wir bezahlen, auch stark daran aus. Hat es einen zusätzlichen Nutzen für die Patientinnen und Patienten?
9: Wagen stützt sich mit ihren Plänen auf die Empfehlung einer Kommission von Fachleuten. Zu dieser Kommission gehört auch Medizinprofessor Ferdinand Gerlach. Er verweist darauf, dass Deutschland das einzige Land auf der Welt ist, in dem so ein Screening von den Krankenkassen übernommen wird.
12: Das hat sich nicht bewährt.
0: Es gibt keinerlei Hinweise darauf, auch in Studien, dass deshalb Patienten, die am Hautkrebs-Screening teilnehmen, länger leben.
9: Etwa jeder Vierte lässt seine Haut auf krankhafte Veränderungen untersuchen. Das kostet die Kassen rund 240 Millionen Euro im Jahr. Aus Sicht von Mediziner Gerlach lässt sich nicht nur Geld sparen, wenn das

0: Screening gestrichen wird. Ärztinnen und Ärzte hätten dadurch auch Zeit, sich um andere Patientinnen und Patienten zu kümmern. Denn das Hautkrebs-Screening,
1: das kostet übrigens 600 bis 900 Vollzeit-Haut- und Hausärzte im Jahr oder pro Tag, wie Sie wollen. Die sind nur damit beschäftigt.
0: Hautkrebs zählt inzwischen zu den häufigsten Krebsarten in Deutschland. Das liegt auch daran, dass die Menschen im Schnitt immer älter werden. Das Screening abzuschaffen, hält Ralf von Kiedrowski vom Deutschen Dermatologenverband für falsch.
2: Dann werden wir mehr Hautkrebs in den Folgejahren, Folgejahrzehnten erleben, weil wir eben als Bevölkerung älter werden und damit solche Hautkrebse auch mehr entstehen werden, weil die Frühstadien nicht mehr entdeckt werden.
0: Bei den Screenings werde auch nach Tumoren gesucht, die häufig nicht tödlich sind, aber extrem unangenehme Folgen haben können.
2: Wir vermeiden dort aber Folgeschäden. Wir vermeiden aufwendigere Operationen, was für den Patienten einen extremen Nutzen hat.
0: Laut Zahlen des Statistischen Bundesamtes hat sich die Zahl der Menschen, die wegen Hautkrebs im Krankenhaus behandelt werden müssen, in den letzten 20 Jahren verdoppelt. Und die Zahlen könnten weiter steigen, wenn das Screening gestrichen wird, meint der Dermatologe von Kiedrowski.
2: Wenn ich weniger früh erkenne, wenn ich Vorstufen nicht wegbehandle, werden wir in höherem Lebensalter mehr Tumoren haben, die dann auch höhere Kosten allein schon durch Verlagerung in die stationäre Behandlung dann erzeugen werden.
0: In Zukunft soll die Hautkrebsvorsorge aber nur noch für Risikogruppen bezahlt werden.
3: Der Bericht von unserer Hauptstadtkorrespondentin Birte Sönnigsen war das. Es wird in diesen Tagen nicht nur Fußball gespielt, sondern auch Tennis. In der kommenden Woche werden zum 6. Mal die Berlin Tennis Open der Frauen ausgetragen. Das international hochkarätig besetzte Rasenturnier auf der Anlage des LTTC Rot-Weiß hat sich innerhalb weniger Jahre etabliert und es ist wichtig, sagt die frühere Weltklasse-Spielerin Andrea Petkovic.
4: Wir sind in der perfekten Vorbereitungswoche für Wimbledon. Wir gehen fest davon aus, auch dieses Jahr, dass wir das beste Feld und stärkste Feld des Jahres haben werden. Das ist ein großes Glück. Und mit der Qualität und mit den Spielerinnen und mit dieser Star-Power, die wir dann in Berlin haben und wirklich auch diesem internationalen Flair und Glamour, die die Mädels hierher bringen, allen voran eine Coco Gauff zum Beispiel, mit denen gehen wir voraus. Und deswegen ging das auch dann so schnell, dass es so gut angenommen wurde.
3: Andrea Petkovic, sie gehört zum Organisationsteam der Berlin Tennis Open, dem großen Berliner Frauenturnier in der kommenden Woche. Und heute ist sie zu Gast in unserer Gesprächsreihe im Vis-a-vis. Um kurz nach 11 können Sie das hier im Programm hören oder schon jetzt in der RBB 24 Inforadio App.
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3: Das Spektakel läuft. Gestern Abend ist die Fußball-Weltmeisterschaft eröffnet worden mit dem Spiel des Co-Gastgebers Mexiko gegen Südafrika und dem 2:0-Sieg der Mexikaner. Reporter Philipp Weißkirch mit den Eindrücken des Abends.
6: Mexiko heißt die Welt, heißt die Fußballfans willkommen.
7: People of the world, welcome to Mexico.
6: Die ganze Welt passt nicht ganz rein ins Aztekenstadion, aber immerhin etwas mehr als 80.000 Menschen. Eine große Fußballkathedrale, die eine große Show verdient.
8: Es ist farbenfroh, es ist prächtig, was sich hier abspielt.
6: Die Eröffnungsfeier sorgt für Begeisterung bei den Reportern.
9: Das war richtig spektakulär in der Mitte des Spielfelds. Ein riesiger Weltpokal. Dazu jede Menge lateinamerikanische Top-Musik-Acts. Zum Schluss Shakira mit dem WM-Song.
6: Und während der Anstoß immer näher rückt, knallt es draußen. Das berichten mehrere Nachrichtenagenturen. Demnach kommt es zu Ausschreitungen zwischen teils vermummten Demonstranten und der Polizei. Schon in den vergangenen Tagen hat es in Mexiko aus verschiedenen Gründen immer wieder Proteste gegeben. Im Stadion aber ist alles friedlich. Die Mannschaften sind da. Mexiko schmettert die Hymne und mit etwas Verspätung geht es dann los. Um 13.06 Uhr Ortszeit rollt der Ball.
9: Achtung, die Chance für Mexiko. Tor! 9. Spielminute. Das Aztekenstadion rastet aus.
6: Julian Quiñones erzielt das erste Tor dieser Mammut-WM. Ein guter Start, aber das Spiel verflacht. Und dann ruht alles. Für 3 Minuten, Mitte der ersten Halbzeit.
10: Und jetzt gibt's die erste Trinkpause. Auch daran dürfen wir uns ja gewöhnen bei diesem Turnier. Unabhängig davon, ob das die Wetterbedingungen erfordert oder nicht.
6: 1:0 also zur Pause. Im zweiten Durchgang fällt dann auch noch das 2:0 für Mexiko.
9: Raúl Jiménez,
6: Und es gibt 3 rote Karten.
11: Da wirst du doch bekloppt, die dritte im Spiel.
6: 2 Platzverweise für Südafrika und einen für Mexiko.
9: Jetzt ist Schluss, die Mehrzahl der mexikanischen Fans bejubelt einen 2:0-Sieg ihrer Mannschaft gegen Südafrika.
6: Und sie bejubelt den Torschützen Quiñones.
12: Ich bin sehr glücklich, ich bin sehr emotional. Die Fans haben seit der ersten Sekunde hinter uns gestanden. Für mich war auch sehr wichtig, dass wir als Team gearbeitet haben. Das war entscheidend, dass wir hier die ersten 3 Punkte eingefahren haben.
6: Der WM-Start in Mexiko. Die Welt hat hingeschaut und dürfte nach diesem Auftakt im Aztekenstadion erstmal festhalten, fußballerisch ist noch Luft nach oben, aber stimmungsmäßig hat dieses Spiel Lust auf mehr gemacht.
3: Und das zweite Spiel in der Gruppe A ist gerade zu Ende gegangen. Südkorea hat mit 2:1 gewonnen gegen Tschechien. Das Wetter für Berlin und Brandenburg. Ja, was soll ich sagen? Badewetter ist es vielleicht nicht gerade. Viele Wolken heute, mitunter auch nass. Nur selten gibt's mal sonnige Momente und die Temperaturen bei zwischen 17 bis 20 Grad. Die Maximaltemperaturen jetzt im Moment haben wir in Berlin zwischen 9 und 11 Grad. 8 Grad sind's in Frankfurt oder 9 Grad in Potsdam.
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3: Katharina Hopp.
13: Von den Brandenburger Fernstraßen liegen gerade keine Meldungen über größere Störungen vor. Stadtverkehr Berlin, Wilmersdorf, Bundesallee. Zwischen Badenscher und Berliner Straße ist Richtung Zentrum nur eine Spur frei. Bis zum Abend läuft dort ein Kraneinsatz. Mitte auf der Karl-Liebknecht-Straße ist zwischen Dirksenstraße und Spandauer Straße Richtung Unter den Linden nur eine Spur frei. Die Bauarbeiten dauern bis Ende des Monats. Charlottenburg, die Augsburger Straße, ist wegen Bauarbeiten vor der Joachimsthaler Straße bis Ende des Jahres gesperrt. Marzahn, Blumberger Damm, zwischen Landsberger Allee und Zindorfer Straße ist in Richtung Köpenick noch bis nächste Woche Donnerstag nur eine Spur frei. Und Friedrichshain-Warschauer Straße, zwischen Grünberger und Boxhagener Straße ist an einer Baustelle in Richtung Frankfurter Tor nur eine Spur frei.
3: 19 nach 6 ist es.
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3: Dorte Naht im Studio. Schönen guten Morgen. Das gehört zu dieser WM, dass man selbst am frühen Morgen schon Fußballspiele gucken kann, wenn man denn möchte. Heute war das Spiel Südkorea gegen Tschechien. Emotionaler für das Gastgeberland natürlich der erfolgreiche Auftakt Mexikos zum Start des Turniers. Katharina Hopp hat die Nachrichten.
13: Bei der Fußball-Weltmeisterschaft hat Gastgeber Mexiko das Eröffnungsspiel gewonnen. Die Partie in Mexiko-Stadt gegen Südafrika endete 2:0. ARD-Sportreporter Jakob Rüger.
14: Nach dem Eröffnungsspiel zwischen Mexiko und Südafrika steht der brasilianische Schiedsrichter Wilton Pereira Sampaio im Mittelpunkt. Er verteilte gleich 3 Platzverweise. So viele gab es zuletzt in einem WM-Spiel beim Turnier 2006. Julian Quiñones und Raúl Jiménez bescherten dem Co-Gastgeber Mexiko einen 2:0 Auftaktsieg. Der wurde von Ausschreitungen überschattet. Rund 2000 Demonstranten versuchten gewaltsam in das Aztekenstadion zu kommen. Sie warfen Leuchtraketen und Steine auf Sicherheitskräfte. Die mexikanische Polizei setzte Tränengas ein. Lokale Medien berichten, dass ein Polizist verletzt und mehrere Randalierer festgenommen wurden.
13: Das zweite WM-Spiel hat Südkorea gegen Tschechien mit 2:1 gewonnen. Deutschland startet am Sonntag in das Turnier mit dem Spiel gegen Curaçao. In der Europäischen Union gelten seit Mitternacht neue Asylregeln. Ziel ist, Verfahren zu beschleunigen. Außerdem lassen es die neuen Vorschriften zu, dass abgelehnte Asylbewerber schneller abgeschoben werden können. Die neuen Regeln sollen auch verhindern, dass Schutzsuchende innerhalb der EU weiterreisen, also etwa von Griechenland oder von Italien aus nach Deutschland. Künftig werden Menschen an den EU-Außengrenzen deshalb erstmal registriert und überprüft. Wer nur geringe Perspektive hat, bleiben zu dürfen, soll dort ein beschleunigtes Verfahren durchlaufen. Dafür sind spezielle Zentren vorgesehen, auch an Flughäfen. Der Bundestag debattiert heute zum ersten Mal über das Sparpaket der Bundesregierung bei den Gesundheitsausgaben. Gesundheitsministerin Warken rechnet nach eigenen Angaben inzwischen mit einem Defizit bei den gesetzlichen Krankenkassen von mehr als 18 Milliarden Euro. Mit dem Gesetzentwurf soll verhindert werden, dass die Beiträge für Versicherte und Arbeitgeber weiter steigen. Die geplanten Kürzungen betreffen Krankenhäuser, Ärztehonorare und die Pharmabranche. Außerdem sollen Patientinnen und Patienten zum Beispiel bei Medikamenten mehr zuzahlen. Und Ehepartner sollen nicht mehr uneingeschränkt kostenlos mitversichert sein. Die Stahlindustrie will angesichts der Krise der Branche Druck auf die Bundesregierung machen. Am Vormittag hat die IG Metall eine Demonstration am Brandenburger Tor und vor dem Bundeswirtschaftsministerium in Berlin angekündigt. Im Invalidenpark ist eine Kundgebung geplant. Der Betriebsratsvorsitzende bei ArcelorMittal Eisenhüttenstadt, Vogeler, hat Antenne Brandenburg vom RBB gesagt, die Politik müsse Rahmenbedingungen schaffen, um die Branche in der Region zu erhalten.
15: Unsere zentralen Forderungen sind wettbewerbsfähiger Strompreis, effektiver Handelsschutz und natürlich Local Content beim Einsatz öffentlicher Gelder. Das heißt also, dass Aufträge, die, sag ich mal, in den Stahlbereich vergeben werden, auch aus Europa und auch aus Deutschland gestellt werden und dass dort die Verwaltungen natürlich auch so handeln, dass die Arbeit auch hier bleibt.
13: Dirk Vogeler, Betriebsratsvorsitzender bei ArcelorMittal Eisenhüttenstadt. Auf Damentoiletten der Hochschule für Wirtschaft und Recht, HWR, in Berlin-Lichtenberg sind zwei Kameras entdeckt worden. Das hat der RBB von Studierenden erfahren. Die Hochschule hat Strafanzeige gestellt, die Berliner Polizei ermittelt. Laut Polizei wurden die Kameras vorgestern in zwei Gebäuden gefunden. Nach RBB-Informationen waren sie mit Klettstreifen angebracht und nicht in der Lage, Daten zu senden. Um die Bilder auszulesen, hätten sie abgenommen werden müssen. In den Räumen der HWR werden auch Polizeianwärterinnen und Anwärter für den gehobenen Dienst ausgebildet. Der Sprecher der Gewerkschaft der Polizei Jendrow lobte das schnelle Vorgehen der Hochschulleitung. Der Ausbildungsstandort müsse ein sicherer Ort sein. US-Tech-Milliardär Musk bringt heute seine Weltraumfirma SpaceX an die Börse. Es ist der mit Abstand bisher größte Börsengang weltweit. SpaceX nimmt dadurch 75 Milliarden Dollar ein. Als der bisherige Rekordhalter, die saudi-arabische Ölfirma Aramco, vor einigen Jahren an die Börse ging, waren es 29 Milliarden Euro. Die Anleger von SpaceX zahlen allerdings weniger für bisherige Geschäftserfolge als für die Hoffnung auf künftige, durch künstliche Intelligenz und Rechenzentren im All. Das Unternehmen hat im vergangenen Jahr fast 5 Milliarden Dollar Verlust gemacht, unter anderem wegen hoher Kosten für die Raketenentwicklung. Soweit die Nachrichten. 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Das Wetter? Heute wenig Sonne und teilweise schwacher Regen oder Schauer, maximal 17 bis 20 Grad. Aktuell in Berlin-Pankow 8 und in Kreuzberg 11 Grad, in Templin 7 und in Brandenburg an der Havel 11 Grad. Morgen mal Sonne, mal kompakte Wolken und einige Schauer, örtlich auch einzelne Gewitter. Maximal 19 bis 22 Grad. Die Zeit? 6.24 Uhr.
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3: Mit Dorte Naht im Studio. Ich grüße Sie. Ab heute gilt das gemeinsame europäische Asylsystem in der EU. 2 Jahre hatten die Mitgliedsländer Zeit, sich darauf vorzubereiten. Es soll sicherstellen, dass Asylsuchende fair verteilt werden und aber auch, dass möglichst nicht so viele in die EU kommen. Gucken wir uns im Einzelnen an mit unserer Brüssel-Korrespondentin Katrin Schmidt. Guten Morgen.
16: Guten Morgen aus Brüssel.
3: Wie soll die faire Verteilung im Einzelnen funktionieren?
16: Ja, also ganz konkret würde ich sagen, geht das damit los, dass ab heute also auf dem Papier gilt, Staaten an den Außengrenzen, also sagen wir mal Italien, Griechenland, Zypern, könnte aber Rumänien, Bulgarien sein, zum Beispiel an der Balkanroute, sind verpflichtet, die Menschen, die ankommen und keinen Aufenthaltstitel haben, zu registrieren nach einer neuen, umfassenderen Art. Man spricht da vom sogenannten Screening, also Fingerabdrücke nehmen, Sicherheitsgesundheitschecks, biometrische Daten speichern, und zwar so speichern, dass eben jeder auf diese europäische Datenbank, also jede Behörde in der ganzen EU zugreifen kann. Das ist erstmal das Erste. Und das verpflichtet laut dem Pakt die Länder aber auch, das Asylverfahren, wenn die Menschen denn auch nach diesem Screening chancenwürdig sind sozusagen, auch durchzuführen. Das heißt, die Menschen müssen da bleiben. Das heißt, im Umkehrschluss, die Sekundärmigration, also das Weiterreisen, was ja vor allem Deutschland betraf, soll damit noch weiter unterbunden werden. Im Gegenzug aber, und da kommen wir jetzt auf die Verteilung, Teilung haben sich die EU-Staaten verpflichtet, dass alle anderen, die davon jetzt nicht so betroffen sind, also nicht an den Außengrenzen liegen, mehr mitwirken, indem sie also entweder Menschen übernehmen oder Finanzhilfen leisten, Sachleistungen, mit Sachleistungen helfen, all diese Dinge. Das ist festgeschrieben, das ist auch nicht mehr optional, sondern es ist im Prinzip geltendes Recht. Und wenn man sich dem widersetzt, hat man im Prinzip ganz andere Probleme als Staat, als man es bisher sagen konnte, ja, da machen wir jetzt nicht mehr mit oder so. Und dennoch, letzter Satz dazu, würde ich sagen, wird das auch noch ein schwieriger Weg, weil, was ich so höre in Brüssel, wenn die Innenminister zum Beispiel da sind aus allen Staaten, winkt eigentlich da fast jeder ab und sagt, naja, wenn, dann würden wir dann Geld geben. Aber eigentlich hatten wir auch schon so viele Belastungen in der Vergangenheit, dass wir uns da erstmal nicht berufen fühlen. Also es wird auch noch ein weiter Weg, das im Konkreten auszugestalten.
3: Gleichzeitig sollen mehr Menschen abgeschoben bzw. gar nicht erst in die EU gelassen werden. Mit welchen Instrumenten soll das erreicht werden?
16: Also einmal jetzt auf Basis des Pakts ist es eben so, nach diesem Grenzverfahren mit all dem Screening stellt man fest, aha, ist das eine Person, die Chancen auf Asyl hat? Okay, dann darf sie einen regulären Asylantrag stellen. Wenn das aber nicht so ist, zum Beispiel A, weil die Person schon mal eingereist war, B, weil sie ein Sicherheitsrisiko darstellt, das ist ja auch ganz wichtig, oder eben der große Fall, weil sie aus einem Land kommt, sagen wir mal Marokko, Tunesien, Bangladesch, Pakistan, Indien, Länder wie diese, wo eigentlich kaum Chancen sind für die Menschen hier auf Asyl, weil die als sicher genug gelten. Es gibt also eine Anerkennungsquote von unter 20%, das ist dann so die Definition. Die würden quasi direkt, so ist der Plan, von der Außengrenze, sie gelten noch nicht als eingereist, wenn das festgestellt wurde, wieder zurückgeschickt werden. Das ist Nummer eins. Was jetzt vielleicht nicht durcheinander gehen kann am heutigen Tag, ist vieles, was wir aktuell auch diskutieren, diese Return Hubs, wo schnell abgeschoben werden sollen. Das ist Zukunftsmusik, das ist nicht Teil des Pakts, der heute in Kraft tritt, sondern darüber wird jetzt weiter diskutiert. Also man merkt daran, die Diskussion ist mit dem heutigen Tag natürlich auch alles andere als vorbei. Es gibt immer noch weitere Pläne, wie man vorgehen könnte gegen Schutzsuchende.
3: Ja, und auch an diesem Grenzverfahren gibt es ja viel Kritik. Was ist da die Hauptstoßrichtung?
16: Also ich sage mal im Groben, man muss natürlich dazu sagen, da kommen wie gesagt nicht alle rein, sondern eben die Beschriebenen, die wenig Chancen auf Asyl haben. Indem man eigentlich auch signalisieren will, macht euch gar nicht erst auf den Weg, ihr habt keine Chance. Und das wird ab jetzt auch richtig deutlich sozusagen. Es kommen auch aus diesen Nationalitäten schon viel weniger, muss man auch dazu sagen. Aber dennoch, käme es dann zu so einem schnellen Asylverfahren an den Außengrenzen, spricht man schon von ja lagerähnlichen Zuständen. Das sind natürlich abgeschlossene Bereiche, klar, um auch sicher zu stellen, das gilt, das ist eigentlich hier noch nicht EU, diese Fiktion will man ja aufrechterhalten. Und da melden sich natürlich viele NGOs bis hin zu Kinderschutzrechtsorganisationen, die sagen, diese Lebensbedingungen dort, also abgeschlossen bis zu 12 Wochen erstmal, um zu prüfen, dann weitere ja 3 Monate, 4 Monate, 6 Monate, um die Menschen zurückzuführen. Das würde genauso Familien und Kinder treffen, die unter da großem Stress stehen könnten, psychisch. Das würde also nicht Kinderschutzstandards entsprechen, nicht der UN-Kinderrechtskonvention. Diese Kritik hört man da jetzt. Die EU sagt natürlich doch, wir stellen sicher, dass das der Fall ist. Es wird sich zeigen müssen und es wird sich im Einzelfall zeigen müssen. Man wird hingucken müssen und im Zweifel auch ja, Mängel dort anprangern müssen.
3: Sagen Sie noch kurz, so richtig bereit ist aber im Moment keins der Mitgliedsländer, alles sofort umzusetzen, oder?
16: Also man sagt hier so, wir sind alle auf einem guten Weg, ja, also diese Kapazitäten zum Beispiel für die schnellen Asylverfahren, die mussten ja auch erst aufgebaut werden. So ein bisschen kann man sagen, die Hauptländer, die Hauptlast tragen, haben die Kapazitäten noch nicht auf 100%, also hat die EU-Kommission auch nochmal leicht gemahnt, aber sie sagt eben auch, das ist jetzt nichts, wo heute komplett der Schalter umgelegt wird und alles nach einem anderen Prinzip
3: funktioniert. So beende ich den Satz mal von Katrin Schmidt und die ist unsere Korrespondentin in Brüssel. Da war unsere Leitung dorthin leider zu Ende. 6.30 Uhr die Zeit jetzt. So, der Startschuss ist gefallen, der Ball rollt. Ab jetzt also fast täglich Fußball gucken, Sammelbilder tauschen, mitfiebern und Fahnen schwenken. So ein richtiger Fußballsommer, sagen die einen. Allerdings alle Umfragen zeigen, dass nur ein kleiner Teil der Fußballfans sich wirklich auf diese Weltmeisterschaft freut. Die Lage der Welt und auch das Vorgehen der US-Behörden, einen Schiedsrichter aus Somalia nicht reinzulassen, all das trübt die Vorfreude. Ein Stimmungsbild, das gestern auch bei Mitreden Deutschland diskutiert, bestätigt wurde. Ivo Maruschek fasst zusammen, wie die Hörer der ARD-Inforadios auf die Fußball-Weltmeisterschaft blicken.
17: Von Euphorie ist noch nichts zu spüren. Im Gegenteil, viele Anrufe sind wütend, vor allem auf WM-Mitgastgeber Trump und auf den FIFA-Chef.
18: Das hat mit Fußball auch nichts mehr zu tun. Da werden Leute gezwungen und dann dieses aufgeblähte Feld von unserem Obermafiosi Infantino.
19: Keine Spiele gucke ich mir an, weil das überhaupt nichts mit Sport zu tun hat. Das ist völlige Kommerz.
20: Ich werde mir das wahrscheinlich auch nicht anschauen. Jetzt sind wir hier in einem System, die Schiedsrichter ausladen, die Funktionäre ausladen, die Fans ausladen. Und ein Völler sagt, ja, wir können ja nichts tun, so richtig phlegmatisch.
17: Viele Hörerinnen und Hörer von Mitreden, Deutschland diskutiert, klingen regelrecht verbittert, weil sie das Turnier mit 12 Gruppen und 48 Mannschaften für aufgebläht halten, weil die USA sich als schwieriger Gastgeber erweisen und Fans aus einzelnen Staaten oder Afrikas besten Schiedsrichter gar nicht einreisen lassen.
21: Ein Land, das das so praktiziert, dürfte eigentlich eine Fußball-WM nicht ausrichten.
17: Aber auch der Deutsche Fußballbund steht in der Kritik, weil er nicht gegen solche Missstände Stellung bezieht und, anders als zuletzt in Katar, jetzt nach Beginn der WM keine Kritik mehr erwünscht ist. Mohammed Abu Daboud aus Hamburg ist ziemlich enttäuscht.
22: Aber das, was hier in der WM passiert, das ist also unglaublich und ich bin auch sehr schockiert, also sehr enttäuscht darüber, dass es in Deutschland keine Diskussion darüber gibt, diese WM zu boykottieren. Ich meine, wo ist denn unser Rückgrat hier in Deutschland?
17: Was auch der Fanforscher Harald Lange von der Uni Würzburg kritisiert.
23: Man verhält sich im DFB einfach opportunistisch. Also man biedert sich der FIFA bzw. der FIFA-Leitung an.
17: Und auch BR-Fußballreporterin Sina Wende sagt, der DFB enttäusche viele Fans.
24: Ja, man sieht ja, was das ausmacht, also welche Folge das hat. Wenn sich der DFB nicht äußert, führt es dazu, dass die Fans und die Anhänger dieses Sports wahrscheinlich enttäuscht sind. Und auch das könnte die Reaktion sein, warum eben die WM-Euphorie nicht wirklich aufkommt.
17: Es gibt aber auch Hörer, die die Diskussionen für übertrieben halten. Man müsse jetzt versuchen, Sport und Politik zu trennen, sagen etwa Christian Dudenhausen aus Münster und Thomas Schickert aus Berlin.
25: Wenn der Ball mit dem Anpfiff rollt, dann hat der Sport das Wort.
26: Wir müssen es trennen. Beim Basketball spielen Israelis mit, beim Fußball spielen türkische Mannschaften mit. Und wenn man wirklich böse ist, so kann man sagen, in den ganzen Ländern ist irgendwas, was uns nicht passt. So, mir passt das, was Trump macht, auch nicht. Gegen eine Mannschaft führen sie Krieg und die anderen lassen sie alle nicht rein. Finde ich schrecklich, ist furchtbar. Infantino ist ein, Entschuldigung, geldgeiler Machtmensch. Aber ich möchte bitte diese ganzen politischen Dinge komplett raushaben, weil es geht um die Sportler. Lass doch die Leute bitte Fußball spielen.
17: Und André Jacobs aus Berlin lässt sich von den Debatten die Vorfreude auf die WM nicht verderben.
27: Flug nach New York ist gebucht, Tickets fürs Finale stehen, freuen uns, mein Sohn und ich.
3: Ivo Maruschik hat die Diskussion bei Mitreden Deutschland diskutiert, von gestern Abend zusammengefasst über die Fußballweltmeisterschaft.
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3: Stahl aus Deutschland ist teuer, Importe aus China dagegen billig. Die Branche riskiert, im internationalen Wettbewerb unterzugehen und deshalb demonstrieren heute Beschäftigte der deutschen Stahlbranche in Berlin. Das ist Thema für Sören Hinze aus unserer Wirtschaftsredaktion. Guten Morgen.
28: Guten Morgen.
3: Das Glas ist erst halb voll, sagt Jürgen Kerner. Der ist der zweite Vorsitzende der IG Metall. Die Politik habe schon einiges für die Stahlindustrie getan. Was denn eigentlich genau?
28: Da wäre zum einen der Industriestrompreis und EU-Zölle gegen Billigimporte. Das sind sozusagen, ist eine Obergrenze, ganz einfach ausgedrückt. Wenn ein Drittstaat mehr als 10% vom EU-Jahresverbrauch in die EU exportiert, dann fallen Zölle an, satte 50%. Und das geht klar in Richtung China. Zuletzt war fast ein Drittel der Stahlimporte der EU aus China. Und der Industriestrompreis, den gibt es seit diesem Jahr, da kann die Stahlindustrie günstiger Strom kaufen oder beziehen. 5 Cent pro Kilowattstunde. Wobei diese Subventionen erst nachträglich erstattet werden. Also man muss erstmal bezahlen und kann es dann im Nachhinein erstatten. Und auch nur die Hälfte des verbrauchten Stroms kann angewendet werden. Also am Ende sind es mehr als 5 Cent pro Kilowattstunde auch für die Stahlindustrie.
3: Und warum ist das Glas halb voll aus Sicht der Gewerkschaft? Das reicht noch nicht.
28: Die Stahlindustrie sagt nein. Unter dem Motto Stahl hat Zukunft bei uns, das ist das Motto halt dieser Demonstration, gehört halt auch die grüne Transformation. Und die ist für die Stahlindustrie verdammt teuer. In der Regel müssen die Hochöfen ersetzt werden. Statt mit Kohle soll mit Erdgas und später mit Wasserstoff geschmolzen oder vorbereitet werden. Das Problem ist, es gibt noch gar nicht genug Wasserstoff, um solche Anlagen zu betreiben. Und man braucht auch noch eine weitere Anlage, Elektrolichtbogenöfen, und um dann halt aus diesem Wasserstoff Eisen Stahl zu schmelzen, ist eine riesige Investition für die Unternehmen. 8 Milliarden Euro Fördergeld hat der Bund zugesagt, aber in der Branche herrschen einfach Existenzängste. Man hat die Sorge, dass dieser teure grüne Wasserstoff im Wettbewerb einfach untergeht.
3: Spürt man das auch in den Stahlwerken in Brandenburg?
28: Das perfekte Beispiel dafür ist das Stahlwerk in Eisenhüttenstadt. Da hat man genau diese Rückwärtsrolle gemacht. Erst die Transformation zu diesem klimaneutralen Stahl angekündigt und dann die Rückwärtsrolle, der Rückzug. Es sei einfach eine zu sehr angespannte Marktsituation und noch nicht wirtschaftlich, diesen grünen Stahl dort in Eisenhüttenstadt zu produzieren. Der Mutterkonzern, der heißt ArcelorMittal, und der setzt jetzt weiter in Eisenhüttenstadt auf Kohle.
3: Und in den Stahlwerken Hennigsdorf und Brandenburg an der Havel, ist da die Situation besser?
28: Diese beiden Standorte gehören zum Unternehmen Riva Stahl und die arbeiten ein bisschen anders. Die haben diese Lichtbogenöfen, die schmelzen eigentlich vor allem Eisen- oder Stahlschrott, und das ist an sich schon CO2-ärmer, weil halt auch mit Strom gearbeitet wird und nicht mit Kohle. Dafür sind die aber anfälliger für hohe Strompreise. Hennigsdorf hatte sich jetzt zuletzt aufgerappelt, da war ja fast ein ganzes Jahr lang Kurzarbeit angesagt. Seit Januar wurde das beendet, sukzessiv wird die Produktion wieder hochgefahren. Die wollen auch effizienter werden, sogar noch mehr bauen dort, brauchen aber halt den Rückhalt der Politik, damit es sich lohnt und auch der Strom günstig bleibt für dieses Unternehmen.
3: Sören Hinze sagt das aus unserer Wirtschaftsredaktion.
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3: Das Wetter für Berlin und Brandenburg. Im Moment haben wir in Berlin zwischen 10 und 12 Grad. In Frankfurt-Oder sind es 9 Grad. In Brandenburg an der Havel 11 Grad. Ja, so ein bisschen wärmer wird's noch. 17 bis 20 Grad sind vorhergesagt, aber es gibt nur selten sonnige Momente. Viele Wolken sind vorhergesagt. Nass soll es heute auch sein.
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3: Katharina Hopp.
13: Von den Brandenburger Fernstraßen liegen uns im Moment keine Meldungen über größere Störungen vor. Stadtverkehr Berlin, 113 stadtauswärts. Zwischen Dreieck Neukölln und Spätstraße ist nach einem Unfall die rechte Spur gesperrt. Wilmersdorf, Bundesallee, zwischen Badenscher und Berliner Straße ist Richtung Zentrum nur eine Spur frei. Bis zum Abend läuft dort ein Kraneinsatz. Mitte auf der Karl-Liebknecht-Straße ist zwischen Dirksenstraße und Spandauer Straße Richtung Unter den Linden nur eine Spur frei. Die Bauarbeiten dauern bis Ende des Monats. Charlottenburg, die Augsburger Straße, ist wegen Bauarbeiten vor der Joachimsthaler Straße bis Ende des Jahres gesperrt. Marzahn-Blumberger Damm, zwischen Landsberger Allee und Zindorfer Straße, ist in Richtung Köpenick noch bis nächste Woche Donnerstag nur eine Spur frei. Friedrichshain-Warschauer Straße, zwischen Grünberger und Boxhagener Straße, ist an einer Baustelle in Richtung Frankfurter Tor nur eine Spur frei. Und noch ein Hinweis zur U-Bahn. Die U1 fährt bis auf Weiteres wegen Bauarbeiten nicht zwischen Warschauer Straße und Nollendorfplatz. Nutzen Sie bitte stattdessen die U3.
3: 20 vor 7 ist es.
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3: Ich bin Dörte Naht. Hallo, guten Morgen. Drin war es bunt, draußen nicht ganz so. Im Aztekenstadion in Mexiko-Stadt feierten die Zuschauer, schmetterten die mexikanische Hymne vor dem Eröffnungsspiel. Und draußen sorgten die hohen Sicherheitsvorkehrungen für eine doch eher beklemmende Atmosphäre. Katharina Hopp hat die Nachrichten.
13: Bei der Fußball-Weltmeisterschaft hat Gastgeber Mexiko das Eröffnungsspiel gewonnen. Die Partie in Mexiko-Stadt gegen Südafrika endete 2:0. Im Laufe des Spiels gab es 2 rote Karten für südafrikanische und eine rote Karte für einen mexikanischen Spieler. Während des Spiels wollten sich etwa 2000 Demonstrierende mit Gewalt Zugang zum Stadion verschaffen. Die Polizei setzte Tränengas und Schlagstöcke ein. Das zweite WM-Spiel hat Südkorea gegen Tschechien mit 2:1 gewonnen. In der Europäischen Union gelten seit Mitternacht neue Asylregeln. Ziel ist, Verfahren zu beschleunigen. Außerdem lassen es die neuen Vorschriften zu, dass abgelehnte Asylbewerber schneller abgeschoben werden können. Die neuen Regeln sollen auch verhindern, dass Schutzsuchende innerhalb der EU weiterreisen, also etwa von Griechenland oder von Italien aus nach Deutschland. Künftig werden Menschen an den EU-Außengrenzen deshalb erstmal registriert und überprüft. Wer nur geringe Perspektive hat, bleiben zu dürfen, soll dort ein beschleunigtes Verfahren durchlaufen. Dafür sind spezielle Zentren vorgesehen, auch an Flughäfen. Der Bundestag debattiert heute zum ersten Mal über die geplante Reform der gesetzlichen Krankenversicherung. Bundesgesundheitsministerin Warken will mit ihrem Entwurf erreichen, dass die Kassen entlastet werden und die Beiträge für Versicherte und Arbeitgeber im nächsten Jahr nicht weiter steigen. Aus dem Hauptstadtstudio Birte Sönnigsen.
0: Um dieses Ziel zu erreichen, muss die Regierung allerdings noch mehr sparen als bisher gedacht. Das Gesundheitsministerium rechnet damit, dass alleine im nächsten Jahr rund 2,5 Milliarden Euro mehr fehlen als bisher eingeplant. Union und SPD wollen noch einige Punkte im Gesetz ändern. Strittig sind unter anderem Kürzungen bei den Krankenhäusern, bei Ärztehonoraren und der Pharmaindustrie. Umstritten ist auch, inwieweit sich der Bund selbst daran beteiligen muss, die Krankenkassenfinanzen in den Griff zu bekommen. Viele im Gesundheitssystem und in den Regierungsfraktionen fordern, dass sich der Bund stärker an den Gesundheitskosten der Bürgergeldempfänger beteiligen muss. Bislang übernehmen die Krankenkassen den Großteil dieser Kosten.
13: Gestern haben sich im Bundestag alle Fraktionen dafür ausgesprochen, die Diäten der Abgeordneten dieses Jahr nicht zu erhöhen. Das ist am späten Abend bei der ersten Lesung des Gesetzentwurfs deutlich geworden. Die Abstimmung ist für übernächste Woche geplant. Laut dem Abgeordnetengesetz steigen die Diäten eigentlich jeweils zum 1. Juli automatisch im gleichen Maß wie die Löhne allgemein in Deutschland. In diesem Jahr bekämen die Parlamentarier damit ab dem nächsten Monat fast 500 Euro mehr. Wegen der schwierigen Wirtschaftslage wollen sie aber dieses Mal auf die Erhöhung verzichten. Angesichts der Krise in der Stahlindustrie macht die Branche Druck auf die Bundesregierung. Am Vormittag will die IG Metall am Brandenburger Tor und vor dem Bundeswirtschaftsministerium in Berlin demonstrieren. Im Invalidenpark ist eine Kundgebung geplant. Die Gewerkschaft fordert verlässliche politische Rahmenbedingungen für den Umbau zu klimafreundlicher Stahlproduktion. Außerdem richtet sich der Protest gegen Billigimporte und unfaire Wettbewerbsbedingungen. Die Gewerkschaft will erreichen, dass Arbeitsplätze erhalten bleiben. An der Hochschule für Wirtschaft und Recht HWR in Berlin-Lichtenberg sind auf Damentoiletten 2 Kameras entdeckt worden. Das hat der RBB von Studierenden erfahren. Die Hochschule hat Strafanzeige gestellt, die Berliner Polizei ermittelt. Juliana Koch, RBB 24.
1: Die Kameras wurden laut Polizei auf dem Campus an der Straße Altfriedrichsfelde gefunden. Nach RBB-Informationen waren sie im Haus 1 und Haus 5 unter Toilettenpapierhalter mit Klettstreifen befestigt. Noch werden die Kameras von der Polizei genauer untersucht. Es soll sich aber um einfache Modelle ohne Bluetooth-Funktion gehandelt haben. Der Sprecher der Gewerkschaft der Polizei Jendro hat das schnelle Vorgehen der Hochschulleitung gelobt. Er schreibt auf der Plattform X, der Ausbildungsstandort müsse ein sicherer Ort sein. In den Räumen der HWR werden auch Polizeianwärter ausgebildet.
13: Der Ebola-Ausbruch in der Demokratischen Republik Kongo hat sich auf weitere Regionen ausgeweitet. Laut dem Gesundheitsminister sind jetzt 676 Fälle bestätigt. 136 der betroffenen Menschen sind gestorben. Die WHO bemängelt, dass in dem Land nicht ausreichend nachverfolgt wird, wer engeren Kontakt zu Infizierten hatte. Das ist auch deshalb schwierig, weil 3 Provinzen betroffen sind, in denen es bewaffnete Konflikte gibt. Soweit die Nachrichten. 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Das Wetter? Heute wenig Sonne und teilweise schwacher Regen oder Schauer, maximal 17 bis 20 Grad. Aktuell in Berlin-Steglitz 10 und in Kreuzberg 12 Grad, in Strausberg 9 und in Welzow 12 Grad. Morgen mal Sonne, mal kompakte Wolken und einige Schauer, örtlich auch einzelne Gewitter. Maximal 19 bis 22 Grad. Die Zeit 6.45 Uhr.
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3: Mit Dörte Naht im Studio. Heute tritt das gemeinsame europäische Asylsystem GEAS in Kraft. Es sieht strengere Regeln für Asylverfahren vor, soll Abschiebungen erleichtern, auch gleich an den Außengrenzen. Und es soll die Staaten an den Außengrenzen anders in die Pflicht nehmen. Gleichzeitig sollen sie durch einen Solidaritätsmechanismus entlastet werden. Birgit Sippel ist SPD-Abgeordnete im Europaparlament, innen- und migrationspolitische Sprecherin der S&D-Fraktion und bei mir am Telefon. Guten Morgen, Frau Sippel.
2: Schönen guten Morgen, grüße Sie.
3: Ist das ein guter Tag für die EU?
2: Es kann ein guter Tag werden, wenn die Mitgliedstaaten jetzt nach und nach tatsächlich das, was beschlossen ist, umsetzen. Und zwar angefangen vom Screening, also der Überprüfung, der Datensammlung über die Menschen, die ankommen, bis möglicherweise zu einer Rückführung. Bei der Rückführung würde ich mir aber auch wünschen, dass wir auch da Grundrechte einhalten. Und da werden wir in den kommenden Wochen und Monaten nochmal ein gutes Auge drauf haben müssen.
3: Ja, Sie sind Mitglied einer Arbeitsgruppe zur Umsetzung des GEAS. Das heißt, Sie werden da auch sowieso wahrscheinlich ein besonderes Auge drauf haben. Jetzt hatten die Mitgliedstaaten ja 2 Jahre Zeit, sich darauf vorzubereiten. Und Sie sagen, kein Mitgliedstaat sei im Moment zu 100% bereit. Was heißt denn das für die Umsetzung?
2: Ich glaube einfach, dass die Mitgliedstaaten unterschätzt haben, gerade diejenigen, die vielleicht schon in der Vergangenheit europäisches Asylrecht nicht komplett umgesetzt haben, wie aufwendig das ist. Was ich aber höre von den Mitgliedstaaten in der allergroßen Mehrheit ist, dass sie das Ganze zu einem Erfolg führen wollen. Sie haben sich mehrheitlich auf das Asylsystem geeinigt und müssen das jetzt auch umsetzen. Der politische Wille ist, glaube ich, schon da. Und deshalb ist es jetzt wichtig, dass die Mitgliedstaaten sich gegenseitig in aller Freundschaft darauf hinweisen, wenn es irgendwo noch hakt, dass die Kommission ihre Arbeit macht und wir als Parlament auch drauf schauen, dass wirklich alle Elemente eingehalten werden und insbesondere auch die Aufnahmerichtlinie, das heißt menschenwürdige Bedingungen in allen Verfahrensschritten sicherzustellen.
3: Zentrales Instrument sind die sogenannten Grenzverfahren. Da werden die Asylsuchenden in 2 Gruppen geteilt. Diejenigen mit geringen Chancen auf Erfolg sollen dann in Lagern an den Außengrenzen festgehalten werden und deren Fälle werden dann in Schnellverfahren behandelt. Da werden dann auch Kinder festgehalten werden. Wie verteidigen Sie das?
2: Wir verteidigen das als Sozialdemokratie gar nicht. Wir haben im Europäischen Parlament uns dagegen ausgesprochen. Es gab am Ende aber keine Mehrheit dafür. Wichtig wird jetzt sein, nochmal, wie sehen die Aufnahmebedingungen aus? Und auch die Frage, müssen die Menschen dann tatsächlich 2 Jahre oder länger in dieser Situation bleiben? Denn die Rückführung hängt ja nicht nur daran, dass ich einen Rückführungsbeschluss habe, sondern wir müssen jetzt verstärkt, gerade mit den Herkunftsländern, in die klare Vereinbarung kommen, dass sie abgelehnte Menschen, eigene Bürger auch wieder zurücknehmen. Und die Kommission muss noch viel mehr Engagement darauf bringen, solche Vereinbarungen zum gegenseitigen Nutzen zu machen, damit die Rückführung auch wirklich gelingen, aber auch die Herkunftsstaaten eine Chance sehen, Menschen, die wirklich Arbeit suchen in Europa, diesen Weg auch legal zu ermöglichen.
3: Ja, jetzt haben Sie über die Länge des Aufenthalts gesprochen, aber es ist nach den neuen Regeln ja möglich für die Grenzbeamten ein angemessenes Maß an Zwang, wie es heißt, auch gegenüber zum Beispiel 6-Jährigen anwenden zu dürfen, um biometrische Daten zu erfassen. Die UN-Kinderrechtskonvention wiederum macht sich zum Prinzip, Kinder vor Gewalt zu schützen. Passt das zusammen?
2: Wenn man so drauf guckt, passt es nicht zusammen. Und auch deshalb ist nochmal wichtig, wie diese Formulierung des Zwangs gesehen wird. Wird etwa eine Hand festgehalten, um einen Fingerabdruck zu nehmen? Oder geht es darum, wirklich Menschen und auch Kinder zu fesseln, zu schlagen, das wäre alles völlig unzulässig. Und deshalb muss man sehr genau hinsehen, wie dieser Zwang aussieht und inwieweit tatsächlich auch sichergestellt wird, dass viele Organisationen Zugang zu den Menschen bekommen, um sie aufzuklären, sie zu informieren, ihnen auch Ängste zu nehmen, die möglicherweise unbegründet sind, damit sie wirklich mit den Beamten kooperieren. Und ich hoffe, dass auch die Beamten weiterhin geschult werden, damit auch sie sich an bestehende Standards halten.
3: Wenn wir nochmal auf Deutschland gucken, Innenminister Alexander Dobrindt hat die Grenzkontrollen ja nochmal verlängert, bis in den Herbst hinein, obwohl die Zahlen stark zurückgegangen sind und jetzt eben auch das gemeinsame Asylsystem in Kraft tritt. Die EU-Kommission hat Deutschland schon aufgefordert, die Kontrollen da jetzt schrittweise zurückzufahren. Was sagen Sie? Können die noch bis Oktober aufrechterhalten werden?
2: Wenn sie im Oktober wirklich dann aufgehoben werden, wäre das schon mal ein Fortschritt. Ich persönlich bin allerdings schon seit langem der Meinung, dass diese Grenzkontrollen in ihrer Länge tatsächlich unzulässig sind. Ich bin der Meinung, die Kommission hätte längst schon mal mahnen müssen, dass sie es jetzt endlich tut. Ist ein überfälliger Schritt. Allerdings helfen Mahnungen nicht. Wenn Deutschland und andere Staaten die Grenzkontrollen jetzt nicht aufheben, sollte die Kommission ernsthaftere Maßnahmen ergreifen, wie etwa Vertragsverletzungsverfahren.
3: Birgit Zippel sagt das von der SPD, die ist die innen- und migrationspolitische Sprecherin der sozialdemokratischen S&D-Fraktion im Europaparlament. Vielen Dank fürs Gespräch heute Morgen, Frau Zippel.
2: Sehr gerne.
3: 6.51 Uhr, die Zeit jetzt. Ab heute Abend wird's für die Pendler im Südosten Berlins wohl etwas ungemütlicher. Für rund 3 Wochen soll's dort Einschränkungen im S-Bahn-Verkehr geben. Der Grund sind Arbeiten am Stellwerk Schöneweide. Warum das sein muss, darauf hat unser Reporter Felix Leitmeier geguckt.
4: Die Einschränkungen sind erheblich. Zwischen den Bahnhöfen Altglienicke, Grünau, Schöneweide und Baumschulenweg ist der S-Bahn-Verkehr komplett unterbrochen. Betroffen sind die Linien S46, S47, S8, S85 und S9. Der Grund? Bauarbeiten in Schöneweide, die aus Sicht der Berliner S-Bahn notwendig sind, sagt deren Sprecher Andreas Friedrich.
6: Grundsätzlich ist die Eisenbahninfrastruktur in Deutschland ja an vielen Stellen schon recht alt und störanfällig. Bei der S-Bahn gehen ungefähr 1/3 der Ausfälle auf Probleme mit Infrastruktur zurück. Und deswegen haben wir einfach nur die Möglichkeit, mit Baustellen die Situation langfristig auch zu verbessern.
4: Und bei dieser Baustelle geht es darum, die letzten Stellwerke im Berliner S-Bahn-Netz zu modernisieren, die noch von Personal vor Ort bedient werden müssen. Neue Technik soll in Zukunft für weniger Ausfälle sorgen, sagt Andreas Friedrich.
6: Die Schaltstellen werden dann an die Betriebszentrale in Halensee angeschlossen und können zentral gesteuert werden. Das bringt den Vorteil, dass der Verkehr nicht mehr eingestellt werden muss, wenn das Personal vor Ort ausfällt, weil es ist speziell geschult für diese Schaltstellen vor Ort.
4: Tatsächlich war der Sommer 2025 in Berlin ein Sommer der S-Bahn-Ausfälle, oft wegen maroder Strecken und Signalanlagen. So findet auch der Landesvorsitzende des Fahrgastverbands ProBahn, Martin Pogatzki, Erneuerungen wie diese prinzipiell gut.
7: Uralte Technik, die jetzt wirklich in die Jahre gekommen ist, wo sie auch überhaupt keine Ersatzteile mehr bekommen, dass das jetzt in die Erneuerung geht, ist wesentlich für die Ausfallsicherheit.
4: Für die Fahrgäste im Südosten heißt das aber Ersatzverkehr mit Bussen. Und der dürfte nicht immer reibungslos laufen, fürchtet Martin Pogatzki von ProBahn.
7: Alles nicht schön, das ist autotechnisch schon so voll. Da werden die Ersatzbusse sicherlich auch nicht wirklich gut durchkommen.
4: Genau schauen, was der beste Weg ist, das müssen Reisende im Berliner Südosten wohl noch bis zum 6. Juli. So lange sollen die Behinderungen dauern.
3: Reporter Felix Leitmeier war das. Ab heute gibt es im Berliner Südosten Einschränkungen bei der S-Bahn.
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3: Die Fußball-WM ist losgegangen, auch in der Berliner Zwölf-Apostel-Kirche. Dort hat Pianist Stefan Graf von Bodmer das Auftaktspiel zwischen Südafrika und Mexiko live am Klavier vertont. Fußball also mal komplett ohne Kommentator, dafür mit Maul, Trommel und Synthesizer. RBB-Kulturreporter Kaiser Lander war beim Konzert.
8: Vor dem Altar steht die Leinwand. Darauf läuft das Auftaktspiel der Fußball-WM der Herren. Daneben Multiinstrumentalist Stefan Graf von Bodmer, hellrotes Samthemd. Vor ihm mehrere Synthesizer, ein kleiner Bildschirm, auf dem er die Partie mitverfolgt und 2 Notenblätter, darauf die Hymnen von Südafrika und Mexiko, den beiden Mannschaften der ersten Turnierpartie. Die Fans sitzen mit Bier und Wurst auf den Kirchenbänken. Nationalhymnen am Klavier, das ist speziell. Richtig skurril wird es, wenn der Pianist Szenen auf dem Platz untermalt, beschreibt oder kommentiert. Die Melodie von Fußball ist unser Leben, dem Song der deutschen Herrennationalmannschaft, ertönt, als die Schiedsrichter den Rasen betreten. Kriegs berühmter Morgenklassiker aus Peer Gynt erklingt, als die mexikanische Startelf auf dem Bildschirm erscheint.
9: deutlich disharmonisch, spielt Graf von Bodmer, als die FIFA-Funktionäre in schwarzen Anzügen in der Stadionloge zu sehen sind. Und als die Mexikaner früh das 1:0 schießen, verleiht das E-Piano dem Torjubel die Aura eines modernen Balletts. Fast so, als würden die Stürmer an der Eckfahne im Takt springen. Selbst das langweilige Passgeplänkel der Südafrikaner wertet Graf von Bodmer auf mit einer Maultrommel. Das Publikum bunt gemischt. Senioren, Paare, junge Leute, eine Gruppe Mexikaner fiebert besonders mit. Als der Schiedsrichter rot zieht, laufen maximal verstimmte Synthesizer-Töne. Die Grätsche, das Foul, bekommt durch die Musik auf einmal den Charakter einer bösartigen Attacke. Bei der zweiten roten Karte für Südafrika läuft ein schnelles Arpeggio, als der Schiedsrichter auf den Spieler zuläuft. Mit jedem Schritt verzerrt sich der pulsierende Keyboard-Rhythmus ein wenig mehr, eine Szene wie in einem Actionfilm, und als der Referee die rote Karte zieht, erreicht das Crescendo seinen Höhepunkt. Zu einem Soundtrack, der an die Filmmusik von Blade Runner erinnert, dem 80er Kultstreifen. Und das Publikum ist begeistert.
10: Die Musik war spannender als das Spiel.
11: Also für mich war nur so ein bisschen die Schwierigkeit, dass ich mich sowohl auf die Musik super doll konzentriert habe, als auch aufs Fußballspielen.
12: Es ist der Oberknaller.
9: Das Musikalischste am Fußball war lange die Nationalhymne. Vielleicht mit viel Wohlwollen die Fangesänge. Doch da geht noch mehr, wie Stefan Graf von Bodmer in der 12-Apostel-Kirche beweist, mit dem Soundtrack für das Rasenballett.
3: Ein Konzert der besonderen Art oder auch Fußball der besonderen Art. RBB-Reporter Kaiser Landa war beim Fußballkonzert in der 12-Apostel-Kirche in Berlin-Schöneberg dabei.
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3: Das Wetter für Berlin und Brandenburg, 17 bis 20 Grad sollen es heute werden. Viele Wolken, kann auch Regen dazukommen. Im Moment haben wir zwischen 10 und 12 Grad in Berlin, 9 Grad sind es in Frankfurt-Oder und 10 in Potsdam.
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3: Katharina Hopp.
13: Vorsicht bitte auf der A11 Richtung Dreieck Barnim. Auf der Überleitung zur A10 Richtung Dreieck Havelland liegen Gegenstände auf der Fahrbahn. Vorsicht außerdem auf der B179 im Landkreis Dahme-Spreewald. Zwischen dem Abzweig nach Hermsdorf und Märkisch-Buchholz befindet sich eine Person auf der Fahrbahn. Stadtverkehr Berlin, A100 Stadtring Richtung Wedding. Vor der Baustelle Detmolder Straße dauert das Abkreuz Schöneberg etwa 10 Minuten länger. A113 stadtauswärts zwischen Dreieck Neukölln und Spätstraße ist nach einem Unfall die rechte Spur gesperrt. Wilmersdorf, Bundesallee. Zwischen Badenscher und Berliner Straße ist Richtung Zentrum nur eine Spur frei. Bis zum Abend läuft dort ein Kraneinsatz. Und Mitte auf der Karl-Liebknecht-Straße ist zwischen Dirksenstraße und Spandauer Straße Richtung Unter den Linden nur eine Spur frei. Die Bauarbeiten dauern bis Ende des Monats.
3: 7 Uhr ist es.
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3: Dörten hat es hier. Guten Morgen. Es ist ja meistens so, dass eine WM-Euphorie vor dem deutschen Spiel hierzulande noch nicht so richtig zu spüren ist. Diesmal kommt noch dazu, dass viele Menschen große Kritik an dem Turnier und dem Austragungsland USA haben. In Mexiko-Stadt sah das bei den Fans zumindest gestern schon anders aus. Katharina Hoppert, die Nachrichten.
12: Bei der Fußball-Weltmeisterschaft hat Gastgeber Mexiko das Eröffnungsspiel gewonnen. Die Partie in Mexiko-Stadt gegen Südafrika endete 2:0. ARD-Sportreporter Jakob Rüger.
15: Nach dem Eröffnungsspiel zwischen Mexiko und Südafrika steht der brasilianische Schiedsrichter Wilton Pereira Sampaio im Mittelpunkt. Er verteilte gleich 3 Platzverweise. So viele gab es zuletzt in einem WM-Spiel beim Turnier 2006. Julian Quiñones und Raúl Jiménez bescherten dem Co-Gastgeber Mexiko einen 2:0 Auftaktsieg. Der wurde von Ausschreitungen überschattet. Rund 2000 Demonstranten versuchten gewaltsam in das Aztekenstadion zu kommen. Sie warfen Leuchtraketen und Steine auf Sicherheitskräfte. Die mexikanische Polizei setzte Tränengas ein. Lokale Medien berichten, dass ein Polizist verletzt und mehrere Randalierer festgenommen wurden.
12: Das zweite WM-Spiel hat Südkorea gegen Tschechien mit 2:1 gewonnen. Deutschland startet am Sonntag in das Turnier mit dem Spiel gegen Curaçao. In der Europäischen Union gelten seit Mitternacht neue Asylregeln. Ziel ist es, Verfahren zu beschleunigen. Außerdem lassen es die neuen Vorschriften zu, dass abgelehnte Asylbewerber schneller abgeschoben werden können. Die neuen Regeln sollen auch verhindern, dass Schutzsuchende innerhalb der EU weiterreisen, also etwa von Griechenland oder von Italien aus nach Deutschland. Künftig werden Menschen an den EU-Außengrenzen deshalb erstmal registriert und überprüft. Wer nur geringe Perspektive hat, bleiben zu dürfen, soll dort ein beschleunigtes Verfahren durchlaufen. Dafür sind spezielle Zentren vorgesehen, auch an Flughäfen. Im rbb24-Inforadio hat die SPD-Europaabgeordnete Sippel eben gesagt, jetzt sei es Aufgabe der Parlamentarier, darauf zu achten, dass in allen Verfahren menschenwürdige Bedingungen sichergestellt werden. Bundesgesundheitsministerin Warken hat vor der ersten Bundestagsdebatte über die geplanten Gesundheitsreformen signalisiert, dass sie zu Änderungen bereit ist. Die CDU-Politikerin hat den Funke-Zeitungen gesagt, man könne über vieles reden, wenn die Finanzierungslücke bei den gesetzlichen Krankenkassen geschlossen sei. Sie verteidigte aber grundsätzlich, dass auch die Versicherten dazu einen Beitrag leisten müssten, etwa durch höhere Zuzahlungen bei Medikamenten und Einschränkungen bei der kostenlosen Mitversicherung von Ehepartnern. Angesichts der Krise in der Stahlindustrie macht die Branche Druck auf die Bundesregierung. Am Vormittag will die IG Metall am Brandenburger Tor und vor dem Bundeswirtschaftsministerium in Berlin demonstrieren. Im Invalidenpark ist eine Kundgebung geplant. Die Gewerkschaft fordert verlässliche politische Rahmenbedingungen für den Umbau zu klimafreundlicher Stahlproduktion. Außerdem richtet sich der Protest gegen Billigimporte und unfaire Wettbewerbsbedingungen. Die Gewerkschaft will erreichen, dass Arbeitsplätze erhalten bleiben. Auf Damentoiletten der Hochschule für Wirtschaft und Recht, HWR, in Berlin-Lichtenberg sind 2 Kameras entdeckt worden. Das hat der RBB von Studierenden erfahren. Die Hochschule hat Strafanzeige gestellt, die Berliner Polizei ermittelt. Laut Polizei wurden die Kameras vorgestern in 2 Gebäuden gefunden. Nach RBB-Informationen waren sie mit Klettstreifen angebracht und nicht in der Lage, Daten zu senden. Um die Bilder auszulesen, hätten sie abgenommen werden müssen. In den Räumen der HWR werden auch Polizeianwärterinnen und Anwärter für den gehobenen Dienst ausgebildet. Der Sprecher der Gewerkschaft der Polizei, Jendro, lobte das schnelle Vorgehen der Hochschulleitung. Der Ausbildungsstandort müsse ein sicherer Ort sein. In New York geht am Nachmittag der Raumfahrtkonzern SpaceX von Tech-Milliardär Musk an die Börse. Das Unternehmen nimmt damit rund 75 Milliarden Dollar ein. Damit ist der Börsengang der mit Abstand weltweit größte bisher. Angela Göpfert aus der ARD-Finanzredaktion.
17: Der Konzern steht für wiederverwendbare Raketen, Satelliten-Internet, künstliche Intelligenz. Das wirtschaftliche Herzstück von SpaceX ist derzeit Starlink, also das Satelliten-Internet-Geschäft. Das wächst stark und verdient Geld. Neben der Raumfahrt setzt Musk auf noch größere Zukunftswetten, KI, Rechenzentren im All und langfristig sogar eine Mars-Mission. SpaceX schrieb aber zuletzt unterm Strich noch deutliche Verluste. Trotzdem würde die Börse den Konzern mit mehr als dem 90-fachen seines Jahresumsatzes bewerten. Für Anleger heißt das, SpaceX muss nicht scheitern, damit die Aktie enttäuscht, schon wenn die Zukunft weniger perfekt läuft als die Bewertung von 1,8 Billionen Dollar unterstellt, kann das zum Problem werden.
12: Soweit die Nachrichten. 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Das Wetter? Heute wenig Sonne und teilweise schwacher Regen oder Schauer, maximal 17 bis 20 Grad. Aktuell in Berlin-Steglitz 10 und in Kreuzberg 12 Grad, in Strausberg 9 und in Welzow 12 Grad. Morgen mal Sonne, mal kompakte Wolken und einige Schauer, örtlich auch einzelne Gewitter, maximal 19 bis 22 Grad. Die Zeit 7.05 Uhr.
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3: Mit Dörte Naht im Studio. Die Fußball-WM läuft. Mit einer bunten Feier in Mexiko-Stadt wurde das Turnier gestern Abend eröffnet.
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3: Der nigerianische Sänger Burna Boy hat zusammen mit Shakira den offiziellen WM-Song performt und dann wurde Fußball gespielt. Mit Gastgeber Mexiko hat das Eröffnungsspiel mit 2:0 gegen Südafrika gewonnen und das klang im heimischen Fernsehen so.
21: La barra barrida, la tiene Julián Quiñones, Julián! Pico del área, viene el piojo con este centro, Raúl!
3: Immer wieder schön. Auch ein zweites Spiel gab es schon. Südkorea hat mit 2:1 gegen Tschechien gewonnen. Was es sonst noch über den WM-Auftakt zu wissen gibt, das hören Sie bei uns im Sport gleich in knapp 10 Minuten. Jetzt ist es 6:06. Früher gab es sogenannte Spannerlöcher in der Toilettenwand oder der Wand der Umkleidekabine. Darüber hat der ein oder andere vielleicht Witze gemacht, aber lustig war und ist das für die Betroffenen überhaupt nicht. Im Gegenteil, inzwischen haben die Täter längst aufgerüstet mit moderner Kameratechnik. Ein solcher Fall ist jetzt aufgeflogen an der Hochschule für Wirtschaft und Recht, HWR, in Berlin-Lichtenberg. Annette Miersch aus unserer Redaktion ist bei mir. Guten Morgen, Annette.
22: Guten Morgen, Dörte.
3: Was ist denn da bislang bekannt?
22: Also der RBB hat von dem Fall zuerst von Studierenden erfahren und

0: unter Hygienebeutelspendern. Also alles innerhalb der Kabinen. Und die Kameras, die wurden offenbar mit Klettstreifen an der Wand befestigt.
1: Das alles jetzt dann wahrscheinlich Teil der Ermittlungen, oder?
0: Ja, richtig. Die Polizei, die hat die Kameras sichergestellt, um sie kriminaltechnisch zu untersuchen. Da geht's um DNA-Spuren. Außerdem wird geprüft, ob die Kameras rein mit Speicherkarte funktioniert haben oder ob sie auch Bilder live übertragen konnten. Ermittelt wird nun wegen des Verdachts auf Verletzung des höchstpersönlichen Lebensbereiches von Persönlichkeitsrechten durch Bildaufnahmen.
1: Die Hochschule hat die Studierenden gestern schon informiert, will die Sanitärbereiche jetzt stärker kontrollieren. Aber damit ist sie noch nicht aus dem Schneider?
0: Den Eindruck habe ich, denn die Hochschule, die bildet auch Nachwuchs für die Polizei aus, für den gehobenen Dienst. Das könnte Vermutungen und auch Sorgen in verschiedene Richtungen auslösen. Der Sprecher der Gewerkschaft der Polizei, Jenro, der hat bereits reagiert und auf Facebook geschrieben, dass Ausbildungsstandorte ein sicherer Ort sein müssen und der Fall sei, Zitat, ein perfider Eingriff in die Persönlichkeitsrechte unserer weiblichen Studenten. Es darf keinerlei Platz für Spanner geben, so Jenro.
1: Auf Damentoiletten der Berliner Hochschule für Wirtschaft und Recht wurden Kameras gefunden. Die Polizei ermittelt jetzt. Annette Mirsch war das aus unserer Redaktion. 7:09 die Zeit. Beschäftigte der Stahlindustrie wollen heute in Berlin für die Belange der Branche demonstrieren. Angesichts der Stahlkrise will die IG Metall damit den Druck auf die Bundesregierung erhöhen. Die Gewerkschaft rechnet mit mehreren tausend Teilnehmern aus ganz Deutschland. Welchen Kurs die aktuelle Bundesregierung mit Blick auf die Stahlbranche verfolgt, berichtet Ulrike Römer aus dem Hauptstadtstudio.
2: Hohe Energiekosten, Billigimporte und Absatzflaute. Die deutsche Stahlindustrie steht unter Druck. Das ist bei der Bundesregierung durchaus angekommen. Die hat zuletzt einen Industriestrompreis auf den Weg gebracht, um energieintensive Branchen zu entlasten. Der subventionierte Strom wird in der Stahlindustrie zwar als weitgehend wirkungslos kritisiert, kostet den Bund aber nach Berechnungen des Wirtschaftsministeriums mehr als 3 Milliarden Euro. Milliarden steckt der Bund auch in den klimafreundlichen Umbau der deutschen Stahlproduktion. Der Weg zum grünen Stahl erweist sich allerdings als lang, teuer und nicht immer umsetzbar. Letztes Jahr zum Beispiel hat ArcelorMittal entsprechende Pläne für seine Werke in Bremen und Eisenhüttenstadt gestoppt und auf Milliardenförderung verzichtet. Gebaut wird dagegen gerade bei Saarstahl. Etwa 5 Milliarden Euro, je zur Hälfte von Bund und Land, stecken hier im klimafreundlichen Umbau. Am drittgrößten deutschen Stahlstandort bei der Salzgitter AG ist man beim milliardengestützten Umbau schon ein Stück weiter. Im kommenden Jahr will man in Niedersachsen mit der Produktion von grünem Stahl beginnen. Auch ThyssenKrupp in Duisburg, der größte deutsche Stahlstandort, hat von Bund und Land NRW Milliarden für die klimafreundliche Transformation erhalten. Die neue Anlage dafür, die gerade gebaut wird, soll allerdings erst perspektivisch mit grünem Wasserstoff betrieben werden. Das liegt durchaus auf der Linie von Bundeswirtschaftsministerin Reiche. Sie hält den schnellen Umstieg auf grünen Wasserstoff und damit auf grünen Stahl für unwahrscheinlich. Reiche wirbt zwar noch weiter für eine Umrüstung, meint aber, die Anlagen könnten zunächst ja mit Gas betrieben werden. Hilfe für die deutsche Stahlindustrie kommt im Übrigen auch aus Brüssel. Im April haben die EU-Staaten strengere Regeln für Stahlimporte beschlossen. Die zollfreie Einfuhrmenge wurde fast halbiert. Für weitere Importe gilt ein Strafzoll von 50%.
1: Informationen waren das von Hauptstadtkorrespondentin Ulrike Römer. 7:11 haben wir es jetzt. Seit der Nacht gilt das neue gemeinsame europäische Asylsystem, kurz GEAS, soll Migranten in die Europäische Union stärker regulieren und Asylverfahren vereinheitlichen und beschleunigen. Das hat auch Konsequenzen für Berlin. Am ehemaligen Flughafen Tegel soll das zentrale GEAS-Ankunftszentrum des Landes Berlin entstehen. Tatsächlich bezugsfertig ist es aber wohl erst ab Oktober. Mehr von unserem Reporter Markus Reher.
3: 2600 Plätze sind geplant am ehemaligen Flughafen Tegel. 600 für den sogenannten Screening-Prozess, Gesundheitscheck, Identitäts- und Sicherheitskontrolle, Prüfung auf besondere Schutzbedürftigkeit. Das GEAS, also das gemeinsame europäische Asylsystem, sieht 72 Stunden dafür vor. Die übrigen 2000 Plätze dienen einer kurzfristigen Unterbringung, bis die Geflüchteten weiterverteilt werden können, erklärt der Präsident des Landesamtes für Flüchtlingsangelegenheiten, Steffen Weikert.
4: Der generelle Wohnungsmarkt in Berlin ist angespannt. Insofern kann ich Ihnen jetzt nicht ganz konkret sagen, wie lange nach Tagen man in dieser Ankommensstruktur in Tegel sein wird. Wir haben ein Ziel, dass es nicht zu lange ist, sondern auch die Verteilung dann, wenn es nach Berlin ist, in eine geregelte Gemeinschaftsunterkunftsstruktur möglich ist, um auch die Integration dann besser und adäquater durchführen zu können.
3: In einer Art Hofstruktur werden Container aufeinander gestellt.

0: Stapelt, drei Etagen hoch, immer 400 bis 600 Plätze in einem Komplex mit Freizeit- und Spielräumen, so Weikert. Ein Catering soll die Vollversorgung sicherstellen. Für die neuen GEAS-Prozesse muss rund um die Uhr Personal bereitstehen. Eine Herausforderung, so Weikert.
1: Gerade die Gesundheits- und Vulnerabilitätsprüfung, das sind spezielle Voraussetzungen. Das ist nicht durch einen normalen Sachbearbeiter, sondern dann brauchen Sie entsprechende Vorkenntnisse, Bildung. Also da sind Stellenausschreibungen, finden statt, finden Auswahlgespräche statt. Wir werden zum 12.06. nicht alles an Bord haben. Dafür ist einfach die Zeit jetzt zu knapp gewesen.
0: Ab dem vierten Quartal 2026 könnte Tegel bezugsfertig sein, so das Landesamt. Bis dahin wird es eine Interimslösung am jetzigen Ankunftszentrum auf dem Gelände der Karl-Bonhoeffer-Nervenklinik geben, so das Landesamt. Gian Omar, migrationspolitischer Sprecher der Grünen im Abgeordnetenhaus, kritisiert dieses Provisorium. Seit mindestens 3 Jahren sei auf europäischer Ebene klar, dass GEAS kommt. Seit Anfang des Jahres gebe es eine entsprechende Bundesgesetzgebung, so Omar.
2: Wenn die Planung nicht rechtzeitig umgesetzt wird, dann führt das am Ende dazu, dass wir dann auf Provisorien, auf Notlösungen zugreifen, was dann am Ende im Umgang mit den Geflüchteten sich zeigen wird. Das heißt, die Versorgung wird leider dann nicht gut sein, die Kosten werden steigen.
0: Die frühere, ehemals größte Flüchtlingsunterkunft Deutschlands am einstigen Flughafen Tegel war Ende vergangenen Jahres nach fast 4 Jahren Betrieb weitestgehend geräumt worden. Nur noch etwa 80 Menschen leben aktuell dort. Wegen hoher Kosten, vor allem aber wegen der beengten Lebensbedingungen, stand Tegel in der Kritik.
3: Reporter Markus Reher war das über das geplante neue Ankunftszentrum für Geflüchtete in Berlin-Tegel.
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3: Die größte Fußball-WM der Geschichte hat begonnen. 48 Nationen kämpfen um den einen Pokal. Mexiko, die USA und Kanada empfangen die Welt. Und zum Auftakt hat es den Sieg von Mexiko jetzt gegeben. Und auch Gruppengegner Südkorea feierte den ersten Erfolg dazu. Und was sonst noch in der ersten Turniernacht passierte, hören wir jetzt alles von unserem Fußballreporter Guido Ringel. Guten Morgen.
5: Guten Morgen.
3: Rein sportlich, was hat sich abgespielt?
5: Ja, du hast es angedeutet, der Co-Gastgeber Mexiko und Südkorea haben einen gelungenen Start in die WM gefeiert. Südkorea um den Star Jung Min Son hat sich durchgesetzt mit 2:1 gegen Tschechien, drehte dabei einen 0:1 Rückstand und Tschechien beim Comeback 20 Jahre nach der bislang letzten WM-Teilnahme gleich mit einer Enttäuschung. Dafür aber Jubel bei den Fans im Aztekenstadion. Mexiko im Eröffnungsspiel das 2:0 gegen Südafrika. Kurios dabei, 3 rote Karten, 2 für Südafrika, 1 für Mexiko.
3: Aber Mexiko befindet sich in so einer Art Mischung aus großer Freude und Anspannung?
5: Das kann man, glaube ich, so sagen. Also mit großem Stolz hat die Staatspräsidentin Sheinbaum dem mexikanischen Nationalteam gratuliert zu diesem 2:0, sprach von einer historischen Freude. Allerdings war es vor dem Stadion eben auch zu Ausschreitungen gekommen. Angesichts der hohen Sicherheitsmaßnahmen beschrieben Beobachter die Atmosphäre in der Stadt als ungewöhnlich angespannt. Anstatt einer Stimmung wie bei einer Weltmeisterschaftsfeier hat der Gang ins Stadtzentrum ein Gefühl von Anspannung und Verzweiflung ausgelöst, so hat es eine Zeitung formuliert. Also keine pure Euphorie im Land des Co-Gastgebers.
3: Und auch bei den Brasilianern gibt's Grund für getrübte Stimmung.
5: Ja, ein Todesfall. 2 Tage vor dem WM-Auftakt der Brasilianer gegen Marokko hat der brasilianische Fußball jetzt eine traurige Nachricht erhalten. Der frühere Abwehrspieler Brito, Weltmeister von 1970, ist im Alter von 86 Jahren gestorben. Brito gilt als einer der größten Verteidiger in der Geschichte des brasilianischen Fußballs. In diesem fußballverrückten Land Brasilien hat er eine große Verehrung erfahren, weil er eben zu diesem legendären WM-Team 1970 um Pelé gezählt hat. Und das ist jetzt natürlich für den Fußball in Brasilien und auch für die Mannschaft beim Turnier eine betrübliche Nachricht.
3: Und es gab auch nicht so gute Nachrichten für Team Kanada. Bayerns Davis fehlt da zum Start.
5: Alphonso Davis, bekanntermaßen von Bayern München, kann beim ersten Spiel von Kanada Co-Gastgeber nur zuschauen. Der Abwehrspieler ist nach einer Oberschenkelverletzung aus dem Mai noch immer nicht rechtzeitig fit für das heutige Duell, ja, mit Bosnien-Herzegowina. 21 Uhr geht's da los, er wird fehlen. Das kanadische Team setzt auf einen späteren Einstieg von Davis ins Turnier. Er hoffe sehr, so der Trainer Jesse Marsch, dass Davis bald seinen Beitrag leistet. leisten kann. Das klingt für mich ehrlich gesagt nicht sehr optimistisch. Und Alphonso Davies, wenn der bei Kanada fehlt, das ist garantiert eine große Schwäche.
3: Wenn wir noch auf die Deutschen gucken, die Frage der Prämien bei der DFB-Auswahl ist immer noch nicht geklärt. Was ist denn da los?
5: Ja, ungewöhnlich. Absolut ungewöhnlich. Vor dem WM-Auftakt am Sonntag ja gegen Curaçao sind die Turnierprämien noch immer nicht ausgehandelt. Alles ist noch ungeklärt für das Team vom Bundestrainer von Julian Nagelsmann. Die Verhandlungen zwischen Spielern und dem Deutschen Fußballbund sind noch nicht abgeschlossen. Aber eine Einigung sei in Sicht. Wir sind kurz davor. Es sieht gut aus, das sagte der Abwehrspieler Jonathan. Also man setzt sich dann auch zusammen, während das Turnier schon läuft. Merkwürdig. Die bislang höchste Prämie übrigens hat es 2014 gegeben für die Weltmeister. Damals um den Kapitän Philipp Lahm. Da gab es 300.000 Euro pro Mann, wohlgemerkt.
3: Das ist nicht schlecht. Guido Ringel war das aus unserer Sportredaktion. Das Wetter für Berlin und Brandenburg. 17 bis 20 Grad gibt's heute. Wärmer wird's nicht. Und nur selten sind sonnige Momente dabei. Ansonsten viel Wolken und Regen. Im Moment 10 bis 12 Grad in Berlin. 10 Grad sind's in Potsdam und 11 im Moment in Brandenburg an der Havel.
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3: Den hat Katharina Hopp.
6: Von den Brandenburger Fernstraßen liegen uns im Moment keine Meldungen über größere Störungen vor. Stadtverkehr Berlin, A100 Stadtring Richtung Wedding. Vor der Baustelle Detmolder Straße dauert es ab Kreuz Schöneberg etwa 10 Minuten länger. Wilmersdorf, Bundesallee. Zwischen Badenscher und Berliner Straße ist Richtung Zentrum nur eine Spur frei. Bis zum Abend läuft dort ein Kraneinsatz. Mitte auf der Karl-Liebknecht-Straße ist zwischen Dirksenstraße und Spandauer Straße Richtung Unter den Linden nur eine Spur frei. Die Bauarbeiten dauern bis Ende des Monats. Charlottenburg, die Augsburger Straße, ist wegen Bauarbeiten vor der Joachimsthaler Straße bis Ende des Jahres gesperrt. Marzahn, Blumberger Damm. Zwischen Landsberger Allee und Zindorfer Straße ist in Richtung Köpenick noch bis nächste Woche Donnerstag nur eine Spur frei. Und noch ein Hinweis zur U-Bahn. Die U1 fährt bis auf Weiteres wegen Bauarbeiten nicht zwischen Warschauer Straße und Neuendorfplatz. Nutzen Sie bitte alternativ die U3.
3: 20 nach 7 ist es.
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3: Dorte Naht bin ich. Guten Morgen. Eigentlich ist es ja jetzt schon so, dass die Menschen, die als Flüchtlinge in die EU kommen, auf die Länder verteilt werden sollen. Hat aber nie funktioniert, weil viele Länder eben nicht mitgemacht haben. Unter anderem das soll sich jetzt mit dem neuen Solidaritätsmechanismus ändern. Katharina Hopp hat die Nachrichten.
6: In der EU gilt seit heute ein neues Asylsystem. Damit sollen Verfahren vereinheitlicht, die Außengrenzen der Europäischen Union schärfer kontrolliert und Asylbewerber gerechter verteilt werden. Die SPD-Migrationspolitikerin Sippel sagte im RBB 24 Inforadio, die Mitgliedstaaten, die EU-Kommission und das Parlament müssten gemeinsam auf menschenwürdige Bedingungen achten.
7: Deshalb muss man sehr genau hinsehen, inwieweit tatsächlich auch sichergestellt wird, dass viele Organisationen Zugang zu den Menschen bekommen, um sie aufzuklären, sie zu informieren, ihnen auch Ängste zu nehmen, die möglicherweise unbegründet sind, damit sie wirklich mit den Beamten kooperieren. Und ich hoffe, dass auch die Beamten weiterhin geschult werden, damit auch sie sich an bestehende Standards halten.
6: Birgit Sippel, Innen- und migrationspolitische Sprecherin der sozialdemokratischen S&D-Fraktion im Europäischen Parlament. Der Bundestag debattiert heute zum ersten Mal über die geplante Reform der gesetzlichen Krankenversicherung. Bundesgesundheitsministerin Warken will mit ihrem Entwurf erreichen, dass die Kassen entlastet werden und die Beiträge für Versicherte und Arbeitgeber im nächsten Jahr nicht weiter steigen. Aus dem Hauptstadtbüro Birte Sönnigsen.
8: Um dieses Ziel zu erreichen, muss die Regierung allerdings noch mehr sparen als bisher gedacht. Das Gesundheitsministerium rechnet damit, dass alleine im nächsten Jahr rund 2,5 Milliarden Euro mehr fehlen als bisher eingeplant. Union und SPD wollen noch einige Punkte im Gesetz ändern. Strittig sind unter anderem Kürzungen bei den Krankenhäusern, bei Ärztehonoraren und der Pharmaindustrie. Umstritten ist auch, inwieweit sich der Bund selbst daran beteiligen muss, die Krankenkassenfinanzen in den Griff zu bekommen. Viele im Gesundheitssystem und in den Regierungsfraktionen fordern, dass sich der Bund stärker an den Gesundheitskosten der Bürgergeldempfänger beteiligen muss. Bislang übernehmen die Krankenkassen den Großteil dieser Kosten.
6: Bei der Fußball-Weltmeisterschaft hat Gastgeber Mexiko das Eröffnungsspiel gewonnen. Die Partie in Mexiko-Stadt gegen Südafrika endete 2:0. Im Laufe des Spiels gab es 2 rote Karten für südafrikanische und 1 rote Karte für einen mexikanischen Spieler. Während des Spiels wollten sich etwa 2000 Demonstrierende mit Gewalt Zugang zum Stadion verschaffen. Die Polizei setzte Tränengas und Schlagstöcke ein. Das zweite WM-Spiel hat Südkorea gegen Tschechien mit 2:1 gewonnen. Auf Damentoiletten der Hochschule für Wirtschaft und Recht HWR in Berlin-Lichtenberg sind zwei Kameras entdeckt worden. Das hat der RBB von Studierenden erfahren. Die Hochschule hat Strafanzeige gestellt, die Berliner Polizei ermittelt. Laut Polizei wurden die Kameras vorgestern in zwei Gebäuden gefunden. Nach RBB-Informationen waren sie mit Klettstreifen angebracht und nicht in der Lage, Daten zu senden. In den Räumen der HWR werden auch Polizeianwärterinnen und Anwärter für den gehobenen Dienst ausgebildet. Der Sprecher der Gewerkschaft der Polizei Jendro lobte das schnelle Vorgehen der Hochschulleitung. Der Ausbildungsstandort müsse ein sicherer Ort sein. In Berlin und Brandenburg machen heute viele Schulen mit eigenen Ideen und Projekten beim Anne-Frank-Tag mit. In Brandenburg sind es nach Angaben des Bildungsministeriums 40 Schulen und damit deutlich mehr als in den vergangenen Jahren. Bildungsminister Hoffmann äußerte sich darüber erfreut. Er sprach von einem wichtigen Beitrag zur Erinnerungskultur. In Berlin beteiligen sich etwa 70 Schulen an dem bundesweiten Aktionstag. Anne Frank kam 1945 im Konzentrationslager Bergen-Belsen ums Leben. Heute wäre sie 97 Jahre alt geworden. US-Tech-Milliardär Musk bringt heute seine Weltraumfirma SpaceX an die Börse. Es ist der mit Abstand bisher größte Börsengang weltweit. SpaceX nimmt dadurch 75 Milliarden Dollar ein. Als der bisherige Rekordhalter, die saudi-arabische Ölfirma Aramco, vor einigen Jahren an die Börse ging, waren es 29 Milliarden Euro. Die Anleger von SpaceX zahlen allerdings weniger für bisherige Geschäftserfolge als für die Hoffnung auf künftige, durch künstliche Intelligenz und Rechenzentren im All. Das Unternehmen hat im vergangenen Jahr fast 5 Milliarden Dollar Verlust gemacht, unter anderem wegen hoher Kosten für die Raketenentwicklung. Soweit die Nachrichten. 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Das Wetter? Heute wenig Sonne und teilweise schwacher Regen oder Schauer, maximal 17 bis 20 Grad. Aktuell in Berlin-Steglitz 10 und in Kreuzberg 12 Grad, in Strausberg 9 und in Welzow 12 Grad. Morgen mal Sonne, mal kompakte Wolken und einige Schauer, örtlich auch einzelne Gewitter, maximal 19 bis 22 Grad. Die Zeit 7.25 Uhr. Der rbb24 Inforadio Verkehrsservice mit zwei Gefahrenmeldungen. Vorsicht bitte auf der A10 östlicher Berliner Ring Richtung Dreieck Barnim. In der Ausfahrt Marzahn liegen Gegenstände auf der Fahrbahn. Außerdem Vorsicht auf der A24 Berlin Richtung Hamburg. Zwischen Neuruppin Süd und Neuruppin liegen Gegenstände auf der mittleren Spur.
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3: Mit Dörte Naht im Studio. Der Gesetzentwurf zur Krankenkassenreform wird heute zum ersten Mal im Bundestag debattiert. Ein Sparplan der Gesundheitsministerin Nina Wagen von der CDU, um das Defizit der gesetzlichen Krankenkassen auszugleichen, damit die Versicherten nicht noch höhere Zusatzbeiträge zahlen müssen. Vorgesehen darin höhere Belastungen, trotzdem für die Versicherten aber auch Ausgabenbremsen in der Pharmabranche, bei Praxen und in Krankenhäusern. Es hat schon viel Protest hervorgerufen, unter anderem von den Krankenhäusern. Der kommunale Klinikkonzern Vivantes in Berlin hat sich in einem Brief an den regierenden Bürgermeister und die Berliner Bundestagsabgeordneten der schwarz-roten Koalition gewandt, weil das Gesetz seiner Ansicht nach die wirtschaftliche Grundlage der Häuser gefährde. Johannes Dankert ist der Chef von Vivantes. Guten Morgen.
9: Guten Morgen, Frau Naht.
3: Warum sehen Sie Ihre wirtschaftliche Grundlage gefährdet?
9: Ja, ist ein andauernder Prozess. Schon seit Jahren haben wir das Problem, dass die Kosten- und Erlösschere auseinandergeht. Die Kosten steigen immer weiter. Wir hatten die Corona-Pandemie, da wurde uns natürlich auch geholfen. Ukraine-Krise hat die Inflation nach oben getrieben, nicht nur in den privaten Haushalten, sondern natürlich auch für Krankenhäuser und Krankenhauskonzerne. Und auf der anderen Seite wird unser Preis festgelegt, also das, was wir mit den Kassen abrechnen dürfen. Und wenn dieser Preis eben nicht ausreicht, um die Kosten für Personal und auch die Sachmittel zu bezahlen, dann haben wir ein immenses Problem. Und das wird jetzt nochmal dramatisch verschärft. Da wird uns etwas vorgegeben, womit wir das Alltägliche gar nicht mehr leisten können. Und deswegen haben wir uns mit einem Brief an den regierenden Bürgermeister und alle Bundestagsabgeordnete der Koalition gewandt, das bitte zu verhindern.
3: Das Alltägliche nicht mehr leisten, was bedeutet das konkret für Ihre Häuser in Berlin? Was sind die Folgen, von denen Sie ausgehen?
9: Ja, also stellen Sie sich vor, Sie kriegen eben statt dem Prozentsatz, den wir an Löhnen und Gehältern mehr zahlen müssen und in Sachkosten, Also die Inflation, die ja tagtäglich auf uns alle einwirkt und jedes Jahr wieder neu verhandelt wird, auch mit den Gewerkschaften und den Mitarbeitenden, kriegen sie nur einen Bruchteil erstattet. Und die Auswirkungen sind dann eben, dass wir sparen müssen, wo wir unseren größten Kostenblock haben. Das sind die Personalaufwendungen und das möchten wir verhindern. Wir haben über Jahre gekämpft, dass diese Pflege am Bett eben auch refinanziert wird, dass wir an vielen Stellen das zurückbekommen, was wir ausgeben. Und das möchten wir gerne so beibehalten. Wir sehen es aber komplett ein, dass die Beiträge für die Krankenkasse nicht weiter steigen dürfen. Deswegen gab es ja auch das Bestreben, eine große Reform im Krankenhausbereich durchzusetzen. Und das muss zuerst mal wirken, bevor wir dann wieder irgendwo Gelder rausstreichen können. Das ist hochgradig unfair, gerade was im Bereich der Krankenhäuser.
3: Sie sagen, die Daseinsvorsorge können Sie so nicht mehr gewährleisten, vielleicht sogar Standorte schließen, so steht das in dem Brief. 9 Häuser betreibt Vivantes in Berlin. Warum kann die Daseinsvorsorge nicht auch mit 8 gewährleistet werden?
9: Also prinzipiell geht es darum, in der Reform, dass man Krankenhausstandorte größer und zentralisierter aufstellt, dass man kleinere Häuser nicht mehr braucht. Wir haben schon diese Reformideen vorweggenommen. Wir haben den Prenzlauer Berg geschlossen und das Benkebach-Klinikum versuchen wir in das Auguste-Victoria-Klinikum zu integrieren. Auf der anderen Seite gibt es eben viele Aspekte, die, sag ich mal, wenn man kleinere Standorte am Leben hält, hat man weniger für alle anderen. Und insofern muss an der Stelle mal erstmal bedacht werden, dass wir diese Reform, in der es darum geht, Krankenhausstandorte zu zentralisieren, und zwar Trägerarbeit, das ist ja ein Phänomen, was jetzt nicht nur Vivantes betrifft, sondern private und freie Gemeinnützige ebenso. Also wir stehen am Rande dessen, dass wir irgendwann jetzt sagen müssen im nächsten Jahr, wir können unsere Löhne und Gehälter nicht mehr bezahlen und auch Lieferanten nicht mehr bezahlen, weil wir gar nicht das Geld in der Kasse haben. Und deswegen ist die Daseinsvorsorge natürlich massiv gefährdet. Wenn wir reden ja nicht über einen Standort in Berlin, da gab es ja in den letzten Jahren auch schon 2, 3 Krankenhäuser, die insolvent gegangen sind, sondern wir reden darüber, dass wir flächendeckend viele Krankenhäuser verlieren und es kann kein Einzelner mehr auffangen.
3: Jetzt ist Vivantes vollständig im Besitz des Landes Berlin und das Land Berlin hat Ihnen in der Vergangenheit auch schon Ausgleichszahlungen zukommen lassen in Milliardenhöhe, weil Sie eben seit vielen Jahren im Minus sind. Das haben Sie ja eben schon erläutert. Hoffen Sie denn jetzt auch auf Geld vom Land?
9: Erstmal wollen wir uns aus dem eigenen Sanierungs- und Neuausrichtungsprozess auch selber helfen. Das haben wir mit dem Gesellschafter, dem Land Berlin, vereinbart. Auf der anderen Seite werden wir natürlich in vielen Aspekten auf das Land Berlin auch angewiesen sein. Ich denke, es ist auch eine faire Sache, weil wir über Jahrzehnte eben zu wenig Geld bekommen haben, um notwendige Investitionen durchzuführen. Viele Krankenhausstandorte stehen nicht so da, wie ein Krankenhaus dastehen sollte. Das sehen wahrscheinlich viele Patientinnen und Patienten jeden Tag. Und das ist auch trägerübergreifend. Die Länder sind ihrer Verpflichtung für Krankenhausinvestitionen über Jahrzehnte nicht nachgekommen, weil sie dort sparen wollen und sparen konnten. Und jetzt stehen wir vor dem Dilemma, wir müssen auch Krisenresilienz mitdenken. Wir wollen die Daseinsvorsorge gerade bei einer alternden Bevölkerung gewährleisten. Und auf der anderen Seite streicht man uns das Geld für die tagtäglichen Sachen. Das ist ja das Merkwürdige, dass niemand erkennt, dass wir auf der einen Seite wahnsinnige Investitionsdefizite haben, die wir noch über die nächsten Jahrzehnte ausgleichen müssen, gerade damit wir auch für die neueren Zeiten, die nächste Pandemie kann auch vor der Tür stehen, die Krisenresilienz ist in aller Munde. Und auf einmal geht es darum, das Alltägliche, das Personal, die Sachkosten nicht mehr in Gänze zu bezahlen. Und das müssen wir laut und klar sagen.
3: Jetzt ist ja unstrittig, dass es mit der Finanzierung der gesetzlichen Krankenkassen so einfach gar nicht mehr funktioniert. Die Lücke auch sogar noch größer als gedacht, wie jetzt gerade rauskam. 17,5 Milliarden Euro fehlen da ab kommendem Jahr. Da sagt die Ministerin, da führt einfach kein Weg an Kürzungen vorbei. Also wo kann man denn dann kürzen?
9: Ja, also ich denke auch, dass man vernünftig über Jahre kürzen kann. Das ist gar keine Frage. Wir können aber nicht immer die Situation haben, dass wir innerhalb von 3 Monaten alles auf den Kopf stellen, was die letzten Jahre gefordert war. Wir haben viele Strukturvorgaben, die das Land beziehungsweise der Bund eben in Gesetzgebung reingeschrieben hat. Da müssen wir Pflegepersonaluntergrenzenverordnungen halten. Wir haben in der Reform alle möglichen Leistungsgruppen und Strukturmerkmale. Ist mega komplex, steigt keiner mehr durch, aber anscheinend ja auch nicht die Bundespolitik, weil Man kann ja nicht sagen, man braucht von jeder Fachrichtung zwei Fachärzte und bestimmte Pflege. Und auf der anderen Seite sagen, sie zahlen sie euch nicht. Deswegen, also wir stecken im Dilemma, dass wir gesetzliche Vorgaben und Strukturmerkmale erfüllen sollen und jederzeit 24/7 die Notaufnahmen offen halten sollen. Und auf der anderen Seite wird uns das nicht refinanziert. Das muss die Bundespolitik verstehen, das muss die Landespolitik verstehen, dass wir hier wirklich vor einem grundsätzlichen Dilemma stehen. Wir dachten schon, wir wären weiter und jetzt kommt dieser Gesetzesentwurf. Das hat aber nichts damit zu tun, dass wir nicht reformwillig sind. Wir wollen, dass es eine Krankenhausreform gibt. Das wird viele kleinere Häuser treffen, auch in Berlin. Das ist auch in Ordnung so, weil wenn wir größere Häuser und größere Zentren haben, dann werden wir auch bessere Qualität in der Medizin erreichen können und auch in der Pflege. Und dagegen verwehren wir uns gar nicht. Und das wird auch positiv auf die Beiträge der gesetzlichen Krankenversicherung wirken.
3: Johannes Dankert sagt das und der ist der Geschäftsführer des kommunalen Klinikkonzerns Vivantes. Danke fürs Gespräch, Herr Dankert.
9: Vielen Dank, Frau Naht.
3: 7:33 Uhr die Zeit jetzt. Wer in Europa Schutz sucht, für den ändern sich nun nach und nach die Regeln. Das neue gemeinsame europäische Asylsystem, kurz GEAS, ist in der Nacht in Kraft getreten. Die Bundesregierung erhofft sich dadurch vor allem weiter sinkende Asylzahlen. Jasper Ruppert aus dem Hauptstadtstudio darüber, was das neue GEAS-System konkret bewirken soll.
10: Führende Unionspolitiker betonen diese Woche erneut, wie wichtig die GEAS-Reform sei. Kanzler Merz sagt bei seiner Regierungserklärung über gesunkene Asylzahlen:
11: Der Trend wird sich fortsetzen, wenn jetzt die GEAS-Reform in allen Mitgliedstaaten der Europäischen Union auch effektiv umgesetzt wird.
10: Und Außenminister Wadephul hält die Reform
12: wirklich für einen Meilenstein in der europäischen Politik.
10: Im Februar, als der Bundestag die Reform beschließt, erklärt der für Migration zuständige Bundesinnenminister Alexander Dobrindt die Vorteile und das mit vielen Begriffen, die mit K beginnen.
13: Was wir auf nationaler Ebene mit Kontrolle, Kurs und klarer Kante vorangetrieben haben, setzen wir jetzt auf europäischer Ebene mit Kooperation, Konsequenz und Klarheit weiter fort.
10: Sehr viel Lob, sehr viele Hoffnungen auf Seiten der Union. Das Ziel: Mit der heute in Kraft tretenden GEAS-Reform sollen die Asylzahlen weiter sinken. Wie genau das gelingen soll, das erklärt der Migrationsexperte Daniel Thüm von der Universität Konstanz so.
14: Es gibt drei Punkte. Das erste ist, dass an den europäischen Außengrenzen zentrale Asylverfahren stattfinden sollen für Leute mit einer schlechten Bleibeperspektive. Das zweite ist, dass die innereuropäische Verteilung etwas anders geregelt wird, aber nur ein bisschen anders. Und das dritte ist, dass man im Bereich der Rückführung strenger sein will.
10: Weniger Asylsuchende, die nach Europa kommen, und zwei Begriffe, die Befürworter häufig nennen. Mehr Ordnung und Sicherheit. Ist das realistisch?
14: Ja und nein. Zum einen ist Ordnung und Sicherheit immer nicht nur eine Frage der Gesetzgebung, sondern eine Frage der Umsetzung. Und da liegt viel im Argen. Überall in Europa, aber auch in Deutschland. Und die Gesetze, die ermöglichen jetzt neue Optionen. Und das wird eine der zentralen Fragen in den kommenden Wochen, auch Monaten sein. Gelingt es, die neuen Regeln anzuwenden, oder versandet da viel und scheitert in der Praxis?
10: An der GEAS-Reform gibt es viel Kritik, von links wie rechts. Maximilian Krah von der AfD moniert bei der Bundestagsdebatte im Februar beispielsweise:
15: Wenn Sie glauben, dass Sie mit der GEAS und dem Umsetzungsgesetz diese Mutter aller Probleme zu einer Lösung bringen, dann irren Sie sich. Die GEAS ist too little, too late. Es wird nicht reichen, was Sie bringen. Und es wird an dem Problem einer unkontrollierten Zuwanderung durch faktisch offene Grenzen nichts ändern.
10: Für Clara Bünger von den Linken ist die GEAS-Reform aus einem ganz anderen Grund problematisch. Die Situation für Asylsuchende verschlechtere sich dramatisch.
16: Wir haben es mit der krassesten Verschärfung im Asylrecht seit den 90er Jahren zu tun. Und ein Großteil der Geflüchteten wird künftig mit Schnellverfahren abgespeist und die Behörden bekommen etliche Möglichkeiten, die Bewegungsfreiheit von Schutzsuchenden einzuschränken.
10: Auch Organisationen wie Pro Asyl sehen die Menschenrechte durch GEAS verletzt. Laut Migrationsforscher Daniel Thüm von der Uni Konstanz bleibe es dabei, dass jeder Asylantrag geprüft werde, aber er gibt zu bedenken:
14: Die entscheidende Frage wird sein, ob all die Verfahrensgarantie, Rechtsanwälte, Zugang zu Übersetzung, ob das auch überall in Europa funktioniert.
10: In Deutschland sei das meistens der Fall. Aber bezüglich der europäischen Außengrenzen bestehe die Sorge, dass Schutzgarantien nur auf dem Papier bestehen.
3: Hauptstadtkorrespondent Jasper Ruppert berichtete.
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3: SpaceX, das Weltraumunternehmen von Elon Musk, geht heute an die Börse. Das soll der größte Börsengang der Geschichte werden und Elon Musk damit zum ersten Billionär der Welt aufsteigen. Wie das funktioniert, kann Sören Hinze aus unserer Wirtschaftsredaktion erklären. Der ist bei mir. Sören, warum spricht man vom größten Börsengang der Geschichte?
17: Das liegt an den Anteilspapieren, die SpaceX jetzt auf den Kapitalmärkten anbietet. Da kostet ein Papier $135 und insgesamt werden 555 Millionen Aktien verkauft. Das heißt, $135 mal 555 Millionen macht $75 Milliarden und das ist der größte Börsengang der Welt weltweit.
3: Und warum wird Elon Musk noch reicher als sowieso schon?
17: Ja, das Vermögen von Elon Musk, das besteht vor allem nicht aus Bargeld, sondern aus Unternehmensanteilen, also auch sowas wie Wertpapieren. Und ich versuche das mal ganz einfach mit Kuchen zu erklären. SpaceX, das ist ein Kuchen und der steht ganz exklusiv im Kühlschrank und das größte Stück gehört natürlich Elon Musk und den anderen Geschäftspartnern und Investoren. Jetzt wird dieser Kuchen ins Schaufenster gestellt, beziehungsweise ein großes Stück von diesem Kuchen. Und das kann jetzt jeder kaufen und jeder will das auch kaufen. Und das Unternehmen nimmt halt diese $75 Milliarden ein. Und plötzlich hat der Kuchen einen richtigen, veranfassbaren Wert. Nicht nur das große Stück im Schaufenster, auch der Großteil des Kuchens, der noch im Kühlschrank steht. Und man kann diesen Wert plötzlich messen an der Börse. Und theoretisch könnte Elon Musk jetzt auch seine Milliardenstücke von Kuchen verkaufen, jedes mit einem Wert von $135. Und weil jetzt der Kuchen halt verkaufbar ist, wird er halt noch reicher, weil er halt so viele wertvolle Aktien besitzt.
3: Okay, zurück zur Aktie und zur Börse. Wie wird sich der Wert von SpaceX-Papieren entwickeln? Kann man das sagen?
17: Das mündet auf jeden Fall in ein Börsenfeuerwerk heute. Diese Aktie, die ist überzeichnet. Das heißt, es gibt gar nicht genug Aktien, weil so viele Anleger sich um die SpaceX-Aktien reißen. Die werden dann heute die Papiere in den Depots landen und dann beginnt das muntere Handeln an den Börsen. Der Kurs wird flott von vielleicht $135 aufsteigen auf $140, also dass man die dann auch gleich verkauft und $5 mitnimmt. Es ist gut möglich, dass die Aktie in kurzer Zeit mehr als 10% nach oben schießt. Ganz genau erfahren wir es ab 15.30 Uhr unserer Zeit. Da öffnet in New York die Technologiebörse Nasdaq.
3: Und langfristig kann SpaceX das Niveau halten oder könnte sie sogar abstürzen, die Aktie?
17: Mittelfristig wahrscheinlich nicht. Langfristig wird es ein bisschen problematisch, denn SpaceX ist momentan noch gar nicht profitabel. Eigentlich verdienen sie nur Geld mit dem Starlink, also mit dem Satelliten-Internetprogramm. Das Raketengeschäft schreibt noch rote Zahlen, trotz voller Auftragsbücher. Aber diese Investitionen sind gigantisch und die Ambitionen sind die Ziele sind sehr ambitioniert. Besiedlung vom Mars, Raumschiffe, die hinter dem Mond fliegen. Das sind Geschäftsfelder, die sind visionär oder mit anderen Worten zum Scheitern verurteilt. Und am Ende muss ein Unternehmen einfach auch Geld verdienen, Gewinne machen.
3: Sören Hinze war das aus unserer Wirtschaftsredaktion.
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6: Katharina Hopp. Vorsicht bitte auf der A13 Berlin Richtung Dresden. Zwischen Baruth-Mark und Starkow liegen Reifenteile auf der Fahrbahn. Die linke Spur ist blockiert. Stadtverkehr Berlin A100 Stadtring Richtung Wedding. Vor der Baustelle Detmolder Straße dauert es ab Kreuz Schöneberg etwa 10 Minuten länger. Wilmersdorf Bundesallee. Zwischen Badenscher und Berliner Straße ist Richtung Zentrum nur eine Spur frei. Bis zum Abend läuft dort ein Kraneinsatz. Und Mitte auf der Karl-Liebknecht Straße ist zwischen Dirksenstraße und Spandauer Straße Richtung Unter den Linden nur eine Spur frei. Die Bauarbeiten dauern bis Ende des Monats. 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
3: 20 vor 8.
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3: Dörte Naht ist hier. Guten Morgen. Der Bundesinnenminister Alexander Dobrindt ist heute bei uns in der Region unterwegs. Er ist dabei, wenn am Flughafen BER die sogenannte Außengrenzeinrichtung eröffnet wird. Darin sollen künftig bestimmte Asylverfahren abgewickelt werden. So will es die neue EU-Asylpolitik. Katharina Hopp hat die Nachrichten.
6: In der Europäischen Union gelten seit Mitternacht neue Asylregeln. Ziel ist es, Verfahren zu beschleunigen und abgelehnte Asylbewerber schneller abschieben zu können. Wer nur geringe Perspektive hat, bleiben zu dürfen, soll an den EU-Außengrenzen ein beschleunigtes Verfahren durchlaufen. Dafür sind spezielle Zentren vorgesehen, zum Beispiel am Flughafen BER in Schönefeld. Dort wird am Mittag eine sogenannte Außengrenzeinrichtung eröffnet. Amelie Ernst, RBB 24 Landespolitik.
18: Durch die neuen Regelungen des gemeinsamen Asylsystems sollen die EU-Außengrenzen besser geschützt werden. Der Flughafen BER gilt als Außengrenze. Wer künftig ohne Visum aus einem Drittstaat einreist, dessen Bürger wenig Chancen auf Asyl haben, der durchläuft ein Schnellverfahren an der Außengrenze, in der Regel mit anschließender Rückführung. Gleiches gilt für Menschen, die aus Sicht der Behörden ein Sicherheitsrisiko darstellen oder die die Behörden bezüglich ihrer Identität getäuscht haben. Flüchtlingsverbände und Kirchen sehen die neuen Regeln kritisch. Das Deutsche Institut für Menschenrechte verweist darauf, dass auch Familien mit Kindern und Menschen mit psychischen Erkrankungen in den Grenzeinrichtungen festgehalten werden dürfen.
6: Im RBB 24 Inforadio hat die Europaabgeordnete der SPD Sippel gesagt, jetzt sei es Aufgabe der Parlamentarier, darauf zu achten, dass in allen Verfahren menschenwürdige Bedingungen sichergestellt werden. Bundesgesundheitsministerin Warken hat vor der ersten Bundestagsdebatte über die geplanten Gesundheitsreformen signalisiert, dass sie zu Änderungen bereit ist. Die CDU-Politikerin hat den Funke-Zeitungen gesagt, man könne über vieles reden, wenn die Finanzierungslücke bei den gesetzlichen Krankenkassen geschlossen sei. Sie verteidigte aber grundsätzlich, dass auch die Versicherten dazu einen Beitrag leisten müssten. Laut dem Gesundheitsministerium fehlen bei den gesetzlichen Krankenkassen allein im nächsten Jahr über 18 Milliarden Euro. Deswegen soll auch bei Krankenhäusern, in der Pharmabranche und bei den Ärztehonoraren gekürzt werden. Das neue Förderprogramm für Elektroautos ist nach den Worten von Bundesumweltminister Schneider erfolgreich angelaufen. Der SPD-Politiker hat der deutschen Presseagentur gesagt, dass in den ersten drei Wochen mehr als 50.000 Anträge eingegangen seien, die meisten davon für vollelektrische Autos. Viele Anträge kämen von Haushalten mit einem Bruttojahreseinkommen von unter 45.000 Euro. Laut Schneider zeigt das, dass die soziale Staffelung des Programms wirkt. Wie hoch der Zuschuss ausfällt, hängt von mehreren Bedingungen ab, unter anderem vom Haushaltseinkommen und vom Fahrzeugtyp. Angesichts der Krise in der Stahlindustrie macht die Branche Druck auf die Bundesregierung. Am Vormittag will die IG Metall am Brandenburger Tor und vor dem Bundeswirtschaftsministerium in Berlin demonstrieren. Im Invalidenpark ist eine Kundgebung geplant. Die Gewerkschaft fordert verlässliche politische Rahmenbedingungen für den Umbau zu klimafreundlicher Stahlproduktion. Außerdem richtet sich der Protest gegen Billigimporte und unfaire Wettbewerbsbedingungen. Die Gewerkschaft will erreichen, dass Arbeitsplätze erhalten bleiben. Auf Damentoiletten der Hochschule für Wirtschaft und Recht HWR in Berlin-Lichtenberg sind zwei Kameras entdeckt worden. Das hat der RBB von Studierenden erfahren. Die Hochschule hat Strafanzeige gestellt, die Berliner Polizei ermittelt. Laut Polizei wurden die Kameras vorgestern in zwei Gebäuden gefunden. Nach RBB-Informationen waren sie mit Klettstreifen angebracht und nicht in der Lage, Daten zu senden. Um die Bilder auszulesen, hätten sie abgenommen werden müssen. In den Räumen der HWR werden auch Polizeianwärterinnen und Anwärter für den gehobenen Dienst ausgebildet. Das Eröffnungsspiel der Fußball-WM hat am Abend Mexiko gewonnen mit 2:0 gegen Südafrika. Im zweiten Spiel bei der Weltmeisterschaft setzte sich am Morgen Südkorea mit 2:1 gegen Tschechien durch. WM-Reporterin Silke Heine.
19: Zwar war Tschechien nach 20 Jahren WM-Abstinenz zunächst in Führung gegangen, Südkorea drehte aber dank großer Moral die Partie und gewann. Am zweiten Spieltag der WM sind die beiden anderen Co-Gastgeber gefordert. Kanada muss sein Auftaktspiel in Toronto gegen Bosnien-Herzegowina ab 21 Uhr unserer Zeit ohne Alfonso Davis bestreiten. Der Bayern-Star ist nach seiner Oberschenkelverletzung noch nicht wieder fit. Die USA starten dann in der kommenden Nacht in Los Angeles gegen Paraguay ins Turnier. Die deutsche Fußballnationalmannschaft bestreitet heute ihr vorerst letztes Training in Winston-Salem. Anschließend geht's mit dem Flieger nach Houston, wo das Team von Bundestrainer Julian Nagelsmann am Sonntag sein Auftaktspiel gegen Curaçao bestreitet.
6: Soweit die Nachrichten. 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Das Wetter. Heute wenig Sonne und teilweise schwacher Regen oder Schauer, maximal 17 bis 20 Grad. Aktuell in Berlin-Dahlem 10 und in Tempelhof 12 Grad, in Luckenwalde 10 und in Wusterwitz 12 Grad. Morgen mal Sonne, mal kompakte Wolken und einige Schauer, örtlich auch einzelne Gewitter. Maximal 19 bis 22 Grad. Die Zeit 7.46 Uhr.
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3: Mit Dorte Naht im Studio. Ab heute gilt das gemeinsame europäische Asylsystem in der EU. Zwei Jahre hatten die Mitgliedsländer Zeit, sich darauf vorzubereiten, soll sicherstellen, dass Asylsuchende fair verteilt werden, aber auch, dass möglichst nicht so viele in die EU kommen. Katrin Schmidt ist unsere Korrespondentin in Brüssel. Mit ihr habe ich vorhin gesprochen darüber, was sich nun ändert und was noch kritisiert wird. Die faire Verteilung, wie die im Einzelnen funktionieren soll, hat sie zuerst erklärt.
20: Ja, also ganz konkret würde ich sagen, geht das damit los, dass ab heute also auf dem Papier gilt, Staaten an den Außengrenzen, also sagen wir mal Italien, Griechenland, Zypern, könnte aber Rumänien, Bulgarien sein, zum Beispiel an der Balkanroute, sind verpflichtet, die Menschen, die ankommen und keinen Aufenthaltstitel haben, zu registrieren nach einer neuen, umfassenderen Art. Man spricht da vom sogenannten Screening, also Fingerabdrücke nehmen, Sicherheitsgesundheitschecks, biometrische Daten speichern, und zwar so speichern, dass eben jeder auf diese europäische Datenbank, also jede Behörde in der ganzen EU zugreifen kann. Das ist erstmal das Erste, und das verpflichtet laut dem Pakt die Länder aber auch, das Asylverfahren, wenn die Menschen denn auch nach diesem Screening chancenwürdig sind sozusagen, auch durchzuführen. Das heißt, die Menschen müssen da bleiben. Das heißt, im Umkehrschluss, die Sekundärmigration, also das Weiterreisen, was ja vor allem Deutschland betraf, soll damit noch weiter unterbunden werden. Im Gegenzug aber, und da kommen wir jetzt auf die Verteilung, haben sich die EU-Staaten verpflichtet, dass alle anderen, die davon jetzt nicht so betroffen sind, also nicht an den Außengrenzen liegen, mehr mitwirken, indem sie also entweder Menschen übernehmen oder Finanzhilfen leisten, Sachleistungen helfen, all diese Dinge. Das ist festgeschrieben, das ist auch nicht mehr optional, sondern es ist im Prinzip geltendes Recht. Und wenn man sich dem widersetzt, hat man im Prinzip ganz andere Probleme als Staat, als man es bisher sagen konnte, ja, da machen wir jetzt nicht mehr mit oder so. Und dennoch, letzter Satz dazu, würde ich sagen, wird das auch noch ein schwieriger Weg, weil, was ich so höre in Brüssel, wenn die Innenminister zum Beispiel da sind aus allen Staaten, winkt eigentlich da fast jeder ab und sagt, naja, wenn, dann würden wir dann Geld geben. Aber eigentlich hatten wir auch schon so viele Belastungen in der Vergangenheit, dass wir uns da erstmal nicht berufen fühlen. Also es wird auch noch ein weiter Weg, das im Konkreten auszugestalten.
21: Gleichzeitig sollen mehr Menschen abgeschoben bzw. gar nicht erst in die EU gelassen werden. Mit welchen Instrumenten soll das erreicht werden?
20: Also einmal jetzt auf Basis des Pakts ist es eben so, nach diesem Grenzverfahren mit all dem Screening stellt man fest, aha, ist das eine Person, die Chancen auf Asyl hat? Okay, dann darf sie einen regulären Asylantrag stellen. Wenn das aber nicht so ist, zum Beispiel A, weil die Person schon mal eingereist war, B, weil sie ein Sicherheitsrisiko darstellt, das ist ja auch ganz wichtig, oder eben der große Fall, weil sie aus einem Land kommt, sagen wir mal Marokko, Tunesien, Bangladesch, Pakistan, Indien, Länder wie diese, wo eigentlich kaum Chancen sind für die Menschen hier auf Asyl, weil die als sicher genug gelten. Es gibt also eine Anerkennungsquote von unter 20%, das ist dann so die Definition. Die würden quasi direkt, so ist der Plan, von der Außengrenze, sie gelten noch nicht als eingereist, wenn das festgestellt wurde, wieder zurückgeschickt werden. Das ist Nummer eins. Was jetzt vielleicht nicht durcheinander gehen kann am heutigen Tag, ist vieles, was wir aktuell auch diskutieren, diese Return Hubs, wo schnell abgeschoben werden sollen. Das ist Zukunftsmusik, das ist nicht Teil des Pakts, der heute in Kraft tritt, sondern darüber wird jetzt weiter diskutiert. Also man merkt daran, die Diskussion ist mit dem heutigen Tag natürlich auch alles andere als vorbei. Es gibt immer noch weitere Pläne, wie man vorgehen könnte gegen Schutzsuchende.
21: Ja, und auch an diesem Grenzverfahren gibt es ja viel Kritik. Was ist da die Hauptstoßrichtung?
20: Also ich sage mal im Groben, man muss natürlich dazu sagen, da kommen wie gesagt nicht alle rein, sondern eben die Beschriebenen, die wenig Chancen auf Asyl haben, indem man eigentlich auch signalisieren will, macht euch gar nicht erst auf den Weg, ihr habt keine Chance, und das wird ab jetzt auch richtig deutlich sozusagen. Es kommen auch aus diesen Nationalitäten schon viel weniger, muss man auch dazu sagen. Aber dennoch, käme es dann zu so einem schnellen Asylverfahren an den Außengrenzen, spricht man schon von ja lagerähnlichen Zuständen, das sind natürlich abgeschlossene Bereiche, klar, um auch sicherzustellen, das gilt, das ist eigentlich hier noch nicht EU, diese Fiktion will man ja aufrechterhalten. Und da melden sich natürlich viele NGOs bis hin zu Kinderschutzrechtsorganisationen, die sagen, diese Lebensbedingungen dort, also abgeschlossen bis zu 12 Wochen erstmal, um zu prüfen, dann weitere ja 3 Monate, 4 Monate, 6 Monate, um die Menschen zurückzuführen. Das würde genauso Familien und Kinder treffen, die unter da großem Stress stehen könnten, psychisch. Das würde also nicht Kinderschutzstandards entsprechen, nicht der UN-Kinderrechtskonvention. Diese Kritik hört man da jetzt. Die EU sagt natürlich doch, wir stellen sicher, dass das der Fall ist. Es wird sich zeigen müssen, und es wird sich im Einzelfall zeigen müssen. Man wird hingucken müssen und im Zweifel auch ja, Mängel dort anprangern müssen.
21: Katrin Schmidt sagt das, unsere Korrespondentin in Brüssel mit den Einzelheiten zum gemeinsamen europäischen Asylsystem in der EU, GEAS kurz, das heute Nacht in Kraft getreten ist. Die B96 ist sowas wie die Einflugschneise Richtung Ostsee, eine der meistbefahrenen Bundesstraßen der Region. Die Folge sind Staus, Lärm und dicke Luft, Vor allem in Fürstenberg-Havel. Seit Jahrzehnten wird deshalb über einen Ausbau der Straße und eine Ortsumfahrung diskutiert. Im Januar hatten sich Bund und Land dann endlich auf eine Lösung verständigt. Aber der Streit um die Route ist damit noch längst nicht beendet, wie sich rbb24-Reporter Carsten Zumack vor Ort angesehen hat.
1: Lkw und Autokolonnen schieben sich durch Fürstenberg. Meist mit Tempo 30, doch Lärm macht es trotzdem. Der tägliche Wahnsinn. Wenn Jochen Kühn sein Wohnzimmerfenster öffnet, ist er quasi mittendrin im Geschehen.
2: Es ist eine schöne Stadt, aber mit dieser Durchgangsstraße geht nicht. Wir können nach vorne zum Fernsehen gucken oder zum Schlafen keine Fenster öffnen. Es ist schon belastend. Auch der ganze Feinstaub, den man einatmet, der setzt sich hier an der Fassade ab.
1: Der 77-Jährige kämpft mit in der örtlichen Bürgerinitiative namens B96 raus. Nach scheinbar ewigem Hickhack nun offenbar mit Erfolg. Bund und Land haben sich auf eine Lösung geeinigt. Eine Umfahrung westlich der Stadt, gut 9 Kilometer lang, soll gebaut werden. So wie es auch die klare Mehrheit der Stadtverordneten will. Doch Naturschutzverbände und Grünen-Kommunalpolitiker wie Bernhard Hoffmann lehnen die Westumgehung ab.
22: Na, ich habe dagegen, dass das mitten durch den Wald geführt wird. Das ist hier ein Landschaftsschutzgebiet und das ist Naturpark. Und von daher sollte man meines Erachtens die wenige Natur, die wir in Deutschland noch haben, möglichst weit erhalten.
1: Notfalls wollen Hoffmann und seine Mitstreiter klagen. Sie favorisieren eine Mittelvariante an der Bahntrasse entlang, aber weiter innerhalb der Stadt. Doch auch das ist umstritten. Die Gegner argumentieren, dadurch würde Fürstenberg zerschnitten, Gebäude müssten weichen, der Lärm wäre nicht weg. Auch der parteilose Bürgermeister der Wasserstadt Robert Philipp wünscht sich die beschlossene Westumfahrung schnellstmöglich.
23: Insbesondere, wenn Sie an Wochenenden hier schön Urlaub machen wollen, Sie wollen einen Kaffee trinken, Sie wollen auf die Straße, Sie wollen genießen, Sie wollen Erholung und Sie haben hier dann 15.000, 20.000 Fahrzeuge, die an Ihnen vorbeifahren, die Krach machen, die Staub produzieren, das macht's dringend.
1: Doch selbst im besten Fall dürfte es wohl 8 Jahre dauern, bis überhaupt gebaut werden kann, so der Bürgermeister.
21: Jetzt soll aber zumindest die Planung starten für die B96-Ortsumgehung in Fürstenberg. Carsten Zumack berichtete.
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21: Am 20. September wird in Berlin gewählt und dabei ist natürlich auch wichtig, wie es mit der Kultur weitergeht. Nach den verheerenden Kürzungen der letzten Jahre, nach der Fördermittelaffäre im Zuge der Antisemitismusprävention in der Kulturverwaltung, der Rat für die Künste und die Akademie der Künste haben die Parteien gestern zum Gespräch geladen. Zu Gast war der amtierende Kultursenator Stefan Evers von der CDU und die Spitzenkandidaten und Kandidatinnen von SPD, Grüne und Linke. Titel der Veranstaltung: Was ist Berlin die Kultur wert? Unsere Kulturreporterin Barbara Behrendt war dabei. Guten Morgen, Barbara.
24: Guten Morgen.
21: Hat der Abend denn gezeigt, was den verschiedenen Parteien kulturpolitisch wichtig ist?
24: Ja, schon. Die Moderatorin Anne Schneider vom Rat für die Künste hat gleich gefragt, was sind die Top 3 der Parteien? Was ist ihnen für die Kultur am wichtigsten? Stefan Krach von der SPD hat da genannt, Räume für die Kultur schützen, Arbeitsbedingungen verbessern, ein Kulturfördergesetz auf den Weg bringen. Auch Werner Graf von den Grünen ist ein Kulturfördergesetz wichtig, Mindesthonorare für die Szene, plus die Unabhängigkeit von Kunst und Kultur, also keine Eingriffe in Juryverfahren. Und Elif Erhal von der Linken, die hat gleich eine ganze Liste angeführt: bessere Arbeitsbedingungen, Tarifbindung, Stärkung der freien Szene statt Großprojekte wie Olympia, auch ein Kulturfördergesetz und vor allen Dingen 3% vom Gesamthaushalt für die Kultur. Und Stefan Evers, der hier ja als amtierender Finanz- und Kultursenator saß, nicht als Spitzenkandidat, hat sich da deutlich unterschieden. Der nannte Realitäten anerkennen, Kultur resilient machen, Strukturen sichern. Und Realitäten anerkennen bedeutet eben nicht mehr Geld für die Kultur.
21: Jetzt saßen mit CDU und SPD ja die Regierungsparteien am Tisch, also diejenigen, die die Kürzungen auf den Weg gebracht haben. Haben sie sich dazu verhalten?
24: Mussten sie, weil die Moderatorin sie konfrontiert hat. Sie hat aufgezählt, was laut Koalitionsvertrag für die Kultur hätte getan werden sollen. Stattdessen ist das Budget für die Kultur ja erstmals unter 2% vom Gesamthaushalt gesunken. Und Steffen Krach hat sich da gezwungenermaßen demütig gezeigt, hat aber auch durchblicken lassen, dass er die Kultursenatorinnen und Senatoren der CDU für nicht satisfaktionsfähig hält. Wir brauchen Leute, die für die Kultur brennen, meinte er. Wohingegen Stefan Evers sich da keine Freunde im Saal gemacht hat, der bis wirklich auf den letzten Platz gefüllt war mit Kulturprominenz, als er meinte, mehr Geld für die Kultur sei nicht drin, schon gar keine 3%, hören wir ihn mal.
0: Und wenn ich jetzt etwas von 3% höre, von 2,5% höre, das kann man jetzt alles sagen. Und ich möchte aber gleichzeitig unterstreichen, wenn jemand das hier glaubt, dann sind wir an dem Punkt, den ich anfangs dargestellt habe, lasst uns ehrlich miteinander umgehen, dann erkennt er die Realität der Lage nicht an. Ich glaube, wir müssen uns tatsächlich vor allem damit beschäftigen, wie wir Resilienz schaffen.
24: Ja, und Evers hatte sowieso einen schlechten Stand, weil ja noch der Untersuchungsausschuss zur Fördermittelaffäre bei der CDU tagt. Da ist ja von Elif Eralp auch scharf angegangen worden. Sie hält bei den Finanzierungsfragen mit der Umverteilung Luxusvillasteuer, mehr Gewerbesteuer, höheres Anwohnerparken, das dann eben auch der Kultur zugutekommen soll.
21: Eine Partei hat auf dem Podium ja gefehlt, die AfD nämlich. Warum?
24: Die war nicht eingeladen. Man wollte, heißt es, mit den demokratischen Parteien eben diskutieren. Allerdings sehen die Umfragen von Infratest-Dima die AfD ja bei 18%, gleich auf mit Grünen und Linken. Die SPD steht nur noch bei 19, die CDU steht nur noch bei 19%, die SPD bei 14. Also es ist natürlich unwahrscheinlich, dass die AfD in Berlin regiert. Trotzdem ging es hier ja um die Vorstellung von Wahlprogrammen, also von der Verwertung der City-Tax bis hin zum Gewerbemietendeckel. Da hätte man schon auch die konkreten Pläne der AfD erfragen können.
21: Gestern haben die Berliner Parteien über ihre kulturpolitischen Pläne in der Akademie der Künste diskutiert. Wenn Sie das verpasst haben, auf der Homepage des Literaturhaus Berlin steht eine Aufzeichnung bereit. Barbara Behrendt hat darüber berichtet. Danke, Barbara.
24: Sehr gern.
21: Das Wetter für Berlin und Brandenburg im Moment zwischen 10 und 12 Grad in Berlin. 9 Grad sind es in Frankfurt-Oder und 11 in Brandenburg an der Havel. 17 bis 20 können es werden heute und das Ganze bei vielen Wolken.
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21: Den hat Katharina Hopp.
7: Von den Brandenburger Fernstraßen liegen uns im Moment keine Meldungen über größere Störungen vor. Stadtverkehr Berlin A100, Stadtring Richtung Wedding. Vor der Baustelle Detmolder Straße dauert es ab Kreuz Schöneberg etwa 10 Minuten länger. Voll ist es außerdem in Alt-Biesdorf auf der B1 B5 stadteinwärts sowie in beiden Richtungen vor der Elsenbrücke. Wilmersdorf Bundesallee. Zwischen Badenscher und Berliner Straße ist Richtung Zentrum nur eine Spur frei. Bis zum Abend läuft dort ein Kraneinsatz. Mitte auf der Karl-Liebknecht-Straße ist zwischen Dirksenstraße und Spandauer Straße Richtung Unter den Linden nur eine Spur frei. Die Bauarbeiten dauern bis Ende des Monats. Marzahn-Blumberger Damm. Zwischen Landsberger Allee und Zindorfer Straße ist Richtung Köpenick noch bis nächste Woche Donnerstag nur eine Spur frei. Und ein Hinweis zur U-Bahn. Die U1 fährt bis auf Weiteres wegen Bauarbeiten nicht zwischen Warschauer Straße und Neulendorfplatz. Bitte nutzen Sie alternativ die U3. Und gerade kommt noch die A2 Magdeburg Richtung Berlin. Zwischen Ziesa und Wollin ist nach einem Unfall die rechte Spur blockiert. 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
21: 8 Uhr ist es.
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21: Dörte Naht bin ich. Hallo, guten Morgen. Die krasseste Verschärfung seit Jahren, sagen die einen. Too little, too late, die anderen. Kritik gibt's von links wie rechts am gemeinsamen europäischen Asylsystem. Links nimmt man mögliche Menschenrechtsverletzungen in den Blick. Rechts glaubt man nicht an die Wirkung der Maßnahmen. Katharina Hopp hat die Nachrichten.
7: Um Mitternacht ist die Reform des gemeinsamen europäischen Asylsystems in Kraft getreten. Damit gibt es für Asylsuchende künftig Schnellverfahren in Einrichtungen an Flughäfen und an den EU-Außengrenzen. Welche Folgen das für Deutschland hat, erklärt Bianca Schwarz aus dem Hauptstadtstudio.
8: Zum Beispiel werden in Deutschland in Zukunft mehr Asylbewerber direkt an Flughäfen untergebracht und festgehalten werden. Zurzeit existieren solche Lager schon an den Flughäfen in Frankfurt, München und Berlin-Brandenburg. Neu gebaut werden sollen solche Einrichtungen in Düsseldorf und Hamburg. Das Lager in Stuttgart ist schon fast einsatzbereit. Der Sinn dahinter: Solange Menschen noch in der Transitzone sind, gelten sie juristisch als nicht eingereist. Die Asylschnellverfahren an den Transitzonen sollen höchstens 12 Wochen dauern. So lange dürfen die Antragsteller auch in den Flughafenlagern festgehalten werden.
7: Der Bundestag debattiert heute zum ersten Mal über das Sparpaket der Bundesregierung bei den Gesundheitsausgaben. Gesundheitsministerin Warken rechnet nach eigenen Angaben inzwischen mit einem Defizit bei den gesetzlichen Krankenkassen von mehr als 18 Milliarden Euro. Mit dem Gesetzentwurf soll verhindert werden, dass die Beiträge für Versicherte und Arbeitgeber weiter steigen. Die geplanten Kürzungen betreffen Krankenhäuser, Ärztehonorare und die Pharmabranche.
24: Außerdem sollen Patientinnen und Patienten zum Beispiel bei Medikamenten mehr zuzahlen und Ehepartner sollen nicht mehr uneingeschränkt kostenlos mitversichert sein. Ein weiterer Streitpunkt ist bisher, inwieweit sich der Bund stärker an den Gesundheitskosten für Bürgergeldempfänger beteiligt. An der Hochschule für Wirtschaft und Recht, HWR, in Berlin-Lichtenberg sind auf Damentoiletten zwei Kameras entdeckt worden. Das hat der RBB von Studierenden erfahren. Die Hochschule hat Strafanzeige gestellt, die Berliner Polizei ermittelt. Juliana Koch, RBB 24.
9: Die Kameras wurden laut Polizei auf dem Campus an der Straße Alt-Friedrichsfelde gefunden. Nach RBB-Informationen waren sie im Haus 1 und Haus 5 unter Toilettenpapierhalter mit Klettstreifen befestigt. Noch werden die Kameras von der Polizei genauer untersucht. Es soll sich aber um einfache Modelle ohne Bluetooth-Funktion gehandelt haben. Der Sprecher der Gewerkschaft der Polizei, Jendro, hat das schnelle Vorgehen der Hochschulleitung gelobt. Er schreibt auf der Plattform X, der Ausbildungsstandort müsse ein sicherer Ort sein. In den Räumen der HWR werden auch Polizeianwärter ausgebildet.
24: In Berlin und Brandenburg machen heute viele Schulen mit eigenen Ideen und Projekten beim Anne-Frank-Tag mit. In Brandenburg sind es nach Angaben des Bildungsministeriums 40 Schulen und damit deutlich mehr als in den vergangenen Jahren. Bildungsminister Hoffmann äußerte sich darüber erfreut. Er sprach von einem wichtigen Beitrag zur Erinnerungskultur. In Berlin beteiligen sich etwa 70 Schulen an dem bundesweiten Aktionstag. Anne Frank kam 1945 im Konzentrationslager Bergen-Belsen ums Leben. Heute wäre sie 97 Jahre alt geworden. Der US-Tech-Milliardär Musk bringt heute seine Weltraumfirma SpaceX an die Börse. Es ist der mit Abstand bisher größte Börsengang weltweit. SpaceX nimmt dadurch 75 Milliarden Dollar ein. Als der bisherige Rekordhalter, die saudi-arabische Ölfirma Aramco, vor einigen Jahren an die Börse ging, waren es 29 Milliarden Euro. Die Anleger von SpaceX zahlen allerdings weniger für bisherige Geschäftserfolge als für die Hoffnung auf künftige, durch künstliche Intelligenz und Rechenzentren im All. Das Unternehmen hat im vergangenen Jahr fast 5 Milliarden Dollar Verlust gemacht, unter anderem wegen hoher Kosten für die Raketenentwicklung. Den Großteil seines Umsatzes erwirtschaftet SpaceX bisher durch den Satelliten-Internetdienst Starlink. Bei der Fußball-Weltmeisterschaft hat Gastgeber Mexiko das Eröffnungsspiel gewonnen. Die Partie in Mexiko-Stadt gegen Südafrika endete 2:0. Im Laufe des Spiels gab es zwei rote Karten für südafrikanische und eine rote Karte für einen mexikanischen Spieler. Während des Spiels wollten sich etwa 2000 Demonstrierende mit Gewalt Zugang zum Stadion verschaffen. Die Polizei setzte Tränengas und Schlagstöcke ein. Das zweite WM-Spiel hat Südkorea gegen Tschechien mit 2:1 gewonnen. Deutschland startet am Sonntag in das Turnier mit dem Spiel gegen Curaçao. Soweit die Nachrichten. 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Das Wetter: heute wenig Sonne und teilweise schwacher Regen oder Schauer, maximal 17 bis 20 Grad. Aktuell in Berlin-Dahlem 10 und in Tempelhof 12 Grad, in Luckenwalde 10 und in Wusterwitz 12 Grad. Morgen mal Sonne, mal kompakte Wolken und einige Schauer, örtlich auch einzelne Gewitter. Maximal 19 bis 22 Grad. Die Zeit 9.05 Uhr.
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21: Mit Dörte Naht im Studio. Ich grüße Sie. Heute tritt das gemeinsame europäische Asylsystem, GEAS, in Kraft. Das sieht strengere Regeln für Asylverfahren vor, soll Abschiebungen erleichtern, auch gleich an den Außengrenzen. Und es soll die Staaten an den Außengrenzen anders in die Pflicht nehmen. Gleichzeitig sollen die durch einen Solidaritätsmechanismus entlastet werden. Ich habe darüber heute Morgen mit der SPD-Abgeordneten im Europaparlament Birgit Sippel gesprochen. Die ist innen- und migrationspolitische Sprecherin der S&D-Fraktion. Ich habe sie gefragt, ob das ein guter Tag für die EU ist.
12: Es kann ein guter Tag werden, wenn die Mitgliedstaaten jetzt nach und nach tatsächlich das, was beschlossen ist, umsetzen. Und zwar angefangen vom Screening, also der Überprüfung der Datensammlung über die Menschen, die ankommen, bis möglicherweise zu einer Rückführung. Bei der Rückführung würde ich mir aber auch wünschen, dass wir auch da Grundrechte einhalten. Und da werden wir in den kommenden Wochen und Monaten noch mal ein gutes Auge drauf haben müssen.
21: Ja, Sie sind Mitglied einer Arbeitsgruppe zur Umsetzung des GEAS. Das heißt, Sie werden da auch sowieso wahrscheinlich ein besonderes Auge drauf haben. Jetzt hatten die Mitgliedstaaten ja 2 Jahre Zeit, sich darauf vorzubereiten. Und Sie sagen, kein Mitgliedstaat sei im Moment zu 100% bereit. Was heißt denn das für die Umsetzung?
12: Ich glaube einfach, dass die Mitgliedstaaten unterschätzt haben, gerade diejenigen, die vielleicht schon in der Vergangenheit europäisches Asylrecht nicht komplett umgesetzt haben, wie aufwendig das ist. Was ich aber höre von den Mitgliedstaaten in der allergrößten Mehrheit ist, dass sie das Ganze zu einem Erfolg führen wollen. Sie haben sich mehrheitlich auf das Asylsystem geeinigt und müssen das jetzt auch umsetzen. Der politische Wille ist, glaube ich, schon da. Und deshalb ist es jetzt wichtig, dass die Mitgliedstaaten sich gegenseitig in aller Freundschaft darauf hinweisen, wenn es irgendwo noch hakt, dass die Kommission ihre Arbeit macht und wir als Parlament auch drauf schauen, dass wirklich alle Elemente eingehalten werden und insbesondere auch die Aufnahmerichtlinie, das heißt Menschen,

0: Patienten aus? Und auch die Frage, müssen die Menschen dann tatsächlich 2 Jahre oder länger in dieser Situation bleiben? Denn die Rückführung hängt ja nicht nur daran, dass ich einen Rückführungsbeschluss habe, sondern wir müssen jetzt verstärkt, gerade mit den Herkunftsländern, in die klare Vereinbarung kommen, dass die abgelehnte Menschen eigene Bürger auch wieder zurücknehmen. Und die Kommission muss noch viel mehr Engagement darauf bringen, solche Vereinbarungen zum gegenseitigen Nutzen zu machen, damit die Rückführung auch wirklich gelingen, aber auch die Herkunftsstaaten eine Chance sehen, Menschen, die wirklich Arbeit suchen in Europa, diesen Weg auch legal zu ermöglichen.
1: Ja, jetzt haben Sie über die Länge des Aufenthalts gesprochen, aber es ist nach den neuen Regeln ja möglich für die Grenzbeamten, ein angemessenes Maß an Zwang, wie es heißt, auch gegenüber zum Beispiel 6-Jährigen anwenden zu dürfen, um biometrische Daten zu erfassen. Die UN-Kinderrechtskonvention wiederum macht sich zum Prinzip, Kinder vor Gewalt zu schützen. Passt das zusammen?
0: Wenn man so drauf guckt, passt es nicht zusammen. Und auch deshalb ist nochmal wichtig, wie diese Formulierung des Zwangs gesehen wird. Wird etwa eine Hand festgehalten, um einen Fingerabdruck zu nehmen? Oder geht es darum, wirklich Menschen und auch Kinder zu fesseln, zu schlagen? Das wäre alles völlig unzulässig. Und deshalb muss man sehr genau hinsehen, wie dieser Zwang aussieht und inwieweit tatsächlich auch sichergestellt wird, dass viele Organisationen Zugang zu den Menschen bekommen, um sie aufzuklären, sie zu informieren, ihnen auch Ängste zu nehmen, die möglicherweise unbegründet sind, damit sie wirklich mit den Beamten kooperieren. Und ich hoffe, dass auch die Beamten weiterhin geschult werden, damit auch sie sich an bestehende Standards halten.
1: Wenn wir nochmal auf Deutschland gucken, Innenminister Alexander Dobrindt hat die Grenzkontrollen ja nochmal verlängert, bis in den Herbst hinein, obwohl die Zahlen stark zurückgegangen sind und jetzt eben auch das gemeinsame Asylsystem in Kraft tritt. Die EU-Kommission hat Deutschland schon aufgefordert, die Kontrollen da jetzt schrittweise zurückzufahren. Was sagen Sie? Können die noch bis Oktober aufrechterhalten werden?
0: Wenn sie im Oktober wirklich dann aufgehoben werden, wäre das schon mal ein Fortschritt. Ich persönlich bin allerdings schon seit langem der Meinung, dass diese Grenzkontrollen in ihrer Länge tatsächlich unzulässig sind. Ich bin der Meinung, die Kommission hätte längst schon mal mahnen müssen, dass sie es jetzt endlich tut. Ist ein überfälliger Schritt. Allerdings helfen Mahnungen nicht. Wenn Deutschland und andere Staaten die Grenzkontrollen jetzt nicht aufheben, sollte die Kommission ernsthaftere Maßnahmen ergreifen, wie etwa Vertragsverletzungsverfahren.
1: Die SPD-Abgeordnete im Europaparlament, Birgit Zippel, sagt das. Wir haben über das jetzt in der Nacht in Kraft getretene GEAS gesprochen, das gemeinsame europäische Asylsystem. Am Montag soll in Berlin die neue S-Bahn-Linie S15 eröffnen. RBB24-Inforadio-Kolumnistin Doris Ansem wohnt an der Strecke zwischen Gesundbrunnen und Hauptbahnhof, freut sich seit Wochen auf die Jungfernfahrt, vielleicht sogar ein bisschen zu sehr.
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3: Um zu merken, dass man wunderlich wird, braucht man die Rückmeldung anderer Leute. Ich bin also meinem Freund M. sehr zu Dank verpflichtet dafür, dass er mir auf meinen jüngsten Vorschlag für eine gemeinsame Unternehmung nur Folgendes antwortete: LOL, Fragezeichen, Ausrufezeichen, Tränenlach-Emoji. Ich wollte mit ihm S-Bahn fahren. 6 Minuten lang. Nicht irgendeine Bahn, sondern die neue Linie S15, die Montagmittag starten soll. Jungfernfahrt, 12.03 Uhr ab Gesundbrunnen, 12.09 Uhr an Berlin Hauptbahnhof. Mag sein, dass Leute sich anderswo auf richtige Events freuen. Rock am Ring, Hamburger Dom, die Kieler Woche. Doch hier in Berlin finde ich es inzwischen ganz normal, mit Hoffen und Bangen dem Tag entgegenzufiebern, an dem ein verkehrstechnisches Bauprojekt eröffnen soll. 26 Jahre nach dem ersten Spatenstich. 5-mal verschoben. Jetzt aber wirklich. Also hoffentlich. Also vielleicht. Ich schlafe gerade schlecht. Das liegt auch an einem alten Trauma. In meiner Zeit als Außenreporterin sollte ich von der Eröffnung des BER berichten. 8 Jahre lang. Immer wieder. Nach der 5. Verschiebung 2018 habe ich gekündigt. 2020 ging es dann los. Verdammt, sowas passiert mir nicht nochmal. Auch wenn mich die S15 nur privat interessiert, sie wäre praktisch für mich und fährt über eine coole Brücke. Was könnte auf den letzten Metern noch schief gehen, frage ich mich seit Wochen jede Nacht. Plötzlicher Lokführerstreik, seltene Fledermausarten im Bauwerk, Windows 98 stellt endgültig den Betrieb ein. Okay, das war gemein. Der KI-Assistent des digitalen Stellwerks entwickelt spontan ein Bewusstsein.

0: geht in Urlaub oder auch einfach nur irgendwas mit Rolltreppen.
1: 100 Sekunden Leben waren das von Doris Anselm.
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1: Ja, die größte WM der Geschichte läuft. Das Turnier mit 48 Fußballnationen ist gestern Abend in Mexiko eröffnet worden und die ersten beiden Spiele sind absolviert. Wir nehmen das alles näher unter die Lupe mit unserem Mann bei der Weltmeisterschaft in Nordamerika, Dirk Walsdorf. Hallo Dirk.
3: Guten Morgen, Dörte.
1: Startschuss ist also erfolgt. Wie waren die Eröffnungsfeier?
3: Ja, es war eine kompakte Show zum Auftakt dieser WM, vielleicht im Fernsehbild kompakter als vorher angekündigt war. Sowohl in Deutschland als auch in den USA wurden ja nur Auszüge dieser längeren Feier gezeigt, die im Stadion durchaus für Begeisterung gesorgt hat. Auch bunt und mexikanisch war die Bilder, die sich für die angeblich 1,5 Milliarden Fernsehzuschauer weltweit transportiert haben, waren ja dann doch vor allem von Shakira und von Andrea Bocelli geprägt. Zwei Künstler, die jetzt nicht direkt was mit Mexiko zu tun haben. Dazu noch ein bisschen Selma Hayek und ein bisschen Gianni Infantino, der da mit dem Pokal rumwedelt. Also es war, glaube ich, nichts, was sich lange in den Geschichtsbüchern der Weltmeisterschaften halten wird. Und das passt dann auch zum Spiel, was danach folgte, was irgendwo zwischen schöner Auftakt und müder Kick zu verorten ist, würde ich sagen.
1: Ja, gucken wir doch mal auf das Sportliche. Sieg für Gastgeber Mexiko und ja danach auch Sieg für Südkorea. Wie war das jeweils einzuordnen?
3: Das war beides durchaus erwartbar und en gros auch verdient. Vor allem Mexiko gegen Südafrika. Dieses 2:0 geht komplett in Ordnung. Mexiko war gegen vollkommen harmlose Südafrikaner die deutlich bessere Mannschaft auf einem allerdings insgesamt sehr, sehr überschaubaren Niveau. Von diesem Spiel wird vor allem in Erinnerung bleiben, dass es 3 glattrote Karten gab. Zum Vergleich, bei der letzten Fußballweltmeisterschaft gab es insgesamt überhaupt nur 4 Platzverweise und davon war nur eine einzige Karte glattrot. Und jetzt gab es gestern schon 3-mal glattrot. Das hatten wir so in einem Eröffnungsspiel auch noch nie. Ja, und heute Nacht die Partie, von der man wahrscheinlich in Berlin und Brandenburg wirklich nur ganz wenig mitbekommen hat. Südkorea gegen Tschechien. Da war die Ausgangslage schon so, dass Südkorea Favorit war. Aber die taten sich ganz schön lange schwer. Die Tschechen gingen auch in Führung. Dann allerdings in der zweiten Hälfte die beiden Treffer für die Südkoreaner. Am Ende hätten die Tschechen noch einen Ausgleich machen können. Haben sie nicht. Und somit sind unsere Nachbarn schon ordentlich unter Druck, während Südkorea aufgrund des Modus schon mit einem Bein im 16-Finale steht.
1: Und der Blick noch zur deutschen Mannschaft. Auftakt dann am Sonntag gegen Curaçao. Wie läuft da im Moment die Vorbereitung?
3: Gestern war so ein ganz entspannter Tag. Es war wahnsinnig heiß hier in Winston-Salem, wo ich ja auch bin, waren gestern 34 Grad. Heute sollen es wohl 36 Grad sein. Aber heute müssen sie wieder raus, die Spieler, nachdem sie gestern einen Tag hatten, an dem sie nur drinnen in klimatisierten Räumen Regenerationstraining machen durften, in dem sie Kai Havertz zum Geburtstag gratulieren durften, in dem auch der Bundeskanzler angerufen haben soll bei der Mannschaft und ihnen viel Glück gewünscht hat. Und jetzt gibt's aber die letzte wirklich heiße Vorbereitungsphase. Heute Training, morgen Training, auch nochmal hier in North Carolina. Und erst in der Nacht zu Sonntag eurer Zeit fliegen sie dann mit einem Charter nach Houston, Texas, wo sie dann am Sonntag um 12 Uhr Ortszeit, Houston ist nämlich noch eine Stunde weiter weg als North Carolina, spielen müssen. Ich habe dort mal überlegt, wann haben diese Profis vielleicht das letzte Mal so mittags um 12 spielen müssen. Und da komme ich dann irgendwo bei der B- oder C-Jugend raus. Also das ist schon sehr ungewohnt. Aber es passt zum Biorhythmus, den Julian Nagelsmann hier die ganze Zeit mit Ihnen trainiert.
1: Na, wir sind gespannt. Dirk Walsdorf war das, unser Mann bei der WM. Dank dir, Dirk.
3: Gerne.
1: 17 Minuten nach 8 die Zeit jetzt.
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1: Das Wetter für Berlin und Brandenburg vorhergesagt sind heute 17 bis 20 Grad. Sonne lässt sich nur selten blicken, dafür viele Wolken und immer mal wieder auch Regen. Im Moment haben wir in Berlin zwischen 10 und 13 Grad. 10 Grad sind es in Frankfurt-Oder und 11 im Moment in Perleberg.
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1: Den hat Katharina Hopp.
5: A2 Magdeburg Richtung Berlin. Zwischen Ziesa und Wollin ist nach einem Unfall die rechte Spur blockiert. Stadtverkehr Berlin, Abus stadteinwärts. Zwischen Hüttenweg und Dreieckfunkturm ist die rechte Spur gesperrt. Dort steht ein defektes Fahrzeug. 100 Stadtring Richtung Wedding. Vor der Baustelle Detmolder Straße dauert es ab Kreuz Schöneberg etwa 10 Minuten länger. Voll ist es außerdem in Alt-Biesdorf auf der B1, B5 stadteinwärts sowie in beiden Richtungen vor der Elsenbrücke. Wilmersdorf, Bundesallee, zwischen Badenscher und Berliner Straße ist Richtung Zentrum nur eine Spur frei. Bis zum Abend läuft dort ein Kraneinsatz. Mitte auf der Kalibknechtstraße ist zwischen Dirksenstraße und Spandauer Straße Richtung Unter den Linden nur eine Spur frei. Die Bauarbeiten dauern bis Ende des Monats. Und ein Hinweis noch zur U-Bahn. Die U1 fährt bis auf Weiteres wegen Bauarbeiten nicht. Zwischen Warschauer Straße und Neuendorfplatz nutzen Sie bitte die U3. 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
1: 19 nach 8 ist das.
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1: Dörte Naht bin ich. Hallo, willkommen. Flüchtlingspolitik in der EU, ein absolutes Dauerthema. Seit Jahren beschweren sich vor allem die Länder an den Außengrenzen, dass sie die Hauptlast tragen, ließen dann viele Menschen einfach durch, die wiederum oft nach Deutschland gereist sind. Jetzt werden neue Regeln eingeführt. Katharina Hopp hat die Nachrichten.
5: In der Europäischen Union gelten seit Mitternacht neue Asylregeln. Ziel ist es, Verfahren zu beschleunigen. Außerdem lassen es die neuen Vorschriften zu, dass abgelehnte Asylbewerber schneller abgeschoben werden können. Die neuen Regeln sollen auch verhindern, dass Schutzsuchende innerhalb der EU weiterreisen, also etwa von Griechenland oder von Italien aus nach Deutschland. Künftig werden Menschen an den EU-Außengrenzen deshalb erstmal registriert und überprüft. Wer nur geringe Perspektive hat, bleiben zu dürfen, soll dort ein beschleunigtes Verfahren durchlaufen. Dafür sind spezielle Zentren vorgesehen, auch an Flughäfen. Im rbb24-Inforadio hat die Europaabgeordnete der SPD Sippel gesagt, jetzt sei es Aufgabe der Parlamentarier, darauf zu achten, dass in allen Verfahren menschenwürdige Bedingungen sichergestellt werden. Der Bundestag berät heute in erster Lesung über die geplante Reform der gesetzlichen Krankenversicherung. Die geplanten Kürzungen betreffen Patienten, Ärzte, die Pharmabranche und Krankenhäuser. Der Geschäftsführer des kommunalen Berliner Krankenhauskonzerns Vivantes Dankert hat im rbb24-Inforadio gewarnt, dass die jetzigen Pläne die Lage der Kliniken dramatisch verschärfen würden.
6: Wir stecken im Dilemma, dass wir gesetzliche Vorgaben und Strukturmerkmale erfüllen sollen und jederzeit 24/7 die Notaufnahmen offen halten sollen. Und auf der anderen Seite wird uns das nicht refinanziert. Das muss die Bundespolitik verstehen, das muss die Landespolitik verstehen. Wir dachten schon, wir wären weiter und jetzt kommt dieser Gesetzesentwurf. Das hat aber nichts damit zu tun, dass wir nicht reformwillig sind. Wir wollen, dass es eine Krankenhausreform gibt.
5: Johannes Dankert, Vorsitzender Geschäftsführer von Vivantes. Bundesumweltminister Schneider zieht eine positive Zwischenbilanz des Förderprogramms für Elektroautos. Er hat der deutschen Presseagentur die Zahl von über 50.000 Anträgen in den ersten 3 Wochen genannt. Hauptstadtkorrespondent Mario Kubina.
7: Nach den Worten des SPD-Politikers ist damit klar, die neue Förderung für E-Autos wirkt. Die meisten Antragsteller wollen sich ein vollelektrisches Auto kaufen. Was der Minister darauf zurückführt, dass es mehr Ladesäulen und inzwischen auch kleine und günstige Modelle gäbe. Auch für Hybridfahrzeuge und Wagen mit Reichweitenverlängerung wurden Anträge gestellt, aber deutlich weniger als für reine E-Autos. Wie viel Zuschuss man bekommt, hängt vom Fahrzeugtyp ab, vom Einkommen und davon, wie viele Menschen im jeweiligen Haushalt leben. Familien und Geringverdiener werden stärker gefördert als andere. Bis zu 6.000 Euro Zuschuss sind drin.
5: Angesichts der Krise in der Stahlindustrie macht die Branche Druck auf die Bundesregierung. Am Vormittag will die IG Metall am Brandenburger Tor und vor dem Bundeswirtschaftsministerium in Berlin demonstrieren. Im Invalidenpark ist eine Kundgebung geplant. Die Gewerkschaft fordert verlässliche politische Rahmenbedingungen für den Umbau zu klimafreundlicher Stahlproduktion. Außerdem richtet sich der Protest gegen Billigimporte und unfaire Wettbewerbsbedingungen. Die Gewerkschaft will erreichen, dass Arbeitsplätze erhalten bleiben. Auf der Autobahn 11 im Barnim hat die Polizei eine stark betrunkene Autofahrerin gestoppt. Laut einem Polizeisprecher war die Frau mit fast 4 Promille Alkohol unterwegs. Dazu soll sie Drogen genommen haben. Ein Schnelltest fiel positiv aus. Vorher hatte ein Zeuge die Polizei gerufen. Er beobachtete, dass die Frau an der Anschlussstelle Lanke in Richtung Lanke einen so wörtlich unsicheren Fahrstil hatte. Das Eröffnungsspiel der Fußball-WM hat am Abend Mexiko gewonnen mit 2:0 gegen Südafrika. Im zweiten Spiel bei der Weltmeisterschaft setzte sich am Morgen Südkorea mit 2:1 gegen Tschechien durch. WM-Reporterin Silke Heine.
8: Zwar war Tschechien nach 20 Jahren WM-Abstinenz zunächst in Führung gegangen, Südkorea drehte aber dank großer Moral die Partie und gewann. Am zweiten Spieltag der WM sind die beiden anderen Co-Gastgeber gefordert. Kanada muss sein Auftaktspiel in Toronto gegen Bosnien-Herzegowina ab 21 Uhr unserer Zeit ohne Alphonso Davies bestreiten. Der Bayern-Star ist nach seiner Oberschenkelverletzung noch nicht wieder fit. Die USA starten dann in der kommenden Nacht in Los Angeles gegen Paraguay ins Turnier. Die deutsche Fußballnationalmannschaft bestreitet heute ihr vorerst letztes Training in Winston-Salem. Anschließend geht's mit dem Flieger nach Houston, wo das Team von Bundestrainer Julian Nagelsmann am Sonntag sein Auftaktspiel gegen Curaçao bestreitet.
5: Soweit die Nachrichten. 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Das Wetter? Heute wenig Sonne und teilweise schwacher Regen oder Schauer, maximal 17 bis 20 Grad. Aktuell in Berlin-Dahlem 10 und in Tempelhof 12 Grad, in Luckenwalde 10 und in Wusterwitz 12 Grad. Morgen mal Sonne, mal kompakte Wolken und einige Schauer, örtlich auch einzelne Gewitter. Maximal 19 bis 22 Grad. Die Zeit 8.24 Uhr.
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1: Dorte Naht im Studio, ich grüße Sie. In der EU ist das gemeinsame europäische Asylsystem, kurz GEAS, jetzt also in Kraft getreten, soll die Asylverfahren vereinheitlichen, schneller und verlässlicher machen. In Deutschland ist das BAMF, also das Bundesamt für Migration und Flüchtlinge, für die Umsetzung zuständig. Eine Herausforderung für die Behörde, wie Reporter Stanislaus Kosakowski berichtet.
9: Auf Volker Meulen lastet große Verantwortung. Der langjährige Mitarbeiter im Bundesamt für Migration und Flüchtlinge, kurz BAMF, ist dort Leiter der Projektgruppe, die die europäische Asylrechtsreform GEAS in die Umsetzung bringen soll.
10: Es ist eine wirklich große Umstellung, die wir hier im Bundesamt erleben. Also ich selber habe in den vergangenen 30 Jahren so etwas noch nicht gesehen.
9: Doch Meulen gibt sich zuversichtlich. Auch wenn die Bundesregierung einen großen Teil der nationalen Ausführungsbestimmungen und Dienstanweisungen erst in den letzten Monaten und Wochen festgelegt hat. So gibt es nun verschiedene Formen von Asylverfahren. Von zentraler Bedeutung sind die Asylgrenzverfahren an bis zu 8 deutschen Flughäfen. Dort ankommende Geflüchtete werden zuerst einem umfangreichen Screening unterzogen, wie Volker Meulen erklärt.
10: Es geht darum, biometrische Daten abzugleichen, aber auch anzuschauen, um welche Personen handelt es sich, wie ist der Gesundheitszustand, brauchen diese Personen Hilfe oder Unterstützung.
9: Eine Aufgabe, die in erster Linie die Bundespolizei übernimmt. Anhand des Screening-Ergebnisses entscheiden BAMF-Mitarbeitende, ob ein Geflüchteter einreisen darf, ein Schnellverfahren am Flughafen bekommt oder zur Rückführung ebenfalls am Airport in eine Abschiebehafteinrichtung gebracht wird. Das Schnellverfahren muss binnen 12 Wochen abgeschlossen sein und betrifft vor allem Menschen, die ohne Pass oder Visum ankommen oder aus einem Staat mit einer Asylanerkennungsquote von unter 20%.
10: Es wird relativ schnell eine Anhörung durchgeführt und wir versuchen eben in kürzester Zeit hier zu einem Bescheid zu kommen. Aber ich möchte schon betonen, dass das Verfahren an und für sich sehr komprimiert und schnell durchgeführt wird, aber sicher nicht weniger sorgfältig als bei anderen Verfahren. Das ist mir schon wichtig.
9: Zum Vergleich, im Jahr 2025 betrug die durchschnittliche Bearbeitungsdauer eines Asylantrags 12,2 Monate. Eine weitere Herausforderung für das BAMF ist insbesondere der Tonmitschnitt, der jetzt bei Anhörungen vorgeschrieben ist. Da Gesprächstermine mit Flüchtlingen bis zu 5 Stunden dauern können oder sich über mehrere Tage verteilen, sei das in der Nachverfolgung bei weitem nicht so übersichtlich wie bisher erstellte schriftliche Zusammenfassungen des BAMF-Beamten, findet Meulen. Die Mitschnitte kommen in die digitale Asylakte, die bei Bedarf an Verwaltungsgerichte, Rechtsanwälte oder berechtigte Begleitpersonen weitergeleitet werden kann. Zu den neuen Aufgaben gehört auch die unentgeltliche Rechtsauskunft für Geflüchtete in den BAMF-Außenstellen.
10: Es sind unabhängig arbeitende Mitarbeiterinnen und Mitarbeiter, die dort zum Einsatz kommen. Und unser Anliegen ist im Grunde, den Flüchtlingen in jeder Situation zu begleiten, rechtlich zu informieren und Transparenz im Verfahren zu schaffen.
9: Für die Umsetzung der GIAS-Reform habe das BAMF 5000 Mitarbeitende geschult und es werde weitere Fortbildungen geben, sagt Projektleiter Meulen, der sich darauf einstellt, dass es in den nächsten Wochen wohl noch etwas ruckeln werde.
1: Heute tritt die neue EU-Asylreform in Kraft. Stanislaus Kosakowski berichtete, was das für das Bundesamt für Migration und Flüchtlinge bedeutet. Spannerlöcher in der Toilettenwand oder der Umkleidekabine, sogenannte Spannerlöcher, die gab's früher schon und einige haben darüber Witze gemacht. Lustig war das für die Betroffenen aber gar nicht, im Gegenteil. Inzwischen haben die Täter längst aufgerüstet mit moderner Kameratechnik. Ein solcher Fall ist jetzt aufgeflogen an der Hochschule für Wirtschaft und Recht in Berlin-Lichtenberg. Annette Mirsch aus unserer Redaktion schildert, was dazu bislang bekannt ist.
11: Also der RBB hat von dem Fall zuerst von Studierenden erfahren und dann bei der Polizei nachgefragt und die hat uns bislang Folgendes bestätigt. In einer Damentoilette der Hochschule wurde zunächst eine Kamera entdeckt. Mitarbeiter riefen deshalb die Polizei. Die hat dann weitere Bereiche und Häuser auf dem Campus abgesucht und mindestens eine weitere Kamera gefunden. Zeitungen berichten sogar von insgesamt 3 Stück und diese Toiletten sind öffentlich zugänglich.
1: Wo und wie waren diese Kameras installiert?
11: Von der Polizei selbst gibt's da noch keine genauen Angaben. Derzeit kursieren 3 Varianten, die ich finden konnte, unter Toilettenpapierhaltern, an einem Mülleimer oder unter Hygienebeutelspendern. Also alles innerhalb der Kabinen und die Kameras, die wurden offenbar mit Klettstreifen an der Wand befestigt.
1: Das alles jetzt dann wahrscheinlich Teil der Ermittlungen, oder?
11: Ja, richtig. Die Polizei, die hat die Kamera sichergestellt, um sie kriminaltechnisch zu untersuchen. Da geht's um DNA-Spuren. Außerdem wird geprüft, ob die Kameras rein mit Speicherkarte funktioniert haben oder ob sie auch Bilder live übertragen konnten. Ermittelt wird nun wegen des Verdachts auf Verletzung des höchstpersönlichen Lebensbereiches von Persönlichkeitsrechten durch Bildaufnahmen.
1: Die Hochschule hat die Studierenden gestern schon informiert, will die Sanitärbereiche jetzt stärker kontrollieren. Aber damit ist sie noch nicht aus dem Schneider?
11: Den Eindruck habe ich, denn die Hochschule, die bildet auch Nachwuchs für die Polizei aus, für den gehobenen Dienst. Das könnte Vermutungen und auch Sorgen in verschiedene Richtungen auslösen. Der Sprecher der Gewerkschaft der Polizei, Jendro, der hat bereits reagiert und auf Facebook geschrieben, dass Ausbildungsstandorte ein sicherer Ort sein müssen und der Fall sei, Zitat, ein perfider Eingriff in die Persönlichkeitsrechte unserer weiblichen Studenten. Es darf keinerlei Platz für Spanner geben, so Jendro.
1: Auf Damentoiletten der Berliner Hochschule für Wirtschaft und Recht wurden Kameras gefunden. Die Polizei ermittelt. Annette Mirsch war das aus unserer Redaktion. 8.31 Uhr die Zeit jetzt. In Berlin gibt's in diesem Jahr einen besonders großen Befall mit den Raupen des Eichenprozessionsspinners. In Stadtteilen wie Jungfernheide oder Spandau Nord haben sich die haarigen Tiere großflächig auf Bäumen, aber auch auf Hausfassaden ausgebreitet. Die üblichen Bekämpfungsmethoden kommen da an ihre Grenzen. Die Fachleute müssen deshalb zu härteren Maßnahmen greifen. Und das hat sich unsere Reporterin Oda Tischewski am Spandauer Rohrdamm angeguckt.
12: Auf einer Grünfläche lassen sich Männer in weißen Schutzanzügen mit Masken und Sicherheitsbrillen auf einer Hebebühne in die Kronen der Eichen fahren. Vom Boden aus kann man etwa fußballgroße Nester erkennen. Überall an den Stämmen der Eichen kriechen graubraune, borstige Raupen nach oben. Hunderte, vielleicht Tausende an jedem Baum. Für Marco Kratz und seinen Gartenservice ein Großauftrag.
13: Wir sind seit letzter Woche hier und auf jeden Fall bis Ende des Monats, weil wir einen dermaßen starken Befall haben von den Eichenprozessionsspinnern. Und teilweise sind die Bäume im größeren Bereich bis zu halt 160 Nestern besetzt, die wir dementsprechend nach und nach abnehmen müssen, was sehr, sehr aufwendig ist, also eigentlich eine Sisyphusarbeit.
12: In einem normalen Jahr würden die Nester der Eichenprozessionsspinnerraupen abgesaugt, 4 bis 10 etwa von einem Baum. Doch bei einem Befall wie diesem gehe die Technik in die Knie und deswegen werden die Nester nun gezielt mit einem Flammenwerfer abgebrannt und in Metalleimern aufgefangen. Obwohl bei dieser Methode das Umfeld erst einmal mehr belastet werde, so Kratz.
13: Das hat keinen guten Ruf, aber die Trauben von diesen Eichenprozessionsspinnern sind so groß, die sind fast bis zu 1 Meter groß, die kriegt man gar nicht dementsprechend abgesaugt, weil dieser Staubsauger, der ist sehr kräftig, aber auch der verstopft. Und ich habe hinterher nicht diese Zeit dafür, diesen Staubsauger dementsprechend wieder gangbar zu machen. Und deswegen ist für uns die schnelle Alternative, weil wir sonst an einem Baum teilweise bis zu 2-3 Tagen hängen, je nach Größe.
12: Das trockene, warme Juniwetter liefert beste Voraussetzungen, damit sich die Raupen immer weiter vermehren und ihre Brennhaare verteilen können. Und es ist auch das Wetter, das die Bekämpfung besonders mühselig macht, erzählt Kratz.
13: Man fängt immer wieder an, dass man in den Anzügen ist, es ist unheimlich warm, man schwitzt und man muss sich konzentrieren, die Brillen beschlagen. Es ist sehr, sehr mühselig, aufwendig und teilweise auch frustrierend.
12: Auch den Bäumen sieht man den Befall an. Wo besonders viele Tiere hausen, sind die Laubkronen sichtbar abgefressen. Für die Anwohner, deren Fenster und Balkons auf die eichenbestandene Grünfläche schauen, sind die Raupen eine Belastung.
14: Also wir machen tatsächlich die Fenster kaum noch auf. Wir haben auf der anderen Seite einen Balkon und da ist genau auf Balkonhöhe ein Nest. Das bedeutet, unser Balkon ist tatsächlich eigentlich kaum nutzbar. Und wenn ich aus dem Haus gehe, ich laufe eigentlich nur mit dem Blick nach oben, ob irgendwo ein neues Nest ist oder ob gerade irgendwas auf den Ästen ist, unter denen ich durchgehe.
15: Ich laufe schon achtsam durch die Bäume und so und sehe, ob da diese Nester sind. Da mache ich auch einen Bogen. Aber ich bekomme keine Allergie oder ich habe keinen Hautreiz. Das heißt, ich habe bis jetzt Glück gehabt.
12: An einigen Stellen haben die Raupen des Eichenprozessionsspinners bereits ihre heimischen Bäume verlassen und bevölkern nun Fassaden, Haustüren und Briefkästen. Geduldig benebeln Marco Kratz und seine Mitarbeiter sie dort mit Sprühkleber und sammeln die hart verkrusteten Tiere dann ein. Müllsäckeweise werden tote Raupen zur Müllverbrennung gebracht und bei mehr als 800 Grad eingeäschert. Erst Ende Juli werden die Raupen sich verpuppen. Dann ist die Gefahr für Menschen und Haustiere erst einmal vorüber.
1: Oh, ja, mich juckt's. Vorbeugung ist übrigens schwierig bei den Raupen des Eichenprozessionsspinners. In Spandau wird der Befall jetzt mit Feuer bekämpft. RBB-Reporterin Oda Tischewski war dabei.
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1: Stahl aus Deutschland ist teuer, Importe aus China dagegen billig. Die Branche riskiert, im internationalen Wettbewerb unterzugehen. Deshalb demonstrieren heute Beschäftigte der deutschen Stahlbranche in Berlin. Das ist Thema für Sören Hinze aus unserer Wirtschaftsredaktion. Sören, Jürgen Kerner, das ist der zweite Vorsitzende der IG Metall, sagt, das Glas ist erst halb voll. Also die Politik habe schon einiges für die Stahlindustrie getan, aber offensichtlich in seinen Augen nicht genug. Was ist denn passiert?
16: Zum einen wurde der Industriestrompreis eingeführt und dann wurden auf EU-Ebene Zölle gegen Billigimporte eingeführt. Das ist im Prinzip so eine Art Obergrenze, ganz einfach ausgedrückt. Wenn ein Drittstaat mehr als 10% vom EU-Jahresverbrauch liefert in die Europäische Union, dann fallen Zölle an, und zwar satte 50%. Das geht klar in Richtung China. Zuletzt war fast ein Drittel der europäischen Stahlimporte aus China. Und noch kurz der Industriestrompreis, den gibt es seit diesem Jahr und den kann die Stahlindustrie beziehen, zwar günstigeren Strom, 5 Cent pro Kilowattstunde, wobei diese Subvention erst nachträglich erstattet wird, man muss also erstmal bezahlen und es kann auch nur für die Hälfte des verbrauchten Stroms angewendet werden, also am Ende sind es dann doch mehr als 5 Cent pro Kilowattstunde.
1: Und was fordert die Stahlbranche jetzt noch von der Politik?
16: Ja, vor allem Rahmenbedingungen, damit sich diese Investitionen lohnen. Und vorher werden Subventionen, die vorhanden sind, nur ganz vorsichtig angefasst. Also zum einen soll der Industriestrompreis verlängert werden bis 2030. Dann weniger Stahlimporte außerhalb der Europäischen Union. Auch aus Russland kommt noch Stahl in die Europäische Union. Außerdem ganz, ganz wichtig, die Unterstützung beim Aufbau vom Wasserstoffnetzwerk. Das ist der Knackpunkt der grünen Transformation. Es ist im Prinzip ein One-Way-Ticket für die Stahlindustrie, wenn man diesen Umstieg wagt. Was braucht man da, wenn man von Kohle auf Wasserstoff umsteigt? Man muss die Hochöfen ersetzen mit neuen Maschinen und die arbeiten dann erst mit Erdgas. Später sollen sie mit Wasserstoff produzieren. Außerdem braucht man noch einen Elektrolichtbogenofen. Das ist sehr teuer. 8 Milliarden Euro Fördergeld hat der Bund bereits zugesagt. Das Problem ist, es gibt noch nicht genug Wasserstoff und mit Erdgas lohnt sich das langfristig nicht. Deswegen herrschen in der Branche Existenzängste. Man hatte einfach Sorge, dass dann später der teure Wasserstoff einfach gar nicht im Wettbewerb ankommt.
1: Wenn wir zu uns in die Region gucken, zu den Stahlwerken in Brandenburg, ist das da spürbar?
16: Das perfekte Beispiel dafür ist das Stahlwerk in Eisenhüttenstadt. Das hat genau diese Rückwärtsrolle gemacht. Erst die Transformation zum klimaneutralen Stahl angekündigt, dann den Rückzug. Und zwar aus dem Grund dieser angespannte Marktsituation, da sei es einfach nicht wirtschaftlich, diesen grünen Stahl aus Wasserstoff zu produzieren, heißt es vom Mutterkonzern. Deswegen wird dort jetzt erstmal weiter mit Kohle produziert.
1: Und in den Stahlwerken in Hennigsdorf und Brandenburg an der Havel, ist da die Situation besser?
16: Die Situation ist da ein bisschen anders. Dort wird mit Lichtbogenöfen gearbeitet. Da wird vor allem Schrott geschmelzt. Das ist an sich schon mal CO2-ärmer, weil mit Strom gearbeitet wird. Deswegen sind aber diese Werke auch an für hohe Strompreise anfälliger. Henningsdorf hat sich gerade wieder aufgerappelt. Kurzarbeit nach fast einem ganzen Jahr wurde beendet. Sukzessiv wird die Produktion wieder hochgefahren. Die wollen effizienter werden, die brauchen aber auch den Rückhalt der Politik. Also diese Rahmenbedingungen, Zusagen, dass der Stahl aus Deutschland gekauft wird. Und damit sich das lohnt, müssen vor allem die Strompreise günstig bleiben.
1: Sören Hinze war das aus unserer Wirtschaftsredaktion. Das Wetter für Berlin und Brandenburg. Vorhergesagt sind heute 17 bis 19 Grad als Höchsttemperaturen. Viele Wolken, mitunter auch nass. Nur selten gibt es mal sonnige Momente. Im Moment die Temperaturen in Berlin zwischen 10 und 13 Grad. 12 Grad sind es in Cottbus und 12 auch in Brandenburg an der Havel.
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1: Den hat Katharina Hopp für Sie.
5: A2 Magdeburg Richtung Berlin. Zwischen Ciesa und Wollin ist nach einem Unfall die rechte Spur blockiert. Stadtverkehr Berlin, Avus stadteinwärts. Zwischen Hüttenweg und Dreieck-Funkturm ist die rechte Spur gesperrt. Dort steht ein defektes Fahrzeug. 100 Stadtring Richtung Wedding. Vor der Baustelle Detmolder Straße dauert es ab Kreuz Schöneberg etwa 10 Minuten länger. Wilmersdorf Bundesallee. Zwischen Badenscher und Berliner Straße ist Richtung Zentrum nur eine Spur frei. Bis zum Abend läuft dort ein Kraneinsatz. Mitte auf der Karl-Liebknecht-Straße ist zwischen Dirksenstraße und Spandauer Straße Richtung Unter den Linden nur eine Spur frei. Die Bauarbeiten dauern bis Ende des Monats. Marzahn, Blumenberger Damm, zwischen Landsberger Allee und Zindorfer Straße ist in Richtung Köpenick noch bis nächste Woche Donnerstag nur eine Spur frei.
1: 8.39 Uhr.
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1: Dörte Naht bin ich. Guten Morgen. Eigentlich ist es ja jetzt schon so, dass die Menschen, die als Flüchtlinge in die EU kommen, auf die Länder verteilt werden sollen. Hat aber nie funktioniert, weil viele Länder nicht mitgemacht haben. Unter anderem das soll sich jetzt mit dem Solidaritätsmechanismus ändern. Katharina Hopp hat die Nachrichten.
5: In der EU ist das neue gemeinsame Asylsystem in Kraft getreten. Asylverfahren sollen in den EU-Staaten einheitlich und schneller ablaufen. Das hat auch Folgen für den Flughafen BER in Schönefeld. Dort wird am Mittag eine sogenannte Außengrenzeinrichtung eröffnet. Amelie Ernst, RBB 24 Landespolitik.
17: Durch die neuen Regelungen des gemeinsamen Asylsystems sollen die EU-Außengrenzen besser geschützt werden. Der Flughafen BER gilt als Außengrenze. Wer künftig ohne Visum aus einem Drittstaat einreist, dessen Bürger wenig Chancen auf Asyl haben, der durchläuft ein Schnellverfahren an der Außengrenze, in der Regel mit anschließender Rückführung. Gleiches gilt für Menschen, die aus Sicht der Behörden ein Sicherheitsrisiko darstellen oder die Behörden bezüglich ihrer Identität getäuscht haben. Flüchtlingsverbände und Kirchen sehen die neuen Regeln kritisch. Das Deutsche Institut für Menschenrechte verweist darauf, dass auch Familien mit Kindern und Menschen mit psychischen Erkrankungen in den Grenzeinrichtungen festgehalten werden dürfen.
5: Im RBB 24 Inforadio hat die Europaabgeordnete der SPD Sippel gesagt, jetzt sei es Aufgabe der Parlamentarier, darauf zu achten, dass in allen Verfahren menschenwürdige Bedingungen sichergestellt werden. Bundesgesundheitsministerin Warken hat vor der ersten Bundestagsdebatte über die geplante Gesundheitsreform signalisiert, dass sie zu Änderungen bereit ist. Die CDU-Politikerin hat den Funke-Zeitungen gesagt, man könne über vieles reden, wenn die Finanzierungslücke bei den gesetzlichen Krankenkassen geschlossen sei. Sie verteidigte aber grundsätzlich, dass auch die Versicherten dazu einen Beitrag leisten müssten. Laut dem Gesundheitsministerium fehlen bei den gesetzlichen Krankenkassen allein im nächsten Jahr über 18 Milliarden Euro. Deswegen soll auch bei Krankenhäusern, in der Pharmabranche und bei den Ärztehonoraren gekürzt werden. Die Stahlindustrie will angesichts der Krise der Branche Druck auf die Bundesregierung machen. Am Vormittag hat die IG Metall eine Demonstration am Brandenburger Tor und vor dem Bundeswirtschaftsministerium in Berlin angekündigt. Im Invalidenpark ist eine Kundgebung geplant. Der Betriebsratsvorsitzende bei ArcelorMittal Eisenhüttenstadt Vogler hat Antenne Brandenburg vom RBB gesagt, die Politik müsse Rahmenbedingungen schaffen, um die Branche in der Region zu erhalten.
18: Unsere zentralen Forderungen sind wettbewerbsfähiger Strompreis, effektiver Handelsschutz und natürlich Local Content beim Einsatz öffentlicher Gelder. Das heißt also, dass Aufträge, die, sag ich mal, in den Stahlbereich vergeben werden, auch aus Europa und auch aus Deutschland gestellt werden und dass dort die Verwaltungen natürlich auch so handeln, dass die Arbeit auch hier bleibt.
5: Dirk Vogeler, Betriebsratsvorsitzender bei ArcelorMittal Eisenhüttenstadt. An der Hochschule für Wirtschaft und Recht, HWR, in Berlin-Lichtenberg sind auf Damentoiletten zwei Kameras entdeckt worden. Das hat der RBB von Studierenden erfahren. Die Hochschule hat inzwischen Strafanzeige gestellt, die Berliner Polizei ermittelt. Juliana Koch, RBB 24.
19: Die Kameras wurden laut Polizei auf dem Campus an der Straße Alt-Friedrichsfelde gefunden. Nach RBB-Informationen waren sie im Haus 1 und Haus 5 unter Toilettenpapierhalter mit Klettstreifen befestigt. Noch werden die Kameras von der Polizei genauer untersucht. Es soll sich aber um einfache Modelle ohne Bluetooth-Funktion gehandelt haben. Der Sprecher der Gewerkschaft der Polizei Jendro hat das schnelle Vorgehen der Hochschulleitung gelobt. Er schreibt auf der Plattform X, der Ausbildungsstandort müsse ein sicherer Ort sein. In den Räumen der HWR werden auch Polizeianwärter ausgebildet.
5: Der US-Tech-Milliardär Musk bringt heute seine Weltraumfirma SpaceX an die Börse. Es ist der mit Abstand bisher größte Börsengang weltweit. SpaceX nimmt dadurch 75 Milliarden Dollar ein. Als der bisherige Rekordhalter, die saudi-arabische Ölfirma Aramco, vor einigen Jahren an die Börse ging, waren es 29 Milliarden Euro. Die Anleger von SpaceX zahlen allerdings weniger für bisherige Geschäftserfolge als für die Hoffnung auf künftige, durch künstliche Intelligenz und Rechenzentren im All. Das Unternehmen hat im vergangenen Jahr fast 5 Milliarden Dollar Verlust gemacht, unter anderem wegen hoher Kosten für die Raketenentwicklung. Bei der Fußball-Weltmeisterschaft hat Gastgeber Mexiko das Eröffnungsspiel gewonnen. Die Partie in Mexiko-Stadt gegen Südafrika endete 2:0. Während des Spiels wollten sich etwa 2000 Demonstrierende mit Gewalt Zugang zum Stadion verschaffen. Die Polizei setzte Tränengas und Schlagstöcke ein. Das zweite WM-Spiel hat am Morgen Südkorea gegen Tschechien mit 2:1 gewonnen. Soweit die Nachrichten. 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Das Wetter? Heute wenig Sonne und teilweise schwacher Regen oder Schauer, maximal 17 bis 20 Grad. Aktuell in Berlin-Steglitz 12 und in Marzahn 14 Grad, in Pritzwalk 11 und in Ruhland 15 Grad. Morgen mal Sonne, mal kompakte Wolken und einige Schauer, örtlich auch einzelne Gewitter, maximal 19 bis 22 Grad. Die Zeit 8.45 Uhr. Der rbb24 Inforadio Verkehrsservice mit einer Gefahrenmeldung. Vorsicht bitte auf der B198 Schmargendorf Richtung Joachimsthal. Zwischen dem Abzweig nach Senftenhütte und dem A11-Anschluss Joachimsthal gibt es Behinderungen durch eine ungesicherte Unfallstelle.
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1: mit Dörte Naht im Studio. Der Gesetzentwurf zur Krankenkassenreform wird heute zum ersten Mal im Bundestag debattiert. Ein Sparplan der Gesundheitsministerin Nina Wagen von der CDU, um das Defizit der gesetzlichen Krankenkassen auszugleichen, damit Versicherte nicht noch höhere Zusatzbeiträge zahlen müssen. Vorgesehen darin trotzdem auch höhere Belastung für die Versicherten, aber auch Ausgabenbremsen in der Pharmabranche, bei Praxen und in Krankenhäusern. Das hat schon viel Protest hervorgerufen, unter anderem von den Krankenhäusern. Der kommunale Klinikkonzern wie in Berlin hat sich in einem Brief an den regierenden Bürgermeister und die Berliner Bundestagsabgeordneten der schwarz-roten Koalition gewandt, weil das Gesetz seiner Ansicht nach die wirtschaftliche Grundlage der Häuser gefährde. Wie genau? Darüber habe ich vorhin mit Johannes Dankert gesprochen, dem Chef von Vivantes.
20: Ja, ist ein andauernder Prozess. Schon seit Jahren haben wir das Problem, dass die Kosten- und Erlösschere auseinandergeht. Die Kosten steigen immer weiter. Wir hatten die Corona-Pandemie, da wurde uns natürlich auch geholfen. Ukraine-Krise hat die Inflation nach oben getrieben, nicht nur in den privaten Haushalten, sondern natürlich auch für Krankenhäuser und Krankenhauskonzerne. Und auf der anderen Seite wird unser Preis festgelegt, also das, was wir mit den Kassen abrechnen dürfen. Und wenn dieser Preis eben nicht ausreicht, um die Kosten für Personal und auch die Sachmittel zu bezahlen, dann haben wir ein immenses Problem. Und das wird jetzt nochmal dramatisch verschärft. Da wird uns etwas vorgegeben, womit wir das Alltägliche gar nicht mehr leisten können. Und deswegen haben wir uns mit einem Brief an den regierenden Bürgermeister und alle Bundestagsabgeordnete der Koalition gewandt, das bitte zu verhindern.
1: Das Alltägliche nicht mehr leisten. Was bedeutet das konkret für Ihre Häuser in Berlin? Was sind die Folgen, von denen Sie ausgehen?
20: Ja, also stellen Sie sich vor, Sie kriegen eben statt dem Prozentsatz, den wir an Löhnen und Gehältern mehr zahlen müssen und in Sachkosten, also die Inflation, die ja tagtäglich auf uns alle einwirkt und jedes Jahr wieder neu verhandelt wird, auch mit den Gewerkschaften und den Mitarbeitenden, kriegen Sie nur einen Bruchteil erstattet. Und die Auswirkungen sind dann eben, dass wir sparen müssen, wo wir unseren größten Kostenblock haben, das sind die Personalaufwendungen und das möchten wir verhindern. Wir haben über Jahre gekämpft, dass die Pflege am Bett eben auch refinanziert wird, dass wir an vielen Stellen das zurückbekommen, was wir ausgeben. Und das möchten wir gerne so beibehalten. Wir sehen es aber komplett ein, dass die Beiträge für die Krankenkasse nicht weiter steigen dürfen. Deswegen gab es ja auch das Bestreben, eine große Reform im Krankenhausbereich durchzusetzen. Und das muss zuerst mal wirken, bevor wir dann wieder irgendwo Gelder rausstreichen können. Das ist hochgradig unfair, gerade was im Bereich der Krankenhäuser.
1: Sie sagen, die Daseinsvorsorge können Sie so nicht mehr gewährleisten, vielleicht sogar Standorte schließen, so steht das in dem Brief. 9 Häuser betreibt Vivantes in Berlin. Warum kann die Daseinsvorsorge nicht auch mit 8 gewährleistet werden?
20: Also prinzipiell geht es darum in der Reform, dass man Krankenhausstandorte größer und zentralisierter aufstellt, dass man kleinere Häuser nicht mehr braucht. Wir haben schon diese Reformideen vorweggenommen. Wir haben den Prenzlauer Berg geschlossen und das Wenckebach-Klinikum versuchen wir in das Auguste-Victoria-Klinikum zu integrieren. Auf der anderen Seite gibt es eben viele Aspekte, die, sag ich mal, wenn man kleinere Standorte am Leben hält, hat man weniger für alle anderen. Und insofern muss an der Stelle mal erstmal bedacht werden, dass wir diese Reform, in der es darum geht, Krankenhausstandorte zu zentralisieren und zwar Trägerarbeit, das ist ja ein Phänomen, was jetzt nicht nur Vivantes betrifft, sondern private und frei gemeinnützige ebenso. Also wir stehen am Rande dessen, dass wir irgendwann jetzt sagen müssen im nächsten Jahr, wir können unsere Löhne und Gehälter nicht mehr bezahlen und auch Lieferanten nicht mehr bezahlen, weil wir gar nicht das Geld in der Kasse haben. Und deswegen ist die Daseinsvorsorge natürlich massiv gefährdet. Wenn wir reden ja nicht über einen Standort in Berlin, da gab es ja in den letzten Jahren auch schon 2, 3 Krankenhäuser, die insolvent gegangen sind, sondern wir reden darüber, dass wir flächendeckend viele Krankenhäuser verlieren und es kann kein Einzelner mehr auffangen.
1: Jetzt ist Vivantes vollständig im Besitz des Landes Berlin und das Land Berlin hat Ihnen in der Vergangenheit auch schon Ausgleichszahlungen zukommen lassen in Milliardenhöhe, weil Sie eben seit vielen Jahren im Minus sind. Das haben Sie ja eben schon erläutert. Hoffen Sie denn jetzt auch auf Geld vom Land?
20: Erstmal wollen wir uns aus dem eigenen Sanierungs- und Neuausrichtungsprozess auch selber helfen. Das haben wir mit dem Gesellschafter, dem Land Berlin, vereinbart. Auf der anderen Seite werden wir natürlich in vielen Aspekten auf das Land Berlin auch angewiesen sein. Ich denke, es ist auch eine faire Sache, weil wir über Jahrzehnte eben zu wenig Geld bekommen haben, um notwendige Investitionen durchzuführen. Viele Krankenhausstandorte stehen nicht so da, wie ein Krankenhaus dastehen sollte. Das sehen wahrscheinlich viele Patientinnen und Patienten jeden Tag. Und das ist auch trägerübergreifend. Die Länder sind ihrer Verpflichtung für Krankenhausinvestitionen über Jahrzehnte nicht nachgekommen, weil sie dort sparen wollen und sparen konnten. Und jetzt stehen wir vor dem Dilemma, wir müssen auch Krisenresilienz mitdenken. Wir wollen die Daseinsvorsorge gerade bei einer alternden Bevölkerung gewährleisten. Und auf der anderen Seite streicht man uns das Geld für die tagtäglichen Sachen. Das ist ja das Merkwürdige, dass niemand erkennt, dass wir auf der einen Seite wahnsinnige Investitionsdefizite haben, die wir noch über die nächsten Jahrzehnte ausgleichen müssen, gerade damit wir auch für die neueren Zeiten, die nächste Pandemie kann auch vor der Tür stehen, die Krisenresilienz ist in aller Munde. Und auf einmal geht es darum, das Alltägliche, das Personal in die Sachkosten nicht mehr in Gänze zu bezahlen. Und das müssen wir laut und klar sagen.
1: Jetzt ist ja unstrittig, dass es mit der Finanzierung der gesetzlichen Krankenkassen so einfach gar nicht mehr funktioniert. Die Lücke auch sogar noch größer als gedacht, wie jetzt gerade rauskam. 17,5 Milliarden Euro fehlen da ab kommendem Jahr. Da sagt die Ministerin, da führt einfach kein Weg an Kürzungen vorbei. Also wo kann man denn dann kürzen?
20: Ja, also ich denke auch, dass man vernünftig über Jahre kürzen kann. Das ist gar keine Frage. Wir können aber nicht immer die Situation haben, dass wir innerhalb von 3 Monaten alles auf den Kopf stellen, was die letzten Jahre gefordert war. Wir haben viele Strukturvorgaben, die das Land beziehungsweise der Bund eben in Gesetzgebung reingeschrieben hat. Da müssen wir Pflegepersonaluntergrenzenverordnung halten. Wir haben in der Reform alle möglichen Leistungsgruppen und Strukturmerkmale. Ist mega komplex, steigt keiner mehr durch, aber anscheinend ja auch nicht die Bundespolitik, weil man kann ja nicht sagen, man braucht von jeder Fachrichtung 2 Fachärzte und bestimmte Pflege. Und auf der anderen Seite sagen, wir zahlen sie euch nicht. Deswegen, also wir stecken im Dilemma, dass wir gesetzliche Vorgaben und Strukturmerkmale erfüllen sollen und jederzeit 24/7 die Notaufnahmen offen halten sollen. Und auf der anderen Seite wird uns das nicht refinanziert. Das muss die Bundespolitik verstehen, das muss die Landespolitik verstehen, dass wir hier wirklich vor einem grundsätzlichen Dilemma stehen. Wir dachten schon, wir wären weiter und jetzt kommt dieser Gesetzesentwurf. Das hat aber nichts damit zu tun, dass wir nicht reformwillig sind. Wir wollen, dass es eine Krankenhausreform gibt. Das wird viele kleinere Häuser treffen, auch in Berlin. Das ist auch in Ordnung so, weil wenn wir größere Häuser und größere Zentren haben, dann werden wir auch bessere Qualität in der Medizin erreichen können und auch in der Pflege. Und dagegen verwehren wir uns gar nicht. Und das wird auch positiv auf die Beiträge der gesetzlichen Krankenversicherung wirken.
1: Das war der Vorsitzende Geschäftsführer von Vivantes, Johannes Dankert.
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1: Am 20. September wird in Berlin ja ein neues Abgeordnetenhaus gewählt. Und dabei ist es natürlich auch wichtig, wie es mit der Kultur weitergeht. Nach den verheerenden Kürzungen der letzten Jahre, nach der Fördermittelaffäre im Zuge der Antisemitismusprävention in der Kulturverwaltung. Der Rat für die Künste und die Akademie der Künste haben die Parteien gestern zum Gespräch geladen. Zu Gast waren der amtierende Kultursenator Stefan Evers von der CDU und die Spitzenkandidaten und Kandidatinnen von SPD, Grünen und Linken. Titel der Veranstaltung: Was ist Berlin die Kultur wert? Unsere Kulturreporterin Barbara Behrendt war dabei und hat mir vorhin im Gespräch gesagt, was den verschiedenen Parteien kulturpolitisch wichtig ist.
0: Ja, schon. Die Moderatorin Anne Schneider vom Rat für die Künste hat gleich gefragt, was sind die Top 3 der Parteien? Was ist ihnen für die Kultur am wichtigsten? Stefan Krach von der SPD hat da genannt, Räume für die Kultur schützen, Arbeitsbedingungen verbessern, ein Kulturfördergesetz auf den Weg bringen. Auch Werner Graf von den Grünen ist ein Kulturfördergesetz wichtig, Mindesthonorare für die Szene, plus die Unabhängigkeit von Kunst und Kultur, also keine Eingriffe in Juryverfahren. Und Elif Erhal von der Linken, die hat gleich eine ganze Liste an geführt, bessere Arbeitsbedingungen, Tarifbindung, Stärkung der freien Szene statt Großprojekte wie Olympia, auch ein Kulturfördergesetz und vor allen Dingen 3% vom Gesamthaushalt für die Kultur. Und Stefan Evers, der hier ja als amtierender Finanz- und Kultursenator saß, nicht als Spitzenkandidat, hat sich da deutlich unterschieden. Der nannte Realitäten anerkennen, kulturresilient machen, Strukturen sichern, und Realitäten anerkennen bedeutet eben nicht mehr Geld für die Kultur.
1: Jetzt saßen mit CDU und SPD ja die Regierungsparteien am Tisch. Also diejenigen, die die Kürzungen auf den Weg gebracht haben. Haben sie sich dazu verhalten?
0: Mussten sie, weil die Moderatorin sie konfrontiert hat. Sie hat aufgezählt, was laut Koalitionsvertrag für die Kultur hätte getan werden sollen. Stattdessen ist das Budget für die Kultur ja erstmals unter 2% vom Gesamthaushalt gesunken. Und Steffen Krach hat sich da gezwungenermaßen demütig gezeigt, hat aber auch durchblicken lassen, dass er die Kultursenatorinnen und Senatoren der CDU für nicht satisfaktionsfähig hält. Wir brauchen Leute, die für die Kultur brennen, meinte er. Wohingegen Stefan Evers sich da keine Freunde im Saal gemacht hat, der bis wirklich auf den letzten Platz gefüllt war mit Kulturprominenz, als er meinte, mehr Geld für die Kultur sei nicht drin, schon gar keine 3%, hören wir ihn mal.
21: Und wenn ich jetzt etwas von 3% höre, von 2,5% höre, das kann man jetzt alles sagen. Und ich möchte aber gleichzeitig unterstreichen, wenn jemand das hier glaubt, dann sind wir an dem Punkt, den ich anfangs dargestellt habe, lasst uns ehrlich miteinander umgehen, dann erkennt er die Realität der Lage nicht an. Ich glaube, wir müssen uns tatsächlich vor allem damit beschäftigen, wie wir Resilienz schaffen.
0: Ja, und Evers hatte sowieso einen schlechten Stand, weil ja noch der Untersuchungsausschuss zur Fördermittelaffäre tagt. Da ist er von Elif Erhalb auch scharf angegangen worden. Sie hält es bei den Finanzierungsfragen mit der Umverteilung, Luxusvillasteuer, mehr Gewerbesteuer, höheres Anwohnerparken, das dann eben auch der Kultur zugutekommen soll.
1: Eine Partei hat auf dem Podium ja gefehlt, die AfD nämlich. Warum?
0: Die war nicht eingeladen. Man wollte, heißt es, mit den demokratischen Parteien eben diskutieren. Allerdings sehen die Umfragen von Infratestima die AfD ja bei 18%, gleich auf mit Grünen und Linken. Die CDU steht nur noch bei 19%, die SPD bei 14. Also es ist natürlich unwahrscheinlich, dass die AfD in Berlin regiert. Trotzdem ging es hier ja um die Vorstellung von Wahlprogrammen, also von der Verwertung der Citytax bis hin zum Gewerbemietendeckel. Da hätte man schon auch die konkreten Pläne der AfD erfragen können.
1: Kulturreporterin Barbara Behrendt war das. Gestern haben die Berliner Parteien über ihre kulturpolitischen Pläne in der Akademie der Künste diskutiert. Und sollten Sie das verpasst haben, können Sie es nachgucken. Auf der Homepage des Literaturhaus Berlin steht nämlich eine Aufzeichnung des Ganzen bereit.
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1: So, Clemens Schulze ist reingekommen und summte so ein bisschen vor sich hin, hat mir gleich einen Ohrwurm verpasst, einen mächtigen. Willst du es nochmal machen, Clemens? Oder?
3: Fly me to the moon.
1: Ja, Frank Sinatra, der alte Song, hat viele Träume ausgelöst. Und zwar Träume, die heute wieder geträumt werden. Ein Ausflug zum Mond. Die Raumfahrt boomt gerade. Und das ist, der Zufall will es, Thema bei dir gleich.
3: Komisch, ne? Ja. Ja, Artemis, SpaceX, Blue Origin. Viel wird ja derzeit getan, um unseren blauen Planeten mal von außen erleben zu können. Und die letzte Artemis-Mission mit der Mondumrundung hat ja nicht nur wirklich tolle Bilder gebracht, sondern eben Träume ausgelöst. Aber warum boomt das eigentlich gerade so in der Raumfahrt? Das frage ich nachher einen früheren Astronauten, Ulrich Walter nämlich. In einer Stunde ist er am Telefon um kurz nach 10.
1: Das dann also bei Clemens Schulze. Von mir gibt's noch kurz die aktuellen Temperaturen. Das Wetter für Berlin und Brandenburg im Moment haben wir 12, 13, sogar 14 Grad in Marzahn, also in Berlin. In Cottbus sind's 14 und in Potsdam 13 Grad. 17 bis 19 sind vorhergesagt. Dörte Naht ist mein Name und ich wünsche Ihnen schon mal ein schönes Wochenende.
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1: Katharina Hopp.
5: B198 Schmargendorf Richtung Joachimsthal. Zwischen dem Abzweig nach Senftenhütte und dem A11-Anschluss Joachimsthal gibt es Behinderungen nach einem Unfall. Stadtverkehr Berlin, AVUS stadteinwärts. Zwischen Hüttenweg und Dreieckfunkturm ist die rechte Spur gesperrt. Dort steht ein defektes Fahrzeug. A100 Stadtring Richtung Wedding. Vor der Baustelle Detmolder Straße dauert es ab Kreuz Schöneberg etwa 10 Minuten länger. Und Richtung Treptow staut es sich zwischen den Dreiecken Charlottenburg und Funkturm. Wilmersdorf, Bundesallee, zwischen Badenscher und Berliner Straße ist Richtung Zentrum nur eine Spur frei. Bis zum Abend läuft dort ein Kraneinsatz. Mitte auf der Karl-Liebknecht-Straße ist zwischen Dirksenstraße und Spandauer Straße Richtung Unter den Linden nur eine Spur frei. Die Bauarbeiten dauern bis Ende des Monats. Und Marzahn-Blumberger Damm, zwischen Landsberger Allee und Zindorfer Straße ist Richtung Köpenick noch bis nächste Woche Donnerstag nur eine Spur frei.
3: 9 Uhr ist es jetzt.
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3: Ich bin Clemens Schulze. Schönen guten Morgen. Die Bundesregierung will bis zur Sommerpause in 4 Wochen die großen Reformen mindestens auf dem Weg oder sogar schon beschlossen haben. Ob das angesichts der Widerstände klappt? Heute geht es im Bundestag um die Reform der gesetzlichen Krankenversicherung, die ja hoch umstritten ist. Mehr in der Meldung mit Katharina Hopp.
5: Der Bundestag debattiert heute zum ersten Mal über die geplante Reform der gesetzlichen Krankenversicherung. Bundesgesundheitsministerin Waken will mit ihrem Entwurf erreichen, dass die Kassen entlastet werden und die Beiträge für Versicherte und Arbeitgeber im nächsten Jahr nicht weiter steigen. Aus dem Hauptstadtstudio Birte Sennigsen.
4: Um dieses Ziel zu erreichen, muss die Regierung allerdings noch mehr sparen als bisher gedacht. Das Gesundheitsministerium rechnet damit, dass alleine im nächsten Jahr rund 2,5 Milliarden Euro mehr fehlen als bisher eingeplant. Union und SPD wollen noch einige Punkte im Gesetz ändern. Strittig sind unter anderem Kürzungen bei den Krankenhäusern, bei Ärztehonoraren und der Pharmaindustrie. Umstritten ist auch, inwieweit sich der Bund selbst daran beteiligen muss, die Krankenkassenfinanzen in den Griff zu bekommen. Viele im Gesundheitssystem und in den Regierungsfraktionen fordern, dass sich der Bund stärker an den Gesundheitskosten der Bürgergeldempfänger beteiligen muss. Bislang übernehmen die Krankenkassen den Großteil dieser Kosten.
5: Bundesinnenminister Dobrindt wertet die neuen Asylregeln in der Europäischen Union als Meilenstein. Jetzt gäbe es ein funktionsfähiges und faires System, sagte der CSU-Politiker dem ZDF am Morgen. Dass auch Kinder in Asylzentren gebracht werden können, sei in der Praxis kein Problem. Laut Dobrindt sind die meisten Asylbewerber alleinreisende junge Männer. Die SPD-Europaabgeordnete Sippel hat im rbb24-Inforadio darauf gepocht, dass in den Verfahren menschenwürdige Standards eingehalten werden. Darauf werde man achten. Die Reform ist heute in Kraft getreten. Asylverfahren sollen beschleunigt und abgelehnte Asylbewerber schneller abgeschoben werden können. Dafür sind spezielle Zentren vorgesehen, etwa an Flughäfen. Das neue Förderprogramm für Elektroautos ist nach den Worten von Bundesumweltminister Schneider erfolgreich angelaufen. Der SPD-Politiker hat der deutschen Presseagentur gesagt, dass in den ersten 3 Wochen mehr als 50.000 Anträge eingegangen seien. Die meisten davon für vollelektrische Autos. Viele Anträge kämen von Haushalten mit einem Bruttojahreseinkommen von unter 45.000 Euro. Laut Schneider zeigt das, dass die soziale Staffelung des Programms wirkt. Wie hoch der Zuschuss ausfällt, hängt von mehreren Bedingungen ab, unter anderem vom Haushaltseinkommen und vom Fahrzeugtyp. In New York geht am Nachmittag der Raumfahrtkonzern SpaceX von Tech-Milliardär Musk an die Börse. Das Unternehmen nimmt damit rund 75 Milliarden Dollar ein. Damit ist der Börsengang der mit Abstand weltweit größte bisher. Angela Göpfert aus der ARD-Finanzredaktion.
6: Der Konzern steht für wiederverwendbare Raketen, Satelliten-Internet, künstliche Intelligenz. Das wirtschaftliche Herzstück von SpaceX ist derzeit Starlink, also das Satelliten-Internet-Geschäft. Das wächst stark und verdient Geld. Neben der Raumfahrt setzt Musk auf noch größere Zukunftswetten, KI, Rechenzentren im All und langfristig sogar eine Mars-Mission. SpaceX schrieb aber zuletzt unterm Strich noch deutliche Verluste. Trotzdem würde die Börse den Konzern mit mehr als dem 90-fachen seines Jahresumsatzes bewerten. Für Anleger heißt das, SpaceX muss nicht scheitern, damit die Aktie enttäuscht, schon wenn die Zukunft weniger perfekt läuft, als die Bewertung von 1,8 Billionen Dollar unterstellt, kann das zum Problem werden.
5: Auf Damentoiletten der Hochschule für Wirtschaft und Recht in Berlin-Lichtenberg sind 2 Kameras entdeckt worden. Das hat der RBB von Studierenden erfahren. Die Hochschule hat Strafanzeige gestellt, die Berliner Polizei ermittelt. Laut Polizei wurden die Kameras vorgestern in 2 Gebäuden gefunden. Nach RBB-Informationen waren sie mit Klettstreifen angebracht und nicht in der Lage, Daten zu senden. Um die Bilder auszulesen, hätten sie abgenommen werden müssen. Auf der Autobahn 11 im Barnim hat die Polizei eine stark betrunkene Autofahrerin gestoppt. Laut einem Polizeisprecher war die Frau mit fast 4 Promille Alkohol unterwegs. Dazu soll sie Drogen genommen haben. Ein Schnelltest fiel positiv aus. Vorher hatte ein Zeuge die Polizei gerufen. Er beobachtete, dass die Frau an der Anschlussstelle Lanke in Richtung Lanke einen, so wörtlich, unsicheren Fahrstil hatte. Bei der Fußballweltmeisterschaft hat Gastgeber Mexiko das Eröffnungsspiel gewonnen. Die Partie in Mexiko-Stadt gegen Südafrika endete 2:0. Das 2. WM-Spiel hat Südkorea gegen Tschechien mit 2:1 gewonnen. Soweit die Nachrichten. 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Das Wetter? Heute wenig Sonne und teilweise schwacher Regen oder Schauer, maximal 17 bis 20 Grad. Aktuell in Berlin-Steglitz 12 und in Marzahn 14 Grad, in Pritzwalk 11 und in Ruhland 15 Grad. Morgen mal Sonne, mal kompakte Wolken und einige Schauer, örtlich auch einzelne Gewitter, maximal 19 bis 22 Grad. Die Zeit? Jetzt wirklich 9.05 Uhr.
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3: Ich bin Clemens Schulze. Schönen guten Morgen. Alarm in den Berliner Bezirken wegen ein paar Haaren. Aber diese Haare, die haben es in sich. Sie stammen von einer Raupe, dem Eichenprozessionsspringer. Dessen Haare können schwere Hautreizungen und Atembeschwerden beim Menschen auslösen. Der Eichenprozessionsspringer breitet sich gerade in Berlin stark aus. Sport- und Spielplätze sind gesperrt. Besonders betroffen ist die Gegend rund um den Volkspark Jungfernheide. Die Nester werden jetzt abgesaugt oder sogar abgeflammt. Eine mühsame und auch teure Arbeit, die die Bezirke kaum noch tragen können. Landespolitikreporter Jan Menzel hat mal nachgefragt, wie die Plage eingedämmt werden soll. Jan, es soll ja ein Krisentreffen zum Eichenprozessionsspinner in Berlin zwischen Senat und Bezirk geben. Ist es wirklich so ernst?
7: Ja, dieses Treffen ist für Dienstag angesetzt und Mitte der Woche schon haben alle 12 Bezirke einen Brandbrief geschrieben und gesagt, sehr deutlich, wir sind personell und finanziell längst an unsere Grenzen gekommen. Man muss dazu vielleicht sagen, der Eichenprozessionsspinner ist kein neues Phänomen. Das Tier wird seit 2004 in Berlin als auffällig beobachtet. Es gab schon vor 10 Jahren Strategiepapiere. Es wurden Arbeitspapiere und Arbeitsgruppen eingerichtet. Es ist auch so, dass die Population immer gewissen Schwankungen unterliegt. Also Jahren, in denen es besonders schlimm ist, dann geht's wieder ein bisschen besser. In Berlin ist die Belastung auch regional sehr unterschiedlich verteilt. Vor allen Dingen der Westen der Stadt, der ist betroffen. Sieht man gut auf einem Online-Tool, das von einer betroffenen Mutter gerade ins Netz gestellt wurde. Aber es gibt in Berlin eben Bereiche, da ballt es sich ganz besonders. Also so dann, dass Menschen Sportplätze nicht mehr nutzen können, Raupen versperren praktisch Hauseingänge, Anwohner müssen ihre Fenster verkleben, können dann über Wochen nicht lüften. Also das sind schon ganz massive Einschränkungen und die Belastungen durch allergische Reaktionen, die sind massiv.
3: Die Bezirke sagen, die berlinweite Plage brauche eine zentrale Koordinierung über den Senat. Was bedeutet denn das konkret? Übernimmt das Land jetzt die Regie?
7: Gestern war Umweltstaatssekretär Andreas Kraus, CSU, im Umweltausschuss des Abgeordnetenhauses und da ging es genau um diese Frage und sein Auftritt, der war bemerkenswert. Kraus hat gesagt, ja, wir sind präventiv tätig geworden, wir beraten auch, das war eine Formel, die er gebetsmühlenartig immer wiederholt hat, um dann darauf hinzuweisen, also für dann die konkreten Maßnahmen zur Bekämpfung, da sind die Grünflächenämter verantwortlich, also das ist Sache der Bezirke, nicht unsere. Er hat den Ball auch in Richtung der Gesundheitsverwaltung gespielt und argumentiert, wir reden hier nicht mehr in Berlin über Pflanzenschutz. Wir reden hier vor allem über eine Gesundheitsgefahr. Also möge doch bitte auch die Gesundheitsverwaltung übernehmen. Ich habe dann mit mehreren Verwaltungen telefoniert, wie es nun weitergehen soll. Und die Aussagen, die waren schon dürftig. Das Problem, kann man glaube ich so sagen, wird wie eine heiße Kartoffel rumgereicht. Niemand will damit zu tun haben. Und es war nicht mal eindeutig rauszubekommen, wer nun bei diesem Krisentreffen die letztendlich die Verantwortung, die Federführung haben wird. Ich glaube, da könnte es doch ein Machtwort des regierenden Bürgermeisters brauchen.
3: Seltsame Lage. Und was ist mit den enormen Kosten? 500.000 fürchten die Bezirke für die Beseitigung der Räume.

0: Bezirke wollen deshalb, dass das Land nachträglich mehr Kosten erstattet oder aber das Ganze auch einstuft als Gesundheitsaufgabe. Dafür wäre das Land dann zuständig und darauf will man drängen bei dem Treffen am Dienstag.
1: Bei diesem Krisentreffen soll es ja darum gehen, wie künftig bekämpft werden soll unter anderem. Was soll sich denn da ändern? Ist das schon absehbar?
0: Da sind sich Experten und Stadträte ziemlich einig, dass die jetzige Saison quasi gelaufen ist. Die Raupen machen ja schon ihre Prozession. Das kann man gar nicht wirklich ändern, weil es gar nicht so viele Spezialfirmen gibt, die diese Raupe dann absaugen können. Man muss sich das so vorstellen, die Mitarbeiter sind quasi komplett verhüllt. Da kommen Asbestsauger zum Einsatz. Die schaffen gar nicht alles. An einer Schule in Spandau gab es sogar 600 Nester. Man merkt schon, man kann nur das Schlimmste verhindern. Worum es jetzt gehen soll, ist das nächste Jahr. Und da ist in der Tat die Frage, was kann man denn da machen? Es gibt zum Beispiel Landkreise in Brandenburg, die spritzen Gift aus der Luft. Das ist in Berlin nicht ganz ohne, weil Berlin halt ein Ballungsraum ist, eine Stadt mit vielen Menschen. Es gibt Handreichungen vom Pflanzenschutzamt, die sagen sehr klar, ja, man kann Pflanzenschutzmittel einsetzen, aber eben dann die Gesetze beachten. Naturschutz, Artenschutz, Landschaftsschutz. Also da ist die Krux, dass man kein Gift einsetzen möchte, das dann vielleicht Bienen tötet, dass es da Maßnahmen gibt oder Mittel, die alle Blattfresser, also auch alle Schmetterlinge töten würden. Wir haben viele Parks, die in Landschaftsschutzgebieten liegen. Da gibt es auch Bestimmungen. Man möchte sicherlich nicht befallene Eichen in Wasserschutzgebieten mit Gift besprühen. Also das sind alles Einschränkungen, wo man sagen muss, das wird schon ziemlich haarig, ziemlich kompliziert. Andere Variante wäre die, dass man gezielt Vögel oder andere Insekten als natürliche Feinde dort ansiedelt, aber das ist eben auch kein einfacher Vorgang.
1: Die Diskussion läuft also weiter, auch mit Blick aufs nächste Jahr, wenn es dann wieder um den Eichenprozessionsspinner geht, die nächste Generation. Jetzt erstmal herzlichen Dank an Jan Menzel, unseren landespolitischen Beobachter, zum Thema, wie kann man dieser Plage Herr werden. 9:10 ist es jetzt. Der Paragraf 188 des Strafgesetzbuches bietet Personen des politischen Lebens besonderen Schutz. Beleidigungen, üble Nachrede oder Verleumdung gegen Politikerinnen und Politiker werden strafrechtlich strenger als normalerweise verfolgt. Der Paragraf allerdings ist umstritten. Der Ruf nach Abschaffung oder Reformierung ist laut. Gestern hat der Bundestag über diese Sonderstellung dieses Paragrafen diskutiert und Benjamin Großkopf aus dem Hauptstadtstudio hat zugehört.
2: Für AfD-Justiziar Stefan Brandner ist es eigentlich ganz einfach.
3: Man muss den Politschwachkopf in Deutschland Schwachkopf nennen dürfen und den Politlügner auch Lügner nennen dürfen. Alles andere ist einer freiheitlichen Demokratie absolut unwürdig.
2: Und seine Argumentation, deutsche Gerichte haben schon genug zu tun.
3: Und die ohnehin schon überlastete Justiz leidet natürlich darunter, wenn darüber entschieden werden muss, ob Strack-Zimmermann, in Anführungsstrichen, also Zitat, dreckige Kriegstreiberin, Zitat Ende, oder Baerbock, die dümmste Außenministerin, Zitat Ende, genannt werden darf. Es gibt ganz andere Probleme in diesem Land.
2: Was Brandner nicht sagt, auch AfD-Politiker haben viele Verfahren wegen Beleidigungen im Netz angestrengt, und zwar genau nach dem Paragraphen 188, dessen Abschaffung sie nun zum wiederholten Male fordern. Etwa 5000 Verstöße dagegen wurden im vergangenen Jahr insgesamt erfasst, Tendenz steigend. CSU-Mann Christian Moser fühlt sich damit nicht wohl.
4: Die Debatte, die wir heute führen und in den nächsten Wochen führen werden, ist berechtigt. Denn es gehört zur Wahrheit dazu, dass viele Menschen in diesem Land den Eindruck haben, dass hier etwas aus dem Gleichgewicht geraten ist.
2: Doch wie damit umgehen? Wie ein Gleichgewicht schaffen zwischen der Meinungsfreiheit einerseits und dem Schutz von Menschen, die sich politisch engagieren, auf die das Land angewiesen ist und die eher weniger als mehr werden? Der grünen Politikerin Lena Gumnior geht es um sie.
5: Menschen, die sich im Ehrenamt politisch engagieren, ohne üppige Diät und ein Büro voller Mitarbeitenden. Menschen, die vor Ort Politik machen und besonders leicht zum Ziel persönlicher Anfeindungen werden, aber schon oft in Behörden daran scheitern, ihre Meldeadresse sperren zu lassen.
2: Und zeigt damit eine mögliche Kompromisslinie für einen neuen Paragraphen 188 auf. Denn auch Regierungspolitikerinnen wie die SPD-Frau Carmen Wegge sind auf dieser Linie.
6: Es geht um die, die nach Feierabend noch im Stadtrat sitzen, sich im Kreistag engagieren oder als Bürgermeisterin Verantwortung übernehmen. Wer so tut, als ginge es hier um ein elitäres Privileg, verschweigt bewusst, dass rund 200.000 Menschen in Deutschland ehrenamtlich in kommunalen Räten und Rathäusern tätig sind.
2: Also eine Veränderung des Paragraphen 188 sich, vielleicht mit besonderem Bezug auf Kommunalpolitiker, vielleicht auch mit Blick darauf, wer eigentlich eine Ermittlung auslösen muss. Im Fall von Kanzler Lügenfritz war es nämlich nicht etwa Friedrich Merz selbst, sondern die Staatsanwaltschaft, die von sich aus tätig wurde. Der AfD-Antrag zur ersatzlosen Streichung bekommt keine Mehrheit. Der linke Luke Hoss nutzt die Debatte für einen Rundumschlag gegen die Konkurrenz.
4: Kürzungen für die arbeitenden Leute, mehr Geld

0: für ihre reichen Freunde und Rassismus, um davon abzulenken. Das sind Gründe, aus denen Menschen beleidigend werden. Und ehrlich gesagt, es gibt 1000 Gründe, auf Friedrich Merz und Alice Weidel wütend zu sein.
1: Sind Politiker also doch einfach selbst schuld, müssen sich das nun mal gefallen lassen? Was ist in Ordnung und was geht definitiv zu weit? Es ist eine Debatte, die etwas ratlos macht und die ganz sicher nicht das letzte Mal im Bundestag geführt wird.
2: Soweit Benjamin Großkopf aus dem Hauptstadtstudio. Und auch heute wird im Bundestag debattiert. Seit 9 Uhr geht es um die Reform bei den gesetzlichen Krankenkassen. Wenn Sie der Debatte lauschen wollen, wir übertragen das im Livestream bis etwa 12 Uhr voraussichtlich in unserer App und auf rbb24inforadio.de.
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2: Tja, und das Spektakel läuft. Gestern Abend ist die Fußball-Weltmeisterschaft eröffnet worden mit dem Spiel des Co-Gastgebers Mexiko gegen Südafrika und dem 2:0-Sieg der Mexikaner. Reporter Philipp Weißkirch mit den Eindrücken des Abends.
4: Mexiko heißt die Welt, heißt die Fußballfans willkommen.
5: People of the world, welcome to Mexico.
4: Die ganze Welt passt nicht ganz rein ins Aztekenstadion, aber immerhin etwas mehr als 80.000 Menschen. Eine große Fußballkathedrale, die eine große Show verdient.
6: Es ist farbenfroh, es ist prächtig, was sich hier abspielt.
4: Die Eröffnungsfeier sorgt für Begeisterung bei den Reportern.
7: Das war richtig spektakulär in der Mitte des Spielfelds. Ein riesiger Weltpokal. Dazu jede Menge lateinamerikanische Top-Musik-Acts. Zum Schluss Shakira mit dem WM-Song.
4: Und während der Anstoß immer näher rückt, knallt es draußen. Das berichten mehrere Nachrichtenagenturen. Demnach kommt es zu Ausschreitungen zwischen teils vermummten Demonstranten und der Polizei. Schon in den vergangenen Tagen hat es in Mexiko aus verschiedenen Gründen immer wieder Proteste gegeben. Im Stadion aber ist alles friedlich. Die Mannschaften sind da. Mexiko schmettert die Hymne und mit etwas Verspätung geht es dann los. Um 13.06 Uhr Ortszeit rollt der Ball.
7: Achtung, die Chance für Mexiko. Tor! 9. Spielminute. Das Aztekenstadion rastet aus.
4: Julian Quiñones erzielt das erste Tor dieser Mammut-WM. Ein guter Start, aber das Spiel verflacht. Und dann ruht alles. Für 3 Minuten, Mitte der ersten Halbzeit.
8: Und jetzt gibt's die erste Trinkpause. Auch daran dürfen wir uns ja gewöhnen bei diesem Turnier. Unabhängig davon, ob das die Wetterbedingungen erfordert oder nicht.
4: 1:0 also zur Pause. Im zweiten Durchgang fällt dann auch noch das 2:0 für Mexiko.
9: Raúl Jiménez!
4: Und es gibt 3 rote Karten.
9: Da wirst du doch bekloppt, die dritte im Spiel.
4: 2 Platzverweise für Südafrika und einen für Mexiko.
7: Jetzt ist Schluss, die Mehrzahl der mexikanischen Fans bejubelt einen 2:0-Sieg ihrer Mannschaft gegen Südafrika.
4: Und sie bejubelt den Torschützen Quiñones.
10: Ich bin sehr glücklich, ich bin sehr emotional. Die Fans haben seit der ersten Sekunde hinter uns gestanden. Für mich war auch sehr wichtig, dass wir als Team gearbeitet haben. Das war entscheidend, dass wir hier die ersten 3 Punkte eingefahren haben.
4: Der WM-Start in Mexiko. Die Welt hat hingeschaut und dürfte nach diesem Auftakt im Aztekenstadion erstmal festhalten, fußballerisch ist noch Luft nach oben. Aber stimmungsmäßig hat dieses Spiel Lust auf mehr gemacht.
2: Soweit WM-Reporter Philipp Weißkirch. Und es gab noch ein zweites Spiel in der Nacht. Und zwar in der Gruppe A. Da hat Südkorea gewonnen mit 2:1 gegen Tschechien.
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2: Weiterhin zu kühl für die Jahreszeit. Um die 13 Grad aktuell in Berlin, 12 Grad in Prenzlau, 13 Grad in Potsdam. Stark bewölkt heute, von Westen her immer wieder Regen. Höchstens 20 Grad. Nächste Woche wird's wärmer.
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13: B198 Schmargendorf Richtung Joachimsthal. Zwischen dem Abzweig nach Senftenhütte und dem A11-Anschluss Joachimsthal gibt es Behinderungen nach einem Unfall. Stadtverkehr Berlin, AWUS stadteinwärts. Zwischen Hüttenweg und Dreieck-Funkturm ist die rechte Spur gesperrt. Dort steht ein defektes Fahrzeug. 100 Stadtring Richtung Wedding. Vor der Baustelle Detmolder Straße dauert es ab Kreuz Schöneberg etwa 10 Minuten länger. Richtung Treptow staut es sich zwischen den Dreiecken Charlottenburg und Funkturm. Wilmersdorf, Bundesallee. Zwischen Badenscher und Berliner Straße ist Richtung Zentrum nur eine Spur frei. Bis zum Abend läuft dort ein Kraneinsatz. Mitte auf der Karl-Liebknecht-Straße ist zwischen Dirksenstraße und Spandauer Straße Richtung Unter den Linden nur eine Spur frei. 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
2: 20 nach 9 ist es jetzt.
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2: Im Studio Clemens Schulze, schönen guten Morgen. Wenn alle protestieren, dann liegt man vielleicht doch richtig. So ist die Haltung von Gesundheitsministerin Warken mit Blick auf die Reform der gesetzlichen Krankenversicherung. Die sieht Belastungen für fast alle vor, um das System zu stabilisieren. Heute wird der Streit im Bundestag jetzt gerade ausgetragen. Meldung mit Katharina Hopp.
13: Im Bundestag läuft die Debatte über die geplanten Einsparungen im Gesundheitswesen. Bundesgesundheitsministerin Warken hat die Reformpläne verteidigt. Die CDU-Politikerin sagte, das Gesetz sei notwendig, um Milliardendefizite bei den gesetzlichen Krankenkassen zu verhindern.
14: Natürlich ist auch die Kritik nachvollziehbar von all denen, die betroffen sind von diesen Veränderungen. Und vielleicht hat man auch wegen dieser großen und breiten Kritik in der Vergangenheit davon abgesehen, Veränderungen vorzunehmen und hat nicht gehandelt. Aber die Zeit zum Handeln ist jetzt. Wir beginnen jetzt, die Finanzen in der gesetzlichen Krankenversicherung stabil für die Zukunft aufzustellen. Und das tun wir, weil wir auch stolz sind auf unser solidarisches Gesundheitssystem. Das wollen wir erhalten. Es bietet den Menschen viel und es soll den Menschen auch in Zukunft viel bieten.
13: Bundesgesundheitsministerin Nina Warken, CDU. Um die Krankenkassenbeiträge für Versicherte und Arbeitgeber stabil zu halten, soll bei Patienten, Ärzten, der Pharmabranche und bei Krankenhäusern gekürzt werden. Wir übertragen die Bundestagsdebatte von 9 bis voraussichtlich 12 Uhr im Livestream in unserer App und auf rbb24inforadio.de. Bundesinnenminister Dobrindt hat die neuen Asylregeln in der Europäischen Union gegen Kritik verteidigt. Die Reform ist seit heute in Kraft. Asylverfahren sollen beschleunigt und abgelehnte Asylbewerber schneller abgeschoben werden können. Dafür sind spezielle Zentren vorgesehen, etwa an Flughäfen. Dobrindt sprach im ZDF von einem Meilenstein. Durch die Reform komme wieder Ordnung ins System. Die Bedenken von Menschenrechtsorganisationen nannte der Bundesinnenminister unbegründet.
15: Man muss jetzt nicht gleich immer an Familien mit Kindern denken, sondern das, was wir sie erleben, sind alleinreisende männliche Personen in einem ganz hohen Zahl. Und sich damit auseinanderzusetzen, sagen wir, brauchen schnelle Verfahren an den Außengrenzen. Wir haben immer vom Schutz an den Außengrenzen gesprochen. Der wird jetzt deutlich gehärtet und dazu gehören diese schnellen Verfahren, die wir an den Außengrenzen etablieren. Etwas, was lange gewollt ist, jetzt endlich Realität wird.
13: Bundesinnenminister Alexander Dobrindt, CSU. Die Stahlindustrie will angesichts der Krise der Branche Druck auf die Bundesregierung machen. Am Vormittag hat die IG Metall eine Demonstration am Brandenburger Tor und vor dem Bundeswirtschaftsministerium in Berlin angekündigt. Im Invalidenpark ist eine Kundgebung geplant. Der Betriebsratsvorsitzende bei ArcelorMittal Eisenhüttenstadt Vogeler hat Antenne Brandenburg vom RBB gesagt, die Politik müsse Rahmenbedingungen schaffen, um die Branche in der Region zu erhalten.
16: Unsere zentralen Forderungen sind wettbewerbsfähiger Strompreis, effektiver Handelsschutz und natürlich Local Content beim Einsatz öffentlicher Gelder. Das heißt also, dass Aufträge, die, sag ich mal, in den Stahlbereich vergeben werden, auch aus Europa und auch aus Deutschland gestellt werden und dass dort die Verwaltungen natürlich auch so handeln, dass die Arbeit auch hier bleibt.
13: Dirk Vogeler, Betriebsratsvorsitzender bei ArcelorMittal Eisenhüttenstadt. Der US-Tech-Milliardär Musk bringt heute seine Weltraumfirma SpaceX an die Börse. Es ist der mit Abstand bisher größte Börsengang weltweit. SpaceX nimmt dadurch 75 Milliarden Dollar ein. Als der bisherige Rekordhalter, die saudi-arabische Ölfirma Aramco, vor einigen Jahren an die Börse ging, waren es 29 Milliarden Euro. Die Anleger von SpaceX zahlen allerdings weniger für bisherige Geschäftserfolge als für die Hoffnung auf künftige, durch künstliche Intelligenz und Rechenzentren im All. Das Unternehmen hat im vergangenen Jahr fast 5 Milliarden Dollar Verlust gemacht, unter anderem wegen hoher Kosten für die Raketenentwicklung. Den Großteil seines Umsatzes erwirtschaftet SpaceX bisher durch den Satelliten-Internetdienst Starlink. Der Ebola-Ausbruch in der Demokratischen Republik Kongo hat sich auf weitere Regionen ausgeweitet. Laut dem Gesundheitsminister sind jetzt 676 Fälle bestätigt, 136 der betroffenen Menschen sind gestorben. Die WHO bemängelt, dass in dem Land nicht ausreichend nachverfolgt wird, wer engeren Kontakt zu Infizierten hatte. Das ist auch deshalb schwierig, weil drei Provinzen betroffen sind, in denen es bewaffnete Konflikte gibt. Bei der Fußball-Weltmeisterschaft hat Gastgeber Mexiko das Eröffnungsspiel gewonnen. Die Partie in Mexiko-Stadt gegen Südafrika endete 2:0. Das zweite WM-Spiel hat Südkorea gegen Tschechien mit 2:1 gewonnen. Soweit die Nachrichten. 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Das Wetter. Heute wenig Sonne und teilweise schwacher Regen oder Schauer, maximal 17 bis 20 Grad. Aktuell in Berlin-Steglitz 12 und in Marzahn 14 Grad, in Pritzwalk 11 und in Ruhland 15 Grad. Morgen mal Sonne, mal kompakte Wolken und einige Schauer, örtlich auch einzelne Gewitter. Maximal 19 bis 22 Grad. Die Zeit 9.25 Uhr.
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2: Clemens Schulze ist mein Name. Willkommen. Wir haben ja jetzt nicht nur einen Fußballsommer vor uns, sondern auch einen Sommer der Reformen. Zumindest ist das der Plan. Heute, jetzt gerade, wird die Krankenhausreform oder die Reform der gesetzlichen Krankenkassen zum Gegenstand im Bundestag, weil die gesetzliche Krankenversicherung ja auf ein Milliardenloch zusteuert, die Beiträge aber nicht erhöht werden sollen, bringt die Bundesregierung ihr sogenanntes Beitragsstabilisierungsgesetz ins Parlament ein. Für viele Versicherte könnte das bedeuten, dass sie an einigen Stellen künftig mehr selbst bezahlen müssen. Wie das konkret aussehen könnte, erklärt Korrespondentin Isabel Karas.
17: Wer zum Beispiel Medikamente aus der Apotheke holt oder im Krankenhaus behandelt wird, soll in Zukunft mehr selbst dazu bezahlen. Auch beim Zahnersatz würden die Krankenkassen weniger Kosten übernehmen als bisher. Und diskutiert wird außerdem, die kostenlose Mitversicherung vieler Ehepartnerinnen und Ehepartner einzuschränken. Heißt, wer seinen Partner oder seine Partnerin ohne eigenes Einkommen über die gesetzliche Krankenversicherung mitversichert, müsste dann unter Umständen zusätzlich zahlen. Und auch Gutverdiener sollen höhere Krankenkassenbeiträge zahlen.
2: Soweit also die Änderungen, die auf die Versicherten zukommen könnten, aber auch Arztpraxen, Krankenhäuser und Apotheken werden die Einsparungen zu spüren bekommen.
17: Arztpraxen sollen zum Beispiel für bestimmte Leistungen weniger oder kein Geld mehr bekommen, zum Beispiel für offene Sprechstunden. Bei Krankenhäusern will die Regierung auch sparen. Dort sollen die Ausgaben stärker begrenzt und Abrechnungen genauer kontrolliert werden. Und auch Apotheken und Pharmaunternehmen müssten zumindest durch dieses Gesetz in Teilen mit geringeren Einnahmen rechnen. Genau dagegen gibt es allerdings viel Widerstand. Auch heute streiken wieder einige Kliniken und Arztpraxen.
2: Jetzt also gerade die erste Lesung der Reform im Bundestag. Auch der Bundeskanzler hört zu auf seinem Stuhl in der Regierungsbank. Was diese erste Lesung alles bedeutet und wie es dann weitergeht, bis die Reform auch wirklich beschlossen wird, erklärt nochmal Isabel Karas.
17: Das heißt, die Abgeordneten diskutieren den Gesetzentwurf, da wird dann aber noch nichts entschieden, weil das Gesetz danach erstmal in die Ausschüsse weitergeht. Dort schauen sich dann noch Fachpolitikerinnen und Fachpolitiker die einzelnen Punkte genauer an und können auch noch Änderungen vorschlagen. Und das Ganze soll dann aber noch vor der Sommerpause Anfang Juli verabschiedet werden. Heißt, das muss jetzt ganz schön schnell gehen. Aber ein paar Änderungen, die werden auch bis dahin sicher noch drin sein.
2: Erklärt Isabel Karas von Radio Bremen. Heute also das Sparpaket für die Krankenkassen zum ersten Mal im Bundestag zur Debatte. Und die läuft gerade, wenn Sie zuhören wollen, der Livestream in unserer App und auf rbb24inforadio.de. Ein wesentlicher Baustein des neuen europäischen Asylsystems, das heute in Kraft getreten ist, ist der sogenannte Solidaritätsmechanismus. Der soll dafür sorgen, dass alle Mitgliedstaaten gleichermaßen die Verantwortung für Geflüchtete, die in die EU kommen, tragen. Polen zählt zu den Staaten, die vorerst von den Verpflichtungen des Solidaritätsmechanismus freigestellt wurden, also entweder Geflüchtete aufzunehmen oder Ausgleichszahlungen oder Leistungen zu tätigen. Premierminister Tusk betonte mehrmals, das Land werde die Mechanismen auch zukünftig nicht umsetzen. Polen trage durch die Aufnahme von Kriegsflüchtlingen aus der Ukraine nämlich bereits eine große Last. Aus Warschau dazu Paulina Milling.
18: Die polnische Regierung steht dem gemeinsamen europäischen Asylsystem, kurz GEAS, kritisch gegenüber. Als der Solidaritätsmechanismus vor 2 Jahren beschlossen wurde, hatte Polen dagegen gestimmt. Schon im vergangenen Februar betonte Premierminister Donald Tusk, Polen wolle beim neuen Asylsystem eigentlich gar nicht mitmachen. Polen wird keinen Migrationspakt und keine derartigen Regelungen implementieren, die uns zur Aufnahme von Migranten zwingen sollten, die in anderen europäischen Ländern identifiziert wurden. Von Zwang sprechen in Polen auch rechte Parteien, wenn es um das GEAS geht. Sie bauen rhetorisch eine Drohkulisse auf. Brüssel zwinge Warschau, Flüchtlinge aufzunehmen und gefährde damit angeblich die Sicherheit des Landes. Soweit geht die liberale Regierung Tusk in ihren Worten zwar nicht, aber man macht gern deutlich, Polen werde an ihrem harten Migrationskurs festhalten, keine zusätzlichen Flüchtlinge, ungeachtet des GEAS. Die Position Polens ist klar und gut begründet. Also am 12. Juni wird nichts geschehen. Wir werden früh aufwachen und es wird genauso sein wie am Vortag. Wer behauptet, dieses Datum ändere irgendetwas an der polnischen Migrationspolitik, dem kann ich versichern, nichts derartiges wird passieren, sagt Maciej Duszczyk, ein bekannter Migrationsforscher und derzeit Staatssekretär im Innenministerium. Dass sich für Polen erstmal nichts ändern würde, hängt auch mit einer Ausnahme zusammen. Das Land ist vom GEAS-Mechanismus vorerst freigestellt. Der Rat der Europäischen Union erklärte nämlich, dass sich Polen neben weiteren Ländern wie Tschechien in einer ausgeprägten Migrationslage befinde. Also es ist selbst stark von der Migration betroffen. In Polen suchten Hunderttausende Flüchtlinge aus Belarus Schutz. Später flohen Millionen Menschen aus der Ukraine hierher. Immer noch lebt fast 1 Million ukrainischer Flüchtlinge in Polen. Die Freistellung vom Mechanismus gilt allerdings nur bis Ende des Jahres. Um weiter keine Migranten aufzunehmen, kein Geld zu zahlen oder durch andere Solidaritätsmaßnahmen zu unterstützen, muss Warschau jährlich nachweisen, dass der Ausnahmegrund weiter besteht. Die polnische Regierung geht davon aus, dass sie das künftig schaffen wird. Man betont außerdem gern, wie viel man für den Schutz der Grenzen bereits getan hat und weiterhin tut. Das soll die Kritiker sowohl im Inland als auch im Ausland beruhigen. Minister Władysław Kosiniak-Kamysz. Militär, Polizei und Grenzschutz arbeiten zusammen, sodass die Grenzen sicher sind. Polen ist stark. Illegale Migranten kommen nicht nach Polen. Polen ist unter diesem Aspekt der sicherste Staat in Europa. Polens östliche Grenze, die Grenze zu Belarus, ist zugleich EU-Außengrenze. Aus Belarus kamen dieses Jahr kaum illegale Migranten über die Grenze nach Polen. Auf polnischer Seite verhindert das inzwischen ein zusätzlicher hoher Zaun. Grenzschützer fahren mehr Patrouillen, Kameras halten Übertrittsversuche fest. Statt Verteilung von Flüchtlingen innerhalb der EU fordert die polnische Regierung daher andere Maßnahmen, etwa eine neue europäische Migrationspolizei und effektivere Ansätze in der Rückführung.
2: Seit heute ist also die EU-Asylreform in Kraft. Polen macht erstmal nicht mit, aus Warschau, Paulina Milling. Und damit ist es 9:55. Und ab heute Abend wird es wohl ungemütlicher für Pendler im Berliner Südosten. Für rund 3 Wochen soll es dort Einschränkungen im S-Bahn-Verkehr geben. Der Grund? Arbeiten am Stellwerk Schöneweide. Warum muss das sein? Die Antworten hat unser Reporter Felix Leitmeier gesammelt.
19: Die Einschränkungen sind erheblich. Zwischen den Bahnhöfen Altglienicke, Grünau, Schöneweide und Baumschulenweg ist der S-Bahn-Verkehr komplett unterbrochen. Betroffen sind die Linien S46, S47, S8, S85 und S9. Der Grund? Bauarbeiten in Schöneweide, die aus Sicht der Berliner S-Bahn notwendig sind, sagt deren Sprecher Andreas Friedrich.
20: Grundsätzlich ist die Eisenbahninfrastruktur in Deutschland ja an vielen Stellen schon recht alt und störanfällig. Bei der S-Bahn gehen ungefähr 1/3 der Ausfälle auf Probleme mit Infrastruktur zurück. Und deswegen haben wir einfach nur die Möglichkeit, mit Baustellen die Situation langfristig auch zu verbessern.
19: Und bei dieser Baustelle geht es darum, die letzten Stellwerke im Berliner S-Bahn-Netz zu modernisieren, die noch von Personal vor Ort bedient werden müssen. Neue Technik soll in Zukunft für weniger Ausfälle sorgen, sagt Andreas Friedrich.
20: Die Schaltstellen werden dann an die Betriebszentrale in Halensee angeschlossen und können zentral gesteuert werden. Das bringt den Vorteil, dass der Verkehr nicht mehr eingestellt werden muss, wenn das Personal vor Ort ausfällt, weil es ist speziell geschult für diese Schaltstellen vor Ort.
19: Tatsächlich war der Sommer 2025 in Berlin ein Sommer der S-Bahn-Ausfälle. oft wegen maroder Strecken und Signalanlagen. So findet auch der Landesvorsitzende des Fahrgastverbands Pro Bahn, Martin Pogatzki, Erneuerungen wie diese prinzipiell gut.
0: Uralte Technik, die jetzt wirklich in die Jahre gekommen ist, wo sie auch überhaupt keine Ersatzteile mehr bekommen, dass das jetzt in die Erneuerung geht, ist wesentlich für die Ausfallsicherheit.
19: Für die Fahrgäste im Südosten heißt das aber Ersatzverkehr mit Bussen. Und der dürfte nicht immer reibungslos laufen, fürchtet Martin Pogatzki von Pro Bahn.
0: Alles nicht schön, das ist autotechnisch schon so voll, da werden die Ersatzbusse sicherlich auch nicht wirklich gut durchkommen.
19: Genau schauen, was der beste Weg ist, das müssen Reisende im Berliner Südosten wohl noch bis zum 6. Juli. So lange sollen die Behinderungen dauern.
2: Soweit unser Reporter Felix Leitmeier. Ab heute also im Berliner Südosten S-Bahn-Einschränkungen. Das könnte kompliziert werden, auch mit Blick aufs Wochenende und die Publikumstage bei der Luft- und Raumfahrtausstellung.
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2: Apropos Raumfahrt. SpaceX, das Weltraumunternehmen von Elon Musk, geht heute an die Börse. Es soll der größte Börsengang der Geschichte werden. Wie das funktioniert, kann uns jetzt Sören Hinze aus unserer Wirtschaftsredaktion erklären. Sören, Elon Musk könnte durch den Börsengang der erste Billionär der Welt aufsteigen. Warum denn das?
21: Ich versuch's mal zu erklären anhand von Kuchen. SpaceX, stellen wir uns vor, wäre ein großer Kuchen und der steht bislang in einem exklusiven Club zur Verfügung, der steht in einem exklusiven Kühlschrank. Und das größte Stück von diesem Kuchen gehört natürlich Elon Musk und den anderen Geschäftspartnern und Investoren. Jetzt wird ein kleines Stück von diesem Kuchen abgeschnitten und wird ins Schaufenster gestellt, also zum Verkauf angeboten. Der Großteil vom Kuchen bleibt aber in diesem exklusiven Kühlschrank. Aber dieses kleine Stück im Schaufenster, das reicht schon aus. Das will jeder kaufen oder ganz viele Leute kaufen, kann auch jeder kaufen. Und insgesamt wird dieser Anteil, also dieses Stück Kuchen im Schaufenster, für 75 Milliarden Dollar verkauft.
2: Eine ganze Menge Holz ist das, dieser Schaufensterkuchen. Was ist mit dem Rest des Kuchens?
21: Ja, weil ein Teil dieses Kuchens verkauft wird, bekommt dann der gesamte Kuchen, also auch der Rest, der noch im Kühlschrank steht, einen Wert. Also dieses kleine Stück im Schaufenster, 75 Milliarden wert. Dann kann man das ja rausrechnen, was ist der Kuchen im Kühlschrank noch wert. Wenn man es alles theoretisch zum selben Preis verkaufen würde, dann wäre der gesamte Kuchen fast 2 Billionen Dollar wert. Das könnte man damit einnehmen. Das ist jetzt sozusagen die Marktkapitalisierung von SpaceX, theoretisch. Und ein größter Teil davon gehört halt Elon Musk. Elon Musk ist reich, aber vor allem reich an Wertpapieren, Anteilen von Unternehmen, Kuchenstücken sozusagen. Jetzt könnte man diese Kuchenstücke aufwiegeln oder aufmessen mit Geld. Wenn man alles verkaufen würde, kann man wahrscheinlich aber gar nicht, weil es sozusagen daran gebunden ist, dass Elon Musk dieses Unternehmen führt. Man kann aber mit diesen Kuchenstücken oder mit diesen Anteilen sehr gut Kredite aufnehmen.
2: Und warum spricht man jetzt vom größten Börsengang der Geschichte, wenn nur ein kleiner Teil des Kuchens zum Verkauf kommt?
21: So ein Miniteil von einem Kuchen kostet 35 Dollar pro Papier und insgesamt werden 555 Millionen Papiere verkauft. Das heißt, man rechnet 35 Dollar mal 555 Millionen. Ich habe das schon mal vorher ausgerechnet. Da kommt man auf 75 Milliarden Dollar, die man damit einnimmt. Und das wäre dann der größte Börsengang der Welt. Das wird der größte Börsengang der Welt. Mit Abstand der Ölkonzern Aramco, der hat gerade mal 25 Milliarden eingenommen beim Börsengang.
2: Also das sind ganz schön große Zahlen, um die es hier geht. Deine Einschätzung, wie wird sich denn der Wert von SpaceX-Papieren entwickeln?
21: Kurzfristig, und zwar heute, werden wir auf jeden Fall ein Börsenfeuerwerk erleben. Die Aktie ist überzeichnet. Das heißt, es gibt gar nicht genug Aktien, weil die Anleger sich um diese SpaceX-Anteile reißen. Heute Nachmittag beginnt dann dieses muntere Handeln. Da wird auch der Kurs wahrscheinlich sehr doll steigen. Um 15.30 Uhr öffnet die Börse in New York. Mittelfristig wird SpaceX durch Indizes gestützt. Das heißt, das Unternehmen ist so groß, dass es in DAX-ähnliche Unternehmensgruppen aufgenommen wird. Und ETFs und Fonds, die werden dann automatisch SpaceX kaufen, weil sie an diese Indizes gekoppelt sind. Langfristig muss sich SpaceX behaupten, weil dieses Unternehmen ist momentan nicht profitabel, schreibt rote Zahlen, und am Ende muss halt auch ein Unternehmen wie SpaceX Gewinne erzielen, sonst kann man die Schulden nicht bezahlen, die Kredite nicht und das Vertrauen der Anleger geht dann auch verloren und dann stürzt auch irgendwann der Kurs ab. Müssen wir beobachten.
2: Müssen wir beobachten und werden wir auch beobachten. Ganz herzlichen Dank, Sören Hinze aus unserer Wirtschaftsredaktion, war das über den größten Börsengang der Geschichte. SpaceX kommt heute aufs Parkett.
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2: und zum Wetter in Berlin und Brandenburg. Ja, gucken wir mal erstmal in den Südwesten Deutschlands. Da kommt heute nämlich die Sommerwärme aus Spanien und Frankreich an, nur eben nicht bei uns. Aktuell die Temperaturen in Berlin ist schon gestiegen, um die 15 Grad inzwischen. Und in Cottbus sind es schon 16 Grad, 14 in Perleberg. Also bei uns bleibt es noch relativ frisch. Stark bewölkt dazu, vom Westen her immer wieder Regen, höchstens 20 Grad.
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13: Von den Brandenburger Fernstraßen liegen uns gerade keine Meldungen über größere Störungen vor. Stadtverkehr Berlin, A100 Stadtring Richtung Wedding. Vor der Baustelle Detmolder Straße dauert es ab Kreuz Schöneberg etwa 10 Minuten länger. Und Richtung Treptow staut es sich zwischen den Dreiecken Charlottenburg und Funkturm. Wilmersdorf, Bundesallee, zwischen Badenscher und Berliner Straße ist Richtung Zentrum nur eine Spur frei. Bis zum Abend läuft dort ein Kraneinsatz. Mitte auf der Karl-Liebknecht-Straße ist zwischen Dirksenstraße und Spandauer Straße Richtung Unter den Linden nur eine Spur frei. Die Bauarbeiten dauern bis Ende des Monats. Charlottenburg, die Augsburger Straße, ist wegen Bauarbeiten vor der Joachimsthaler Straße bis Ende des Jahres gesperrt. Und noch ein Hinweis zur U-Bahn. Die Linie U1 fährt bis auf Weiteres wegen Bauarbeiten nicht zwischen Warschauer Straße und Nollendorfplatz. Nutzen Sie bitte alternativ die U3. 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
2: 9.40 Uhr damit.
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2: Ich bin Clemens Schulze. Schönen guten Tag. Die Koalition will die stark steigenden Kosten für die medizinische Versorgung unter Kontrolle bringen mit einem Spargesetz, für das jetzt unter hohem Zeitdruck die konkreten Beratungen beginnen. Am Morgen hat Ministerin Wagen ihren Gesetzentwurf dazu in den Bundestag eingebracht. Die Debatte läuft. Meldung mit Katharina Hopp.
13: Im Bundestag läuft gerade die Debatte über die geplante Reform der gesetzlichen Krankenversicherung. Bundesgesundheitsministerin Wagen hat die Sparpläne verteidigt. Das Gesetz sei notwendig, um Milliardendefizite bei den gesetzlichen Krankenkassen zu verhindern, sagte die CDU-Politikerin. Kritik kommt unter anderem von Klinikbetreibern. Der Geschäftsführer des kommunalen Berliner Krankenhauskonzerns Vivantes, Dankert, warnte im RBB 24 Inforadio, die Lage der Kliniken verschärfe sich durch die Reform dramatisch. Die Politik mache etliche Vorgaben für die Gesundheitsversorgung, doch dafür fehle das Geld. Um die Krankenkassenbeiträge für Versicherte und Arbeitgeber stabil zu halten, soll bei Patienten, Ärzten, der Pharmabranche und den Krankenhäusern gespart werden. Bundesinnenminister Dobrindt sieht die neuen EU-Asylregeln als Meilenstein in der gemeinsamen Migrationspolitik. Der CSU-Politiker sprach im ZDF von einem fairen und geordneten System. Dobrindt verteidigte auch die neuen Unterbringungszentren an Flughäfen gegen Kritik. Dort sollen Asylbewerber bleiben, bis ihr Verfahren bearbeitet wurde. Aus dem Hauptstadtstudio Jasper Ruppert.
1: An der Reform gibt es auch laute Kritik. Der AfD geht sie nicht weit genug. An der unkontrollierten Zuwanderung verändere sich nichts, argumentiert die Partei. Linke und Grüne sehen dagegen die Menschenrechte in Gefahr, unter anderem weil Asylsuchende in den geplanten Zentren an den Außengrenzen festgehalten werden könnten. Es wird vor haftähnlichen Zuständen gewarnt, auch für Familien. Dobrindt sieht das anders. Die Kontrollen an den deutschen Grenzen will Dobrindt weiter durchführen. Sollte die Reform den erhofften Effekt bringen und die Asylzahlen weiter sinken, sei man offen dafür, die Kontrollen wieder zu beenden.
13: Angesichts der Krise in der Stahlindustrie macht die Branche Druck auf die Bundesregierung. Am Vormittag will die IG Metall am Brandenburger Tor und vor dem Bundeswirtschaftsministerium in Berlin demonstrieren. Im Invalidenpark ist eine Kundgebung geplant. Die Gewerkschaft fordert verlässliche politische Rahmenbedingungen für den Umbau zu klimafreundlicher Stahlproduktion. Außerdem richtet sich der Protest gegen Billigimporte und unfaire Wettbewerbsbedingungen. Die Gewerkschaft will erreichen, dass Arbeitsplätze erhalten bleiben. Das neue Förderprogramm für Elektroautos ist nach den Worten von Bundesumweltminister Schneider erfolgreich angelaufen. Der SPD-Politiker hat der deutschen Presseagentur gesagt, dass in den ersten 3 Wochen mehr als 50.000 Anträge eingegangen seien, die meisten davon für vollelektrische Autos. Viele Anträge kämen von Haushalten mit einem Bruttojahreseinkommen von unter 45.000 Euro. Laut Schneider zeigt das, dass die soziale Staffelung des Programms wirkt. Wie hoch der Zuschuss ausfällt, hängt von mehreren Bedingungen ab, unter anderem vom Haushaltseinkommen und vom Fahrzeugtyp. In den USA geht am Nachmittag SpaceX an die Börse, die Weltraumfirma von Tech-Milliardär Musk. Das Unternehmen nimmt damit rund 75 Milliarden Dollar ein. Es ist der bisher größte Börsengang der Welt. Aus New York, Giselle Uecker.
5: Ausgegeben wurden die Aktien für einen festgelegten Preis von 135 US-Dollar. Der tatsächliche Handelspreis könnte diesen Wert bei großem Interesse von Investoren und Tradern aber noch deutlich übersteigen. SpaceX wird an der US-Technologiebörse Nasdaq gelistet. Der Weltraumkonzern gilt für viele als zukunftsweisend. Besonders erfolgreich ist das Unternehmen mit dem Satellitendienst Starlink, das bereits mehr als 12 Millionen Menschen mit Internet versorgt. Das ebenfalls von SpaceX entwickelte Raketensystem Starship hingegen schreibt bisher noch rote Zahlen, genau wie die KI-Sparte xAI, die viele Investitionen frisst.
6: In Berlin und Brandenburg machen heute viele Schulen mit eigenen Ideen und Projekten beim Anne-Frank-Tag mit. In Brandenburg sind es nach Angaben des Bildungsministeriums 40 Schulen und damit deutlich mehr als in den vergangenen Jahren. Bildungsminister Hoffmann äußerte sich darüber erfreut. Er sprach von einem wichtigen Beitrag zur Erinnerungskultur. In Berlin beteiligen sich etwa 70 Schulen an dem bundesweiten Aktionstag. Anne Frank kam 1945 im Konzentrationslager Bergen-Belsen ums Leben. Heute wäre sie 97 Jahre alt geworden. Bei der Fußball-Weltmeisterschaft hat Gastgeber Mexiko das Eröffnungsspiel gegen Südafrika mit 2:0 gewonnen. Im zweiten WM-Spiel besiegte Südkorea Tschechien mit 2:1. Soweit die Nachrichten. 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Das Wetter? Heute wenig Sonne und teilweise schwacher Regen oder Schauer, maximal 17 bis 20 Grad. Aktuell in Berlin am Mögelsee 14 und in Spandau 15 Grad, in Templin 13 und in Göteborg 17 Grad. Morgen mal Sonne, mal kompakte Wolken und einige Schauer, örtlich auch einzelne Gewitter, maximal 19 bis 22 Grad. Die Zeit 9.45 Uhr.
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2: GEAS. Diese Abkürzung werden Sie bei uns heute und in den kommenden Tagen öfter hören. GEAS steht für das neue gemeinsame europäische Asylsystem. Bereits 2024 wurde es beschlossen und ab heute gilt es. Unser Top-Thema am Vormittag. Ich bin Clemens Schulze. Willkommen. Die Europäische Union will Asylverfahren stärker vereinheitlichen, die Kontrolle der Außengrenzen verschärfen und die Verteilung von Schutzsuchenden innerhalb der EU neu regeln. Weitere Einzelheiten aus Brüssel jetzt zusammengefasst von EU-Korrespondentin Katrin Schmidt.
8: Kernelement der Asylreform ist, dass alle Personen, die irregulär, also ohne Aufenthaltstitel, in die EU einreisen, künftig einheitlich registriert und überprüft werden, im sogenannten Screening direkt an den EU-Außengrenzen, also etwa in Italien, Griechenland, Bulgarien, aber beispielsweise auch an einem deutschen Flughafen. Nach zentraler Speicherung aller biometrischen Daten entscheidet sich künftig, ob die Person, etwa wegen geringer Asylchancen, in ein beschleunigtes Grenzverfahren kommen soll, in dem innerhalb von 12 Wochen über das Asylgesuch entschieden werden soll. Zuständig für die Asylverfahren bleiben die Staaten, in die zuerst eingereist wurde. Ein Solidaritätsmechanismus im Asylpakt soll aber für ihre Entlastung sorgen. Darin wird geregelt, in welchem Maße die anderen EU-Staaten mit finanziellen Beiträgen, Sachleistungen oder der Übernahme von Asylsuchenden einspringen. Die Migrationswende ist eingeleitet, national und europäisch, so auch Bundeskanzler Merz. Und der Trend zum Rückgang der irregulären Einreisen werde sich fortsetzen, wenn die Reform in allen Mitgliedstaaten der EU effektiv umgesetzt wird, so der Bundeskanzler. In Deutschland hat sich die sogenannte Sekundärmigration zuletzt deutlich verringert. In diesem Jahr liegt die Zahl der gestellten Asylanträge bisher um rund 40% niedriger als noch Anfang vergangenen Jahres.
2: EU-Korrespondentin Katrin Schmidt berichtete über die Eckpfeiler des neuen gemeinsamen europäischen Asylsystems, das seit heute in Kraft tritt. Doch was heißt denn das für Europa und was für Deutschland? Ist das ein guter Tag? Darüber hat meine Kollegin Dörte Naht heute früh mit der SPD-Abgeordneten im Europaparlament, Birgit Sippel, gesprochen. Sippel ist dort Innen- und Migrationspolitische Sprecherin der SPD-Fraktion.
23: Es kann ein guter Tag werden, wenn die Mitgliedstaaten jetzt tatsächlich das, was beschlossen ist, umsetzen. Und zwar angefangen vom Screening, also der Überprüfung der Datensammlung über die Menschen, die ankommen, bis möglicherweise zu einer Rückführung. Bei der Rückführung würde ich mir aber auch wünschen, dass wir auch da Grundrechte einhalten. Und da werden wir in den kommenden Wochen und Monaten nochmal ein gutes Auge drauf haben müssen.
24: Zentrales Instrument sind die sogenannten Grenzverfahren. Da werden die Asylsuchenden in zwei Gruppen geteilt. Diejenigen mit geringen Chancen auf Erfolg sollen dann in Lagern an den Außengrenzen festgehalten werden und deren Fälle werden dann in Schnellverfahren behandelt. Da werden dann auch Kinder festgehalten werden. Wie verteidigen Sie das?
23: Wir verteidigen das als Sozialdemokratie gar nicht. Wir haben im Europäischen Parlament uns dagegen ausgesprochen. Es gab am Ende aber keine Mehrheit dafür. Wichtig wird jetzt sein, nochmal, wie sehen die Aufnahmebedingungen aus? Und auch die Frage, müssen die Menschen dann tatsächlich 2 Jahre oder länger in dieser Situation bleiben? Denn die Rückführung hängt ja nicht nur daran, dass ich einen Rückführungsbeschluss habe, sondern wir müssen jetzt verstärkt, gerade mit den Herkunftsländern, in die klare Vereinbarung kommen, dass die abgelehnte Menschen eigene Bürger auch wieder zurücknehmen. Und die Kommission muss noch viel mehr Engagement darauf bringen, solche Vereinbarungen zum gegenseitigen Nutzen zu machen, damit die Rückführung auch wirklich gelingen, aber auch die Herkunftsstaaten eine Chance sehen, Menschen, die wirklich Arbeit suchen in Europa, diesen Weg auch legal zu ermöglichen.
24: Ja, jetzt haben Sie über die Länge des Aufenthalts gesprochen, aber es ist nach den neuen Regeln ja möglich für die Grenzbeamten, ein angemessenes Maß an Zwang, wie es heißt, auch gegenüber zum Beispiel 6-Jährigen anwenden zu dürfen, um biometrische Daten zu erfassen. Die UN-Kinderrechtskonvention wiederum macht sich zum Prinzip, Kinder vor Gewalt zu schützen. Passt das zusammen?
23: Wenn man so drauf guckt, passt es nicht zusammen. Und auch deshalb ist nochmal wichtig, wie diese Formulierung des Zwangs gesehen wird. Wird etwa eine Hand festgehalten, um einen Fingerabdruck zu nehmen? Oder geht es darum, wirklich Menschen und auch Kinder zu fesseln, zu schlagen? Das wäre alles völlig unzulässig. Und deshalb muss man sehr genau hinsehen, wie dieser Zwang aussieht und inwieweit tatsächlich auch sichergestellt wird, dass viele Organisationen Zugang zu den Menschen bekommen, um sie aufzuklären, sie zu informieren, ihnen auch Ängste zu nehmen, die möglicherweise unbegründet sind, damit sie wirklich mit den Beamten kooperieren. Und ich hoffe, dass auch die Beamten weiterhin geschult werden, damit auch sie sich an bestehende Standards halten.
19: Das sagt die SPD-Abgeordnete im Europaparlament, Birgit Sippel. Für die Umsetzung der neuen GEAS-Regeln braucht es neue Verfahren, Abläufe und Infrastruktur, auch hier bei uns in Berlin und Brandenburg. Am Flughafen BER eröffnet Bundesinnenminister Dobrindt deshalb am Mittag gemeinsam mit Brandenburgs Innenminister Rethmann und Integrationsminister Wilke eine sogenannte Außengrenzeinrichtung. Einreisende aus Drittstaaten ohne Visum sowie Bewerber, die wenig Chancen auf Asyl haben, sollen hier ein Schnellverfahren samt Rückführung durchlaufen. Und am ehemaligen Flughafen Tegel soll das zentrale GEAS-Ankunftszentrum des Landes Berlin entstehen. Tatsächlich bezugsfertig ist es aber wohl erst ab Oktober. Mehr dazu von unserem Reporter Markus Rea.
3: 2600 Plätze sind geplant am ehemaligen Flughafen Tegel. 600 für den sogenannten Screening-Prozess, Gesundheitscheck, Identitäts- und Sicherheitskontrolle, Prüfung auf besondere Schutzbedürftigkeit. Das GEAS, also das gemeinsame europäische Asylsystem, sieht 72 Stunden dafür vor. Die übrigen 2000 Plätze dienen einer kurzfristigen Unterbringung, bis die Geflüchteten weiterverteilt werden können, erklärt der Präsident des Landesamtes für Flüchtlingsangelegenheiten, Steffen Weikert.
4: Der generelle Wohnungsmarkt in Berlin ist angespannt. Insofern kann ich Ihnen jetzt nicht ganz konkret sagen, wie lange nach Tagen man in dieser Ankommensstruktur in Tegel sein wird. Wir haben ein Ziel, dass es nicht zu lange ist, sondern auch die Verteilung dann, wenn es nach Berlin ist, in eine geregelte Gemeinschaftsunterkunftsstruktur möglich ist, um auch die Integration dann besser und adäquater durchführen zu können.
3: In einer Art Hofstruktur werden Container aufeinander gestapelt, 3 Etagen hoch, immer 400 bis 600 Plätze in einem Komplex mit Freizeit- und Spielräumen, so Weikert. Ein Catering soll die Vollversorgung sicherstellen. Für die neuen GEAS-Prozesse muss rund um die Uhr Personal bereitstehen. Eine Herausforderung, so Weikert.
4: Gerade die Gesundheits- und Vulnerabilitätsprüfung, das sind spezielle Voraussetzungen. Das ist nicht durch einen normalen Sachbearbeiter, sondern dann brauchen Sie entsprechende Vorkenntnisse, Bildung. Also da sind Stellenausschreibungen, finden statt, finden Auswahlgespräche statt. Wir werden zum 12.06. nicht alles an Bord haben. Dafür ist einfach die Zeit jetzt zu knapp gewesen.
3: Ab dem 4. Quartal 2026 könnte Tegel bezugsfertig sein, so das Landesamt. Bis dahin wird es eine Interimslösung am jetzigen Ankunftszentrum auf dem Gelände der Karl-Bonhoeffer-Nervenklinik geben, so das Landesamt. Gian Omar, migrationspolitischer Sprecher der Grünen im Abgeordnetenhaus, kritisiert dieses Provisorium. Seit mindestens 3 Jahren sei auf europäischer Ebene klar, dass GEAS kommt. Seit Anfang des Jahres gebe es eine entsprechende Bundesgesetzgebung, so Omar.
7: Wenn die Planung nicht rechtzeitig umgesetzt wird, dann führt das am Ende dazu, dass wir dann auf Provisorien, auf Notlösungen zugreifen, was dann am Ende in Umgang mit den Geflüchteten sich zeigen wird. Das heißt, die Versorgung wird leider dann nicht gut sein, die Kosten werden steigen.
3: Die frühere, ehemals größte Flüchtlingsunterkunft Deutschlands am einstigen Flughafen Tegel war Ende vergangenen Jahres nach fast 4 Jahren Betrieb weitestgehend geräumt worden. Nur noch etwa 80 Menschen leben aktuell dort. Wegen hoher Kosten, vor allem aber wegen der beengten Lebensbedingungen, stand Tegel in der Kritik.
2: Unser Reporter Markus Reher war das über das geplante neue Ankunftszentrum für Geflüchtete in Berlin-Tegel. In der EU gelten seit heute strengere Asylregeln. Unser Top-Thema am Vormittag. 6:06 ist es, RB24 Inforadio Verkehrsservice. Eine frische Warnmeldung ist reingekommen von der A24. Vorsicht bitte Hamburg Richtung Berlin. Zwischen Putlitz und Mainburg, da befindet sich eine Person auf der Fahrbahn.
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2: Die Fußballweltmeisterschaft ist also gestartet, auch in der Berliner 12-Apostelkirche. Dort hat Pianist Stefan Graf von Bottmer das historische Auftaktspiel zwischen Südafrika und Mexiko live am Klavier vertont. Fußball also mal komplett ohne Kommentator, dafür mit Maultrommel und Synthesizer. RBB-Reporter Kai Salander war beim Konzert dabei.
9: Vor dem Altar steht die Leinwand. Darauf läuft das Auftaktspiel der Fußball-WM der Herren. Daneben Multiinstrumentalist Stefan Graf von Bottmer, hellrotes Samthemd. Vor ihm mehrere Synthesizer, ein kleiner Bildschirm, auf dem er die Partie mitverfolgt und 2 Notenblätter. Darauf die Hymnen von Südafrika und Mexiko, den beiden Mannschaften der ersten Turnierpartie. Die Fans sitzen mit Bier und Wurst auf den Kirchenbänken. Nationalhymnen am Klavier, das ist speziell. Richtig skurril wird es, wenn der Pianist Szenen auf dem Platz untermalt, beschreibt oder kommentiert. Die Melodie von Fußball ist unser Leben, dem Song der deutschen Herrennationalmannschaft, ertönt, als die Schiedsrichter den Rasen betreten. Griegs berühmter Morgenklassiker aus Peer Gynt erklingt, als die mexikanische Startelf auf dem Bildschirm erscheint. Deutlich disharmonisch spielt Graf von Bottmer, als die FIFA-Funktionäre in schwarzen Anzügen in der Stadionloge zu sehen sind. Und als die Mexikaner früh das 1:0 schießen, verleiht das E-Piano dem Torjubel die Aura eines modernen Balletts. Fast so, als würden die Stürmer an der Eckfahne im Takt springen. Selbst das langweilige Passgeplänkel der Südafrikaner wertet Graf von Bottmer auf mit einer Maultrommel. Das Publikum bunt gemischt. Senioren, Paare, junge Leute, eine Gruppe Mexikaner fiebert besonders mit. Als der Schiedsrichter rot zieht, laufen maximal verstimmte Synthesizer-Töne. Die Grätsche, das Foul, bekommt durch die Musik auf einmal den Charakter einer bösartigen Attacke. Bei der 2. roten Karte für Südafrika läuft ein schnelles Arpeggio, als der Schiedsrichter auf den Spieler zuläuft. Mit jedem Schritt verzerrt sich der pulsierende Keyboard-Rhythmus ein wenig mehr, eine Szene wie in einem Actionfilm, und als der Referee die rote Karte zieht, erreicht das Crescendo seinen Höhepunkt. Zu einem Soundtrack, der an die Filmmusik von Blade Runner erinnert, dem 80er Kultstreifen. Und das Publikum ist begeistert.
10: Die Musik war spannender als das Spiel.
11: Also für mich war nur so ein bisschen die Schwierigkeit, dass ich mich sowohl auf die Musik super doll konzentriert habe, als auch aufs Fußballspielen.
14: Es ist der Oberknaller.
9: Das Musikalischste am Fußball war lange die Nationalhymne. Vielleicht mit viel Wohlwollen die Fangesänge. Doch da geht noch mehr, wie Stefan Graf von Bottmer in der 12-Apostelkirche beweist, mit dem Soundtrack für das Rasenballett.
2: Konzert der besonderen Art oder auch Fußball der besonderen Art. RBB-Reporter Kai Salander war beim Fußballkonzert in der 12-Apostelkirche in Berlin-Schöneberg gestern Abend dabei.
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2: Zum noch recht kühlen Wetter in Berlin und Brandenburg. 14, 15 Grad aktuell in Berlin, 13 in Prenzlau, 14 in Perleberg. Heute stark bewölkt, von Westen her immer wieder Regen, höchstens 20 Grad. Und in der nächsten Woche wird's dann wärmer.
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2: Mit Katharina Hopp.
13: Von den Brandenburger Fernstraßen liegen uns gerade keine Meldungen über größere Störungen vor. Stadtverkehr Berlin, A100 Stadtring Richtung Wedding. Vor der Baustelle Detmolder Straße dauert es ab Kreuz Schöneberg etwa 10 Minuten länger. Wilmersdorf, Bundesallee. Zwischen Badenscher und Berliner Straße ist Richtung Zentrum nur eine Spur frei. Bis zum Abend läuft dort ein Kraneinsatz. Mitte auf der Karl-Liebknecht-Straße ist zwischen Dirksenstraße und Spandauer Straße Richtung Unter den Linden nur eine Spur frei. Die Bauarbeiten dauern bis Ende des Monats. Charlottenburg, die Augsburger Straße, ist wegen Bauarbeiten vor der Joachimsthaler Straße bis Ende des Jahres gesperrt. Marzahn, Blumenberger Damm, zwischen Landsberger Allee und Zindorfer Straße ist in Richtung Köpenick noch bis nächste Woche Donnerstag nur eine Spur frei. Und noch ein Hinweis zur U-Bahn. Die Linie U1 fährt bis auf Weiteres wegen Bauarbeiten nicht zwischen Warschauer Straße und Nollendorfplatz. Nutzen Sie bitte alternativ die U3.
2: 10 Uhr ist es jetzt.
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2: Im Studio Clemens Schulze. Ich grüße Sie. Über 16 Milliarden Euro sollen im nächsten Jahr im Gesundheitswesen eingespart werden und noch höhere Zusatzbeiträge für gesetzlich Versicherte verhindert werden. Doch die Reformpläne haben viel Protest ausgelöst. Heute früh hat der Bundestag die Beratungen zum Reformgesetz aufgenommen. Mehr dazu in den Meldungen mit Katharina Hopp.
13: Der Bundestag berät gerade in erster Lesung über die geplante Reform der gesetzlichen Krankenversicherung. Die geplanten Kürzungen betreffen Patienten, Ärzte, die Pharmabranche und Krankenhäuser. Der Geschäftsführer des kommunalen Berliner Krankenhauskonzerns Vivantes, Dankert, hat im RBB 24 Inforadio gewarnt, dass die jetzigen Pläne die Lage der Kliniken dramatisch verschärfen würden.
16: Wir stecken im Dilemma, dass wir gesetzliche Vorgaben und Strukturmerkmale erfüllen sollen und jederzeit 24/7 die Notaufnahmen offen halten sollen. Und auf der anderen Seite wird uns das nicht refinanziert. Das muss die Bundespolitik verstehen, das muss die Landespolitik verstehen. Wir dachten schon, wir wären weiter und jetzt kommt dieser Gesetzesentwurf. Das hat aber nichts damit zu tun, dass wir nicht reformwillig sind. Wir wollen, dass es eine Krankenhausreform gibt.
13: Johannes Dankert, Vorsitzender Geschäftsführer von Vivantes. Der Bundesrat berät heute abschließend über mehrere Gesetzesvorhaben, die der Bundestag schon beschlossen hat. Zum Beispiel das sogenannte Gewaltschutzgesetz. Dabei geht es um Opfer häuslicher Gewalt. Sie sollen besser vor Tätern geschützt werden. Gerichte könnten dann anordnen, dass Täter eine Fußfessel tragen müssen. Damit soll ein Annäherungsverbot durchgesetzt werden. Das Gesetz orientiert sich an einer ähnlichen Regelung in Spanien. Weitere Themen im Bundesrat sind die geplante Rentenerhöhung zum 1. Juli und eine Reform, wonach Apotheken unter anderem mehr Impfungen als jetzt anbieten können. Bundesinnenminister Dobrindt wertet die neuen Asylregeln in der Europäischen Union als Meilenstein. Jetzt gäbe es ein funktionsfähiges und faires System, sagte der CSU-Politiker dem ZDF am Morgen. Dass auch Kinder in Asylzentren interniert werden können, sei in der Praxis kein Problem. Laut Dobrindt sind die meisten Asylbewerber alleinreisende junge Männer. Die SPD-Europaabgeordnete Sippel hat im RBB 24 Inforadio darauf gepocht, dass in den Verfahren menschenwürdige Standards eingehalten werden. Darauf werde man achten. Die Reform ist heute in Kraft getreten. Asylverfahren sollen beschleunigt und abgelehnte Asylbewerber schneller abgeschoben werden können. Dafür sind spezielle Zentren vorgesehen, etwa an Flughäfen. Ein Abkommen zwischen den USA und dem Iran über ein Ende des Krieges ist nach Darstellung beider Seiten wahrscheinlicher geworden. Zuerst hatte US-Präsident Trump von einem bevorstehenden Verhandlungsabschluss gesprochen. Inzwischen hat das auch die iranische Führung im Kern bestätigt. Konkret gehe es um ein Rahmenabkommen, dessen Text weitgehend finalisiert sei. Berichten zufolge soll das Abkommen die Grundlage für weitere Verhandlungen liefern. Strittig sind das iranische Atomprogramm sowie die Handelsschifffahrt durch die Straße von Hormus. Trotz einer Waffenruhe hat es immer wieder gegenseitige Angriffe gegeben. Bundesumweltminister Schneider zieht eine positive Zwischenbilanz des Förderprogramms für Elektroautos. Er hat der deutschen Presseagentur die Zahl von über 50.000 Anträgen in den ersten 3 Wochen genannt. Hauptstadtkorrespondent Mario Kubina.
0: Nach den Worten des SPD-Politikers ist damit klar, die neue Förderung für E-Autos wirkt. Die meisten Antragsteller wollen sich ein vollelektrisches Auto kaufen. Was der Minister darauf zurückführt, dass es mehr Ladesäulen und inzwischen auch kleine und günstige Modelle gäbe. Auch für Hybridfahrzeuge und Wagen mit Reichweitenverlängerung wurden Anträge gestellt, aber deutlich weniger als für reine E-Autos. Wie viel Zuschuss man bekommt, hängt vom Fahrzeugtyp ab, vom Einkommen und davon, wie viele Menschen im jeweiligen Haushalt leben. Familien und Geringverdiener werden stärker gefördert als andere. Bis zu 6.000 Euro Zuschuss sind drin.
13: In Berlin und Brandenburg machen heute viele Schulen mit eigenen Ideen und Projekten beim Anne-Frank-Tag mit. In Brandenburg sind es nach Angaben des Bildungsministeriums 40 Schulen und damit deutlich mehr als in den vergangenen Jahren. Bildungsminister Hoffmann äußerte sich darüber erfreut. Er sprach von einem wichtigen Beitrag zur Erinnerungskultur. In Berlin beteiligen sich etwa 70 Schulen an dem bundesweiten Aktionstag. Anne Frank kam 1945 im Konzentrationslager Bergen-Belsen ums Leben. Heute wäre sie 97 Jahre alt geworden. Soweit die Nachrichten. 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Das Wetter? Heute wenig Sonne und teilweise schwacher Regen oder Schauer, maximal 17 bis 20 Grad. Aktuell in Berlin am Müggelsee 14 und in Spandau 15 Grad, in Templin 13 und in Guteborn 17 Grad. Morgen mal Sonne, mal kompakte Wolken und einige Schauer, örtlich auch einzelne Gewitter, maximal 19 bis 22 Grad. Die Zeit 10.05 Uhr.
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2: Ich bin Clemens Schulze. Ich grüße Sie. In der Europäischen Union ist das gemeinsame europäische Asylsystem, kurz GEAS, in Kraft getreten. Es soll die Asylverfahren vereinheitlichen, schneller und verlässlicher machen. In Deutschland ist das Bundesamt für Migration und Flüchtlinge für die Umsetzung zuständig. Und das ist eine große Herausforderung für die Behörde, berichtet Stanislaus Kosakowski.
17: Auf Volker Meulen lastet große Verantwortung. Der langjährige Mitarbeiter im Bundesamt für Migration und Flüchtlinge, kurz BAMF, ist dort Leiter der Projektgruppe, die die europäische Asylrechtsreform GEAS in die Umsetzung bringen soll.
18: Es ist eine wirklich große Umstellung, die wir hier im Bundesamt erleben. Also ich selber habe in den vergangenen 30 Jahren so etwas noch nicht gesehen.
17: Doch Meulen gibt sich zuversichtlich. Auch wenn die Bundesregierung einen großen Teil der nationalen Ausführungsbestimmungen und Dienstanweisungen erst in den letzten Monaten und Wochen festgelegt hat. So gibt es nun verschiedene Formen von Asylverfahren. Von zentraler Bedeutung sind die Asylgrenzverfahren an bis zu 8 deutschen Flughäfen. Dort ankommende Geflüchtete werden zuerst einem umfangreichen Screening unterzogen, wie Volker Meulen erklärt.
18: Es geht darum, biometrische Daten abzugleichen, aber auch anzuschauen, um welche Personen handelt es sich, wie ist der Gesundheitszustand, brauchen diese Personen Hilfe oder Unterstützung.
17: Eine Aufgabe, die in erster Linie die Bundespolizei übernimmt. Anhand des Screening-Ergebnisses entscheiden BAMF-Mitarbeitende, ob ein Geflüchteter einreisen darf, ein Schnellverfahren am Flughafen bekommt oder zur Rückführung ebenfalls am Airport in eine Abschiebehafteinrichtung gebracht wird. Das Schnellverfahren muss binnen 12 Wochen abgeschlossen sein und betrifft vor allem Menschen, die ohne Pass oder Visum ankommen oder aus einem Staat mit einer Asylanerkennungsquote von unter 20%.
18: Es wird relativ schnell eine Anhörung durchgeführt und wir versuchen eben in kürzester Zeit hier zu einem Bescheid zu kommen. Aber ich möchte schon betonen, dass das Verfahren an und für sich sehr komprimiert und schnell durchgeführt wird, aber sicher nicht weniger sorgfältig als bei anderen Verfahren. Das ist mir schon wichtig.
17: Zum Vergleich, im Jahr 2025 betrug die durchschnittliche Bearbeitungsdauer eines Asylantrags 12,2 Monate. Eine weitere Herausforderung für das BAMF ist insbesondere der Tonmitschnitt, der jetzt bei Anhörungen vorgeschrieben ist. Da Gesprächstermine mit Flüchtlingen bis zu 5 Stunden dauern können oder sich über mehrere Tage verteilen, sei das in der Nachverfolgung bei weitem nicht so übersichtlich wie bisher erstellte schriftliche Zusammenfassungen des BAMF-Beamten, findet Meulen. Die Mitschnitte kommen in die digitale Asylakte, die bei Bedarf an Verwaltungsgerichte, Rechtsanwälte oder berechtigte Begleitpersonen weitergeleitet werden kann. Zu den neuen Aufgaben gehört auch die unentgeltliche Rechtsauskunft für Geflüchtete in den BAMF-Außenstellen.
18: Es sind unabhängig arbeitende Mitarbeiterinnen und Mitarbeiter, die dort zum Einsatz kommen. Und unser Anliegen ist im Grunde, den Flüchtlingen in jeder Situation zu begleiten, rechtlich zu informieren und Transparenz im Verfahren zu schaffen.
17: Für die Umsetzung der GEAS-Reform habe das BAMF 5000 Mitarbeitende geschult und es werde weitere Fortbildungen geben, sagt Projektleiter Meulen, der sich darauf einstellt, dass es in den nächsten Wochen wohl noch etwas

0: in New York an die Börse. Aber warum boomt der Weltraum eigentlich gerade so sehr? Das kann vielleicht Ulrich Walter beantworten, früherer Astronaut. Er war 1993 an der Space Lab Mission beteiligt, ist heute Professor für Raumfahrttechnik an der TU München. Jetzt ist er am Telefon. Guten Morgen, Herr Walter.
1: Ich grüße Sie, Herr Schulze, aus München.
0: Es gab dieses Jahr so viele Raketenstarts wie nie. SpaceX, wie gesagt, geht an die Börse. Warum passiert dieser Boom gerade jetzt?
1: Der Boom passiert deswegen, weil die Leute die Satelliten in den Weltraum bringen wollen. Und das ist das, worum es eigentlich wirklich geht, das heutzutage sehr günstig machen können. Die Preise für Raketen sind dramatisch gefallen. Konkret, früher hat eine Rakete 140 Millionen gekostet, um in den Weltraum zu kommen. Elon Musk will sie mit seinem neuen Starship für 15 Millionen anbieten. Das ist ein Faktor von 100. Und das ist wirklich ein Riesending. Und deswegen kann man heute ganz andere Sachen machen als vor ein paar Jahren noch.
0: Geht es hier bei diesem Boom nur ums Geschäft und um die Kosten oder steckt dahinter noch mehr?
1: Nun, es geht um Kosten wie immer und dass man eben Business Cases, Neudeutsch, also Dinge machen kann, die man früher nicht machen konnte. In diesem Sinne ist Weltraum eine wirklich neue Dimension des Möglichen. Und nicht nur im Bereich des Kommerziellen, sondern eben auch des Militärs. Das hat das Militär auch verstanden und deswegen gibt es jetzt diese vielen Satellitenkonstellationen.
0: Da geben Sie mir ein gutes Stichwort, das Militär. Es geht also nicht nur um Forschung oder vielleicht auch um zukünftige Geschäftsfelder, sondern auch längst um Macht und strategische Interessen, oder?
1: Ja, natürlich. Genauso ist es. Und der Ukraine-Krieg hat gezeigt, wie wichtig dieser Weltraum mit seinen Satellitenkonstellationen ist. Nur so lassen sich Drohnen über große Distanzen führen oder auch kurzfristig alte Artillerie steuern.
0: Der Mond, der rückt ja auch wieder stark in den Fokus, nicht nur militärisch, sondern eben auch geschäftlich. Artemis 3 nächstes Jahr, da wird es zwar nur um eine Erdumrundung gehen, aber das ist ja auch eine Vorbereitungsmission für eine Landung auf dem Mond. Warum ist denn der Mond jetzt plötzlich so wichtig?
1: Aus verschiedenen Gründen. Das erste ist, wir haben den Mond noch nicht ganz verstanden. Wir wissen zwar, wie er entstanden ist, nämlich durch einen Einschlag eines anderen großen Planeten in die Erde und der hat dann den Mond rausgerissen. Aber wir haben immer noch nicht verstanden, wie er im Inneren aufgebaut ist, wie die Rückseite aussieht, wie er sich über die Jahrmilliarden entwickelt hat. All das wissen wir nicht. Also Wissenschaft steckt dahinter. Der zweite Punkt ist der, wenn wir zum Mars wollen, brauchen wir so eine Art, ja, Testlabor, um es mal so auszudrücken. Die Amerikaner nennen das Proving Ground, damit wir zeigen können, dass wir das tatsächlich bis zum Mars schaffen und wieder zurück. Eine Mars-Mission braucht 2,5 Jahre, zum Mond braucht es 3 Tage und 3 Tage wieder zurück, also eine Woche hin und zurück. Das ist eine ganz andere Dimension. Also erst testen, sind wir autonom, können wir uns gegen Asteroideneinschläge wehren und reparieren auf dem Mond und funktionieren die Lebenserhaltungssysteme, können wir sie dort reparieren? Wenn man das mal 1 Jahr oder 2 Jahre gezeigt hat, dann können wir auch zum Mars fliegen.
0: Also es geht da ganz viel auch um Erfahrung sammeln, ganz viel auch um Wettbewerb, Herr Walter. Schauen wir mal auf die Strategien. Wo steht denn da Europa? Haben wir den Wettbewerb inzwischen mit den USA und China verloren?
1: Die Europäer haben einen großen Nachteil. Sie haben keine Rakete, mit dem sie Menschen in den Weltraum bringen können, egal wohin, ob nun die Erdumlaufbahn zum Mond oder Mars. Deswegen sind wir Europäer immer leider darauf angewiesen, mit anderen mitzufliegen. Das tut uns Europäern weh. Das ist ein Mangel der Europäer, der ESA, die damals sehr früh entschieden hat, dass die Ariane 5 und Ariane 6, das ist ja die große Rakete der Europäer, nicht bemannt fliegen wird. Und was soll ich Ihnen sagen? Deswegen sitzen wir immer als Sozi hinten drauf und fliegen mit. Ein ganz großer Nachteil. Technologisch, Technik sind wir eigentlich gar nicht so schlecht.
0: Europa nicht schlecht, aber wir sind eben angewiesen auf andere. Da kommen wir auf die Akteure im All. Europa spielt da eben nur eine Nebenrolle. Da geht es mehr um Staaten und um Firmen. Aber wer kontrolliert eigentlich zurzeit von der Erde aus den Weltraum?
1: Da gibt es verschiedene Institutionen. Zunächst erstmal, wer darf in den Weltraum? Da gibt es die nationalen Institutionen, die wiederum werden kontrolliert von der sogenannten ITU. Also wenn ein Staat irgendeinen Satelliten oder ein kommerzielles Unternehmen hat, das einen Satelliten in den Weltraum bringen will, dann muss ich erstmal an seine Nation wenden. Der Nation werden Funkfrequenzen zugeteilt von der internationalen technischen Einrichtung ITU. Und wenn ich diese Frequenzen nicht bekomme, dann darf ich auch nicht in den Weltraum fliegen. Das ist so eine Art indirekte Kontrolle, dass jede Nation ungefähr die

0: gleichen Frequenzen damit gleich viele Satelliten in den Weltraum schicken kann. Dann gibt es noch nationale Behörden der Sicherheit. Die müssen also zusehen, dass es tatsächlich nicht nur beim Start, sondern auch im Weltraum sicher zugeht. Also, dass also zwei Satelliten sich nicht treffen und sich zertrümmern, das ist nationale Sicherheit. Und es gibt internationale Regeln, die sagen, wenn ich mit meinem Satelliten einem anderen Schaden zufüge, sei es im Weltraum oder auf dem Boden, dann ist die Nation dafür zuständig und die Nation reicht dieses Geld, den Schaden weiter auf den Betreiber des Satelliten. Also das sind die Regularien, die international gelten.
1: Also ganz schön viel zu regeln in diesem Raumfahrtboom. Ich danke Ihnen sehr für diese Erläuterungen. Ulrich Walter war das, der Professor für Raumfahrttechnik und früherer Astronaut. Herr Walter, danke für Zeit und Gespräch.
0: Mit einer Freude. Wiederhören.
1: 15 Minuten nach 10 ist es jetzt.
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1: Kai Havertz ist gesetzt in der Offensive. Der Stürmer hat bislang in jedem seiner Turniere für Deutschland getroffen und auch jetzt bei der Weltmeisterschaft ist er einer der großen Hoffnungsträger. Mit 27 Jahren ist sein Status im Teamgefüge so hoch wie nie zuvor. Und doch läuft Havertz noch immer so ein bisschen unterm Radar, berichtet Fußballreporterin Anne van Eickels.
3: Es ist im Fußball wie im Leben. Manchmal kann es ein Vorteil sein, wenn man unterschätzt wird.
4: Ja, ich bin es gewohnt mittlerweile. Ich kann es verstehen. In Deutschland natürlich schauen die Leute wahrscheinlich eher die Bundesliga anstatt die Premier League oder andere Ligen.
3: Kai Havertz ist ein Überflieger unter dem Radar. Nicht jeder hat auf dem Schirm, dass der Stürmer mit dem FC Arsenal im vergangenen Monat die englische Meisterschaft gewonnen hat und das Finale der Champions League bestritt. Doch während Fußball Deutschland den 27-Jährigen oft unterschätzt, wird er sehr geschätzt von Joshua Kimmich.
5: Das ist für uns ein extrem wichtiger Spieler, der Kai. Ja, ich finde auch so in Deutschland die letzten Jahre sehr, sehr unterschätzt.
3: Havertz verfügt über eine herausragende Balltechnik und kann Drucksituationen mit seinem brillanten Spielverständnis auflösen wie nur wenige andere. Ob vorne drin, als hängende Spitze oder auch mal vom Flügel kommt, das ist ihm am Ende nicht so wichtig. Seine Spielweise ist nicht spektakulär, nicht laut, sie ist authentisch.
4: Ich bin nicht derjenige, der große Reden schwingt in der Kabine vorm Spiel. Aber ich meine, für mich jetzt bin jetzt 27 geworden und ich habe sehr, sehr viel erlebt, viel gesehen und will da schon auch mit meiner Performance irgendwie vorne weggehen.
3: Und vorne für Treffer sorgen. In 58 Länderspielen sammelte er 22 Tore. Das sind übrigens die meisten im deutschen WM-Kader. Auch da wird Kai Havertz wohl von vielen unterschätzt. Er ist ein leiser Begleiter, hat ein ausgeglichenes Gemüt, genau wie die Tiere, die er am meisten liebt.
4: Die Jungs wissen auch Bescheid, dass ich ein Esel-Fan bin und gibt da schon den einen oder anderen, der da ein paar Witze drüber macht, aber er sind sehr, sehr ruhige Tiere, so ein bisschen wie ich und deswegen, ja, keine Ahnung, die Liebe war immer da.
3: Drei Esel besitzen Kai Havertz und seine Frau und einer der drei heißt Toni.
4: Wegen Toni Rüdiger.
3: Seinen ersten Esel bekam Kai Havertz übrigens von seinen Eltern vor ziemlich genau 9 Jahren, damals zum 18. Geburtstag. Seit gestern ist er 27 und mit dem Alter ist auch ein WM-Traum gewachsen.
4: Wir haben alle davon geträumt, mal hier zu stehen irgendwann und deswegen bin ich da auch jemand, der vorne weggehen will und auch klar irgendwie zeigen will, dass Deutschland wieder da ist, wo es hingehört und wir auch wieder zu super Ergebnissen und Leistungen in der Lage sind.
3: Nach 2 enttäuschenden Weltmeisterschaften zuletzt haben wohl nur wenige Deutschland als Titelkandidaten auf dem Schirm. Aber es kann ja manchmal ein Vorteil sein, unterschätzt zu werden.
1: Fußballreporterin Anne van Eickels war das mit Kai Havertz, also der Auftakt der deutschen Mannschaft bei der Weltmeisterschaft am Sonntag übermorgen gegen Curaçao und dann ab 19 Uhr auch live und komplett hier bei uns im RBB 24 Inforadio, also am Sonntag.
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9: Von den Brandenburger Fernstraßen liegen uns derzeit keine Störungsmeldungen vor. Stadtverkehr Berlin. A100 Stadtring Richtung Wedding. Vor der Baustelle Detmolder Straße dauert es ab Kreuz Schöneberg 10 Minuten länger. Etwa. Wilmersdorf Bundesallee zwischen Badenscher und Berliner Straße ist stadteinwärts nur eine Spur frei wegen eines Kraneinsatzes. Charlottenburg, die Augsburger Straße, ist wegen Bauarbeiten vor der Joachimsthaler Straße bis Ende des Jahres gesperrt.
1: 20 nach 10 ist es jetzt.
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1: Ich bin Clemens Schulze. Schönen guten Tag. Die Bundesregierung will bis zur Sommerpause in 4 Wochen die großen Reformen mindestens auf dem Weg oder sogar schon beschlossen haben. Ob das angesichts der Widerstände klappt? Heute ging es im Bundestag um die Reform der gesetzlichen Krankenversicherung, die hoch umstritten ist. Mehr dazu in den Meldungen mit Jonas Ziegler.
9: Im Bundestag hat die Debatte über die geplante Reform der gesetzlichen Krankenversicherung begonnen. Bundesgesundheitsministerin Warken hat die Sparpläne verteidigt. Das Gesetz sei notwendig, um Milliardendefizite bei den gesetzlichen Krankenkassen zu verhindern, sagte die CDU-Politikerin. Kritik kommt unter anderem von Klinikbetreibern. Der Geschäftsführer des kommunalen Berliner Krankenhauskonzerns Vivantes Dankert warnte im RBB 24 Inforadio, die Lage der Kliniken verschärfe sich durch die Reform dramatisch. Die Politik mache etliche Vorgaben für die Gesundheitsversorgung, doch dafür fehle das Geld. Um die Krankenkassenbeiträge für Versicherte und Arbeitgeber stabil zu halten, soll bei Patienten, Ärzten, der Pharmabranche und den Krankenhäusern gespart werden. Bundesinnenminister Dobrindt hat die neuen Asylregeln in der Europäischen Union gegen Kritik verteidigt. Die Reform ist seit heute in Kraft. Asylverfahren sollen beschleunigt und abgelehnte Asylbewerber schneller abgeschoben werden können. Dafür sind spezielle Zentren vorgesehen, etwa an Flughäfen. Dobrindt sprach im ZDF von einem Meilenstein. Katharina Hopp, RBB 24.
10: Der CSU-Politiker sagte, durch die Reform komme wieder Ordnung ins System. Bedenken von Menschenrechtsorganisationen nannte er unbegründet. Man müsse nicht immer gleich an Familien mit Kindern denken. Die meisten Asylsuchenden seien alleinreisend und männlich, so der Innenminister. Die SPD-Europaabgeordnete Sippel hat im RBB 24 Inforadio betont, dass in den Verfahren menschenwürdige Standards eingehalten werden müssen. Es sei Aufgabe der Politik, darauf zu achten. Insbesondere dann, wenn Zwangsmaßnahmen gegen Asylbewerber angewendet werden sollen.
9: Die Auswirkungen der EU-Asylreform werden auch am Flughafen BER in Schönefeld zu merken sein. Hier eröffnen Bundesinnenminister Dobrindt, Brandenburgs Innenminister Rethmann und Migrationsminister Wilke heute die sogenannte Außengrenzeinrichtung. In dem neuen Zentrum sollen Asylsuchende ein beschleunigtes Verfahren durchlaufen, zum Beispiel wenn sie falsche Angaben zu ihrer Identität gemacht haben oder als Sicherheitsrisiko gelten. Menschenrechtsorganisationen kritisieren, dass in der Einrichtung auch Kinder festgehalten werden können. Ein Abkommen zwischen den USA und dem Iran über ein Ende des Krieges ist nach Darstellung beider Seiten wahrscheinlicher geworden. Zuerst hatte US-Präsident Trump von einem bevorstehenden Verhandlungsabschluss gesprochen. Inzwischen hat das auch die iranische Führung im Kern bestätigt. Konkret geht es um ein Rahmenabkommen, dessen Text weitgehend finalisiert sei. Berichten zufolge soll das Abkommen die Grundlage für weitere Verhandlungen liefern. Strittig sind das iranische Atomprogramm sowie die Handelsschifffahrt durch die Straße von Hormus. Trotz einer Waffenruhe hat es immer wieder gegenseitige Angriffe gegeben. Die Stahlindustrie will angesichts der Krise der Branche Druck auf die Bundesregierung machen. Am Vormittag hat die IG Metall eine Demonstration am Brandenburger Tor und vor dem Bundeswirtschaftsministerium in Berlin angekündigt. Im Invalidenpark ist eine Kundgebung geplant. Der Betriebsratsvorsitzende bei ArcelorMittal Eisenhüttenstadt Vogeler hat Antenne Brandenburg vom RBB gesagt, die Politik müsse Rahmenbedingungen schaffen, um die Branche in der Region zu erhalten.
11: Unsere zentralen Forderungen sind wettbewerbsfähiger Strompreis, effektiver Handelsschutz und natürlich Local Content beim Einsatz öffentlicher Gelder. Das heißt also, dass Aufträge, die, sag ich mal, in den Stahlbereich vergeben werden, auch aus Europa und auch aus Deutschland gestellt werden und dass dort die Verwaltungen natürlich auch so handeln, dass die Arbeit auch hier bleibt.
9: Dirk Vogeler, Betriebsratsvorsitzender bei ArcelorMittal Eisenhüttenstadt. Welche Ziele die Koalition mit Blick auf die Stahlbranche verfolgt, hören Sie nach den Nachrichten im Bericht unserer Korrespondentin im Hauptstadtstudio in ungefähr 5 Minuten. Auf der Autobahn 11 in Barnim hat die Polizei eine stark betrunkene Autofahrerin gestoppt. Laut einem Polizeisprecher war die Frau mit fast 4 Promille Alkohol unterwegs. Dazu soll sie Drogen genommen haben. Ein Schnelltest fiel positiv aus. Vorher hat ein Zeuge die Polizei gerufen. Er beobachtete, dass die Frau an der Anschlussstelle Lanke in Richtung Lanke einen so wörtlich unsicheren Fahrstil hatte. Soweit die Nachrichten. 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Das Wetter. Heute nur selten Sonne und örtlich leichter Regen, maximal 17 bis 20 Grad. Zurzeit in Berlin am Müggelsee 14 und in Spandau 15 Grad, in Templin in der Uckermark 13 und in Guteborn 17 Grad. Morgen mal Sonne, mal kompakte Wolken und einige Schauer, teils gewittrig bei 19 bis 22 Grad. Die Zeit 10.25 Uhr.
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1: Mein Name ist Clemens Schulze. Willkommen. Beschäftigte der Stahlindustrie demonstrieren heute in Berlin für die Belange ihrer Branche. Angesichts der Stahlkrise will die IG Metall den Druck auf die Bundesregierung erhöhen. Die Gewerkschaft rechnet mit mehreren tausend Teilnehmern aus ganz Deutschland. Welchen Kurs die aktuelle Bundesregierung mit Blick auf die Stahlbranche verfolgt, das fasst Ulrike Römer aus dem Hauptstadtstudio zusammen.
12: Hohe Energiekosten, Billigimporte und Absatzflaute. Die deutsche Stahlindustrie steht unter Druck. Das ist bei der Bundesregierung durchaus angekommen. Die hat zuletzt einen Industriestrompreis auf den Weg gebracht, um energieintensive Branchen zu entlasten. Der subventionierte Strom wird in der Stahlindustrie zwar als weitgehend wirkungslos kritisiert, kostet den Bund aber nach Berechnungen des Wirtschaftsministeriums mehr als 3 Milliarden Euro. Milliarden steckt der Bund auch in den klimafreundlichen Umbau der deutschen Stahlproduktion. Der Weg zum grünen Stahl erweist sich allerdings als lang, teuer und nicht immer umsetzbar. Letztes Jahr zum Beispiel hat ArcelorMittal entsprechende Pläne für seine Werke in Bremen und Eisenhüttenstadt gestoppt und auf Milliardenförderung verzichtet. Gebaut wird dagegen gerade bei Saarstahl. Etwa 5 Milliarden Euro, je zur Hälfte von Bund und Land, stecken hier im klimafreundlichen Umbau. Am drittgrößten deutschen Stahlstandort bei der Salzgitter AG ist man beim milliardengestützten Umbau schon ein Stück weiter. Im kommenden Jahr will man in Niedersachsen mit der Produktion von grünem Stahl beginnen. Auch ThyssenKrupp in Duisburg, der größte deutsche Stahlstandort, hat von Bund und Land NRW Milliarden für die klimafreundliche Transformation erhalten. Die neue Anlage dafür, die gerade gebaut wird, soll allerdings erst perspektivisch mit grünem Wasserstoff betrieben werden. Das liegt durchaus auf der Linie von Bundeswirtschaftsministerin Reiche. Sie hält den schnellen Umstieg auf grünen Wasserstoff und damit auf grünen Stahl für unwahrscheinlich. Reiche wirbt zwar noch weiter für eine Umrüstung, meint aber, die Anlagen könnten zunächst ja mit Gas betrieben werden. Hilfe für die deutsche Stahlindustrie kommt im Übrigen auch aus Brüssel. Im April haben die EU-Staaten strengere Regeln für Stahlimporte beschlossen. Die zollfreie Einfuhrmenge wurde fast halbiert. Für weitere Importe gilt ein Strafzoll von 50%.
1: Die europäische Stahlindustrie also unter Druck. Deswegen heute die Demo am Brandenburger Tor. Die Informationen dazu von Hauptstadtkorrespondentin Ulrike Römer. Am 6. September wählt Sachsen-Anhalt einen neuen Landtag. Stärkste Kraft könnte die AfD werden, aber einen AfD-Ministerpräsidenten wollen die anderen Parteien verhindern. Schafft aber das Bündnis Sarah Wagenknecht, also das BSW, den Einzug in den neuen Landtag in Magdeburg, will es sich nicht an einer Allparteienkoalition gegen die AfD beteiligen, aber auch sie wollen keinen AfD-Ministerpräsidenten. Das BSW hat da jetzt einen anderen, bislang einzigartigen Vorschlag gemacht. Aus Magdeburg dazu Frank Eichmann.
13: Noch sieht es schlecht aus für das BSW in Sachsen-Anhalt. Die 4% der jüngsten Umfragen würden nicht reichen für den Einzug in den Landtag. Wichtig im Wahlkampf? Sichtbarkeit. Und die garantiert Parteigründerin Sarah Wagenknecht, indem sie immer wieder öffentlich die Brandmauer zur AfD in Frage stellt.
14: Wir lehnen diese Brandmauer ab. Sie ist völlig idiotisch. Sie ist auch gescheitert. Dieses Ausgrenzen ist ja auch ein Ausgrenzen von Wählerinnen und Wählern.
13: Diese Unterscheidung von den anderen Parteien ist wohl kalkuliert, sagt Politikwissenschaftler Benjamin Höhne von der TU Chemnitz.
15: Eine Partei, die sozusagen so am Abgrund steht, die tut natürlich alles dafür, um ins Gespräch zu kommen. Sie weiß, Frau Wagenknecht, dass es in Teilen der Bevölkerung Sympathie dafür gibt, die Brandmauer einzureißen.
13: Die AfD sei trotz der politischen Abschottung durch die anderen Parteien stärker und stärker geworden, sagt BSW-Chefin Amira Mohamed Ali.
16: Und jetzt sind wir kurz vor einer Situation, dass die AfD die absolute Mehrheit bekommt. Ja, was machen denn dann die Brandmauerparteien?
13: Das führt zur Frage, ja, was macht denn das Bündnis Sarah Wagenknecht, sollte es die 5%-Hürde in Sachsen-Anhalt schaffen? BSW-Spitzenkandidatin Claudia Wittig hat sich festgelegt. Bei der Ministerpräsidentenwahl keine BSW-Stimmen für CDU-Mann Sven Schulze, aber auch keine für den AfD-Kandidaten Ulrich Siegmund. Stattdessen neues Konzept. Soll es eine Bürgerregierung geben. In der stehen nicht Parteipolitiker an der Spitze, sondern Experten, gewählt von den neuen Abgeordneten jenseits der Parteigrenzen. Claudia Wittig.
17: Wir wählen einen überparteilichen Ministerpräsidenten. Auf den müssen wir uns einigen in einem Dialog, einem Gesprächsprozess, an dem sich alle Parteien beteiligen sollen.
13: Gesucht eine allseits geachtete Persönlichkeit für das Amt des Ministerpräsidenten, möglichst aus Sachsen-Anhalt, wenigstens aber aus dem Osten. Konkrete Namen gibt es nicht, die wären dann verbrannt. Dass jede Partei rote Linien hat, macht die Suche noch schwieriger. Auf welchen Ministerpräsidenten sollen sich Linke, CDU, die selbsterklärte Friedenspartei BSW und die AfD einigen? Vermutlich müsste sich das BSW also doch entscheiden, sagt Politikwissenschaftler Benjamin Höhne.
15: In Richtung parteipolitisch organisierter Rechtsextremismus, sprich AfD, oder bei den demokratischen Parteien. Wenn es sozusagen Richtung AfD geht, dann ist es ausgemacht, dann wird das wahrscheinlich ausreichen, um eine Minderheitsregierung zu unterstützen. Wenn sie in die andere Richtung geht, dann könnte sie in der Tat diesen Vorschlag auf die Agenda setzen. Ich weiß aber wiederum nicht und habe da eher Zweifel, ob die anderen Parteien, die dann mitmachen müssten, dafür zu begeistern sind.
1: Das sagt Politikwissenschaftler Benjamin Höhne. Der Beitrag aus Magdeburg von Frank Eichmann. Eine Minute nach 11:30 ist es jetzt. Heute, am 12. Juni, wäre Anne Frank 97 Jahre alt geworden. Bekannt wurde das jüdische Mädchen durch ihr Tagebuch, das sie in ihrem Versteck in Amsterdam schrieb, bis sie 1944 verhaftet wurde und dann ein Jahr später im KZ Bergen-Belsen an Krankheit und Entkräftung starb. Zum 10. Mal führt das Anne-Frank-Zentrum rund um ihren Geburtstag den Anne-Frank-Tag an Schulen durch. In Berlin beteiligen sich über 80 Schulen daran. Die Anne-Frank-Grundschule in Berlin-Moabit macht schon die ganze Woche aus diesem Anlass Veranstaltungen und Aktionen. Unsere Reporterin Carmen Greff hat sich vor Ort umgehört und umgesehen.
18: Vor der Anne-Frank-Schule in Berlin-Moabit steht eine junge Kastanie. Ihre Wurzeln reichen symbolisch weit zurück, bis nach Amsterdam. Denn sie ist ein Ableger des Baums, den Anne Frank aus ihrem Versteck sehen konnte. In ihrem Tagebuch beschreibt sie ihn als Verbindung zur Außenwelt, als Zeichen von Hoffnung in einer Zeit voller Angst und Verfolgung. Für Kunoa und Lea aus der 6. Klasse ist diese Geschichte besonders bewegend.
19: Sie war hilfsbereit, sie hat auch immer versucht, ihre Familie aufzumuntern. Ihre Familie ist auch die ganze Zeit stark geblieben.
20: Also ich fand es spannend, dass sie in der Zeit so glückliche Gedanken haben konnte. Also in ihr Tagebuch hat sie auch die schweren Sachen, aber sie hat ja auch sehr viele glückliche Gedanken da reingefasst.
18: Die Schülerinnen und Schüler beschäftigen sich nicht nur mit Anne Franks Leben, sondern auch mit der Frage, was ihre Botschaft heute noch bedeutet. Für Jenna, Till und Hassan ist wichtig,
21: dass man immer positiv denkt und dass man nicht aufgibt.
22: Sie hat auch gesagt, dass alle Menschen gleich wert sind und das ist ja auch sehr wichtig.
23: Wenn man zum Beispiel jemanden sieht, dass man ihn einfach sagt, komm, spiel mit uns und ich sag, du bist anders.
18: Viele Kinder ziehen dabei auch Verbindungen zur Gegenwart. Für Leonid und Lea steht fest,
24: das Gleiche halt, wenn eine schreckliche Macht ankommt, könnten sie es auch mit Christ machen oder anderen. Aber wir haben ja auch daraus gelernt, dass jeder Mensch gleich ist.
25: Ich würde auch sagen, dass wenn eine schlimme Partei in die Macht kommt, dass das auch passieren kann. Aber ich denke nicht mehr so doll, weil wir haben jetzt auch ein anderes politisches System als früher.
18: Im Unterricht entstehen daraus Gespräche über Ausgrenzung, Demokratie und Zusammenhalt. Sarah Wittkopf unterrichtet das Fach Multikulti und beobachtet, dass besonders persönliche Geschichten die Kinder erreichen. An der Schule lernen Kinder aus vielen Ländern und mit ganz unterschiedlichen Lebensgeschichten.
26: Es kommen ja Kinder hier auch mit Fluchtgeschichten, mit Fluchterfahrung. Und die finden natürlich ganz besonders auch einen Zugang. Und das bringt auch wiederum die Kinder untereinander ins Gespräch. Und ich finde, es gibt einfach so viel in unserer heutigen Zeit, wofür es sich lohnt, stark zu machen.
18: Schulleiterin Heike Irok sieht darin einen zentralen Bildungsauftrag.
0: Dass wir tolerant sind gegenüber Nationalitäten, Religionen, auch persönlicher Individualität. Dass sie miteinander lernen können, egal wie anders der andere ihnen gegenüber ist. Ja, und dass wir alles nur Menschen sind.
18: Zum Abschluss hängen die Kinder Perlenketten an den Kastanienbaum vor der Schule, die sie mit Wünschen verbinden. Kleine Botschaften für die Zukunft.
25: Ich wünsche mir, dass jeder frei sein darf. Dass alle geachtet und akzeptiert werden, egal welcher Herkunft oder Religion. Ich wünsche mir, dass wir mutig bleiben und zusammenhalten.
1: Wünsche von Kindern am Anne-Frank-Tag, der an vielen Schulen durchgeführt wird, Carmen Gräf berichtete.
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1: Mehr als 400.000 Menschen pendeln zwischen Berlin-Brandenburg, zwischen Berlin und Brandenburg zur Arbeit. Viele davon nutzen den Zug, wenn er denn fährt. Pauline Aue im Havelland zum Beispiel. Dort wurde die einzige Bahnverbindung durch die Korridorsanierung der Bahnstrecke Berlin-Hamburg für lange Zeit gekappt. Am Sonntag, übermorgen, soll die Strecke öffnen und die Bahn wieder fahren. Unser Wirtschaftsreporter Johannes Frevel hat sich in Pauline Aue umgesehen.
3: Gut 1000 Einwohner mitten im grünen Havelland. Paulinenaue ist eine kleine Gemeinde. An der Dorfstraße stehen viele Einfamilienhäuser und einige kleinere DDR-Plattenbauten. Ein Mobilfunkmast auf dem Dach sorgt für das Handynetz. In der Dorfmitte ein verfallener klassizistischer Bahnhof von 1847, davor im Gleisbett angerostete Gleise der Bahnstrecke Berlin-Hamburg. Die Regionalbahn 8, der ODEC, fährt wegen der Bauarbeiten hier schon lange nicht mehr. Diese Berlinerin hat es schon vor Jahren nach Paulinenaue aufs Dorf gezogen. Seit 2024 wartet sie wegen der gesperrten Bahnstrecke vergeblich auf den Besuch ihrer Berliner Bekannten.
4: Anders geworden ist, dass viele Besucher aus Berlin einfach nicht kommen, dass man doch noch mehr abgeschnitten ist. Und wir freuen uns natürlich, wenn es dann jetzt wirklich funktioniert.
3: Denn eigentlich sollten die Züge längst rollen. Die Generalsanierung verspätete sich. Im Sommer 2024 gab es bis zum Jahresende zunächst notwendige Sofortreparaturen auf der Strecke Berlin-Hamburg. Ein halbes Jahr später startete die Generalsanierung für fast ein Jahr. Ab Sonntag sollen nicht nur die ICE der Bahn wieder rollen, sondern auch die Regionalbahn der ODEC wieder in Paulinenaue halten. Berlin-Pendler brauchen bis zum Hauptbahnhof mit der Bahn 50 Minuten, bisher mit dem Ersatzverkehr über Wustermark, je Richtung etwa eine halbe Stunde länger.
5: Gibt es viele Pendler, die nach Berlin arbeiten fahren oder so? Da gibt es schon einen, ja. Dann ist auch der Parkplatz wieder voll besetzt, dann kommen sie mit den Autos wieder von den anderen Dörfern auch hierher und fahren dann mit der Bahn weiter.
3: Berliner Unternehmer können also darauf hoffen, dass ihre Beschäftigten aus dem Havelland künftig wieder pünktlicher zum Job kommen. Mancher in Paulinenaue trauert dem Ersatzbus aber durchaus nach, denn er fuhr häufiger als die Bahn in die nächstgroße Stadt Nauen.
6: Klappt gut, der Bus fährt alle halbe Stunde und der ist immer pünktlich im Gegensatz zur Bahn. Ist gut, der Zug fährt nur alle Stunde, genau.
3: Nun soll die ODEC Regionalbahn 8 aus dem Havelland mit vielen Pendlern wieder nach Berlin rollen. Günstig ist das Leben auf dem Dorf in Brandenburg nicht immer. Die Einzelfahrt nach Berlin ist mit 8,10 Euro deutlich teurer als eine ähnlich lange Fahrt zum halben Preis in Berlin.
1: Ab Sonntag also fahren die Bahnen wieder auf der sanierten Strecke Berlin-Hamburg auch nach Paulinenaue im Havelland. Dort hat sich unser Wirtschaftsreporter Johannes Frevel umgetan. Und zum Wetter in Berlin und Brandenburg um die 16 Grad derzeit. In Berlin 17 Grad meldet Cottbus und 15 Grad sind es in Brandenburg an der Havel dazu. Viele Wolken, von Westen her auch immer mal wieder ein Regenschauer, höchstens 20 Grad.
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9: Von den Brandenburger Fernstraßen liegen derzeit keine Störungsmeldungen vor. Stadtverkehr Berlin. A100 Stadtring Richtung Wedding vor der Baustelle Detmolder Straße dauert es ab Kreuz Schöneberg etwa 10 Minuten länger. Wilmersdorf Bundesallee zwischen Badenscher und Berliner Straße ist Richtung Innenstadt nur eine Spur frei. Bis heute Abend läuft dort ein Kraneinsatz. Mitte auf der Karl-Liebknecht-Straße ist zwischen Dirksen und Spandauer Straße Richtung Unter den Linden nur eine Spur frei. Die Bauarbeiten dauern bis zum Monatsende. Marzahn-Blumberger Damm zwischen Landsberger Allee und Zindorfer Straße ist Richtung Köpenick noch bis nächste Woche Donnerstag nur eine Spur frei. Und zur Berliner U-Bahn, die U1 fährt bis auf Weiteres wegen Bauarbeiten nicht zwischen Warschauer Straße und Neulendorfplatz. Nutzen Sie bitte alternativ die U3.
1: 10.40 Uhr jetzt.
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1: Im Studio Clemens Schulze, ich grüße Sie. Wenn alle protestieren, dann liegt man vielleicht doch richtig. So ist die Haltung von Gesundheitsministerin Warken mit Blick auf die Reform der gesetzlichen Krankenversicherung. Die sieht Belastungen für fast alle vor, um das System insgesamt zu stabilisieren. Heute wurde der Streit im Bundestag ausgetragen. Meldung mit Jonas Ziegler.
9: Bundesgesundheitsministerin Warken hat im Bundestag für die Krankenkassenreform geworben. Die CDU-Politikerin sagte, das Sparpaket sei notwendig, ansonsten würde die Finanzlücke in der gesetzlichen Krankenversicherung im kommenden Jahr auf 19 Milliarden Euro steigen.
7: Mit dem Gesetz wollen wir verhindern, dass die Beitragssätze immer weiter steigen. Und das ist ja kein Selbstzweck. Wir wollen die Bürger entlasten und wir wollen, dass die Unternehmen mehr Planungssicherheit haben, statt von immer weiter steigenden Sozialbeiträgen ausgebremst zu werden.
9: Bundesgesundheitsministerin Nina Warken, CDU. Die geplanten Kürzungen betreffen Krankenhäuser, Ärztehonorare und die Pharmabranche. Außerdem sollen Patienten mehr für Medikamente zuzahlen. Der AfD-Abgeordnete Sichert sprach in der Debatte von einer massiven finanziellen Belastung für die Kommunen. Der Bund stehle sich aus der Verantwortung. Bundesinnenminister Dobrindt wertet die neuen Asylregeln in der Europäischen Union als Meilenstein. Jetzt gebe es ein funktionsfähiges und faires System, sagte der CSU-Politiker im ZDF am Morgen. Dass auch Kinder in Asylzentren interniert werden können, sei in der Praxis kein Problem. Laut Dobrindt sind die meisten Asylbewerber alleinreisende junge Männer. Die SPD-Europaabgeordnete Sippel hat im RBB 24 Inforadio darauf gepocht, dass in den Verfahren menschenwürdige Standards eingehalten werden. Darauf werde man achten. Die Reform ist heute in Kraft getreten. Asylverfahren sollen beschleunigt und abgelehnte Asylbewerber schneller abgeschoben werden können. Dafür sind spezielle Zentren vorgesehen, etwa an Flughäfen. Angesichts der Krise in der Stahlindustrie macht die Branche Druck auf die Bundesregierung. Am Vormittag will die IG Metall am Brandenburger Tor und vor dem Bundeswirtschaftsministerium in Berlin demonstrieren. Im Invalidenpark ist eine Kundgebung geplant. Die Gewerkschaft fordert verlässliche politische Rahmenbedingungen für den Umbau zu klimafreundlicher Stahlproduktion. Außerdem richtet sich der Protest gegen Billigimporte und unfaire Wettbewerbsbedingungen. Die Gewerkschaft will erreichen, dass Arbeitsplätze erhalten bleiben. Die Zahl der Firmeninsolvenzen in Deutschland ist weiter gestiegen. Nach Angaben des Statistischen Bundesamtes wurden im ersten Quartal mehr als 6.200 Unternehmensinsolvenzen beantragt. Das waren 6,5% mehr als ein Jahr zuvor. Auch die Zahl der Privatinsolvenzen nahm zu. Im März meldeten rund 7.500 Verbraucher Insolvenz an. Das entspricht einem Anstieg von knapp 19% im Vergleich zum Vorjahresmonat. Experten rechnen wegen der schwachen Wirtschaft auch in den kommenden Monaten mit weiteren Insolvenzen. In New York geht am Nachmittag der Raumfahrtkonzern SpaceX von Tech-Milliardär Musk an die Börse. Das Unternehmen nimmt damit rund 75 Milliarden Dollar ein. Damit ist der Börsengang der mit Abstand weltweit größte bisher. Angela Göpfert aus der ARD-Finanzredaktion.
8: Der Konzern steht für wiederverwendbare Raketen, Satelliten-Internet, künstliche Intelligenz. Das wirtschaftliche Herzstück von SpaceX ist derzeit Starlink, also das Satelliten-Internet-Geschäft. Das wächst stark und verdient Geld. Neben der Raumfahrt setzt Musk auf noch größere Zukunftswetten, KI, Rechenzentren im All und langfristig sogar eine Mars-Mission. SpaceX schrieb aber zuletzt unterm Strich noch deutliche Verluste. Trotzdem würde die Börse den Konzern mit mehr als dem 90-fachen seines Jahresumsatzes bewerten. Für Anleger heißt das, SpaceX muss nicht scheitern, damit die Aktie enttäuscht, schon wenn die Zukunft weniger perfekt läuft als die Bewertung von 1,8 Billionen Dollar unterstellt, kann das zum Problem werden.
9: Ein Abkommen zwischen den USA und dem Iran über ein Ende des Krieges ist nach Darstellung beider Seiten wahrscheinlicher geworden. Zuerst hatte US-Präsident Trump von einem bevorstehenden Verhandlungsabschluss gesprochen. Inzwischen hat das auch die iranische Führung im Kern bestätigt. Konkret gehe es um ein Rahmenabkommen, dessen Text weitgehend finalisiert sei. Berichten zufolge soll das Abkommen die Grundlage für weitere Verhandlungen liefern. Strittig sind das iranische Atomprogramm sowie die Handelsschifffahrt in der Straße von Hormus. Trotz einer Waffenruhe hat es immer wieder gegenseitige Angriffe gegeben. Das Wetter: heute nur selten Sonne und örtlich leichter Regen. Maximal 17 bis 20 Grad. Zurzeit in Berlin-Dahlem 15 und in Pankow 16 Grad, in Wiesenburg im Fläming 14 und in Cottbus 17 Grad. Morgen am Samstag mal Sonne, mal kompakte Wolken und einige Schauer, teils gewittrig bei 19 bis 22 Grad. Die Zeit 10.44 Uhr.
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10: Die Außerirdischen, die haben es Steven Spielberg wirklich so richtig angetan. Und deswegen gibt es jetzt eine inoffizielle Fortsetzung von E.T. und Unheimliche Begegnung der dritten Art. Herzlich willkommen, ich bin Alexander Soyer und Sie hören das Filmmagazin Abgedreht hier im RBB 24 Inforadio. In seinem neuen Film Disclosure Day, Tag der Wahrheit, beschäftigt sich der mittlerweile schon fast 80-jährige Hollywood-Groß- und Altmeister Steven Spielberg mal wieder mit ETs. Was Science-Fiction so reizvoll macht für ihn, ob und wie sehr er daran glaubt, dass es wirklich Außerirdische gibt, dazu mehr am Ende der Sendung, da kommt er dann selbst zu Wort. Los geht es jetzt aber erstmal wie gewohnt mit den neuen Filmen der Woche, mit Angela Schanelecks neuem Film Meine Frau weint, mit der durchaus angreifbaren Egon Krenz-Biografie Der Kommunist und mit Spielbergs Tag der Wahrheit in Sachen ET-Glauben Disclosure Day. Fast 50 Jahre nach Unheimliche Begegnung, über 40 Jahre nach E.T., fast 30 Jahre nachdem er als Produzent die Men in Black Welt auf die Leinwand brachte, ist Disclosure Day nun, so sagt er es sogar selber, die Summe seiner Science-Fiction-Begeisterung für außerirdisches Leben, das mehr oder minder gut versteckt unter uns weilt. Nach Jahrzehnten der Geheimhaltung, so die Story, könnte der Menschheit in seinem neuesten Alien-Märchen nun doch ein für alle Mal verkündet werden, dass es Außerirdische gibt und all die UFO- und Alien-Legenden nicht nur Legenden sind.
11: Diese 79-jährige Vertuschung muss aufhören.
12: When Disclosure Day actually happens, we're going to have to accept we haven't been alone since the beginning of time.
10: Im Trailer zu seinem Film macht Steven Spielberg sogar persönlich klar, wie wichtig so ein Tag der Wahrheit sein würde, an dem man erfährt, dass man nicht allein im Universum ist. Genau diese Bedeutungsschwere, die ihre Wurzeln in den 70er Jahren hat, ist aber auch das Kernproblem von Spielbergs nostalgischer Science-Fiction-Sause. Die Behauptung, dass wir alle komplett verdutzt wären, würden wir nur herausfinden, dass das Leben auch anderswo möglich ist und nicht Gott, sondern die Natur uns erschaffen hat. Das hat dann zwar immer noch eine gewisse verspielte Spielberg-Romantik auf der Leinwand und ist hochkarätig spannend erzählt, wirkt gleichzeitig allerdings auch aus der Zeit gefallen, etwas naiv und seltsam sakral. Disclosure Day. Lutz Pinatz vom RBB co-produzierter Dokumentarfilm Der Kommunist ist eine Egon-Krenz-Biografie, die dem Protagonisten allerdings unkommentiert etwas zu viel Raum für Rechtfertigung und Ablenkung vom Wesentlichen gönnt. Zu sehr ist das Bild, das der ehemalige Generalsekretär der SED und Vorsitzende des DDR-Staatsrates von sich selbst hat, auch das Bild, das der Film dann zeigt. Irgendwie dann doch ein missverstandener, ein zu Unrecht aus den Geschichtsbüchern getilgter und verfolgter, der doch eigentlich immer nur das Richtige tun wollte. Völlig unpassend wirken da auch beispielsweise eingespielte Filmszenen mit dem DEFA-Chef-Indianer Gojko Mitic, die in diesem Kontext nicht nur Erinnerungen an eine vergangene Zeit sind, sondern eine Krenz als letzter DDR-Mohikaner-Anmutung mit sich bringen, die ihn, seine Rolle und das Vorgehen des Staats gegen seine Bevölkerung verharmlosen. Der Film hat durchaus Kraft und Eleganz, sollte aber nur mit Vorsicht und Vorwissen genossen werden, denn er entlarvt Krenz eben nicht mit voller Absicht, sondern eher aus Versehen als Funktionär ohne wirkliche Ideale. Eigentlich passt er nicht mal der Titel wirklich, Der Kommunist. spröde Poesie gibt es mal wieder von Angela Schanelek mit ihrem neuen Film Meine Frau weint. Die Hauptrolle spielt die Französin Agathe Bonitière, die auch schon in Schaneleks letztem Film Music dabei war und auch hier wieder perfekt in diese sehr spezielle, gestellte, manchmal auch gestellte Erzählwelt passt, in der hier immer wieder mit leichtem Akzent und dafür perfekter Schriftgrammatik über Leben, Liebe und Begegnungen gesprochen wird.
13: Während ich vorher dachte, dass ich nicht sprechen brauche, weil es keine Bedeutung hat, was ich sagen könnte, hatte ich gestern das gegenteilige Gefühl, als wäre es möglich, alles zu sagen. Und alles hätte Sinn.
10: Dass Schanelek nun mal eigenwillige Filme macht, das wird auch hier wieder sehr deutlich und kann leicht abschreckend wirken. Doch wenn man sich auf diese artifizielle Überhöhung von alltäglichen und auf kulissenhaft inszenierte Momente und vorgetragen wirkende Dialoge einlassen kann, dann entwickelt Meine Frau weint eine wunderschöne existenzielle Tiefe und beweist dabei gleichzeitig auch feinen Witz und eine gute Portion verspielter Selbstironie. Die neuen Filme der Woche im Überblick waren das. Ebenfalls angelaufen ist auch der erste abendfüllende Dokumentarfilm über eines der weltweit führenden Ensembles für zeitgenössische Musik. Why We Play, ein Lauschen hinter den Kulissen. Mischa Kreisgott stellt diesen musikalischen Ausflug vor.
14: Muss das so laut sein?
15: Fortissimo.
14: Ich weiß, ich frage den Komponisten. Ist wie eine Ohrfeige.
16: 2022 sind wir hier, man trägt Maske. Das Ensemble Metzmacher und sechs Chöre aus Hannover proben im gewaltigen Kuppelsaal Musik des Franzosen Marc André. Sie bewegt sich zwischen unhörbar und gerade wahrnehmbar. Vertrackt. Ein Fall für die Klangspezialisten aus Frankfurt. Der Komponist natürlich mit im Saal.
17: Der hat noch höhere Autorität als der Dirigent, weil der die Position ständig wechseln kann und wirklich überall reinhören kann, wie das Zusammenklingen funktioniert.
16: Dem Regisseur Thorsten Schütte ist es hier in jahrelanger Arbeit gelungen, einen Einblick zu liefern. Wie komplex, wie intensiv, aber auch wie sprudelnd sie sind, die Prozesse, die aus Noten Musik werden lassen. Ein Einblick in den Maschinenraum der zeitgenössischen Musik, die für nicht wenige Menschen immer noch eine nicht ganz ernst gemeinte Verrücktheit darstellt.
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10: Why We Play, jetzt im Kino. Ein Beitrag von Mischa Kreisgott. Steven Spielbergs E.T. und all die anderen Außerirdischen, das ist eine lange, lange Geschichte, der er nun ein weiteres Kinokapitel hinzugefügt hat. Mit seinem neuesten Film Disclosure Day macht er nun die Verkündung, dass wir nicht allein im Universum sind, zur Science-Fiction-Action, die er selbst gar nicht für so unbedingt fiktional hält.
20: Science-Fiction actually deconstructs, you know, formal narrative.
10: Science Fiction dekonstruiert gewissermaßen klassische Erzählformen und erlaubt uns, unseren Unglauben auszusetzen, etwas Unglaubliches zu glauben also und dem Geschichtenerzähler dorthin zu folgen, wo er hin will. Das ist die große Freiheit, die Science Fiction bietet und das, was sie so beliebt macht. Disclosure Day ist für die einen nun Science Fiction, für andere ist es allerdings wissenschaftliche Realität. Es bietet beides.
20: And Disclosure Day will be science reality for others. And so it offers both options.
10: Für Steven Spielberg, das macht er in fast allen Interviews zu seinem neuesten Film Disclosure Day immer wieder klar, ist es letztlich aber dann doch eher eine Gewissheit, dass wir nicht allein sind im Universum. Er stellt in seinem neuen Film gar nicht mehr die Frage, was wäre, wenn es Außerirdische gäbe, sondern spielt damit, dass es so ist. Anders als zum Beispiel bei seinen früheren Alien-Ausflügen mit Unheimliche Begegnung, E.T. oder dem von ihm produzierten Man in Black. Auch wenn er selbst diesen Film durchaus als Höhepunkt und Endergebnis seiner Faszination für außerirdisches Leben bezeichnet, geht es ihm dabei eher um die Erlösung der Menschheit, um die Hoffnung, dass die Menschheit zusammenwachsen würde, wenn klar wäre, dass wir nicht allein sind.
20: It's a very strange time.
10: In gewisser Weise ist es aber auch eine seltsame Zeit, so eine Geschichte wie Disclosure Day jetzt herauszubringen. Denn selbst wenn diese Wahrheit herauskäme, würden sehr viele Menschen nicht daran glauben. Es gäbe Desinformation, andere Verschwörungserzählungen.
0: Die Hälfte würde glauben, ja, es gibt Aliens. Die andere Hälfte würde denken, nein, wir werden doch manipuliert. Wir leben in wirklich sehr schwierigen Zeiten. Die Welt ist gespalten. Vor allem die USA sind gespalten. Selbst mit belastbaren Fakten würde also die Frage bleiben, ob es die Wahrheit ist.
20: The question will remain, but is it the truth?
0: Das war Steven Spielberg, sein neuer Film Disclosure Day, jetzt im Kino. Und das war's mit Abgedreht. Am Mikrofon verabschiedet sich bis nächste Woche Alexander Soyer.
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1: Um 11:06, das Brandenburgische Staatsorchester Frankfurt spielt am Wochenende sein letztes philharmonisches Konzert der Saison. Mit dabei ist nach 25 Jahren mal wieder der Berliner Dirigent Sebastian Weigle, der schon viermal zum Dirigenten des Jahres gekürt wurde. Und auf dem Programm steht diesmal nur russische Musik. Bis zuletzt blieb es spannend, denn einen Tag zuvor hatte der Pianist Alexander Krichel als Solist abgesagt. Aus Polen kommt stattdessen ein junger, außergewöhnlich begabter Musiker, berichtet unser Kulturreporter Volker Michael.
15: Schimon Nering ist ganz spontan nach Frankfurt gekommen. Der 30 Jahre alte Musiker aus Krakau wird das große dritte Klavierkonzert von Sergei Rachmaninow spielen. Eines der längsten, aber auch eines der schönsten.
21: Das dritte Konzert ist am kompliziertesten. Ich glaube, Rachmaninow hat seine Stimme in diesem Konzert richtig gefunden. Und es ist wahrscheinlich am schwierigsten, aber auch sehr angenehm zu spielen.
15: Für Schimon Nering ist das also kein Gegensatz, schwierig und angenehm. Und für Dirigent Sebastian Weigle ist es kein Problem, dass das Staatsorchester diesmal nur russische Musik spielt. Von Rachmaninow, Rimsky-Korsakow und Alisa Firosova.
22: Ja, na und? Warum denn nicht? Sind die vielen Musiker in dieser Welt, sind inspiriert von der großen Kunst, von unserem heißgeliebten Tschaikowski, Rachmaninow, Prokofjew, Skriabin. Das ist so wunderbar und das ist etwas für die Seele. Das ist so mit großem Gefühl, hochromantisch, sehnsüchtig. Und das berührt die Seele. Und sobald jemand im Konzert ein Taschentuch rausholt, kann man schon fast sagen, dass es sich eigentlich vielleicht um die russischen Meister handelt. Und deswegen, wir lieben alle diese russische Musik und präsentieren die mit großer, großer Freude.
15: Vor einem Vierteljahrhundert war Dirigent Sebastian Weigle das letzte Mal beim Staatsorchester. Damals haben sie zusammen die Einweihung des Nikolaisaals in Potsdam gespielt. Seitdem hat sich viel verändert.
22: Ich bin sehr überrascht und sehr dankbar über die Qualität des Orchesters. Und sie lassen sich sehr gut führen und sie nehmen alles sehr dankbar an. Sie sind sehr durstig, wollen gerne sich weiterentwickeln. Es hat ein unglaubliches Potenzial. Da sind einige jüngere Leute drin in den Solopositionen, wo ich einfach nur staune und mich sehr, sehr freue und das Orchester dankbar sein kann, diese Musiker aber zu haben und so weiter. Aber man muss auch zusehen, diese Menschen zu halten.
15: Pianist Schimon Nering sagt es ganz einfach.
21: Ich freue mich sehr auf dieses Konzert und ich habe sehr viel Spaß mit diesem Orchester. Ich lade Sie herzlich ein.
1: Da steht also ein wirklich spannendes Konzert bevor, sagt Kulturreporter Volker Michael. Am Wochenende also spielt das Brandenburgische Staatsorchester die letzten philharmonischen Konzerte dieser Saison. Am Samstag in Frankfurt-Oder und am Sonntag im Potsdamer Nikolaisaal, jeweils 19.30 Uhr. Und es gibt auch noch Karten.
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1: Und zum Wetter in Berlin und Brandenburg im Südwesten Deutschlands. Da wird es heute schon richtig warm. Bei uns dauert es noch ein bisschen. Nächste Woche wird es wohl losgehen. Noch ist es zu kühl für die Jahreszeit, um die 16 Grad aktuell in Berlin. 15 Grad in Potsdam und auch in Perleberg. Dazu viele Wolken heute. Von Westen her immer wieder Regen, höchstens 20 Grad. In der kommenden Nacht dann weiter zeitweise Regen, aber auch größere Wolkenlücken. 12 bis 14 Grad sind die Tiefstwerte. Und so ähnlich geht es dann auch ins Wochenende. Morgen mehr Wolken als Sonne. Kleinere Regengebiete ziehen durch, manchmal auch ein Gewitter dabei. Morgen höchstens 22 Grad. Ab Dienstag wird es dann aber wärmer.
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1: Mit Jonas Ziegler.
9: A12 Berlin Richtung Frankfurt oder zwischen Frankfurt West und dem Grenzübergang nach Polen. Stau, Sie brauchen 20 Minuten länger. Stadtverkehr Berlin A100 Stadtring Richtung Wedding vor der Baustelle Detmolder Straße dauert es ab Kreuz Schöneberg etwa 10 Minuten länger. In der Gegenrichtung Treptow brauchen Sie zwischen den Dreiecken Charlottenburg und Funkturm zurzeit 15 Minuten länger. Wilmersdorf Bundesallee zwischen Badenscher und Berliner Straße ist Richtung Innenstadt nur eine Spur frei, wegen eines Kraneinsatzes bis heute Abend. Mitte auf der Karl-Liebknecht-Straße ist zwischen Dirksen und Spandauer Straße Richtung Unter den Linden nur eine Spur frei. Die Bauarbeiten dauern bis zum Monatsende. Marzahn-Blumenberger Damm zwischen Landsberger Allee und Zindorfer Straße ist Richtung Köpenick noch bis nächste Woche Donnerstag nur eine Spur frei.
1: 11 Uhr ist es jetzt.
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1: Ich bin Clemens Schulze, ich grüße Sie. Die Koalition will die stark steigenden Kosten für die medizinische Versorgung unter Kontrolle bringen mit einem Spargesetz, für das jetzt unter hohem Zeitdruck die konkreten Beratungen begonnen haben. Am Morgen hat Ministerin Wagen ihren Gesetzentwurf in den Bundestag dazu eingebracht. Meldung jetzt mit Jonas Ziegler.
9: Der Bundestag hat zum ersten Mal über die geplante Reform der gesetzlichen Krankenversicherung beraten. Gesundheitsministerin Warken verteidigte die Pläne. Das Gesetz sei notwendig, um Milliardendefizite bei den gesetzlichen Krankenkassen zu verhindern, sagte die CDU-Politikerin. Laut Warken soll mit dem Gesetz vermieden werden, dass die Beiträge für Versicherte und Arbeitgeber weiter steigen. Die geplanten Kürzungen betreffen Krankenhäuser, Ärztehonorare und die Pharmabranche. Außerdem sollen Patienten mehr für Medikamente zuzahlen. Kritik kam in der Debatte unter anderem von der AfD. Ihr Gesundheitspolitiker Sichert sprach von einer massiven finanziellen Belastung für die Kommunen. Er warf dem Bund vor, sich aus der Verantwortung zu stehlen. In der EU ist das neue gemeinsame Asylsystem in Kraft getreten. Asylverfahren sollen in den EU-Staaten einheitlich und schneller ablaufen. Das hat auch Folgen für den Flughafen BER in Schönefeld. Dort wird am Mittag eine sogenannte Außengrenzeinrichtung eröffnet. Amelie Ernst, RBB 24 Landespolitik.
4: Durch die neuen Regelungen des gemeinsamen Asylsystems sollen die EU-Außengrenzen besser geschützt werden. Der Flughafen BER gilt als Außengrenze. Wer künftig ohne Visum aus einem Drittstaat einreist, dessen Bürger wenig Chancen auf Asyl haben, der durchläuft ein Schnellverfahren an der Außengrenze, in der Regel mit anschließender Rückführung. Gleiches gilt für Menschen, die aus Sicht der Behörden ein Sicherheitsrisiko darstellen oder die die Behörden bezüglich ihrer Identität getäuscht haben. Flüchtlingsverbände und Kirchen sehen die neuen Regeln kritisch. Das Deutsche Institut für Menschenrechte verweist darauf, dass auch Familien mit Kindern und Menschen mit psychischen Erkrankungen in den Grenzeinrichtungen festgehalten werden dürfen.
9: Die Zahl der Firmeninsolvenzen in Deutschland ist weiter gestiegen. Nach Angaben des Statistischen Bundesamtes wurden im ersten Quartal mehr als 6.200 Unternehmensinsolvenzen beantragt. Das waren 6,5% mehr als ein Jahr zuvor. Auch die Zahl der Privatinsolvenzen nahm zu. Im März meldeten rund 7.500 Verbraucher Insolvenz an. Das entspricht einem Anstieg von knapp 19% im Vergleich zum Vorjahresmonat. Experten rechnen wegen der schwachen Wirtschaft auch in den kommenden Monaten mit weiteren Insolvenzen. Das neue Förderprogramm für Elektroautos ist nach den Worten von Bundesumweltminister Schneider erfolgreich angelaufen. Der SPD-Politiker hat der deutschen Presseagentur gesagt, dass in den ersten drei Wochen mehr als 50.000 Anträge eingegangen seien, die meisten davon für vollelektrische Autos. Viele Anträge kämen von Haushalten mit einem Bruttojahreseinkommen von unter 45.000 Euro. Laut Schneider zeigt das, dass die soziale Staffelung des Programms wirkt. Wie hoch der Zuschuss ausfällt, hängt von mehreren Bedingungen ab. Unter anderem vom Haushaltseinkommen und vom Fahrzeugtyp. In den USA geht am Nachmittag SpaceX an die Börse, die Weltraumfirma von Tech-Milliardär Musk. Das Unternehmen nimmt damit rund 75 Milliarden Dollar ein. Es ist der bisher größte Börsengang der Welt. Aus New York, Giselle Uckar.
3: Ausgegeben wurden die Aktien für einen festgelegten Preis von 135 US-Dollar. Der tatsächliche Handelspreis könnte diesen Wert bei großem Interesse von Investoren und Tradern aber noch deutlich übersteigen. SpaceX wird an der US-Technologiebörse Nasdaq gelistet. Der Weltraumkonzern gilt für viele als zukunftsweisend. Besonders erfolgreich ist das Unternehmen mit dem Satellitendienst Starlink, das bereits mehr als 12 Millionen Menschen mit Internet versorgt. Das ebenfalls von SpaceX entwickelte Raketensystem Starship hingegen schreibt bisher noch rote Zahlen, genau wie die KI-Sparte xAI, die viele Investitionen frisst.
9: Ein Abkommen zwischen den USA und dem Iran über ein Ende des Krieges ist nach Darstellung beider Seiten wahrscheinlicher geworden. Zuerst hatte US-Präsident Trump von einem bevorstehenden Verhandlungsabschluss gesprochen. Inzwischen hat das auch die iranische Führung im Kern bestätigt. Konkret gehe es um ein Rahmenabkommen, dessen Text weitgehend finalisiert sei. Berichten zufolge soll das Abkommen die Grundlage für weitere Verhandlungen liefern. Strittig sind das iranische Atomprogramm sowie die Handelsschifffahrt durch die Straße von Hormus. Trotz einer Waffenruhe hatte es immer wieder gegenseitige Angriffe gegeben. Soweit die Nachrichten. 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Das Wetter. Heute nur selten Sonne und örtlich leichter Regen, maximal 20 Grad. Zurzeit in Berlin-Dahlem 15 und in Pankow 16 Grad, in Wiesenburg 14 und in Cottbus 17 Grad. Mäßiger Wind aus Süd bis Südwest. Morgen mal Sonne, mal kompakte Wolken und einige Schauer, teils gewittrig bei 19 bis 22 Grad. Die Zeit 11:05 Uhr. RBB 24 Inforadio mit einer Gefahrenmeldung. Bitte Vorsicht auf der B101 Trebin Richtung Berlin. Zwischen Trebin Ost und Trebin Nord blockiert ein defekter LKW die rechte Spur und Achtung, es liegen Reifenteile auf der Fahrbahn.
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1: Im Studio Clemens Schulze, willkommen. Andrea Petkovic gehört mit Angelique Kerber, Sabine Lisicki und Julia Görges zum Quartett einer goldenen Generation des deutschen Frauentennis. Nach 16 Jahren hat sie 2022 ihre sportliche Karriere beendet. Das Besondere an Petkovic war und ist ihre Vielseitigkeit. Schon während der Karriere hat sie Kolumnen geschrieben und ihren ersten Erzählband veröffentlicht, später als Moderatorin, Kommentatorin und Expertin gearbeitet und sie war Mentorin für den deutschen Tennisnachwuchs. Beim Berliner Rasenturnier der Frauen kommende Woche, den Berlin Tennis Open, gehört Petkovic zum Organisationsteam als Director of Excitement. Unser Sportreporter Lars Becker hat mit Andrea Petkovic ausführlich gesprochen.
2: Vis-à-vis.
5: Andrea Petkovic, Sie firmieren beim Rasenfrauenturnier auf der Anlage vom LTTC Rot-Weiß als Director of Excitement. Was ist ein Director of Excitement? Was macht der?
6: Ein Director of Excitement ist für alle Befindlichkeiten aller zuständig, nicht nur der Spielerin, natürlich auch des Publikums. Nein, ich versuche so ein bisschen die Schnittstelle zwischen der Turnierorganisation und den Spielerinnen zu sein. Alles, was sie brauchen, versuche ich so ein Ohr wirklich direkt an der Umkleide zu haben und zu hören, was denn benötigt werden könnte von den Spielerinnen. Natürlich auch die Begrüßung und auch so ein bisschen mehr die Verbindung zur Stadt. Ich finde, das ist etwas, was auf der Tennistour manchmal fehlt. Die Spielerinnen sind wie so eine Band auf Tour von Stadt zu Stadt und irgendwann sind sie so, hallo Köln, dabei ist man in Berlin und das versuche ich so ein bisschen, diese Individualisierung und auch die Persönlichkeit Berlins rauszuarbeiten. Als Darmstädterin ist doch klar.
5: Das Turnier hat eine große Tradition auf Sand mit der vielfachen Siegerin Steffi Graf. Sie haben es wiederbelebt mit vielen anderen zusammen. 2021 sind Sie selber ein Stück überrascht, wie gut das angenommen wurde, wie erfolgreich die ersten Jahre gelaufen sind?
6: Ein bisschen schon, weil normalerweise sagt man immer, dass so Events lange brauchen, 5 bis 10 Jahre, um wirklich anzukommen, auch in der Gemeinschaft anzukommen, in den Köpfen der Menschen. Aber das ging extrem schnell und das hilft es wahnsinnig, in welcher Kalenderwoche wir sind für die WTA-Tour. Wir sind in der perfekten Vorbereitungswoche für Wimbledon. Wir gehen fest davon aus, auch dieses Jahr, dass wir das beste Feld und stärkste Feld des Jahres haben werden. Das ist ein großes Glück. Und mit der Qualität und mit den Spielerinnen und mit dieser Star Power, die wir dann in Berlin haben und wirklich auch diesem internationalen Flair und Glamour, die die Mädels hierher bringen, allen voran eine Coco Gauff zum Beispiel, mit denen gehen wir voraus. Und deswegen ging das auch dann so schnell, dass es so gut angenommen wurde.
5: Welche Neuerung, welche Weiterentwicklung wird es in diesem Jahr geben, was das Turnier angeht?
6: Ja, es wird sehr vieles geben. Wir haben das Public Village zum Beispiel ausgebaut. Da wird es viel mehr Platz geben. Wir werden auch viel mehr Schatten haben, dass das Publikum. Letztes Jahr war es ja extrem heiß. Ich weiß nicht, ob Sie sich noch erinnern. Also wir haben da wirklich ein bisschen versucht. Wir hatten nicht mit so viel Andrang gerechnet. Es war ja am Anfang noch, hatte ein bisschen Anlaufschwierigkeiten, aber da sind wir jetzt viel besser drauf vorbereitet, dass deutlich mehr Platz herrschen wird fürs Publikum und für die Spielerinnen. Wird sich nicht viel ändern, weil wir da schon eine extrem hohe Qualität hatten.
5: Einige hochkarätige Tennisturniere für die Frauen in Deutschland, Homburg auf Rasen, Stuttgart auf Asche oder auf Hartplatz auch. Aber das deutsche Frauentennis in der Krise, seitdem das Quartett Petkovic, Kerber, Lisicki und Görges aufgehört hat, die Karriere beendet hat. Woran liegt das? Was ist passiert?
6: Ja, es ist eine sehr gute Frage. Ich glaube, ich habe nicht alle Antworten. Ich glaube, ich einfach aus meiner Erfahrung Teil dieser Generation gewesen zu sein. Und was ich jetzt sehe, ist, wir haben nicht mehr so viele Spielerinnen. Die Spielerinnen, die wir haben, die haben sehr, sehr hohes Potenzial.

0: 10 südlicher Berliner Ring Richtung Dreieck Spreeau. Zwischen Rangsdorf und Schönefelder Kreuz liegt ein Holzteil auf der Fahrbahn.
1: Und es haben sich alle draufgestürzt und sie hat keine anderen Spielerinnen, die so ein bisschen was wegnehmen von diesem Druck. Und das ist meine Hoffnung, dass wenn die Mädels, die jetzt jünger sind, denen ich viel zutraue, dass wenn die sich entwickeln und wir dann mal 3, 4 Spielerinnen wieder haben, die einander stützen können, dass das dann deutlich nachhaltiger wird.
2: Boris Becker und auch die frühere Bundestrainerin der Frauen Barbara Rittner haben beide den Tennisbund massiv kritisiert, auch für die fehlende oder nicht ausreichende Nachwuchsarbeit. Jetzt gibt es ein Konzept, bis 2032 sollen möglichst sowohl bei den Männern als auch bei den Frauen 8 bis 10 unter den Top 100 der Welt dann zu finden sein. Ist das realistisch?
1: Sehr ambitioniert. Realistisch weiß ich nicht, es ist auf jeden Fall sehr ambitioniert. Ich will da jetzt gar nicht drum rumreden, so wie es momentan aussieht. Wir haben eine sehr gute Generation bei den Frauen, die 15, 16 sind. Die gewinnen jetzt schon 15er, 20er, also wirklich auf der großen Tour bei den Erwachsenen gewinnen die schon Challenger-Turniere. Da ist eine große Hoffnung auf die. Aber sie sind 15. Man muss mal gucken. Ne? Da kann so viel passieren. Wir hatten so eine gute Generation mit Annika Beck und Carina Witthöft, die das Gleiche geschafft haben. Die haben mit 22, 23 aufgehört. Eine lange Karriere im Tennis zu haben, ist extrem herausfordernd. Das ist schwierig zu planen. Natürlich kann der Deutsche Tennisbund da so Leitlinien aufbauen und auch versuchen, die Mädels aufzufangen, wenn es mal nicht so läuft wie jetzt in den letzten paar Wochen. Aber das ist sehr, sehr schwierig, das vorauszusagen.
2: So lange müssen 2 38-Jährige durchhalten, Tatjana Maria und Laura Siegemund. Das sage ich mit allem Respekt. Dass die noch um die 50 in der Weltrangliste stehen, ist ja eigentlich fast sensationell.
1: Es ist sensationell. Das kann man ganz, ganz genau so sagen. Das ist absolut beeindruckend. Ich meine, ich habe aufgehört mit 35, da war ich so erschöpft. Und die Mädels spielen immer noch jetzt 3 Jahre später und spielen auf einem fantastischen Niveau. Die sind körperlich in perfektem Schuss. Die arbeiten an sich, die arbeiten an ihrem Handwerk. Also da kann man wirklich überhaupt nichts sagen oder denen irgendetwas vorwerfen. Das sind einfach top, top, top Karrieren, die sie sich aufgebaut haben, die immer noch gehen und die immer noch laufen. Und beide spielen sehr gut auf Rasen. Deswegen, die lieben diesen Untergrund. Deswegen freue ich mich, die wieder auf Rasen zu sehen.
2: Es gibt viele, die nicht gerne gegen die beiden spielen, ne? Gerade auf Rasen mit dem Slice-Tennis. Wie können Sie sich einbringen in der Entwicklung von Talenten, in der Weiterentwicklung des deutschen Frauentennis?
1: Ja, ich bin ja als Mentorin damals dabei gewesen beim Deutschen Tennisbund, als Barbara Rittner noch ihren Job hatte. Das ist jetzt so ein bisschen weniger geworden, weil ich mit Barbara sehr eng zusammengearbeitet habe. Aber ich bin immer noch in engem Austausch mit den Mädels, die spielen, einfach aufgrund dessen, dass ich bei immer noch sehr, sehr vielen Turnieren in meiner Fernsehrolle bin. Und da mache ich immer, versuche ich immer die Matches zu gehen, gehe immer zu den Trainingsplätzen und versuche einfach da zu sein, wenn sie was brauchen. Ich würde mich niemals aufdrängen, aber wenn sie was brauchen, stehe ich mit Rat und Tat zur Seite. Und am Ende ist es ja, wie es bei den jungen Leuten so ist, so war ich auch. Man muss seine eigenen Fehler machen und seine eigenen Sachen durchboxen, bevor man dann vielleicht nochmal was anders macht.
2: Sie haben Ihre eigene Profikarriere auch schon angesprochen. 16 Jahre bis 2022 auf der Tour, haben später auch ein Buch geschrieben, Zeit, sich aus dem Staub zu machen. Schöner Titel. Wie gucken Sie zurück auf Ihre Karriere?
1: Sehr positiv. Das ist, glaube ich, das Schönste, was ich von meiner Karriere mitnehme, weil ich habe ein paar Kollegen und Kolleginnen international, bei denen ich sehe, die hören dann irgendwann auf, wenn es so sehr hart wird und sehr anstrengend und dann schon so der Hass anfängt anzusetzen. Das war bei mir überhaupt nicht der Fall. Ich habe aufgehört, es war sehr schmerzhaft für mich, der Prozess loszulassen, aber ich habe aufgehört in einem Moment, wo ich Tennis noch sehr verbunden war, es noch sehr geliebt habe, noch sehr gerne gespielt habe, und das merke ich jetzt. Ich bin ja immer noch voll im Tennisgeschäft dabei und das vor allem aufgrund meiner Leidenschaft für den Sport. Und wenn ich darauf zurückgucke, dann nur mit Wärme und großem Glück und großer Dankbarkeit, dass ich so lange spielen konnte nach den anfänglichen Verletzungen, die ich ja hatte. Deswegen bin ich froh, dass ich den Absprung rechtzeitig geschafft habe, dass ich mit so warmen Gefühlen auch zurückblicken kann.
2: Sie haben 2 prominent gewordene Bücher geschrieben. Das andere heißt Zwischen Ruhm und Ehre liegt die Nacht, wo Sie auch schwierige Zeiten rekapitulieren. Alleine im Hotelzimmer, Verletzungen, Selbstzweifel. Macht Tennis einsam?
1: Ein bisschen, ja. Vor allem, wenn man jung ist. Ich glaube, deswegen sage ich auch immer, wir müssen den Mädels Zeit lassen. Wir müssen den Mädels Zeit lassen. Am Anfang ist es wie bei einem anderen Job. Du kommst auf die Tour und du kennst niemanden. Du bist in der Umkleide und du Mädels sind 5, 6 Jahre älter. Du weißt nicht, du weißt, wer sie sind, aber du weißt nicht, wie sie sind. Und das dauert einige Jahre. Und dann nach ein paar Jahren bist du angekommen. Du bist Teil, du hast deine Kolleginnen, du bist Teil des Ganzen. Du findest Freunde überall auf der Welt. Du hast deine Lieblingslokale, in die du jedes Jahr wieder gehst. Und dann bist du auf einmal einmal Teil der Tour und bist wirklich ein Mitglied dieser Tour und es

0: Es wird alles viel leichter, aber am Anfang, vor allem wenn man sehr jung ist, 17, 18, da hat man vielleicht auch nicht die sozialen Skills, die sozialen Fähigkeiten, um den Anschluss schnell zu machen. Das dauert ein paar Jahre. Und glaube ich schon, dass es sehr einsam machen kann am Anfang. Aber dann, wenn man die Kurve kriegt, das ist auch der beste Sport der Welt.
1: Was an Ihnen beeindruckend ist, diese Vielseitigkeit. Sie haben immer über den Tennissport, über den Rand hinweg geguckt, auf andere Sachen. Schuljahr übersprungen, Sie haben als Autorin gearbeitet, Sie haben Lesekreise gemacht, Sie haben als Moderatorin gearbeitet, Sie haben arbeiten jetzt noch als Kommentatorin, als Expertin. Brauchen Sie die Abwechslung?
0: Auf jeden Fall. Ich verabscheue Langeweile. wenn ich zu viel Freizeit habe, komme ich auf komische Gedanken, deswegen bin ich lieber beschäftigt. Und ich habe so viele Ideen und so viel Energie, auch Sachen umzusetzen. Und das versuche ich dann. Manche Sachen funktionieren besser, andere weniger gut. Ich glaube, eine Konstante, die immer da geblieben ist, dass ich immer dem Tennis treu geblieben bin und da mich vor allem fürs deutsche Tennis einsetze und versuche, unsere Turniere, unsere Mädels zu stärken. Und auch diese, weil ich eben immer spüre, dass da so diese schlummernde Liebe für Tennis noch hier ist, nach Steffi Graf und Boris Becker und die so hervorzukitzeln mit allem, was mir möglich ist in meiner bescheidenen Rolle, das macht mir viel Spaß.
1: Andrea Petkovic aus Darmstadt, Heimatstadt, haben Sie gesagt. Was ist New York? Ihre Lieblingsstadt oder ein Sehnsuchtsort? Das sind so die beiden Pole.
0: Genau, Darmstadt ist meine Heimat, absolut. Und New York ist die Stadt, in der ich wahlweise lebe und die Stadt, die immer meine Lieblingsstadt war. Genau, ich glaube, da kommt viel zusammen, was so auch in meiner Persönlichkeit vorkommt. Viel Energie, es geschieht viel um mich herum. Ich bin immer, mein Gehirn ist immer stimuliert. Und wo andere überfordert sind, fühle ich mich ganz ruhig, wenn ich in New York bin, weil ich weiß, okay, hier habe ich jeden Tag was zu tun.
1: Gibt es schon neue, andere Projekte, über die Sie nachdenken oder die Sie schon entwickeln?
0: Ich habe das meinen ersten Roman fertig geschrieben. Der ist jetzt aber wirklich der erste Draft. Der ist jetzt in voller Überarbeitung. Das war so eine der Herausforderungen, die ich mir stellen wollte, nochmal ins fiktive Schreiben zu gehen. Und genau, und das ist so erstmal das.
1: Andrea Petkovic, herzlichen Dank fürs Gespräch. Alles Gute fürs Turnier und für Sie persönlich. Vielen Dank.
0: Dankeschön.
2: Ex-Tennis-Profi Andrea Petkovic war das im ausführlichen Gespräch mit Lars Becker. Petkovic gehört bei den Berlin Tennis Open zum Organisationsteam. Sie kümmert sich um die Spielerinnen. Das Frauenrasenturnier wird in der kommenden Woche zum 6. Mal ausgetragen und wir hier im RBB24 Inforadio berichten dann täglich ausführlich.
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4: Mit Fußball. Einen Tag nach der Eröffnungsfeier im Aztekenstadion von Mexico City wird das Turnier am zweiten WM-Tag auch in Toronto und Los Angeles offiziell eingeläutet. Alle drei Gastgeberländer bekommen von der FIFA ihre eigene Show. Die WM-News von Reporterin Silke Heine.
5: Nach dem bunten Spektakel in Mexiko-Stadt ist Kanada als nächstes dran. Vor dem WM-Auftakt 21 Uhr unserer Zeit in Toronto gegen Bosnien-Herzegowina heizen unter anderem Michael Bublé und Alessia Cara die Stimmung an. In der kommenden Nacht dann die dritte Eröffnungsshow dieser WM. In Los Angeles werden Katy Perry, Future und Tyler ihr Bestes geben, bevor die USA gegen Paraguay in das Turnier starten. Medienberichten zufolge bleibt US-Präsident Donald Trump dem WM-Auftakt fern. Mexiko hatte sein erstes WM-Spiel gegen Südafrika 2:0 gewonnen, führt die Tabelle damit vor Südkorea an, das gegen Tschechien 2:1 erfolgreich war.
4: Der Blick noch zum Eishockey. Den Carolina Hurricanes fehlt in der spannenden Finalserie der nordamerikanischen Profiliga NHL nur noch ein Sieg zum Gewinn des Stanley Cups. Die Mannschaft aus North Carolina gewann das 5. von maximal 7 Spielen gegen die Vegas Golden Knights mit 4:2. Und damit kann die Mannschaft die begehrte Trophäe bereits am Montag gewinnen. Das Sportupdate mit Guido Ringel.
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6: A12 Berlin Richtung Frankfurt oder zwischen Frankfurt West und Grenzübergang nach Polen 30 Minuten Stau. B101 Trebin Richtung Berlin zwischen Trebin Ost und Trebin Nord blockiert ein defekter LKW die rechte Spur. Stadtverkehr Berlin A100 Stadtring Richtung Wedding vor der Baustelle Detmolder Straße dauert es ab Kreuz Schöneberg etwa 10 Minuten länger. Richtung Treptow Stau vor der Abfahrt Treptow. Wilmersdorf Bundesallee zwischen Badenscher und Berliner Straße ist Richtung Innenstadt nur eine Spur frei. Dort läuft ein Kraneinsatz bis heute Abend. Charlottenburg die Augsburger Straße ist wegen Bauarbeiten vor der Joachimsthaler Straße bis Ende des Jahres gesperrt. Und gerade reingekommen, bitte Vorsicht auf der A9 Leipzig Richtung Berlin zwischen Kleinmarzens und Niemek, steht ein defektes Fahrzeug auf der rechten Spur und es befinden sich Leute auf der Fahrbahn.
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6: Um 11.20 Uhr mit Jonas Ziegler. Guten Tag. Gesundheitsministerin Warken hat die geplante Reform der gesetzlichen Krankenversicherung verteidigt. Bei der ersten Lesung des Gesetzes im Bundestag sagte die CDU-Politikerin, es müsse gehandelt werden, um Milliardendefizite zu verhindern. Das Gesetz verlange allen etwas ab, aber nichts Unzumutbares. Der AfD-Gesundheitsexperte Sichert bezeichnete die Pläne dagegen als, so wörtlich, echte Katastrophe.
7: Land auf, Land ab laufen die Landräte Sturm gegen das Gesetz, weil es eine massive finanzielle Belastung für die Kommunen bedeutet. Der Bund stiehlt sich aus der Verantwortung zu Lasten der Kommunen. So löst man keine Probleme, sondern schafft nur neue.
6: Martin Sichert, gesundheitspolitischer Sprecher der AfD-Fraktion im Bundestag. Auch von Grünen und Linken kam deutliche Kritik. Der Grünen-Politiker Dahmen sagte, das Gesetz sorge für verheerende Einschnitte. Der Linken-Abgeordnete Merendino kritisierte, es werde an der falschen Stelle gespart. Bundesinnenminister Dobrindt wertet die neuen Asylregeln in der Europäischen Union als Meilenstein. Jetzt gebe es ein funktionsfähiges und faires System, sagte der CSU-Politiker dem ZDF am Morgen. Dass auch Kinder in Asylzentren interniert werden können, sei in der Praxis kein Problem. Laut Dobrindt sind die meisten Asylbewerber alleinreisende junge Männer. Die SPD-Europaabgeordnete Sippel hat im RBB 24 Inforadio darauf gepocht, dass in den Verfahren menschenwürdige Standards eingehalten werden. Darauf werde man achten. Die Reform ist heute in Kraft getreten. Asylverfahren sollen beschleunigt und abgelehnte Asylbewerber schneller abgeschoben werden können. Dafür sind spezielle Zentren vorgesehen, etwa an Flughäfen. Ein Abkommen zwischen den USA und dem Iran über ein Ende des Krieges ist nach Darstellung beider Seiten wahrscheinlicher geworden. Zuerst hatte US-Präsident Trump von einem bevorstehenden Verhandlungsabschluss gesprochen. Inzwischen hat das auch die iranische Führung im Kern bestätigt. Konkret gehe es um Rahmenabkommen, dessen Text weitgehend finalisiert sei. Berichten zufolge soll das Abkommen die Grundlage für weitere Verhandlungen liefern. Strittig sind das iranische Atomprogramm sowie die Handelsschifffahrt durch die Straße von Hormus. Trotz einer Waffenruhe hat es immer wieder gegenseitige Angriffe gegeben. Die Zahl der Firmeninsolvenzen in Deutschland ist weiter gestiegen. Nach Angaben des Statistischen Bundesamtes wurden im ersten Quartal mehr als 6.200 Unternehmensinsolvenzen beantragt. Das waren 6,5% mehr als ein Jahr davor. Auch die Zahl der Privatinsolvenzen nahm zu. Im März meldeten rund 7.500 Verbraucher Insolvenz an. Das entspricht einem Anstieg von knapp 19% im Vergleich zum Vorjahresmonat. Experten rechnen wegen der schwachen Wirtschaft auch in den kommenden Monaten mit weiteren Insolvenzen. Vor dem Berliner Landgericht muss sich seit heute eine Frau verantworten, die versucht haben soll, ihren Ehemann zu töten. Die Staatsanwaltschaft wirft ihr vor, mit einem Messer auf den schlafenden Mann eingestochen zu haben. Das Opfer überlebte den Angriff schwer verletzt. RBB 24 Gerichtsreporter Ulf Morling.
8: Wegen massiver Eifersucht und übersteigertem Besitzdenken, so die Staatsanwaltschaft, soll die Angeklagte im Januar versucht haben, ihren 45-jährigen Partner zu erstechen, der eine Affäre gehabt haben soll. Die Mutter von 5 Kindern soll mit einer 20 cm langen Messerklinge versucht haben, ihren schlafenden Mann zu ermorden, mit dem sie nach islamischem Recht verheiratet ist. Der Lebensgefährte soll während der Messerstiche aufgewacht sein und mithilfe des gemeinsamen Sohnes die Angeklagte überwältigt haben. 6 Prozesstage sind vorgesehen.
6: US-Tech-Milliardär Musk bringt heute seine Weltraumfirma SpaceX an die Börse. Es ist der mit Abstand bisher größte Börsengang weltweit. SpaceX nimmt dadurch 75 Milliarden Dollar ein. Als der bisherige Rekordhalter, die saudi-arabische Ölfirma Aramco, vor einigen Jahren an die Börse ging, waren es 29 Milliarden Euro. Die Anleger von SpaceX zahlen allerdings weniger für bisherige Geschäftserfolge als für die Hoffnung auf künftige. Durch künstliche Intelligenz und Rechenzentren im All. Das Unternehmen hat im vergangenen Jahr fast 5 Milliarden Dollar Verlust gemacht, unter anderem wegen hoher Kosten für die Raketenentwicklung. Den Großteil des Umsatzes erwirtschaftet SpaceX bisher durch den Satelliten-Internetdienst Starlink. Das Wetter. Heute nur selten Sonne und örtlich leichter Regen, maximal 20 Grad. Zurzeit in Berlin-Dahlem 15 und in Pankow 16 Grad, in Wiesenburg 14 und in Cottbus 17 Grad. Morgen mal Sonne, mal kompakte Wolken und einige Schauer. Zum Teil gewittrig bei 19 bis 22 Grad. Die Zeit 11.25 Uhr. RBB 24 Inforadio mit einer Gefahrenmeldung. Bitte Vorsicht auf der südlichen A10 Richtung Dreieck Spreeau. Auf der Überleitung zur A13 Richtung Dresden Behinderungen durch eine ungesicherte Unfallstelle.
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9: Hallo und herzlich willkommen zu Unterwegs. Und das ist ja bekanntlich unser kleines Reisereportagemagazin. Und ich schiebe das hier vorweg, weil ich sonst mit Begriffen wie Schiffshebewerk, Gütersilo oder Schwebefähre angefangen hätte. Und da denkt man ja nun vielleicht nicht unbedingt an einen Ausflug oder Kurztrip. Doch genau das möchte ich Ihnen empfehlen. Ich heiße Marc Diening und unser Reporter Michael Nowak war für uns in Norddeutschland unterwegs zu einigen Bauwerken, die technische Wunderwerke sind und damit mittlerweile auch durchaus touristische Attraktionen. Und wir beginnen diese Reise durch mehrere Zeitalter deutscher Ingenieurs- und Architekturkunst mitten auf der Elbe bei Lüneburg in Niedersachsen.
10: Sanft fließt die Elbe an Adlenburg vorbei. Noch 20 Kilometer sind es, dann wird der große Fluss Hamburg erreichen. Hier bei Adlenburg bildet die Elbe aber noch die Grenze zwischen den Bundesländern Niedersachsen und Schleswig-Holstein. Am Anleger von Adlenburg legt gerade die Lüneburger Heide ein großes Ausflugsschiff ab. Die Mitreisenden auf den ungefähr zur Hälfte gefüllten Decks sind vor allem gekommen, um sich von einem riesigen Fahrstuhl befördern zu lassen. Deutschlands größtes Schiffshebewerk in Scharnebeck ist nämlich das Ziel. Kurz nach der Abfahrt meldet sich über den Bordlautsprecher aber erstmal der Schiffsführer, um auf eine von der Elbe wegführende Wasserstraße hinzuweisen.
11: Direkt vor uns ist auch schon auf der Steuerbordseite die Einfahrt zum Elbe-Seitenkanal. Über den Kanal werde ich nachher berichten, auf den Rückweg, wenn wir von Naumburg kommen. Und wir wünschen Ihnen damit erstmal eine angenehme Fahrt.
10: Jürgen Wilke, 63 Jahre alt, sitzt da am Steuer der Lüneburger Heide. Es ist sein eigenes Schiff. Eine Etage unter Jürgen Wilkes Steuerhaus ist seine Frau Birgit am Rotieren. Die Bordgastronomie ist genauso wichtig wie der Erlös aus den Tickets. Für die Gäste selbst, da sei so eine Fahrt zum Schiffshebewerk hingegen Entschleunigung pur.
12: Das ist so ein Tag, um die Seele baumeln zu lassen. Und man merkt immer, die Gäste sind am Anfang etwas so hibbelig, ganz einfach, weil sie diese Ruhe nicht gewöhnt sind. Und nach einer Stunde, eineinhalb, setzt dann der Erholeffekt ein. Und man merkt so richtig, dass die anfangen zu sagen, ach, das ist so ein richtiger Urlaubstag heute. Und das ist ein schönes Gefühl.
10: Gut 10 Kilometer legt die Lüneburger Heide auf dem landschaftlich recht eintönig wirkenden Elbe-Seitenkanal zurück. Dann taucht ein klotziges Bauwerk auf, das Schiffshebewerk Scharnebeck, der größte Bootsfahrstuhl Deutschlands. Unterhalb des Baus steht Gästeführer Jörg Ahlfeld mit einer kleinen Gruppe Interessierter. Er kennt alle Fakten zu diesem technischen Wunderwerk.
13: Als unser Schiffshebewerk 1975 fertig war, waren wir mit maximal 38 Metern Hubhöhe das größte der Welt.
10: Diese Zeit ist, das gehört auch zur Wahrheit, aber schon wieder einige Jahre vorbei, führt Jörg Ahlfeld weiter aus.
13: Im Jahr 2016 wurde am Yangtze, am Dreischluchtenfluss in China, mit Hilfe von deutschen Ingenieuren das größte Senkrechtschiffshebewerk der Welt eröffnet mit 113 Metern Hubhöhe.
10: Aber auch 38 Meter sind eine ordentliche Hausnummer, wie die Fahrgäste auf der Lüneburger Heide jetzt erfahren dürfen.
14: Wir werden jetzt im Westkrug einfahren und dann werden wir angehoben. Der Antrieb erfolgt über 4 Elektromotoren mit je 165 kW. Über eine Zahnradschiene, die wir gleich rechts und links sehen. Es sind auch 240 Drahtseile zu sehen. An diesen Drahtseilen hängen Gegengewichte. Deswegen braucht man nur so wenig Energie und Kraft, um das Hebewerk zu bewegen. Es werden 11.800 Tonnen nämlich bewegt.
10: Gemächlich gleitet das Fahrgastschiff in den Trog und wird in der Riesenbadewanne festgemacht.
15: Die Fahrzeit selber beträgt ja 3 Minuten. Und dann sind wir oben angelangt und dann fahren wir aus. Und dann drehen wir und dann geht es wieder abwärts mit uns, nachdem wir eingefahren sind.
10: Im Schiffshebewerk Scharnebeck sind die Liftfahrten nach oben und dann zurück nach unten geschafft. Jürgen Wilke gleitet mit der Lüneburger Heide nun wieder Richtung Elbe zum Schlusspunkt der Rundfahrt. fast zeitgleich rund 100 Kilometer weiter nordwestlich an der Oste, einem Nebenfluss der Elbe. Eine eigenwillige Konstruktion lockt hier Technikfans an. Sie sehen zunächst zwei große, rund 38 Meter hohe Metalltürme an beiden Uferseiten stehen. Verbunden sind sie oben an den Spitzen mit einem brückenartigen Stahlgeflecht, an dessen Unterseite sind Schienen angebracht. Das Geflecht überspannt den kompletten Fluss. Darunter hängt wiederum eine Art großer Fährkorb, der besetzt mit Menschen, Fahrrädern und sogar Autos selbstständig über den Fluss hin und her pendelt. Dabei berührt dieser Fährkorb das Wasser gar nicht. Er schwebt sozusagen einige Zentimeter darüber durch die Luft. Ja, der gerade 1700 Einwohner zählende Ort Osten verfügt über eine aktive Schwebefähre. Eine von nur noch 8 weltweit. Der Fährmann heute heißt Karl-Heinz Brinkmann. Er kennt praktisch jede Schraube an seiner Schwebefähre. Davon gibt es viele und einige sind auch schon sehr alt.
16: Gebaut wurde sie 1909, um eben den Fluss gezeiten und witterungsunabhängig überqueren zu können. Und damals gebaut von der Gemeinde Osten.
10: Die Schwebefähre war seinerzeit platzsparend und leistungsstark. Mit ihr und den entstehenden Verkehrsströmen zog der Wohlstand nach Osten. Karl-Heinz Brinkmann zeigt auf den heute etwas verschlafen wirkenden Ort und erinnert an die 1950er Jahre.
16: Hier war ein Kaufmann drin, gegenüber war ein Bäcker. Auf der anderen Seite hatten wir zwei Gastwirtschaften und die haben natürlich gut gelebt. Und auch die anderen Kaufleute im Dorf, wenn sich durch die Wagenschlange da durchquälte. Also Osten hat sehr gut von der Fähre gelebt.
10: Dabei war die Blütezeit für diese Technik Ende der 1950er Jahre schon wieder vorbei.
16: Es war dann auch irgendwann nicht mehr zeitgemäß. Und unser letzter Tag war der 31. Mai 1974. Dann wurden wir nach 65 Betriebsjahren dann quasi in Rente geschickt.
10: Die Schwebefähre ist nur noch im Museumsbetrieb unterwegs. Richtig Geld verdient wird hingegen noch einmal 70 Kilometer südwestlich im Seehafen Brake. Hier, kurz vor der Wesermündung bei Bremerhaven, steht der größte Getreidesilo Europas. Rund 550 Beschäftigte arbeiten im Seehafen drumherum, sowie Sabine Sander, Assistentin der Geschäftsleitung. Sie mag ihren Job und vor allem die tägliche Fahrt entlang der Weser dorthin.
17: 11 Kilometer direkt am Weserdeich mit Schafen, Rindern, Pferden und Hasen, die da rumhoppeln. Es ist sehr idyllisch und Urlaub zur Arbeit und zurück.
10: Im Seehafen selbst geht es dann etwas anders zu. Hochseeschiffe, Güterzüge, große Laster und mittendrin ein 85 Meter hoher grauer Gütersilo aus Betonstein, fertiggestellt vor gut 10 Jahren. Der größte Europas.
17: Darin lagern es knapp 48.000 Tonnen Getreide und Futtermittel und besteht auch aus einer Anlage, wo Lkw Tag und Nacht dann ihre Ware entnehmen können.
10: Ein Fahrstuhl bringt Sabine Sander jetzt hinauf zur Spitze. Überraschendes tut sich auf dem Dach des Gütersilos auf, als sich in der obersten Etage die Fahrstuhltür öffnet.
17: Hier ist ein schöner Konferenzbereich, wird gerne für Meetings, für Kundentermine genutzt und ist natürlich ein exklusiver Ausblick.
10: Wer sich das alles selbst aus der Nähe anschauen will, ist bei Kevin Karz richtig.
18: Ich arbeite seit 17 Jahren hier im Hafen und darf Ihnen zeigen, was wir hier so zu bieten haben.
10: Der Mitreißiger bietet Führungen an. Bequem mit einem kleinen Bus chauffiert der Interessierte vorbei an den Riesensilos quer durch den Hafen. Dabei weist er an jeder Ecke auf neue Besonderheiten hin. Beispielsweise, wenn es um die riesigen Überseeschiffe geht. Kevin Karz zeigt auf einen mehr als 200 Meter langen Frachter.
18: Wenn der voll beladen zu uns kommt, dann bringt er uns 60.000 Tonnen mit aus Brasilien. Und zwar Sojaschrot. Das ist auch, geht mit ins Tierfutter.
10: Mit zwei langen Rohren, sogenannten Hebern, wird die Ware aus den Lagerräumen des Schiffs gesaugt. Direkt an Bord unterstützen wuselige Planierraupen.
18: Die werden mit dem Kran ins Schiff gesetzt und die schieben immer die Ware zum Rohr hin. Also das Rohr kommt gar nicht überall hin. So, und wenn diese beiden Heber auf Volllast laufen und die Ware perfekt mitspielt und alles, dann schaffen die bis zu 20.000 Tonnen am Tag. Das heißt, ein vollbeladenes Schiff mit 60.000 Tonnen könnte in 3 Tagen fertig sein. Ist aber mehr so ein theoretischer Wert, also 4-5 Tage, das ist dann schon realistisch.
10: Größer geht es aber auch schon jetzt in der Region. Genauer, im Städtchen Papenburg, noch einmal 80 Kilometer weiter westlich, schon fast in Reichweite der niederländischen Grenze. Dort hat die traditionsreiche Meyerwerft ihren Sitz. Knapp 3000 Mitarbeiter bauen hier die größten Luxuskreuzfahrtschiffe der Welt. So wie die Disney Destiny. 340 Meter lang und Platz für 4.100 Passagiere sowie eine 1.600-köpfige Besatzung. Kostenpunkt mehr als 1 Milliarde Euro. Solch unglaubliche Zahlen gehören in Papenburg zum Alltag. Meyerwerf-Mitarbeiter Alfons Sinnigen verweist deshalb lieber auf eine Besonderheit des neuen Kreuzfahrtschiffs.
19: Disney ist die einzige Reederei, die zwei Schornsteine hat. Der vordere Schornstein ist ein Fake-Schornstein. Man kann das daran sehen, die Rutsche, die 200 Meter lange Rutsche, die geht durch den Schornstein durch und die kleine Rutsche, die gelbe, die startet im Schornstein. Also das wäre ja fatal Error, wenn wir eine Abgasanlage da oben hätten und Leute dann in eine Rutsche reinschicken. Ne? Und das ist aber ja nur die eine Geschichte. Da ist ja auch noch eine Luxus-Suite nach vorne mit eingebaut in dem Schornstein. Ne? Kann man an den Fensterscheiben vorne sehen. Also Disney hat immer was Besonderes.
10: Die Meyerwerft ist inzwischen selbst eine Touristenattraktion. Fast 250.000 Menschen flanieren jährlich durch ein Geflecht von eigens geschaffenen Gästegängen. Von der Produktion sind sie nur durch Sichtscheiben entfernt. 7 verschiedene Hallen gibt es hier. Mehr als einen halben Kilometer misst die längste. Dort im Baudock kann beim Montieren der Schiffsblöcke zugeschaut werden. Von Alfons Sinnigen gibt's Infos dazu.
19: Ja, Krananlagen sieht man hier jede Menge. Krane haben auch alle Namen. Die hat man irgendwann mal Vogelnamen, Bergadler gegeben. Den ganz großen Kaiseradler, unseren 800-Tonner. Da muss ich jetzt gucken, wo der jetzt steht, ob wir den sehen können. Steinkauz, der hat sich irgendwo versteckt.
10: Ein Kran, der 800 Tonnen heben kann, unsichtbar in der Schiffshalle. Das beschreibt ganz gut die Dimensionen der Meyerwerft. Alfons Sinnigen zeigt auf kleine, detailgetreue Modelle von Passagierfähren für Indonesien. Allein 36 davon hat die Meyerwerft gefertigt.
19: Das Interessante an diesen Fähren war, innerhalb der Fähre ist eine Moschee eingebaut. Die Leute sind ja fast alles Muslime, müssen also zweimal am Tag ihr Gebet nach Osten ausrichten. So kann der Captain aber nicht immer nach Osten fahren, wenn Gebetszeit ist. Also was haben wir gemacht? Die Moschee zu bauen, war nicht das Grundstück. Aber wir haben sie so gebaut, dass man sie jederzeit nach Osten ausrichten kann. Der Kapitän kann seine Wege fahren und die Leute können ihr Gebet machen. Ne?
10: Kundenwünsche umsetzen, mit der Zeit gehen, das seien Erfolgsrezepte der Meyerwerft. Am Ende muss sich das Wirtschaftsunternehmen eben auch rechnen. Das gilt für Papenburgs Kreuzfahrtschiffe im Übrigen genauso wie für die Getreidesilos im Seehafen Brake. Sie alle haben mit dem Scharnebecker Schiffshebewerk und der Schwebefähre von Osten eines gemeinsam. Sie sind Beispiele für großartige Ingenieurskunst, eben technische Wunderwerke Norddeutschlands.
9: Michael Nowak war mit uns unterwegs zu den technischen und baulichen Wunderwerken in Norddeutschland. Fahren Sie doch mal hin. Danke, dass Sie hier schon mal mit den Ohren mitgereist sind. Ich heiße Marc Diening und freue mich darauf, wieder mit Ihnen unterwegs zu sein. 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
20: Mit Sören Hinze. Die Teuerungsrate von Lebensmittelpreisen ist im Mai leicht gesunken. Das meldet das Statistische Bundesamt. Ursache für den Rückgang der Inflation ist aber noch nicht die Entscheidung der EZB, die gestern den Leitzins erhöht hat. Stattdessen habe der Tankrabatt die Inflation gedämpft. Maßgeblich verantwortlich für die hohe Inflation sind hohe Energiepreise. Durch die Senkung der Energiesteuer, also dem Tankrabatt, seien die Preissteigerungen schwächer ausgefallen. Im Vergleich zum Mai des Vorjahres sind Lebensmittel um 2,6% teurer geworden. Im April lag die Rate noch bei 2,9%. Seit 3 Wochen kann die E-Auto-Prämie beantragt werden. Bislang sind schon rund 50.000 Anträge eingegangen. Ungefähr 45.000 Anträge entfielen auf reine E-Autos. Etwa nur 5.000 Anträge auf Hybridfahrzeuge. Der Umweltminister lobt die Kaufprämie. Aus der Autobranche kommen aber kritische Stimmen. Laut dem Präsidenten des Verbands der Automobilhändler werden zwar viel mehr E-Autos gekauft, besonders viele entscheiden sich aber für Autos von BYD oder aus Asien. Fast ausschließlich liege der Kaufpreis für neue Autos mit Prämie zwischen 20.000 bis 30.000 Euro. In diesem Bereich seien gerade die chinesischen Marken stark vertreten. Und zum Schluss noch ein Blick auf die Börse. Der deutsche Leitindex ist stark in den letzten Handelstag der Woche gestartet. Aktuell steht der DAX bei einem Tagesplus von fast 2%. Das DAX Plus könnte am Nachmittag durch den Börsengang von SpaceX ausgebremst werden. Um 15.30 Uhr mitteleuropäischer Zeit öffnen in New York die Börsen. Und das war das Wirtschaft-Update mit Sören Hinze.
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6: A9 Leipzig Richtung Berlin zwischen Kleinmarzens und Niemek steht ein defektes Fahrzeug auf der rechten Spur und Achtung, daneben befinden sich Leute auf der Fahrbahn. Südliche A10 Richtung Dreieck Spreeau auf der Überleitung zur A13 Richtung Dresden Behinderungen nach einem Unfall. A12 Berlin Richtung Frankfurt-Oder zwischen Frankfurt-West und dem Grenzübergang nach Polen Stau. B101 Trebin Richtung Berlin zwischen Trebin-Ost und Trebin-Nord blockiert ein defekter LKW die rechte Spur. Stadtverkehr Berlin, A100 Stadtring Richtung Wedding vor der Baustelle Detmolder Straße dauert es ab Kreuz Schöneberg 10 Minuten länger. Und in der Gegenrichtung Stau zwischen den Dreiecken Charlottenburg und Funkturm sowie vor der Abfahrt Treptow.
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6: Um 11.40 Uhr. Der Bundestag hat zum ersten Mal über die geplante Reform der gesetzlichen Krankenversicherung beraten. Gesundheitsministerin Warken verteidigte die Pläne. Das Gesetz sei notwendig, um Milliardendefizite bei den gesetzlichen Krankenkassen zu verhindern, sagte die CDU-Politikerin. Laut Warken soll mit dem Gesetz vermieden werden, dass die Beiträge für Versicherte und Arbeitgeber weiter steigen. Die geplanten Kürzungen betreffen Krankenhäuser, Ärztehonorare und die Pharmabranche. Außerdem sollen Patienten mehr für Medikamente zuzahlen. Kritik kam in der Debatte unter anderem von der AfD. Ihr Gesundheitspolitiker Sichert sprach von einer massiven finanziellen Belastung für die Kommunen. Er warf dem Bund vor, sich aus der Verantwortung zu stehlen. Bundesinnenminister Dobrindt hat die neuen Asylregeln in der Europäischen Union gegen Kritik verteidigt. Die Reform ist seit heute in Kraft. Asylverfahren sollen beschleunigt und abgelehnte Asylbewerber schneller abgeschoben werden können. Dafür sind spezielle Zentren vorgesehen, etwa an Flughäfen. Dobrindt sprach im ZDF von einem Meilenstein. Katharina Hopp, RBB 24.
0: Der CSU-Politiker sagte, durch die Reform komme wieder Ordnung ins System. Bedenken von Menschenrechtsorganisationen nannte er unbegründet. Man müsse nicht immer gleich an Familien mit Kindern denken. Die meisten Asylsuchenden seien alleinreisend und männlich, so der Innenminister. Die SPD-Europaabgeordnete Sippel hat im RBB 24 Inforadio betont, dass in den Verfahren menschenwürdige Standards eingehalten werden müssen. Es sei Aufgabe der Politik, darauf zu achten. Insbesondere dann, wenn Zwangsmaßnahmen gegen Asylbewerber angewendet werden sollen.
6: Ein Abkommen zwischen den USA und dem Iran über ein Ende des Krieges ist nach Darstellung beider Seiten wahrscheinlicher geworden. Zuerst hatte US-Präsident Trump von einem bevorstehenden Verhandlungsabschluss gesprochen. Inzwischen hat das auch die iranische Führung im Kern bestätigt. Konkret gehe es um ein Rahmenabkommen, dessen Text weitgehend finalisiert sei. Berichten zufolge soll das Abkommen die Grundlage für weitere Verhandlungen liefern. Strittig sind das iranische Atomprogramm sowie die Handelsschifffahrt durch die Straße von Hormus. Trotz einer Waffenruhe hat es immer wieder gegenseitige Angriffe gegeben. Das neue Förderprogramm für Elektroautos ist nach den Worten von Bundesumweltminister Schneider erfolgreich angelaufen. Der SPD-Politiker hat der deutschen Presseagentur gesagt, dass in den ersten 3 Wochen mehr als 50.000 Anträge eingegangen seien, die meisten davon für vollelektrische Autos. Viele Anträge kämen von Haushalten mit einem Bruttojahreseinkommen von unter 45.000 Euro. Laut Schneider zeigt das, dass die soziale Staffelung des Programms wirkt. Wie hoch der Zuschuss ausfällt, hängt von mehreren Bedingungen ab, unter anderem vom Haushaltseinkommen und vom Fahrzeugtyp. In New York geht am Nachmittag der Raumfahrtkonzern SpaceX von Tech-Milliardär Musk an die Börse. Das Unternehmen nimmt damit rund 75 Milliarden Dollar ein. Damit ist der Börsengang der mit Abstand weltweit größte bisher. Aus der ARD-Finanzredaktion Angela Göpfert.
1: Der Konzern steht für wiederverwendbare Raketen, Satelliten-Internet, künstliche Intelligenz. Das wirtschaftliche Herzstück von SpaceX ist derzeit Starlink, also das Satelliten-Internet-Geschäft. Das wächst stark und verdient Geld. Neben der Raumfahrt setzt Musk auf noch größere Zukunftswetten, KI, Rechenzentren im All und langfristig sogar eine Mars-Mission. SpaceX schrieb aber zuletzt unterm Strich noch deutliche Verluste. Trotzdem würde die Börse den Konzern mit mehr als dem 90-fachen seines Jahresumsatzes bewerten. Für Anleger heißt das, SpaceX muss nicht scheitern, damit die Aktie enttäuscht, schon wenn die Zukunft weniger perfekt läuft als die Bewertung von 1,8 Billionen Dollar unterstellt, kann das zum Problem werden.
2: Vor dem Berliner Landgericht muss sich seit heute eine Frau verantworten, die versucht haben soll, ihren Ehemann zu töten. Die Staatsanwaltschaft wirft ihr vor, aus Eifersucht mit einem Messer auf den schlafenden Mann eingestochen zu haben. Das Opfer hat den Angriff in Berlin-Lichtenrade Anfang des Jahres schwer verletzt überlebt. Die Frau ist wegen versuchten Mordes und gefährlicher Körperverletzung angeklagt. Es sind 6 Prozesstage vorgesehen. Das Wetter. Heute nur selten Sonne und örtlich leichter Regen, maximal 20 Grad. Zurzeit in Berlin-Köpenick 16 und in Wannsee 17 Grad. In Lenzen in der Prignitz 15 und in Strausberg 18 Grad. Morgen am Samstag mal Sonne, mal kompakte Wolken und einige Schauer. Zum Teil gewittrig bei 19 bis 22 Grad. Die Zeit 11.45 Uhr.
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5: GEAS. Diese Abkürzung werden Sie bei uns heute und in den kommenden Tagen öfter hören. GEAS steht für das neue gemeinsame europäische Asylsystem. Bereits 2024 wurde es beschlossen und ab heute gilt es. Unser Top-Thema am Vormittag. Ich bin Clemens Schulze. Willkommen. Die Europäische Union will Asylverfahren stärker vereinheitlichen, die Kontrolle der Außengrenzen verschärfen und die Verteilung von Schutzsuchenden innerhalb der EU neu regeln. Weitere Einzelheiten aus Brüssel jetzt zusammengefasst von EU-Korrespondentin Katrin Schmidt.
22: Kernelement der Asylreform ist, dass alle Personen, die irregulär, also ohne Aufenthaltstitel, in die EU einreisen, künftig einheitlich registriert und überprüft werden, im sogenannten Screening direkt an den EU-Außengrenzen, also etwa in Italien, Griechenland, Bulgarien, aber beispielsweise auch an einem deutschen Flughafen. Nach zentraler Speicherung aller biometrischen Daten entscheidet sich künftig, ob die Person, etwa wegen geringer Asylchancen, in ein beschleunigtes Grenzverfahren kommen soll, in dem innerhalb von 12 Wochen über das Asylgesuch entschieden werden soll. Zuständig für die Asylverfahren bleiben die Staaten, in die zuerst eingereist wurde. Ein Solidaritätsmechanismus im Asylpakt soll aber für ihre Entlastung sorgen. Darin wird geregelt, in welchem Maße die anderen EU-Staaten mit finanziellen Beiträgen, Sachleistungen oder der Übernahme von Asylsuchenden einspringen. Die Migrationswende ist eingeleitet, national und europäisch, so auch Bundeskanzler Merz. Und der Trend zum Rückgang der irregulären Einreisen werde sich fortsetzen, wenn die Reform in allen Mitgliedstaaten der EU effektiv umgesetzt wird, so der Bundeskanzler. In Deutschland hat sich die sogenannte Sekundärmigration zuletzt deutlich verringert. In diesem Jahr liegt die Zahl der gestellten Asylanträge bisher um rund 40% niedriger als noch Anfang vergangenen Jahres.
5: EU-Korrespondentin Katrin Schmidt berichtete über die Eckpfeiler des neuen gemeinsamen europäischen Asylsystems, das seit heute in Kraft tritt. Doch was heißt denn das für Europa und was für Deutschland? Ist das ein guter Tag? Darüber hat meine Kollegin Dörte Naht heute früh mit der SPD-Abgeordneten im Europaparlament, Birgit Sippel, gesprochen. Sippel ist dort Innen- und Migrationspolitische Sprecherin der SPD-Fraktion.
23: Es kann ein guter Tag werden, wenn die Mitgliedstaaten jetzt tatsächlich das, was beschlossen ist, umsetzen. Und zwar angefangen vom Screening, also der Überprüfung der Datensammlung über die Menschen, die ankommen, bis möglicherweise zu einer Rückführung. Bei der Rückführung würde ich mir aber auch wünschen, dass wir auch da Grundrechte einhalten. Und da werden wir in den kommenden Wochen und Monaten nochmal ein gutes Auge drauf haben müssen.
24: Zentrales Instrument sind die sogenannten Grenzverfahren. Da werden die Asylsuchenden in 2 Gruppen geteilt. Diejenigen mit geringen Chancen auf Erfolg sollen dann in Lagern an den Außengrenzen festgehalten werden und deren Fälle werden dann in Schnellverfahren behandelt. Da werden dann auch Kinder festgehalten werden. Wie verteidigen Sie das?
23: Wir verteidigen das als Sozialdemokratie gar nicht. Wir haben im Europäischen Parlament uns dagegen ausgesprochen. Es gab am Ende aber keine Mehrheit dafür. Wichtig wird jetzt sein, nochmal, wie sehen die Aufnahmebedingungen aus? Und auch die Frage, müssen die Menschen dann tatsächlich 2 Jahre oder länger in dieser Situation bleiben? Denn die Rückführung hängt ja nicht nur daran, dass ich einen Rückführungsbeschluss habe, sondern wir müssen jetzt verstärkt, gerade mit den Herkunftsländern, in die klare Vereinbarung kommen, dass die abgelehnte Menschen eigene Bürger auch wieder zurücknehmen. Und die Kommission muss noch viel mehr Engagement darauf bringen, solche Vereinbarungen zum gegenseitigen Nutzen zu machen, damit die Rückführung auch wirklich gelingen, aber auch die Herkunftsstaaten eine Chance sehen, Menschen, die wirklich Arbeit suchen in Europa, diesen Weg auch legal zu ermöglichen.
24: Ja, jetzt haben Sie über die Länge des Aufenthalts gesprochen, aber es ist nach den neuen Regeln ja möglich für die Grenzbeamten ein angemessenes Maß an Zwang, wie es heißt, auch gegenüber zum Beispiel 6-Jährigen anwenden zu dürfen, um biometrische Daten zu erfassen. Die UN-Kinderrechtskonvention wiederum macht sich zum Prinzip, Kinder vor Gewalt zu schützen. Passt das zusammen?
23: Wenn man so drauf guckt, passt es nicht zusammen. Und auch deshalb ist nochmal wichtig, wie diese Formulierung des Zwangs gesehen wird. Wird etwa eine Hand festgehalten, um einen Fingerabdruck zu nehmen, oder geht es darum, wirklich Menschen und auch Kinder zu fesseln, zu schlagen? Das wäre alles völlig unzulässig. Und deshalb muss man sehr genau hinsehen, wie dieser Zwang aussieht und inwieweit tatsächlich auch sichergestellt wird, dass viele Organisationen Zugang zu den Menschen bekommen, um sie aufzuklären, sie zu informieren, ihnen auch Ängste zu nehmen, die möglicherweise unbegründet sind, damit sie wirklich mit den Beamten kooperieren. Und ich hoffe, dass auch die Beamten weiterhin geschult werden, damit auch sie sich an bestehende Standards halten.
5: Das sagt die SPD-Abgeordnete im Europaparlament, Birgit Sippel. Für die Umsetzung der neuen GEAS-Regeln braucht es neue Verfahren, Abläufe und Infrastruktur, auch hier bei uns in Berlin und Brandenburg. Am Flughafen BER eröffnet Bundesinnenminister Dobrindt deshalb am Mittag gemeinsam mit Brandenburgs Innenminister Rethmann und Integrationsminister Wilke eine sogenannte Außengrenzeinrichtung. Einreisende aus Drittstaaten ohne Visum sowie Bewerber, die wenig Chancen auf Asyl haben, sollen hier ein Schnellverfahren samt Rückführung durchlaufen. Und am ehemaligen Flughafen Tegel soll das zentrale GEAS-Ankunftszentrum des Landes Berlin entstehen. Tatsächlich bezugsfertig ist es aber wohl erst ab Oktober. Mehr dazu von unserem Reporter Markus Rea.
4: 2600 Plätze sind geplant am ehemaligen Flughafen Tegel. 600 für den sogenannten Screening-Prozess, Gesundheitscheck, Identitäts- und Sicherheitskontrolle, Prüfung auf besondere Schutzbedürftigkeit. Das GEAS, also das gemeinsame europäische Asylsystem, sieht 72 Stunden dafür vor. Die übrigen 2000 Plätze dienen einer kurzfristigen Unterbringung, bis die Geflüchteten weiterverteilt werden können, erklärt der Präsident des Landesamtes für Flüchtlingsangelegenheiten, Steffen Weikert.
7: Der generelle Wohnungsmarkt in Berlin ist angespannt. Insofern kann ich Ihnen jetzt nicht ganz konkret sagen, wie lange nach Tagen man in dieser Ankommensstruktur in Tegel sein wird. Wir haben ein Ziel, dass es nicht zu lange ist, sondern auch die Verteilung dann, wenn es nach Berlin ist, in eine geregelte Gemeinschaftsunterkunftsstruktur möglich ist, um auch die Integration dann besser und adäquater durchführen zu können.
4: In einer Art Hofstruktur werden Container aufeinander gestapelt, 3 Etagen hoch, immer 400 bis 600 Plätze in einem Komplex mit Freizeit- und Spielräumen, so Weikert. Ein Catering soll die Vollversorgung sicherstellen. Für die neuen GEAS-Prozesse muss rund um die Uhr Personal bereitstehen. Eine Herausforderung, so Weikert.
7: Gerade die Gesundheits- und Vulnerabilitätsprüfung, da sind spezielle Voraussetzungen. Das ist nicht durch einen normalen Sachbearbeiter, sondern dann brauchen Sie entsprechende Vorkenntnisse, Bildung. Also da sind Stellenausschreibungen, finden statt, finden Auswahlgespräche statt. Wir werden zum 12.06. nicht alles an Bord haben. Dafür ist einfach die Zeit jetzt zu knapp gewesen.
4: Ab dem 4. Quartal 2026 könnte Tegel bezugsfertig sein, so das Landesamt. Bis dahin wird es eine Interimslösung am jetzigen Ankunftszentrum auf dem Gelände der Karl-Bonhoeffer-Nervenklinik geben, so das Landesamt. Gian Omar, migrationspolitischer Sprecher der Grünen im Abgeordnetenhaus, kritisiert dieses Provisorium. Seit mindestens 3 Jahren sei auf europäischer Ebene klar, dass GEAS kommt. Seit Anfang des Jahres gäbe es eine entsprechende Bundesgesetzgebung, so Omar.
8: Wenn die Planung nicht rechtzeitig umgesetzt wird, dann führt das am Ende dazu, dass wir dann auf Provisorien, auf Notlösungen zugreifen, was dann am Ende in Umgang mit den Geflüchteten sich zeigen wird. Das heißt, die Versorgung wird leider dann nicht gut sein, die Kosten werden steigen.
4: Die frühere, ehemals größte Flüchtlingsunterkunft Deutschlands am einstigen Flughafen Tegel war Ende vergangenen Jahres nach fast 4 Jahren Betrieb weitestgehend geräumt worden. Nur noch etwa 80 Menschen leben aktuell dort. Wegen hoher Kosten, vor allem aber wegen der beengten Lebensbedingungen, stand Tegel in der Kritik.
5: Unser Reporter Markus Rea war das über das geplante neue Ankunftszentrum für Geflüchtete in Berlin-Tegel. In der EU gelten seit heute strengere Asylregeln. Unser Top-Thema am Vormittag.
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5: Um 12:06. Die Frankfurter Buchmesse ist die größte Buchmesse der Welt und findet immer im Oktober statt. In diesem Jahr steht das Ehrengastland Tschechien im Mittelpunkt, das sich mit vielen, vor allem jungen Autorinnen und Autoren präsentiert. Doch viele von ihnen machen sich jetzt Sorgen um die Kulturpolitik der neuen rechten Regierung in Prag. Ein Konflikt, der auch den Gastlandauftritt Tschechiens prägen wird. Jetzt wurde in Frankfurt am Main das Programm vorgestellt. Von dort Kulturreporter Christoph Schäffer.
11: Ein Land an der Küste, Mit diesem rätselhaften Motto präsentiert sich Tschechien als Gastland der Frankfurter Buchmesse im Herbst. Programmdirektor Martin Kraffel freut sich über die Irritation, die er damit auslöst.
12: Wenn wir das irgendwo sagen, sind die Menschen zuerst überrascht. Aber dann sind sie neugierig. Wie sind wir dran gekommen? Und uns hat eigentlich William Shakespeare geholfen mit seinem Wintermärchen. Da liegt Böhmen am Meer tatsächlich.
11: Die Architekten des tschechischen Gastland-Pavillons vom Prager Yin-Yan-Studio greifen das Motto gerne auf und spielen mit dem Begriff Küste. Der ganze Raum ist voll von aufblasbaren, abstrakten Objekten, die an riesige Kieselsteine erinnern. Dazwischen ein Café, ein Auditorium und thematische Inseln. Diese thematische Zone startet mit einem symbolischen Leuchtturm, erklärt Architekt Jan Thuma. Es geht um Fantasie und Interaktion. Die Besucher interagieren mit dem Leuchtturm, der per KI ausgewählte Literaturzitate auf die Kieselsteine projiziert. Insgesamt 75 Autorinnen und Autoren werden in Frankfurt erwartet. Darunter Jaroslav Rudisch, Marek Torčík, Radka Denemarkova und Katarzyna Tučková. Auch die in Berlin lebende Dora Kapralova ist dabei, deren jüngster Roman, die Maribor-Hypnose, bereits mehrfach ausgezeichnet wurde und im Herbst auf Deutsch erscheint. Dora Kapralova wünscht sich eine differenziertere Wahrnehmung der tschechischen Literatur beim deutschsprachigen Publikum.
13: Die Basis ist Klischees. Also tschechische Literatur bedeutet die Kneipe, die Züge. Und ich habe gar nichts dagegen, aber ich würde sagen, dass es ist viel mehr vielseitig. Und ich würde auch natürlich viel mehr Frauenschriftstellerinnen nennen.
11: Sorge bereitet der Autorin die Kulturpolitik der neuen Rechtsaußenregierung in Prag, die mit Angriffen auf Film- und Literaturförderung sowie auf die öffentlich-rechtlichen Medien gerade für landesweite Demonstrationen sorgt. Der Protest gegen die Prager Regierung, so Kapralova, müsse sich auch auf der Buchmesse in Frankfurt äußern.
13: Es ist für uns eine Herausforderung, vorbereitet zu sein, etwas zu sagen dort. Ich glaube, das wäre kontraproduktiv, aus Protest nicht dort zu reisen. Aber wir als Künstler, Künstlerinnen sollen trotzdem eine Performance machen oder so. Also darüber denken wir gerade nach.
11: Bei der Buchmesse vor 2 Jahren hatte es beim Gastlandauftritt Italiens Debatten um Autoren wie Roberto Saviano gegeben, die die rechte Regierung in Rom nicht in der offiziellen Delegation haben wollte. Solche Erfahrungen hat Martin Kraffel mit der neuen tschechischen Regierung offenbar bisher nicht gemacht.
12: Es gab keinen Druck, was die Auswahl der Autorinnen und Autoren betrifft.
11: Wer als offizieller Vertreter Tschechiens zur Eröffnung der Buchmesse sprechen wird, stehe noch nicht fest. In der tschechischen Literaturszene hofft man, dass es kein Vertreter der rechten Regierung sein wird, sondern der liberale Staatspräsident Petr Pavel.
5: Das diesjährige Gastland bei der Frankfurter Buchmesse ist also Tschechien, und wie das Programm aussehen wird, das hat uns Christoph Schäffer berichtet. Zum Wetter in Berlin und Brandenburg: noch ziemlich kühl in der Region, so 16 bis 18 Grad derzeit in Berlin, 18 auch in Frankfurt Oder und 17 sind es in Cottbus. Stark bewölkt ist es, von Westen her gibt es immer mal wieder örtlich Regen, höchstens 20 Grad heute. So ähnlich geht's dann auch ins Wochenende. Morgen mehr Sonne als Wolken. Nee, Quatsch, umgekehrt. Mehr Wolken als Sonne. Kleinere Regengebiete ziehen durch. Manchmal ist auch ein Gewitter dabei. Morgen dann höchstens 22 Grad. Und nächste Woche, voraussichtlich Dienstag oder Mittwoch, dann kommt auch die warme Luft hier bei uns an.
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6: Bitte Vorsicht auf der A9 Berlin Richtung Leipzig. Zwischen Niemeck und Kleinmarzenz liegen Reifenteile. Vorsicht auf der A113 Richtung Dresden. Zwischen Waltersdorfer Dreieck und Schönefelder Kreuz sind Leute auf der Fahrbahn. A9 Leipzig Richtung Berlin zwischen Kleinmarzenz und Niemeck. Ein defektes Fahrzeug auf der rechten Spur und daneben sind Leute auf der Fahrbahn. Südliche A10 Richtung Dreieck Spreeau auf der Überleitung zur A13 Richtung Dresden, Behinderungen nach einem Unfall. A12 Berlin Richtung Frankfurt Oder zwischen Frankfurt West und Grenzübergang nach Polen, 30 Minuten Stau. Stadtverkehr Berlin 100 Stadtring Richtung Wedding. Vor der Baustelle Detmolder Straße dauert es ab Kreuz Schöneberg ungefähr 10 Minuten länger.
2: In Richtung Treptow Stau zwischen den Dreiecken Charlottenburg und Funkturm sowie vor der Abfahrt Treptow ebenfalls Stau.
5: 12 Uhr ist es jetzt.
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5: Im Studio Clemens Schulze, schönen guten Tag. Über 16 Milliarden Euro sollen allein im nächsten Jahr im Gesundheitswesen eingespart werden und noch höhere Zusatzbeiträge für gesetzlich Versicherte verhindert werden. Doch die Reformpläne, die haben viel Protest ausgelöst. Heute früh hat der Bundestag die Beratungen zum Reformgesetz aufgenommen. Mehr in der Meldung mit Jonas Ziegler.
2: Bundesgesundheitsministerin Warken hat ihr Gesetz zur Reform der gesetzlichen Krankenkassen im Bundestag verteidigt. Einnahmen und Ausgaben müssten ins Gleichgewicht gebracht werden und nur noch Leistungen finanziert werden, die nachweislich einen medizinischen Nutzen hätten, betonte die CDU-Politikerin. Hauptstadtkorrespondent Uwe Berndt.
14: Nur so könne verhindert werden, dass die Krankenkassenbeiträge im kommenden Jahr weiter steigen. Denn ohne die Einsparungen würde das Defizit schon im kommenden Jahr um weitere 19 Milliarden wachsen. Warken verteidigte, dass zum Beispiel die beitragsfreie Mitversicherung von Ehepartnern eingeschränkt wird und dass die Zuzahlung zu Medikamenten für die Patienten weiter steigen soll. Die Oppositionsparteien kritisieren diese Kürzungen scharf. Für die Grünen ist es ein Kahlschlag, der die Finanzierungsprobleme nicht löst. Die AfD fordert mehr Steuergeld zur Finanzierung der gesetzlichen Krankenkassen und die Linken eine solidarische Bürgerversicherung für alle.
2: Auch die Berliner Vivantes-Kliniken warnen vor den Auswirkungen der Gesundheitsreform. Der Vorsitzende des kommunalen Berliner Krankenhausbetreibers Dankert sagt im RBB 24 Inforadio, durch die Änderungen bewegten sich Kosten und Erlöse immer weiter auseinander. Die Kliniken müssten Vorgaben erfüllen und die Notaufnahmen offen halten, bekämen das aber nicht refinanziert. Das einzige Sparpotenzial stecke in den Personalkosten. Aber genau dort wolle man nicht kürzen, betonte Dankert. Bundesinnenminister Dobrindt sieht die neuen EU-Asylregeln als Meilenstein in der gemeinsamen Migrationspolitik. Der CSU-Politiker sprach im ZDF von einem fairen und geordneten System. Dobrindt verteidigte auch die neuen Unterbringungszentren an Flughäfen gegen Kritik. Dort sollen Asylbewerber bleiben, bis ihr Verfahren bearbeitet wurde. Aus dem Hauptstadtstudio Jasper Ruppert.
15: An der Reform gibt es auch laute Kritik. Der AfD geht sie nicht weit genug. An der unkontrollierten Zuwanderung verändere sich nichts, argumentiert die Partei. Linke und Grüne sehen dagegen die Menschenrechte in Gefahr, unter anderem weil Asylsuchende in den geplanten Zentren an den Außengrenzen festgehalten werden könnten. Es wird vor haftähnlichen Zuständen gewarnt, auch für Familien. Dobrindt sieht das anders. Die Kontrollen an den deutschen Grenzen will Dobrindt weiter durchführen. Sollte die Reform den erhofften Effekt bringen und die Asylzahlen weiter sinken, sei man offen dafür, die Kontrollen wieder zu beenden.
2: Ein Abkommen zwischen den USA und dem Iran über ein Ende des Krieges ist nach Darstellung beider Seiten wahrscheinlicher geworden. Zuerst hatte US-Präsident Trump von einem bevorstehenden Verhandlungsabschluss gesprochen. Inzwischen hat das auch die iranische Führung im Kern bestätigt. Konkret gehe es um ein Rahmenabkommen, dessen Text weitgehend finalisiert sei. Berichten zufolge soll das Abkommen die Grundlage für weitere Verhandlungen liefern. Strittig sind das iranische Atomprogramm sowie die Handelsschifffahrt durch die Straße von Hormus. Trotz einer Waffenruhe hat es immer wieder gegenseitige Angriffe gegeben. Bundesumweltminister Schneider zieht eine positive Zwischenbilanz des Förderprogramms für Elektroautos. Er hat der deutschen Presseagentur die Zahl von über 50.000 Anträgen in den ersten drei Wochen genannt. Hauptstadtkorrespondent Mario Kubina.
16: Nach den Worten des SPD-Politikers ist damit klar, die neue Förderung für E-Autos wirkt. Die meisten Antragsteller wollen sich ein vollelektrisches Auto kaufen. Was der Minister darauf zurückführt, dass es mehr Ladesäulen und inzwischen auch kleine und günstige Modelle gäbe. Auch für Hybridfahrzeuge und Wagen mit Reichweitenverlängerung wurden Anträge gestellt, aber deutlich weniger als für reine E-Autos. Wie viel Zuschuss man bekommt, hängt vom Fahrzeugtyp ab, vom Einkommen und davon, wie viele Menschen im jeweiligen Haushalt leben. Familien und Geringverdiener werden stärker gefördert als andere. Bis zu 6.000 Euro Zuschuss sind drin.
2: Vor dem Berliner Landgericht muss sich seit heute eine Frau verantworten, die versucht haben soll, ihren Ehemann zu töten. Die Staatsanwaltschaft wirft ihr vor, aus Eifersucht mit einem Messer auf den schlafenden Mann eingestochen zu haben. Das Opfer hat den Angriff in Berlin-Lichtenrade Anfang des Jahres schwer verletzt überlebt. Die Frau ist wegen versuchten Mordes und gefährlicher Körperverletzung angeklagt. Es sind 6 Prozesstage vorgesehen. Soweit die Nachrichten. 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Das Wetter. Heute nur selten Sonne und örtlich leichter Regen, maximal 20 Grad. Zurzeit in Berlin-Köpenick 16 und in Wannsee 17 Grad, in Lenzen in der Prignitz 15 und in Strausberg 18 Grad. Mäßiger Wind aus Süd bis Südwest. Morgen am Samstag mal Sonne, mal kompakte Wolken und einige Schauer. Zum Teil gewittrig bei 19 bis 22 Grad. Die Zeit ist es 12.05 Uhr.
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5: Ich bin Clemens Schulze, ich grüße Sie. Seit heute gilt die umfangreichste Reform des europäischen Asylrechts, auch GEAS genannt. Das steht für Gemeinsames Europäisches Asylsystem. Nach 2-jähriger Übergangsfrist sollen nun die strengeren Regeln gelten. Bundesinnenminister Dobrindt von der CSU war heute früh zu Gast im ZDF und lobte dort die Asylreform als großen Fortschritt in der gemeinsamen europäischen Migrationspolitik.
9: GEAS ist das funktionierende europäische System, auf das sich alle geeinigt haben. Wir kommen aus einer Dysfunktionalität in der Europäischen Union hin jetzt zu einem funktionierenden europäischen Migrationssystem. Das ist ein großer Meilenstein. Mhm.
5: Kirchen- und Menschenrechtler dagegen, die kritisieren die Reform. Sie befürchten, dass die Rechte von Geflüchteten eingeschränkt werden, etwa durch die Schnellverfahren oder bei der Versorgung von Familien und von Familien mit Kindern. Pro Asyl zum Beispiel hat vor einer Aushöhlung der Rechte Schutzsuchender gewarnt. Dagegen wolle die Menschenrechtsorganisation auch vor Gericht ziehen. Und die Präsidentin des evangelischen Entwicklungswerks Brot für die Welt, Dagmar Pruin, erklärte den neuen EU-Asyl- und Migrationspakt zum, Zitat, Pakt gegen Geflüchtete. Die Pläne zu den Rückführungszentren findet sie menschenverachtend, extrem teuer, ineffektiv und riskant. Statt Abschottung brauche es mehr effektiven Flüchtlingsschutz, forderte sie. Und die Bundesregierung? Die will trotz GEAS vorerst weiter an Grenzkontrollen festhalten. Mancher meint ja, dass diese durch die neuen Einreise- und Asylregeln nicht mehr nötig sein könnten. CSU-Politiker Dobrindt sieht das völlig anders, erklärt die Entscheidung so.
9: Weil wir gerade bei den Grenzkontrollen auch gezeigt haben, dass sich die Migrationspolitik in Deutschland und Europa grundlegend verändert hat. Das war das Signal ja in die Welt. Und wir haben heute noch an den Binnengrenzen mit einem erheblichen Maß an Aufkommen zu tun. Diese Zurückweisungen da, die werden auch weiterhin durchgeführt werden. Aber ja, ich habe ja deutlich gemacht, dass wir da flexibel sind. Das heißt, wir werden jetzt sehen, wie GEAS anläuft. Wenn GEAS funktionsfähig ist, die Zahlen zurückgehen. Wenn an den Außengrenzen der Schutz funktioniert, dann ist auch sukzessive ein Entfall der Binnengrenzkontrollen möglich.
5: Das sagt Bundesinnenminister Alexander Dobrindt zu den Kontrollen an den deutschen Grenzen. Seit heute gilt in der EU ein neues gemeinsames Asylrecht. Das Vereinigte Königreich kommt innenpolitisch nicht zur Ruhe. Seit Wochen befindet sich die britische Regierung in der Krise. Premierminister Starmer selbst ist angezählt und nach dem Rücktritt vom Gesundheitsminister vor ein paar Wochen hat jetzt auch der Verteidigungsminister sein Amt niedergelegt. Die Begründung: Die Regierung stelle zu wenig Geld für die Verteidigung zur Verfügung. Mehr dazu aus London von Franziska Hoppen.
10: Der Rücktritt von Verteidigungsminister John Healey kam überraschend. Die Lage könne jetzt ernster nicht sein für die Regierung, das ganze Land, sagt der ehemalige Verteidigungsminister Malcolm Rifkin im BBC-Fernsehen.
17: It couldn't be more serious, not just for the government, but for the country as a whole.
10: Denn Healys Rücktrittsschreiben liest sich als verheerende Kritik an Großbritanniens Plänen für die Verteidigungsausgaben. Der Premier sei nicht in der Lage gewesen und das Finanzministerium nicht bereit, die Mittel bereitzustellen, die das Land in diesen Zeiten der wachsenden Bedrohung benötigt. Das Geld reiche bei weitem nicht aus. Im Jahr 2030 würden die Ausgaben gerade einmal 2,68% des Bruttoinlandsproduktes erreichen. Zu wenig, so Healey. Dabei könnte das Vereinigte Königreich bis dahin mit einem russischen Angriff auf NATO-Mitglieder konfrontiert sein. Weitere Zahlen sind nicht bekannt, nur dass die Staatsverschuldung hoch ist und Labour eigentlich versprochen hatte, die wichtigsten Steuern nicht zu erhöhen. Tobias Elwood, ehemaliger Staatsminister für Veteranen, meint:
18: We are so vulnerable now.
10: Wir sind im Moment so verwundbar. Unsere Gegner beobachten das sehr genau. Wenn Präsident Putin im Kreml diese Entwicklungen sieht, wird er sicherlich schmunzeln. Viele Jahre lang hatte das Vereinigte Königreich nicht mehr als 2% des Bruttoinlandsproduktes in die Verteidigung investiert. John Foreman, ehemaliger Verteidigungsattaché. Alle, unabhängig von politischen Differenzen, sind der Meinung, dass die Streitkräfte in den letzten 30 Jahren ausgehöhlt wurden. Aufeinanderfolgende Regierungen waren der Ansicht, sie sollten mehr Geld für Sozialleistungen ausgeben als für die Kriegsführung. Das hat die Streitkräfte in einen ziemlich schlechten Zustand versetzt. Doch nun erlebe das Vereinigte Königreich eine regelrechte Polykrise, sagt der britische Sicherheitsexperte Justin Crump. Auf die USA sei weniger Verlass, auf die NATO deshalb auch, während Krieg in Europa herrsche und die Bedrohung durch Russland steige. Deshalb käme der Rücktritt des Verteidigungsministers kurz vorm nächsten NATO-Gipfel zu einem schlechten Zeitpunkt, gerade mit Blick auf Washington. Ich glaube, wir werden als große Enttäuschung wahrgenommen. Wir haben den Blick vom Ball genommen. Wir gehörten zu den treuesten Verbündeten und zu den Nationen,

0: Der sogenannten Koalition der Willigen, mehr als 30 Länder, die sich für Frieden in der Ukraine einsetzen. Und dann ist da noch der parteiinterne Führungsstreit. Alle Augen sind auf die Nachwahl in Makerfield kommende Woche gerichtet. Gewinnt dort der Labour-Kandidat Andy Burnham, könnte er offiziell Starmers Parteivorsitz herausfordern. Malcolm Rifkin, ehemaliger Verteidigungsminister. Er könnte der Premierminister werden und damit die oberste Verantwortung tragen, die Starmer derzeit für die nationale Sicherheit hat. Man muss also hoffen, dass etwas konstruktiver und positiver Auftritt, wenn er glaubwürdiger sein will. Ob Burnham tatsächlich gewinnt, bleibt abzuwarten. Der neue Verteidigungsminister wird jedenfalls erstmal wenig Spielraum haben. Starmer derweil verteidigte seinen Etat in einem Schreiben, er werde die Ressourcen bereitstellen, die das Militär benötige, und sei fest entschlossen, das krisengebeutelte Großbritannien wieder aufzubauen.
1: Tja, die britische Regierung also in einer grundlegenden Krise. Aus London die Informationen von Franziska Hoppen. Um 11:11. Der Börsengang von Elon Musks Raumfahrtkonzern SpaceX am Nachmittag dürfte ein Rekordbörsengang werden. Bis zu 80 Milliarden US-Dollar sollen bei Investoren eingesammelt werden. Neben dieser enormen Summe auch interessant, laut dem Nachrichtendienst Reuters will Musk die Führungsstruktur des Börsenunternehmens so bauen, dass die Aktionärsrechte angeblich stark beschnitten werden. Mehr dazu aus New York von Giselle Ucker.
2: Es wird der größte Börsengang, den es bislang gab. SpaceX geht an den Markt mit einer Bewertung von fast 1,8 Billionen US-Dollar. Damit wird der Weltraumkonzern wohl aus dem Stand mehr wert sein als etwa der Facebook-Mutterkonzern Meta. Aus Sicht des Finanzwissenschaftlers Aswath Damodaran ist aber nicht nur die Größe des Börsengangs besonders bei SpaceX. Das ist ein Unternehmen, bei dem man an den Weltraum denkt, an Internet über Satelliten und dazu noch künstliche Intelligenz. Es ist genau diese einzigartige Mischung aus allem, was einem in den Sinn kommt, wenn man an ein zukunftsweisendes Unternehmen denkt. Visionär Musk träumt davon, Menschen auf den Mars zu bringen. SpaceX entwickelt dafür unter anderem das wiederverwendbare Raketensystem Starship. Das soll günstige Massenflüge ins All möglich machen. In dieses Projekt sind bereits Milliarden geflossen. Große Gewinne gab es bei SpaceX aber noch nicht. Im Gegenteil, das Unternehmen schreibt rote Zahlen. Trotzdem wurden die Aktien des Konzerns vor dem Börsengang für einen festgelegten Rekordpreis von 135 US-Dollar ausgegeben. Wie passt das zusammen?
3: Who cares whether the company is making or losing money? It's a young company.
2: Wen interessiert's, ob das Unternehmen Gewinn macht oder Verluste schreibt? Es ist ein junges Unternehmen. Es baut gerade sein Geschäft auf. Da sind Verluste kein Fehler, sondern Teil des Geschäftsmodells.
3: Losing money is a feature, not a bug.
2: Ein Investment in SpaceX scheint eine Wette auf die Zukunft zu sein, wobei zunächst wohl nicht die zuschlagen werden, die langfristig Geld anlegen wollen, sondern Trader, Menschen, die mit Aktien handeln und auch bereit sind, mehr zu zahlen, als eigentlich rational erklärbar wäre. Gerade zu Beginn sollten private Kleinanleger deshalb eher abwarten, empfiehlt Aswath Damodaran. Danach könne man die Gelegenheit nutzen, sobald der Aktienkurs sich eingependelt hat und ein Niveau erreicht, das man als Anleger für angemessen hält. In New York haben schon viele Menschen vom SpaceX-Börsengang gehört und davon, dass Elon Musk dadurch wohl zum ersten Billionär auf der Welt wird.
4: His goal is to be a trillionaire.
2: Es war immer sein Ziel, Billionär zu werden. Das kann man ihm nicht übel nehmen. Jeder hat Ziele.
4: Can't blame him for it. Everybody has goals.
5: Why not? He's going to be a trillionaire one way or the other.
2: Warum nicht? Er wäre so oder so Billionär geworden. Er macht Dinge, von denen wir träumen. Man muss den American Dream am Leben halten, bevor er zerbricht. Ob der Aktienkurs von SpaceX auch langfristig abgehen wird wie eine Rakete oder der Hype schnell wieder vorbei ist, das wird man erst in mehreren Wochen sagen können.
1: Tja, und heute geht's los. SpaceX geht an die Börse in New York. Von dort der Bericht von Giselle Ucker.
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1: Und heute vor genau 50 Jahren hat Hertha-Stürmer Detlef Schimanek einen Rekord aufgestellt, der bis heute Bestand hat. Im Spiel gegen Bayern München gelangen Schimanek 3 Tore und das innerhalb von nur 7 Minuten. Das ist gegen die Bayern seitdem niemandem mehr gelungen. Grund genug für RB24 Inforadio Sportreporter Dennis Wiese, auf dieses Kunststück mal zurückzuschauen.
7: Detlef Schimanek, geboren in Berlin-Tempelhof, ist heute sportliche 72 Jahre alt und lebt in Düsseldorf. Der frühere Mittelstürmer ist drahtig, trägt das graue Haar lässig bis zum Kinn. und

0: hat ein beinahe spitzbübisches Lächeln, als er von seinen drei schnellen Toren gegen die Bayern berichtet.
1: Das ist ein Rekord gegen Bayern München. In 7 Minuten 3 Tore, was es so weltweit auch bis heute nicht gibt, der bis heute weltweit nicht geknackt wurde.
0: 12. Juni 1976, letzter Spieltag der Fußball-Bundesliga. Die Münchner spielen mit Weltmeistern wie Franz Beckenbauer, Gerd Müller und Sepp Maier. Hertha mit späteren Vereinsikonen wie Wolfgang Sittger, Ete Beer und dem damals 22-jährigen Detlef Schimanek. Bis zur Pause ist es ein Albtraum. Hertha liegt bei den Super Bayern mit 0:6 hinten.
1: Dann war die Angst, die ja berechtigt war, kriegen wir jetzt zweistellig. So, und dann hatte ich als junger Mann ein paar selbstbewusste, gute Momente und habe dann dafür gesorgt, dass 3 Tore in 7 Minuten so eine gewisse Ergebniskosmetik dargestellt haben.
0: 82., 87. und 89. Minute. Seine Tore von vor 50 Jahren hat Schimanek noch genau vor Augen.
1: Das erste war ein typisches Stürmertor. Sepp Maier kam nicht ran, hat den Ball prallen lassen. Ich habe ihn reingemacht, was ihn sicherlich auch fuchsteufelswild gemacht hat. Das zweite war ein technisch sehr schönes Tor, weil die Bayern weit nach vorn gespielt haben und haben Räume gelassen, in die ich dann von der Mittellinie praktisch reingelaufen bin. Und das letzte war genauso.
0: Am Ende verliert Hertha dieses Spiel bei den Bayern mit 4:7. Detlef Schimanek erlebt in seinen 2 Jahren bei Hertha erfolgreiche Zeiten. 1975 wird der Verein deutscher Vizemeister. Schimanek schießt danach noch Tore etwa für Düsseldorf, Nürnberg, Schalke und Hertha Zehlendorf. Aber in Erinnerung bleibt der Stürmer für seine schnellen Treffer gegen die Bayern.
1: Es bringt mir ein Stück weit in diesem Fußballbusiness, in dieser Bundesliga-Historie, einen festen Platz.
0: Denn Detlef Schimanek bleibt der Rekordtorschütze gegen Bayern München.
2: 50 Jahre alt ist dieser Torrekord von Detlef Schimanek und unser Sportreporter Dennis Wiese erinnerte an diesen Rekord.
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2: Im Südwesten Deutschlands wird's heute schon durchaus sommerlich. Wir müssen noch ein paar Tage warten. Noch ist es zu kühl für die Jahreszeit. Um die 17 Grad aktuell in Berlin, 16 in Brandenburg an der Havel und auch in Perleberg. Starke Bewölkung dazu, von Westen her immer wieder Regen, höchstens 20 Grad. Auch die kommende Nacht wieder ziemlich frisch, 12 bis 14 Grad, dazu zeitweise Regen, aber auch größere Wolkenlücken.
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2: Mit Jonas Ziegler.
8: Bitte Vorsicht auf der A10 Richtung Dreieck Barnim. An der Zufahrt Hohenschönhausen liegen Gegenstände auf der Beschleunigungsspur. Vorsicht auf der B2 Berlin Richtung Dreieck Barnim. Zwischen Lindenberg und Dreieck Barnim liegen Fahrzeugteile auf der rechten Spur. A12 Berlin Richtung Frankfurt-Oder zwischen Frankfurt-West und dem Grenzübergang nach Polen 30 Minuten Stau. Stadtverkehr Berlin, A113 stadteinwärts zwischen Spätstraße und Dreieck Neukölln. Ein defektes Fahrzeug auf der rechten Spur. 100 Stadtring Richtung Wedding vor der Baustelle Detmolder Straße. Abkreuz Schöneberg, 10 Minuten Verzögerung. Richtung Treptow Stau zwischen den Dreiecken Charlottenburg und Funkturm und dann nochmal vor der Abfahrt Treptow. Wilmersdorf, die Bundesallee. Zwischen Badenscher und Berliner Straße ist Richtung Zentrum nur eine Spur frei. Dort läuft bis zum Abend ein Kraneinsatz. 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
2: 20 nach 12.
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2: Ich bin Clemens Schulze, ich grüße Sie. Die Bundesregierung will bis zur Sommerpause in 4 Wochen die großen Reformen mindestens auf dem Weg oder sogar schon beschlossen haben. Ob das angesichts der Widerstände auch klappt? Heute Vormittag jedenfalls im Bundestag ging es um die Reform der gesetzlichen Krankenversicherung, die hoch umstritten ist. Meldung jetzt mit Jonas Ziegler.
8: Bundesgesundheitsministerin Warken hat die geplante Reform der gesetzlichen Krankenversicherung im Bundestag verteidigt. Die CDU-Politikerin betonte, das Gesetz verlange allen etwas ab, aber niemandem etwas Unzumutbares. Wenn jetzt nicht gespart werde, wachse das Defizit bei den Krankenkassen auf rund 19 Milliarden an. Mit dem Reformpaket sollen rund 16 Milliarden Euro eingespart werden. Ziel ist ein stabiler Beitragssatz für die Versicherten. Geplant sind Einschnitte bei Arztpraxen, Krankenhäusern und Pharmaunternehmen, außerdem zusätzliche Kosten für Versicherte. Von der Opposition kam heftige Kritik. Politikerinnen und Politiker von Grünen, Linken und AfD kritisierten die Reform als unsozial und unwirksam. Der Bundesrat hat mehrere Beschlüsse der Bundesregierung abschließend gebilligt. Apotheken dürfen künftig mehr Leistungen anbieten, darunter Impfungen und Vorsorgeuntersuchungen. In ausgewählten Fällen ist auch die Abgabe verschreibungspflichtiger Medikamente ohne Rezept möglich. Außerdem sinkt die Flugticketsteuer ab dem nächsten Monat um bis zu 11,40 Euro. Ob die Tickets dadurch tatsächlich günstiger werden, ist allerdings offen. Beschlossen wurde zudem, dass die Renten ab 1. Juli um 4,24% steigen. Die Anpassung betrifft rund 21 Millionen Rentnerinnen und Rentner. In der EU ist das neue gemeinsame Asylsystem in Kraft getreten. Asylverfahren sollen in den EU-Staaten einheitlich und schneller ablaufen. Das hat auch Folgen für den Flughafen BER in Schönefeld. Dort wird am Mittag eine sogenannte Außengrenzeinrichtung eröffnet. Amelie Ernst, RBB 24 Landespolitik.
3: Durch die neuen Regelungen des gemeinsamen Asylsystems sollen die EU-Außengrenzen besser geschützt werden. Der Flughafen BER gilt als Außengrenze. Wer künftig ohne Visum aus einem Drittstaat einreist, dessen Bürger wenig Chancen auf Asyl haben, der durchläuft ein Schnellverfahren an der Außengrenze, in der Regel mit anschließender Rückführung. Gleiches gilt für Menschen, die aus Sicht der Behörden ein Sicherheitsrisiko darstellen oder die Behörden bezüglich ihrer Identität getäuscht haben. Flüchtlingsverbände und Kirchen sehen die neuen Regeln kritisch. Das Deutsche Institut für Menschenrechte verweist darauf, dass auch Familien mit Kindern und Menschen mit psychischen Erkrankungen in den Grenzeinrichtungen festgehalten werden dürfen.
8: Ein Abkommen zwischen den USA und dem Iran über ein Ende des Krieges ist nach Darstellung beider Seiten wahrscheinlicher geworden. Zuerst hatte US-Präsident Trump von einem bevorstehenden Verhandlungsabschluss gesprochen. Inzwischen hat das auch die iranische Führung im Kern bestätigt. Konkret gehe es um ein Rahmenabkommen, dessen Text weitgehend finalisiert sei. Berichten zufolge soll das Abkommen die Grundlage für weitere Verhandlungen liefern. Strittig sind das iranische Atomprogramm sowie die Handelsschifffahrt durch die Straße von Hormus. Trotz einer Waffenruhe hat es immer wieder gegenseitige Angriffe gegeben. US-Tech-Milliardär Musk bringt heute seine Weltraumfirma SpaceX an die Börse. Es ist der mit Abstand bisher größte Börsengang weltweit. SpaceX nimmt dadurch 75 Milliarden Dollar ein. Als der bisherige Rekordhalter, die saudi-arabische Ölfirma Aramco, vor einigen Jahren an die Börse ging, waren es 29 Milliarden Euro. Die Anleger von SpaceX zahlen allerdings weniger für bisherige Geschäftserfolge als für die Hoffnung auf künftige, durch künstliche Intelligenz und Rechenzentren im All. Das Unternehmen hat im vergangenen Jahr fast 5 Milliarden Dollar Verlust gemacht, unter anderem wegen hoher Kosten für die Raketenentwicklung. Den Großteil des Umsatzes erwirtschaftet SpaceX bisher durch den Satelliten-Internetdienst Starlink. Vor dem Berliner Landgericht muss sich seit heute eine Frau verantworten, die versucht haben soll, ihren Ehemann zu töten. Die Staatsanwaltschaft wirft ihr vor, mit einem Messer auf den schlafenden Mann eingestochen zu haben. Das Opfer überlebte den Angriff schwer verletzt. RBB24-Gerichtsreporter Ulf Morling.
5: Wegen massiver Eifersucht und übersteigertem Besitzdenken, so die Staatsanwaltschaft, soll die Angeklagte im Januar versucht haben, ihren 45-jährigen Partner zu erstechen, der eine Affäre gehabt haben soll. Die Mutter von 5 Kindern soll mit einer 20 cm langen Messerklinge versucht haben, ihren schlafenden Mann zu ermorden, mit dem sie nach islamischem Recht verheiratet ist. Der Lebensgefährte soll während der Messerstiche aufgewacht sein und mithilfe des gemeinsamen Sohnes die Angeklagte überwältigt haben. 6 Prozesstage sind vorgesehen.
8: Das Wetter heute nur selten Sonne und örtlich leichter Regen, maximal 20 Grad. Zurzeit in Berlin-Köpenick 16 und in Wannsee 17 Grad, in Lenzen in der Prignitz 15 und in Strausberg 18 Grad. Mäßiger Wind aus Süd bis Südwest. Morgen mal Sonne, mal kompakte Wolken und einige Schauer. Zum Teil gewittrig bei 19 bis 22 Grad. Die Zeit 12.26 Uhr.
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9: Die Außerirdischen, die haben es Steven Spielberg wirklich so richtig angetan. Und deswegen gibt es jetzt eine inoffizielle Fortsetzung von E.T. und Unheimliche Begegnung der dritten Art. Herzlich willkommen, ich bin Alexander Soyer und Sie hören das Filmmagazin Abgedreht hier im RBB 24 Inforadio. In seinem neuen Film Disclosure Day, Tag der Wahrheit, beschäftigt sich der mittlerweile schon fast 80-jährige Hollywood-Groß- und Altmeister Steven Spielberg mal wieder mit ETs. Was Science-Fiction so reizvoll macht für ihn, ob und wie sehr er daran glaubt, dass es wirklich Außerirdische gibt, dazu mehr am Ende der Sendung, da kommt er dann selbst zu Wort. Los geht es jetzt aber erstmal wie gewohnt mit den neuen Filmen der Woche, mit Angela Schanelecks neuem Film Meine Frau weint, mit der durchaus angreifbaren Egon Krenz-Biografie Der Kommunist und mit Spielbergs Tag der Wahrheit in Sachen ET-Glauben Disclosure Day. Fast 50 Jahre nach Unheimliche Begegnung, über 40 Jahre nach E.T., fast 30 Jahre nachdem er als Produzent die Men in Black Welt auf die Leinwand brachte, ist Disclosure Day nun, so sagt er es sogar selber, die Summe seiner Science-Fiction-Begeisterung für außerirdisches Leben, das mehr oder minder gut versteckt unter uns weilt. Nach Jahrzehnten der Geheimhaltung, so die Story, könnte der Menschheit in seinem neuesten Alien-Märchen nun doch ein für alle Mal verkündet werden, dass es Außerirdische gibt und all die UFO- und Alien-Legenden nicht nur Legenden sind.
10: Diese 79-jährige Vertuschung muss aufhören.
11: When Disclosure Day actually happens, we're going to have to accept we haven't been alone since the beginning of time.
9: Im Trailer zu seinem Film macht Steven Spielberg sogar persönlich klar, wie wichtig so ein Tag der Wahrheit sein würde, an dem man erfährt, dass man nicht allein im Universum ist. Genau diese Bedeutungsschwere, die ihre Wurzeln in den 70er Jahren hat, ist aber auch das Kernproblem von Spielbergs nostalgischer Science-Fiction-Sause. Die Behauptung, dass wir alle komplett verdutzt wären, würden wir nur herausfinden, dass das Leben auch anderswo möglich ist und nicht Gott, sondern die Natur uns erschaffen hat. Das hat dann zwar immer noch eine gewisse verspielte Spielberg-Romantik auf der Leinwand und ist hochkarätig spannend erzählt, wirkt gleichzeitig allerdings auch aus der Zeit gefallen, etwas naiv und seltsam sakral. Disclosure Day. Lutz Penatz vom RBB co-produzierter Dokumentarfilm Der Kommunist ist eine Egon-Krenz-Biografie, die dem Protagonisten allerdings unkommentiert etwas zu viel Raum für Rechtfertigung und Ablenkung vom Wesentlichen gönnt. Zu sehr ist das Bild, das der ehemalige Generalsekretär der SED und Vorsitzende des DDR-Staatsrates von sich selbst hat, auch das Bild, das der Film dann zeigt. Irgendwie dann doch ein missverstandener, ein zu Unrecht aus den Geschichtsbüchern getilgter und verfolgter, der doch eigentlich immer nur das Richtige tun wollte. Völlig unpassend wirken da auch beispielsweise eingespielte Filmszenen mit dem DEFA-Chef-Indianer Gojko Mitic, die in diesem Kontext nicht nur Erinnerungen an eine vergangene Zeit sind, sondern eine Krenz als letzter DDR-Mohikaner Anmutung mit sich bringen, die ihn, seine Rolle und das Vorgehen des Staats gegen seine Bevölkerung verharmlosen. Der Film hat durchaus Kraft und Eleganz, sollte aber nur mit Vorsicht und Vorwissen genossen werden, denn er entlarvt Krenz eben nicht mit voller Absicht, sondern eher aus Versehen als Funktionär ohne wirkliche Ideale. Eigentlich passt er nicht mal der Titel wirklich, Der Kommunist. Spröde Poesie gibt es mal wieder von Angela Schanelek mit ihrem neuen Film Meine Frau weint. Die Hauptrolle spielt die Französin Agathe Bonitzer, die auch schon in Schaneleks letztem Film Music dabei war und auch hier wieder perfekt in diese sehr spezielle, gestellte, manchmal auch gestellte Erzählwelt passt, in der hier immer wieder mit leichtem Akzent und dafür perfekter Schriftgrammatik über Leben, Liebe und Begegnungen gesprochen wird.
12: Während ich vorher dachte, dass ich nicht sprechen brauche, weil es keine Bedeutung hat, was ich sagen könnte, hatte ich gestern das gegenteilige Gefühl, als wäre es möglich, alles zu sagen. Und alles hätte Sinn.
9: Dass Schanelek nun mal eigenwillige Filme macht, das wird auch hier wieder sehr deutlich und kann leicht abschreckend wirken. Doch wenn man sich auf diese artifizielle Überhöhung von alltäglichen und auf kulissenhaft inszenierte Momente und vorgetragen wirkende Dialoge einlassen kann, dann entwickelt Meine Frau weint eine wunderschöne existenzielle Tiefe und beweist dabei gleichzeitig auch feinen Witz und eine gute Portion verspielter Selbstironie. Die neuen Filme der Woche im Überblick waren das. Ebenfalls angelaufen ist auch der erste abendfüllende Dokumentarfilm über eines der weltweit führenden Ensembles für zeitgenössische Musik. Why We Play, ein Lauschen hinter den Kulissen. Mischa Kreisgott stellt diesen musikalischen Ausflug vor.
13: Muss das so laut sein? Ich weiß, ich frage den Komponisten. Ist wie eine Ohrfeige.
14: 2022 sind wir hier. Man trägt Maske. Das Ensemble Metzmacher und 6 Chöre aus Hannover proben im gewaltigen Kuppelsaal Musik des Franzosen Marc André. Sie bewegt sich zwischen unhörbar und gerade wahrnehmbar. Vertrackt. Ein Fall für die Klangspezialisten aus Frankfurt. Der Komponist natürlich mit im Saal.
15: Der hat noch höhere Autorität als der Dirigent, weil der die Position ständig wechseln kann und wirklich überall reinhören kann, wie das Zusammenklingen funktioniert.
14: Dem Regisseur Thorsten Schütte ist es hier in jahrelanger Arbeit gelungen, einen Einblick zu liefern. Wie komplex, wie intensiv, aber auch wie sprudelnd sie sind, die Prozesse, die aus Noten Musik werden lassen. Ein Einblick in den Maschinenraum der zeitgenössischen Musik, die für nicht wenige Menschen immer noch eine nicht ganz ernst gemeinte Verrücktheit darstellt.
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9: Why We Play, jetzt im Kino. Ein Beitrag von Mischa Kreisgott. Steven Spielbergs E.T. und all die anderen Außerirdischen, das ist eine lange, lange Geschichte, der er nun ein weiteres Kinokapitel hinzugefügt hat. Mit seinem neuesten Film Disclosure Day macht er nun die Verkündung, dass wir nicht allein im Universum sind, zur Science-Fiction-Action, die er selbst gar nicht für so unbedingt fiktional hält.
17: Science-Fiction actually deconstructs, you know, formal narrative.
9: Science Fiction dekonstruiert gewissermaßen klassische Erzählformen und erlaubt uns, unseren Unglauben auszusetzen, etwas Unglaubliches zu glauben also und dem Geschichtenerzähler dorthin zu folgen, wo er hin will. Das ist die große Freiheit, die Science Fiction bietet und das, was sie so beliebt macht. Disclosure Day ist für die einen nun Science Fiction, für andere ist es allerdings wissenschaftliche Realität. Es bietet beides.
17: And Disclosure Day will be science reality for others. And so it offers both options.
9: Für Steven Spielberg, das macht er in fast allen Interviews zu seinem neuesten Film Disclosure Day immer wieder klar, ist es letztlich aber dann doch eher eine Gewissheit, dass wir nicht allein sind im Universum. Er stellt in seinem neuen Film gar nicht mehr die Frage, was wäre, wenn es Außerirdische gäbe, sondern spielt damit, dass es so ist. Anders als zum Beispiel bei seinen früheren Alien-Ausflügen mit Unheimlicher Begegnung, E.T. oder dem von ihm produzierten Man in Black. Auch wenn er selbst diesen Film durchaus als Höhepunkt und Endergebnis seiner Faszination für außerirdisches Leben bezeichnet, geht es ihm dabei eher um die Erlösung der Menschheit, um die Hoffnung, dass die Menschheit zusammenwachsen würde, wenn klar wäre, dass wir nicht allein sind.
17: It's a very strange time. In a way to release a story.
9: In gewisser Weise ist es aber auch eine seltsame Zeit, so eine Geschichte wie Disclosure Day jetzt herauszubringen. Denn selbst wenn diese Wahrheit herauskäme, würden sehr viele Menschen nicht daran glauben. Es gäbe Desinformation, andere Verschwörungserzählungen. Die Hälfte würde glauben, ja, es gibt Aliens. Die andere Hälfte würde denken, nein, wir werden doch manipuliert. Wir leben in wirklich sehr schwierigen Zeiten. Die Welt ist gespalten, vor allem die USA sind gespalten. Selbst mit belastbaren Fakten würde also die Frage bleiben, ob es die Wahrheit ist.
17: The question will remain, but is it the truth?
9: Das war Steven Spielberg, sein neuer Film Disclosure Day, jetzt im Kino. Und das war's mit Abgedreht. Am Mikrofon verabschiedet sich bis nächste Woche Alexander Soyer.
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18: Um 17:05. Mehr als 400.000 Menschen pendeln zwischen Berlin und Brandenburg zur Arbeit. Viele davon nutzen den Zug, wenn er denn fährt. Pauline Aue im Havelland zum Beispiel. Dort wurde die einzige Bahnverbindung durch die Korridorsanierung der Bahnstrecke Berlin-Hamburg für lange Zeit gekappt. Am Sonntag, also übermorgen, soll die Strecke öffnen und die Bahn dann endlich auch wieder fahren. Und unser Wirtschaftsreporter Johannes Frevel hat sich dazu mal in Pauline Aue umgesehen.
19: Gut 1000 Einwohner mitten im grünen Havelland. Pauline Aue ist eine kleine Gemeinde. An der Dorfstraße stehen viele Einfamilienhäuser und einige kleinere DDR-Plattenbauten. Ein Mobilfunkmast auf dem Dach sorgt für das Handynetz. In der Dorfmitte ein verfallener klassizistischer Bahnhof von 1847, davor im Gleisbett angerostete Gleise der Bahnstrecke Berlin-Hamburg. Die Regionalbahn 8, der ODEC, fährt wegen der Bauarbeiten hier schon lange nicht mehr. Diese Berlinerin hat es schon vor Jahren nach Paulinenaue aufs Dorf gezogen. Seit 2024 wartet sie wegen der gesperrten Bahnstrecke vergeblich auf den Besuch ihrer Berliner Bekannten.
20: Anders geworden ist, dass viele Besucher aus Berlin einfach nicht kommen, dass man doch noch mehr abgeschnitten ist. Und wir freuen uns natürlich, wenn es dann jetzt wirklich funktioniert.
19: Denn eigentlich sollten die Züge längst rollen. Die Generalsanierung verspätete sich. Im Sommer 2024 gab es bis zum Jahresende zunächst notwendige Sofortreparaturen auf der Strecke Berlin-Hamburg. Ein halbes Jahr später startete die Generalsanierung für fast ein Jahr. Ab Sonntag sollen nicht nur die ICE der Bahn wieder rollen, sondern auch die Regionalbahn der ODEC wieder in Paulinenaue halten. Berlin-Pendler brauchen bis zum Hauptbahnhof mit der Bahn 50 Minuten, bisher mit dem Ersatzverkehr über Wustermark, ihr Richtung etwa eine halbe Stunde länger.
21: Gibt es viele Pendler, die nach Berlin arbeiten fahren oder so. Da gibt es schon einen, ja.
22: Dann ist auch der Parkplatz wieder voll besetzt. Dann kommen sie mit den Autos wieder von einer anderen Dörfer auch hierher und fahren dann mit der Bahn weiter.
19: Berliner Unternehmer können also darauf hoffen, dass ihre Beschäftigten aus dem Hafenland künftig wieder pünktlicher zum Job kommen. Mancher in Paulinenaue trauert dem Ersatzbus aber durchaus nach, denn er fuhr häufiger als die Bahn in die nächstgroße Stadt Nauen.
23: Klappt gut, der Bus fährt alle halbe Stunde und der ist immer pünktlich im Gegensatz zur Bahn. Ist gut, der Zug fährt nur alle Stunde, genau.
19: Nun soll die ODEC Regionalbahn 8 aus dem Hafenland mit vielen Pendlern wieder nach Berlin rollen. Günstig ist das Leben auf dem Dorf in Brandenburg nicht immer. Die Einzelfahrt nach Berlin ist mit 8,10 Euro deutlich teurer als eine ähnlich lange Fahrt zum halben Preis in Berlin.
18: Ab übermorgen Sonntag also rollen die Bahnen wieder auf der sanierten Strecke Berlin-Hamburg, auch dann wieder nach Paulinenaue im Havelland. Und dort war unser Wirtschaftsreporter Johannes Frevel. Und zum Wetter in Berlin und Brandenburg. 16, 17 Grad derzeit in Berlin. 18 sind's in Prenzlau und 16 in Brandenburg an der Havel. Viele Wolken heute, vom Westen her immer mal wieder örtlich Regen. Höchstens 20 Grad heute. Und wärmer wird's erst nächste Woche, wahrscheinlich so ab Dienstag spürbar höhere Temperaturen.
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18: Mit Jonas Ziegler.
8: A9 Leipzig Richtung Berlin zwischen Köselitz und Kleinmarzehns 20 Minuten Stau. Westliche A10 Richtung Dreieckhafenland zwischen Großkreuz und Vöben 30 Minuten Stau an einer Baustelle. A12 Berlin Richtung Frankfurt oder zwischen Frankfurt West und Grenzübergang nach Polen 30 Minuten Stau. Stadtverkehr Berlin A100 Stadtring Richtung Wedding vor der Baustelle Detmolder Straße 10 Minuten Verzögerung ab Kreuz Schöneberg. Richtung Treptow Stau zwischen den Dreiecken Charlottenburg und Funkturm sowie vor der Abfahrt Treptow. Voll ist es auch in beiden Richtungen an der Elsenbrücke, auf der Treskow Allee Richtung Tierpark und auf der Rudolf-Rühl Allee in Richtung Biesdorf. Marzahn-Blumberger Damm zwischen Landsberger Allee und Zindorfer Straße ist Richtung Köpenick noch bis nächste Woche Donnerstag nur eine Spur frei.
18: 12.40 Uhr jetzt.
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18: Im Studio Clemens Schulze, ich grüße Sie. Wenn alle protestieren, dann liegt man vielleicht doch richtig. So ist die Haltung von Bundesgesundheitsministerin Warken mit Blick auf die Reform der gesetzlichen Krankenversicherung. Die sieht Belastungen für fast alle vor, um das System insgesamt zu stabilisieren. Am Vormittag Streit darüber im Bundestag. Meldung mit Jonas Ziegler.
8: Die geplante Reform der gesetzlichen Krankenversicherung ist im Bundestag auf scharfe Kritik der Opposition gestoßen. Der Grünen-Politiker Dahmen sprach von existenziellen Einschnitten, die linken Abgeordnete Merendino von einer Kettensägenreform. Der AfD-Gesundheitsexperte Sichert warf der Bundesregierung vor, die Versicherten zu gefährden. Gesundheitsministerin Warken hat die Pläne dagegen verteidigt. Um weitere Beitragserhöhungen zu vermeiden, seien Änderungen notwendig, sagte die CDU-Politikerin. Geplant sind unter anderem höhere Zuzahlungen für Medikamente. Außerdem soll es Einschnitte bei der Vergütung von Ärzten, Krankenhäusern und der Pharmaindustrie geben. Der Bundesrat hat mehrere Beschlüsse der Bundesregierung abschließend gebilligt. Apotheken dürfen künftig mehr Leistungen anbieten, darunter Impfungen und Vorsorgeuntersuchungen. In ausgewählten Fällen ist auch die Abgabe verschreibungspflichtiger Medikamente ohne Rezept möglich. Außerdem sinkt die Flugticketsteuer ab dem nächsten Monat um bis zu 11,40 Euro. Ob die Tickets dadurch tatsächlich günstiger werden, ist allerdings offen. Beschlossen wurde zudem, dass die Renten ab 1. Juli um 4,24% steigen. Die Anpassung betrifft rund 21 Millionen Rentnerinnen und Rentner. Bundesinnenminister Dobrindt hat die neuen Asylregeln in der Europäischen Union gegen Kritik verteidigt. Die Reform ist seit heute in Kraft. Asylverfahren sollen beschleunigt und abgelehnte Asylbewerber schneller abgeschoben werden können. Dafür sind spezielle Zentren vorgesehen, unter anderem am Flughafen BER in Schönefeld. Dobrindt sprach im ZDF von einem Meilenstein. Durch die Reform komme wieder Ordnung ins System. Die Bedenken von Menschenrechtsorganisationen nannte der Bundesinnenminister unbegründet.
0: Man muss jetzt nicht gleich immer an Familien mit Kindern denken, sondern das, was wir sie erleben, sind alleinreisende männliche Personen in einem ganz hohen Zahl. Und sich damit auseinanderzusetzen, sagen wir brauchen schnelle Verfahren an den Außengrenzen. Wir haben immer vom Schutz an den Außengrenzen gesprochen. Der wird jetzt deutlich gehärtet und dazu gehören diese schnellen Verfahren, die wir an den Außengrenzen etablieren. Etwas, was lange gewollt ist, jetzt endlich Realität wird.
8: Bundesinnenminister Alexander Dobrindt, CSU. Ein Abkommen zwischen den USA und dem Iran über ein Ende des Krieges ist nach Darstellung beider Seiten wahrscheinlicher geworden. Zuerst hatte US-Präsident Trump von einem bevorstehenden Verhandlungsabschluss gesprochen. Inzwischen hat das auch die iranische Führung im Kern bestätigt. Konkret gehe es um ein Rahmenabkommen, dessen Text weitgehend finalisiert sei. Berichten zufolge soll das Abkommen die Grundlage für weitere Verhandlungen liefern. Strittig sind das iranische Atomprogramm sowie die Handelsschifffahrt durch die Straße von Hormus. Trotz einer Waffenruhe hat es immer wieder gegenseitige Angriffe gegeben. Künstliche Intelligenz könnte für eine wachsende Zahl von Unternehmen Schul- und Studienabschlüsse teils ersetzen. Zu dem Schluss kommt eine Umfrage des Münchner IFO-Instituts. Von dort Jonathan Schulenburg.
1: Jede fünfte Firma, die KI nutzt, sagt, wir könnten Leute mit Fach- oder Hochschulabschluss relativ leicht durch Mitarbeiter ohne Abschluss ersetzen, wenn diese mit KI arbeiten. Etwa 15% meinen sogar, auch Berufserfahrung lasse sich so ausgleichen. Besonders deutlich ist das im Handel. Fast jedes dritte Unternehmen findet Abschlüsse dank KI austauschbar. IFO-Forscherin Anna Ruffert betont, KI verändere die Arbeitswelt radikal, auch wenn Erfahrung schwerer zu ersetzen sei als ein Diplom. Noch bleibt die Skepsis bei den Firmen. Mehr als die Hälfte hält es für schwer oder gar unmöglich, Wissen und Erfahrung wirklich durch künstliche Intelligenz zu ersetzen. Weltweit sorgt der Wandel aber dennoch für Zukunftsängste, da Großkonzerne bereits tausende Jobs streichen.
8: Der britische Künstler David Hockney ist tot. Nach Angaben seiner Agentin ist er gestern im Alter von 88 Jahren in London gestorben. Hockney galt als einer der einflussreichsten Vertreter der zeitgenössischen Kunst. Seine Werke sind in Museen weltweit zu sehen. Insbesondere seine Gemälde von Swimmingpools im Sonnenlicht machten ihn weltweit bekannt. Im Jahr 2018 wurde eines seiner Gemälde für mehr als 90 Millionen Dollar versteigert. Es war damit zeitweise das teuerste Werk eines lebenden Künstlers. Soweit die Nachrichten. 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Das Wetter. Heute Nachmittag wenig Sonne und nach Osten abziehende örtliche Schauer. Im weiteren Verlauf von Westen erneut Schauer, maximal 20 Grad. Zurzeit in Berlin-Dahlem 16 und in Hakenfelde 17 Grad, in Neuruppin 15 und in Guben 17 Grad. Morgen am Samstag mal Sonne, mal kompakte Wolken und einige Schauer, teils gewittrig bei 19 bis 22 Grad. Die Zeit 12.45 Uhr.
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18: Ich bin Clemens Schulze. Ich grüße Sie. In Schönefeld wird noch bis Sonntag in den Himmel geguckt, auf der Luft- und Raumfahrtausstellung ILA. Da geht's auch ganz viel um Träume, zum Beispiel um den Traum, mal die Erde zu verlassen und von draußen auf unseren blauen Planeten zu schauen. An diesem Traum wird sehr konkret gearbeitet. Bei Artemis geht's um den Mond, bei Elon Musks Raumfahrtunternehmen SpaceX sogar um den Mars. Da braucht's auch eine Menge Geld. SpaceX geht heute in New York an die Börse. Aber warum boomt der Weltraum eigentlich gerade so sehr? Das konnte ich vorhin Ulrich Walter fragen, den früheren Astronauten. Er war 1993 an der Space Lab Mission beteiligt und ist heute Professor für Raumfahrttechnik an der TU München. Es gab dieses Jahr also so viele Raketenstarts wie noch nie. Und Ulrich Walter habe ich gefragt, warum dieser Boom gerade jetzt passiert.
2: Der Boom passiert deswegen, weil die Leute die Satelliten in den Weltraum bringen wollen. Und das ist das, worum es eigentlich wirklich geht, das heutzutage sehr günstig machen können. Die Preise für Raketen sind dramatisch gefallen. Konkret, früher hat eine Rakete 140 Millionen gekostet, um in den Weltraum zu kommen. Elon Musk will sie mit seinem neuen Starship für 15 Millionen anbieten. Das ist ein Faktor von 100. Und das ist wirklich ein Riesending. Und deswegen kann man heute ganz andere Sachen machen als vor ein paar Jahren noch.
18: Geht es hier bei diesem Boom nur ums Geschäft und um die Kosten oder steckt dahinter noch mehr?
2: Nun, es geht um Kosten wie immer und dass man eben Business Cases, Neudeutsch, also Dinge machen kann, die man früher nicht machen konnte. In diesem Sinne ist Weltraum eine wirklich neue Dimension des Möglichen. Und nicht nur im Bereich des Kommerziellen, sondern eben auch des Militärs. Das hat das Militär auch verstanden und deswegen gibt es jetzt diese vielen Satellitenkonstellationen.
18: Da geben Sie mir ein gutes Stichwort, das Militär. Es geht also nicht nur um Forschung oder vielleicht auch um zukünftige Geschäftsfelder, sondern auch längst um Macht und strategische Interessen, oder?
2: Mhm. Ja, natürlich. Genauso ist es. Und der Ukraine-Krieg hat gezeigt, wie wichtig dieser Weltraum mit seinen Satellitenkonstellationen ist. Nur so lassen sich Drohnen über große Distanzen führen oder auch kurzfristig Artillerie steuern.
18: Der Mond, der rückt ja auch wieder stark in den Fokus, nicht nur militärisch, sondern eben auch geschäftlich. Artemis 3 nächstes Jahr, da wird es zwar nur um eine Erdumrundung gehen, aber das ist ja auch eine Vorbereitungsmission für eine Landung auf dem Mond. Warum ist denn der Mond jetzt plötzlich so wichtig?
2: Aus verschiedenen Gründen. Das erste ist, wir haben den Mond noch nicht ganz verstanden. Wir wissen zwar, wie er entstanden ist, nämlich durch einen Einschlag eines anderen großen Planeten in die Erde und der hat dann den Mond rausgerissen. Aber wir haben immer noch nicht verstanden, wie er im Inneren aufgebaut ist, wie die Rückseite aussieht, wie er sich über die Jahrmilliarden entwickelt hat. All das wissen wir nicht. Also Wissenschaft steckt dahinter. Der zweite Punkt ist der, wenn wir zum Mars wollen, brauchen wir so eine Art, Testlabor, um es mal so auszudrücken. Die Amerikaner nennen das Proving Ground, damit wir zeigen können, dass wir das tatsächlich bis zum Mars schaffen und wieder zurück. Eine Mars-Mission braucht 2,5 Jahre, zum Mond braucht es 3 Tage und 3 Tage wieder zurück, also eine Woche hin und zurück. Das ist eine ganz andere Dimension. Also erst testen, sind wir autonom, können wir uns gegen Asteroideneinschläge wehren und reparieren auf dem Mond und funktionieren die Lebenserhaltungssysteme, können wir sie dort reparieren? Wenn man das mal 1 oder 2 Jahre gezeigt hat, dann können wir auch zum Mars fliegen.
18: Also es geht da ganz viel auch um Erfahrung sammeln, ganz viel auch um Wettbewerb, Herr Walter. Schauen wir mal auf die Strategien. Wo steht denn da Europa? Haben wir den Wettbewerb inzwischen mit den USA und China verloren?
2: Die Europäer haben einen großen Nachteil. Sie haben keine Rakete, mit dem sie Menschen in den Weltraum bringen können, egal wohin, ob nun in die Erdumlaufbahn, zum Mond oder Mars. Deswegen sind wir Europäer immer leider darauf angewiesen, mit anderen mitzufliegen. Das tut uns Europäern weh. Das ist ein Mangel der Europäer, der ESA, die damals sehr früh entschieden hat, dass die Ariane 5 und Ariane 6, das ist ja die große Rakete der Europäer, nicht bemannt fliegen wird. Und was soll ich Ihnen sagen? Deswegen sitzen wir immer als Sozi hinten drauf und fliegen mit. Ein ganz großer Nachteil. Technologisch, Technik sind wir eigentlich gar nicht so schlecht.
18: Europa nicht schlecht, aber wir sind eben angewiesen auf andere. Da kommen wir auf die Akteure im All. Europa spielt da eben nur eine Nebenrolle. Da geht es mehr um Staaten und um Firmen. Aber wer kontrolliert eigentlich zurzeit von der Erde aus den Weltraum?
2: Da gibt es verschiedene Institutionen. Zunächst erstmal, wer darf in den Weltraum? Da gibt es die nationalen Institutionen, die wiederum werden kontrolliert von der sogenannten ITU. Also wenn ein Staat irgendeinen Satelliten oder ein kommerzielles Unternehmen hat, das einen Satelliten in den Weltraum bringen will, dann muss ich erstmal an seine Nation wenden. Der Nation werden Funkfrequenzen zugeteilt von der internationalen technischen Einrichtung ITU. Und wenn ich diese Frequenzen nicht bekomme, dann darf ich auch nicht in den Weltraum fliegen. Das ist so eine Art indirekte Kontrolle, dass jede Nation ungefähr die gleichen Frequenzen damit gleich viele Satelliten in den Weltraum schicken kann. Dann gibt es noch nationale Behörden der Sicherheit. Die müssen also zusehen, dass es tatsächlich nicht nur beim Staat, sondern auch im Weltraum sicher zugeht. Also, dass also zwei Satelliten sich nicht treffen und sich zertrümmern, das ist nationale Sicherheit. Und es gibt internationale Regeln, die sagen, wenn ich mit meinem Satelliten einem anderen Schaden zufüge, sei es im Weltraum oder auf dem Boden, dann ist die Nation dafür zuständig und die Nation reicht dieses Geld, den Schaden weiter auf den Betreiber des Satelliten. Also das sind die Regularien, die international gelten.
18: Und da muss immer mehr geregelt werden, denn die Raumfahrt boomt immer stärker. Ulrich Walter war das, früherer Astronaut und heute Professor für Raumfahrttechnik an der TU München. 9:09 ist es jetzt. Wer in Berlin ein Fahrrad hat, dem ist wahrscheinlich auch schon mal eins geklaut worden. Wenn es eins vom Flohmarkt war, tut das nicht so weh, zumindest nicht im Geldbeutel. Inzwischen fahren aber immer mehr teure E-Bikes, also Elektroräder, auf den Straßen. Wie hoch ist die Diebstahlgefahr in unserer Region und wie kann man sich da schützen? RBB24-Reporterin Annette Kufner hat mal nachgefragt.
3: Aufrüsten, das wollen Gerd und Regina Siebke. Sie haben ihre Räder vor dem Haus neben der Eisdiele geparkt. Da sitzt der ADFC Berlin. Die Siebkes wollen ihre Bikes dort kodieren lassen.
4: Wegen der Sicherheit, wenn es mal gestohlen wird oder so, kann man es, glaube ich, zurückverfolgen.
5: Also unsere Hoffnung ist, dass die Janoven gleich davon abgeschreckt werden, das überhaupt mitzunehmen.
3: So eine Kodierung, eine Kombination aus Zahlen und Buchstaben, fällt nämlich auf und ist schwer zu entfernen. Mit einer Maschine wird sie direkt in den Rahmen gefräst. Die Berliner Codes sehen anders aus als in anderen Bundesländern, erklärt Marian Ahne, Experte für Verkehrssicherheit beim ADFC. Die Folge?
6: Die Diebe bekommen das hier innerhalb Deutschlands nicht weiter gehehlt. Denn wenn jemand hier so einen auffälligen Code sieht, wird er skeptisch sein, wenn der Verkäufer nicht erklären kann, wo der Code herkommt.
3: Trotzdem empfiehlt der ADFC, das Rad zusätzlich immer mit zwei verschiedenen Schlössern abzuschließen. Und das, obwohl die Polizei in der Region immer weniger Fahrraddiebstähle registriert. In der Hauptstadt ist die Zahl innerhalb der letzten 10 Jahre um ein Drittel gesunken, in Brandenburg um die Hälfte. Deutlich gestiegen ist allerdings die Schadenssumme pro Fall. Die hat sich in Berlin mehr als verdoppelt auf 1.250 Euro pro Fall. In Brandenburg sieht es ähnlich aus. Ein Problem: Während die Fahrräder immer hochwertiger werden, geht der Ausbau sicherer Stellplätze nur langsam voran. Das landeseigene Berliner Unternehmen InfraVelo will Tempo machen und stellt neuartige Sammelstellanlagen aus Metall auf, zuletzt am Bahnhof Lichterfelde Süd. Vor der Anlage steht InfraVelo-Geschäftsführer Michael Fugel.
24: Die Fahrräder werden hochwertiger. Die Fahrradschlösser werden auch besser, aber noch besser ist es, wenn Sie noch eine zusätzliche Schranke einbauen. Und diese zusätzliche Schranke sehen Sie hinter mir, nämlich mit unserer Sammelschließanlage, die das Dieben noch unattraktiver macht, sich da überhaupt ranzumachen.
3: Rein in die Anlage kommt nur, wer sich im digitalen Zugangssystem angemeldet hat. Über einen Automaten oder die App kann man die Metallanlage öffnen. Dann macht es Klick und das Tor lässt sich aufschieben.
18: Und in Berlin sollen laut InfraVelo bald noch mehr dieser Stellplätze eingerichtet werden. Die nächsten am S-Bahnhof Warschauer Straße und am Moritzplatz in Kreuzberg. Und der Bericht war von RBB24 Inforadio-Reporterin Annette Kufner. 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Eine ganz frische Warnmeldung von der B101 ist reingekommen. Vorsicht bitte, Mariendorf Richtung Bad Liebenwerder. Zwischen Thyro und Trebin Ost liegen Gegenstände auf der linken Spur.
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18: Der britische Maler und Pop-Art-Künstler David Hockney ist tot. Er starb im Alter von 88 Jahren friedlich zu Hause, wie die Nachrichtenagentur PA heute unter Berufung auf seinen Publizisten mitteilte. Hockney galt als einer der bedeutendsten Maler der Gegenwart. Sein Gemälde Porträt eines Künstlers Pool mit zwei Figuren erzielte bei einer Auktion 90 Millionen Dollar, bis dato ein Weltrekord für einen lebenden Künstler. Seine Swimmingpool-Bilder haben ihn berühmt gemacht. Dabei ist ihm der sonnige kalifornische Lebensstil der 60er, 70er Jahre nicht in die Wiege gelegt worden. Hockney stammt nämlich aus einer Arbeiterfamilie aus Bradford im Norden Englands. In fast jedem Lebensjahrzehnt hat sich der Maler neu erfunden. Zuletzt zeichnete er leuchtende Landschaftsbilder auf iPhones und iPads. Wie es ihm immer wieder gelang, Gemälde zu schaffen, die im Gedächtnis bleiben, das konnte sich David Hockney selbst nur schwer erklären.
10: Some people have said, my pictures pull them in.
11: Manche haben gesagt, meine Bilder ziehen sie rein. Das gefällt mir. Was sie damit vielleicht meinen ist, bei jedem Foto gibt es eine Art Schleier zwischen dem Betrachter und dem Bild. Ich denke, in meinen Gemälden nehme ich diesen Schleier weg.
18: Letztes Jahr fand in Paris die bisher größte Retrospektive seiner Werke statt. Auf die Frage, ob diese größte Schau auch seine beste Schau sei, sagte er, er sei jetzt fast 88 Jahre alt, also sollte das besser seine beste Schau sein. Denn ja, als er vor 2 Jahren gefragt wurde, ob er die Show mache, sei er gar nicht sicher gewesen, ob er sie noch erleben werde.
10: I am nearly 88 years old, so it should be. I mean, they came to me about 2 years ago and we started planning it. But I just thought, well, I probably wouldn't be here. I was 86. And I'm still a smoker, a happy smoker, fed up of bossy people telling you what to do.
18: David Hockney sagt, dass der glückliche Raucher, der große Künstler und Dackelfreund, der keine Lust hatte auf Leute, die ihm sagen, was er zu tun hat. Er ist jetzt im Alter von 88 Jahren gestorben.
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18: In 2,5 Stunden, 15.30 Uhr deutscher Zeit, da passiert heute was Historisches an der Börse. Elon Musk wagt mit SpaceX den größten Börsengang der Geschichte. Und das ist gleich Thema bei meiner Kollegin Merit Reh, die mich jetzt hier am Mikro ablöst. Merit, was habt ihr vor?
13: Ja, so ist es. Vieles, was Elon Musk macht, das sorgt ja für Diskussionen, sind wir schon dran gewöhnt. Und auch dieser Schritt jetzt, die Firma wird nämlich möglicherweise teurer bewertet, als es die Geschäftszahlen eigentlich rechtfertigen. Viele Anleger, die wollen natürlich unbedingt dabei sein. Und Experten sagen aber, das könnte zur Falle werden. Darüber spreche ich in einer guten halben Stunde mit unserem Kollegen aus der Börsenredaktion.
18: Das also um 13.30 Uhr, 13:30, 13:30. Und ich sage Tschüss für heute, wünsche ein schönes Wochenende und freuen Sie sich auf die Wärme. Nächste Woche, Clemens Schulze verabschiedet sich.
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18: Und Jonas Ziegler blickt auf die Straßen.
8: Bitte Vorsicht auf der südlichen A10 Richtung Dreieck Spreeau. In der Einfahrt Ludwigsfelde West steht ein defekter Pkw. Vorsicht auf der B101 Berlin-Mariendorf Richtung Bad Liebenwerda. Zwischen Thüro und Trebin Ost liegen Gegenstände auf der linken Spur. Vorsicht auch auf der A9 Leipzig Richtung Berlin. Zwischen Coswig und Kleinmarzehns Behinderungen durch einen defekten Pkw auf der rechten Spur. A9 Leipzig Richtung Berlin zwischen Köselitz und Kleinmarzehns jetzt 20 Minuten Stau. Westliche A10 Richtung Dreieck-Havelland zwischen Großkreuz und Vöben 30 Minuten Stau an einer Baustelle. A12 Berlin Richtung Frankfurt oder zwischen Frankfurt West und dem Grenzübergang Stau. Sie benötigen zurzeit etwa 30 Minuten länger.
13: 13 Uhr.
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13: Hier ist Merit Rehm. Mehr Proteste gibt es eigentlich von allen Seiten. Gewerkschaften, Kliniken, Krankenkassen, den Gesundheitsministern der Länder. Sie alle sind nicht überzeugt von der Reform der Gesundheitsministerin. Heute war ihr Gesetzentwurf Thema im Bundestag. Darüber spreche ich gleich mit unserer Korrespondentin. Vorher aber die Nachrichten mit Jonas Ziegler.
8: Bundesgesundheitsministerin Warken hat ihr Gesetz zur Reform der gesetzlichen Krankenkassen im Bundestag verteidigt. Einnahmen und Ausgaben müssten ins Gleichgewicht gebracht werden und nur noch Leistungen finanziert werden, die nachweislich einen medizinischen Nutzen hätten, betonte die CDU-Politikerin. Hauptstadtkorrespondent Uwe Berndt.
9: Nur so könne verhindert werden, dass die Krankenkassenbeiträge im kommenden Jahr weiter steigen. Denn ohne die Einsparungen würde das Defizit schon im kommenden Jahr um weitere 19 Milliarden wachsen. Warken verteidigte, dass zum Beispiel die beitragsfreie Mitversicherung von Ehepartnern eingeschränkt wird und dass die Zuzahlung zu Medikamenten für die Patienten weiter steigen soll. Die Oppositionsparteien kritisieren diese Kürzungen scharf. Für die Grünen ist es ein Kahlschlag, der die Finanzierungsprobleme nicht löst. Die AfD fordert mehr Steuergeld zur Finanzierung der gesetzlichen Krankenkassen und die Linken eine solidarische Bürgerversicherung für alle.
8: Der Bundesrat hat mehrere Beschlüsse der Bundesregierung abschließend gebilligt. Apotheken dürfen künftig mehr Leistungen anbieten, darunter Impfungen und Vorsorgeuntersuchungen. In ausgewählten Fällen ist auch die Abgabe verschreibungspflichtiger Medikamente ohne Rezept möglich. Außerdem sinkt die Flugticketsteuer ab dem nächsten Monat um bis zu 11,40 Euro. Ob Tickets dadurch tatsächlich günstiger werden, ist offen. Beschlossen wurde zudem, dass die Renten ab 1. Juli um 4,24% steigen. Die Anpassung betrifft rund 21 Millionen Rentnerinnen und Rentner. Die Berliner Grünen setzen im Wahlkampf auf bezahlbare Energie, Wohnen und sicheren Verkehr. Das hat die Fraktion bei einer Klausurtagung einstimmig beschlossen. Das Konzept sieht vor, dass Menschen mit niedrigem Einkommen einen Teil ihres Stroms kostenlos erhalten. Außerdem sollen leerstehende Büros zu Wohnungen umgebaut werden. In allen Bezirken sind Schulzonen ohne Durchgangsverkehr geplant. Die Grünen verstehen ihre Pläne als Gegenentwurf zur Politik der schwarz-roten Koalition. Die Abgeordnetenhauswahl findet am 20. September statt. Bundesinnenminister Dobrindt wertet die neuen Asylregeln in der Europäischen Union als Meilenstein. Jetzt gebe es ein funktionsfähiges und faires System, sagte der CSU-Politiker dem ZDF am Morgen. Dass auch Kinder in Asylzentren interniert werden können, sei in der Praxis kein Problem. Laut Dobrindt sind die meisten Asylbewerber alleinreisende junge Männer. Die SPD-Europaabgeordnete Sippel hat im rbb24-Inforadio darauf gepocht, dass in den Verfahren menschenwürdige Standards eingehalten werden. Darauf werde man achten. Die Reform ist heute in Kraft getreten. Asylverfahren sollen beschleunigt und abgelehnte Asylbewerber schneller abgeschoben werden können. Dafür sind spezielle Zentren vorgesehen, etwa an Flughäfen. Eine Einigung zwischen den USA und dem Iran über ein Ende des Krieges ist offenbar nicht ausgeschlossen. Wie ein Sprecher des iranischen Außenamtes sagte, ist ein entsprechender Text über ein Rahmenabkommen überwiegend finalisiert. Berichte über eine Einigung wurden aber dementiert. Zuvor hatte US-Präsident Trump angekündigt, in den nächsten Tagen könne ein Friedensabkommen unterzeichnet werden. Benjamin Weber, ARD-Studio Istanbul.
14: Dieses Rahmenabkommen umfasse weitreichende Erleichterungen, berichtet die iranische Nachrichtenagentur MER. Etwa die Wiedereröffnung der Straße von Hormuz. Die USA würden demnach ebenfalls ihre Seeblockade aufheben, Sanktionen gegen iranisches Öl beenden und eingefrorene Vermögenswerte freigeben. In Verhandlungen, die dem Abkommen dann folgen sollen, werde über die Atomfrage verhandelt, aber nicht über das iranische Raketenprogramm. Endgültig beschlossen worden sei aber noch nichts. Irans Außenamtssprecher Baghey drückte fehlendes Vertrauen in die USA aus. Das Problem sei, dass die amerikanische Seite ihre Positionen immer wieder verändere.
8: Der britische Künstler David Hockney ist tot. Nach Angaben seiner Agentin ist er gestern im Alter von 88 Jahren in London gestorben. Hockney galt als einer der einflussreichsten Vertreter der zeitgenössischen Kunst. Seine Werke sind in Museen weltweit zu sehen. Insbesondere seine Gemälde von Swimmingpools im Sonnenlicht machten ihn weltweit bekannt. Im Jahr 2018 wurde eines seiner Gemälde für mehr als 90 Millionen Dollar versteigert. Es war damit zeitweise das teuerste Werk eines lebenden Künstlers. Soweit die Nachrichten. 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Das Wetter. Am Nachmittag wenig Sonne und nach Osten abziehende örtliche Schauer. Im späteren Verlauf von Westen erneut Schauer, maximal 20 Grad. Zurzeit in Berlin-Dahlem 16 und in Hakenfelde 17 Grad, in Neuruppin 15 und in Guben 17 Grad. Morgen mal Sonne, mal kompakte Wolken und einige Schauer, zum Teil gewittrig bei 19 bis 22 Grad. Die Zeit 13.05 Uhr.
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13: Mit Merit Reh. Krank, kranker unser Gesundheitssystem. Klar ist, die gesetzliche Krankenversicherung steckt finanziell in der Krise. Und da sind sich zumindest alle einig, irgendwas muss passieren, sonst gehen die Beiträge, die die Versicherten und die Arbeitgeber zahlen, durch die Decke. Aber was genau passieren muss, darüber wird seit Monaten viel gestritten. Die Gesundheitsministerin Nina Wagen, CDU, hat ein Gesetz erarbeitet, ein Reformpaket. Damit sollen rund 16 Milliarden Euro eingespart werden. Das Ziel, ganz grob zusammengefasst, die Beiträge stabil halten und bei den Leistungen von Klinikenärzten, der Pharmabranche, Versicherungen und Versicherten kürzen. Dieses Gesetz wurde heute erstmals im Bundestag beraten und Birte Sönnigsen aus dem Hauptstadtstudio verfolgt das alles für uns. Birte Sönnigsen, der Gesundheitsexperte der Grünen, Janosch Dahm, der hat gesagt, er will dieser Sozialpolitik den Kampf ansagen. Ist es heute Gegenwind im Bundestag gewesen oder ein Sturm?
15: Ich würde sagen, es ist Gegenwind gewesen und den ist die Ministerin inzwischen auch gewöhnt, eigentlich egal, wo sie hinkommt, ob zum Ärztetag, in irgendeine Klinik, zu Pharmaunternehmen. Im Prinzip spürt sie diesen Gegenwind überall. Menschen sagen ihr, dass ihre Reformen so nicht gehen. Sie hört sich scharfe Kritik an und heute eben im Bundestag. Ich habe auch nach der Debatte noch kurz mit ihr sprechen können und da hat sie gesagt, klar, mit solchen Spargesetzen gewinnt man keinen Beliebtheitswettbewerb und man braucht ein dickes Fell für den Job.
13: Okay, gut für Sie, wenn sie das hat. Was ist denn die Hauptkritik an Ihrem Entwurf?
15: Ja, heute wurden noch mal so ein paar Punkte von den verschiedenen Parteien herausgearbeitet. Die Grünen zum Beispiel sagen, das Gesetz, das setzt bei den Falschen an, weil aus ihrer Sicht zum Beispiel das Ganze zu schlechteren Bedingungen an den Kliniken führe, in der Pflege, wo wir jetzt auch sehen, dass Tarifverträge teilweise gekündigt werden, auch dass Hausärzte zu sehr belastet werden, bevor es da große Strukturreformen, die noch kommen sollen, gibt. Aber die sind eben noch nicht da und sie kritisieren auch die Grünen, dass etwa die Pharmaindustrie nicht weiter belastet wird. Die AfD, die hat dann sogar davon gesprochen, dass die Reform Menschenleben koste, weil die Versorgung aus Sicht der AfD eben so viel schlechter wird. Und auch die Linke hat nochmal auf die Beschäftigten in den Kliniken geschaut und gesagt, die sind doch ohnehin schon häufig am Limit und die werden jetzt nochmal zusätzlich belastet. Und dann gab es wirklich einen Punkt, da waren sich alle Oppositionsfraktionen einig, nämlich, dass sich der Bund selbst nicht genug beteiligt. Da geht es unter anderem um versicherungsfremde Leistungen.
13: Passiert ja auch nicht so oft, dass die Opposition sich da geschlossen einig ist. Die Ministerin selbst sagt ja, die Reform ist nötig, sonst werde das Loch immer größer bei den Krankenkassen. Und sie hat auch gesagt, die Reform verlange allen etwas ab, aber niemandem etwas Unzumutbares. Womit müssen denn die Versicherten rechnen, wenn diese Reform so kommt? Was wird ihnen abverlangt?
15: Ja, das sind verschiedene Dinge. Ich pick mal ein paar raus. Es wird ja an verschiedenen Stellen gekürzt. So ist der Plan. Das Hautkrebs-Screening für alle, das soll zum Beispiel wegfallen. Da sollen nur noch Risikogruppen in Zukunft einen Anspruch drauf haben. Es gibt weniger Zuschüsse für den Zahnersatz, weniger als ohnehin schon. Außerdem soll es Änderungen geben bei der Mitversicherung von Ehepartnern. Das heißt, wer sein Partner oder seine Partnerin ist das ja häufig, ohne eigenes Einkommen oder mit einem ganz geringen Einkommen über die gesetzliche Krankenversicherung mitversichert, der müsste dann zusätzlich zahlen in Zukunft. Und teurer wird es auch für die Versicherten zum Beispiel im Krankenhaus oder in der Apotheke. Da sollen die Zuzahlungen steigen. Sprich, wenn ich in der Apotheke ein Rezept einlöse, dann soll das in Zukunft teurer werden.
13: Krankenhäuser, gutes Stichwort. Heute Morgen hat der Vivantes-Chef Johannes Dankert bei uns im Inforadio gesagt, diese Reform sei eine Gefahr für die wirtschaftliche Grundlage aller Vivantes-Kliniken. Wie schätzen Sie das ein?
15: Ja, da ist er ja durchaus nicht der Einzige, der sich Sorgen macht. Viele Kliniken gucken jetzt mit großen Sorgen auf dieses Paket, was im Bundestag liegt. Auch viele Landesgesundheitsministerinnen und Minister. Da reden wir eben nicht von kleinen Kliniken auf dem Land, die vielleicht in Gefahr geraten können, sondern auch von Maximalversorgern, von großen Unikliniken. Die Länder, die machen ja jetzt auch nochmal richtig mobil und sagen, die Sparmaßnahmen, die dürfen jetzt nicht zu einem Kliniksterben führen, und zwar zu einem ungesteuerten. Sie sagen ja, auch bei Krankenhäusern müssen wir sparen. Aber die Länder sehen die Krankenhäuser zu sehr belastet durch dieses Paket. Und sie sehen da eine sehr hohe Insolvenzgefahr, auch für Kliniken, die eben dringend gebraucht werden. Wir haben ja lange über die Krankenhausreform diskutiert. Da ist klar geworden, wir haben zu viele Krankenhäuser. Dafür gibt es weder Geld noch Personal. Aber die Frage ist eben, welches Krankenhaus ist von der Schließung bedroht und welches wird dringend gebraucht?
13: Die Länder müssen ja am Ende auch zustimmen. Der Bundesratspräsident rechnet sogar damit, dass der Bundesrat vielleicht das Gesetz nicht durchwinkt. Was dann?
15: Dann wird der Vermittlungsausschuss angerufen. Mal gucken, ob das wirklich so weit kommt. Die Länder müssen nicht zustimmen, könnten das Gesetz aber aufhalten. Und dann ist eben der Zeitplan in Gefahr. Und die Bundesregierung, die hat sich ja vorgenommen, das Gesetz noch vor der Sommerpause. Und die beginnt bald zu verabschieden.
13: Die Gesundheitsreform soll kommen. Birte Sönnigsen aus unserem Hauptstadtstudio war das dazu. Es war eines der schwersten Flugzeugunglücke der vergangenen Jahrzehnte, als eine Air India-Maschine auf dem Weg nach London direkt nach dem Start in ein dicht bebautes Gebiet abgestürzt ist. Dabei starben 260 Menschen. Genau heute, vor einem Jahr, war das. Der genaue Grund für den Absturz ist weiterhin

0: Menschenrechtsorganisationen nannte der Bundesinnenminister unbegründet.
1: Man muss jetzt nicht gleich immer an Familien mit Kindern denken, sondern das, was wir sie erleben, sind alleinreisende männliche Personen.
0: Form komme wieder Ordnung ins System. Die Bedenken von Menschenrechtsorganisationen nannte der Bundesinnenminister unbegründet.
1: Man muss jetzt nicht gleich immer an Familien mit Kindern denken.
0: Form komme wieder Ordnung ins System. Die Bedenken von Menschenrechtsorganisationen nannte der Bundesinnenminister unbegründet.
1: Man muss jetzt nicht gleich immer an Familien mit Kindern denken.
2: Das Unglücks war.
3: Meint Amit Singh, Luftfahrtsicherheitsexperte. Aber noch ist nichts offiziell. Als gesichert gilt, dass beide Triebwerke Kraftstoff verloren. Die Schalter für die Kraftstoffzufuhr wurden kurz nach dem Start von der Position Run auf Cut-Off gestellt. Das belegen die ausgewerteten Flugdatenschreiber. Aber warum wurden sie verstellt? Aus Versehen? Mit Absicht? Der 91-jährige Vater des Piloten wehrt sich gegen die Theorie, dass sein Sohn mit Absicht die Treibstoffzufuhr unterbrochen habe.
4: Er ist nicht mehr da. Aber ich muss seinen Ruf schützen.
3: So erzählt er es in einem Interview mit der BBC.
4: Wenn ein Flugzeug abstürzt, wird immer der Pilot beschuldigt. Das ist so einfach.
3: Was auch immer der Grund war, nicht nur die Menschen an Bord starben, auch am Boden. Im Mensa-Gebäude der medizinischen Hochschule, in das die Maschine stürzte, starben 19 Menschen. Die Bilder haben sich tief eingegraben. Die Verheerung, die Leichen nach der Explosion und dem Brand, erzählt Augenzeuge und Essenslieferant Kasanbhai Patel.
5: Jedes Mal, wenn eine Boeing von hier startet, das ist wirklich ein großes Flugzeug, jedes Mal, wenn wir diesen Sound hören, dann wollen wir aus der neuen Mensa rausrennen. Wer das damals miterlebt hat, wird es nie vergessen.
3: Auch ein Jahr nach dem Absturz sitzen Schrecken und Trauer bei den Überlebenden tief.
6: Vor einem Jahr ist die Air India 171 abgestürzt. Die Gründe sind immer noch unklar. Aus Neu-Delhi war das der Bericht von Lena Bodewein.
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6: Ja, und da gucken wir natürlich auf die WM. Die größte Weltmeisterschaft der Geschichte hat angefangen. Das Turnier mit 48 Fußballnationen ist gestern Abend in Mexiko eröffnet worden. Und so langsam tickt auch der Countdown für die deutsche Mannschaft. Für uns in Nordamerika Nationalmannschaftsreporter Martin Roschitz. Hallo Martin.
8: Hallo.
6: Für die deutsche Mannschaft ist am Sonntag also der Auftakt gegen Curaçao. Wie läuft denn aktuell da die Vorbereitung?
8: Ja, die heftigste Einheit war am Mittwoch. Da hat Julian Nagelsmann 2,5 Stunden lang trainieren lassen. 11 gegen 11, die Spieler in der Mittagshitze. Und die waren danach wirklich platt, muss man sagen. Deshalb gab es gestern nur eine Regenerationseinheit, bisschen am Pool. Und heute wird auch nicht mehr so hart trainiert werden. Jetzt muss die Belastung eher runtergefahren werden. Training ist heute um 11 Uhr Ortszeit, also um 17 Uhr in Deutschland. Und danach gibt's noch eine Pressekonferenz mit Angreifer Dennis Undaf, der aller Voraussicht nach nicht von Beginn an spielen wird. Kai Havertz wird gegen Curaçao stürmen. Und er hat gestern seinen 27. Geburtstag im Quartier gefeiert und ist auch von der Mannschaft besungen worden.
6: Happy Birthday, auf jeden Fall auch von uns natürlich dann. Einige Bedingungen sind ja herausfordernd da bei dieser WM. Also die Temperaturen zum Beispiel oder auch die Uhrzeit. Jetzt die Partie am Sonntag in Houston wird um 12 Uhr Ortszeit angepfiffen. Kannst du uns sagen, wann haben die deutschen Profis das letzte Mal mittags um 12 gespielt?
8: Da kann ich mich nicht dran erinnern, ehrlich gesagt. Das ist also wirklich lange her. Aber es stimmt schon, die Hitze ist ein Thema. Allein beim Training zuzusehen, ist schon anstrengend und schweißtreibend. Auf dem Platz natürlich umso mehr. Die deutsche Mannschaft setzt deshalb auf spezielle Kühlwesten. Ich habe sie selbst mal ausprobiert. Die haben einfach so kleine Kammern in die Eiswürfel gesteckt werden. Und es ist auch erstaunlich, wie gut und schnell die Körpertemperatur dadurch gesenkt wird. Jetzt ist es aber auch so, dass beim ersten Spiel gegen Curaçao das Stadion in Houston komplett überdacht und klimatisiert ist. Da spielt das Hitzethema also noch keine Rolle. Danach aber sicher umso mehr. Und dann wird die Uhrzeit ja auch später sein. Das wird dann 22 Uhr.

0: in deutscher Zeit ja dann sein.
1: Gestern eben Eröffnungsfeier im Aztekenstadion von Mexiko-Stadt. Das Turnier jetzt heute am zweiten WM-Tag auch in Toronto und Los Angeles. Das heißt, alle drei Gastgeberländer bekommen da so von der FIFA ihre eigene Show?
0: Ja, das ist tatsächlich so. In Kanada erwarten wir heute Abend Michael Bublé, den wir ja sonst eigentlich nur von Weihnachten kennen in Deutschland, der uns ja jedes Jahr an Weihnachten begleitet. Und Alanis Morissette, die die Hymne singen wird. Die Kanadier freuen sich sehr auf ihren Auftakt und wollen ja so einen atmosphärischen Gegenentwurf bieten zum ungeliebten Nachbarn USA. Hier soll die Welt tatsächlich zu Gast bei Freunden sein. Ja, und die USA, die steigen dann gegen Paraguay ein in der Nacht zum Samstag um 3 Uhr morgens. Und erstmal würde ich sagen, gehen sie schon als Favorit in dieses Duell, weil sie eben eine positive Bilanz gegen Paraguay haben und mit Christian Pulisic auch einen absoluten Topstar in ihren Reihen. Der Druck ist relativ groß, aber auch die Zuversicht, und vielleicht ist ein gutes Omen, dass Donald Trump nicht kommt. Der wird ja 80 am Sonntag und hat ja so ein MMA-Event organisiert rund ums Weiße Haus. Insofern hat er keine Zeit, zum Auftaktspiel der USA zu gehen.
1: Und noch ganz kurz zum Schluss heute Abend. Können wir nicht mehr drüber sprechen. Heute Abend geht es auf jeden Fall noch Bosnien-Herzegowina gegen in Toronto die Partie. Können wir an anderer Stelle bestimmt noch drüber sprechen. Martin Roschitz, unser Mann bei der WM.
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1: Schneller Blick aufs Wetter. Heute ziemlich viele Wolken. Es kann auch zwischendurch regnen. Maximal 20 Grad sind heute drin.
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1: Jonas Ziegler.
4: A9 Leipzig Richtung Berlin zwischen Köselitz und Kleinmarzehns 20 Minuten Stau. Westliche A10 Richtung Dreikafeland zwischen Großkreuz und Vöben an einer Baustelle 20 Minuten Stau. A12 Berlin Richtung Frankfurt-Oder zwischen Frankfurt-West und dem Grenzübergang nach Polen 20 Minuten Stau. Stadtverkehr Berlin A100 Stadtring Richtung Wedding vor der Baustelle Detmolder Straße 10 Minuten Verzögerung ab Kreuz Schöneberg. In der Gegenrichtung brauchen Sie Geduld zwischen den Dreiecken Charlotten und Funkturm sowie an der Abfahrt Treptow. Voll ist es auch rund um die Elsenbrücke und das Ostkreuz sowie auf der Treskoallee Richtung Tierpark. Wilmersdorf-Bundesallee zwischen Badenscher und Berliner Straße. In Richtung Innenstadt ist nur eine Spur frei. Dort läuft ein Kraneinsatz. 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
1: 20 nach 1.
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1: Mit Merit Reh. 19 Milliarden Euro. So groß schätzt das Gesundheitsministerium das Loch bei den Krankenkassen im kommenden Jahr ein. Also sogar noch größer als bisher gedacht. Ministerin Wagen sagt deshalb, wir müssen sparen. Und das finden viele gar nicht gut. Mehr in den Nachrichten jetzt mit Jonas Ziegler.
4: Die geplante Reform der gesetzlichen Krankenversicherung ist im Bundestag auf scharfe Kritik der Opposition gestoßen. Der Grünen-Politiker Dahmen sprach von existenziellen Einschnitten, die linken Abgeordnete Merendino von einer Kettensägenreform. Der AfD-Gesundheitsexperte Sichert warf der Bundesregierung vor, die Versicherten zu gefährden. Gesundheitsministerin Warken hat die Pläne dagegen verteidigt. Um weitere Beitragserhöhungen zu vermeiden, seien Änderungen notwendig, sagte die CDU-Politikerin. Geplant sind unter anderem höhere Zuzahlungen für Medikamente. Außerdem soll es Einschnitte bei der Vergütung von Ärzten, Krankenhäusern und der Pharmaindustrie geben. Die Apothekenreform ist beschlossene Sache. Nach dem Bundestag hat jetzt auch der Bundesrat den Gesetzesänderungen zugestimmt. Damit können Apotheken mehr Leistungen anbieten, etwa zusätzliche Impfungen, Schnelltests und Blutabnahmen. Aus dem Hauptstadtstudio Nicole Markwald.
5: In bestimmten Fällen können Apotheken auch verschreibungspflichtige Medikamente ohne neues Rezept ausgeben, wie bei chronischen Krankheiten oder einfachen akuten Erkrankungen. Die schwarz-rote Koalition erhofft sich von der Reform Verbesserungen für Kundinnen und Kunden, weniger Arzttermine, kürzere Wege und schnellere Hilfe. Insbesondere der Apothekenbetrieb auf dem Land soll davon profitieren. Mit der Reform reagiert die Bundesregierung auf sinkende Apothekenzahlen und steigende Kosten. Opposition und Krankenkassen warnen dagegen vor hohen Mehrkosten. Sie zweifeln an der Wirkung der neuen Regeln. Auch Ärzte befürchten eine schlechtere Versorgung der Bevölkerung.
4: Im Rahmen der EU-Asylreform ist am Flughafen BER eine sogenannte Außengrenzeinrichtung in Betrieb gegangen. Eröffnet wurde das Zentrum von Bundesinnenminister Dobrindt, Brandenburgs Innenminister Rethmann und Landesmigrationsminister Wilke. In Einrichtungen wie dieser sollen Asylbewerber untergebracht werden, über deren Anträge die Behörden noch entscheiden müssen. Menschenrechtler kritisieren, dass auch Kinder dort bleiben müssen. Ziel der EU-Reform ist es, Asylverfahren zu vereinheitlichen und zu beschleunigen. Die Änderungen sind heute in Kraft getreten. Die Berliner Grünen setzen im Abgeordnetenhaus Wahlkampf auf Themen wie bezahlbare Energie, Wohnen und sicherer Verkehr. Das hat die Fraktion bei einer Klausurtagung einstimmig beschlossen. Sabine Müller, RBB 24 Landespolitik.
6: Unter anderem sollen Menschen mit niedrigem Einkommen einen Teil ihres Stroms kostenlos bekommen, leere Büros zu Wohnungen werden und in allen Bezirken soll es Schulzonen ohne Durchgangsverkehr geben, um Kinder besser zu schützen. Die Grüne Fraktion sieht ihre Pläne als Gegenentwurf zur Politik der schwarz-roten Koalition und betont, anders als die Mitbewerber, mache sie realistische Versprechen. 100 Tage vor der Wahl zeigten sich die Grünen optimistisch, bald wieder in Regierungsverantwortung zu sein.
4: Die Bundesbank hat wegen des Iran-Kriegs ihre Wachstumsprognose für die deutsche Wirtschaft gesenkt. Für dieses Jahr rechnet sie kalenderbereinigt nur noch mit einem Wachstum von 0,5%. Damit liegt die Einschätzung auf dem Niveau der Bundesregierung. Als Gründe nennt die Bundesbank die stark gestiegenen Energiepreise und die Lieferengpässe. Ein stärkeres Wirtschaftswachstum erwartet die Behörde erst wieder im Jahr 2028. Der britische Künstler David Hockney ist tot. Nach Angaben seiner Agentin ist er gestern im Alter von 88 Jahren in London gestorben. Hockney galt als einer der einflussreichsten Vertreter der zeitgenössischen Kunst. Aus London Franziska Hoppen.
7: In den 60er Jahren wurde Hockney durch seine farbenfrohen und lichtdurchfluteten Swimmingpool-Bilder bekannt. Das Spiel aus Licht und Farbe wurde zu seinem Markenzeichen. Als eines der Werke 2018 für mehr als 90 Millionen US-Dollar versteigert wurde, trug Hockney sogar zeitweise den Titel als weltweit teuerster lebender Künstler. Die britische Tate-Galerie beschrieb ihn einst als vielleicht beliebtesten und vielseitigsten Künstler des 20. Jahrhunderts. Kunstkritiker lobten Hockneys Neugier auf neue Medien und seine Experimentierfreudigkeit. So gestaltete der Brite auch etwa ein mehr als 6 Meter hohes Fenster in der Londoner Westminster Abbey, das er auf dem iPad entwickelt hatte.
4: Soweit die Nachrichten. 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Das Wetter. Am Nachmittag wenig Sonne und nach Osten abziehende örtliche Schauer. Im Verlauf von Westen erneut Schauer, maximal 20 Grad. Zurzeit in Berlin-Dahlem 16 und in Spandau 17 Grad, in Neuruppin 15 und in Guben 17 Grad. Morgen mal Sonne, mal kompakte Wolken und einige Schauer, zum Teil gewittrig bei 19 bis 22 Grad. Die Zeit 13.25 Uhr.
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1: Weiter geht's mit Merit Reh. Das hat sich Friedrich Merz vermutlich alles ein bisschen leichter vorgestellt, das mit dem Regieren und das mit dem Kanzler sein. Er wollte ja nach seiner Amtsübernahme einen Stimmungsaufschwung ganz schnell sehen, aber was dann gekommen ist, war eher ein Stimmungsabschwung. Noch nie wurde ein Kanzler oder eine Kanzlerin in Umfragen so schlecht bewertet wie Friedrich Merz. Er wollte die AfD halbieren. Ja, und jetzt ist sie nahezu verdoppelt in Umfragen, führt sie. Kanzler Merz ist öffentlich angezählt, aber all das scheint an ihm eher abzuprallen. Hauptstadtkorrespondentin Sabine Henkel.
8: Jeden Tag unter großem Druck, im Dauerhagel von Kritik und Häme und die schlechtesten Umfragewerte aller Kanzlerzeiten im Nacken. Und trotzdem, sagt Friedrich Merz,
9: ich schlafe wirklich gut und ich wache morgens auf stehe auf und gehe richtig gerne an die Arbeit.
8: Erklärt er trotz Gerüchten über einen angeblichen Kanzlertausch. Vielleicht aber auch gerade deswegen. Friedrich Merz wäre jedenfalls nicht Friedrich Merz. Würden ihn solche Gerüchte umwerfen?
10: Es muss weitergehen.
8: Es muss. Die AfD liegt in den Umfragen vor der CDU. Merz und seine Koalition sind zum Weitermachen und zu Erfolgen verdammt. Doch in der Koalition knirscht es. Es wird hart gerungen in diesem Reformsommer, in dem der Kanzler sich gehäutet hat. Vom Miesmacher zum Mutmacher. Hat er sonst geklagt, die Leute arbeiten zu wenig und sind zu oft krank, kommen jetzt vorwiegend aufmunternde Töne.
11: Stellen wir uns vor, dass das Deutschland ein Land ist, das wieder an sich selbst glaubt. Das ist die Realität von morgen, wenn wir gemeinsam anpacken und dieses Land so reformieren, dass wir wieder Chancen haben, vorne zu sein.
8: Und im Eifer des neuen Gefechts zitiert Merz, unbeabsichtigt, Angela Merkel.
11: Wir schaffen das, wenn wir wieder ein bisschen mehr an uns selbst auch glauben.
8: Wir schaffen das. So klingt der neue Merz. Seine Koalition steckt in schwierigen Verhandlungen. Die SPD angeschlagen, die Union hinter den eigenen Erwartungen. Die schlechten Umfragen werden mehr und mehr zum Ballast und setzen die Koalition unter Erfolgsdruck. Die Wirtschaft kommt nicht in Schwung. Wohin steuert Deutschland? Diese Frage bringt offenbar Angela Merkel in der Uckermark um den Schlaf. Jedenfalls ist die Altkanzlerin plötzlich allgegenwärtig.
12: Ja, Uckermark. Und mehr als früher und mit Freude, aber eben auch kein Wegducken vom öffentlichen Leben.
8: Zur Politik von Friedrich Merz will sich Merkel eigentlich nicht äußern. Dass sie ihren Nachnachfolger dann in einem Zeitungsinterview für alle zum Nachlesen verteidigt, unterstreicht die prekäre politische Lage. Was Merz darüber denkt, behält er für sich. Er hat genug damit zu tun, Gewerkschaften und Arbeitgeber in seine gewaltigen Reformpläne einzubinden. Selbst in der Außenpolitik, der er sich so verschrieben hat, muss er Scherben zusammenkehren. Dass Deutschland im UNO-Sicherheitsrat abgeblitzt ist, mag die Menschen in Deutschland nicht umtreiben, den Außenkanzler aber schon. Und trotzdem geht er richtig gerne zur Arbeit. In dieser Woche hat er in Berlin Ehrenamtliche für deren Arbeit ausgezeichnet. Das hat Tradition im Kanzleramt.
13: Ich möchte gerne diese Tradition fortsetzen. Und wenn die Wählerinnen und Wähler in Deutschland das wollen, möchte ich sie lange fortsetzen.
8: Das nennt man dann wohl unerschütterlichen Optimismus.
14: Kanzler Merz will also Mut machen. Aus unserem Hauptstadtstudio war das Sabine Henkel. 13.29 Uhr, kurz vor 13:30. Heute am 12. Juni wäre Anne Frank 97 Jahre alt geworden. Weltweit bekannt wurde das jüdische Mädchen durch ihr Tagebuch, das sie in ihrem Versteck in Amsterdam geschrieben hat, bis sie 1944 verhaftet wurde und 1945 im KZ Bergen-Belsen an Krankheit und Entkräftung gestorben ist. Zum 10. Mal führt das Anne-Frank-Zentrum rund um ihren Geburtstag den Anne-Frank-Tag an Schulen durch. In Berlin beteiligen sich auch über 80 Schulen daran. Die Anne-Frank-Grundschule in Berlin-Moabit macht schon die ganze Woche zum Beispiel aus diesem Anlass Veranstaltungen und Aktionen. Carmen Gref hat sich vor Ort umgehört und umgesehen.
15: Vor der Anne-Frank-Schule in Berlin-Moabit steht eine junge Kastanie. Ihre Wurzeln reichen symbolisch weit zurück, bis nach Amsterdam. Denn sie ist ein Ableger des Baums, den Anne Frank aus ihrem Versteck sehen konnte. In ihrem Tagebuch beschreibt sie ihn als Verbindung zur Außenwelt, als Zeichen von Hoffnung in einer Zeit voller Angst und Verfolgung. Für Kunoa und Lea aus der 6. Klasse ist diese Geschichte besonders bewegend.
16: Sie war hilfsbereit, sie hat auch immer versucht, ihre Familie aufzumuntern. Ihre Familie ist auch die ganze Zeit stark geblieben.
17: Also ich fand es spannend, dass sie in der Zeit so glückliche Gedanken haben konnte. Also in ihr Tagebuch hat sie auch die schweren Sachen, aber sie hat ja auch sehr viele glückliche Gedanken da reingefasst.
15: Die Schülerinnen und Schüler beschäftigen sich nicht nur mit Anne Franks Leben, sondern auch mit der Frage, was ihre Botschaft heute noch bedeutet. Für Jenna, Till und Hassan ist wichtig,
18: dass man immer positiv denkt und dass man nicht aufgibt.
19: Sie hat auch gesagt, dass alle Menschen gleich wert sind und das ist ja auch sehr wichtig.
20: Wenn man zum Beispiel jemanden sieht, dass man ihn einfach sagt, komm, spiel mit uns und nicht sagt, du bist anders.
15: Viele Kinder ziehen dabei auch Verbindungen zur Gegenwart. Für Leonid und Lea steht fest,
21: das Gleiche halt, wenn eine schreckliche Macht ankommt, könnten sie es auch mit Christ machen oder anderen. Aber wir haben ja auch daraus gelernt, dass jeder Mensch gleich ist.
17: Ich würde auch sagen, dass wenn eine schlimme Partei in die Macht kommt, dass das auch passieren kann. Aber ich denke nicht mehr so doll, weil wir haben jetzt auch ein anderes politisches System als früher.
15: Im Unterricht entstehen daraus Gespräche über Ausgrenzung, Demokratie und Zusammenhalt. Sarah Wittkopf unterrichtet das Fach Multikulti und beobachtet, dass besonders persönliche Geschichten die Kinder erreichen. An der Schule lernen Kinder aus vielen Ländern und mit ganz unterschiedlichen Lebensgeschichten.
0: Es kommen ja Kinder hier auch mit Fluchtgeschichten, mit Fluchterfahrung. Und die finden natürlich ganz besonders auch einen Zugang. Und das bringt auch wiederum die Kinder untereinander ins Gespräch. Und ich finde, es gibt einfach so viel in unserer heutigen Zeit, wofür es sich lohnt, stark zu machen.
15: Schulleiterin Heike Irok sieht darin einen zentralen Bildungsauftrag.
2: Dass wir tolerant sind gegenüber Nationalitäten, Religionen, auch persönlicher Individualität. Dass sie miteinander lernen können, egal wie anders der andere ihnen gegenüber ist. Ja, und dass wir alles nur Menschen sind.
15: Zum Abschluss hängen die Kinder Perlenketten an den Kastanienbaum vor der Schule, die sie mit Wünschen verbinden. Kleine Botschaften für die Zukunft.
17: Ich wünsche mir, dass jeder frei sein darf.
22: Dass alle geachtet und akzeptiert werden, egal welcher Herkunft oder Religion.
17: Ich wünsche mir, dass wir mutig bleiben und zusammenhalten.
14: Der Anne-Frank-Tag an Berliner Schulen. Ein Bericht war das von Carmen Gräf.
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14: Das ist schon ein dickes Ding, das da heute an der Börse passiert. Elon Musk wagt mit seinem Raumfahrtunternehmen den bislang größten Börsengang der Geschichte. SpaceX baut wiederverwendbare Raketen, versorgt die Raumstation ISS, betreibt das weltweite Satelliteninternet Starlink und er träumt von einer Mars-Mission. Aber das Unternehmen schreibt rote Zahlen und Elon Musk, ja, ist sowieso ein streitbarer Typ. Deshalb wird jetzt viel über diesen Mega-Börsengang gesprochen und ich mache das jetzt auch mit Stefan Wolf aus der ARD-Börsenredaktion. Hallo Stefan Wolf.
23: Hallo.
14: Elon Musk behält ja gerne die Kontrolle eigentlich über seine Unternehmen. Warum geht SpaceX jetzt also an die Börse? Er verkauft ja damit auch Anteile und riskiert letztendlich mehr Geschäftstransparenz.
23: Das muss er natürlich machen, ein bisschen transparenter sein, aber man muss auch die Kirche im Dorf lassen. Das Unternehmen ist Billionen wert und man gibt jetzt 75 Milliarden quasi an die Börse, an die Anleger. Das heißt also nur ein Bruchteil der Aktien, die wirklich da sind, werden überhaupt gehandelt und gehen überhaupt an die Anleger. Von daher hält sich das Ganze dann doch in Grenzen.
14: Mhm. Durch diesen Antrag bei der Börsenaufsicht, da musste SpaceX ja auch die eigenen Geschäftsbücher öffnen. Und die zeigen, die Gewinne sind eigentlich relativ knapp, im vergangenen Jahr sogar fast 5 Milliarden Dollar Verlust. Welche Perspektive hat das jetzt also?
23: Ja, die Verluste setzen sich ja fort. In den ersten drei Monaten dieses Jahres war es nochmal ein Milliardenverlust, der höher ausgefallen ist als die eigentliche Geschäftstätigkeit, als also die Umsätze. Da sieht man schon, da ist noch jede Menge Hoffnung drin, dass es irgendwann mal besser wird. Und diese Hoffnung gründet sich natürlich auf das Geschäftsmodell auf der einen Seite, dass man eben das Satellitengeschäft weiter voranbringen will, Stichwort Starlink. Und zum anderen natürlich das Geschäft, dass man Raumstationen versorgt wie die ISS und dann später, dann sind wir im Bereich der Science Fiction, dann eben auch die bemannte Raumfahrt weiter nach vorne bringen will. Aber letztendlich muss man ganz klar sagen, im Moment ein glattes Minusgeschäft.
14: Was heißt es denn für mich als Anlegerin, wenn ich ETFs habe, also zum Beispiel den sehr bekannten MSCI World, bin ich da jetzt in Zukunft an SpaceX beteiligt?
23: Ja, es führt kaum Weg dran vorbei, dass SpaceX es nicht schafft, in die führenden Indizes vorzudringen. Da hat ja die Technologiebörse Nasdaq unter anderem sogar die Zugangsvoraussetzungen niedrigschwelliger gehängt, um wirklich diesen Einzug in den Index auch zu schaffen. Und wenn man erstmal in so einem Index drin ist, dann werden natürlich auch die entsprechenden Indexfonds diese Aktien drin haben. Sprich, als privater Anleger kommt man eigentlich kaum dran vorbei.
14: Elon Musk ist umstritten. Nicht jeder Privatanleger möchte vielleicht auch seine politischen Einstellungen zum Beispiel unterstützen. Wenn ich jetzt SpaceX nicht im eigenen Depot haben will, ist das überhaupt möglich?
23: Es ist schwierig, wenn man mit Indizes unterwegs ist und wenn man auf Technologie setzt und in Zukunft ja auch auf künstliche Intelligenz, da will ja SpaceX auch eine sehr große Rolle spielen, kommt man eigentlich an Elon Musk nicht vorbei. Aber an der Börse sind auch die politischen Einstellungen weniger Thema, als man sich das vielleicht denken würde. Natürlich sind Tesla-Aktien, Elon Musk ist ja auch der E-Auto-Pionier bei Tesla, sind Tesla-Aktien unter die Räder gekommen wegen der politischen Aussagen auch von Musk, aber letztendlich sieht man in ihm auch den Pionier, der sehr viel Geld verdient hat und der Börse auch sehr viel Geld bringt und damit den Anlegerinnen und Anlegern auch. Und darauf kommt es im Endeffekt an.
14: Ein Pionier, der damit ja auch zum Billionär werden könnte, oder?
23: Ja, ist er ja schon, wenn man sich überlegt, dass die Aktien ja zu einem festen Preis herausgegeben worden sind an die Anleger. Das war ja schon klar. Man hat 555 Millionen Aktien an sie ausgegeben, an Private wie eben die sogenannten institutionellen, also Banken oder Fonds. Und daraus hat sich ja dann der gesamte Börsenwert berechnet. Und wenn man nun alle seine Vermögen zusammenrechnet, dann kann man ganz klar sagen, er ist als Billionär aufgewacht, als einziger Mensch auf der Welt, der das je geschafft hat.
14: Und noch kurz eine Einschätzung zum Schluss: Wird SpaceX jetzt zur neuen Rocket Lab Aktie, also ein Papier, ja, wo der Kurs so weit über 100% steigt, dass Frühanleger damit reich werden könnten?
23: Ja, das hofft man natürlich, wenn man jetzt sich den Börsengang anschaut. Und der wird ja auch entsprechend gehypt. Und es wird in wenigen Stunden auch ein starker Kursanstieg erwartet letztendlich. Ob der hält, ist fraglich. Denn von da an muss ja SpaceX beweisen, dass es kann. Und man wird jeden Raketenstart genau beobachten. Und wenn eine Rakete richtig startet, dann kann es zu Kursgewinnen kommen. Oder auch Gewöhnungseffekt, dass man sagt, ist ja normal. Und wenn mal eine Rakete am Start explodiert, dann kann es Kursverluste geben. Und mit denen muss man rechnen.
14: SpaceX geht an die Börse. Einschätzungen von Stefan Wolf aus der ARD-Börsenredaktion. Vielen Dank.

0: schauen wir aufs Wetter für die Region. Heute wechselnd und stark bewölkt. Die Sonne schafft es nur gelegentlich raus. Es bleibt aber erstmal trocken. Am Nachmittag kann es dann mehr Regen und Schauer geben. Maximal 20 Grad haben wir heute.
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0: Für alle, die unterwegs sind, Jonas Ziegler.
2: A9 Leipzig Richtung Berlin zwischen Köselitz und Kleinmarzenz 30 Minuten Stau. Westliche A10 Richtung Dreikafenland zwischen Großkreuz und Vöben Stau an einer Baustelle 20 Minuten. A12 Berlin Richtung Frankfurt-Oder zwischen Frankfurt-West und dem Grenzübergang nach Polen bis zu 20 Minuten Stau. Stadtverkehr Berlin 100 Stadtring Richtung Wedding. Vor der Baustelle Detmolder Straße ab Kreuz Schöneberg 10 Minuten Verzögerung. In der Gegenrichtung Geduld zwischen den Dreiecken Charlottenburg und Funkturm sowie an der Abfahrt Treptow. Voll ist es auch rund um die Elsenbrücke und das Ostkreuz. Auf der Gürtelstraße vor der Frankfurt Allee sowie auf der Tresco Allee Richtung Tierpark. Außerdem stadtauswärts auf der Landsberger Allee am Weißenseer Weg und auf der Frankfurter Allee hinter der Gürtelstraße. A111 stadtauswärts zwischen Tunnel Forstamt Tegel und Beischlagtunnel blockiert ein liegen gebliebenes Fahrzeug die rechte Spur.
0: 13.40 Uhr.
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0: Hier ist Merit Reh. Wer so viel sparen will, der braucht ein dickes Fell, sagt die Gesundheitsministerin Nina Wagen selbst. Und sie will viel sparen. Ihr Reformpaket für die gesetzlichen Krankenversicherungen war heute Thema im Bundestag. Und das dicke Fell hat sie da gebraucht. Jonas Ziegler jetzt mit den Meldungen.
2: Bundesgesundheitsministerin Wagen hat im Bundestag für die Krankenkassenreform geworben. Die CDU-Politikerin sagte, das Sparpaket sei notwendig, ansonsten würde die Finanzlücke in der gesetzlichen Krankenversicherung im kommenden Jahr auf 19 Milliarden Euro steigen.
3: Mit dem Gesetz wollen wir verhindern, dass die Beitragssätze immer weiter steigen. Und das ist ja kein Selbstzweck. Wir wollen die Bürger entlasten und wir wollen, dass die Unternehmen mehr Planungssicherheit haben, statt von immer weiter steigenden Sozialbeiträgen ausgebremst zu werden.
2: Bundesgesundheitsministerin Nina Wagen, CDU. Die geplanten Kürzungen betreffen Krankenhäuser, Ärztehonorare und die Pharmabranche. Außerdem sollen Patienten mehr für Medikamente zuzahlen. Der AfD-Abgeordnete Sichert sprach in der Debatte von einer massiven finanziellen Belastung für die Kommunen. Der Bund stehle sich aus der Verantwortung. Opfer häuslicher Gewalt sollen künftig besser geschützt werden. Der Bundesrat hat abschließend eine Reform des Gewaltschutzgesetzes gebilligt. Vorgesehen ist demnach der Einsatz elektronischer Fußfesseln. Hauptstadtkorrespondent Gabor Hallas.
4: Es geht um Männer, die Frauen bereits Gewalt angetan haben, also Täter sind. Hier ist es nun möglich, sie dazu zu verpflichten, eine elektronische Fußfessel zu tragen an einem Band über dem Knöchel. Die soll dann Auskunft darüber geben, wo sich Gewalttäter aufhalten und verhindern, dass sie sich ihren Opfern wieder nähern. Auch die betroffenen Frauen bekommen ein Gerät zur Verfügung gestellt. Es zeigt ihnen an, wenn sich der Täter unerlaubt nähert. Möglich ist es, das Tragen der Fußfessel für 6 Monate anzuordnen. Das kann aber auch mehrfach verlängert werden. Und die Täter müssen ein Mobiltelefon mitführen, damit sie jederzeit kontaktiert werden können.
2: Im Rahmen der EU-Asylreform ist am Flughafen BER eine sogenannte Außengrenzeinrichtung in Betrieb gegangen. Eröffnet wurde das Zentrum von Bundesinnenminister Dobrindt, Brandenburgs Innenminister Rethmann und Landesmigrationsminister Wilke. In Einrichtungen wie dieser sollen Asylbewerber untergebracht werden, über deren Anträge die Behörden noch entscheiden müssen. Menschenrechtler kritisieren, dass auch Kinder dort bleiben müssen. Ziel der EU-Reform ist es, Asylverfahren zu vereinheitlichen und zu beschleunigen. Die Änderungen sind heute in Kraft getreten. Die Berliner Grünen setzen im Wahlkampf auf bezahlbare Energie, Wohnen und sicheren Verkehr. Das hat die Fraktion bei einer Klausurtagung einstimmig beschlossen. Das Konzept sieht vor, dass Menschen mit niedrigem Einkommen einen Teil ihres Stroms kostenlos erhalten. Außerdem sollen leerstehende Büros zu Wohnungen umgebaut werden. In allen Bezirken sind Schulzonen ohne Durchgangsverkehr geplant. Die Grünen verstehen ihre Pläne als Gegenentwurf zur Politik der schwarz-roten Koalition. Die Abgeordnetenhauswahl findet am 20. September statt. Die Bundesbank erwartet wegen des Iran-Kriegs eine schwächere wirtschaftliche Entwicklung in Deutschland. Für dieses Jahr rechnet sie kalenderbereinigt nur noch mit einem Wachstum von 0,5%. Aus Frankfurt am Main, Lars Hofmann.
5: Auch für das kommende Jahr sagt sie jetzt weniger als 1% Wachstum voraus. Erst 2028 erwartet die Behörde wieder ein stärkeres Plus von 1,4%. Der Iran-Krieg habe die wirtschaftliche Erholung zu Beginn des Jahres abgebremst, sagt Bundesbankpräsident Nagel. Der Energiepreisschock treibe die Preise nach oben. Für das laufende Jahr rechnet die Bundesbank jetzt mit einer Inflation von 2,9%. Noch im Dezember war sie von nur 2,2% ausgegangen. Sollten die Energiepreise wegen des Iran-Kriegs stärker und länger steigen als aktuell erwartet, dürfte auch die Inflation stärker zulegen. Und das Wirtschaftswachstum könnte noch schwächer ausfallen.
2: 13.44 Uhr, RBB 24 Inforadio mit einer Gefahrenmeldung. Bitte Vorsicht auf der nördlichen A10 Richtung Dreieck Havelland. Auf der Überleitung zur A111 Richtung Berlin steht ein liegengebliebenes Fahrzeug. Der britische Künstler David Hockney ist tot. Nach Angaben seiner Agentin ist er gestern im Alter von 88 Jahren in London gestorben. Hockney galt als einer der einflussreichsten Vertreter der zeitgenössischen Kunst. Seine Werke sind in Museen weltweit zu sehen. Insbesondere seine Gemälde von Swimmingpools im Sonnenlicht machten ihn weltweit bekannt. Im Jahr 2018 wurde eines seiner Gemälde für mehr als 90 Millionen Dollar versteigert. Es war damit zeitweise das teuerste Werk eines lebenden Künstlers. Soweit die Nachrichten. 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Das Wetter. Am Nachmittag wenig Sonne und nach Osten abziehende örtliche Schauer. Im Verlauf von Westen erneut Schauer, maximal 20 Grad. Zurzeit in Berlin-Treptow 16 und in Kreuzberg 17 Grad, in Ruhland 14 und in Templin in der Uckermark 18 Grad. Morgen mal Sonne, mal kompakte Wolken und einige Schauer, zum Teil gewittrig bei 19 bis 22 Grad. Die Zeit 13.45 Uhr.
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0: Mit Merit Rehn. Seit heute gilt die umfangreichste Reform des europäischen Asylrechts. GEAS wird ja auch genannt. Das steht für Gemeinsames Europäisches Asylsystem. Und damit sollen jetzt sehr viel strengere Regeln gelten. Bundesinnenminister Alexander Dobrindt von der CSU, der war heute Morgen zu Gast im ZDF und hat die Asylreform da gelobt. Es sei ein großer Fortschritt in der gemeinsamen europäischen Migrationspolitik, sagt er.
6: GEAS ist das funktionierende europäische System, auf das sich alle geeinigt haben. Wir kommen aus einer Dysfunktionalität in der Europäischen Union hin jetzt zu einem funktionierenden europäischen Migrationssystem. Das ist ein großer Meilenstein. Mhm.
0: Völlig anders sehen das Kirchen- und Menschenrechtler. Die kritisieren diese Reform. Sie befürchten, dass die Rechte von Geflüchteten eingeschränkt werden, zum Beispiel durch die Schnellverfahren oder auch bei der Versorgung von Familien mit Kindern. Pro Asyl zum Beispiel hat vor einer Aushöhlung der Rechte Schutzsuchender gewarnt. Dagegen wolle die Menschenrechtsorganisation jetzt auch vor Gericht ziehen. Und die Präsidentin des evangelischen Entwicklungswerks Brot für die Welt, Dagmar Pruin, die erklärte den neuen EU-Asyl- und Migrationspakt zum, Zitat, Pakt gegen Geflüchtete. Die Pläne zu den Rückführungszentren zum Beispiel findet sie menschenverachtend, extrem teuer, ineffektiv und riskant. So sagt sie das. Und sie meint auch, statt Abschottung brauche es mehr effektiven Flüchtlingsschutz. Und die Bundesregierung, die will trotz GEAS vorerst weiter an den Grenzkontrollen festhalten. Mancher meint ja, dass diese durch die neuen Einreise- und Asylregeln eigentlich nicht mehr nötig seien. Aber CSU-Politiker Alexander Dobrindt, der sieht das anders und erklärt die Entscheidung so.
6: Weil wir gerade bei den Grenzkontrollen auch gezeigt haben, dass sich die Migrationspolitik in Deutschland und Europa grundlegend verändert hat. Das war das Signal ja in die Welt. Und wir haben heute noch an den Binnengrenzen mit einem erheblichen Maß an Aufkommen zu tun. Diese Zurückweisungen da, die werden auch weiterhin durchgeführt werden. Aber ja, ich habe ja deutlich gemacht, dass wir da flexibel sind. Das heißt, wir werden jetzt sehen, wie GEAS anläuft. Wenn GEAS funktionsfähig ist, die Zahlen zurückgehen. Wenn an den Außengrenzen der Schutz funktioniert, dann ist auch sukzessive ein Fall der Binnengrenzkontrollen möglich.
0: Das sagt Bundesinnenminister Alexander Dobrindt zu den Kontrollen an den deutschen Grenzen. Seit heute gilt in der EU ein neues gemeinsames Asylrecht. GEAS heißt das. Wir schauen auf die Fußball-Weltmeisterschaft. Mexiko hat seinen Heimvorteil gestern ausgenutzt. 2:0 stand es am Abend nach Abpfiff. des WM-Eröffnungsspiels gegen Südafrika. Die Hauptstadt, Mexiko-Stadt, war nach dem Spiel im Ausnahmezustand. Autokorsos, Menschen, die sich in den Armen lagen, Fangesänge. Und für einen kurzen Moment war Mexiko dann ganz vereint im Rausch. Aber auch das Spiel kann nicht über die sozialen Spannungen hinwegtäuschen, die gerade eskalieren. Mexiko ist im Ausnahmezustand und das nicht nur wegen des Fußballs. Jenny Barker fasst den Tag des Eröffnungsspiels aus Mexiko zusammen. Nach dem Sieg ist die Stimmung unter den mexikanischen Fans nämlich erstmal ziemlich ausgelassen.
7: Ich hoffe, dass wir den Pokal bei uns behalten. Träumen ist erlaubt. Wir sind voller Hoffnung. Das ist die Hoffnung und Leidenschaft der Mexikaner, die beweisen, dass es möglich ist, trotz der schlechten Ergebnisse, die wir manchmal hinnehmen müssen. Sagt Caramelo, von der FIFA als offizieller Fan Nummer 1 gekürt. Ausgelassen auch die Stimmung am Zocalo, dem zentralen Platz von Mexiko-Stadt. Zehntausende jubeln. Doch lange können die Menschen nicht im Freudentaumel schwelgen. Das lang angekündigte Gewitter entlädt sich über der Hauptstadt, das Stadion, die Fanzone in wenigen Minuten leer. Priscilla ist froh, dass das Fußballfest alle zusammengebracht hat. Ehrlich gesagt sind wir ein Land mit sehr vielen Problemen und ich denke, ein bisschen Freude tut auch gut. Mexiko steht heute still. Und das brauchen wir. Und das braucht auch die ganze Welt. Deshalb, viva Mexico. Es lebe Mexiko. Viva Mexico. Doch Stadion und Fanzone am Zocalo, es sind streng abgegrenzte Bereiche. Vor den Barrikaden und Sicherheitsringen eine andere Welt. Dort wollen wütende Protestler die internationale Aufmerksamkeit für sich nutzen. Zum einen machen gerade die Leere in Mexiko-Stadt Schlagzeilen. Sie sind empört, dass für die WM Geld da ist und für sie nicht. Während im Stadion Mexiko gegen Südafrika spielt, eskaliert vor dem Stadion die Lage. Die Leere, teils vermummt, wurden während des Spiels von Hundertschaften vom Eindringen ins Stadion abgehalten. Sie können uns gerne Schwarzer Block nennen, sie können uns nicht zurückdrängen. Es lebe das mexikanische Volk. Und als wäre all das nicht genug Aufregung für die Regierung, versucht sie das Bild zu vermitteln, dass die Kartellgewalt keine Probleme mehr machen dürfte. Rund um die WM-Städte zeigen Polizei und Militär jetzt verstärkte Präsenz. Doch an der Situation wird sich dadurch nichts ändern, sagt David Mora, Mexiko-Experte der International Crisis Group. Die tiefer liegenden Probleme, Gewalt, kriminelle Gruppen, die bleiben bestehen, auch nach dem Turnier. Wenn es jetzt ruhig ist, dann weil das organisierte Verbrechen ein Interesse daran hat. Die Touristen sollen eine gute Zeit haben, Drogen konsumieren, Prostitution und so weiter. Servicios sexuales. Hilfsorganisationen warnen zudem vor einem Anstieg sexueller Ausbeutung von Kindern während des Turniers. Die UNICEF-Kampagne Tarjeta Azul, blaue Karte, richtet sich deshalb auch an ausländische Gäste. Laurent Devillier ist UNICEF-Pressechef in Mexiko. Wir rufen auch Touristinnen und Touristen aus Deutschland auf, Verdachtsfälle melden. Das Gesetz ist eindeutig. Sexuelle Ausbeutung von Kindern ist in Mexiko eine Straftat, genauso wie in Deutschland. Für die Fans dürfte die WM vielleicht friedlich bleiben. Die lokale Bevölkerung in den von Kartellgewalt betroffenen Regionen beruhigt das weniger. Und das bringen sie auch zum Ausdruck. Viele Angehörige von Verschwundenen sind extra nach Mexiko-Stadt angereist. Mehr als 133.000 Menschen gelten nach offiziellen Angaben in Mexiko als vermisst. Viele wurden mutmaßlich vom organisierten Verbrechen verschleppt. Ihre Familien suchen sie, meist ohne Unterstützung des Staats. Vor dem Stadion haben sie hunderte Vermisstenplakate aufgehängt. La pelota vuelve a casa. Der Ball kehrt zurück nach Hause. Y ellos? ¿Cuándo? Und sie? Also die Vermissten? Wann?
0: Mexiko nach dem Eröffnungsspiel gestern Abend. Jenny Barke war das dazu. Ja, und heute Abend geht es weiter bei der Fußballweltmeisterschaft. Um 21 Uhr Anpfiff für das Spiel Kanada gegen Bosnien-Herzegowina.
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0: An dieser Stelle würden wir jetzt eigentlich über Kultur sprechen, aber wir haben gerade ein kleines Problem mit unserem System. Der Beitrag lädt nämlich gerade nicht rein.
8: Das ist aber nicht weiter schlimm. Jetzt sollte sie da sein, höre ich gerade auf mein Ohr. So, also sprechen wir über Kultur. Während in anderen europäischen Ländern fremdsprachige Filme und Serien häufig nur mit Untertiteln gezeigt werden, hat Deutschland seit vielen Jahrzehnten eine richtige Synchronkultur. Jedes Jahr am 12. Juni, also heute, wird der sogenannte internationale Dubbing Day, also der Synchrontag, gefeiert. Unser Kinoredakteur Alexander Soyer hat ein Synchronstudio besucht.
9: Die Stimme, die da vor sich hinfluchend im schwedischen Original über die Lautsprecher zu hören ist, gehört Sofia Helin. Durch die Brücke wurde sie zum internationalen Krimistar und ist nun auch wieder in Iris, die Wahrheit, als Polizistin unterwegs. Diesmal gibt es weniger düstere Fälle, dafür mehr private Probleme.
10: Oh Gott, also echt, du bist wirklich zum Kotzen.
9: In der Schaltzentrale der Berliner Synchronstudios Taunusfilm sitzt Tonmeister Norman vor einem Reglerpult und mehreren Monitoren mit offenen Tonspuren. Daneben kontrolliert Synchronregisseurin Gundi die Abläufe der zu bearbeitenden einzelnen Takes, die an diesem Tag auf dem Plan stehen. Und hinter dem großen Fenster zum abgedunkelten Aufnahmestudio sieht und hört man, unterstützt von Synchroncutterin Christel, wie Schauspielerin und Sprecherin Luise Häm vom Mikrofon kleinteilig Wort für Wort, Atma für Atma aus Schwedisch-Deutsch macht.
10: Nein, ich will mir nicht nochmal irgendwas anhören. Ich drehe sonst gleich durch.
11: Jawohl.
9: Die Stimme von Luise Häm kommt einem nicht zufällig bekannt vor. Seit über 2 Jahrzehnten spricht sie Hollywood-Star Scarlett Johansson. Manchmal aber soll man beim Synchron auch genau die im Kopf haben, die da wirklich sprechen. Wenn Bully mal wieder Woody spricht in den Toy Story Filmen oder wenn Anke Engelke und Bastian Pastewka im Synchronstudio zu animierten Schafen werden, wie im Krimi-Kindermärchen Glen Kirr.
12: Seid ihr Schafe jetzt zufrieden?
13: Ja, wir sind. Wir haben alle, pass auf, nächstes Wortspiel, Schäfchen im Trockenen.
9: Als deutsche Stimme von Marge in den mittlerweile fast schon 40 Staffeln der Simpsons kennt Anke Engelke den Job in- und auswendig und weiß sehr genau um die Herausforderungen vor dem Synchronmikrofon.
14: Synchron sein, lippensynchron sein, dafür sitzt aber eine Kötterin, ein Kötter bei uns mit im Studio und sagt, nee, muss nochmal anatmen, das ist ein Doppelatmer. Was? Ja, und dann labiodental.
15: Ja, labiodental und knirsch auf 4.
14: Und knirsch auf 4, okay. H3 und los. So, okay.
9: So amüsant und nett sich das alles anhört, wenn Pastewka und Engelke da über ihre Synchronjobs witzeln, auch sie wissen, dass das Synchrongeschäft in der Krise steckt. Die Branche ist bedroht durch computergenerierte und von KI gesteuerten Stimmen, die auch immer häufiger in der traditionellen deutschen Synchronwelt eingesetzt werden könnten.
15: Möglicherweise wächst eine Generation heran, die irgendwann halt diese Unterscheidung zwischen einer wirklichen Stimme und einer KI-Stimme nicht mehr treffen kann. Also ne, ich meine, wir sehen ja jetzt selber schon YouTube-Videos, wo die Stimmen die ganze Zeit so sind, wenn sie dir irgendetwas sagen. Je perfekter das wird, desto weniger ist das unterscheidbar.
9: Ganz so weit ist es allerdings zum Glück noch nicht. Denn der richtige Ton ist und bleibt eine große Kunst. So Taunus-Film-Geschäftsführer Holger Lehmann.
16: Das Auge ist unempfindlicher als das Ohr. Das heißt, wenn wir jemanden betrügen wollen, können wir das Auge betrügen. Das Ohr können wir nicht betrügen, weil das Ohr hat so feine Nuancierung in der Abstufung, was es als wahr oder nicht wahr empfindet, da ist noch ein weiter Weg.
13: Ja, ich muss jetzt sagen, ich wünschte, ich könnte das hier vergessen, aber in unverständlich. Ne? Das ist die Idee.
12: Genau, das ist die Idee. Was?
13: Ich wünschte, ich könnte das hier vergessen.
8: Zum internationalen Synchrontag. Informationen waren das von Alexander Soyer.
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8: Heute, vor genau 50 Jahren, hat der Hertha-Stürmer Detlef Schimanek einen Rekord aufgestellt, der unberührt ist bis heute. Im Spiel gegen Bayern München gelang Schimanek 3 Tore und das innerhalb von nur 7 Minuten. Das ist gegen die Bayern seitdem niemandem mehr gelungen. Darauf blicken wir in rund einer Viertelstunde im Sport. Und jetzt blicken wir einmal noch kurz aufs Wetter für Berlin und Brandenburg bis heute Abend. Viele dichte Wolken am Himmel, die Sonne dagegen schafft's kaum durch. Später kann's regnen, auch Schauer sind möglich, maximal 20 Grad.
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8: Den hat Jonas Ziegler.
2: A9 Leipzig Richtung Berlin zwischen Köselitz und Kleinmarzehns 30 Minuten Stau. Nördliche A10 Richtung Dreikafelland auf der Überleitung zur A111 Richtung Berlin steht ein liegengebliebenes Fahrzeug. Westliche A10 Richtung Dreikafelland zwischen Großkreuz und Vöben Stau an einer Baustelle plus 20 Minuten. A12 Berlin Richtung Frankfurt-Oder zwischen Frankfurt-West und dem Grenzübergang Stau. Sie brauchen bis zu 20 Minuten mehr Zeit. Stadtverkehr Berlin A111 stadtauswärts zwischen Tunnel Forstamt Tegel und Beischlagtunnel blockiert ein liegengebliebenes Fahrzeug die rechte Spur. 100 Stadtring Richtung Wedding vor der Baustelle Detmolder Straße. 10 Minuten Verzögerung ab Kreuz Schöneberg. In der Gegenrichtung brauchen Sie Geduld zwischen den Dreiecken Charlottenburg und Funkturm sowie an der Abfahrt Treptow.
8: 14 Uhr.
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8: Hier ist Merit Reh. Die Bundesregierung hat ja noch einiges vor, bevor es in die parlamentarische Sommerpause geht. Ein großes Reformpaket wollen sie durchbringen. Heute Startschuss im Bundestag mit der Reform der gesetzlichen Krankenversicherung. Und da gab es vor allem erstmal eins: Streit. Jonas Ziegler hat die Nachrichten.
2: Bundesgesundheitsministerin Warken hat ihr Gesetz zur Reform der gesetzlichen Krankenkassen im Bundestag verteidigt. Einnahmen und Ausgaben müssten ins Gleichgewicht gebracht werden und nur noch Leistungen finanziert werden, die nachweislich einen medizinischen Nutzen hätten, betonte die CDU-Politikerin. Hauptstadtkorrespondent Uwe Berndt.
19: Nur so könne verhindert werden, dass die Krankenkassenbeiträge im kommenden Jahr weiter steigen. Denn ohne die Einsparungen würde das Defizit schon im kommenden Jahr um weitere 19 Milliarden wachsen. Warken verteidigte, dass zum Beispiel die beitragsfreie Mitversicherung von Ehepartnern eingeschränkt wird und dass die Zuzahlung zu Medikamenten für die Patienten weiter steigen soll. Die Oppositionsparteien kritisieren diese Kürzungen scharf. Für die Grünen ist es ein Kahlschlag, der die Finanzierungsprobleme nicht löst. Die AfD fordert mehr Steuergeld zur Finanzierung der gesetzlichen Krankenkassen und die Linken eine solidarische Bürgerversicherung für alle.
2: Der Bundesrat hat mehrere Beschlüsse der Bundesregierung abschließend gebilligt. Apotheken dürfen künftig mehr Leistungen anbieten, darunter Impfungen und Vorsorgeuntersuchungen. In ausgewählten Fällen ist auch die Abgabe verschreibungspflichtiger Medikamente ohne Rezept möglich. Außerdem sinkt die Flugticketsteuer ab dem nächsten Monat um bis zu 11,40 Euro. Ob Tickets dadurch tatsächlich günstiger werden, ist allerdings offen. Beschlossen wurde zudem, dass die Renten ab 1. Juli um 4,24% steigen. Die Anpassung betrifft rund 21 Millionen Rentnerinnen und Rentner. Im Rahmen der EU-Asylreform ist am Flughafen BER eine sogenannte Außengrenzeinrichtung in Betrieb gegangen. Eröffnet wurde das Zentrum von Bundesinnenminister Dobrindt, Brandenburgs Innenminister Rethmann und Landesmigrationsminister Wilke. Die Einrichtungen wie diese sollen Asylbewerber untergebracht werden, über deren Anträge die Behörden noch entscheiden müssen. Menschenrechtler kritisieren, dass auch Kinder dort bleiben müssen. Ziel der EU-Reform ist es, Asylverfahren zu vereinheitlichen und zu beschleunigen. Die Bundesbank hat wegen des Iran-Kriegs ihre Wachstumsprognose für die deutsche Wirtschaft gesenkt. Für dieses Jahr rechnet sie kalenderbereinigt nur noch mit einem Wachstum von 0,5%. Damit liegt die Einschätzung auf dem Niveau der Bundesregierung. Als Gründe nennt die Bundesbank die stark gestiegenen Energiepreise und die Lieferengpässe. Ein stärkeres Wirtschaftswachstum erwartet die Behörde erst wieder im Jahr 2028. Ein Abkommen zwischen den USA und dem Iran über ein Ende des Krieges ist nach Darstellung beider Seiten wahrscheinlicher geworden. Zuerst hatte US-Präsident Trump von einem bevorstehenden Verhandlungsabschluss gesprochen. Inzwischen hat das auch die iranische Führung im Kern bestätigt. Konkret gehe es um ein Rahmenabkommen, dessen Text weitgehend finalisiert sei. Berichten zufolge soll das Abkommen die Grundlage für weitere Verhandlungen liefern. Strittig sind das iranische Atomprogramm sowie die Handelsschifffahrt durch die Straße von Hormus. Trotz einer Waffenruhe hat es immer wieder gegenseitige Angriffe gegeben. Die Berliner Grünen setzen im Abgeordnetenhaus Wahlkampf auf Themen wie bezahlbare Energie, Wohnen und sicherer Verkehr. Das hat die Fraktion bei einer Klausurtagung einstimmig beschlossen. Sabine Müller, RBB 24 Landespolitik.
20: Unter anderem sollen Menschen mit niedrigem Einkommen einen Teil ihres Stroms kostenlos bekommen. Leere Büros zu Wohnungen werden und in allen Bezirken soll es Schulzonen ohne Durchgangsverkehr geben, um Kinder besser zu schützen. Die Grüne Fraktion sieht ihre Pläne als Gegenentwurf zur Politik der schwarz-roten Koalition und betont, anders als die Mitbewerber, mache sie realistische Versprechen. 100 Tage vor der Wahl zeigten sich die Grünen optimistisch, bald wieder in Regierungsverantwortung zu sein.
2: Der britische Künstler David Hockney ist tot. Nach Angaben seiner Agentin ist er gestern im Alter von 88 Jahren in London gestorben. Hockney galt als einer der einflussreichsten Vertreter der zeitgenössischen Kunst. Seine Werke sind in Museen weltweit zu sehen. Insbesondere seine Gemälde von Swimmingpools im Sonnenlicht machten ihn weltweit bekannt. Im Jahr 2018 wurde eines seiner Gemälde für mehr als 90 Millionen Dollar versteigert. Es war damit zeitweise das teuerste Werk eines lebenden Künstlers. Soweit die Nachrichten. 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Das Wetter. Am Nachmittag wenig Sonne und nach Osten abziehende örtliche Schauer, im späteren Verlauf von Westen erneut Schauer, maximal 20 Grad. Zurzeit in Berlin-Treptow 16 und in Kreuzberg 17 Grad, in Ruhland 14 und in Templin 18 Grad. Morgen mal Sonne, mal kompakte Wolken und einige Schauer, zum Teil gewitterig bei 19 bis 22 Grad. Die Zeit, es ist 14.05 Uhr. RBB 24 Inforadio mit einer Gefahrenmeldung. Bitte Vorsicht auf der A9 Leipzig Richtung Berlin, auf der Überleitung im Dreieck Potsdam zur A10 Richtung Dreieck Spreeau. Behinderungen durch ein liegen gebliebenes Fahrzeug.
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8: Mit Merit Rehe. Krank, kranker unser Gesundheitssystem. Fest steht, die gesetzliche Krankenversicherung steckt finanziell in der Krise. Und da sind sich zumindest alle einig, irgendwas muss da jetzt passieren. Sonst gehen die Beiträge, die die Versicherten und die Arbeitgeber zahlen, durch die Decke. Aber was genau passieren muss, darüber wird schon länger ziemlich viel gestritten. Die Gesundheitsministerin Nina Wagen, CDU, hat ein Gesetz erarbeitet, ein Reformpaket. Und damit sollen rund 16 Milliarden Euro eingespart werden. Das Ziel, ganz grob zusammengefasst, die Beiträge sollen stabil bleiben und bei den Leistungen von Kliniken, Ärzten, der Pharmabranche, Versicherungen und Versicherten soll gekürzt werden. Dieses Gesetz wurde heute erstmals im Bundestag beraten. Birte Sönnigsen aus dem Hauptstadtstudio verfolgt das alles für uns. Der Gesundheitsexperte der Grünen, Janosch Stahmen, der hat gesagt, er wolle dieser Sozialpolitik den Kampf ansagen. Und ich wollte vorhin von unserer Korrespondentin erstmal wissen, ob das jetzt heute Gegenwind war im Bundestag oder ob das schon ein Sturm war?
21: Ich würde sagen, es ist Gegenwind gewesen und den ist die Ministerin inzwischen auch gewöhnt, eigentlich egal, wo sie hinkommt, ob zum Ärztetag, in irgendeine Klinik, zu Pharmaunternehmen. Im Prinzip spürt sie diesen Gegenwind überall. Menschen sagen ihr, dass ihre Reformen so nicht gehen. Sie hört sich scharfe Kritik an und heute eben im Bundestag. Ich habe auch nach der Debatte noch kurz mit ihr sprechen können und da hat sie gesagt, klar, mit solchen Spargesetzen gewinnt man keinen Beliebtheitswettbewerb und man braucht ein dickes Fell für den Job.
8: Okay, gut für Sie, wenn sie das hat. Was ist denn die Hauptkritik an Ihrem Entwurf?
21: Ja, heute wurden noch mal so ein paar Punkte von den verschiedenen Parteien herausgearbeitet. Die Grünen zum Beispiel sagen, das Gesetz, das setzt bei den Falschen an, weil aus ihrer Sicht zum Beispiel das Ganze zu schlechteren Bedingungen an den Kliniken führe, in der Pflege, wo wir ja jetzt auch sehen, dass Tarifverträge teilweise gekündigt werden, auch dass Hausärzte zu sehr belastet werden, bevor es da große Strukturreformen, die noch kommen sollen, gibt. Aber die sind eben noch nicht da und sie kritisieren auch die Grünen, dass etwa die Pharmaindustrie nicht weiter belastet wird. Die AfD, die hat dann sogar davon gesprochen, dass die Reform Menschenleben koste, weil die Versorgung aus Sicht der AfD eben so viel schlechter wird. Und auch die Linke hat nochmal auf die Beschäftigten in den Kliniken geschaut und gesagt, die sind doch ohnehin schon häufig am Limit und die werden jetzt nochmal zusätzlich belastet. Und dann gab es wirklich einen Punkt, da waren sich alle Oppositionsfraktionen einig, nämlich, dass sich der Bund selbst nicht genug beteiligt. Da geht es unter anderem um versicherungsfremde Leistungen.
8: Passiert ja auch nicht so oft, dass die Opposition sich da geschlossen einig ist. Die Ministerin selbst sagt ja, die Reform Reform ist nötig, sonst werde das Loch immer größer bei den Krankenkassen. Und sie hat auch gesagt, die Reform verlange allen etwas ab, aber niemandem etwas Unzumutbares. Womit müssen denn die Versicherten rechnen, wenn diese Reform so kommt? Was wird ihnen abverlangt?
21: Ja, das sind verschiedene Dinge. Ich pick mal ein paar raus. Es wird ja an verschiedenen Stellen gekürzt. So ist der Plan. Das Hautkrebs-Screening für alle, das soll zum Beispiel wegfallen. Da sollen nur noch Risikogruppen in Zukunft einen Anspruch drauf haben. Es gibt weniger Zuschüsse für den Zahnersatz, weniger als ohnehin schon. Außerdem soll es Änderungen geben bei der Mitversicherung von Ehepartnern. Das heißt, wer sein Partner oder seine Partnerin ist das ja häufig, ohne eigenes Einkommen oder mit einem ganz geringen Einkommen über die gesetzliche Krankenversicherung mitversichert, der müsste dann zusätzlich zahlen in Zukunft. Und teurer wird es auch für die Versicherten zum Beispiel im Krankenhaus oder in der Apotheke. Da sollen die Zuzahlungen steigen. Sprich, wenn ich in der Apotheke ein Rezept einlöse, dann soll das in Zukunft teurer werden.
8: Krankenhäuser, gutes Stichwort. Heute Morgen hat der Vivantes-Chef Johannes Dankert bei uns im Inforadio gesagt, diese Reform sei eine Gefahr für die wirtschaftliche Grundlage aller Vivantes-Kliniken. Wie schätzen Sie das ein?
21: Ja, da ist er ja durchaus nicht der Einzige, der sich Sorgen macht. Viele Kliniken gucken jetzt mit großen Sorgen auf dieses Paket, was im Bundestag liegt. Auch viele Landesgesundheitsministerinnen und Minister. Da reden wir eben nicht von kleinen Kliniken auf dem Land, die vielleicht in Gefahr geraten können, sondern auch von Maximalversorgern, von großen Unikliniken. Die Länder, die machen ja jetzt auch nochmal richtig mobil und sagen, die Sparmaßnahmen, die dürfen jetzt nicht zu einem Kliniksterben führen, und zwar zu einem ungesteuerten. Sie sagen ja, auch bei Krankenhäusern müssen wir sparen, aber die Länder sehen die Krankenhäuser zu sehr belastet durch dieses Paket und sie sehen da eine sehr hohe Insolvenzgefahr, auch für Kliniken, die eben dringend gebraucht werden. Wir haben ja lange über die Krankenhausreform diskutiert, da ist klar geworden, wir haben zu viele Krankenhäuser, dafür gibt es weder Geld noch Personal, aber die Frage ist eben, welches Krankenhaus ist von der Schließung bedroht und welches wird dringend gebraucht?
8: Die Länder müssen ja am Ende auch zustimmen. Der Bundesratspräsident rechnet sogar damit, dass der Bundesrat vielleicht das Gesetz nicht durchwinkt. Was dann?
21: Dann wird der Vermittlungsausschuss angerufen. Mal gucken, ob das wirklich so weit kommt. Die Länder müssen nicht zustimmen, könnten das Gesetz aber aufhalten. Und dann ist eben der Zeitplan in Gefahr. Und die Bundesregierung, die hat sich ja vorgenommen, das Gesetz noch vor der Sommerpause. Und die beginnt bald zu verabschieden.
8: Die Gesundheitsreform soll kommen. Birte Sönnigsen aus unserem Hauptstadtstudio war das dazu. Italien galt lange als eines der Länder, die besonders viel mit Migration nach Europa zu tun hatten. Und jetzt könnte ausgerechnet das Land zum Impulsgeber werden. Denn vieles von dem, was die Regierung dort schon ausprobiert hat, könnte auch die neuen europäischen Asylregeln prägen. Tilman Kleinjung berichtet aus dem ARD-Studio in Rom.
3: Die Flüchtlingspolitik von Giorgia Meloni wirkt wie eine Blaupause für die Reform.

0: Reform komme wieder Ordnung ins System. Die Bedenken von Menschenrechtsorganisationen nannte der Bundesinnenminister unbegründet.
1: Man muss jetzt nicht gleich immer an Familien mit Kindern
2: denken. Hätte tun können, sagt Andrea Costa von der römischen Flüchtlingshilfe Baobab. Meloni geht neue Wege. 2023 schließt sie im Namen der EU ein Abkommen mit Tunesien. Der Deal: Wir unterstützen euch finanziell und ihr verpflichtet euch, die Abfahrten von Tunesiens Küsten zu stoppen. Das ist ein wichtiger erster Schritt hin zur Schaffung einer echten Partnerschaft mit der Europäischen Union, die die Migrationskrise bewältigen kann. Meloni testet die Grenzen des rechtlich Möglichen, nicht nur in Albanien, auch bei der privaten Seenotrettung. Schiffe werden am Auslaufen gehindert. Seit die Regierung Meloni am Ruder ist, waren Schiffe von privaten Seenotrettern mehr als 1000 Tage in Häfen festgesetzt, meldet die Organisation SOS Humanity. Andrea De Petris, wissenschaftlicher Direktor am Zentrum für europäische Politik in Rom. Die NGOs können die Migranten in Lebensgefahr nicht mehr mit der gleichen Intensität retten, weil die Dekrete sie dazu zwingen, die Migranten zum Beispiel nicht mehr in den nächstgelegenen sicheren Hafen zu bringen, sondern 300, 400 oder 500 Seemeilen vom Rettungsort entfernt. Ausgebremste Seenotretter, beschleunigte Asylverfahren, Abschiebezentren in Drittstaaten. Giorgia Meloni setzt neue Standards in Italien und in der EU. Dabei sind die Ergebnisse für sie eher nebensächlich. Sie setzt auf das Image als Trendsetterin in der europäischen Migrationspolitik.
3: Informationen aus Rom waren das von unserem Korrespondenten Tilman Kleinjung. 14.13 Uhr, hier ist der RBB Inforadio Verkehrsservice mit zwei Gefahrenmeldungen. Einmal Vorsicht auf der A10, nördlicher Berliner Ring Richtung Dreieck Barnim zwischen Oberkrämer und Kreuz Oranienburg liegt eine Holzpalette auf der rechten Spur. Und Vorsicht auch auf der A10, südlicher Berliner Ring Richtung Dreieck Spreeau zwischen Rangsdorf und Raststätte am Fichtenplan befinden sich Menschen auf der Fahrbahn.
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3: 3 Tore in 7 Minuten, das passiert jetzt eh schon nicht in jedem Fußballspiel und in einem Spiel gegen den FC Bayern München gleich noch mal seltener. Heute vor genau 50 Jahren hat der Hertha-Stürmer Detlef Schimanek aber genau das geschafft und damit einen Rekord aufgestellt, der bis heute besteht. Seitdem ist das niemandem mehr gelungen, 3 Tore in 7 Minuten bei den Bayern. Grund für RBB 24 Inforadio-Sportreporter Dennis Wiese, auf dieses Kunststück, kann man schon sagen, zurückzuschauen.
5: Detlef Schimanek, geboren in Berlin-Tempelhof, ist heute sportliche 72 Jahre alt und lebt in Düsseldorf. Der frühere Mittelstürmer ist drahtig, trägt das graue Haar lässig bis zum Kinn und hat ein beinahe spitzbübisches Lächeln, als er von seinen 3 schnellen Toren gegen die Bayern berichtet.
6: Das ist ein Rekord gegen Bayern München in 7 Minuten 3 Tore, was es so weltweit auch bis heute nicht gibt, der bis heute weltweit nicht geknackt wurde.
5: 12. Juni 1976, letzter Spieltag der Fußball-Bundesliga. Die Münchner spielen mit Weltmeistern wie Franz Beckenbauer, Gerd Müller und Sepp Maier. Hertha mit späteren Vereinsikonen wie Wolfgang Sittka, Ete Beer und dem damals 22-jährigen Detlef Schimanek. Bis zur Pause ist es ein Albtraum. Hertha liegt bei den Super Bayern mit 0-6 hinten.
6: Dann war die Angst, die ja berechtigt war, kriegen wir jetzt 2-stellig. So, und dann hatte ich als junger Mann ein paar selbstbewusste, gute Momente und habe dann dafür gesorgt, dass 3 Tore in 7 Minuten so eine gewisse Ergebniskosmetik dargestellt haben.
5: 82., 87. und 89. Minute. Seine Tore von vor 50 Jahren hat Schimanek noch genau vor Augen.
6: Das erste war ein typisches Stürmertor. Sepp Maier kam nicht ran, hat den Ball prallen lassen. Ich habe ihn reingemacht, was ihn sicherlich auch fuchsteufelswild gemacht hat. Das zweite war ein technisch sehr schönes Tor, weil die Bayern weit nach vorn gespielt haben und haben Räume gelassen, in die ich dann von der Mittellinie praktisch reingelaufen bin. Und das letzte war genauso.
5: Am Ende verliert Hertha dieses Spiel bei den Bayern mit 4-7. Detlef Schimanek erlebt in seinen 2 Jahren bei Hertha erfolgreiche Zeiten. 1975 wird der Verein

0: in deutscher Vizemeister. Schimanek schießt danach noch Tore etwa für Düsseldorf, Nürnberg, Schalke und Hertha Zehlendorf. Aber in Erinnerung bleibt der Stürmer für seine schnellen Treffer gegen die Bayern.
1: Es bringt mir ein Stück weit in diesem Fußballbusiness, in dieser Bundesliga-Historie, einen festen Platz.
0: Denn Detlef Schimanek bleibt der Rekordtorschütze gegen Bayern München.
2: Aus unserer Sportredaktion Dennis Wiese über einen 50 Jahre alten Torrekord. Und wir bleiben noch kurz beim Hertha BSC. Offensivspieler Maurice Krattenmacher verlässt den Berliner Zweitligisten in Richtung Bundesliga. Der 20-Jährige wechselt zum Aufsteiger SV Elversberg, wie die beiden Clubs mitgeteilt haben. Krattenmachers, der war ja geliehen vom FC Bayern an Hertha und jetzt hat er in Elversberg einen 4-Jahres-Vertrag bis Sommer 2030.
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2: Der Blick aufs Wetter heute dicht bewölkt. Die Sonne schafft's nicht so richtig durch. Aus Westen kommt dann immer wieder schwacher Regen. Auch Schauer sind möglich. 20 Grad heute maximal. Und morgen ein Wechsel aus Sonne, Wolken und Schauern. Zwischendurch kann's auch gewittern. Auch da maximal 19 bis 22 Grad morgen.
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2: Den hat jetzt Jonas Ziegler.
8: Bitte Vorsicht auf der A10 nördlicher Berliner Ring Richtung Dreieckbahnhof. Zwischen Oberkrämer und Kreuz Oranienburg liegt eine Holzpalette auf der rechten Spur. Vorsicht auf der A10 südlicher Berliner Ring Richtung Dreieck Spreeau. Zwischen Rangstorf und Raststätte am Fichtenplan sind Leute auf der Fahrbahn. A9 Leipzig Richtung Berlin zwischen Köselitz und Kleinmarzehns 30 Minuten Stau. Nördliche A10 Richtung Dreieck Havelland auf der Überleitung zur A111 Richtung Berlin ein liegengebliebenes Fahrzeug. Westliche A10 Richtung Dreieck Havelland zwischen Großkreuz und Vöben Stau an einer Baustelle 20 Minuten. A12 Berlin Richtung Frankfurt-Oder zwischen Frankfurt-West und dem Grenzübergang dauert etwa 20 Minuten länger. B158 Blumberger Chaussee Richtung Bad Freienwalde. Zwischen Ahrensfelde und der A10 Hohenschönhausen ist die Straße nach einem Unfall gesperrt.
2: 20 nach 2.
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2: Mit Merit Reh. 19 Milliarden Euro. So groß schätzt das Gesundheitsministerium das Loch bei den Krankenkassen im kommenden Jahr ein. Also sogar noch größer als bisher gedacht. Ministerin Waken sagt deshalb, wir müssen sparen. Und das finden viele gar nicht gut. Mehr in den Meldungen mit Jonas Ziegler.
8: Die geplante Reform der gesetzlichen Krankenversicherung ist im Bundestag auf scharfe Kritik der Opposition gestoßen. Der Grünen-Politiker Dahmen sprach von existenziellen Einschnitten, die linken Abgeordnete Merendino von einer Kettensägenreform. Der AfD-Gesundheitsexperte Sichert warf der Bundesregierung vor, die Versicherten zu gefährden. Gesundheitsministerin Waken hat die Pläne dagegen verteidigt. Um weitere Beitragserhöhungen zu vermeiden, seien Änderungen notwendig, sagte die CDU-Politikerin. Geplant sind unter anderem höhere Zuzahlungen für Medikamente. Außerdem soll es Einschnitte bei der Vergütung von Ärzten, Krankenhäusern und der Pharmaindustrie geben. Die Apothekenreform ist beschlossene Sache. Nach dem Bundestag hat jetzt auch der Bundesrat den Gesetzesänderungen zugestimmt. Damit können Apotheken mehr Leistungen anbieten, etwa zusätzliche Impfungen, Schnelltests und Blutabnahmen. aus dem Hauptstadtstudio Nicole Markwald.
3: In bestimmten Fällen können Apotheken auch verschreibungspflichtige Medikamente ohne neues Rezept ausgeben, wie bei chronischen Krankheiten oder einfachen akuten Erkrankungen. Die schwarz-rote Koalition erhofft sich von der Reform Verbesserungen für Kundinnen und Kunden, weniger Arzttermine, kürzere Wege und schnellere Hilfe. Insbesondere der Apothekenbetrieb auf dem Land soll davon profitieren. Mit der Reform reagiert die Bundesregierung auf sinkende Apothekenzahlen und steigende Kosten. Opposition und Krankenkassen warnen dagegen vor hohen Mehrkosten. Sie zweifeln an der Wirkung der neuen Regeln. Auch Ärzte befürchten eine schlechtere Versorgung der Bevölkerung.
8: Bundesinnenminister Dobrindt hat die neuen Asylregeln in der Europäischen Union gegen Kritik verteidigt. Die Reform ist seit heute in Kraft. Asylverfahren sollen beschleunigt und abgelehnte Asylbewerber schneller abgeschoben werden können. Dafür sind spezielle Zentren vorgesehen, etwa an Flughäfen. Auch am BER in Schönefeld ist heute eine solche Außengrenzeinrichtung eröffnet worden. Dobrindt sprach im ZDF von einem Meilenstein. Katharina Hopp, RBB 24.
6: Der CSU-Politiker sagte, durch die Reform komme wieder Ordnung ins System. Bedenken von Menschenrechtsorganisationen nannte er unbegründet. Man müsse nicht immer gleich an Familien mit Kindern denken. Die meisten Asylsuchenden seien alleinreisend und männlich, so der Innenminister. Die SPD-Europaabgeordnete Sippel hat im rbb24-Inforadio betont, dass in den Verfahren menschenwürdige Standards eingehalten werden müssen. Es sei Aufgabe der Politik, darauf zu achten. Insbesondere dann, wenn Zwangsmaßnahmen gegen Asylbewerber angewendet werden sollen.
8: Die Berliner Grünen setzen im Wahlkampf auf bezahlbare Energie, Wohnen und sicheren Verkehr. Das hat die Fraktion bei einer Klausurtagung einstimmig beschlossen. Das Konzept sieht vor, dass Menschen mit niedrigem Einkommen einen Teil ihres Stroms kostenlos erhalten. Außerdem sollen leerstehende Büros zu Wohnungen umgebaut werden. In allen Bezirken sind Schulzonen ohne Durchgangsverkehr geplant. Die Grünen verstehen ihre Pläne als Gegenentwurf zur Politik der schwarz-roten Koalition. Die Abgeordnetenhauswahl findet am 20. September statt. Die Europäische Kommission will erreichen, dass Landwirten wegen gestiegener Düngemittelkosten mehr EU-Geld vorgestreckt wird. Die Brüsseler Behörde schlägt vor, dass Mitgliedstaaten ihnen in diesem Jahr früher einen höheren Vorschuss zahlen können. Außerdem sollen nicht abgerufene Gelder aus der gemeinsamen Agrarpolitik der EU zur Unterstützung in der Krise eingesetzt werden. Damit die Änderungen in Kraft treten können, müssen das Europäische Parlament und die Mitgliedstaaten zustimmen. Die Kommission hatte diese Woche bereits vorgeschlagen, gut 500 Millionen Euro einzusetzen, um Landwirte beim Kauf von Düngemitteln zu unterstützen. Der britische Künstler David Hockney ist tot. Nach Angaben seiner Agentin ist er gestern im Alter von 88 Jahren in London gestorben. Hockney galt als einer der einflussreichsten Vertreter der zeitgenössischen Kunst. Seine Werke sind in Museen weltweit zu sehen. Insbesondere seine Gemälde von Swimmingpools im Sonnenlicht machten ihn weltweit bekannt. Im Jahr 2018 wurde eines seiner Gemälde für mehr als 90 Millionen Dollar versteigert. Es war damit zeitweise das teuerste Werk eines lebenden Künstlers. Das Wetter. Nachmittags wenig Sonne und nach Osten abziehende örtliche Schauer. Im Verlauf von Westen erneut Schauer, maximal 20 Grad. Zurzeit in Berlin-Treptow 16 und in Kreuzberg 17 Grad, in Ruhland 14 und in Templin 18 Grad. Morgen mal Sonne, mal kompakte Wolken und einige Schauer, zum Teil gewittrig bei 19 bis 22 Grad. Die Zeit, es ist 14.26 Uhr. RBB 24 Inforadio mit einer Gefahrenmeldung. A10 nördlicher Berliner Ring Richtung Dreikafenland zwischen Mühlenbeck und Birkenwerder ist Öl ausgelaufen.
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2: Hier ist Merit Rehe. Sie werden das Quartett einer goldenen Generation im deutschen Frauentennis genannt. Angelique Kerber, Sabine Lisicki, Julia Görges und Andrea Petkovic. Petkovic hat 2022 nach 16 Jahren ihre sportliche Karriere beendet. Und das Besondere an ihr war und ist ihre Vielseitigkeit. Sie ist nicht nur Sportlerin, sondern hat schon während ihrer Karriere Kolumnen geschrieben, ihren ersten Erzählband veröffentlicht und später auch als Moderatorin, Kommentatorin Autorin und Expertin gearbeitet. Und immer schon war sie auch Mentorin für den deutschen Tennis-Nachwuchs. Beim Berliner Rasenturnier der Frauen kommende Woche, den Berlin Tennis Open, da gehört Petkovic zum Organisationsteam als Director of Excitement. Lars Becker aus unserer Sportredaktion hat ausführlich mit Andrea Petkovic gesprochen.
9: Vis-à-vis.
10: Andrea Petkovic, Sie firmieren beim Rasenfrauenturnier auf der Anlage vom LTTC Rot-Weiß als Director of Excitement. Was ist ein Director of Excitement? Was macht der?
11: Ein Director of Excitement ist für alle Befindlichkeiten aller zuständig, nicht nur der Spielerin, natürlich auch des Publikums. Nein, ich versuche so ein bisschen die Schnittstelle zwischen der Turnierorganisation und den Spielerinnen zu sein. Alles, was sie brauchen, versuche ich so ein Ohr wirklich direkt an der Umkleide zu haben und zu hören, was denn benötigt werden könnte von den Spielerinnen. Natürlich auch die Begrüßung und auch so ein bisschen mehr die Verbindung zur Stadt. Ich finde, das ist etwas, was auf der Tennistour manchmal fehlt. Die Spielerinnen sind wie so eine Band auf Tour von Stadt zu Stadt und irgendwann sind sie so, hallo Köln, dabei ist man in Berlin, und das versuche ich so ein bisschen, diese Individualisierung und auch die Persönlichkeit Berlins rauszuarbeiten. Als Darmstädterin, ist doch klar.
10: Das Turnier hat eine große Tradition auf Sand mit der vielfachen Siegerin Steffi Graf. Sie haben es wiederbelebt mit vielen anderen zusammen. 2021, sind Sie selber ein Stück überrascht, wie gut das angenommen wurde, wie erfolgreich die ersten Jahre gelaufen sind?
11: Ein bisschen schon, weil normalerweise sagt man immer, dass so Events lange brauchen, 5 bis 10 Jahre, um wirklich anzukommen, auch in der Gemeinschaft anzukommen, in den Köpfen der Menschen. Aber das ging extrem schnell und das hilft es wahnsinnig, in der welcher Kalenderwoche wir sind für die WTA-Tour. Wir sind in der perfekten Vorbereitungswoche für Wimbledon. Wir gehen fest davon aus, auch dieses Jahr, dass wir das beste Feld und stärkste Feld des Jahres haben werden. Das ist ein großes Glück. Und mit der Qualität und mit den Spielerinnen und mit dieser Star Power, die wir dann in Berlin haben, und wirklich auch diesem internationalen Flair und Glamour, die Mädels hierher bringen, allen voran eine Coco Gauff zum Beispiel, mit denen gehen wir voraus. Und deswegen ging das auch dann so schnell, dass es so gut angenommen wurde.
10: Welche Neuerung, welche Weiterentwicklung wird es in diesem Jahr geben, was das Turnier angeht?
11: Ja, es wird sehr vieles geben. Wir haben das Public Village zum Beispiel ausgebaut. Da wird es viel mehr Platz geben. Wir werden auch viel mehr Schatten haben, dass das Publikum. Letztes Jahr war es ja extrem heiß. Ich weiß nicht, ob Sie sich noch erinnern. Also wir haben da wirklich ein bisschen versucht. Wir hatten nicht mit so viel Andrang gerechnet. Es war ja am Anfang noch, hatte ein bisschen Anlaufschwierigkeiten, aber da sind wir jetzt viel besser darauf vorbereitet, dass deutlich mehr Platz herrschen wird fürs Publikum, und für die Spielerinnen wird sich nicht viel ändern, weil wir da schon eine extrem hohe Qualität hatten.
10: Einige hochkarätige Tennisturniere für die Frauen in Deutschland, Homburg auf Rasen, Stuttgart auf Asche oder auf Hartplatz auch. Aber das deutsche Frauentennis in der Krise, seitdem das Quartett Petkovic, Kerber, Lisicki und Görges aufgehört hat, die Karriere beendet, woran liegt das? Was ist passiert?
11: Ja, es ist eine sehr gute Frage. Ich glaube, ich habe nicht alle Antworten. Ich glaube, ich einfach aus meiner Erfahrung, Teil dieser Generation gewesen zu sein. Und was ich jetzt sehe, ist, wir haben nicht mehr so viele Spielerinnen. Die Spielerinnen, die wir haben, die haben sehr, sehr hohes Potenzial, und denen traue ich wirklich alles zu. Aber wir hatten einander. Wir konnten aufeinander bauen, wir konnten miteinander trainieren. Wenn eine mal schlechter gespielt hat, hat die andere übernommen. Es waren nicht alle Erwartungen auf eine einzige Spielerin konzentriert. Und so konnten wir uns in Ruhe entwickeln, entfalten als Tennisspielerin, als Menschen und nachhaltige Karrieren aufbauen. Jetzt haben wir es ja mit Eva Lies gesehen, letztes Jahr ein fantastisches Jahr gehabt, und es haben sich alle draufgestürzt, und sie hat keine anderen Spielerinnen, die so ein bisschen was wegnehmen von diesem Druck. Und das ist meine Hoffnung, dass wenn die Mädels, die jetzt jünger sind, denen ich viel zutraue, dass wenn die sich entwickeln und wir dann mal 3, 4 Spielerinnen wieder haben, die einander stützen können, dass das dann deutlich nachhaltiger wird.
10: Boris Becker und auch die frühere Bundestrainerin der Frauen Barbara Rittner haben beide den Tennisbund massiv kritisiert, auch für die fehlende oder nicht ausreichende Nachwuchsarbeit. Jetzt gibt es ein Konzept, bis 2032 sollen möglichst sowohl bei den Männern als auch bei den Frauen 8 bis 10 unter den Top 100 der Welt dann zu finden sein. Ist das realistisch?
11: Sehr ambitioniert. Realistisch weiß ich nicht, es ist auf jeden Fall sehr ambitioniert. Ich will da jetzt gar nicht drum rumreden, so wie es momentan aussieht. Wir haben eine sehr gute Generation bei den Frauen, die 15, 16 sind. Die gewinnen jetzt schon 15er, 20er, also wirklich auf der großen Tour bei den Erwachsenen. Erwachsenen gewinnen die schon Challenger-Turniere. Da ist eine große Hoffnung auf die. Aber sie sind 15. Man muss mal gucken. Ne? Da kann so viel passieren. Wir hatten so eine gute Generation mit Annika Beck und Carina Witthöft, die das Gleiche geschafft haben. Die haben mit 22, 23 aufgehört. Eine lange Karriere im Tennis zu haben, ist extrem herausfordernd. Das ist schwierig zu planen. Natürlich kann der Deutsche Tennisbund da so Leitlinien aufbauen und auch versuchen, die Mädels aufzufangen, wenn es mal nicht so läuft wie jetzt in den letzten paar Wochen. Aber das ist sehr, sehr schwierig, das vorauszusagen.
10: So lange müssen zwei 38-Jährige durchhalten, Tatjana Maria und Laura Siegemund. Das sage ich mit allem Respekt. Dass die noch um die 50 in der Weltrangliste stehen, ist ja eigentlich fast sensationell.
11: Es ist sensationell. Das kann man ganz genau so sagen. Das ist absolut beeindruckend. Ich meine, ich habe aufgehört mit 35, da war ich so erschöpft und die Mädels spielen immer noch jetzt 3 Jahre später und spielen auf einem fantastischen Niveau. Die sind körperlich in perfektem Schuss, die arbeiten an sich, die arbeiten an ihrem Handwerk. Also da kann man wirklich überhaupt nichts sagen oder denen irgendetwas vorwerfen. Das sind einfach top, top, top Karrieren, die sie sich aufgebaut haben, die immer noch gehen und die immer noch laufen. Und beide spielen sehr gut auf Rasen. Deswegen, die lieben diesen Untergrund. Deswegen freue ich mich, die wieder auf Rasen zu sehen.
10: Es gibt viele, die nicht gerne gegen die beiden spielen, ne? Gerade auf Rasen mit dem Slice-Tennis. Wie können Sie sich einbringen in der Entwicklung von Talenten, in der Weiterentwicklung des deutschen Frauentennis?
11: Ja, ich bin ja als Mentorin damals dabei gewesen beim Deutschen Tennisbund, als Barbara Rittner noch ihren Job hatte. Das ist jetzt so ein bisschen weniger geworden, weil ich mit Barbara sehr eng zusammengearbeitet habe. Aber ich bin immer noch in engem Austausch mit den Mädels, die spielen, einfach aufgrund dessen, dass ich bei immer noch sehr, sehr vielen Turnieren in meiner Fernsehrolle bin. Und da mache ich immer... versuche ich immer die Matches zu gehen, gehe immer zu den Trainingsplätzen und versuche einfach da zu sein, wenn sie was brauchen. Ich würde mich niemals aufdrängen, aber wenn sie was brauchen, stehe ich mit Rat und Tat zur Seite. Und am Ende ist es ja, wie es bei den jungen Leuten so ist, so war ich auch. Man muss seine eigenen Fehler machen und seine eigenen Sachen durchboxen, bevor man dann vielleicht nochmal was anders macht.
10: Sie haben Ihre eigene Profikarriere auch schon angesprochen. 16 Jahre bis 2022 auf der Tour, haben später auch ein Buch geschrieben, Zeit, sich aus dem Staub zu machen. Schöner Titel. Wie gucken Sie zurück auf Ihre Karriere?
11: Sehr positiv. Das ist, glaube ich, das Schönste, was ich von meiner Karriere mitnehme, weil ich habe ein paar Kollegen und Kolleginnen international, bei denen ich sehe, die hören dann irgendwann auf, wenn es so sehr hart wird und sehr anstrengend und dann schon so der Hass anfängt anzusetzen. Das war bei mir überhaupt nicht der Fall. Ich habe aufgehört, es war sehr schmerzhaft für mich, der Prozess loszulassen, aber ich habe aufgehört in einem Moment, wo ich Tennis noch sehr verbunden war, es noch sehr geliebt habe, noch sehr gerne gespielt habe und das merke ich jetzt. Ich bin ja immer noch voll im Tennisgeschäft dabei und das vor allem aufgrund meiner Leidenschaft für den Sport. Und wenn ich darauf zurückgucke, dann nur mit Wärme und großem Glück und großer Dankbarkeit, dass ich so lange spielen konnte nach den anfänglichen Verletzungen, die ich ja hatte. Deswegen bin ich froh, dass ich den Absprung rechtzeitig geschafft habe, dass ich mit so warmen Gefühlen auch zurückblicken kann.
10: Sie haben zwei prominent gewordene Bücher geschrieben. Das andere ist Zwischen Ruhm und Ehre liegt die Nacht, wo Sie auch schwierige Zeiten rekapitulieren. Alleine im Hotelzimmer, Verletzungen, Selbstzweifel. Macht Tennis einsam?
11: Ein bisschen, ja. Vor allem, wenn man jung ist. Ich glaube, deswegen sage ich auch immer, wir müssen den Mädels Zeit lassen. Wir müssen den Mädels Zeit lassen. Am Anfang ist es wie bei einem anderen Job. Du kommst auf die Tour und du kennst niemanden. Du bist in der Umkleide und die Mädels sind 5, 6 Jahre älter. Du weißt nicht, du weißt, wer sie sind, aber du weißt nicht, wie sie sind. Und das dauert einige Jahre. Und dann nach ein paar Jahren bist du angekommen. Du bist Teil, du hast deine Kolleginnen, du bist Teil des Ganzen. Du findest Freunde überall auf der Welt. Du hast deine Lieblingslokale, in die du jedes Jahr wieder gehst. Und dann bist du auf einmal Teil der Tour und bist wirklich ein Mitglied dieser Tour und es wird alles viel leichter. Aber am Anfang, vor allem wenn man sehr jung ist, 17, 18, da hat man vielleicht auch nicht die sozialen Skills, die sozialen Fähigkeiten, um den Anschluss schnell zu machen. Das dauert ein paar Jahre und glaube ich schon, dass es sehr einsam machen kann am Anfang. Aber dann, wenn man die Kurve kriegt, ist es auch der beste Sport der Welt.
10: Was an Ihnen beeindruckend ist, diese Vielseitigkeit. Sie haben immer über den Tennissport, über den Rand hinweg geguckt, auf andere Sachen. Schuljahr übersprungen, Sie haben als Autorin gearbeitet, Sie haben Lesekreise gemacht, Sie haben als Moderatorin gearbeitet, Sie arbeiten jetzt noch als Kommentatorin, als Expertin. Brauchen Sie die Abwechslung?
11: Auf jeden Fall. Ich verabscheue Langeweile. Wenn ich zu viel Freizeit habe, komme ich auf komische Gedanken. Deswegen bin ich lieber beschäftigt. Und ich habe so viele Ideen und so viel Energie, auch Sachen umzusetzen. Und das versuche ich dann. Manche Sachen funktionieren besser, andere weniger gut. Ich glaube, eine Konstante, die immer da geblieben ist, dass ich immer dem Tennis treu geblieben bin und da mich vor allem fürs deutsche Tennis einsetze und versuche, unsere Turniere, unsere Mädels zu stärken und auch diese, weil ich eben immer spüre, dass da so diese schlummernde Liebe für Tennis noch hier ist, nach Steffi Graf und Boris Becker und die so hervorzukitzeln mit allem, was mir möglich ist in meiner bescheidenen Rolle, das macht mir viel Spaß.
10: Andrea Petkovic aus Darmstadt, Heimatstadt, haben Sie gesagt. Was ist New York? Ihre Lieblingsstadt oder ein Sehnsuchtsort? Das sind so die beiden Pole.
11: Genau, Darmstadt ist meine Heimat, absolut. Und New York ist die Stadt, in der ich wahlweise lebe und die Stadt, die immer meine Lieblingsstadt war. Genau, ich glaube, da kommt viel zusammen, was so auch in meiner Persönlichkeit vorkommt. Viel Energie, es geschieht viel um mich herum. Ich bin immer, mein Gehirn ist immer stimuliert. Und wo andere überfordert sind, fühle ich mich ganz ruhig, wenn ich in New York bin, weil ich weiß, okay, hier habe ich jeden Tag was zu tun.
10: Gibt's schon neue, andere Projekte, über die Sie nachdenken oder die Sie schon entwickeln?
11: Ich habe das meinen ersten Roman fertig geschrieben. Der ist jetzt aber wirklich der erste Draft. Der ist jetzt in voller Überarbeitung. Das war so eine der Herausforderungen, die ich mir stellen wollte, nochmal ins fiktive Schreiben zu gehen. Und genau, und das ist so erstmal das.
10: Andrea Petkovic, herzlichen Dank fürs Gespräch. Alles Gute fürs Turnier und für Sie persönlich. Vielen Dank.
11: Dankeschön.
2: Ex-Tennisprofi Andrea Petkovic im Gespräch mit Lars Becker. Petkovic gehört bei den Berlin Tennis Open zum Organisationsteam als Director of Excitement, haben wir jetzt gelernt. Und da kümmert sie sich um die Spielerinnen. Das Frauenrasenturnier wird in der kommenden Woche zum 6. Mal ausgetragen und wir hier im RBB 24 Inforadio berichten auch täglich live. Blick aufs Wetter heute. Viele Wolken, dafür kaum Sonne. Aus Westen kann es dann später schwachen Regen, aber auch Schauer geben. Maximal 20 Grad und auch morgen Wechsel aus Sonne. Zwischendurch Gewitter, maximal 20 Grad ebenfalls.
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2: Den hat Jonas Ziegler.
8: Bitte Vorsicht auf der A13 Dresden Richtung Berlin. Zwischen Rago und Schönefelder Kreuz liegt eine Schaufel auf der Beschleunigungsspur. A9 Leipzig Richtung Berlin zwischen Köselitz und Kleinmarzehn stehen Sie 15 Minuten im Stau. A10 nördlicher Berliner Ring Richtung Dreikafeland zwischen Mühlenbeck und Birkenwerder ist Öl ausgelaufen. Westlicher Ring Richtung Dreikafeland zwischen Großkreuz und Pöben dauert es an einer Baustelle 20 Minuten länger. A12 Berlin Richtung Frankfurt-Oder zwischen Frankfurt-West und Polen brauchen Sie 20 Minuten Geduld. Vorsicht auf der A13 Berlin Richtung Dresden zwischen Freibalde und Duben liegen Reifenteile. B158 Blumenberger Chaussee zwischen Ahrensfelde und der A10 Hohenschönhausen ist die Straße nach einem Unfall in beiden Richtungen gesperrt. Stadtverkehr Berlin A111 stadtauswärts zwischen Tunnelforstamt Tegel und Ballschlagtunnel blockiert ein liegengebliebenes Fahrzeug die rechte Spur. Stau ab Seidelstraße mit etwa 40 Minuten Verzögerung.
2: 14.40 Uhr.
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2: Hier ist Merit Reh. Wer so viel sparen will, der braucht ein dickes Fell. Das sagt die Gesundheitsministerin Nina Wagen selbst. Ja, und sie will viel sparen. Ihr Reformpaket für die gesetzlichen Krankenversicherungen war heute Thema im Bundestag. Und das dicke Fell hat sie da gebraucht. Jonas Ziegler mit den Meldungen.
8: Bundesgesundheitsministerin Wagen hat im Bundestag für die Krankenkassenreform geworben. Die CDU-Politikerin sagte, das Sparpaket sei notwendig, ansonsten würde die Finanzlücke in der gesetzlichen Krankenversicherung im kommenden Jahr auf 19 Milliarden Euro steigen.
9: Mit dem Gesetz wollen wir verhindern, dass die Beitragssätze immer weiter steigen. Und es ist ja kein Selbstzweck. Wir wollen die Bürger entlasten und wir wollen, dass die Unternehmen mehr Planungssicherheit haben, statt von immer weiter steigenden Sozialbeiträgen ausgebremst zu werden.
8: Bundesgesundheitsministerin Nina Wagen, CDU. Die geplanten Kürzungen betreffen Krankenhäuser, Ärztehonorare und die Pharmabranche. Außerdem sollen Patienten mehr für Medikamente zuzahlen. Der AfD-Abgeordnete Sichert sprach in der Debatte von einer massiven finanziellen Belastung für die Kommunen. Der Bund stehle sich aus der Verantwortung. Der Bundesrat hat mehrere Beschlüsse der Bundesregierung abschließend gebilligt. Apotheken dürfen künftig mehr Leistungen anbieten, darunter Impfungen und Vorsorgeuntersuchungen. In ausgewählten Fällen ist auch die Abgabe verschreibungspflichtiger Medikamente ohne Rezept möglich. Außerdem sinkt die Flugticketsteuer ab dem nächsten Monat um bis zu 11,40 Euro. Ob Tickets dadurch tatsächlich günstiger werden, ist allerdings offen. Beschlossen wurde zudem, dass die Reformen ab 1. Juli um 4,24% steigen. Die Änderung betrifft rund 21 Millionen Rentnerinnen und Rentner. Im Rahmen der EU-Asylreform ist am Flughafen BER eine sogenannte Außengrenzeinrichtung in Betrieb gegangen. Eröffnet wurde das Zentrum von Bundesinnenminister Dobrindt, Brandenburgs Innenminister Rethmann und Landesmigrationsminister Wilke. Aus Schönefeld, Amelie Ernst, RBB 24.
12: Die Einrichtung am Flughafen BER bietet Platz für 40 Menschen und ist gedacht für diejenigen, die ohne Visum aus einem Drittstaat am Flughafen landen, aber nur eine geringe Bleibeperspektive haben, weil ihr Herkunftsland als sicher eingestuft wird. Außerdem sollen in der Außengrenzeinrichtung Straftäter und Personen mit unklarer oder falscher Identität untergebracht werden. Innerhalb von maximal 3 Monaten sollen Sie und Ihr Asylgesuch in der Einrichtung überprüft werden. Sollte sich bestätigen, dass Sie kein Bleiberecht haben, dann sollen die Asylsuchenden sofort in ihre Heimat zurückgeführt werden. Mit Einrichtungen wie der am BER komme mehr Ordnung in das Asylsystem, so Bundesinnenminister Dobrindt. Bisher habe es innerhalb Europas ein Chaos bei der Verteilung von Asylsuchenden aus Drittstaaten gegeben.
8: Der Ebola-Ausbruch im Osten der Demokratischen Republik Kongo weitet sich aus. Wie die Weltgesundheitsorganisation in Genf mitteilte, wurden bis gestern knapp 680 Krankheitsfälle erfasst. 136 Menschen seien gestorben. Fast jeden Tag würden neue Fälle in weiteren Bezirken registriert, hieß es weiter. Das ganze Ausmaß des Ausbruchs sei noch immer unklar. Für die aktuelle Variante des Ebola-Virus gibt es bisher weder Medikamente noch eine Impfung. Künstliche Intelligenz könnte für eine wachsende Zahl von Unternehmen Schul- und Studienabschlüsse teils ersetzen. Zu dem Schluss kommt eine Umfrage des Münchner IFO-Instituts. Von dort Jonathan Schulenburg.
13: Jede fünfte Firma, die KI nutzt, sagt, wir könnten Leute mit Fach- oder Hochschulabschluss relativ leicht durch Mitarbeiter ohne Abschluss ersetzen, wenn diese mit KI arbeiten. Etwa 15% meinen sogar, auch Berufserfahrung lasse sich so ausgleichen. Besonders deutlich ist das im Handel. Fast jedes dritte Unternehmen findet Abschlüsse dank KI austauschbar. IFO-Forscherin Anna Ruffert betont, KI verändere die Arbeitswelt radikal, auch wenn Erfahrung schwerer zu ersetzen sei als ein Diplom. Noch bleibt die Skepsis bei den Firmen. Mehr als die Hälfte hält es für schwer oder gar unmöglich, Wissen und Erfahrung wirklich durch künstliche Intelligenz zu ersetzen. Weltweit sorgt der Wandel aber dennoch für Zukunftsängste, da Großkonzerne bereits tausende Jobs streichen.
8: Rund 1700 Beschäftigte der Stahlindustrie haben mit einer Demonstration in Berlin auf die Krise in ihrer Branche aufmerksam gemacht. Zu der Kundgebung im Regierungsviertel hatte die IG Metall aufgerufen. Die Gewerkschaft fordert mehr Unterstützung durch die Politik. Vor allem die Wirtschaftsflaute, hohe US-Zölle und Konkurrenz durch asiatischen Billigstahl machen der Branche zu schaffen. Die Bundesregierung hat bereits einen Industriestrompreis auf den Weg gebracht. Damit sollen energieintensive Branchen wie die Stahlindustrie entlastet werden. Aus Sicht der IG Metall reicht das aber nicht, um weitere Jobverluste zu verhindern. Das Wetter: nachmittags wenig Sonne und nach Osten abziehende örtliche Schauer. Im Verlauf von Westen erneut Regen. Zurzeit in Berlin-Zehlendorf 15 und in Adlershof 17 Grad, in Duberlo-Kirchhain 15 und in Koschen 18 Grad. Morgen mal Sonne, mal kompakte Wolken und einige Schauer, zum Teil gewittrig bei 19 bis 22 Grad. Die Zeit 14.45 Uhr.
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2: Mit Merit Reh. In Deutschland leben etwa 5 Millionen Menschen, die eine Krebserkrankung überstanden haben. Krebs wird oft als Damoklesschwert beschrieben. Selbst wenn der Krebs geheilt ist, dann können bei den Betroffenen oft Spätfolgen bleiben, psychische und physische. In der Berliner Charité gibt es jetzt ein deutschlandweit einzigartiges Angebot für genau diese Menschen. Die sogenannte Survivorship Clinic. Die Lebensqualität soll sich bei Langzeitüberlebenden da nochmal deutlich verbessern mit einer gezielten Nachsorge. RBB-Gesundreporter Richard Meißel und Sibylle Seitz berichten.
14: Im Leben von Katrin Brustzeit geht vieles nicht mehr so wie früher. Probleme macht der 53-Jährigen zum Beispiel ihr linkes Bein. Deshalb sitzt sie bei ihrer Gartenarbeit auf einem rollbaren Hocker. Hinknien ist nicht mehr möglich.
15: Ich habe aufgrund von der Krebserkrankung ein Lymphödem. Das heißt, mein Körper ist nicht mehr in der Lage, Lymphflüssigkeit abzubauen. Dementsprechend läuft das alles ins Bein rein und muss halt den ganzen Tag komprimiert werden mit einem Kompressionsstrumpf.
14: Das macht es für die gelernte Industriekauffrau zwar beschwerlicher, sich um ihren Kleingarten in Berlin-Britz zu kümmern, aber sie weiß sich zu helfen. Schon zweimal hat Katrin Brustzeit Eierstockkrebs überlebt. Dennoch ist sie weiterhin auf Medikamente angewiesen, was auch nicht folgenlos ist.
15: Der Magen reagiert, der Darm reagiert und man muss immer gucken. Es gibt halt Tage, wo ich sage, ich gehe nicht aus Haus. Dann bleibe ich halt zu Hause und gucke, dass ich da was mache, weil es einfach nicht möglich ist. Es gibt auch Tage, wo ich einfach nur schlafe.
14: Katrin Brustzeit kämpft mit Spätfolgen der aggressiven Krebsbehandlung. 2017, nach der ersten Diagnose, verlor sie 30 Kilo, kämpfte mit extremer Übelkeit und Erbrechen. Und bis heute ist die Angst allgegenwärtig, dass der Krebs zurückkommt. Auch deshalb geht sie regelmäßig zur Survivor-Sprechstunde der Charité. Ein einzigartiges Angebot in Deutschland. Dabei ist die Hälfte aller Frauen, die eine gynäkologische Krebserkrankung überlebt, weiterhin krank. Die Frauen kämpfen mit chronischer Müdigkeit, Schlafstörungen oder körperlichen Schmerzen. In der Spezialsprechstunde geht es darum, wie sie trotz der zahlreichen Beschwerden gut leben können. Dr. Hanna Wuppen, Leiterin der Survivorship-Klinik.
16: Das ist so ein Erfolgserlebnis auch als Ärztin auf der anderen Seite zu stehen, dass man wirklich sieht, die Frauen kommen hier rein mit massiven Problemen. Wir ordnen das, sortieren das, gucken, wo muss ich die Patienten hinschicken, wie können wir die Lebensqualität verbessern. Und dann kommen die nach 6 Monaten wieder und sagen, können Sie sich nicht vorstellen, ich war in der Ostsee im Urlaub, obwohl ich vorher kaum meine Wohnung verlassen habe.
14: Die Nachfrage für die Sprechstunde ist hoch und jede Frau kommt mit einer ganz individuellen Geschichte.
16: Die Bandbreite ist riesig von körperlichen, psychologischen Symptomen. Jetzt in der gynäkologischen Onkologie sehen wir vor allem sehr, sehr viele Frauen mit einer Fatigue, also in einer wirklich außerordentlichen Müdigkeit, aber eben auch Symptome wie Schlafstörungen, wie Lymphödeme, Polyneuropathie. Und gerade wenn man in den psychologischen Bereich geht, ist es vor allem die Angst vorm Rezidiv. Und sie haben einfach in der normalen Praxiszeit gar nicht die Kapazitäten, auf diese ganzen Probleme einzugehen und das auch zu ordnen. Also Cancer Survivorship ist eben nicht nur diese Nachsorge, sondern sie brauchen ein ganzes Team und müssen dann gucken, bei der Patientin brauche ich vielleicht eine Neurologin mit an Bord, weil der Patient braucht eine Kardiologin. Und das so ein bisschen zu sortieren und auch zu triagieren, was ist gerade im Fokus.
14: Auch Katrin Brustzeit geht es deutlich besser, seitdem sie die Sprechstunde besucht.
15: Ich habe viel mehr Lebensqualität bekommen, weil ich einfach sicherer durchs Leben gehen kann.
14: Ihre Beschwerden sind nicht verschwunden, aber sie kann jetzt besser damit umgehen.
2: Informationen von unseren rbb-Gesund-Reportern Sibylle Seitz und Richard Meißel. Und die Spezialsprechstunde finden Sie auch im Internet unter www.survivorship-clinic.de.
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2: Das ist schon ein dickes Ding, das da heute an der Börse passiert. Elon Musk wagt mit seinem Raumfahrtunternehmen den bislang größten Börsengang der Geschichte. SpaceX baut ja wiederverwendbare Raketen, versorgt die Raumstation ISS, betreibt das weltweite Satelliteninternet Starlink und träumt von einer Mars-Mission. Aber das Unternehmen schreibt trotzdem rote Zahlen und Elon Musk, der ist ja sowieso ein streitbarer Typ. Deshalb wird jetzt viel über diesen Mega-Börsengang gesprochen. Und das habe ich vorhin auch mit Stefan Wolf aus der ARD-Börsenredaktion gemacht. Ich wollte erst mal wissen, warum SpaceX jetzt überhaupt an die Börse geht. Weil eigentlich behält Elon Musk ja gerne mal die Kontrolle über seine Unternehmen. Aber jetzt Anteile verkaufen und mehr Geschäftstransparenz riskieren. Warum also das Ganze?
17: Das muss er natürlich machen, ein bisschen transparenter sein, aber man muss auch die Kirche im Dorf lassen. Das Unternehmen ist Billionen wert und man gibt jetzt 75 Milliarden quasi an die Börse, an die Anleger. Das heißt also nur ein Bruchteil der Aktien, die wirklich da sind, werden überhaupt gehandelt und gehen überhaupt an die Anleger. Von daher hält sich das Ganze dann doch in Grenzen.
2: Mhm. Durch diesen Antrag bei der Börsenaufsicht, da musste SpaceX ja auch die eigenen Geschäftsbücher öffnen. Und die zeigen, die Gewinne sind eigentlich relativ knapp, im vergangenen Jahr sogar fast 5 Milliarden Dollar Verlust. Welche Perspektive hat das jetzt also?
17: Ja, die Verluste setzen sich ja fort. In den ersten 3 Monaten dieses Jahres war es nochmal ein Milliardenverlust, der höher ausgefallen ist als die eigentliche Geschäftstätigkeit, als also die Umsätze. Da sieht man schon, da ist noch jede Menge Hoffnung drin, dass es irgendwann mal besser wird. Und diese Hoffnung gründet sich natürlich auf das Geschäftsmodell auf der einen Seite, dass man eben das Satellitengeschäft weiter voranbringen will, Stichwort Starlink, und zum anderen natürlich das Geschäft, dass man Raumstationen versorgt wie die ISS und dann später, dann sind wir im Bereich der Science Fiction, dann eben auch die bemannte Raumfahrt weiter nach vorne bringen will. Aber letztendlich muss man ganz klar sagen, im Moment ein glattes Minusgeschäft.
2: Was heißt es denn für mich als Anlegerin, wenn ich ETFs habe, also zum Beispiel den sehr bekannten MSCI World? Bin ich da jetzt in Zukunft an SpaceX beteiligt?
17: Ja, es führt kaum einen Weg dran vorbei, dass SpaceX es nicht schafft, in die führenden Indizes vorzudringen. Da hat ja die Technologiebörse Nasdaq unter anderem sogar die Zugangsvoraussetzungen niedrigschwelliger gehängt, um wirklich diesen Einzug in den Index auch zu schaffen. Und wenn man erstmal in so einem Index drin ist, dann werden natürlich auch die entsprechenden Indexfonds diese Aktien drin haben. Sprich, als privater Anleger kommt man eigentlich kaum dran vorbei.
2: Elon Musk ist umstritten. Nicht jeder Privatanleger möchte vielleicht auch seine politischen Einstellungen zum Beispiel unterstützen. Wenn ich jetzt SpaceX nicht im eigenen Depot haben will, ist das überhaupt möglich?
17: Es ist schwierig, wenn man mit Indizes unterwegs ist und wenn man auf Technologie setzt und in Zukunft ja auch auf künstliche Intelligenz, da will ja SpaceX auch eine sehr große Rolle spielen, kommt man eigentlich an Elon Musk nicht vorbei. Aber an der Börse sind auch die politischen Einstellungen weniger Thema, als man sich das vielleicht denken würde. Natürlich sind Tesla-Aktien, Elon Musk ist ja auch der E-Auto-Pionier bei Tesla, sind Tesla-Aktien unter die Räder gekommen wegen der politischen Aussagen auch von Musk, aber letztendlich sieht man in ihm auch den Pionier, der sehr viel Geld verdient hat und der Börse auch sehr viel Geld bringt und damit den Anlegerinnen und Anlegern auch. Und darauf kommt es im Endeffekt an.
2: Ein Pionier, der damit ja auch zum Billionär werden könnte, oder?
17: Ja, ist er ja schon, wenn man sich überlegt, dass die Aktien ja zu einem festen Preis herausgegeben worden sind an die Anleger. Das war ja schon klar. Man hat 555 Millionen Aktien an sie ausgegeben, an Private wie eben die sogenannten institutionellen, also Banken oder Fonds. Und daraus hat sich ja dann der gesamte Börsenwert berechnet. Und wenn man nun alle seine Vermögen zusammenrechnet, dann kann man ganz klar sagen, er ist als Billionär aufgewacht, als einziger Mensch auf der Welt, der das je geschafft hat.
2: Und noch kurz eine Einschätzung zum Schluss: Wird SpaceX jetzt zur neuen Rocket Lab Aktie, also ein Papier, ja, wo der Kurs so weit über 100% steigt, dass Frühanleger damit reich werden könnten?
17: Ja, das hofft man natürlich, wenn man jetzt sich den Börsengang anschaut. Und der wird ja auch entsprechend gehypt. Und es wird in wenigen Stunden auch ein starker Kursanstieg erwartet letztendlich. Ob der hält, ist fraglich. Denn von da an muss ja SpaceX beweisen, dass es kann. Und man wird jeden Raketenstart genau beobachten. Und wenn eine Rakete richtig startet, dann kann es zu Kursgewinnen kommen. Oder auch Gewöhnungseffekt, dass man sagt, ist ja normal. Und wenn mal eine Rakete am Start explodiert, dann kann es Kursverluste geben. Und mit denen muss man rechnen.
2: SpaceX geht an die Börse. Einschätzungen von Stefan Wolf aus der ARD Börsenredaktion waren das.
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2: Der britische Maler und Pop-Art-Künstler David Hockney ist tot. Er ist im Alter von 88 Jahren gestorben, friedlich zu Hause in seiner Londoner Wohnung. Das hat die Nachrichtenagentur PA heute unter Berufung auf seinen Publizisten mitgeteilt. Er galt als einer der einflussreichsten europäischen Künstler der Gegenwart. Zum Markenzeichen wurden die unbeschwert wirkenden Bilder von Pools, die von einem Spiel aus Licht und Farbe geprägt waren, aus unserem Studio in London. Erinnert Franziska Hoppen an David Hockney.
18: Farbe sei etwas Fröhliches, sagte David Hockney einmal im hohen Alter, der Künstler mit der Hornbrille und den bunt karierten Anzügen, und seine Kunst solle fröhlich sein.
19: Color is a joyful thing. I want my art to be joyful, actually.
18: Vielleicht auch, weil Hockney in den Hungerjahren der Nachkriegszeit aufwuchs, geboren 1937 als eines von 5 Kindern. Er habe schon früh gewusst, er wollte Künstler werden.
19: From about 8 years old, I wanted to be an artist.
18: Und so beschäftigte sich der Student am Royal College of Art erst mit abstraktem Expressionismus, später faszinierte ihn Pop-Art. Doch in den 60ern zog Hockney aus dem grauen Großbritannien nach Los Angeles in den USA und fand dort sein Paradies. Licht, Freiheit und die Möglichkeit, seine Homosexualität zu erforschen. Es hat die Energie der USA mit einem Hauch von Mediterranem. Mit seinen farbenfrohen und lichtdurchfluteten Bildern von schimmernden Swimmingpools wurde Hockney dann bekannt, das Licht aus Spiel und bunter Farbe sein Markenzeichen. Was mir daran besonders gefallen hat, war die gewisse Absurdität, etwas zu malen, das nur eine Sekunde lang zu sehen ist, während ich allein für den Spritzer 7 Tage gebraucht habe. Sein wohl bekanntestes Werk, A Bigger Splash, zeigt einen dieser blauen Pools vor Palmen und sonnigem Himmel, in den gerade jemand hineingesprungen sein muss, denn das Wasser spritzt im hohen Bogen und durchbricht die Stille. Alex Farquharson, Direktor der Kunstgalerie Tate Britain. Wenn man an die übrigen berühmten Poolgemälde denkt, sind sie wie Liebesbriefe an Südkalifornien und an das freizügige, schwule Leben, das er dort in der Sonne führen konnte. Hockneys Bilder faszinieren bis heute. Der Auktionator bei Christie's in New York kam 2018 kaum hinterher, als sich die Gebote für das Gemälde Porträt eines Künstlers, Pool mit 2 Figuren, sekundenschnell in die Höhe schraubten. Der Zuschlag fiel bei 90,3 Millionen US-Dollar. Damit hatte Hockney zeitweise den Titel als weltweit teuerster lebender Künstler inne. Er sehe sich die Dinge eben ganz genau an, sagte Hockney einmal. An einer Pfütze etwa könne er sich erfreuen, wo andere nur Regen säen.
19: I do look closely. Things. I can look at a puddle and get pleasure out of them. Most people think it's just raining, don't they?
18: Auch am Fotografieren probierte sich der Künstler, doch die Linse könne die Schönheit der Dinge und die Weite einfach nicht richtig einfangen.
19: The camera can't get the beauty of this. It just can't get the space, the thrilling space I'm in.
18: Dafür freundete Hockney sich ab 2010 mit dem iPad an, zeichnete darauf Landschaftsbilder und den Wechsel der Jahreszeiten. Kunstkritiker lobten Hockneys Experimentierfreudigkeit und seine Neugier auf neue Medien, auch im hohen Alter. Er mache einfach immer weiter, erzählte er einmal einem Journalisten bis zum Schluss.
2: Der britische Maler David Hockney ist im Alter von 88 Jahren gestorben. Und aus London war das unsere Korrespondentin Franziska Hoppen.
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2: Und den hat Jonas Ziegler.
8: A9 Leipzig Richtung Berlin zwischen Köselitz und Kleinmarzens 15 Minuten Stau. A10 südlicher Berliner Ring Richtung Dreieck Spreeau zwischen Genshagen und Rangsdorf Behinderungen nach einem Unfall. Nördlicher Ring Richtung Dreieck Havelland zwischen Mühlenbeck und Birkenwerder ist Öl auf der Fahrbahn. Westlicher Ring Richtung Dreieck Havelland zwischen Großkreuz und Vöben dauert es an einer Baustelle 20 Minuten länger. A12 Berlin Richtung Frankfurt-Oder zwischen Frankfurt-West und Polen brauchen Sie eine Stunde Geduld. Vorsicht auf der A13 Berlin Richtung Dresden zwischen Freiwalde und Duben liegen Reifenteile. Stadtverkehr Berlin A111 stadtauswärts zwischen Tunnelforst am Tegel und Beischlagtunnel ein liegengebliebenes Fahrzeug.
7: 15 Uhr ist es. 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
22: Für Sie im Studio Stefan Oschwart, schönen guten Tag. Die Gesundheitsreform war heute das große Thema im Bundestag. Ziel ist, die Beiträge stabil zu halten. Die Opposition ließ kein gutes Haar an der Reform. Die Nachrichten jetzt mit Details und mit Jonas Ziegler.
8: Bundesgesundheitsministerin Warken hat die geplante Reform der gesetzlichen Krankenversicherung im Bundestag verteidigt. Die CDU-Politikerin betonte, wenn jetzt nicht gespart werde, wachse das Defizit bei den Krankenkassen auf rund 19 Milliarden Euro an. Mit dem Reformpaket sollen rund 16 Milliarden Euro eingespart werden. Ziel ist ein stabiler Beitragssatz für die Versicherten. Geplant sind Einschnitte bei Arztpraxen, Krankenhäusern und Pharmaunternehmen. Außerdem zusätzliche Kosten für Versicherte. Von der Opposition kam heftige Kritik. Politikerinnen und Politiker von Grünen, Linken und AfD kritisierten die Reform als unsozial und unwirksam. Der Bundestag hat heute außerdem ein Gesetz gegen missbräuchliche Anerkennungen von Vaterschaften beschlossen. Dabei geht es um sogenannte Scheinvaterschaften. Aus dem Hauptstadtstudio Philipp Kunschner.
0: Es ist ein Geschäftsmodell, das künftig wirksamer verhindert werden soll. Männer mit deutscher Staatsbürgerschaft erkennen die Vaterschaft für ausländische Kinder an, die aber nicht ihre sind, und bekommen im Gegenzug dafür Geld. Die Folge: die anerkannten Kinder und ihre Mütter erhalten Aufenthaltstitel und Sozialleistungen. Künftig müssen Ausländerbehörden eine Vaterschaftsanerkennung erst prüfen und ihr dann ausdrücklich zustimmen, sobald es zwischen dem Anerkennenden und der Mutter aufenthaltsrechtliche Unterschiede gibt. Heißt, wenn einer von beiden die deutsche Staatsangehörigkeit oder ein Aufenthaltsrecht hat und der andere nicht.
8: Im Rahmen der EU-Asylreform ist am Flughafen BER eine sogenannte Außengrenzeinrichtung in Betrieb gegangen. Eröffnet wurde das Zentrum von Bundesinnenminister Dobrindt, Brandenburgs Innenminister Rethmann und Landesmigrationsminister Wilke. In Einrichtungen wie dieser sollen Asylbewerber untergebracht werden, über deren Anträge die Behörden noch entscheiden müssen. Menschenrechtler kritisieren, dass auch Kinder dort bleiben müssen. Ziel der EU-Reform ist es, Asylverfahren zu vereinheitlichen und zu beschleunigen. Die Änderungen sind heute in Kraft getreten. Der Ebola-Ausbruch im Osten der Demokratischen Republik Kongo weitet sich aus. Wie die Weltgesundheitsorganisation in Genf mitteilte, wurden bis gestern knapp 680 Krankheitsfälle erfasst, 136 Menschen seien gestorben. Fast jeden Tag würden neue Fälle in weiteren Bezirken registriert, hieß es weiter. Das ganze Ausmaß des Ausbruchs sei noch immer unklar. Für die aktuelle Variante des Ebola-Virus gibt es bisher weder Medikamente noch eine Impfung. Die Bundesbank erwartet wegen des Iran-Kriegs eine schwächere wirtschaftliche Entwicklung in Deutschland. Für dieses Jahr rechnet sie kalenderbereinigt nur noch mit einem Wachstum von 0,5%. Aus Frankfurt am Main, Lars Hofmann.
1: Auch für das kommende Jahr sagt sie jetzt weniger als 1% Wachstum voraus. Erst 2028 erwartet die Behörde wieder ein stärkeres Plus von 1,4%. Der Iran-Krieg habe die wirtschaftliche Erholung zu Beginn des Jahres abgebremst, sagt Bundesbankpräsident Nagel. Der Energiepreisschock treibe die Preise nach oben. Für das laufende Jahr rechnet die Bundesbank jetzt mit einer Inflation von 2,9%. Noch im Dezember war sie von nur 2,2% ausgegangen. Sollten die Energiepreise wegen des Iran-Kriegs stärker und länger steigen als aktuell erwartet, dürfte auch die Inflation stärker zulegen. Und das Wirtschaftswachstum könnte noch schwächer ausfallen.
8: Der britische Künstler David Hockney ist tot. Nach Angaben seiner Agentin ist er gestern im Alter von 88 Jahren in London gestorben. Hockney galt als einer der einflussreichsten Vertreter der zeitgenössischen Kunst. Seine Werke sind in Museen weltweit zu sehen. Insbesondere seine Gemälde von Swimmingpools im Sonnenlicht machten ihn weltweit bekannt. Im Jahr 2018 wurde eines seiner Gemälde für mehr als 90 Millionen Dollar versteigert. Es war damit zeitweise das teuerste Werk eines lebenden Künstlers. Nach dem Brand in einem Haus in Friesack ist die Identität der drei Todesopfer jetzt geklärt. Wie die Staatsanwaltschaft dem RBB mitgeteilt hat, handelt es sich bei den Verstorbenen um die Bewohner des Hauses. Unklar ist weiterhin, warum das Feuer ausgebrochen ist. Dazu wurde ein Gutachten in Auftrag gegeben. Einsatzkräfte hatten die Leichen in der Nacht zum Mittwoch in dem ausgebrannten Gebäude im Kreis Havelland entdeckt. Soweit die Nachrichten. Das Wetter. Am Nachmittag wenig Sonne und nach Osten abziehende örtliche Schauer. Im Verlauf von Westen erneut Schauer. Zurzeit in Berlin-Zehlendorf 15 und in Adlershof 17 Grad, in Duberlow-Kirchhain 15 und in Koschen 18 Grad. Morgen mal Sonne, mal kompakte Wolken und einige Schauer, zum Teil gewittrig bei 19 bis 22 Grad. Es ist 15.05 Uhr.
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22: Stefan Oschwart für Sie im Studio. Schönen guten Tag. Um Mitternacht ist das gemeinsame europäische Asylsystem, kurz GEAS, in Kraft getreten. Das heißt, Asylsuchende müssen künftig einheitliche Schnellverfahren an den EU-Außengrenzen, das heißt auch an Flughäfen, durchlaufen. Der Flughafen BER ist ja auch eine solche Außengrenze. Dort hat Bundesinnenminister Dobrindt, CSU, heute Mittag eine sogenannte Außengrenzeinrichtung eröffnet, zusammen mit Brandenburgs Innenminister Rethmann und Integrationsminister Wilke. Und unsere landespolitische Korrespondentin Amelie Ernst war dabei. Amelie, zunächst mal, wie müssen wir uns das vorstellen? Ist das ein eigenes Gebäude?
12: Ja, das ist ein eigenes Gebäude, relativ abgelegen. Also man sieht es nicht so von der Straße sofort. Man muss ein kleines Stück erstmal dahin fahren. Ein länglicher Flachbau, älteres Baujahr, wurde nochmal grob renoviert. Alles sehr einfach gehalten, muss man sagen. Also in den Zimmern stehen 4 Doppelstockbetten aus Metall. Dazu ein Tisch, 4 Stühle. Es gibt einen Waschraum, es gibt einen Aufenthaltsraum. Einen kleinen Kinderspielplatz draußen und drumherum so ein paar Quadratmeter Rasen. Und vor allen Dingen aber eben dann ein ungefähr 3 Meter hoher grüner Metallzaun um das ganze Gelände mit Kameras, mit Wachschutz an den Eingängen. Und genauso soll das eben auch sein, sagte eben der Bundesinnenminister Alexander Dobrindt nach seinem kurzen Rundgang.
3: Es ist in der Tat keine Luxuseinrichtung. Das ist hier aber auch nicht gefordert. Aber es ist eine Einrichtung, die genau den Erfordernissen entspricht. Sie ist ausreichend. Sie bietet Aufenthaltsmöglichkeiten, Versorgungsmöglichkeiten, Küchen, Aufenthaltsräume, Schlafräume entsprechend.
12: Denn der Gedanke ist ja, dass man die Menschen hier festhält in diesem Gebäude, auf diesem Gelände, damit man sie nach der entsprechenden Prüfung auch schneller abschieben oder auch zurückführen kann.
22: Für wie viele Menschen ist denn das alles ausgerichtet?
12: Das sind im Moment maximal 40 Personen, die man hier unterbringen kann. Und das ist eben gedacht für diejenigen, die hier ankommen am BER ohne Visum aus einem Drittstaat und eine geringe Bleibeperspektive haben vor allen Dingen, weil ihr Herkunftsland als sicher eingestuft wird. Dann geht's aber auch um Straftäter, Straftäterinnen und Personen, die eine unklare Identität haben, wo man nicht weiß, wo kommen die wirklich her oder auch eine falsche Identität vorgespiegelt haben. Da wird dann innerhalb von maximal 3 Monaten geprüft, ob dieses Asylgesuch hier eine Chance hat. Wenn es noch für mehr Menschen als diese 40 Bedarf geben sollte, dann würde man die Kapazitäten auch noch mal erweitern, meinte vorhin der Brandenburger Sozialminister René Wilke.
4: Natürlich ist das Einreisen per Flugzeug nicht die Hauptart, in das Land zu kommen. Insofern hoffen wir, dass wir mit den 40 Plätzen zunächst einmal gut zurechtkommen werden. Wenn es Erweiterungsbedarf gibt, dann werden wir den aber auch gewährleisten.
12: Aber erstmal geht man eben nicht davon aus, dass es so viele Fälle sind, bei denen genau diese genannten Kriterien eben auch passen.
22: Die Verfahren sollen ja bis zu 12 Wochen dauern. Das heißt, die Leute sind so lange dort untergebracht.
12: Genau, eben in diesen Mehrbettzimmern, das Stichwort ist da immer Bett, Brot, Seife, mehr nicht. Also es gibt kein Geld, es gibt keine Einkaufsmöglichkeit und das kann auch noch ein bisschen länger dauern. Wenn es nämlich eine Ablehnung gibt, dann können noch mal 3 Monate dazukommen, weil dann eben diese Abschiebung oder die Rückführung organisiert werden muss. Das ist eben auch das, was Menschenrechts- und Flüchtlingsorganisationen wie Pro Asyl da kritisieren. Denn auch Kinder kommen hierher, auch Menschen zum Beispiel mit psychischen Beeinträchtigungen, würden hier untergebracht werden, heißt es. Und das sei dann tatsächlich aber auch eine Art Haftanstalt hier. Das sagte heute Wiebke Judith von Pro Asyl.
5: Es gibt eben schon Gerichtsurteile, die in vergleichbaren Situationen sagen, ja, das ist Haft. Was die Bundesregierung aber selber klar sagt, diese Menschen dürfen die Zentren eben nicht verlassen. Es sind mindestens Freiheitsbeschränkungen. Und auch das wird die Menschen enorm belasten, psychisch belasten. Denn 3 Monate sich hier in diesem Zentrum aufzuhalten fürs Asylverfahren, das ist wirklich keine Kleinigkeit. Und dann eben auch noch mal 3 Monate sollten sie abgelehnt werden.
12: Also das ist die Hauptkritik zu sagen, darf man die Menschen hier so festhalten? Der Bundesinnenminister sagt, ja, das darf man, denn wir müssen prüfen und wir müssen dann auch schnell wieder abschieben.
22: Und wann sollen die Ersten da hinkommen?
12: Das soll quasi ab sofort so sein. Das ist heute eröffnet und sobald sozusagen dieser Eröffnungsakt, der ist ja jetzt gerade abgeschlossen, vorbei ist, dann können die ersten Menschen theoretisch drüben vom ein paar Kilometer Luftlinie entfernten Flughafen BER hier rübergebracht werden.
22: Und davon bekommen die anderen Flugreisenden nichts mit?
12: die werden davon sehr wahrscheinlich nichts mitbekommen. Das Gelände ist, wie gesagt, relativ abgelegen, nicht einsehbar. Und ja, wenn man da am Flughafen dann sozusagen rausgezogen wird aus der Menschenmenge, dann wird das, glaube ich, kaum mitzubekommen sein, dass die Behörden sagen, diese Menschen bringen wir jetzt in diese Einrichtung, weil wir da entsprechende Anhaltspunkte haben.
22: Vielen Dank. Amelie Ernst war das, unsere Landespolitik-Reporterin aus Schönefeld. Sie hat von dort berichtet. Dort hat der Bundesinnenminister Dobrindt heute eine sogenannte Außengrenzeinrichtung eröffnet. Die Zeit 3:10. 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Drohnen und Marschflugkörper der ukrainischen Verteidiger stören die russischen Besatzer zunehmend. Besonders betroffen sind Landwege und Brücken, über die Russland auch die Krim versorgt. Die illegal errichtete Brücke, die Russland direkt mit der Halbinsel verbindet, wird seit einem Angriff im Herbst 2022 nur noch eingeschränkt genutzt. Auf der Krim ist dadurch vor allem ein Engpass bei Benzin entstanden. Das berichtet unser Korrespondent in Kiew, Florian Kellermann.
6: Anastasia, 32 Jahre alt, ist derzeit viel zu Fuß unterwegs oder wenn nötig mit öffentlichen Verkehrsmitteln. Ihr Auto steht still, schon seit einer Woche. Alle seien derzeit wütend über die Benzinkrise auf der Halbinsel Krim, erzählt sie. Vor allem diejenigen, die nicht aufs Auto verzichten können. Meine Bekannten sind gezwungen, jeden Abend nach einer Tankstelle zu suchen, sich in die Warteschlange zu stellen und 3 bis 4 Stunden, manchmal bis Mitternacht zu warten, damit sie am nächsten Tag arbeiten können, weil sie bei der Arbeit aufs Auto angewiesen sind und fast ständig am Steuer sitzen. Anastasia ist in einem Logistikunternehmen angestellt und lebt schon immer auf der Krim. Ihren Nachnamen möchte sie nicht veröffentlicht sehen. Wer endlich an der Zapfsäule angekommen ist, dürfe maximal 20 Liter tanken, sagt sie. So war es zumindest in den vergangenen Tagen, denn die Lage spitzt sich laufend zu. Aus Sewastopol an der südwestlichen Spitze der Krim hieß es am Donnerstag, es gebe gar kein Benzin mehr. Viele fahren jetzt auf das russische Festland, um dort zu tanken, denn über

0: Ukraine verbindet, vor allem mit dem Gebiet Cherson. Ihre Hauptziele sind Militärfahrzeuge und Tanklastwagen, die russische Truppen dort beliefern. Über diese Straße und das Gebiet Cherson versorgt Russland auch die Krim maßgeblich, also von Norden her. Vor 2022 konnte Russland die Halbinsel auch von Osten her versorgen, über die Brücke, die es von seinem Festland aus illegal gebaut hatte. Aber die Ukraine hat diese Brücke mehrfach angegriffen und beschädigt. Der Güterverkehr dort ist stark eingeschränkt. Nun arbeitet die Ukraine zusätzlich darauf hin, dass umgekehrt von der Krim nach Norden auch keine Güter mehr in die besetzten Gebiete der Ukraine gelangen. Sie beschoss die Landverbindung und Brücken mit Marschflugkörpern. Die Ukraine bemüht sich also von allen Seiten, dass die russischen Besatzungstruppen in der südlichen Ukraine immer weniger Nachschub bekommen. Die Krimbewohner würden über all diese Entwicklungen von den Behörden nur sehr spärlich informiert, sagt Anastasia.
1: Florian Kellermann berichtete aus Kiew.
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1: Beim Final Four der Champions League in Köln spielen die Füchse Berlin am Wochenende um die europäische Handballkrone. Im Halbfinale wartet am morgigen Samstag zunächst der SC Magdeburg. Füchse-Reporter Jens-Christian Gußmann.
3: Schon das Halbfinale am Sonnabend hat es in sich. Es geht gegen den alten Rivalen und den neuen deutschen Meister, den SC Magdeburg. Füchse-Manager Bob Hanning.
4: Man muss einfach auch sagen, Magdeburg ist nun mal auch nach wie vor das Maß aller Dinge.
3: Die Magdeburger lösten Berlin als Meister ab und waren schon im vergangenen Jahr die letzte Hürde, an der die Füchse auf dem Weg zum Gewinn der Champions League scheiterten. Im deutschen Finale hatte Magdeburg das bessere Ende für sich. Rachegedanken oder Revanchegelüste hat Rückraumspieler Lasse Andersson allerdings nicht.
5: Manchmal gewinnt man, manchmal verliert man. Klar kann man das ein bisschen als Motivation benutzen und so, aber das ist auch nicht ein Thema, weil letztes Jahr war letztes Jahr. Bei mir jetzt scheißegal, weil jetzt haben wir eine neue Aufgabe und dass die einige das erzählt, das ist ja Samstag.
3: Andersson ist eine der Säulen im Füchse-Spiel. Nach 6 Jahren im Berliner Trikot ist nach dem Final Four Schluss. Es geht zurück in die dänische Heimat. Den Abschied vor den Fans im Füchsebau hat er schon hinter sich. Nach dem letzten Heimspiel am vergangenen Sonntag wurde es emotional. Seine Tränen zeigten, der Schmerz ist groß. Bei ihm und bei Torhüter Dejan Milosavljev.
6: Mein Traum ist jetzt nur Champions League hier zu bringen nach Berlin. Und dann habe ich alles erreicht mit dem Verein. Ich denke, das ist sein bester Abschluss ein Spieler in Berlin.
3: Milosavljev war sogar noch ein Jahr länger als Andersson in Berlin und ebenfalls ein großer Erfolgsfaktor. Fast wäre sein Traum vom bestmöglichen Abschluss geplatzt. Im Viertelfinale reichten gegen West Brem 60 Minuten nicht für eine Entscheidung. Es ging ins 7-Meter-Werfen. Letzter Schütze, Welthandballer Matthias Gitzel.
7: In der ganzen Saison. In keinem Spiel einen 7 Meter geworfen und jetzt muss er ihn machen. Er holt einmal aus, der Linkshänder. Und trifft! Und trifft! Jawohl! Tor!
3: Gitzel ist neben Andersson und Milosavljev die dritte Stütze im Füchse-Spiel. 18 Tore warf er allein im letzten Saisonspiel gegen Flensburg. Diese drei prägen das Füchse-Spiel, das macht die Berliner ausrechenbar. Und Magdeburg war diese Saison exzellent im Rechnen, gewann beide Spiele gegen die Berliner. Trainer Nikolai Krekau.
8: Wir hatten Schwierigkeiten gegen Magdeburg und das ist natürlich ein Matchup, wie nicht immer gut passt. Das ist eine Mannschaft, wie oft ein langsamer Spiel mögen als uns.
3: Tempo und Geschwindigkeit, das zeichnet das Füchse-Spiel aus. Davon sah Manager Hanning im Training viel und meint, wichtig ist nicht, was Magdeburg über die ganze Saison geleistet hat.
4: Du merkst, wie fokussiert die Jungs sind, wie heiß sie sind auf dieses Turnier. Und von daher bin ich sehr, sehr zuversichtlich. Das sind 48 Stunden. Es gewinnt nicht die beste Mannschaft, sondern es gewinnt die Mannschaft, die in diesen 48 Stunden den besten Handball spielt.
3: Und das wollen die Füchse sein. Noch fehlt ihnen im vereinseigenen Panini-Album ein Bild, das für den Champions-League-Sieg. Am Sonntag wollen sie kleben.
1: Aber dazu müssen die Füchse erst einmal morgen, also am Samstag, den SC Magdeburg schlagen. 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
3: Das Wetter in Berlin und Brandenburg, das sieht so aus, relativ frisch, zwischen 15 und 18 Grad. Dazu weht mäßiger Wind aus Süd bis Südwest. Heute Nachmittag eher wenig Sonne und nach Osten ziehen hier und da Schauer ab, im Verlauf dann von Westen aber neue Schauer. Morgen sieht so aus, mal Sonne, mal kompakte Wolken und hier und da auch ein bisschen Regen. Teils auch gewittrig bei 19 bis 22 Grad. Am Sonntag ganz ähnliches Wetter, bisschen frischer noch, 17 bis 19 Grad.
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5: A9 Leipzig Richtung Berlin zwischen Köselitz und Kleinmarzehn stehen Sie 15 Minuten im Stau. A10 südlicher Berliner Ring Richtung Dreieck Spreeau zwischen Genshagen und Rangsdorf Behinderungen nach einem Unfall. A10 westlicher Berliner Ring Richtung Dreieck Havelland zwischen Großkreuz und Vöben dauert es 20 Minuten länger an einer Baustelle. A12 Berlin Richtung Frankfurt-Oder zwischen Frankfurt-West und Polen brauchen Sie 60 Minuten Geduld. B158 Blumberger Chaussee zwischen Ahrensfelde und der A10 Hohenschönhausen ist die Straße nach einem Unfall in beiden Richtungen gesperrt. Stadtverkehr Berlin A100 Stadtring Richtung Wedding, der Britzer Tunnel ist gesperrt und die Höhenkontrolle wurde ausgelöst. Im weiteren Verlauf Richtung Wedding vor der Baustelle Detmolder Straße dauert es ab Kreuz Schöneberg etwa 10 Minuten länger. In der Gegenrichtung brauchen Sie Geduld zwischen den Dreiecken Charlottenburg und Funkturm sowie an der Abfahrt Treptow.
3: 15.20 Uhr ist es, 20 nach 3.
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3: Ich bin Stefan Auschwitz. Schönen guten Tag. Die Regierung findet ihre eigene Gesundheitsreform naturgemäß gut. Die Opposition kritisiert sie als nutzlose und unsoziale Medizin. Heute waren die Pläne von Ministerin Wagen Thema im Bundestag und in der Länderkammer. Außerdem die Nachrichten mit Jonas Ziegler.
5: Die Pläne der Bundesregierung für eine Gesundheitsreform stoßen nicht nur bei der Opposition im Bundestag auf heftigen Widerstand, sondern auch im Bundesrat. Weitgehend einhellig mahnten die Länder heute eine stärkere Beteiligung des Bundes an der Finanzierung des Gesundheitswesens an. Zuvor hatten bei einer Debatte im Bundestag Grüne, Linke und AfD die Reform als unsozial und unwirksam kritisiert. Gesundheitsministerin Warken verteidigte dagegen ihren Entwurf. Das Gesetz verlange allen etwas ab, niemandem aber Unzumutbares. Die wachsenden Defizite der Krankenkasse machten eine Reform unausweichlich, betonte die CDU-Politikerin. Allein im kommenden Jahr drohe ein Minus von knapp 19 Milliarden Euro. Opfer häuslicher Gewalt sollen künftig besser geschützt werden. Der Bundesrat hat abschließend eine Reform des Gewaltschutzgesetzes gebilligt. Vorgesehen ist demnach der Einsatz elektronischer Fußfesseln. Hauptstadtkorrespondent Gabor Hallas.
6: Es geht um Männer, die Frauen bereits Gewalt angetan haben, also Täter sind. Hier ist es nun möglich, sie dazu zu verpflichten, eine elektronische Fußfessel zu tragen an einem Band über dem Knöchel. Die soll dann Auskunft darüber geben, wo sich Gewalttäter aufhalten und verhindern, dass sie sich ihren Opfern wieder nähern. Auch die betroffenen Frauen bekommen ein Gerät zur Verfügung gestellt. Es zeigt ihnen an, wenn sich der Täter unerlaubt nähert. Möglich ist es, das Tragen der Fußfessel für 6 Monate anzuordnen. Das kann aber auch mehrfach verlängert werden. Und die Täter müssen ein Mobiltelefon mitführen, damit sie jederzeit kontaktiert werden können.
5: Im Rahmen der EU-Asylreform ist am Flughafen BER eine sogenannte Außengrenzeinrichtung in Betrieb gegangen. Eröffnet wurde das Zentrum von Bundesinnenminister Dobrindt, Brandenburgs Innenminister Rethmann und Landesmigrationsminister Wilke. In Einrichtungen wie dieser sollen Asylbewerber untergebracht werden, über deren Anträge die Behörden noch entscheiden müssen. Menschenrechtler kritisieren, dass auch Kinder dort bleiben müssen. Ziel der EU-Reform ist es, Asylverfahren zu vereinheitlichen und zu beschleunigen. Die Änderungen sind heute in Kraft getreten. Eine Einigung zwischen den USA und dem Iran über ein Ende des Krieges ist offenbar nicht ausgeschlossen. Wie ein Sprecher des iranischen Außenamtes sagte, ist ein entsprechender Text über ein Rahmenabkommen überwiegend finalisiert. Berichte über eine Einigung wurden aber dementiert. Zuvor hatte US-Präsident Trump angekündigt, in den nächsten Tagen könne ein Friedensabkommen unterzeichnet werden. Benjamin Weber, ARD-Studio Istanbul.
7: Dieses Rahmenabkommen umfasse weitreichende Erleichterungen, berichtet die iranische Nachrichtenagentur MER, etwa die Wiedereröffnung der Straße von Hormus. Die USA würden demnach ebenfalls ihre Seeblockade aufheben, Sanktionen gegen iranisches Öl beenden und eingefrorene Vermögenswerte freigeben. In Verhandlungen, die dem Abkommen dann folgen sollen, werde über die Atomfrage verhandelt, aber nicht über das iranische Raketenprogramm. Endgültig beschlossen worden sei aber noch nichts. Irans Außenamtssprecher Baghey drückte fehlendes Vertrauen in die USA aus. Das Problem sei, dass die amerikanische Seite ihre Positionen immer wieder verändere.
5: Die Berliner Grünen setzen im Abgeordnetenhaus Wahlkampf auf Themen wie bezahlbare Energie, Wohnen und sicherer Verkehr. Das hat die Fraktion bei einer Klausurtagung einstimmig beschlossen. Sabine Müller, RBB 24 Landespolitik.
8: Unter anderem sollen Menschen mit niedrigem Einkommen einen Teil ihres Stroms kostenlos bekommen. Leere Büros zu Wohnungen werden und in allen Bezirken soll es Schulzonen ohne Durchgangsverkehr geben, um Kinder besser zu schützen. Die grüne Fraktion sieht ihre Pläne als Gegenentwurf zur Politik der schwarz-roten Koalition und betont, anders als die Mitbewerber, mache sie realistische Versprechen. 100 Tage vor der Wahl zeigten sich die Grünen optimistisch, bald wieder in Regierungsverantwortung zu sein.
5: Rund 1700 Beschäftigte der Stahlindustrie haben mit einer Demonstration in Berlin auf die Krise in ihrer Branche aufmerksam gemacht. Zu der Kundgebung im Regierungsviertel hatte die IG Metall aufgerufen. Die Gewerkschaft fordert mehr Unterstützung durch die Politik. Vor allem die Wirtschaftsflaute, hohe US-Zölle und Konkurrenz durch asiatischen Billigstahl machen der Branche zu schaffen. Die Bundesregierung hat bereits einen Industriestrompreis auf den Weg gebracht. Damit sollen energieintensive Branchen wie die Stahlindustrie entlastet werden. Aus Sicht der IG Metall reicht das aber nicht, um weitere Jobverluste zu verhindern. Das Wetter: nachmittags wenig Sonne und nach Osten abziehende örtliche Schauer, im Verlauf von Westen neue Schauer. Zurzeit in Berlin-Zehlendorf 15 und in Adlershof 17 Grad, in Duberlo-Kirchhain 15 und in Koschen 18 Grad. Morgen am Samstag mal Sonne, mal kompakte Wolken und einige Schauer, zum Teil gewittrig bei 19 bis 22 Grad. Die Zeit 15.25 Uhr.
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3: Ihr Mann im Ohr, Stefan Auschwitz, schönen guten Tag. Heute war die geplante Gesundheitsreform Thema in Bundestag und Bundesrat und da sind schon ziemlich die Fetzen geflogen. Die Opposition hat sich die Regierung vorgenommen, da war die Rede von Kettensägenreform. Die kostenfreie Mitversicherung von Ehepartnern zum Beispiel soll begrenzt werden. Beitragszahler sollen mehr für Medikamente dazu zahlen. Außerdem sollen die Kosten gedeckelt werden bei Vergütung von Arztpraxen, Krankenhäusern und Pharmaunternehmen. Ob noch etwas anderes möglich ist als die Kettensäge, darüber will ich reden mit Simon Reif. Er ist Gesundheitsökonom und jetzt am Telefon. Schönen guten Tag.
9: Guten Nachmittag.
3: Sie haben dem deutschen Gesundheitssystem in einem Interview zuletzt die Schulnote 3 gegeben. Was läuft gut, was nicht so gut?
9: Die Schulnote 3 kam daher, dass es ist ja total schwierig, ein Gesundheitssystem zu sein. Das ist wie Schulschwimmen. Die Anforderungen, die alle stellen an das, was man da tun soll, sind halt super hoch. Und eigentlich ist es in Ordnung, wenn man halbwegs an die andere Seite kommt. Das heißt, eigentlich ist unser Gesundheitssystem ein sehr gutes. Es ist nur extrem teuer im internationalen Vergleich. Und deswegen braucht man natürlich auch jetzt sowas wie ein Reformpaket, um die Kosten zu senken.
3: Unterm Strich, was sind denn aus Ihrer Sicht die größten Kostentreiber?
9: Ja, es ist so, dass ungefähr ein Drittel des Anstiegs in den Kosten ist, weil die Bevölkerung einfach älter und damit kränker wird. Ein Drittel ist, weil wir Sachen in Anspruch nehmen, die wir vor 10 Jahren nicht in Anspruch genommen hätten, wenn wir so alt und krank wären. Und ein Drittel sind medizinische Innovationen. Und wir müssen jetzt eben schauen, wie wir es schaffen, dass diese Anstiege, die es jetzt in den letzten Jahren halt sehr massiv gab, wir das irgendwie auffangen, sodass wir halt nicht jedes Jahr Beitragserhöhungen haben.
3: Aber was heißt denn das? Ich meine, wir können ja nicht alle vorher sterben.
9: Das ist eine schlechte Idee. Die ja eigentlich recht vernünftige Idee, die jetzt in diesem Beitragsstabilisierungsgesetz ist, also ein Gesetz zur Stabilisierung der Beiträge ist, die Kassen dürfen einfach nicht mehr an Ärzte an Krankenhäuser, an Pharmafirmen ausgeben, als sie einnehmen. Das heißt auch, wenn die Kassen, also es wird quasi das, was mehr Geld ausgegeben werden kann, daran geknüpft, dass mehr Geld reinkommt über die Beiträge an den Krankenkassen. Und es ist jedes Jahr halt ungefähr so zwischen 2 und 4% mehr. Und auf dem Niveau sollen sich eben auch die Steigerung der Einnahmen von Ärzten, Krankenhäusern und Pharmafirmen bewegen in Zukunft.
3: Das heißt, welche Note würden Sie denn jetzt der Gesundheitsreform geben? Was ist gut, was am Thema vorbei?
9: Diese Reform soll ja kurzfristig dafür sorgen, dass eben nächstes Jahr und übernächstes Jahr die Beiträge nicht wieder steigen. Und das ist eigentlich schon relativ gut gemacht. Also wenn man da wirklich eine Runde geben würde, würde ich eine 2 geben. Die einzige Hauptkritik, die ich daran habe, ist, es wurden so viele Vorschläge gemacht von dieser Expertenkommission, die jetzt sagen sollte, wie kommen wir raus kurzfristig aus der Misere. Und die hat so viele Vorschläge gemacht, dass man nicht alles umsetzen musste. Und das hat dazu geführt, dass jetzt der Bund gesagt hat, Mensch, da können wir jetzt noch ein bisschen mehr sparen und uns selber aus der Finanzierung zurückziehen. Und das ist so eigentlich ein bisschen eine Themaverfehlung, dass jetzt der Bund 2 Milliarden weniger beitragen will nächstes Jahr als eigentlich vorgesehen.
3: Wenn wir jetzt eine 1 kriegen wollen und dabei mal über den Tellerrand gucken, wo könnten wir uns da was abgucken?
9: Na, wir sollten schauen, zum Beispiel in die skandinavischen Länder, wenn es darum geht, wie organisieren wir eine Hausarztversorgung so, dass man eben nicht 10-mal im Jahr im Schnitt in die Hausarztpraxis rennt, sondern seltener, aber dafür intensiver. Und wir können auch schauen in andere Länder, wo es bessere Patientensteuerung auch gibt, wenn es darum geht, welche OPs werden gemacht, wann brauche ich eine Facharztuntersuchung. Das sind Sachen, die muss man aber langfristig angehen. Das wird uns nicht nächstes oder übernächstes Jahr Geld sparen.
3: Mhm. Gefühlt jede Bundesregierung verspricht den Bürokratieabbau angewendet auf den Gesundheitssektor. Wird das Versprechen da eingehalten?
9: Ich bin relativ optimistisch, nachdem ungefähr so 20-30% der Arbeitszeit von Ärztinnen und Ärzten, von Pflegekräften wird auf Dokumentation und Bürokratie aufgewendet. Das ist unfassbar viel Geld. Irgendjemand dieser coolen neuen IT-KI-Intelligenz-Leute sollte eine Möglichkeit finden, wie man diese Dokumentation rechtssicher, aber ohne viel Personalaufwand machen kann, weil die Person wird reich damit. Und das sollte doch Anspruch genug sein.
3: Wenn ich jetzt mal aus Patienten- bzw. Beitragszahler-Sicht frage, mein Eindruck ist, da wird so einiges bei mir abgeladen und ich muss eigentlich immer mehr draufzahlen, wird immer mehr gemolken, krieg aber immer weniger raus, weil zum Beispiel Leistungen gekürzt werden. Soll das so sein?
9: Ja, ich glaube, so pauschal ist das eine falsche Aussage. Wir kriegen jetzt für unser Geld natürlich viel, viel mehr als vor 10, 20 Jahren, weil wir eben diesen massiven Fortschritt haben. Wir können jetzt medizinisch Sachen machen, die nicht gingen. Das Problem ist aber, wir müssen natürlich auch irgendwie dahin kommen, dass die Leute einen bewussteren Umgang haben mit ihrer Gesundheit und mit ihrer Inanspruchnahme von Gesundheitsleistungen. Und deswegen ist es grundsätzlich schon in Ordnung, Leute da auch selber zu beteiligen. Wenn die Leute selber merken, dass irgendwas teuer ist, dann gehen sie auch besser mit dieser Ressource um.
3: Und im Zweifel seltener zum Arzt. Vielen Dank. Das war Simon Reif, Gesundheitsökonom. Herzlichen Dank.
9: Sehr gerne. Sehr.
3: 15.31 Uhr ist es, 15:58. 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Wer in Berlin ein Fahrrad hat, dem ist wahrscheinlich auch schon mal eins geklaut worden. Wenn es eins vom Flohmarkt war, tut das nicht ganz so weh, zumindest nicht im Geldbeutel. Inzwischen fahren aber immer mehr teure E-Bikes auf den Straßen. Wie hoch ist die Diebstahlgefahr in unserer Region und wie kann man sich da schützen? RBB 24 Reporterin Annette Kufner hat nachgefragt.
8: Aufrüsten, das wollen Gerd und Regina Siebke. Sie haben ihre Räder vor dem Haus neben der Eisdiele geparkt. Da sitzt der ADFC Berlin. Die Siebkes wollen ihre Bikes dort kodieren lassen.
10: Wegen der Sicherheit, wenn es mal gestohlen wird oder so, kann man es, glaube ich, zurückverfolgen.
11: Also unsere Hoffnung ist, dass die Janoven gleich davon abgeschreckt werden, das überhaupt mitzunehmen.
8: So eine Kodierung, eine Kombination aus Zahlen und Buchstaben, fällt nämlich auf und ist schwer zu entfernen. Mit einer Maschine wird sie direkt in den Rahmen gefräst. Die Berliner Codes sehen anders aus als in anderen Bundesländern, erklärt Marian Ahne, Experte für Verkehrssicherheit beim ADFC. Die Folge?
12: Die Diebe bekommen das hier innerhalb Deutschlands nicht weitergehehlt. Denn wenn jemand hier so einen auffälligen Code sieht, wird er skeptisch sein, wenn der Verkäufer nicht erklären kann, wo der Code herkommt.
8: Trotzdem empfiehlt der ADFC, das Rad zusätzlich immer mit zwei verschiedenen Schlössern abzuschließen. Und das, obwohl die Polizei in der Region immer weniger Fahrraddiebstähle registriert. In der Hauptstadt ist die Zahl innerhalb der letzten 10 Jahre um ein Drittel gesunken, in Brandenburg um die Hälfte. Deutlich gestiegen ist allerdings die Schadenssumme pro Fall. Die hat sich in Berlin mehr als verdoppelt auf 1.250 Euro pro Fall. In Brandenburg sieht es ähnlich aus. Ein Problem: Während die Fahrräder immer hochwertiger werden, geht der Ausbau sicherer Stellplätze nur langsam voran. Das landeseigene Berliner Unternehmen InfraVelo will Tempo machen und stellt neuartige Sammelstellanlagen aus Metall auf, zuletzt am Bahnhof Lichterfelde Süd. Vor der Anlage steht InfraVelo-Geschäftsführer Michael Fugel.
13: Die Fahrräder werden hochwertiger, die Fahrradschlösser werden auch besser. Aber noch besser ist es, wenn Sie noch eine zusätzliche Schranke einbauen. Und diese zusätzliche Schranke sehen Sie hinter mir, nämlich mit unserer Sammelschließanlage, die das Dieben noch unattraktiver macht, sich da überhaupt ranzumachen.
8: Rein in die Anlage kommt nur, wer sich im digitalen Zugangssystem angemeldet hat. Über einen Automaten oder die App kann man die Metallanlage öffnen. Dann macht es Klick und das Tor lässt sich aufschieben.
3: In Berlin sollen laut InfraVelo bald noch mehr dieser Stellplätze kommen. Die nächsten am S-Bahnhof Warschauer Straße und am Moritzplatz in Kreuzberg. Der Bericht war von rbb24-Reporterin Annette Kufner.
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3: Die Autoindustrie nimmt nicht mehr so viel Stahl ab. Die Energiepreise sind hoch. Aus China kommt Billigstahl und die Stahlbranche muss sich außerdem transformieren, damit die Klimaschutzziele eingehalten werden können. All das macht den Herstellern zu schaffen. Sie wünschen sich Unterstützung durch die Politik. Deshalb haben Beschäftigte aus ganz Deutschland heute vor dem Bundeswirtschaftsministerium in Berlin demonstriert. Wirtschaftsreporterin Anja Dobrodinsky.
14: Gesunken ist die Stahlproduktion hierzulande im vergangenen Jahr, und zwar auf 34 Millionen Tonnen. Das ist der niedrigste Wert seit der Finanzkrise. Einige Betriebe haben angefangen, Jobs abzubauen. Auf einem Stahlgipfel im Herbst versprach die Politik zu helfen. Aber noch ist nicht genug passiert, klagt Jan Otto, Bezirksleiter bei der Gewerkschaft IG Metall für Berlin, Brandenburg und Sachsen. Die Zukunft sei unklar.
15: Auszubildende zu bekommen für die Stahlindustrie ist momentan einfach schwer. Weil die Leute lesen Zeitungen, die sehen, was los ist, die lesen es bei Instagram und so weiter. Und die merken, okay, ob ich hier eine Perspektive habe oder nicht, ist gerade nicht geklärt.
14: Rund 5.500 Beschäftigte in 12 Betrieben gibt es in der Stahlindustrie in der Region Berlin und Brandenburg. Das größte Werk ist das von ArcelorMittal in Eisenhüttenstadt. Hier wird aus Eisenerz Roheisen erzeugt. Zwei weitere große Standorte hat Riva in Brandenburg an der Havel und in Hennigsdorf. Hier wird Stahlschrott recycelt. Es sei wichtig, dass dieser Rohstoff weiter in Deutschland zur Verfügung steht und nicht ins Ausland verkauft wird, fordert Jan Otto von der IG Metall und wünscht sich Anreize von der Politik. Für die Gewerkschaft bedeutet die Unsicherheit in der Branche auch, dass es in Tarifverhandlungen schwierig wird.
15: Diese hohe Unsicherheit führt natürlich dazu, dass unsere Verhandlungen erheblich belastet waren. Sie wissen, die letzte Tarifrunde, wo wir eigentlich einen guten Weg zusammen gehen wollten mit den Arbeitgebern, wäre fast in einem Desaster geendet. Und auch diese Tarifrunde wird kein anderes Bild abgeben, wenn es jetzt nicht ein paar Klarheiten gibt für die Zukunft.
14: Ein paar Dinge hat die Politik schon auf den Weg gebracht. Zum Beispiel einen verminderten Strompreis für energieintensive Industriebetriebe von 5 Cent pro Kilowattstunde. Dirk Vogeler ist Betriebsratsvorsitzender bei ArcelorMittal in Eisenhüttenstadt. Er begrüßt den Industriestrompreis, gibt aber zu bedenken.
16: Das ist eine kleine Lösung für 3 Jahre. Wenn wir investieren und umstellen unsere Produktion auf Elektrostahlöfen, brauchen wir Sicherheit für mehr als 10 bis 15 Jahre. Das hat in Frankreich schon funktioniert, da gibt es Lösungen.
14: Die Betriebe müssen in grüne Technologien investieren, denn die Stahlherstellung verursacht rund ein Drittel der Treibhausgase der Industrieproduktion. Die Europäische Union hat im April beschlossen, dass die Stahleinfuhren aus dem Ausland beschränkt werden. So will sie verhindern, dass der EU-Markt von asiatischem Billigstahl überflutet wird. Auch das begrüßt Betriebsrat Dirk Vogeler. Allerdings.
16: Das wirkt ja zum Beispiel erst zum 30. Juni. Und wir merken, dass die Leger aber vollgefahren werden mit dem Dumpingmaterial. Das wirkt jetzt sogar schon noch negativ auf den Markt und auch auf uns.
14: Noch haben die Stahlhersteller in der Region viele Aufträge. Das sei aber kein Indikator dafür, ob es einer Branche gut geht, stellt Gewerkschafter Jan Otto fest. Da müsse man schon auf die nächsten 10 Jahre schauen.
3: Soweit der Bericht von Wirtschaftsreporterin Anja Dobrodinsky. Der Blick aufs Wetter in Berlin und Brandenburg. Heute Nachmittag wenig Sonne. Nach Osten ziehen hier und da die Schauer ab. Im Verlauf dann von Westen her neuer Regen. Temperaturen zwischen 15 Grad in Wiesenburg und 18 in Guben. In Berlin so um die 16, 17 Grad. Dazu weht mäßiger Wind aus Süd bis Südwest. Schauen wir noch auf morgen. Da gibt's mal Sonne, mal kompakte Wolken und hier und da auch ein bisschen Regen. Teils auch Gewitter bei 19 bis 22 Grad höchstens.
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5: A9 Leipzig Richtung Berlin zwischen Köselitz und Kleinmarzehns stehen Sie 15 Minuten im Stau. A10 südlicher Berliner Ring Richtung Dreieck Spreeau zwischen Rangsdorf und Königs Wusterhausen müssen Sie zurzeit 20 Minuten anstehen. A10 westlicher Berliner Ring Richtung Dreieck Havelland zwischen Großkreuz und Vöben dauert es an einer Baustelle 20 Minuten länger. A12 Berlin Richtung Frankfurt-Oder zwischen Müllrose und Polen brauchen Sie 30 Minuten Geduld. A113 Richtung Dresden zwischen Waltersdorfer Dreieck und Schönefelder Kreuz, Stau mit 15 Minuten Wartezeit. B158 Blumenberger Chaussee zwischen Ahrensfelde und der A10 ist die Straße nach einem Unfall in beiden Richtungen gesperrt. Stadtverkehr Berlin A100 Richtung Wedding. Vor der Baustelle Detmolder Straße dauert es ab Kreuz Schöneberg etwa 10 Minuten länger. Voll ist es zudem rund um die Elsenbrücke und das Ostkreuz und auf der Tresco Allee Richtung Tierpark. 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
3: 15.40 Uhr, 20 vor 4.
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3: Für Sie weiter im Studio Stefan Oschwart. Guten Tag. Die Krankenkassenbeiträge steigen. Um sie zu deckeln, hat die Bundesregierung eine Gesundheitsreform auf den Weg gebracht. Die war Thema im Bundestag und Bundesrat heute. Heftige Kritik kommt von der Opposition. Die Nachrichten mit Jonas Ziegler.
5: Die geplante Reform von Bundesgesundheitsministerin Warken ist bei der Opposition im Bundestag auf heftige Kritik gestoßen. Politiker von Grünen, Linken und AfD nannten sie unsozial und unwirksam. Auch die Länder kritisierten im Bundesrat die Pläne. Warken verteidigte ihr Gesetz und die damit geplanten Einsparungen. Hauptstadtkorrespondent Uwe Berndt.
17: Einnahmen und Ausgaben ins Gleichgewicht bringen und nur noch Leistungen finanzieren, die nachweislich einen medizinischen Nutzen haben. Diese beiden Grundsätze bezeichnet die Ministerin als Kern ihrer Reform. Nur so könne verhindert werden, dass die Krankenkassenbeiträge im kommenden Jahr weiter steigen. Denn ohne die Einsparungen würde das Defizit schon im kommenden Jahr um weitere 19 Milliarden wachsen. Warken verteidigte, dass zum Beispiel die beitragsfreie Mitversicherung von Ehepartnern eingeschränkt wird und dass die Zuzahlung zu Medikamenten für die Patienten weiter steigen soll. Das Gesetz verlange allen Gruppen etwas ab, aber niemanden etwas Unzumutbares.
5: Die Apothekenreform ist beschlossene Sache. Nach dem Bundestag hat jetzt auch der Bundesrat den Gesetzesänderungen zugestimmt. Damit können Apotheken mehr Leistungen anbieten, etwa zusätzliche Impfungen, Schnelltests und Blutabnahmen. Aus dem Hauptstadtstudio Nicole Markwald.
18: In bestimmten Fällen können Apotheken auch verschreibungspflichtige Medikamente ohne neues Rezept ausgeben, wie bei chronischen Krankheiten oder einfachen akuten Erkrankungen. Die schwarz-rote Koalition erhofft sich von der Reform Verbesserungen für Kundinnen und Kunden, weniger Arzttermine, kürzere Wege und schnellere Hilfe. Insbesondere der Apothekenbetrieb auf dem Land soll davon profitieren. Mit der Reform reagiert die Bundesregierung auf sinkende Apothekenzahlen und steigende Kosten. Opposition und Krankenkassen warnen dagegen vor hohen Mehrkosten. Sie zweifeln an der Wirkung der neuen Regeln. Auch Ärzte befürchten eine schlechtere Versorgung der Bevölkerung.
5: Im Rahmen der EU-Asylreform ist am Flughafen BER eine sogenannte Außengrenzeinrichtung in Betrieb gegangen. Eröffnet wurde das Zentrum von Bundesinnenminister Dobrindt, Brandenburgs Innenminister Rethmann und Landesmigrationsminister Wilke. In Einrichtungen wie dieser sollen Asylbewerber untergebracht werden, über deren Anträge die Behörden noch entscheiden müssen. Menschenrechtler kritisieren, dass auch Kinder dort bleiben müssen. Ziel der EU-Reform ist es, Asylverfahren zu vereinheitlichen und zu beschleunigen. Die Änderungen sind heute in Kraft getreten. Der Ebola-Ausbruch im Osten der Demokratischen Republik Kongo weitet sich aus. Wie die Weltgesundheitsorganisation in Genf mitteilte, wurden bis gestern knapp 680 Krankheitsfälle erfasst. 136 Menschen seien gestorben. Fast jeden Tag würden neue Fälle in weiteren Bezirken registriert, hieß es weiter. Das ganze Ausmaß des Ausbruchs sei noch immer unklar. Für die aktuelle Variante des Ebola-Virus gibt es bisher weder Medikamente noch eine Impfung. Die Europäische Kommission will erreichen, dass Landwirten wegen gestiegener Düngemittelkosten mehr EU-Geld vorgestreckt wird. Die Brüsseler Behörde schlägt vor, dass Mitgliedstaaten ihnen in diesem Jahr früher einen höheren Vorschuss zahlen können. Außerdem sollen nicht abgerufene Gelder aus der gemeinsamen Agrarpolitik der EU zur Unterstützung in der Krise eingesetzt werden. Damit die Änderungen in Kraft treten können, müssen das Europäische Parlament und die Mitgliedstaaten zustimmen. Die Kommission hatte diese Woche bereits vorgeschlagen, gut 500 Millionen Euro einzusetzen, um Landwirte beim Kauf von Düngemitteln zu unterstützen. Der britische Künstler David Hockney ist tot. Nach Angaben seiner Agentin ist er gestern im Alter von 88 Jahren in London gestorben. Hockney galt als einer der einflussreichsten Vertreter der zeitgenössischen Kunst. Seine Werke sind in Museen weltweit zu sehen. Insbesondere seine Gemälde von Swimmingpools im Sonnenlicht machten ihn weltweit bekannt. Im Jahr 2018 wurde eines seiner Gemälde für mehr als 90 Millionen Dollar versteigert. Es war damit zeitweise das teuerste Werk eines lebenden Künstlers. Nach dem Brand in einem Haus in Friesack ist die Identität der drei Todesopfer jetzt geklärt. Wie die Staatsanwaltschaft dem RBB mitteilte, handelt es sich bei den Verstorbenen um die Bewohner des Hauses. Unklar ist weiterhin, warum das Feuer ausgebrochen ist. Dazu wurde ein Gutachten in Auftrag gegeben. Einsatzkräfte hatten die Leichen in der Nacht zum Mittwoch in dem ausgebrannten Gebäude im Kreis Havelland entdeckt. Soweit die Nachrichten. 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Das Wetter. Am Nachmittag wenig Sonne und nach Osten abziehende örtliche Schauer, im Verlauf von Westen neue Schauer. Zurzeit in Berlin-Steglitz 16 und in Pankow 17 Grad, in Wiesenburg im Fläming 15 und in Guben 18 Grad. Mäßiger Wind aus Süd bis Südwest. Morgen mal Sonne, mal kompakte Wolken und einige Schauer, zum Teil gewittrig bei 19 bis 22 Grad. Die Zeit 15.45 Uhr.
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19: Hallo und herzlich willkommen zu Unterwegs. Und das ist ja bekanntlich unser kleines Reisereportage-Magazin. Und ich schiebe das hier vorweg, weil ich sonst mit Begriffen wie Schiffshebewerk, Gütersilo oder Schwebefähre angefangen hätte. Und da denkt man ja nun vielleicht nicht unbedingt an einen Ausflug oder Kurztrip. Doch genau das möchte ich Ihnen empfehlen. Ich heiße Marc Diening und unser Reporter Michael Nowak war für uns in Norddeutschland unterwegs zu einigen Bauwerken, die technische Wunderwerke sind und damit mittlerweile auch durchaus touristische Attraktionen. Und wir beginnen diese Reise durch mehrere Zeitalter deutscher Ingenieurs- und Architekturkunst mitten auf der Elbe bei Lüneburg in Niedersachsen.
20: Sanft fließt die Elbe an Adlenburg vorbei. Noch 20 Kilometer sind es, dann wird der große Fluss Hamburg erreichen. Hier bei Adlenburg bildet die Elbe aber noch die Grenze zwischen den Bundesländern Niedersachsen und Schleswig-Holstein. Am Anleger von Adlenburg legt gerade die Lüneburger Heide ein großes Ausflugsschiff ab. Die Mitreisenden auf den ungefähr zur Hälfte gefüllten Decks sind vor allem gekommen, um sich von einem riesigen Fahrstuhl befördern zu lassen. Deutschlands größtes Schiffshebewerk in Scharnebeck ist nämlich das Ziel. Kurz nach der Abfahrt meldet sich über den Bordlautsprecher aber erstmal der Schiffsführer, um auf eine von der Elbe wegführende Wasserstraße hinzuweisen.
0: Direkt vor uns ist auch schon auf der Steuerbordseite die Einfahrt zum Elbe-Seitenkanal. Über den Kanal werde ich nachher berichten, auf den Rückweg, wenn wir von Laumburg kommen. Und wir wünschen Ihnen damit erstmal eine angenehme Fahrt.
20: Jürgen Wilke, 63 Jahre alt, sitzt da am Steuer der Lüneburger Heide. Es ist sein eigenes Schiff. Eine Etage unter Jürgen Wilkes Steuerhaus ist seine Frau Birgit am Rotieren. Die Bordgastronomie ist genauso wichtig wie der Erlös aus den Tickets. Für die Gäste selbst, da sei so eine Fahrt zum Schiffshebewerk hingegen Entschleunigung pur.
21: Das ist so ein Tag, um die Seele baumeln zu lassen. Und man merkt immer, die Gäste sind am Anfang etwas so hibbelig, ganz einfach, weil sie diese Ruhe nicht gewöhnt sind. Und nach einer Stunde, eineinhalb, setzt dann der Erholeffekt ein. Und man merkt so richtig, dass die anfangen zu sagen, ach, das ist so ein richtiger Urlaubstag heute. Und das ist ein schönes Gefühl.
20: Gut 10 Kilometer legt die Lüneburger Heide auf dem landschaftlich recht eintönig wirkenden Elbe-Seitenkanal zurück. Dann taucht ein klotziges Bauwerk auf, das Schiffshebewerk Scharnebeck, der größte Bootsfahrstuhl Deutschlands. Unterhalb des Baus steht Gästeführer Jörg Ahlfeld mit einer kleinen Gruppe Interessierter. Er kennt alle Fakten zu diesem technischen Wunderwerk.
22: Als unser Schiffshebewerk 1975 fertig war, waren wir mit maximal 38 Metern Hubhöhe das größte der Welt.
20: Diese Zeit ist, das gehört auch zur Wahrheit, aber schon wieder einige Jahre vorbei, führt Jörg Ahlfeld weiter aus.
22: Im Jahr 2016 wurde am Yangtze, am Drei-Schluchten-Fluss in China, mit Hilfe von deutschen Ingenieuren das größte Senkrecht-Schiffshebewerk der Welt eröffnet mit 113 Metern Hubhöhe.
20: Aber auch 38 Meter sind eine ordentliche Hausnummer, wie die Fahrgäste auf der Lüneburger Heide jetzt erfahren dürfen.
23: Wir werden jetzt im Westbrook einfahren und dann werden wir angehoben. Der Antrieb erfolgt über 4 Elektromotoren mit je 165 kW. Über eine Zahnradschiene, die wir gleich rechts und links sehen. Es sind noch 240 Drahtseile zu sehen. An diesen Drahtseilen hängen Gegengewichte. Deswegen braucht man nur so wenig Energie und Kraft, um das Hebewerk zu bewegen. Es werden 11.800 Tonnen nämlich bewegt.
20: Gemächlich gleitet das Fahrgastschiff in den Trog und wird in der Riesenbadewanne festgemacht.
24: Die Fahrzeit selber beträgt ja 3 Minuten. Und dann sind wir oben angelangt und dann fahren wir aus und dann drehen wir und dann geht es wieder abwärts mit uns, nachdem wir eingefahren sind.
20: Im Schiffshebewerk Scharnebeck sind die Liftfahrten nach oben und dann zurück nach unten geschafft. Jürgen Wilke gleitet mit der Lüneburger Heide nun wieder Richtung Elbe zum Schlusspunkt der Rundfahrt. Fast zeitgleich rund 100 Kilometer weiter nordwestlich an der Oste, einem Nebenfluss der Elbe. Eine eigenwillige Konstruktion lockt hier Technikfans an. Sie sehen zunächst zwei große, rund 38 Meter hohe Metalltürme an beiden Uferseiten stehen. Verbunden sind sie oben an den Spitzen mit einem brückenartigen Stahlgeflecht. An dessen Unterseite sind Schienen angebracht. Das Geflecht überspannt den kompletten Fluss. Darunter hängt wiederum eine Art großer Fährkorb, der besetzt mit Menschen, Fahrrädern und sogar Autos selbstständig über den Fluss hin und her pendelt. Dabei berührt dieser Fährkorb das Wasser gar nicht. Er schwebt sozusagen einige Zentimeter darüber durch die Luft. Ja, der gerade 1700 Einwohner zählende Ort Osten verfügt über eine aktive Schwebefähre. Eine von nur noch 8 weltweit. Der Fährmann heute heißt Karl-Heinz Brinkmann. Er kennt praktisch jede Schraube an seiner Schwebefähre. Davon gibt es viele und einige sind auch schon sehr alt.
25: Gebaut wurde sie 1909. Um eben den Fluss gezeiten- und witterungsunabhängig überqueren zu können. Und damals gebaut von der Gemeinde Osten.
20: Die Schwebefähre war seinerzeit platzsparend und leistungsstark. Mit ihr und den entstehenden Verkehrsströmen zog der Wohlstand nach Osten. Karl-Heinz Brinkmann zeigt auf den heute etwas verschlafen wirkenden Ort und erinnert an die 1950er Jahre.
25: Hier war ein Kaufmann drin, gegenüber war ein Bäcker. Auf der anderen Seite hatten wir 2 Gastwirtschaften und die haben natürlich gut gelebt. Und auch die anderen Kaufleute im Dorf, wenn sich durch die Wagenschlange dadurch quälte. Also Osten hat sehr gut von der Fähre gelebt.
20: Dabei war die Blütezeit für diese Technik Ende der 1950er Jahre schon wieder vorbei.
25: Es war dann auch irgendwann nicht mehr zeitgemäß. Und unser letzter Tag war der 31. Mai 1974. Dann wurden wir nach 65 Betriebsjahren dann quasi in Rente geschickt.
20: Die Schwebefähre ist nur noch im Museumsbetrieb unterwegs. Richtig Geld verdient wird hingegen noch einmal 70 Kilometer südwestlich im Seehafen Brake. Hier, kurz vor der Wesermündung bei Bremerhaven, steht der größte Getreidesilo Europas. Rund 550 Beschäftigte arbeiten im Seehafen drumherum, sowie Sabine Sander, Assistentin der Geschäftsleitung. Sie mag ihren Job und vor allem die tägliche Fahrt entlang der Weser dorthin.
1: 11 Kilometer direkt am Weserdeich mit Schafen, Rindern, Pferden und Hasen, die da rumhoppeln. Es ist sehr idyllisch und Urlaub zur Arbeit und zurück.
20: Im Seehafen selbst geht es dann etwas anders zu. Hochseeschiffe, Güterzüge, große Laster und mittendrin ein 85 Meter hoher grauer Gütersilo aus Betonstein, fertiggestellt vor gut 10 Jahren. Der größte Europas.
1: Darin lagern es knapp 48.000 Tonnen Getreide und Futtermittel und besteht auch aus einer Anlage, wo Lkw Tag und Nacht dann ihre Ware entnehmen können.
20: Ein Fahrstuhl bringt Sabine Sander jetzt hinauf zur Spitze. Überraschendes tut sich auf dem Dach des Gütersilos auf, als sich in der obersten Etage die Fahrstuhltür öffnet.
1: Hier ist ein schöner Konferenzbereich, wird gerne für Meetings, für Kundentermine genutzt und ist natürlich ein exklusiver Ausblick.
20: Wer sich das alles selbst aus der Nähe anschauen will, ist bei Kevin Karz richtig.
2: Ich arbeite seit 17 Jahren hier im Hafen und darf Ihnen zeigen, was wir hier so zu bieten haben.
20: Der Mit-30er bietet Führungen an. Bequem mit einem kleinen Bus chauffiert der Interessierte vorbei an den Riesensilos quer durch den Hafen. Dabei weist er an jeder Ecke auf neue Besonderheiten hin. Beispielsweise, wenn es um die riesigen Überseeschiffe geht. Kevin Karz zeigt auf einen mehr als 200 Meter langen Frachter.
2: Wenn der voll beladen zu uns kommt, dann bringt er uns 60.000 Tonnen mit aus Brasilien. Und zwar Sojaschrot. Das ist auch, geht mit ins Tierfutter.
20: Mit 2 langen Rohren, sogenannten Hebern, wird die Ware aus den Lagerräumen des Schiffs gesaugt. Direkt an Bord unterstützen wuselige Planierraupen.
2: Die werden mit dem Kran ins Schiff gesetzt und die schieben immer die Ware zum Rohr hin. Also das Rohr kommt gar nicht überall hin. So, und wenn diese beiden Heber auf Volllast laufen und die Ware perfekt mitspielt und alles, dann schaffen die bis zu 20.000 Tonnen am Tag. Das heißt, ein vollbeladenes Schiff mit 60.000 Tonnen könnte in 3 Tagen fertig sein. Ist aber mehr so ein theoretischer Wert, 4-5 Tage, das ist dann schon realistisch.
20: Größer geht es aber auch schon jetzt in der Region. Genauer, im Städtchen Papenburg, noch einmal 80 Kilometer weiter westlich, schon fast in Reichweite der niederländischen Grenze. Dort hat die traditionsreiche Meyerwerft ihren Sitz. Knapp 3000 Mitarbeiter bauen hier die größten Luxuskreuzfahrtschiffe der Welt. So wie die Disney Destiny. 340 Meter lang und Platz für 4100 Passagiere sowie eine 1600-köpfige Besatzung. Kostenpunkt mehr als 1 Milliarde Euro. Solch unglaubliche Zahlen gehören in Papenburg zum Alltag. Meyerwerf-Mitarbeiter Alfons Sinnigen verweist deshalb lieber auf eine Besonderheit des neuen Kreuzfahrtschiffs.
6: Disney ist die einzige Reederei, die 2 Schornsteine hat. Der vordere Schornstein ist ein Fake-Schornstein. Man kann das daran sehen, die Rutsche, die 200 Meter lange Rutsche, die geht durch den Schornstein durch und die kleine Rutsche, die gelbe, die startet im Schornstein. Also das wäre ja fatal Error, wenn wir eine Abgasanlage da oben hätten und Leute dann in eine Rutsche reinschicken. Ne? Und das ist aber ja nur die eine Geschichte. Da ist ja auch noch eine Luxussuite nach vorne mit eingebaut in dem Schornstein. Ne? Kann man an den Fensterscheiben vorne sehen. Also Disney hat immer was Besonderes.
20: Die Meyerwerft ist inzwischen selbst eine Touristenattraktion. Fast 250.000 Menschen flanieren jährlich durch ein Geflecht von eigens geschaffenen Gästegängen. Von der Produktion sind sie nur durch Sichtscheiben entfernt. 7 verschiedene Hallen gibt es hier. Mehr als 1,5 Kilometer misst die längste. Dort im Baudock kann beim Montieren der Schiffsblöcke zugeschaut werden. Von Alfons Sinnigen gibt's Infos dazu.
6: Ja, Krananlagen sieht man hier jede Menge. Krane haben auch alle Namen. Die hat man irgendwann mal Vogelnamen, Bergadler gegeben. Den ganz großen Kaiseradler, unseren 800-Tonner. Da muss ich jetzt gucken, wo der jetzt steht, ob wir den sehen können. Steinkauz, der hat sich irgendwo versteckt.
20: Ein Kran, der 800 Tonnen heben kann, unsichtbar in der Schiffshalle. Das beschreibt ganz gut die Dimensionen der Meyerwerft. Alfons Sinnigen zeigt auf kleine, detailgetreue Modelle von Passagierfähren für Indonesien. Allein 36 davon hat die Meyerwerft gefertigt.
6: Das Interessante an diesen Fähren war, innerhalb der Fähre ist eine Moschee eingebaut. Die Leute sind ja fast alles Muslime, müssen also 2-mal am Tag ihr Gebet nach Osten ausrichten. Nun kann der Captain aber nicht immer nach Osten fahren, wenn Gebetszeit ist. Also was haben wir gemacht? Die Moschee zu bauen, manchmal das Grundstück. Aber wir haben sie so gebaut, dass man sie jederzeit nach Osten ausrichten kann. Der Kapitän kann seine Wege fahren und die Leute können ihr Gebet machen. Ne?
20: Kundenwünsche umsetzen, mit der Zeit gehen, das seien Erfolgsrezepte der Meyerwerft. Am Ende muss sich das Wirtschaftsunternehmen eben auch rechnen. Das gilt für Papenburgs Kreuzfahrtschiffe im Übrigen genauso wie für die Getreidesilos im Seehafen Brake. Sie alle haben mit dem Scharnebecker Schiffshebewerk und der Schwebefähre von Osten eines gemeinsam. Sie sind Beispiele für großartige Ingenieurskunst, eben technische Wunderwerke Norddeutschlands.
19: Michael Nowak war mit uns unterwegs zu den technischen und baulichen Wunderwerken in Norddeutschland. Fahren Sie doch mal hin. Danke, dass Sie hier schon mal mit den Ohren mitgereist sind. Ich heiße Marc Diening und freue mich darauf, wieder mit Ihnen unterwegs zu sein. 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
3: Das Wetter in Berlin und Brandenburg. Wenig Sonne bis zum Abend. Von Westen her kommt neuer Regen. Temperaturen auch so mittelfrisch. 15 bis 18 Grad in Berlin, so um die 16, 17 Grad. Dazu weht mäßiger Wind aus Süd bis Südwest. In der Nacht, da kann es nochmal auflockern. Aber dann kommt auch schon das nächste Wolkenfeld und hier und da auch mal Regen. 14 bis 11 Grad in der Nacht.
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3: Mit Jonas Ziegler.
5: A10 westlicher Berliner Ring Richtung Dreikafeland zwischen Großkreuz und Vöben dauert es an einer Baustelle 20 Minuten länger. A12 Berlin Richtung Frankfurt-Oder zwischen Müllrose und Polen brauchen Sie 30 Minuten Geduld. A113 Richtung Dresden zwischen Waltersdorfer Dreieck und Schönefelder Kreuz. Stau mit 15 Minuten Wartezeit. B158 Blumenberger Chaussee zwischen Ahrensfelde und der A10 ist die Straße nach einem Unfall in beiden Richtungen gesperrt. Stadtverkehr Berlin 100 Richtung Wedding zwischen Detmolder Straße und Dreieck Funkturm dauert es 20 Minuten länger. Eine halbe Stunde mehr brauchen Sie Richtung Treptow zwischen Beusselstraße und Funkturm. Allen unterwegs gute Fahrt.
3: 16 Uhr ist es, 4 Uhr.
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3: Ich bin Stefan Auschwart. Schönen guten Tag. Das Gesundheitssystem kostet zu viel, die Beiträge steigen. Die Bundesregierung tritt deshalb auf die Bremse. Kritik an der Gesundheitsreform kommt von der Opposition. Nachrichten jetzt mit Jonas Ziegler.
5: Die Pläne der Bundesregierung für eine Gesundheitsreform stoßen nicht nur bei der Opposition im Bundestag auf heftigen Widerstand, sondern auch im Bundesrat. Weitgehend einhellig mahnten die Länder heute eine stärkere Beteiligung des Bundes an der Finanzierung des Gesundheitswesens an. Zuvor hatten bei einer Debatte im Bundestag Grüne, Linke und AfD die Reform als unsozial und unwirksam kritisiert. Gesundheitsministerin Wagner verteidigte dagegen ihren Entwurf. Das Gesetz verlange allen etwas ab, niemandem aber Unzumutbares. Die wachsenden Defizite der Krankenkassen machten eine Reform unausweichlich, betonte die CDU-Politikerin. Allein im kommenden Jahr drohe ein Minus von knapp 19 Milliarden Euro. Der Bundestag hat heute außerdem ein Gesetz gegen missbräuchliche Anerkennungen von Vaterschaften beschlossen. Dabei geht es um sogenannte Scheinvaterschaften. Aus dem Hauptstadtstudio Philipp Kunschner.
9: Es ist ein Geschäftsmodell, das künftig wirksamer verhindert werden soll. Männer mit deutscher Staatsbürgerschaft erkennen die Vaterschaft für ausländische Kinder an, die aber nicht ihre sind, und bekommen im Gegenzug dafür Geld. Die Folge: die anerkannten Kinder und ihre Mütter erhalten Aufenthaltstitel und Sozialleistungen. Künftig müssen Ausländerbehörden eine Vaterschaftsanerkennung erst prüfen und ihr dann ausdrücklich zustimmen, sobald es zwischen dem Anerkennenden und der Mutter aufenthaltsrechtliche Unterschiede gibt. Heißt, wenn einer von beiden die deutsche Staatsangehörigkeit oder ein Aufenthaltsrecht hat und der andere nicht.
5: Im Rahmen der EU-Asylreform ist am Flughafen BER eine sogenannte Außengrenzeinrichtung in Betrieb gegangen. Eröffnet wurde das Zentrum von Bundesinnenminister Dobrindt, Brandenburgs Innenminister Rethmann und Landesmigrationsminister Wilke. Aus Schönefeld Amelie Ernst, RBB 24.
8: Die Einrichtung am Flughafen BER bietet Platz für 40 Menschen und ist gedacht für diejenigen, die ohne Visum aus einem Drittstaat am Flughafen landen, aber nur eine geringe Bleibeperspektive haben, weil ihr Herkunftsland als sicher eingestuft wird. Außerdem sollen in der Außengrenzeinrichtung Straftäter und Personen mit unklarer oder falscher Identität untergebracht werden. Innerhalb von maximal 3 Monaten sollen sie und ihr Asylgesuch in der Einrichtung überprüft werden. Sollte sich bestätigen, dass sie kein Bleiberecht haben, dann sollen die Asylsuchenden sofort in ihre Heimat zurückgeführt werden. Mit Einrichtungen wie der am BER komme mehr Ordnung in das Asylsystem, so Bundesinnenminister Dobrindt. Bisher habe es innerhalb Europas ein Chaos bei der Verteilung von Asylsuchenden aus Drittstaaten gegeben.
5: Die Bundesbank hat wegen des Iran-Kriegs ihre Wachstumsprognose für die deutsche Wirtschaft gesenkt. Für dieses Jahr rechnet sie kalenderbereinigt nur noch mit einem Wachstum von 0,5%. Damit liegt die Einschätzung auf dem Niveau der Bundesregierung. Als Gründe nennt die Bundesbank die stark gestiegenen Energiepreise und die Lieferengpässe. Ein stärkeres Wirtschaftswachstum erwartet die Behörde erst wieder im Jahr 2028. Ein Abkommen zwischen den USA und dem Iran über ein Ende des Krieges ist nach Darstellung beider Seiten wahrscheinlicher geworden. Zuerst hatte US-Präsident Trump von einem bevorstehenden Verhandlungsabschluss gesprochen. Inzwischen hat das auch die iranische Führung im Kern bestätigt. Konkret gehe es um ein Rahmenabkommen, dessen Text weitgehend finalisiert sei. Berichten zufolge soll das Abkommen die Grundlage für weitere Verhandlungen liefern. Strittig sind das iranische Atomprogramm sowie die Handelsschifffahrt durch die Straße von Hormus. Die Berliner Grünen setzen im Wahlkampf auf bezahlbare Energie, Wohnen und sicheren Verkehr. Das hat die Fraktion bei einer Klausurtagung einstimmig beschlossen. Das Konzept sieht vor, dass Menschen mit niedrigem Einkommen einen Teil ihres Stroms kostenlos erhalten. Außerdem sollen leerstehende Büros zu Wohnungen umgebaut werden. In allen Bezirken sind Schulzonen ohne Durchgangsverkehr geplant. Die Grünen verstehen ihre Pläne als Gegenentwurf zur Politik der schwarz-roten Koalition. Der britische Künstler David Hockney ist tot. Nach Angaben seiner Agentin ist er gestern im Alter von 88 Jahren in London gestorben. Hockney galt als einer der einflussreichsten Vertreter der zeitgenössischen Kunst. Seine Werke sind in Museen weltweit zu sehen. Insbesondere seine Gemälde von Swimmingpools im Sonnenlicht machten ihn weltweit bekannt. 2018 wurde eines seiner Gemälde für mehr als 90 Millionen Dollar versteigert. Es war damit zeitweise das teuerste Werk eines lebenden Künstlers. Das Wetter bis zum Abend, wenig Sonne und von Westen neue Schauer. Zurzeit in Berlin-Steglitz 16 und in Pankow 17 Grad, in Wiesenburg 15 und in Guben 18. Nachts zeitweise Wolkenlücken, in denen die Sterne hervorkommen. Nach kurzer Zeit folgen die nächsten Wolkenfelder, zeitweise Regen 14 bis 11 Grad. Morgen mal kompakte Wolken, mal Sonne und einige Schauer, zum Teil gewittrig bei 19 bis 22 Grad. Die Zeit 16.05 Uhr.
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3: Für Sie im Studio Stefan Oschwart, schönen guten Tag. Die Bundesregierung hat heute ihr erstes Reformvorhaben zur gesetzlichen Krankenversicherung in den Bundestag eingebracht. Das geplante Sparpaket soll die Ausgaben begrenzen, gleichzeitig eine hochwertige Versorgung garantieren. Die Opposition reagierte mit scharfer Kritik, wie unser Hauptstadtkorrespondent Uwe Berndt beobachtet hat.
10: Selten war sich die Opposition im Bundestag so einig wie heute. Tenor: dieses Reformgesetz gehe vor allem zulasten der Versicherten. Gesundheitsministerin Nina Wagen sieht das natürlich anders. Schließlich muss eine Finanzlücke von 19 Milliarden Euro geschlossen werden. Und das sei eben auch im Interesse der Versicherten.
11: Mit dem Gesetz wollen wir verhindern, dass die Beitragssätze immer weiter steigen. Und das ist ja kein Selbstzweck. Wir wollen die Bürger entlasten und wir wollen, dass die Unternehmen mehr Planungssicherheit haben, statt von immer weiter steigenden Sozialbeiträgen ausgebremst zu werden.
10: Einnahmen und Ausgaben ins Gleichgewicht bringen und nur noch Leistungen finanzieren, die nachweislich einen medizinischen Nutzen haben. Diese beiden Grundsätze bezeichnet die Ministerin als Kern ihrer Reform. Konkret bedeutet das für die Patienten zum Beispiel keine Erstattung mehr für Homöopathie, höhere Zuzahlung für Medikamente in der Apotheke, die kostenlose Mitversicherung von Ehepartnern wird eingeschränkt und vieles mehr. Doch wo bleibt die Verantwortung des Bundes? Die alte Forderung lautet, versicherungsfremde Leistungen sollten nicht von den Patienten gestemmt werden, sondern aus Steuermitteln, zum Beispiel die Krankenkassenbeiträge für Bürgergeldempfänger. Durchaus berechtigt, findet auch die Ministerin, und sie verspricht, die Regierung will sich künftig an diesen Kosten beteiligen, zunächst mit 250 Millionen Euro. Das sei nicht viel, aber immerhin ein wichtiges Zeichen, findet sie.
11: Und dieses Bekenntnis ist wichtig. In der Vergangenheit hat man sich das schon oft vorgenommen, auch zu Zeiten, als die Finanzen noch besser ausgesehen haben und man hat es nie gemacht und jetzt tun wir es.
10: Doch Eindruck bei der Opposition macht sie mit diesem Versprechen nicht. Im Gegenteil, die einhellige Kritik lautet, das sei viel zu wenig. Der AfD-Abgeordnete Martin Sichert.
12: Frau Ministerin, wenn Sie sich hier hinstellen und die 250 Millionen für Bürgergeldempfänger als großen Erfolg verkaufen, sollten Sie den Bürgern auch sagen, dass der Bund zugleich seinen Zuschuss um 2 Milliarden streicht.
10: Ministerin Wagen betont, das Gesetz verlange allen Gruppen etwas ab, aber niemanden etwas Unzumutbares. Auch Krankenhäuser, Ärzte und Pharmaindustrie müssten ihren Sparbeitrag leisten. Doch alle Oppositionsparteien bestreiten, dass dieses Konzept ausgewogen sei. Der grüne Abgeordnete Janosch Dahmen zum Beispiel befürchtet, die Versorgung der Patienten sei in Gefahr.
13: Sie ziehen der hausärztlichen Versorgung den Boden unter den Füßen weg, bevor Sie ein Primärarztsystem eingeführt haben. Die psychotherapeutische Versorgung, die Hebammen, all das, was Grundzusammenhalt in diesem Land ausmacht, wird durch dieses Gesetz in den Würgegriff genommen, einer Politik, die schlecht gemacht ist.
10: Der SPD-Abgeordnete Christoph Pantat verteidigt das Gesetz, es müsse jetzt gehandelt werden, und er versucht, die Wogen zu glätten. Denn noch ist das Gesetz nicht beschlossen, es gäbe noch viel Beratungsbedarf, und diese Chance sollten die Abgeordneten nutzen. Nach der ersten Lesung im Parlament werden sich nun die Ausschüsse damit befassen und Experten anhören. Auch die Bundesländer fordern bereits Änderungen an dem Gesetz. Es soll noch vor der Sommerpause beschlossen werden.
3: Uwe Bernd war das aus dem ARD-Hauptstadtstudio. Instagram, TikTok, Snapchat, YouTube. Für Kinder und Jugendliche ist das zunehmend die Welt. Bei den 14- bis 18-Jährigen liegt der Anteil der täglichen Nutzer bei rund 94%. Das haben inzwischen auch die Bildungspolitiker begriffen. Und so hat die Kultusministerkonferenz in München heute eine Erklärung zu Social Media abgegeben. Den Inhalt fasst Eva Eichmann zusammen.
14: Schülerinnen und Schüler im Umgang mit Social Media sensibilisieren, stärken und schützen. Auf diesen Dreiklang haben sich die Bildungsminister der Länder bei ihrer Sitzung in München geeinigt. Soll heißen, Kinder und Jugendliche sollen Gefahren und Chancen von sozialen Medien besser einschätzen können. Zum ersten Mal haben die Bildungsminister jetzt gemeinsame Ziele, Leitlinien und Maßnahmen festgelegt. Details liegen bei den jeweiligen Ländern. Die bayerische Kultusministerin Anna Stolz, die Vorsitzende der Bildungsministerkonferenz, erläutert die bayerischen Maßnahmen.
15: Erstens stärken, das heißt insbesondere Medienkompetenz an den Schulen ausbauen. Es geht um Sensibilisieren, insbesondere der Eltern und Erziehungsberechtigten. Und es geht drittens auch um Schützen, das heißt, dass wir Beratungsangebote bayernweit ausweiten.
14: Auch in Deutschland wird aktuell über eine Altersgrenze für soziale Medien diskutiert. Auf Bundesebene will eine Expertenkommission ihre Empfehlungen Ende Juni vorlegen. Laut Bundesbildungsministerin Prien werden die sich an Schulen, aber auch an Eltern, Kitas und Ärzte richten.
3: Der Bericht von Eva Eichmann war das. Ins Ausland. Das Vereinigte Königreich kommt innenpolitisch nicht zur Ruhe. Seit Wochen befindet sich die britische Regierung in der Krise. Premierminister Keir Starmer selbst ist angezählt. Und nach dem Rücktritt vom Gesundheitsminister vor ein paar Wochen hat jetzt auch der Verteidigungsminister sein Amt niedergelegt. Die Begründung, die Regierung stelle zu wenig Geld für die Verteidigung zur Verfügung. Mehr Informationen von unserer Korrespondentin Franziska Hoppen.
16: Der Rücktritt von Verteidigungsminister John Healey kam überraschend. Die Lage könne jetzt ernster nicht sein für die Regierung, das ganze Land, sagt der ehemalige Verteidigungsminister Malcolm Rifkind im BBC-Fernsehen.
17: It couldn't be more serious, not just for the government, but for the country as a whole.
16: Denn Healys Rücktrittsschreiben liest sich als verheerende Kritik an Großbritanniens Plänen für die Verteidigungsausgaben. Der Premier sei nicht in der Lage gewesen und das Finanzministerium nicht bereit, die Mittel bereitzustellen, die das Land in diesen Zeiten der wachsenden Bedrohung benötige, Das Geld reiche bei weitem nicht aus. Im Jahr 2030 würden die Ausgaben gerade einmal 2,68% des Bruttoinlandsproduktes erreichen. Zu wenig, so Healy. Dabei könnte das Vereinigte Königreich bis dahin mit einem russischen Angriff auf NATO-Mitglieder konfrontiert sein. Weitere Zahlen sind nicht bekannt, nur dass die Staatsverschuldung hoch ist und Labour eigentlich versprochen hatte, die wichtigsten Steuern nicht zu erhöhen. Tobias Elwood, ehemaliger Staatsminister für Veteranen, meint:
0: We are so vulnerable now.
16: Wir sind im Moment so verwundbar. Unsere Gegner beobachten das sehr genau. Wenn Präsident Putin im Kreml diese Entwicklungen sieht, wird er sicherlich schmunzeln. Viele Jahre lang hatte das Vereinigte Königreich nicht mehr als 2% des Bruttoinlandsproduktes in die Verteidigung investiert. John Forman, ehemaliger Verteidigungsattaché. Alle, unabhängig von politischen Differenzen, sind der Meinung, dass die Streitkräfte in den letzten 30 Jahren ausgehöhlt wurden. Aufeinanderfolgende Regierungen waren der Ansicht, sie sollten mehr Geld für Sozialleistungen ausgeben als für die Kriegsführung. Das hat die Streitkräfte in einen ziemlich schlechten Zustand versetzt. Doch nun erlebe das Vereinigte Königreich eine regelrechte Polykrise, sagt der britische Sicherheitsexperte Justin Crump. Auf die USA sei weniger Verlass, auf die NATO deshalb auch, während Krieg in Europa herrsche. Und die Bedrohung

0: Politikreporter Urgestein Andrew Neil.
1: It's seismic. It's devastating for the Prime Minister, probably terminal for the Prime Minister.
0: Und peinlich sei das Ganze auch vor den europäischen Partnern. Großbritannien übernahm letztes Jahr an der Seite Frankreichs die Führung der sogenannten Koalition der Willigen, mehr als 30 Länder, die sich für Frieden in der Ukraine einsetzen. Und dann ist da noch der parteiinterne Führungsstreit. Alle Augen sind auf die Nachwahl in Makerfield kommende Woche gerichtet. Gewinnt dort der Labour-Kandidat Andy Burnham, könnte er offiziell Starmers Parteivorsitzender herausfordern. Malcolm Rifkind, ehemaliger Verteidigungsminister. Er könnte der Premierminister werden und damit die oberste Verantwortung tragen, die Starmer derzeit für die nationale Sicherheit hat. Man muss also hoffen, dass er etwas konstruktiver und positiver auftritt, wenn er glaubwürdiger sein will. Ob Burnham tatsächlich gewinnt, bleibt abzuwarten. Der neue Verteidigungsminister wird jedenfalls erstmal wenig Spielraum haben. Starmer derweil verteidigte seinen Etat in einem Schreiben, er werde die Ressourcen bereitstellen, die das Militär benötige, und sei fest entschlossen, das krisengebeutelte Großbritannien wieder aufzubauen.
2: Aus dem ARD-Studio in London war das Franziska Hoppen.
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2: Alba Berlin hat es geschafft. Mit dem Sieg im fünften Spiel der Halbfinalserie gegen Bamberg hat es knapp gereicht zum Einzug in die Endspiele. Jetzt steht vor der nächsten deutschen Basketballmeisterschaft nur noch der FC Bayern im Weg. Aber die Berliner gehen selbstbewusst in den Vergleich. Sportreporter Guido Ringel.
4: Also wieder die Bayern. Zum insgesamt sechsten Mal. Zweimal hat Alba in einer solchen Serie gegen die Münchner den Kürzeren gezogen. Zuletzt vor 2 Jahren. Jetzt aber alles von vorn.
5: Jetzt geht's gegen Bayern ins Finale und wir gehen von Spiel zu Spiel und versuchen in München ein paar Spiele zu klaren und dann zurück in Alba wieder in Berlin wieder ein paar Spiele zu holen und dann schauen wir einfach mal, wie das läuft. Wir sind sehr selbstbewusst, wir haben eine super Chemie, wir spielen super als Team zusammen und ich glaube, das ist unser Schlüssel auch für diese Finalserie.
4: So beschreibt Albas Michael Ratay seinen Ausblick. Alba ist der Außenseiter. Die Bayern als Hauptrundenerster haben einen großartigen Eindruck hinterlassen und auch im Halbfinale überzeugt gegen Bonn in 3 Spielen schnell und glatt durch. Das heißt auch, München geht ausgeruht in die Finalserie. Für Alba und Michael Ratay ist das nebensächlich.
5: Ich glaube, für unser Team ist es gut, wenn wir einen Rhythmus haben. Ich glaube, wir sind nicht ein gutes Team, das dann 5 Tage Pause hat und 4 Tage trainiert und dann wieder Spiele spielt. Ich glaube, für uns ist es gut, dass wir direkt wieder Spiele haben, weil wir in einem guten Rhythmus sind. Genau, aber ich würde sagen, von Team zu Team, von Spieler zu Spieler, das ist jeder anders. Manche brauchen mehr Recovery, damit sie den Körper wieder gut klar bekommen. Aber ich glaube, für uns ist dieser Rhythmus sehr wichtig.
4: Nur 3 Tage also nach dem überragenden Sieg gegen Bamberg im Halbfinale. Für den gebürtigen Augsburger Ratay aber auch ein besonderer Vergleich, denn er ist in der Jugend der Münchner ausgebildet worden. Gegen Bamberg im letzten Spiel war der Center Topscorer. Auch deswegen geht er mutig in das Finale.
5: Also meine Teamkameraden, wie professionell die sind, was die für eine Spielerin auch in mir wecken. Da hast du so viel Selbstbewusstsein als junger Spieler vor allem, weil du kannst keine Fehler machen. Also sicher kannst du Fehler machen, aber diese Fehler werden nie bestraft, weil Martin, Norris, die älteren Spieler dich immer hochheben und dir immer Zumut sprechen. Wir haben einen sehr kleinen Kopf. Mit einem kleinen Kopf, was kannst du super Basketball spielen, das zeichnet uns aus.
4: Team Spirit als Trumpf für den Außenseiter. Alba gegen Bayern, mittlerweile ein Klassiker im deutschen Basketball. Eine würdige Finalserie.
2: Spiel 1 heute Abend in München und live in Ausschnitten bei uns im Programm. Spielbeginn ist 20.30 Uhr. Noch der Blick zur Fußball-WM. Mexiko und Südkorea gewannen die ersten beiden WM-Spiele. Das nächste Duell gibt es heute zwischen Kanada und Bosnien-Herzegowina. Desiree Krause.
6: Im ersten WM-Spiel auf kanadischem Boden überhaupt muss Kanada dabei verletzungsbedingt auf Bayern-Profi Alfonso Davies verzichten. Für das DFB-Team könnte die WM aus finanzieller Sicht ein Rekordturnier werden. Die Prämie für den Turniersieg sei so hoch wie nie, verriet DFB-Geschäftsführer Andreas Rettig. 2022 lag die Titelprämie bei 400.000 Euro pro Spieler. Unterstützung erhält die deutsche Mannschaft von Bundeskanzler Friedrich Merz. Er meldete sich per Videotelefonat beim DFB-Team. Beim deutschen WM-Start wird er aber nicht vor Ort sein.
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2: Das Wetter in Berlin und Brandenburg sieht so aus. In Berlin und Brandenburg bis zum Abend.

0: Wenig Sonne, von Westen her neuer Regen, Temperaturen zwischen 15 und 17 Grad. In der Nacht, da kann auch mal kurz der Blick auf die Sterne frei sein. Nach kurzer Zeit dann die nächsten Wolkenfelder und hier und da auch ein bisschen Regen. 14 bis 11 Grad in der Nacht, morgen mal Sonne, mal kompakte Wolken und auch ein bisschen Regen. Teils auch Gewitter bei 19 bis 22 Grad.
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2: Mit Tim Korge. A10 westlicher Berliner Ring Richtung Dreieck Havelland. Zwischen Großkreuz und Vöben dauert es an der Baustelle 30 Minuten länger. 20 Minuten zusätzlich sind es in der Gegenrichtung zwischen Potsdam Nord und Vöben. A12 Berlin Richtung Frankfurt Oder. Zwischen Müllrose und Polen brauchen Sie 20 Minuten Geduld. A113 Richtung Dresden. Zwischen Tunnel Rudower Höhe und Tunnel Altklinike steht ein defektes Fahrzeug auf der rechten Spur. B158 Blumberger Chaussee zwischen Ahrensfelde und der A10 ist die Straße nach einem Unfall in beiden Richtungen wieder frei. Sie müssen aber noch mit Staus rechnen. Stadtverkehr Berlin A100 Richtung Wedding zwischen Detmolder Straße und Dreieck Funkturm dauert es 20 Minuten länger. Eine halbe Stunde mehr brauchen Sie Richtung Treptow zwischen Beusselstraße und Funkturm. 20 Minuten zusätzlich brauchen Sie auf der B2 zwischen Malchow und Dreieck Barnim. Voll ist es auch rund um die Elsenbrücke und das Ostkreuz und auf der Treskoallee Richtung Tierpark.
0: 16.20 Uhr ist es, 20 nach 4.
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0: Ich bin Stefan Auschwart, schönen guten Tag. Damit die Beiträge für uns Beitragszahler nicht explodieren, hat die Bundesregierung eine Gesundheitsreform auf den Weg gebracht. Die war heute auch Thema im Bundestag, auch im Bundesrat. Die Opposition kritisiert das Projekt, jedenfalls die Machart. Tim Korge mit den Nachrichten.
2: Die geplante Gesundheitsreform von Bundesgesundheitsministerin Warken ist bei der Opposition im Bundestag auf heftige Kritik gestoßen. Politiker von Grünen, Linken und AfD nannten sie unsozial und unwirksam. Auch die Länder kritisierten im Bundesrat die Pläne. Warken verteidigte ihr Gesetz und die damit geplanten Einsparungen. Hauptstadtkorrespondent Uwe Berndt.
3: Einnahmen und Ausgaben ins Gleichgewicht bringen und nur noch Leistungen finanzieren, die nachweislich einen medizinischen Nutzen haben. Diese beiden Grundsätze bezeichnet die Ministerin als Kern ihrer Reform. Nur so könne verhindert werden, dass die Krankenkassenbeiträge im kommenden Jahr weiter steigen. Denn ohne die Einsparungen würde das Defizit schon im kommenden Jahr um weitere 19 Milliarden wachsen. Warken verteidigte, dass zum Beispiel die beitragsfreie Mitversicherung von Ehepartnern eingeschränkt wird und dass die Zuzahlung zu Medikamenten für die Patienten weiter steigen soll. Das Gesetz verlange allen Gruppen etwas ab, aber niemanden etwas Unzumutbares.
2: Der Bundesrat hat mehrere Beschlüsse der Bundesregierung abschließend gebilligt. Apotheken dürfen künftig mehr Leistungen anbieten, darunter Impfungen und Vorsorgeuntersuchungen. In ausgewählten Fällen ist auch die Abgabe verschreibungspflichtiger Medikamente ohne Rezept möglich. Außerdem sinkt die Flugticketsteuer ab nächstem Monat um bis zu 11,40 Euro. Ob die Tickets dadurch tatsächlich günstiger werden, ist allerdings offen. Beschlossen wurde zudem, dass die Renten ab dem 1. Juli um 4,24% steigen. Die Anpassung betrifft rund 21 Millionen Rentnerinnen und Rentner. Im Rahmen der EU-Asylreform ist am Flughafen BER eine sogenannte Außengrenzeinrichtung in Betrieb gegangen. Eröffnet wurde das Zentrum von Bundesinnenminister Dobrindt, Brandenburgs Innenminister Rethmann und Landesmigrationsminister Wilke. In Einrichtungen wie dieser sollen Asylbewerber untergebracht werden, über deren Anträge die Behörden noch entscheiden müssen. Menschenrechtler kritisieren, dass auch Kinder dort bleiben müssen. Ziel der EU-Reform ist es, Asylverfahren zu vereinheitlichen und zu beschleunigen. Die Änderungen sind heute in Kraft getreten. Die Justizminister der Länder wollen verfassungsfeindliche Sabotage deutlich härter bestrafen. Bei ihrer Konferenz in Hamburg haben sich die Ressortchefs dafür ausgesprochen, den Strafrahmen für extremistische Anschläge auf kritische Infrastruktur anzuheben, von bislang 5 auf 10 Jahre Haft. Hintergrund sind mehrere Anschläge in verschiedenen Bundesländern. Nach Auffassung von Bayerns Justizminister Eisenreich haben solche Sabotageakte zuletzt eine neue Dimension erreicht. Anfang Januar hatten mutmaßliche Linksextremisten einen Brandanschlag auf eine Kabelbrücke in Berlin-Lichterfelde verübt. Rund 100.000 Menschen waren tagelang ohne Strom. Der Berliner Tagesspiegel hat seinen ehemaligen Herausgeber und Chefredakteur Kastorf mit sofortiger Wirkung von seinen Aufgaben entbunden. Grund ist, dass Kastorf laut Tagesspiegel mehrfach Meinungsartikel mit Hilfe von künstlicher Intelligenz verfasst hat. Hier gehe es um den Kern der journalistischen Glaubwürdigkeit, heißt es in einer Erklärung der Zeitung. Journalistische Urteilsbildung, Gewichtung von Informationen, analytische Einordnung und sprachliche Gestaltung müssten immer in der Verantwortung der Autorinnen und Autoren liegen. Kastorf selbst wird im Tagesspiegel mit der Bitte um Entschuldigung zitiert. Er habe einen Riesenfehler gemacht und damit sowohl der Zeitung als auch sich selbst geschadet. Der britische Künstler David Hockney ist tot. Nach Angaben seiner Agentin ist er gestern im Alter von 88 Jahren in London gestorben. Hockney galt als einer der einflussreichsten Vertreter der zeitgenössischen Kunst. Aus London, Franziska Hoppen.
4: In den 60er Jahren wurde Hockney durch seine farbenfrohen und lichtdurchfluteten Swimmingpool-Bilder bekannt. Das Spiel aus Licht und Farbe wurde zu seinem Markenzeichen. Als eines der Werke 2018 für mehr als 90 Millionen US-Dollar versteigert wurde, trug Hockney sogar zeitweise den Titel als weltweit teuerster lebender Künstler. Die britische Tate-Galerie beschrieb ihn einst als vielleicht beliebtesten und vielseitigsten Künstler des 20. Jahrhunderts. Kunstkritiker lobten Hockneys Neugier auf neue Medien und seine Experimentierfreudigkeit. So gestaltete der Brite auch etwa ein mehr als 6 Meter hohes Fenster in der Londoner Westminster Abbey, das er auf dem iPad entwickelt hatte.
2: Soweit die Nachrichten. 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Das Wetter. Bis zum Abend wenig Sonne und von Westen neue Schauer. Zurzeit in Berlin-Adlershof 16 und in Tempelhof 17 Grad, in Angermünde 17 und in Wiesenburg 15 Grad. In der Nacht zeitweise mal Wolkenlücken, in denen auch die Sterne hervorkommen. Nach kurzer Zeit folgen aber die nächsten Wolkenfelder. Zeitweise Regen bei 14 bis 11 Grad. Die Zeit 16.25 Uhr.
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0: Ich bin Stefan Oschwart. Schönen guten Tag. Um Mitternacht ist das gemeinsame europäische Asylsystem, kurz GEAS, in Kraft getreten. Das heißt, Asylsuchende müssen künftig einheitliche Schnellverfahren an den EU-Außengrenzen und an Flughäfen durchlaufen. Der Flughafen BER ist ja auch eine solche Außengrenze. Dort hat Bundesinnenminister Dobrindt heute Mittag eine sogenannte Außengrenzeinrichtung eröffnet, gemeinsam mit Brandenburgs Innenminister Rethmann und dem Integrationsminister Wilke. Unsere landespolitische Korrespondentin Amelie Ernst war auch dabei. Ich wollte von ihr erstmal wissen, wie wir uns das vorstellen müssen. Ist das ein eigenes Gebäude?
5: Ja, das ist ein eigenes Gebäude, relativ abgelegen. Also man sieht es nicht so von der Straße sofort. Man muss ein kleines Stück erstmal dahin fahren. Länglicher Flachbau, älteres Baujahr, wurde nochmal grob renoviert. Alles sehr einfach gehalten, muss man sagen. Also in den Zimmern stehen 4 Doppelstockbetten aus Metall. Dazu ein Tisch, 4 Stühle. Es gibt einen Waschraum, es gibt einen Aufenthaltsraum. Einen kleinen Kinderspielplatz draußen und drumherum so ein paar Quadratmeter Rasen. Und vor allen Dingen aber eben dann ein ungefähr 3 Meter hoher grüner Metallzaun um das ganze Gelände mit Kameras, mit Wachschutz an den Eingängen. Und genauso soll das eben auch sein, sagte eben der Bundesinnenminister Alexander Dobrindt nach seinem kurzen Rundgang.
6: Es ist in der Tat keine Luxuseinrichtung. Das ist hier aber auch nicht gefordert. Aber es ist eine Einrichtung, die genau den Erfordernissen entspricht. Sie ist ausreichend. Sie bietet Aufenthaltsmöglichkeiten, Versorgungsmöglichkeiten, Küchen, Aufenthaltsräume, Schlafräume entsprechend.
5: Denn der Gedanke ist ja, dass man die Menschen hier festhält in diesem Gebäude, auf diesem Gelände, damit man sie nach der entsprechenden Prüfung auch schneller abschieben oder auch zurückführen kann.
0: Für wie viele Menschen ist denn das alles ausgerichtet?
5: Das sind im Moment maximal 40 Personen, die man hier unterbringen kann. Und das ist eben gedacht für diejenigen, die hier ankommen am BER ohne Visum aus einem Drittstaat und eine geringe Bleibeperspektive haben vor allen Dingen, weil ihr Herkunftsland als sicher eingestuft wird. Dann geht es aber auch um Straftäter, Straftäterinnen und Personen, die eine unklare Identität haben, wo man nicht weiß, wo kommen die wirklich her oder auch eine falsche Identität vorgespiegelt haben. Da wird dann innerhalb von maximal 3 Monaten geprüft, ob dieses Asylgesuch hier eine Chance hat. Und wenn es noch für mehr Menschen als diese 40 Bedarf geben sollte, dann würde man die Kapazitäten auch noch mal erweitern, meinte vorhin der Brandenburger Sozialminister René Wilke.
7: Natürlich ist das Einreisen per Flugzeug nicht die Hauptart, in das Land zu kommen. Insofern hoffen wir, dass wir mit den 40 Plätzen zunächst einmal gut zurechtkommen werden. Wenn es Erweiterungsbedarf gibt, dann werden wir den aber auch gewährleisten.
5: Aber erstmal geht man eben nicht davon aus, dass es so viele Fälle Fälle sind, bei denen genau diese genannten Kriterien eben auch passen.
0: Die Verfahren sollen ja bis zu 12 Wochen dauern. Das heißt, die Leute sind so lange dort untergebracht.
5: Genau, eben in diesen Mehrbettzimmern, das Stichwort ist da immer Bett, Brot, Seife, mehr nicht. Also es gibt kein Geld, es gibt keine Einkaufsmöglichkeit und das kann auch noch ein bisschen länger dauern. Wenn es nämlich eine Ablehnung gibt, dann können nochmal 3 Monate dazukommen, weil dann eben diese Abschiebung oder die Rückführung organisiert werden muss. Das ist eben auch das, was Menschenrechts- und Flüchtlingsorganisationen wie Pro Asyl da kritisieren. Denn auch Kinder kommen hierher, auch Menschen zum Beispiel mit psychischen Beeinträchtigungen, würden hier untergebracht werden, heißt es. Und das sei dann tatsächlich aber auch eine Art Haftanstalt hier. Das sagte heute Wiebke Judith von Pro Asyl.
8: Es gibt eben schon Gerichtsurteile, die in vergleichbaren Situationen sagen, ja, das ist Haft. Was die Bundesregierung aber selber klar sagt, diese Menschen dürfen die Zentren eben nicht verlassen. Es sind mindestens Freiheitsbeschränkungen. Und auch das wird die Menschen enorm belasten, psychisch belasten. Denn 3 Monate sich hier in diesem Zentrum aufzuhalten fürs Asylverfahren, das ist wirklich keine Kleinigkeit. Und dann eben auch noch mal 3 Monate sollten sie abgelehnt werden.
5: Also das ist die Hauptkritik zu sagen, darf man die Menschen hier so festhalten? Der Bundesinnenminister sagt ja, das darf man, denn wir müssen prüfen und wir müssen dann auch schnell wieder abschieben.
0: Und wann sollen die Ersten dahin kommen?
5: Das soll quasi ab sofort so sein. Das ist heute eröffnet und sobald sozusagen dieser Eröffnungsakt, der ist ja jetzt gerade abgeschlossen, vorbei ist, dann können die ersten Menschen theoretisch drüben vom ja ein paar Kilometer Luftlinie entfernten Flughafen BER hier rübergebracht werden.
0: Und davon bekommen die anderen Flugreisenden nichts mit?
5: Die werden davon sehr wahrscheinlich nichts mitbekommen. Das Gelände ist, wie gesagt, relativ abgelegen, nicht einsehbar. Und wenn man da am Flughafen dann sozusagen rausgezogen wird aus der Menschenmenge, dann wird das, glaube ich, kaum mitzubekommen sein, dass die Behörden sagen, diese Menschen bringen wir jetzt in diese Einrichtung, weil wir da entsprechende Anhaltspunkte haben.
0: Amelie Ernst war das. Sie ist unsere Landespolitikreporterin und sie berichtete aus Schönefeld. Der britische Maler und Pop-Art-Künstler David Hockney ist tot. Er ist im Alter von 88 Jahren friedlich zu Hause in seiner Londoner Wohnung gestorben. Das teilte die Nachrichtenagentur PA heute unter Berufung auf seinen Publizisten mit. Er galt als einer der einflussreichsten europäischen Künstler der Gegenwart. Zum Markenzeichen wurden die unbeschwert wirkenden Bilder von Pools, die von einem Spiel aus Licht und Farbe geprägt waren. Aus unserem Studio in London erinnert Franziska Hoppmann David Hockney.
4: Farbe sei etwas Fröhliches, sagte David Hockney einmal im hohen Alter, der Künstler mit der Hornbrille und den bunt karierten Anzügen, und seine Kunst solle fröhlich sein.
9: Color is a joyful thing. I want my art to be joyful, actually.
4: Vielleicht auch, weil Hockney in den Hungerjahren der Nachkriegszeit aufwuchs, geboren 1937 als eines von 5 Kindern. Er habe schon früh gewusst, er wollte Künstler werden.
9: From about 8 years old, I wanted to be an artist.
4: Und so beschäftigte sich der Student am Royal College of Art erst mit abstraktem Expressionismus, später faszinierte ihn Pop Art. Doch in den 60ern zog Hockney aus dem grauen Großbritannien nach Los Angeles in den USA und fand dort sein Paradies. Licht, Freiheit und die Möglichkeit, seine Homosexualität zu erforschen. Es hat die Energie der USA mit einem Hauch von Mediterranem. Mit seinen farbenfrohen und lichtdurchfluteten Bildern von schimmernden Swimmingpools wurde Hockney dann bekannt. Das Spiel aus Licht und bunter Farbe, sein Markenzeichen. Was mir daran besonders gefallen hat, war die gewisse Absurdität, etwas zu malen, das nur eine Sekunde lang zu sehen ist, während ich allein für den Spritzer 7 Tage gebraucht habe. Sein wohl bekanntestes Werk, A Bigger Splash, zeigt einen dieser blauen Pools vor Palmen und sonnigem Himmel, in den gerade jemand hineingesprungen sein muss, denn das Wasser spritzt im hohen Bogen und durchbricht die Stille. Alex Farquharson, Direktor der Kunstgalerie Tate Britain. Wenn man an die übrigen berühmten Poolgemälde denkt, sind sie wie Liebesbriefe an Südkalifornien und an das freizügige, schwule Leben, das er dort in der Sonne führen konnte. Hockneys Bilder faszinieren bis heute. Der Auktionator bei Christie's in New York kam 2018 kaum hinterher, als sich die Gebote für das Gemälde Porträt eines Künstlers, Pool mit zwei Figuren, sekundenschnell in die Höhe schraubten. Der Zuschlag fiel bei 90,3 Millionen US-Dollar. Damit hatte Hockney zeitweise den Titel als weltweit teuerster lebender Künstler inne. Er sehe sich die Dinge eben ganz genau an, sagte Hockney einmal. An einer Pfütze etwa könne er sich erfreuen, wo andere nur Regen säen.
9: I do look closely. Things. I can look at a puddle and get pleasure out of them. Most people think it's just raining, don't they?
4: Auch am Fotografieren probierte sich der Künstler, doch die Linse könne die Schönheit der Dinge und die Weite einfach nicht richtig einfangen.
9: The camera can't get the beauty of this. It just can't get the space, the thrilling space I'm in.
4: Dafür freundete Hockney sich ab 2010 mit dem iPad an, zeichnete darauf Landschaftsbilder und den Wechsel der Jahreszeiten. Kunstkritiker lobten Hockneys Experimentierfreudigkeit und seine Neugier auf neue Medien, auch im hohen Alter. Er mache einfach immer weiter, erzählte er einmal einem Journalisten, bis zum Schluss.
0: Der britische Maler David Hockney ist im Alter von 88 Jahren gestorben. Franziska Hoppen erinnerte an ihn. In den nächsten Jahren jährt sie sich zum 10. Mal die Brexit-Abstimmung. Eine knappe Mehrheit der Briten stimmte damals für Leave, also den Austritt des Königreichs aus der EU. Und wie ist das Verhältnis zwischen London und Brüssel heute? Andrew Mitchell, der amtierende Botschafter Großbritanniens in Deutschland, formuliert es so.
10: Beziehungsstatus. Ich würde sagen, wir sind nicht mehr verheiratet, vielleicht. Aber wir leben zusammen in diesem großen europäischen Haus. Wir sind enger Partner und in dieser Partnerschaft gibt es noch Luft nach oben, würde ich sagen.
0: Was war der Brexit, ein Befreiungsschlag oder ein historischer Fehltritt? 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
0: SpaceX, das Weltraumunternehmen von Elon Musk, geht heute an die Börse. Erwartet wird ein Milliardenerlös. Das bisherige Erfolgsrezept der Wettbewerber SpaceX macht mit eigenen Raketen Starts in den Weltraum. Deutlich günstiger als staatliche Angebote. So können private Unternehmen zu wirtschaftlichen Kosten etwa Satelliten ins Weltall bringen lassen. Weshalb das in den USA, aber nicht bei uns in Europa klappt, darum geht es auch bei der Luft- und Raumfahrt. Messe ILA in Schönefeld. Wirtschaftsreporter Johannes Frevel informiert.
11: Gründer Tom Segert hat sich mit seinem Start-up-Unternehmen Berlin Space Technologies auf Kleinsatelliten spezialisiert. Bei ihm geht es nicht um Telekommunikation oder hochaufgelöste Fotos der Erde aus dem Weltraum. Er entwickelt Mini-Satelliten mit Greifarmen, die Reparaturen im Weltall vornehmen können, etwa um andere Satelliten wieder in Gang zu bringen. Gefördert wird die Hochschul-Startup-Initiative von der Bundesregierung. Segert wirbt für sein Startup auf der internationalen Luft- und Raumfahrtausstellung ILA. Wenn es darum geht, Satelliten tatsächlich ins All zu bringen, sind Gründer wie Segert europaweit jedoch auf die Weltraumfirma SpaceX aus den USA angewiesen.
12: Die einzigen, wo man momentan schnell was bekommen kann, ist dann SpaceX. Wir haben da in Europa noch ein bisschen was nachzuholen.
11: In den USA und Europa sind die Bedingungen für Raumfahrtprojekte nur scheinbar ähnlich. Hier wie da werden zwar 80% der Raumfahrtvorhaben staatlich gefördert, bei uns fließen die Mittel vor allem in Vorhaben staatlicher Forschungsinstitutionen, weniger in Privatunternehmen. Das sei nicht der einzige Unterschied, weshalb es private Raumfahrtunternehmen schwerer haben als in den USA, macht Josef Aschbacher, Generaldirektor der Europäischen Raumfahrtagentur ESA, auf der ILA deutlich.
13: Die Dimensionen sind ganz andere. In Amerika wird etwa 6-mal so viel Geld im öffentlichen Bereich im Weltraum investiert. Wenn 6-mal so viel Geld investiert wird, können Firmen wie SpaceX oder auch andere Firmen sich natürlich viel besser entwickeln, weil einfach viel mehr Geld zur Verfügung steht, um Programme aufzubauen. Und deshalb ist es auch möglich, solche Firmen wie SpaceX aufzubauen.
11: In Europa fehlt nicht nur ausreichend staatliches Fördergeld, sondern auch privates Wagniskapital. Dabei gibt es auch in Europa etwa ein halbes Dutzend privater Unternehmen, die Raketen für Weltraumstarts entwickeln wollen. Keine ist auch nur annähernd so erfolgreich wie SpaceX von Elon Musk, weiß Bundesforschungsministerin Dorothee Bär.
14: Es geht um den internationalen Wettlauf, der in vollem Gange ist. China hat bei der Raumfahrt massiv aufgeholt. Nationen wie Indien sind inzwischen mit am Start. Der Weltraum ist schon längst zum Wirtschaftsraum geworden. Inzwischen hat sich eben ein echter Markt entwickelt und ein Markt, bei dem wir natürlich unbedingt vorne mit dabei sein müssen.
11: Aber bislang vor allem in der staatlichen Forschung dabei sind.
0: SpaceX, weshalb Europa bei der privaten Raumfahrt den USA hinterherläuft, das war Wirtschaftsreporter Johannes Frevel. Und es wird gemeldet von der Börse in New York, dort ist die Aktie von SpaceX 30% über dem Ausgabepreis verkauft worden. Das Wetter in Berlin und Brandenburg, bis zum Abend wenig Sonne, von Westen her neuer Regen, die Temperaturen relativ frisch, 15 bis 18 Grad.
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0: mit Tim Korge.
2: Vorsicht auf der A12 Berlin Richtung Frankfurt-Oder. Zwischen Fürstenwalde Ost und Briesen steht ein defektes Fahrzeug. Vorsicht auch auf der A13 Berlin Richtung Dresden. Zwischen Duben und Lübbenau sind Tiere auf der Fahrbahn und in der Einfahrt Schwarzheide steht ein defektes Fahrzeug. A10 westlicher Berliner Ring Richtung Dreieck Havelland. Zwischen Großkreuz und Vöben dauert es an der Baustelle 30 Minuten länger und 20 Minuten zusätzlich sind es in der Gegenrichtung zwischen Potsdam am Nord und Höben. Stadtverkehr Berlin A100 Richtung Wedding zwischen Kreuz Schöneberg und Funkturm stoppt es mit 20 Minuten Verzögerung. Richtung Treptow brauchen Sie zwischen Beusselstraße und Funkturm 10 Minuten länger. 10 Minuten mehr sind es auch noch auf der B2 zwischen Malchow und Dreieck-Barnim, außerdem Stau an der Elsenbrücke sowie stadteinwärts auf der Treskoallee. Und auf der Wiesenstraße in Gesundbrunnen ist ein Kran im Einsatz. Noch bis 20 Uhr ist die Straße in beiden Richtungen zwischen Kolberger Straße und Tankstraße gesperrt.
0: 16.40 Uhr, 20 vor 5.
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0: Ich bin Stefan Auschwart, schönen guten Tag. Das Loch im Portemonnaie bei den Krankenkassen ist groß, die Beiträge sollen aber nicht weiter steigen. Das soll die Gesundheitsreform verhindern. Aus Bundesländern und Opposition kommt Kritik daran. Die Nachrichten jetzt mit Tim Korge.
2: Die Pläne der Bundesregierung für eine Gesundheitsreform stoßen nicht nur bei der Opposition im Bundestag auf heftigen Widerstand, sondern auch im Bundesrat. Weitgehend einhellig mahnten die Länder heute eine stärkere Beteiligung des Bundes an der Finanzierung des Gesundheitswesens an. Zuvor hatten bei einer Debatte im Bundestag Grüne, Linke und AfD die Reform als unsozial und unwirksam kritisiert. Gesundheitsministerin Warken verteidigte dagegen ihren Entwurf. Das Gesetz verlange allen etwas ab, niemandem aber Unzumutbares. Die wachsenden Defizite der Krankenkassen machten eine Reform unausweichlich, betonte die CDU-Politikerin. Allein im kommenden Jahr drohe ein Minus von knapp 19 Milliarden Euro. Die Apothekenreform ist beschlossene Sache. Nach dem Bundestag hat jetzt auch der Bundesrat den Gesetzesänderungen zugestimmt. Damit können Apotheken mehr Leistungen anbieten, etwa zusätzliche Impfungen, Schnelltests und Blutabnahmen. Aus dem Hauptstadtstudio Nicole Markwald.
15: In bestimmten Fällen können Apotheken auch verschreibungspflichtige Medikamente ohne neues Rezept ausgeben, wie bei chronischen Krankheiten oder einfachen akuten Erkrankungen. Die schwarz-rote Koalition erhofft sich von der Reform Verbesserungen für Kundinnen und Kunden, weniger Arzttermine, kürzere Wege und schnellere Hilfe. Insbesondere der Apothekenbetrieb auf dem Land soll davon profitieren. Mit der Reform reagiert die Bundesregierung auf sinkende Apothekenzahlen und steigende Kosten. Opposition und Krankenkassen warnen dagegen vor hohen Mehrkosten. Sie zweifeln an der Wirkung der neuen Regeln. Auch Ärzte befürchten eine schlechtere Versorgung der Bevölkerung.
2: Die Justizminister der Länder wollen verfassungsfeindliche Sabotage deutlich härter bestrafen. Bei ihrer Konferenz in Hamburg haben sich die Ressortchefs dafür ausgesprochen, den Strafrahmen für extremistische Anschläge auf kritische Infrastruktur anzuheben. Von bislang 5 auf 10 Jahre Haft. Hintergrund sind mehrere Anschläge in verschiedenen Bundesländern. Nach Auffassung von Bayerns Justizminister Eisenreich haben solche Sabotageakte zuletzt eine neue Dimension erreicht. Anfang Januar Oktober hatten mutmaßliche Linksextremisten einen Brandanschlag auf eine Kabelbrücke in Berlin-Lichterfelde verübt. Rund 100.000 Menschen waren tagelang ohne Strom. Der Berliner Tagesspiegel hat seinen ehemaligen Herausgeber und Chefredakteur Kastorf mit sofortiger Wirkung von seinen Aufgaben entbunden. Grund ist, dass Kastorf laut Tagesspiegel mehrfach Meinungsartikel mit Hilfe von künstlicher Intelligenz verfasst hat. Ingo Janssen, RBB 24.
16: Hier gehe es um den Kern der journalistischen Glaubwürdigkeit, heißt es in einer Erklärung der Zeitung. Journalistische Urteilsbildung, Gewichtung von Informationen, analytische Einordnung und sprachliche Gestaltung müssten immer in der Verantwortung der Autorinnen und Autoren liegen. Kastorf selbst wird im Tagesspiegel mit der Bitte um Entschuldigung zitiert. Er habe einen Riesenfehler gemacht und damit sowohl der Zeitung als auch sich selbst geschadet.
2: Die Bundesbank erwartet wegen des Iran-Kriegs eine schwächere wirtschaftliche Entwicklung in Deutschland. Für dieses Jahr rechnet sie kalenderbereinigt nur noch mit einem Wachstum von 0,5%. Aus Frankfurt am Main Lars Hofmann.
17: Auch für das kommende Jahr sagt sie jetzt weniger als 1% Wachstum voraus. Erst 2028 erwartet die Behörde wieder ein stärkeres Plus von 1,4%. Der Iran-Krieg habe die wirtschaftliche Erholung zu Beginn des Jahres abgebremst, sagt Bundesbankpräsident Nagel. Der Energiepreisschock treibe die Preise nach oben. Für das laufende Jahr rechnet die Bundesbank jetzt mit einer Inflation von 2,9%. Noch im Dezember war sie von nur 2,2% ausgegangen. Sollten die Energiepreise wegen des Iran-Kriegs stärker und länger steigen als aktuell erwartet, dürfte auch die Inflation stärker zulegen. Und das Wirtschaftswachstum könnte noch schwächer ausfallen.
2: Die Aktien des US-Raumfahrtunternehmens SpaceX sind an der New Yorker Börse mit einem Aufschlag von rund 30% gestartet. Wie die Agentur Reuters berichtet, kostet damit eine Aktie umgerechnet rund 170 US-Dollar. Der Ausgabepreis lag bei rund 135 Dollar. Es ist der größte Börsengang in der Geschichte. Das Unternehmen von Elon Musk hat damit 75 Milliarden Dollar eingesammelt. Durch den Börsenwert von fast 1,8 Billionen Dollar gilt es als eines der wertvollsten US-Unternehmen. Soweit die Nachrichten. 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Das Wetter. Bis zum Abend wenig Sonne und von Westen neue Schauer. Zurzeit in Berlin-Friedrichshagen 16 und am Insulaner 17 Grad. In Brandenburg-Havel 18 und in Bad Liebenwerda 15 Grad. In der Nacht zeitweise mal Wolkenlücken, in denen auch die Sterne hervorkommen. Nach kurzer Zeit kommen dann die nächsten Wolkenfelder. Zeitweise Regen bei 14 bis 11 Grad. Die Zeit 16.45 Uhr.
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0: Mein Name ist Stefan Auschwart, schönen guten Tag. Drohnen und Marschflugkörper der ukrainischen Verteidiger stören die russischen Besatzer zunehmend. Besonders betroffen sind Landwege und Brücken, über die Russland auch die Krim versorgt. Die illegal errichtete Kertschbrücke, die Russland direkt mit der Halbinsel verbindet, wird seit einem Angriff im Herbst 2022 nur noch eingeschränkt genutzt. Auf der Krim ist dadurch vor allem ein Engpass in Sachen Benzin entstanden, wie unser Korrespondent in Kiew Florian Kellermann erfahren hat.
18: Anastasia, 32 Jahre alt, ist derzeit viel zu Fuß unterwegs oder wenn nötig mit öffentlichen Verkehrsmitteln. Ihr Auto steht still, schon seit einer Woche. Alle seien derzeit wütend über die Benzinkrise auf der Halbinsel Krim, erzählt sie. Vor allem diejenigen, die nicht aufs Auto verzichten können. Meine Bekannten sind gezwungen, jeden Abend nach einer Tankstelle zu suchen, sich in die Warteschlange zu stellen und 3 bis 4 Stunden, manchmal bis Mitternacht zu warten, damit sie am nächsten Tag arbeiten können, weil sie bei der Arbeit aufs Auto angewiesen sind und fast ständig am Steuer sitzen. Anastasia ist in einem Logistikunternehmen angestellt und lebt schon immer auf der Krim. Ihren Nachnamen möchte sie nicht veröffentlicht sehen. Wer endlich an der Zapfsäule angekommen ist, dürfe maximal 20 Liter tanken, sagt sie. So war es zumindest in den vergangenen Tagen, denn die Lage spitzt sich laufend zu. Aus Sewastopol an der südwestlichen Spitze der Krim hieß es am Donnerstag, es gebe gar kein Benzin mehr. Viele fahren jetzt auf das russische Festland, um dort zu tanken. Denn über die Krimbrücke darf man 100 Liter Flüssigkeit transportieren, darunter auch Benzin. Manche fahren da sehr oft hin und her, um das Benzin hier zu verkaufen. Wenn man von der Krimbrücke Richtung Kertsch fährt, sieht man diese Leute mit ihrer Ware am Seitenstreifen stehen. Die Polizei versucht, das zu unterbinden, weil das verboten ist. Der Benzinengpass auf der Krim ist ein Nebeneffekt des Kriegs. Die Ukraine greift mit Drohnen immer erfolgreicher die Straße an, die Russland mit den besetzten Gebieten im Süden der Ukraine verbindet, vor allem mit dem Gebiet Cherson. Ihre Hauptziele sind Militärfahrzeuge und Tanklastwagen, die russische Truppen dort beliefern. Über diese Straße und das Gebiet Cherson versorgt Russland auch die Krim maßgeblich, also von Norden her. Vor 2022 konnte Russland die Halbinsel auch von Osten her versorgen, über die Brücke, die es von seinem Festland aus illegal gebaut hatte. Aber die Ukraine hat diese Brücke mehrfach angegriffen und beschädigt. Der Güterverkehr dort ist stark eingeschränkt. Nun arbeitet die Ukraine zusätzlich darauf hin, dass umgekehrt von der Krim nach Norden auch keine Güter mehr in die besetzten Gebiete der Ukraine gelangen. Sie beschoss die Landverbindung und Brücken mit Marschflugkörpern. Die Ukraine bemüht sich also von allen Seiten, dass die russischen Besatzungstruppen in der südlichen Ukraine immer weniger Nachschub bekommen. Die Krimbewohner würden über all diese Entwicklungen von den Behörden nur sehr spärlich informiert, sagt Anastasia.
0: Florian Killermann berichtete aus Kiew. OP-Säle in der Tiefgarage, Betten für verwundete Soldaten. Was klingt wie aus einem Katastrophenfilm, wird in Potsdam gerade ernsthaft durchgerechnet. Das neue Bergmann-Klinikum soll auch für den Kriegsfall gerüstet sein. Und ausgerechnet die Bundeswehr könnte den Millionen-Neubau mitbezahlen. Informationen dazu von rbb24-Reporter Felix Moniak.
19: Mindestens 750 Millionen Euro. So viel soll der Neubau des Ernst-von-Bergmann-Klinikums kosten. Einen Teil davon könnte die Bundeswehr übernehmen, denn das Krankenhaus soll sich im Ernstfall auch militärisch nutzen lassen. Dual Use heißt das Konzept. EVB-Geschäftsführer Tomislav Gmanic.
20: Vor dem Hintergrund stehen wir im Austausch mit der Bundeswehr bezüglich einer möglichen Mitnutzung des Krankenhauses und stellen uns natürlich auch vor, dass sich die Bundeswehr in diesem Rahmen dann durchaus auch an der Finanzierung zum kleinen Teil mitbeteiligen kann.
19: Hintergrund ist der geheime Operationsplan Deutschland. Im Verteidigungsfall wäre Potsdam strategisch wichtig für Soldaten und müsste Verwundete von der Front mitversorgen. Wie viel die Bundeswehr zahlen würde, ist offen. Das soll eine Machbarkeitsstudie klären. In der Stadtpolitik kommt die Idee unterschiedlich an. Die CDU ist dafür. Fraktionschef Clemens Fierich.
21: Ich finde, es ist eine sehr gute Idee. Wir sollten schauen, wie wir den Klinikneubau auf feste Füße stellen. Und da sind Synergien, die man sicherlich auch mit der Bundeswehr finden kann. Ich glaube, ein gangbarer Weg.
19: Auch die Grünen tragen das mit. Wenn das Klinikum Teil des Operationsplans wird, müsse der Bund aber auch zahlen. Fraktionschefin Silke Reimer.
22: Und wenn dann in der Tat das EVB aufgefordert wird, auch Ressourcen für die Bundeswehr dort bereitzustellen, und so sieht das aktuell nach meinem Kenntnisstand aus, dann ist es für mich selbstverständlich, dass die Bundeswehr dann auch sich an der Finanzierung beteiligen muss.
19: Ein klares Nein dagegen kommt von der Linken. Fraktionschef Tobias Wölki.
23: Für uns ist problematisch, dass die Versorgung der Zivilbevölkerung im Zweifelsfall immer zurücktritt hinter den militärischen Belangen. Und das kann für uns nicht sein. Ein kommunales Krankenhaus muss zivile Gesundheitsversorgung bieten, immer und vorrangig.
19: Der Neubau in der Innenstadt soll bis zu 9 Etagen und rund 650 Betten bekommen. Entstehen könnte er in den nächsten 10 Jahren. Zustimmen müssen noch der Aufsichtsrat des Klinikums und am Ende die Stadtverordneten.
0: Der Bericht von Felix Moniak aus Potsdam.
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0: Sparzwänge, Debatten um Förderung und Programmgestaltung. Die Theater in Deutschland sind auch betroffen von gesellschaftspolitischen Krisen und leeren Kassen. Thema bei der Jahrestagung des Deutschen Bühnenvereins. Die findet zurzeit im Berliner Ensemble und im Deutschen Theater in Berlin statt. Vertreter von 230 Staats-, Stadt- oder Privattheatern sind dabei. Carsten Broster ist Präsident des Deutschen Bühnenvereins. Die Freiheit der Künste steht unter Druck, hat er im Vorfeld der Jahrestagung gewarnt. Wie steht es denn um die deutschen Theater?
24: Naja, wir erleben schon eine gesellschaftliche Lage, in der, glaube ich, alle
3: merken, dass unsere Demokratie unter Druck gerät und alle auch durchaus ein bisschen ratlos in der Gegend rumgucken und sich überlegen, wer kann eigentlich dabei helfen, dass wir aus dieser schwierigen Lage wieder rauskommen. Und da richten sich Erwartungen an die Theater und die Kultur, was ja erstmal eine gute Sache ist. Dann gleichzeitig stellen wir aber eben auch fest, dass Kultur zunehmend zu einer auch politisch umkämpften Ressource wird. Wir erleben Wahlprogramme in einigen ostdeutschen Ländern, in denen so Sachen drinsteht wie Förderung gibt es nur noch gegen die Stärkung des Nationalgefühls. Wir erleben sozusagen demokratische Politiker, die sagen, jetzt mögen die Künste bitte mal dabei mithelfen, die demokratische Mitte zu verteidigen. Das heißt, von allen Seiten werden Erwartungen projiziert auf die Künste. Und wie man tatsächlich die Freiheit künstlerischen Produzierens, sowohl was Ressourcen angeht, als auch was Programmatiken angeht, erhält, ist ein Riesenthema momentan. Aber ich erlebe hier die Kolleginnen und Kollegen durchaus sozusagen selbstbewusst und mit guten Ideen ausgestattet, genau in diese Auseinandersetzung auch zu gehen.
0: Wie schafft man denn Planungssicherheit?
3: Ja, eben zum Beispiel, indem man einen Pakt schließt. Das ist unser Vorschlag, wo man wirklich sagt, man geht als Kulturverwaltung, Kulturpolitik auf der einen Seite und als Institution auf der anderen Seite miteinander ins Gespräch darüber und guckt sich nicht nur das nächste Haushaltsjahr an, sondern versucht wirklich über 4-5 Jahre hin gemeinsam zu vereinbaren, wie das gehen kann. Die Institution macht sich Gedanken darüber, wie sie sich auch verändert. Weil ich glaube, wenn sich die gesamte Welt verändert, werden auch Kulturinstitutionen nicht sagen können, wir machen einfach so weiter wie bisher. In jeder Krise steckt ja auch eine Chance, was das angeht. Und gleichzeitig sichert aber der Träger der Institution auch ihre künstlerische Freiheit, die Freiheit des Selbstgestaltens zu und gibt auch einen Finanzierungshorizont, in den hinein geplant werden kann. Solche Vereinbarungen sind jetzt an der einen oder anderen Stelle schon geschlossen worden und werden an vielen Stellen gerade verhandelt. Ein Vorbild für uns war auch Thüringen, die es geschafft haben, schon vor ein paar Jahren einen Theaterfinanzierungspakt bis in die 30er Jahre zu vereinbaren. Die dortigen Bühnen haben vom Land so lange Planungssicherheit bekommen. Das heißt, es geht, wenn der Wille da ist, so etwas gemeinsam auch zu verabreden.
0: Ich habe Ihren Appell auch so verstanden, bitte nicht vorauseilenden Gehorsam walten lassen angesichts der Mehrheiten rechts außen. Wie sollen sich die Theater hier aufstellen? Wie will man sich wappnen gegen den politischen Druck?
3: Ich glaube, das Entscheidende ist wirklich, dass wir uns bewusst machen, dass man die Demokratie und ihre Freiheiten dadurch am besten verteidigt, dass man die Freiheiten, die sie mitbringen, auch nutzt. Also die Künste haben nicht den Job, genuin im engeren Sinne eine bestimmte Form staatlicher Organisation zu verteidigen, auch wenn der eine oder andere das gerade verlangt. Sondern sie haben tatsächlich Kunst zu produzieren. Aber wenn ich anfange, Kunst zu produzieren, wenn ich also spiele, wie Welten noch sein könnte, wenn ich die Kooperationsfähigkeit, die in Künsten drin stecke, die Fantasie, die Empathie, wenn ich die auf Bühnen bringe, hat das einen Effekt auf eine Gesellschaft. Und ich glaube, wir dürfen alle miteinander dieser Kraft, die in den Künsten und gerade in den Bühnenkünsten steckt, schon wieder etwas stärker vertrauen, dass daraus Impulse in eine Gesellschaft hineingegeben werden kann, die momentan, wie gesagt, häufig recht ratlos auf ihre Gegenwart guckt und vielleicht auch durch einen Abend im Theater eine Idee bekommt, wie man Sachen noch machen könnte. Wenn das gelingen könnte, wären wir, glaube ich, schon einen ganzen Schritt weiter. Und insofern müssen aus Theatern keine politischen Organisationen werden. Da würden sie contre-coeur arbeiten. Aber dass ihr künstlerisches Handeln politische Wirkung entfalten kann, das bewusst zu reflektieren und dann auch die Künste einzusetzen, das kann eine Chance sein, die uns dabei helfen kann, uns klarzumachen, dass das viel schönere Angebot für die Zukunft einer Gesellschaft doch das ist, in Freiheit und Offenheit und Kreativität miteinander gemeinsam etwas zu gestalten, statt irgendwie denen auf den Leim zu gehen, die jetzt sagen, ich schlage mal alles kurz und klein, die 50er oder 30er Jahre des letzten Jahrhunderts waren auch schön. Das ist ein fatales Angebot, auf das unsere Gesellschaft nicht reinfallen darf.
0: Heißt das auch, Angebote, Formate zu finden, die so ein bisschen auch die eigene Blase verlassen?
3: Ich glaube, das ist ja so eine Geschichte, die man gerade, wo man schon anfängt, den ersten Schritt denen auf den Leim zu gehen, die die Institutionen delegitimieren wollen. Diese Blase, die immer behauptet wird, wenn Sie in die Regionen des Landes hineingehen, gibt's die gar nicht. Wenn Sie ein Stadttheater haben, das in der mittleren oder einer kleinen Stadt, und Sie finden in jeder Stadt Deutschlands fast ein Theater, wenn das da ist, das steht mitten der Gesellschaft. Da gehen die Bürgerinnen und Bürger dieser Stadt quer durch alles hin. Da finden auch viele, viele Dinge statt in so einem Haus, die jetzt nicht nur Avantgarde-Kunst sind, weil es ein sozialer, ein kultureller Begegnungsort für eine Stadtgesellschaft ist, in der sich auch Stadt in ihrer gesamten Vielheit spiegelt. Die Behauptung, dass das eine Blase sei, die sich da trifft, ist quasi schon die Übernahme des Framings, das einige an den, sozusagen in die Debatte hineinbringen wollen, um diese Institutionen zu delegitimieren. Das sind gesellschaftliche Kraftzentren und es gibt ein strategisches Interesse daran, die zu schwächen. Aber das sollten wir nicht reproduzieren. Die Blase in der Form existiert aus meiner Sicht überhaupt nicht. Die sollten wir uns nicht anziehen, sondern wir sollten mit Lust in eine Gesellschaft in ihrer Vielheit hineinwirken. Und das passiert an ganz vielen Stellen im Land schon jetzt.
0: Seit 2020 sind Sie Präsident des Deutschen Bühnenvereins, seit 2017 SPD-Kultursenator in Hamburg und von Kindheit an Fußballfan. Da passt ja, dass die Tagung des Bühnenvereins, genau wie die Fußball-WM gestern eröffnet wurden, gilt hier noch das Motto aus den 1970er Jahren, Theater muss wie Fußball sein, lebendig, massenwirksam, spannend?
3: Also zumindest ist es so und ich glaube, hoffe sehr, dass man da gemeinsam was mitbekommen kann. Wir haben die Fähigkeit, sagen Menschen zu begeistern und Monika Grütters schon ist ja immer nicht müde geworden, uns vorzurechnen, dass mehr Leute in die Theater gehen als in die Fußballstadien. Insofern glaube ich, beides sind gesellschaftliche, sagen Kraftzentren, beides kann auch dabei helfen, einfach mit den Emotionen, die man so in sich hat, gut umzugehen. Und ich bin sowohl gerne im Stadion als auch gerne im Theater und ich finde, das kann sich gegenseitig befruchten. Und ich nehme eine ganze Menge Sportsgeist, zumindest auch gerade beim Bühnenverein wahr.
0: Sagt Carsten Broster, SPD-Senator für Kultur und Medien in Hamburg, außerdem Präsident des Deutschen Bühnenvereins. Der tagt noch bis morgen in Berlin.
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2: Vorsicht auf der A12 Berlin Richtung Frankfurt-Oder. Zwischen Fürstenwalde Ost und Briesen steht ein defektes Fahrzeug. Vorsicht auf der A13 Berlin Richtung Dresden. Zwischen Duben und Lübbenau sind Tiere auf der Fahrbahn. Und in der Einfahrt Schwarzheide steht ein defektes Fahrzeug. A10 westlicher Berliner Ring Richtung Dreieck Havelland. Zwischen Großkreuz und Vöben dauert es an der Baustelle 30 Minuten länger. 20 Minuten länger sind in der Gegenrichtung zwischen Potsdam Nord und Vöben drin. Stadtverkehr Berlin A100 Richtung Wedding. Zwischen Kreuz Schöneberg und Funkturm stockt es mit 20 Minuten Verzögerung. Richtung Treptow brauchen Sie zwischen Beusselstraße und Funkturm 10 Minuten länger. 10 mehr sind es auch auf der B2 zwischen Malchow und Dreieck Barnim. Außerdem Stau an Elsenbrücke und an der Treskoallee.
0: 17 Uhr ist es, 5 Uhr.
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0: Für Sie im Studio weiter Stefan Auschwart. Schönen guten Tag. Die Krankenkassen brauchen viele Milliarden. Das Loch ist groß. Die Beiträge sollen aber nicht weiter steigen. Darum geht's bei der Gesundheitsreform. Die Bundesregierung findet die natürlich gut. Länder und Opposition sparen nicht mit Kritik. Die Nachrichten mit Tim Korge.
2: Die geplante Reform der gesetzlichen Krankenversicherung ist im Bundestag auf scharfe Kritik der Opposition gestoßen. Der grünen Politiker Dahmen sprach von existenziellen Einschnitten, die linken Abgeordnete Merendino von einer Kettensägenreform. Der AfD-Gesundheitsexperte Sichert warf der Bundesregierung vor, die Versicherten zu gefährden. Gesundheitsministerin Warken hat die Pläne dagegen verteidigt. Um weitere Beitragserhöhungen zu vermeiden, seien Änderungen notwendig, sagte die CDU-Politikerin. Geplant sind unter anderem höhere Zuzahlungen für Medikamente. Außerdem soll es Einschnitte bei der Vergütung von Ärzten, Krankenhäusern und der Pharmaindustrie geben. Opfer häuslicher Gewalt sollen künftig besser geschützt werden. Der Bundesrat hat abschließend eine Reform des Gewaltschutzgesetzes gebilligt. Vorgesehen ist demnach der Einsatz elektronischer Fußfesseln. Hauptstadtkorrespondent Gabor Hallas.
6: Es geht um Männer, die Frauen bereits Gewalt angetan haben, also Täter sind. Hier ist es nun möglich, sie dazu zu verpflichten, eine elektronische Fußfessel zu tragen an einem Band über dem Knöchel. Die soll dann Auskunft darüber geben, wo sich Gewalttäter aufhalten und verhindern, dass sie sich ihren Opfern wieder nähern. Auch die betroffenen Frauen bekommen ein Gerät zur Verfügung gestellt. Es zeigt ihnen an, wenn sich der Täter unerlaubt nähert. Möglich ist es, das Tragen der Fußfessel für 6 Monate anzuordnen. Das kann aber auch mehrfach verlängert werden. Und die Täter müssen ein Mobiltelefon mitführen, damit sie jederzeit kontaktiert werden können.
2: Im Rahmen der EU-Asylreform ist im Flughafen BER eine sogenannte Außengrenzeinrichtung in Betrieb gegangen. Eröffnet wurde das Zentrum von Bundesinnenminister Dobrindt, Brandenburgs Innenminister Rethmann und Landesmigrationsminister Wilke. Aus Schönefeld, Amelie Ernst, RBB 24.
4: Die Einrichtung am Flughafen BER bietet Platz für 40 Menschen und ist gedacht für diejenigen, die ohne Visum aus einem Drittstaat am Flughafen landen, aber nur eine geringe Bleibeperspektive haben, weil ihr Herkunftsland als sicher eingestuft wird. Außerdem sollen in der Außengrenzeinrichtung Straftäter und Personen mit unklarer oder falscher Identität untergebracht werden. Innerhalb von maximal 3 Monaten sollen sie und ihr Asylgesuch in der Einrichtung überprüft werden. Sollte sich bestätigen, dass sie kein Bleiberecht haben, dann sollen die Asylsuchenden sofort in ihre Heimat zurückgeführt werden. Mit Einrichtungen wie der am BER komme mehr Ordnung in das Asylsystem, so Bundesinnenminister Dobrindt. Bisher habe es innerhalb Europas ein Chaos bei der Verteilung von Asylsuchenden aus Drittstaaten gegeben.
2: Die Justizminister der Länder wollen verfassungsfeindliche Sabotage deutlich härter bestrafen. Bei ihrer Konferenz in Hamburg haben sich die Ressortchefs dafür ausgesprochen, den Strafrahmen für extremistische Anschläge auf kritische Infrastruktur anzuheben, von bislang 5 auf 10 Jahre Haft. Hintergrund sind mehrere Anschläge in verschiedenen Bundesländern. Anfang Januar hatten mutmaßliche Linksextremisten einen Brandanschlag auf eine Kabelbrücke in Berlin-Lichterfelde verübt. Rund 100.000 Menschen waren tagelang ohne Strom. Der Berliner Tagesspiegel hat seinen ehemaligen Herausgeber und Chefredakteur Kastorf mit sofortiger Wirkung von seinen Aufgaben entbunden. Grund ist, dass Kastorf laut Tagesspiegel mehrfach Meinungsartikel mithilfe von künstlicher Intelligenz verfasst hat. Hier geht es um den Kern der journalistischen Glaubwürdigkeit, heißt es in einer Erklärung der Zeitung. Journalistische Urteilsbildung, Gewichtung von Informationen, analytische Einordnung und sprachliche Gestaltung müssten immer in der Verantwortung der Autorinnen und Autoren liegen. Kastorf selbst wird im Tagesspiegel mit der Bitte um Entschuldigung zitiert. Er habe einen Riesenfehler gemacht und damit sowohl der Zeitung als auch sich selbst geschadet. In Berlin-Lichtenberg sind möglicherweise noch mehr Kameras in Damentoiletten versteckt worden. Das geht aus einer Mitteilung des Bezirksamts Lichtenberg hervor. Demnach hat das Bezirksamt seine Räume gezielt absuchen lassen, nachdem bereits an der Hochschule für Wirtschaft und Recht versteckte Minikameras entdeckt wurden. Dabei habe man im gleichen Gebäudekomplex ebenfalls entsprechende Klettbänder zur Befestigung von Kameras in den Toilettenräumen gefunden. Bezirksbürgermeister Schäfer hat Anzeige erstatten lassen. Er sprach von einer abscheulichen Tat. Soweit die Nachrichten. 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Das Wetter. Bis heute Abend wenig Sonne und von Westen neue Schauer. Zurzeit in Berlin-Friedrichshagen 16 und am Insulaner 17 Grad, in Brandenburg-Havel 18 und in Bad Liebenwerda 15 Grad. In der Nacht zeitweise mal Wolkenlücken, da können auch die Sterne hervorkommen. Nach kurzer Zeit folgen die nächsten Wolkenfelder. Zeitweise Regen bei 14 bis 11 Grad. Die Zeit, es ist 17.05 Uhr.
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0: Für Sie weiter im Studio, Stefan Auschwart, schönen guten Tag. Heute war die geplante Gesundheitsreform Thema im Bundestag, auch im Bundesrat. Da sind schon ziemlich die Fetzen geflogen. Die Opposition hat sich die Regierung vorgenommen. Da war die Rede von Kettensägenreform. Die kostenfreie Mitversicherung von Ehepartnern soll ja in der Gesundheitsreform begrenzt werden. Beitragszahler sollen mehr für Medikamente dazuzahlen. Außerdem sollen insgesamt die Kosten gedeckelt werden bei Vergütung von Arztpraxen, Krankenhäusern und Pharmaunternehmen. Darüber habe ich mit dem Gesundheitsökonomen Simon Reif gesprochen. Er hat dem deutschen Gesundheitssystem in einem Interview zuletzt die Schulnote 3 gegeben und mir erstmal erklärt, was aus seiner Sicht gut läuft und was nicht so gut.
7: Es ist ja total schwierig, ein Gesundheitssystem zu sein. Das ist wie Schulschwimmen. Die Anforderungen, die alle stellen und das, was man da tun soll, sind halt super hoch. Und eigentlich ist es in Ordnung, wenn man halbwegs an die andere Seite kommt. Das heißt, eigentlich ist unser Gesundheitssystem ein sehr gutes. Es ist nur extrem teuer im internationalen Vergleich. Und deswegen braucht man natürlich auch jetzt sowas wie ein Reformpaket, um die Kosten zu senken.
0: Unterm Strich, was sind denn aus Ihrer Sicht die größten Kostentreiber?
7: Ja, es ist so, dass ungefähr 1/3 des Anstiegs in den Kosten ist, weil die Bevölkerung einfach älter und damit kränker wird. 1/3 ist, weil wir Sachen in Anspruch nehmen, die wir vor 10 Jahren nicht in Anspruch genommen hätten, wenn wir so alt und krank wären. Und 1/3 sind medizinische Innovationen. Und wir müssen jetzt eben schauen, wie wir es schaffen, dass diese Anstiege, die es jetzt in den letzten Jahren halt sehr massiv gab, wir das irgendwie auffangen, sodass wir halt nicht jedes Jahr Beitragserhöhungen haben.
0: Aber was heißt denn das? Ich meine, wir können ja nicht alle vorher sterben.
7: Das ist eine schlechte Idee. Die ja eigentlich recht vernünftige Idee, die jetzt in diesem Beitragsstabilisierungsgesetz ist, also ein Gesetz zur Stabilisierung der Beiträge ist, die Kassen dürfen einfach nicht mehr an Ärzte, an Krankenhäuser, an Pharmafirmen ausgeben, als sie einnehmen. Also es wird quasi das, was mehr Geld ausgegeben werden kann, daran geknüpft, dass mehr Geld reinkommt über die Beiträge an den Krankenkassen. Und es ist jedes Jahr halt ungefähr so zwischen 2 und 4% mehr. Und auf dem Niveau sollen sich eben auch die Steigerung der Einnahmen von Ärzten, Krankenhäusern und Pharmafirmen bewegen in Zukunft.
0: Das heißt, welche Note würden Sie denn jetzt der Gesundheitsreform geben? Was ist gut, was am Thema vorbei?
7: Also diese Reform soll ja kurzfristig dafür sorgen, dass eben nächstes Jahr und übernächstes Jahr die Beiträge nicht wieder steigen. Und das ist eigentlich schon relativ gut gemacht. Also wenn man da wirklich eine Runde geben, würde ich eine 2 geben. Das, die einzige Hauptkritik, die ich daran habe, ist, es wurden so viele Vorschläge gemacht von dieser Expertenkommission, die jetzt sagen sollte, wie kommen wir raus kurzfristig aus der Misere. Und die hat so viele Vorschläge gemacht, dass man nicht alles umsetzen musste. Und das hat dazu geführt, dass jetzt der Bund gesagt hat, Mensch, da können wir jetzt noch ein bisschen mehr sparen und uns selber aus der Finanzierung zurückziehen. Und das ist so eigentlich ein bisschen eine Themaverfehlung, dass jetzt der Bund 2 Milliarden weniger beitragen will nächstes Jahr als eigentlich vorgesehen.
0: Wenn wir jetzt eine 1 kriegen wollen und dabei mal über den Tellerrand gucken, wo könnten wir uns da was abgucken?
7: Na, wir sollten schauen, zum Beispiel in die skandinavischen Länder, wenn es darum geht, wie organisieren wir eine Hausarztversorgung so, dass man eben nicht 10-mal im Jahr im Schnitt in die Hausarztpraxis rennt, sondern seltener, aber dafür intensiver. Und wir können auch schauen in andere Länder, wo es bessere Patientensteuerung auch gibt, wenn es darum geht, welche OPs werden gemacht, wann brauche ich eine Facharztuntersuchung. Das sind Sachen, die muss man aber langfristig angehen. Das wird uns nicht nächstes oder übernächstes Jahr Geld sparen.
0: Mhm. Gefühlt jede Bundesregierung verspricht den Bürokratieabbau, angewendet auf den Gesundheitssektor. Wird das Versprechen da eingehalten?
7: Ich bin relativ optimistisch, nachdem ungefähr so 20-30% der Arbeitszeit von Ärztinnen und Ärzten, von Pflegekräften wird auf Dokumentation und Bürokratie aufgewendet. Das ist unfassbar viel Geld. Irgendjemand dieser coolen neuen IT-KI-Intelligenz-Leute sollte eine Möglichkeit finden, wie man diese Dokumentation rechtssicher, aber ohne viel Personalaufwand machen kann, weil die Person wird reich damit. Und das sollte doch Anspruch genug sein.
0: Wenn ich jetzt mal aus Patienten- bzw. Beitragszahler-Sicht frage, mein Eindruck ist, da wird so einiges bei mir abgeladen und ich muss eigentlich immer mehr draufzahlen, werde immer mehr gemolken, krieg aber immer weniger raus, weil zum Beispiel Leistungen gekürzt werden. Soll das so sein?
7: Ja, ich glaube, so pauschal ist das eine falsche Aussage. Wir kriegen jetzt für unser Geld natürlich viel, viel mehr als vor 10, 20 Jahren, weil wir eben diesen massiven Fortschritt haben. Wir können jetzt medizinisch Sachen machen, die nicht gingen. Das Problem ist aber, wir müssen natürlich auch irgendwie dahin kommen, dass die Leute einen bewussteren Umgang haben mit ihrer Gesundheit und mit ihrer Inanspruchnahme von Gesundheitsleistungen. Und deswegen ist es grundsätzlich schon in Ordnung, Leute da auch selber zu beteiligen. Wenn die Leute selber merken, dass irgendwas teuer ist, dann gehen sie auch besser mit dieser Ressource um.
0: Sagt Simon Reif, er ist Gesundheitsökonom. 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Der Bestelpark in Berlin liegt direkt an der Friedrichstraße, nur wenige Meter vom Checkpoint Charlie entfernt. Und der Park hat ein Problem. Fast alle Bäume sind nämlich von einem Bakterium befallen. Das Bezirksamt Friedrichshain-Kreuzberg sieht deshalb keine andere Möglichkeit mehr. Es muss gefällt werden. RBB 24 Inforadio-Reporter Hans Gerbot hat sich den Bestelpark mal angeschaut und nachgeforscht, wie viele Bäume dort bald verschwinden sollen.
8: Auf den ersten Blick sieht der Besselpark ganz gesund aus. Die ordentlich aufgereihten Rosskastanienbäume tragen ein sattes Grün und bilden ein schönes Blätterdach über dem rechteckigen Park. Aber auf den zweiten Blick fällt Spaziergängern auf.
9: Man sieht es an der Rinde.
10: Naja, die Rinde pellt sich aber fast bei allen Bäumen ab.
9: Ja, Blätter sind ja eigentlich überall noch dran, ne? Aber ja, untenrum die Bäume sehen wirklich alle sehr, sehr kaputt aus.
8: Schuld daran ist das Bakterium Pseudomonas syringae PVSculi. Und dass man die Rostkastanien in dem Park damals in den 80ern falsch angepflanzt hat.
10: Na, der ist sehr streng geometrisch angelegt. Die Bäume sind von vornherein zu eng gepflanzt worden, sodass sich die Kronen ja überlappen. Und deswegen ist eine Übertragung von Baum zu Baum auf dem Wege möglich, über Regentropfen.
8: Das erklärt Baumschutzexperte Uwe Bahr vom BUND Berlin. Und er merkt an, es war auch nicht gut, dass der Bezirk Friedrichshain-Kreuzberg dann dieselben Bäume nochmal nachgepflanzt hat. Stichwort Monokulturen und die Risiken. Jetzt ist ein radikaler Schritt nötig. Weil die Rostkastanien abknicken und auf Spaziergänger kippen könnten, werden bald 25 der Bäume gefällt. Das kündigt das Bezirksamt an. Dabei wird es aber nicht bleiben, so die Einschätzung des Baumschutzexperten Uwe Bahr.
10: Na, ich habe mir ja die Bäume alle angeschaut. Das sind nach meiner Auszählung 100. Und an allen habe ich diese Schadbilder festgestellt. Also die aufplatzende Rinde und die dann nachfolgende Schädigung durch Pilze. Die werden alle früher oder später gefällt werden müssen.
8: Dem Wesselpark droht ein kompletter Kahlschlag. Am Ende werden wohl nur etwa ein Dutzend Linden stehen bleiben, sagt der Baumschutzexperte.
12: Schade, dass man das nicht anders bekämpfen hätte können.
13: Auf jeden Fall schade drum.
9: Ja, finde ich super traurig. Meine Mutter hat mir auch erzählt, dass ihr Lieblingsbaum schon abgeholzt wurde. Ja, also ist schon schade. Ich hoffe, sie pflanzen neue Bäume, weil ich sage, ohne die Bäume

0: Countdown für die deutsche Mannschaft. Für uns in Nordamerika, in North Carolina, ist Tabea Kunze. Hallo Tabea.
1: Ja, hallo aus Winston-Salem.
0: Wenn man nachschaut, derzeit bei euch 11 Uhr vormittags Ortszeit, 36 Grad. Wie läuft denn aktuell die Vorbereitung? Steht immer die berühmte Eistonne bereit?
1: Ja, die steht jetzt gerade direkt neben dem Trainingsplatz, denn das Training läuft für die deutschen Spieler seit 11 Uhr unserer Zeit, also jetzt seit 15 Minuten in der prallen und wirklich sengenden Sonne. Der Bundestrainer hat sich gerade persönlich eine Wasserflasche aus der Eistonne gefischt, die extra am Trainingsplatz aufgestellt wurde. Einen riesigen Ventilator hat der Deutsche Fußballbund auch dort aufgestellt, habe ich noch nie gesehen, damit die Spieler sich zwischendurch mal vor diesen Ventilator stellen können, um so ein bisschen mal so einen frischen Lufthauch zu spüren. Auf dem Trainingsgelände auch insgesamt 4 Eistonnen, wo man eben nach dem Training nochmal reinspringen kann. Also ja, dieser Umgang mit der Hitze, das ist ein ganz großes Thema.
0: Die Mannschaft also im Windkanal. Ich kann mir vorstellen, alle brennen darauf, dass es endlich losgeht. Wie ist denn der Fahrplan bis zum Sonntag zum Auftakt gegen Curaçao?
1: Morgen wird noch einmal trainiert, auch hier in Winston-Salem. Das ist dann das offizielle Abschlusstraining, was nicht im Stadion stattfinden wird, sondern eben nochmal hier auf dem gewohnten Gelände. Und dann geht's morgen Mittag mit dem Charterflug 2 Stunden 35 Minuten ganz genau nach Houston. Das sind 1500 Kilometer. Die Spieler werden in einer anderen Zeitzone ankommen, dann 7 Stunden Zeitunterschied zu Deutschland haben. Und dort in Houston am ersten Spielort findet dann am Sonntag ja dieses Auftaktspiel gegen Curaçao statt. Dann sind die Spieler schon seit über einer Woche hier in den USA und klar, alle brennen darauf, das sagen sie uns auch immer wieder wörtlich, dass sie jetzt auch endlich dann mal loslegen dürfen.
0: Gestern die Eröffnungsfeier im Aztekenstadion von Mexiko statt, mit ein paar roten Karten auch. Am zweiten WM-Tag wird nun auch in Toronto und Los Angeles offiziell die WM eingeläutet. Das heißt, alle drei Gastgeberländer bekommen von der FIFA ihre eigene Show. Was weißt du schon darüber?
1: Ja, das ist wirklich ein Novum. 3 Eröffnungsfeiern bei einer Fußball-WM. Heute in Kanada, in Toronto, soll vor allen Dingen die multikulturelle Besonderheit dieser Stadt im Mittelpunkt stehen. In Toronto leben Einwanderer aus 200 Ländern. Viele davon lieben den Fußball. Deswegen ist auch in der Stadt wirklich eine Begeisterung für dieses Turnier schon zu spüren. Heute Abend werden dann kanadische Superstars dort im Fokus stehen. Michael Bublé und Alanis Morissette werden im Rahmen der Eröffnungsfeier singen. Und dann in der Nacht deutscher Zeit dann die US-amerikanische Eröffnungsfeier in Los Angeles mit Katy Perry und ganz viel Stars und ja Prominenz auf der Tribüne. David Beckham, Kim Kardashian, Justin Bieber, Snoop Dogg, die werden alle auf der VIP-Tribüne sitzen heute bei der Eröffnungsfeier in L.A.
0: Schauen wir mal aufs Sportliche in Toronto. Heute Abend gegen Bosnien-Herzegowina, Kanada gegen Bosnien-Herzegowina. Wie sieht's da aus?
1: Für mich ein offenes Spiel, denn Kanada muss ohne Superstar Alphonso Davies heute antreten, ohne den Kapitän. Der Profi vom FC Bayern ist aber wirklich das Herzstück dieser kanadischen Mannschaft und deswegen sehe ich da gute Chancen für die Bosnier hier zu überraschen. Sie haben Italien rausgekegelt in den Playoffs und für Bosnien ist das was ganz Großartiges, hier überhaupt bei diesem Turnier dabei zu sein. Haris Tabakovic von Hertha BSC ehemalig, der wird nicht rechtzeitig fit werden für das Spiel heute. Deswegen ruhen da die Hoffnungen auf Edin Dzeko. Und der hat den FC Schalke in die Bundesliga geführt. Und ich sag mal, wer das schafft, der kann vielleicht auch mit Bosnien, mit diesem kleinen Land hier bei der WM überraschen.
0: Vielen Dank. Unsere Fußball-WM-Reporterin Tabea Kunze war das.
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3: A10 westlicher Berliner Ring Richtung Dreieck Havelland. Zwischen Großkreuz und Vöben dauert es an der Baustelle 30 Minuten länger. 20 Minuten zusätzlich sind es in der Gegenrichtung zwischen Potsdam Nord und Vöben. A12 Berlin Richtung Frankfurt Oder. Zwischen Fürstenwalde Ost und Briesen steht ein defektes Fahrzeug und Sie müssen im Stau 20 Minuten mehr einplanen. Stadtverkehr Berlin A100 Richtung Wedding. Zwischen Kreuz Schöneberg und Funkturm stockt es mit 20 Minuten Verzögerung. Richtung Treptow brauchen Sie zwischen Beusselstraße und Funkturm 10 Minuten länger. Außerdem Stau an der Elsenbrücke sowie stadteinwärts auf der Treskoallee. Schmargendorf, Hohenzollern-Damm in Höhe Kuno-Straße sind die Ampeln außer Betrieb. Mitte auf der Karl-Liebknecht-Straße ist zwischen Dirksen-Straße und Spandauer Straße Richtung Unter den Linden nur eine Spur frei. Die Bauarbeiten dauern bis Ende des Monats. Und Charlottenburg, die Augsburger Straße, ist wegen Bauarbeiten vor der Joachimsthaler Straße bis Ende des Jahres gesperrt.
2: 17.20 Uhr, 20 nach 5.
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2: Ich bin Stefan Oschwart, schönen guten Tag. Unser Gesundheitssystem ist zwar gut, aber zu teuer, die Beiträge zu hoch. Deshalb gibt es eine Gesundheitsreform. An der gibt es aber Kritik von Opposition und den Bundesländern. Einzelheiten jetzt in den Nachrichten mit Tim Korge.
3: Die Pläne der Bundesregierung für eine Gesundheitsreform stoßen nicht nur bei der Opposition im Bundestag auf heftigen Widerstand, sondern auch im Bundesrat. Weitgehend einhellig mahnten die Länder heute eine stärkere Beteiligung des Bundes an der Finanzierung des Gesundheitswesens an. Zuvor hatten bei einer Debatte im Bundestag Grüne, Linke und AfD die Reform als unsozial und unwirksam kritisiert. Gesundheitsministerin Warken verteidigte dagegen ihren Entwurf, das Gesetz verlange allen etwas ab, niemand aber Unzumutbares. Die wachsenden Defizite der Krankenkassen machten eine Reform unausweichlich, betonte die CDU-Politikerin. Allein im kommenden Jahr drohe ein Minus von knapp 19 Milliarden Euro. Der Bundestag hat heute außerdem ein Gesetz gegen missbräuchliche Anerkennungen von Vaterschaften beschlossen. Dabei geht es um sogenannte Scheinvaterschaften. Aus dem Hauptstadtstudio Philipp Kunschner.
4: Es ist ein Geschäftsmodell, das künftig wirksamer verhindert werden soll. Männer mit deutscher Staatsbürgerschaft erkennen die Vaterschaft für ausländische Kinder an, die aber nicht ihre sind, und bekommen im Gegenzug dafür Geld. Die Folge: Die anerkannten Kinder und ihre Mütter erhalten Aufenthaltstitel und Sozialleistungen. Künftig müssen Ausländerbehörden eine Vaterschaftsanerkennung erst prüfen und ihr dann ausdrücklich zustimmen, sobald es zwischen dem Anerkennenden und der Mutter aufenthaltsrechtliche Unterschiede gibt. Heißt, wenn einer von beiden die deutsche Staatsangehörigkeit oder ein Aufenthaltsrecht hat und der andere nicht.
3: In der Rentendebatte ist die CSU offenbar bereit, auf die geplante Ausweitung der sogenannten Mütterrente zu verzichten. CSU-Schatzmeister Reichhardt sagte im Bayerischen Rundfunk, man müsse bei Null starten und bestimmte Projekte der Vergangenheit in Frage stellen. Dafür brauche es auch die Bereitschaft, so wörtlich, heilige Kühe wie die Mütterrente zu opfern. Bisher war vorgesehen, dass auch Mütter, die vor 1992 Kinder geboren haben, ab 2027 3 Rentenpunkte für ihre Erziehungsleistung erhalten. Die Regelung hatte CSU-Chef Söder in den Koalitionsverhandlungen trotz Bedenken in CDU und SPD durchgesetzt. Der Berliner Tagesspiegel hat seinen ehemaligen Herausgeber und Chefredakteur Kastorf mit sofortiger Wirkung von seinen Aufgaben entbunden. Grund ist, dass Kastorf laut Tagesspiegel mehrfach Meinungsartikel mit Hilfe von künstlicher Intelligenz verfasst hat. Hier gehe es um den Kern der journalistischen Glaubwürdigkeit, heißt es in einer Erklärung der Zeitung. Journalistische Urteilsbildung, Gewichtung von Informationen, analytische Einordnung und sprachliche Gestaltung müssten immer in der Verantwortung der Autorinnen und Autoren liegen. Kastorf selbst wird im Tagesspiegel mit der Bitte um Entschuldigung zitiert. Er habe einen Riesenfehler gemacht und damit sowohl der Zeitung als auch sich selbst geschadet. Der britische Künstler David Hockney ist tot. Nach Angaben seiner Agentin ist er gestern im Alter von 88 Jahren in London gestorben. Hockney galt als einer der einflussreichsten Vertreter der zeitgenössischen Kunst. Aus London, Franziska Hoppen.
0: In den 60er Jahren wurde Hockney durch seine farbenfrohen und lichtdurchfluteten Swimmingpool-Bilder bekannt. Das Spiel aus Licht und Farbe wurde zu seinem Markenzeichen. Als eines der Werke 2018 für mehr als 90 Millionen US-Dollar versteigert wurde, trug Hockney sogar zeitweise den Titel als weltweit teuerster lebender Künstler. Die britische Tate-Galerie beschrieb ihn einst als vielleicht beliebtesten und vielseitigsten Künstler des 20. Jahrhunderts. Kunstkritiker lobten Hockneys Neugier auf neue Medien und seine Experimentierfreudigkeit. So gestaltete der Brite auch etwa ein mehr als 6 Meter hohes Fenster in der Londoner Westminster Abbey, das er auf dem iPad entwickelt hatte.
3: Das Berliner Landgericht hat einen ehemaligen Lehrer wegen sexuellen Missbrauchs von Schülerinnen zu 5 Jahren und 3 Monaten Gefängnis verurteilt. Damit blieb das Urteil nur knapp unter der Forderung der Staatsanwaltschaft. Der Vertretungslehrer soll sich über Jahre hinweg in seiner Laube mit mehreren 15- bis 17-jährigen Schülerinnen zum Sex getroffen haben. Der Angeklagte hatte die Taten im Prozess zugegeben. Das Urteil ist noch nicht rechtskräftig. Soweit die Nachrichten. 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Das Wetter. Bis zum Abend wenig Sonne und von Westen neue Schauer. Zurzeit in Berlin-Friedrichshagen 16 und am Insulaner 17 Grad. In Brandenburg-Havel 18 und in Bad Liebenwerda 15 Grad. In der Nacht zeitweise mal Wolkenlücken, in denen die Sterne hervorkommen. Nach kurzer Zeit folgen die nächsten Wolkenfelder, zeitweise Regen, 14 bis 11 Grad. Die Zeit, es ist 17.25 Uhr. Und hier ist noch einmal der Verkehrsservice im rbb24-Inforadio mit einer Gefahrenmeldung. Vorsicht auf der A10, nördlicher Berliner Ring Richtung Dreieck Havelland. Zwischen Dreieck Barnim und Rastplatz Kappgraben Nord steht ein defektes Fahrzeug auf der rechten Spur.
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2: Ich bin Stefan Oswald, schönen guten Tag. Der Bundestag hat heute zum ersten Mal über das Sparpaket der Bundesregierung bei den Gesundheitsausgaben debattiert. Und da ging es hoch her. Gesundheitsministerin Warken will und muss sparen und die Kritik ist laut. Auch weil Vorsorgeuntersuchungen davon betroffen sind. Diskutiert wird zum Beispiel darüber, ob Patienten die Screenings etwa bei Hautkrebsverdacht selbst bezahlen müssen. Hauptstadtkorrespondentin Birte Sönnigsen hat sich das mal genauer angeschaut.
5: Eva Köhler ist gesetzlich krankenversichert. Wie viele andere geht sie zum Hautkrebs-Screening. Dass an dieser Vorsorgeuntersuchung gespart werden soll, findet sie falsch.
6: Nein, finde ich nicht richtig.
5: Das Screening wird bisher von den gesetzlichen Krankenkassen bezahlt. Alle 2 Jahre für alle, die älter als 35 Jahre sind.
6: Da ist weiße Hautkrebs bei mir festgestellt worden an der Nase. Das soll operiert werden. Und das hätte ich nie und nimmer selber gemerkt.
5: Auch wenn immer wieder Hautkrebsfälle entdeckt werden, ist geplant, das Screening für alle zu streichen. Die Kassen sollen nur noch die Kosten für Risikogruppen übernehmen, sagt Bundesgesundheitsministerin Nina Warken.
7: Es soll nicht mehr pauschal für alle bezahlt werden. Wir richten jetzt die Reform und das, was wir bezahlen, auch stark daran aus. Hat es einen zusätzlichen Nutzen für die Patientinnen und Patienten?
5: Warken stützt sich mit ihren Plänen auf die Empfehlung einer Kommission von Fachleuten. Zu dieser Kommission gehört auch Medizinprofessor Ferdinand Gerlach. Er verweist darauf, dass Deutschland das einzige Land auf der Welt ist, in dem so ein Screening von den Krankenkassen übernommen wird.
8: Das hat sich nicht bewährt. Es gibt keinerlei Hinweise darauf, auch in Studien, dass deshalb Patienten, die am Hautkrebs-Screening teilnehmen, länger leben.
5: Etwa jeder Vierte lässt seine Haut auf krankhafte Veränderungen untersuchen. Das kostet die Kassen rund 240 Millionen Euro im Jahr. Aus Sicht von Mediziner Gerlach lässt sich nicht nur Geld sparen, wenn das Screening gestrichen wird. Ärztinnen und Ärzte hätten dadurch auch Zeit, sich um andere Patientinnen und Patienten zu kümmern. Denn das Hautkrebs-Screening,
8: das kostet übrigens 600 bis 900 Vollzeit-Haut- und Hausärzte im Jahr oder pro Tag, wie Sie wollen. Die sind nur damit beschäftigt.
5: Hautkrebs zählt inzwischen zu den häufigsten Krebsarten in Deutschland. Das liegt auch daran, dass die Menschen im Schnitt immer älter werden. Das Screening abzuschaffen, hält Ralf von Kiedrowski vom Deutschen Dermatologenverband für falsch.
9: Dann werden wir mehr Hautkrebs in den Folgejahren, Folgejahrzehnten erleben, weil wir eben als Bevölkerung älter werden und damit solche Hautkrebse auch mehr entstehen werden, weil die Frühstadien nicht mehr entdeckt werden.
5: Bei den Screenings werde auch nach Tumoren gesucht, die häufig nicht tödlich sind, aber extrem unangenehme Folgen haben können.
9: Wir vermeiden dort aber Folgeschäden. Wir vermeiden aufwendigere Operationen, was für den Patienten einen extremen Nutzen hat.
5: Laut Zahlen des Statistischen Bundesamtes hat sich die Zahl der Menschen, die wegen Hautkrebs im Krankenhaus behandelt werden müssen, in den letzten 20 Jahren verdoppelt. Und die Zahlen könnten weiter steigen, wenn das Screening gestrichen wird, meint der Dermatologe von Kidrowski.
9: Wenn ich weniger früh erkenne, wenn ich Vorstufen nicht wegbehandle, werden wir in höherem Lebensalter mehr Tumoren haben, die dann auch höhere Kosten allein schon durch Verlagerung in die stationäre Behandlung dann erzeugen werden.
5: In Zukunft soll die Hautkrebsvorsorge aber nur noch für Risikogruppen bezahlt werden.
2: Der Bericht von Birte Sönnigsen war das. Nach jahrelangen Verhandlungen ist das neue EU-Asylrecht heute in Kraft getreten. Künftig soll es möglich sein, Asylverfahren noch vor der Einreise in die EU direkt an den Außengrenzen abzuwickeln. Dort soll die Identität der Geflüchteten festgestellt, Daten erfasst und Sicherheitsprüfungen durchgeführt werden. Wie sich aber die neuen Regularien in der Praxis auswirken werden, das bleibt abzuwarten. Das sagt unsere Brüssel-Korrespondentin Katrin Schmidt in ihrem Zwischenruf, dem Kommentar hier im RBB 24 Inforadio.
0: Für die EU, das darf man nicht unterschätzen, ist es wirklich ein großer Tag. Denn seit bald 10 Jahren ist die Migration ein vergiftetes Politikfeld, das die Länder entzweit. Und dennoch ist zuletzt der große Kompromiss gelungen. Jetzt ist er rechtskräftig. Und die ersten Etappen, die wirken wirklich ermutigend. Aktuell rund 40% weniger irreguläre Einreisen als im Vorjahr und deutlich weniger Asylanträge. Die Richtung stimmt, aus Sicht der meisten. Aber Vorsicht, das Ganze ist ein Marathon und die schwierigste Etappe, die beginnt erst mit der praktischen Umsetzung. Denn wichtige Staaten wie Italien oder Griechenland haben noch längst nicht die versprochene Anzahl an Plätzen für schnelle Asylverfahren an der Mittelmeerküste errichtet. Und auch Deutschland hinkt hinterher, wenn es um die schnellen Asylverfahren an den Flughäfen geht, während stattdessen viel Energie in umstrittene Grenzkontrollen fließt. Hinzu kommt ein altbekanntes Problem. Mangelnde Solidarität. Im Asylpakt haben sich die EU-Staaten verpflichtet, besonders belastete Länder zu unterstützen durch die geregelte Übernahme von Geflüchteten oder durch finanzielle Hilfe. Nun, wo es konkret wird, ducken sich die meisten weg. So wird's aber nicht funktionieren. Hier müssten alle Staaten nochmal Tiefluft holen, bevor man sich an anderer Stelle verrennt. Denn bevor nun diese neuen Asylregeln ins Laufen kommen, ist man gedanklich schon mindestens 3 Schritte weiter. Asylzentren in Drittstaaten, sie wirken wie die Trophäe der Stunde. Abgelehnte Asylbewerber, die nicht schnell genug in ihr Heimatland abgeschoben werden können, sollten doch in Zentren etwa in Ruanda, Uganda oder Mauretanien auf ihr weiteres Schicksal warten. Das ist aus meiner Sicht Polittheater und ein Symbol dafür, dass viele Verantwortliche die Herausforderung Migration am liebsten auslagern wollen, nach dem Motto aus den Augen, aus dem Sinn. Der Preis ist aber zu hoch. Bedenken von Menschenrechtsorganisationen werden schon jetzt kaum gehört. Und mit den angedachten Return Hubs irgendwo auf der Welt machen wir uns zudem abhängig von autokratischen Staaten und der geopolitisch immer instabileren Lage. Deshalb, der Start des neuen Asylkurses ist gelungen. Jetzt aber sollte Europa aufpassen, dass es nicht aus der Kurve fliegt.
2: EU-Korrespondentin Katrin Schmidt kommentierte. Nach Berlin. Sie tauchen in Umkleidekabinen auf, im Badezimmer der Ferienwohnung oder eben auf der Toilette. Kleine versteckte Kameras, oft aus der Ferne steuerbar, die ihre Bilder manchmal sogar direkt ins Netz streamen können. Nun wurden auch auf Damentoiletten der Hochschule für Wirtschaft und Recht, kurz HWR, in Berlin-Lichtenberg Kameras gefunden. Wie viele genau, dazu macht die Hochschule bislang keine Angaben. In den Tagen nach dem Fund herrscht jedenfalls Verunsicherung auf dem Campus. RBB24-Reporterin Oda Tischewski war dort.
10: Die Kabine sieht aus wie jede andere in einem Bürogebäude, einer Schule oder einer Behörde. Weiße Toilettenschüssel, Halter für die Klopapierrolle, darunter ein schwarzer Metallbehälter für Abfälle. Doch unter diesem Behälter, mit Klettband am Boden befestigt, hing bis vor wenigen Tagen eine winzige Kamera, gerichtet auf die Frauen, die die Toilette benutzten. Studentinnen, Professorinnen, Gäste. Für die Masterstudierenden, die zwischen 2 Lehrveranstaltungen vor einem der betroffenen HWR-Gebäude sitzen, ein abstoßendes Gefühl.
11: Erstmal ein krasses Unwohlfühlen. Man hinterfragt halt auch, wer war das jetzt? Waren es Mitarbeiter, waren es Studierende, waren es externe Personen, die einfach in die Toilette gegangen sind? Das kann man halt einfach nicht wissen. Und das macht die Sache irgendwie noch schlimmer. Ob die Person jetzt gefunden wird oder nicht, ist natürlich auch die Frage. Ist wahrscheinlich sehr, sehr schwer.
12: Es ist ja auch irgendwie interessant, dass die so niedrig aufgestellt worden sind. Sprich, es wurden wahrscheinlich keine Gesichter mit drauf. Ich weiß nicht, ob es noch ekliger macht oder nicht. Vor allem auf Frauentoiletten. Ne? Also wenn man irgendwie mal Menstruationsprodukt wechseln muss oder so, ist natürlich echt nicht geil.
13: Für Männer ist halt jetzt die Frage, was können wir tun, dass wir das irgendwie verhindern können. Also auch unter Männern einfach.
10: Gefunden wurde eine der Kameras von einer Studentin, die umgehend die Hochschulleitung informierte. Die ließ sämtliche Toilettenräume umgehend akribisch durchsuchen und fand mindestens ein weiteres Gerät. Seither bemühe sich die Uni um Transparenz und um Kooperation mit der Polizei, die die Ermittlungen führt, so HWR-Sprecherin Silke Schumann.
14: Solche Vorkommnisse sind unglaublich verstörend und absolut nicht tolerierbar. Und deswegen haben wir auch sofort reagiert, Maßnahmen ergriffen und auch die Hochschulangehörigen informiert. Es ist alles getan worden, damit das aufgeklärt wird. Und wir sind weiter dran, um zu verhindern, dass sowas nochmal passieren kann.
10: Charlene studiert nicht nur an der HWR, sie arbeitet auch in der Verwaltung und verbringt deshalb viel Zeit auf dem Campus. Noch ist nicht bekannt, wie lange die Kameras in den Toilettenräumen unentdeckt geblieben waren. Doch Charlene befürchtet, dass auch sie auf möglichen Aufnahmen zu sehen sein könnte. Wut und Angst habe sie nach dem Fund, sagt sie, denn der Kreis möglicher Täter sei groß.
15: Jeder kann hier auf den Campus rauf. Es gibt viele Leute, die halt zur Tram rübergehen. Natürlich, weil der Weg einfach durch den Campus kürzer ist. Also jeder hat hier Zutun und ich glaube, es ist sehr, sehr schwer zu sagen, ob es jetzt ein Kommiliton war oder ein völlig Fremder oder ein Mitarbeiter.
10: Nach der Hochschule hat nun auch der Bezirk Lichtenberg Strafanzeige gestellt. Auf Damentoiletten in den Räumen von Bezirksbehörden, die ebenfalls in den Gebäuden untergebracht sind, wurden zwar keine Kameras gefunden, aber es fanden sich Klettbänder, ähnlich wie die, mit denen die Kameras in der HWR befestigt worden waren.
2: Auf dem Campus der HWR in Berlin-Lichtenberg wurden in Damentoiletten versteckte Kameras gefunden. RBB24-Reporterin Oda Tischewski berichtete.
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2: Die Autoindustrie nimmt nicht mehr so viel Stahl ab wie vorher. Die Energiepreise sind hoch, aus China kommt billig Stahl und die Stahlbranche muss sich außerdem transformieren, damit die Klimaschutzziele eingehalten werden können. All das macht den Herstellern zu schaffen. Sie wünschen sich Unterstützung durch die Politik. Deshalb haben Beschäftigte aus ganz Deutschland heute vor dem Bundeswirtschaftsministerium in Berlin demonstriert. Wirtschaftsreporterin Anja Dobrodinsky informiert.
16: Gesunken ist die Stahlproduktion hierzulande im vergangenen Jahr, und zwar auf 34 Millionen Tonnen. Das ist der niedrigste Wert seit der Finanzkrise. Einige Betriebe haben angefangen, Jobs abzubauen. Auf einem Stahlgipfel im Herbst versprach die Politik zu helfen. Aber noch ist nicht genug passiert, klagt Jan Otto, Bezirksleiter bei der Gewerkschaft IG Metall für Berlin, Brandenburg und Sachsen. Die Zukunft sei unklar.
17: Auszubildende zu bekommen für die Stahlindustrie ist momentan einfach schwer. Weil die Leute lesen Zeitungen, die sehen, was los ist, die lesen es bei Instagram und so weiter und die merken, okay, ob ich hier eine Perspektive habe oder nicht, ist gerade nicht geklärt.
16: Rund 5.500 Beschäftigte in 12 Betrieben gibt es in der Stahlindustrie in der Region Berlin und Brandenburg. Das größte Werk ist das von ArcelorMittal in Eisenhüttenstadt. Hier wird aus Eisenerz Roheisen erzeugt. Zwei weitere große Standorte hat Riva in Brandenburg an der Havel und in Hennigsdorf. Hier wird Stahlschrott recycelt. Es sei wichtig, dass dieser Rohstoff weiter in Deutschland zur Verfügung steht und nicht ins Ausland verkauft wird, fordert Jan Otto von der IG Metall und wünscht sich Anreize von der Politik. Für die Gewerkschaft bedeutet die Unsicherheit in der Branche auch, dass es in Tarifverhandlungen schwierig wird.
17: Diese hohe Unsicherheit führt natürlich dazu, dass unsere Verhandlungen erheblich belastet waren. Sie wissen, die letzte Tarifrunde, wo wir eigentlich einen guten Weg zusammen gehen wollten mit den Arbeitgebern, wäre fast in einem Desaster geendet. Und auch diese Tarifrunde wird kein anderes Bild abgeben, wenn es jetzt nicht ein paar Klarheiten gibt für die Zukunft.
16: Ein paar Dinge hat die Politik schon auf den Weg gebracht. Zum Beispiel einen verminderten Strompreis für energieintensive Industriebetriebe von 5 Cent pro Kilowattstunde. Dirk Vogeler ist Betriebsratsvorsitzender bei ArcelorMittal in Eisenhüttenstadt. Er begrüßt den Industriestrompreis, gibt aber zu bedenken.
18: Das ist eine kleine Lösung für 3 Jahre. Wenn wir investieren und umstellen unsere Produktion auf Elektrostahlöfen, brauchen wir Sicherheit für mehr als 10 bis 15 Jahre. Das hat in Frankreich schon funktioniert, da gibt es Lösungen.
16: Die Betriebe müssen in grüne Technologien investieren, denn die Stahlherstellung verursacht rund ein Drittel der Treibhausgase der Industrieproduktion. Die Europäische Union hat im April beschlossen, dass die Stahleinfuhren aus dem Ausland beschränkt werden. So will sie verhindern, dass der EU-Markt von asiatischem Billigstahl überflutet wird. Auch das begrüßt Betriebsrat Dirk Vogeler. Allerdings,
18: Das wirkt jetzt zum Beispiel erst zum 30. Juni. Und wir merken, dass die Leger aber vollgefahren werden mit dem Dumpingmaterial. Das wirkt jetzt sogar schon noch negativ auf den Markt und auch auf uns.
16: Noch haben die Stahlhersteller in der Region viele Aufträge. Das sei aber kein Indikator dafür, ob es einer Branche gut geht, stellt Gewerkschafter Jan Otto fest. Da müsse man schon auf die nächsten 10 Jahre schauen.
2: Der Bericht von Wirtschaftsreporterin Anja Dobrodinsky.
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2: Das Wetter in Berlin und Brandenburg, kurz gefasst bis zum Abend. Wenig Sonne, von Westen her neuer Regen. Temperaturen im Moment frische 15 bis 18 Grad. In der Nacht noch mal ein paar Wolkenlücken und dann kommen schon die nächsten Wolken und auch wieder Regen. 14 bis 11 Grad in der Nacht.
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3: Vorsicht auf der A10 nördlicher Berliner Ring Richtung Dreieck Havelland. Zwischen Dreieck Barnim und Rastplatz Kappgraben Nord steht ein defektes Fahrzeug auf der rechten Spur. Und zwischen Rastplatz Hohenneuendorf und Mühlenbeck liegt ein Rad auf der Fahrbahn. A10 westlicher Berliner Ring Richtung Dreieck Havelland. Zwischen Großkreuz und Vöben dauert es an der Baustelle 10 Minuten länger. 15 Minuten kommen drauf in der Gegenrichtung zwischen Potsdam Nord und Vöben. A12 Berlin Richtung Frankfurt-Oder. Zwischen Fürstenwalde Ost und Briesen steht ein defektes Fahrzeug und Sie müssen im Stau 45 Minuten mehr einplanen. Stadtverkehr Berlin A100 Richtung Wedding. Zwischen Kreuz Schöneberg und Detmolder Straße stoppt es mit 10 Minuten Verzögerung. Straße des 17. Juni zwischen Itzhak-Rabin-Straße und Kreisverkehr Großer Stern gibt es Behinderungen nach einem Unfall. Charlottenburg, die Augsburger Straße, ist wegen Bauarbeiten vor der Joachimsthaler Straße noch bis Ende des Jahres gesperrt.
2: 17.40 Uhr, 20 vor 6.
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2: Ich bin Stefan Oschwart, guten Tag. Das deutsche Gesundheitssystem ist zwar gut, aber zu teuer. Die Folge, die Krankenkassenbeiträge steigen. Eine Gesundheitsreform soll gegensteuern. Die Opposition und die Länder kritisieren das Projekt. Die Nachricht mit Tim Korbe jetzt.
3: Die geplante Gesundheitsreform von Bundesgesundheitsministerin Warken ist bei der Opposition im Bundestag auf heftige Kritik gestoßen. Politiker von Grünen, Linken und AfD nannten sie unsozial und unwirksam. Auch die Länder kritisierten im Bundesrat die Pläne. Warken verteidigte ihr Gesetz und die damit geplanten Einsparungen. Hauptstadtkorrespondent Uwe Berndt.
20: Einnahmen und Ausgaben ins Gleichgewicht bringen und nur noch Leistungen finanzieren, die nachweislich einen medizinischen Nutzen haben. Diese beiden Grundsätze bezeichnet die Ministerin als Kern ihrer Reform. Nur so könne verhindert werden, dass die Krankenkassenbeiträge im kommenden Jahr weiter steigen. Denn ohne die Einsparungen würde das Defizit schon im kommenden Jahr um weitere 19 Milliarden wachsen. Warken verteidigte, dass zum Beispiel die beitragsfreie Mitversicherung von Ehepartnern eingeschränkt wird und dass die Zuzahlung zu Medikamenten für die Patienten weiter steigen soll. Das Gesetz verlange allen Gruppen etwas ab, aber niemanden etwas Unzumutbares.
3: Der Bundesrat hat mehrere Beschlüsse der Bundesregierung abschließend gebilligt. Apotheken dürfen künftig mehr Leistungen anbieten, darunter Impfungen und Vorsorgeuntersuchungen. In ausgewählten Fällen ist auch die Abgabe verschreibungspflichtiger Medikamente ohne Rezept möglich. Außerdem sinkt die Flugticketsteuer ab dem nächsten Monat um bis zu 11,40 Euro. Ob die Tickets dadurch tatsächlich günstiger werden, ist allerdings offen. Beschlossen wurde zudem, dass die Renten ab dem 1. Juli um 4,24% steigen. In der Rentendebatte ist die CSU offenbar bereit, auf die geplante Ausweitung der sogenannten Mütterrente zu verzichten. CSU-Schatzmeister Reichardt sagte im Bayerischen Rundfunk, man müsse bei Null starten und bestimmte Projekte der Vergangenheit in Frage stellen. Dafür brauche es auch die Bereitschaft, so wörtlich heilige Kühe wie die Mütterrente zu opfern. Bisher war vorgesehen, dass auch Mütter, die vor 1992 Kinder geboren haben, ab 2027 3 Rentenpunkte für ihre Erziehungsleistung erhalten. Die Regelung hatte CSU-Chef Söder in den Koalitionsverhandlungen trotz Bedenken in CDU und SPD durchgesetzt. Die Justizminister der Länder wollen verfassungsfeindliche Sabotage deutlich härter bestrafen. Bei ihrer Konferenz in Hamburg haben sich die Ressortchefs dafür ausgesprochen, den Strafrahmen für extremistische Anschläge auf kritische Infrastruktur anzuheben, von bislang 5 auf 10 Jahre. Hintergrund sind mehrere Anschläge in verschiedenen Bundesländern. Anfang Januar hatten mutmaßliche Linksextremisten einen Brandanschlag auf eine Kabelbrücke in Berlin-Lichterfelde verübt. Rund 100.000 Menschen waren tagelang ohne Strom. Der Berliner Tagesspiegel hat seinen ehemaligen Herausgeber und Chefredakteur Kastorf mit sofortiger Wirkung von seinen Aufgaben entbunden. Grund ist, dass Kastorf laut Tagesspiegel mehrfach Meinungsartikel mit Hilfe von künstlicher Intelligenz verfasst hat. Ingo Janssen, RBB 24.
4: Hier gehe es um den Kern der journalistischen Glaubwürdigkeit, heißt es in einer Erklärung der Zeitung. Journalistische Urteilsbildung, Gewichtung von Informationen, analytische Einordnung und sprachliche Gestaltung müssten immer in der Verantwortung der Autorinnen und Autoren liegen. Kastorf selbst wird im Tagesspiegel mit der Bitte um Entschuldigung zitiert. Er habe einen Riesenfehler gemacht und damit sowohl der Zeitung als auch sich selbst geschadet.
3: Die Aktien des US-Raumfahrtunternehmens SpaceX sind an der New Yorker Börse mit einem Aufschlag von rund 30% gestartet. Wie die Agentur Reuters berichtet, kostet damit eine Aktie umgerechnet rund 170 US-Dollar. Der Ausgabepreis lag bei rund 135 Dollar. Es ist der größte Börsengang in der Geschichte. Das Unternehmen von Elon Musk hat damit 75 Milliarden Dollar eingesammelt. Durch den Börsenwert von fast 1,8 Billionen Dollar gilt es als eines der wertvollsten US-Unternehmen. In Berlin-Lichtenberg sind möglicherweise noch mehr Kameras in Damentoiletten versteckt worden. Das geht aus einer Mitteilung des Bezirksamts Lichtenberg hervor. Demnach hat das Bezirksamt seine Räume gezielt absuchen lassen, nachdem bereits an der Hochschule für Wirtschaft und Recht versteckte Minikameras entdeckt wurden. Dabei habe man im gleichen Gebäudekomplex ebenfalls entsprechende Klettbänder zur Befestigung von Kameras in den Toilettenräumen gefunden. Bezirksbürgermeister Schäfer hat Anzeige erstatten lassen. Er sprach von einer abscheulichen Tat. Soweit die Nachrichten. 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Das Wetter. Bis zum Abend wenig Sonne und von Westen neue Schauer. Zurzeit in Berlin-Spandau 18 und in Buch 17 Grad, in Wiesenburg 15 und in Rathenow 18 Grad. In der Nacht zeitweise mal Wolkenlücken, in denen auch die Sterne hervorkommen können. Nach kurzer Zeit folgen die nächsten Wolkenfelder, zeitweise Regen, bei 14 bis 11 Grad. Die Zeit 17.46 Uhr.
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2: Stefan Auschwart im Studio. Schönen guten Tag. Am 6. September wählt Sachsen-Anhalt seinen neuen Landtag. Stärkste Kraft dürfte die AfD werden. Aber einen AfD-Ministerpräsidenten wollen die anderen Parteien verhindern. Schafft aber das Bündnis Sarah Wagenknecht den Einzug in den neuen Landtag in Magdeburg, will es sich nicht an einer Allparteienkoalition gegen die AfD beteiligen. Aber auch die BSWler wollen keinen AfD-Ministerpräsidenten. Sie haben da einen anderen, bislang einzigartigen Vorschlag. Frank Eichmann berichtet.
22: Noch sieht es schlecht aus für das BSW in Sachsen-Anhalt. Die 4% der jüngsten Umfragen würden nicht reichen für den Einzug in den Landtag. Wichtig im Wahlkampf? Sichtbarkeit. Und die garantiert Parteigründerin Sarah Wagenknecht, indem sie immer wieder öffentlich die Brandmauer zur AfD in Frage stellt.
23: Wir lehnen diese Brandmauer ab. Sie ist völlig idiotisch. Sie ist auch gescheitert. Dieses Ausgrenzen ist ja auch ein Ausgrenzen von Wählerinnen und Wählern.
22: Diese Unterscheidung von den anderen Parteien ist wohl kalkuliert, sagt Politikwissenschaftler Benjamin Höhne von der TU Chemnitz.
24: Eine Partei, die sozusagen so am Abgrund steht, die tut natürlich alles dafür, um ins Gespräch zu kommen. Sie weiß, Frau Wagenknecht, dass es in Teilen der Bevölkerung Sympathie dafür gibt, die Brandmauer einzureißen.
22: Die AfD sei trotz der politischen Abschottung durch die anderen Parteien stärker und stärker geworden, sagt BSW-Chefin Amira Mohamed Ali.
25: Und jetzt sind wir kurz vor einer Situation, dass die AfD die absolute Mehrheit bekommt. Ja, was machen denn dann die Brandmauerparteien?
22: Das führt zur Frage, ja, was macht denn das Bündnis Sarah Wagenknecht, sollte es die 5%-Hürde in Sachsen-Anhalt schaffen? BSW-Spitzenkandidatin Claudia Wittig hat sich festgelegt. Bei der Ministerpräsidentenwahl keine BSW-Stimmen für CDU-Mann Sven Schulze, aber auch keine für den AfD-Kandidaten Ulrich Siegmund. Stattdessen neues Konzept. Soll es eine Bürgerregierung geben. In der stehen nicht Parteipolitiker an der Spitze, sondern Experten, gewählt von den neuen Abgeordneten jenseits der Parteigrenzen. Claudia Wittig.
0: Wir wählen einen überparteilichen Ministerpräsidenten. Auf den müssen wir uns einigen in einem Dialog, einem Gesprächsprozess, an dem sich alle Parteien beteiligen sollen.
22: Gesucht eine allseits geachtete Persönlichkeit für das Amt des Ministerpräsidenten, möglichst aus Sachsen-Anhalt, wenigstens aber aus dem Osten. Konkrete Namen gibt es nicht, die wären dann verbrannt. Dass jede Partei rote Linien hat, macht die Suche noch schwieriger. Auf welchen Ministerpräsidenten sollen sich Linke, CDU, die selbsterklärte Friedenspartei BSW und die AfD einigen? Vermutlich müsste sich das BSW also doch entscheiden, sagt Politikwissenschaftler Benjamin Höhne.
24: In Richtung parteipolitisch organisierter Rechtsextremismus, sprich AfD, oder bei den demokratischen Parteien. Wenn es sozusagen Richtung AfD geht, dann ist es ausgemacht. Dann wird das wahrscheinlich ausreichen, um eine Minderheitsregierung zu unterstützen. Wenn sie in die andere Richtung geht, dann könnte sie in der Tat diesen Vorschlag auf die Agenda setzen. Ich weiß aber wiederum nicht und habe da eher Zweifel, ob die anderen Parteien, die dann mitmachen müssten, dafür zu begeistern sind.
2: Sagt Politikwissenschaftler Benjamin Höhne. Der Beitrag war von Frank Eichmann. 100 Tage sind es noch bis zur Abgeordnetenhauswahl in Berlin. Ein guter Zeitpunkt für den Wahlkampf, noch mal ein paar Pflöcke einzuschlagen. Die Grünen-Fraktion im Landesparlament hat das heute bei ihrer Klausurtagung getan, hat gezeigt, wo sie politischen Handlungsbedarf sieht und welche Themen ihr besonders wichtig sind. Unsere landespolitische Reporterin Sabine Müller hat die Einzelheiten.
5: Der grüne Fraktionschef und Spitzenkandidat Werner Graf setzt gleich zu Anfang den Ton.
6: Herzlich willkommen zu unserer heutigen Fraktionsklausur, der letzten in dieser Periode und hoffentlich die letzte als Opposition.
5: Die Grünen wollen wieder regieren und geben sich optimistisch, dass das nach der Wahl am 20. September klappen kann. Einstimmig verabschiedet die Fraktion einen Zukunftsplan für ein Berlin, das mehr kann.
7: Unser Fokus ist, das Leben der Menschen tatsächlich zu verbessern. Die CDU hingegen hat keinen Plan,
5: kritisiert Vize-Fraktionschefin Clara Schädlich. Die Grünen setzen auf Themen wie bezahlbare Energie, Wohnen und sicherer Verkehr. Unter anderem sollen Haushalte mit niedrigem Einkommen ein Grundkontingent an Strom kostenlos bekommen. Ökostrom. Der Abgeordnete Stefan Taschner sieht das als wichtiges Signal.
8: Dass wir den Kampf gegen Energiearmut mit dem Ausbau der Erneuerbaren zusammenbringen können und zusammen denken.
5: Die Kosten etwa 20 Millionen Euro pro Jahr. Von Öl und Gas wollen die Grünen so schnell wie möglich weg. Stattdessen müsse der Plan sein, Solar aufs Dach und Pumpe ans Haus. Vermieter sollen verpflichtet werden, einen Teil ihrer Wohnungen zu günstigen Preisen anzubieten. Leere Büros in der Stadt will die Grünen-Fraktion zu Wohnraum umbauen. Für große Bürokomplexe soll es kein neues Baurecht mehr geben. In der Verkehrspolitik setzen die Grünen einen Schwerpunkt auf den Ausbau des ÖPNV und auf mehr Sicherheit. So möchten sie in allen Bezirken Schulzonen ohne Durchgangsverkehr haben, um Kinder besser zu schützen.
9: Das sind erfrischende Sachen, die keine falschen Versprechen sind, sondern konkret realistisch,
5: findet der Abgeordnete Benedikt Lux. Die grüne Fraktion sieht ihre Pläne als Gegenentwurf zur Politik der schwarz-roten Koalition. Sie wirft vor allem der CDU viele leere Versprechungen vor. Und das mache was mit den Menschen, sagt Werner Graf.
6: Früher war das so, da wollten alle ganz, ganz viel. Was die Leute heute wollen, ist Redlichkeit und Verlässlichkeit.
5: Die grüne Fraktion will im Wahlkampf seriöse Politik nach vorne stellen und betreibt Erwartungsmanagement. Der Abgeordnete Andreas Otto.
26: Wir werden nicht alles, was jetzt gekürzt wurde, von der aktuellen Koalition zurückdrehen können.
5: Die Grünen-Fraktion setzt darauf, dass ihr Kurs Erfolg haben wird. Die Rückmeldungen der Bürgerinnen und Bürger seien jedenfalls positiver als früher, berichtet Spitzenkandidat Graf.
2: Der Bericht von Sabine Müller. Zugegeben, im Augenblick ist nicht gerade Freibadwetter, aber das kann ja noch kommen. Und wer sich in Strausberg im Landkreis Märkisch-Oderland abkühlen möchte, kann das ab morgen im dortigen Strandbad am Straußsee tun. 7 Jahre lang war das Bad dicht, wurde in dieser Zeit saniert. Jetzt ist es fertig. Unsere Reporterin Marie Stumpf war zwar noch nicht anbaden, wollte aber wissen, ob denn der Wiedereröffnung nichts mehr im Wege steht.
27: An der Außenfassade wird noch geschraubt, doch der Rest vom Strandbad sieht auch bei grauem Himmel toll aus. Ein breiter weißer Sandstrand, neue Steganlagen und Toiletten, ein barrierefreier Zugang. Und das Herzstück und langjähriges Sorgenkind, der Nichtschwimmerbereich. Wegen des sinkenden Wasserpegels lagen Teile des Ufers frei, dahinter ging es direkt steil in den See. Die Lösung? Sandsäcke. So Markus Zichy von der Stadt Strausberg.
10: Dort ist die Abbruchkante. Dort wurden die Säcke aufgestapelt und an diese Säcke wurde dann der Sand rangeschoben, sodass wir einen größeren Flachwasserbereich haben.
27: Eine Lösung, die 7 Jahre brauchte. Eine lange Zeit, in der sich viele Strausberger mit den kostenlosen Wildbadestellen am Straußsee arrangiert haben. Dass das Freibad jetzt wieder öffnet, stößt auf ein gemischtes Echo.
11: So einmal als Ausflugsziel, ja. Sonst lieber kostenlos.
12: Ich gehe ja hier nicht. Wenn es voll ist, dann hat man keinen Platz.
13: Finde ich sehr gut, weil man dann einfach wieder mal eine neue Möglichkeit hat, irgendwo hinzugehen, gerade mit Kindern.
14: Nee, ich würde auf jeden Fall das Geld investieren, um einfach auch Strausberg was Gutes zu tun.
15: Es ist eine Sauerei, was passiert ist, die 6, 7 Jahre, nämlich gar nichts. Strausberg hat mich in dem Sinne am See eigentlich verlassen.
27: Der neue Betreiber Christian Nern von den Strausberger Bädern ist sich aber sicher, ein bewachter Strand mit Toiletten und Imbiss wird viele Besucher anlocken. Nern selbst ist erst im Februar nach Strausberg gekommen und hat seitdem viel Herzblut in das Strandbad gesteckt.
17: Ich bin als Kind selber immer gerne in Freibäder gegangen. Mein Vater war Rettungsschwimmer gewesen, ich bin in seinen Fußstapfen getreten. Und da ich dann gehört habe, dass das hier eben so lange zu war, ist mir das irgendwie ein Bedürfnis, versuchen perfekt zu machen. Dafür will ich alles geben.
27: Im Sommer sind Strandpartys und das Neptunfest für Kinder im Strandbad geplant. Bis 2030 weitere Neuerungen, zum Beispiel ein neuer Sprungturm.
2: Morgen um 10 Uhr wird das Strandbad Straußsee in Strausberg wieder eröffnet. Der Eintritt kostet 5 Euro. Der Bericht war von Reporterin Marie Stumpf.
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2: Während in anderen europäischen Ländern fremdsprachige Filme und Serien häufig nur mit Untertiteln gezeigt werden, hat Deutschland eine jahrzehntealte Synchronkultur. Jedes Jahr am 12. Juni, also heute, wird der sogenannte internationale Dubbing Day, also der Synchrontag, gefeiert. Unser Kinoredakteur Alexander Soyer hat ein Synchronstudio besucht.
18: Die Stimme, die da vor sich hinfluchend im schwedischen Original über die Lautsprecher zu hören ist, gehört Sophia Helin. Durch die Brücke wurde sie zum internationalen Krimistar und ist nun auch wieder in Iris, die Wahrheit, als Polizistin unterwegs. Diesmal gibt es weniger düstere Fälle, dafür mehr private Probleme.
28: Oh Gott, also echt, du bist wirklich zum Kotzen.
18: In der Schaltzentrale der Berliner Synchronstudios Taunusfilm sitzt Tonmeister Norman vor einem Reglerpult und mehreren Monitoren mit offenen Tonspuren. Daneben kontrolliert Synchronregisseurin Gundi die Abläufe der zu bearbeitenden einzelnen Takes, die an diesem Tag auf dem Plan stehen. Und hinter dem großen Fenster zum abgedunkelten Aufnahmestudio sieht und hört man, unterstützt von Synchroncutterin Christel, wie Schauspielerin und Sprecherin Luise Häm vom Mikrofon kleinteilig Wort für Wort, Atma für Atma aus Schwedisch-Deutsch macht.
28: Nein, ich will mir nicht nochmal irgendwas anhören. Ich drehe sonst gleich durch. Jawohl.
18: Schön. Die Stimme von Luise Häm kommt einem nicht zufällig bekannt vor. Seit über 2 Jahrzehnten spricht sie Hollywood-Star Scarlett Johansson. Manchmal aber soll man beim Synchron auch genau die im Kopf haben, die da wirklich sprechen. Wenn Bully mal wieder Woody spricht in den Toy Story Filmen oder wenn Anke Engelke und Bastian Pastewka im Synchronstudio zu animierten Schafen werden, wie im Krimi-Kindermärchen Glenn Kirr.
29: Seid ihr Schafe jetzt zufrieden?
30: Ja, wir sind. Wir haben alle, pass auf, nächstes Wortspiel, Schäfchen im Trockenen.
18: Als deutsche Stimme von Marge in den mittlerweile fast schon 40 Staffeln der Simpsons kennt Anke Engelke den Job in- und auswendig und weiß sehr genau um die Herausforderungen vor dem Synchronmikrofon.
29: Synchron sein, lippensynchron sein, dafür sitzt aber eine Kötterin, ein Kötter bei uns mit im Studio und sagt, nee, muss nochmal anatmen, das ist ein Doppelatmer. Was? Ja, und dann labiodental.
30: Ja, labiodental und Knirsch auf 4.
29: Und Knirsch auf 4, okay. Ja. H3 und los. So, okay.
18: So amüsant und nett sich das alles anhört, wenn Pastewka und Engelke da über ihre Synchronjobs witzeln, auch sie wissen, dass das Synchrongeschäft in der Krise steckt. Die Branche ist bedroht durch computergenerierte und von KI gesteuerten Stimmen, die auch immer häufiger in der traditionellen deutschen Synchronwelt eingesetzt werden könnten.
30: Möglicherweise wächst eine Generation heran, die irgendwann halt diese Unterscheidung zwischen einer wirklichen Stimme und einer KI-Stimme nicht mehr treffen kann. Also ne, ich meine,
0: wir sehen ja selber schon YouTube-Videos, wo die Stimmen die ganze Zeit so sind, wenn sie dir irgendetwas sagen. Je perfekter das wird, desto weniger ist das unterscheidbar.
18: Ganz so weit ist es allerdings zum Glück noch nicht. Denn der richtige Ton ist und bleibt eine große Kunst. So Taunus-Film-Geschäftsführer Holger Lehmann.
1: Das Auge ist unempfindlicher als das Ohr. Das heißt, wenn wir jemanden betrügen wollen, können wir das Auge betrügen. Das Ohr können wir nicht betrügen, weil das Ohr hat so feine Nuancierung in der Abstufung, was es als wahr oder nicht wahr empfindet, da ist noch ein weiter Weg.
30: Ja, ich muss jetzt sagen, ich wünschte, ich könnte das hier vergessen, aber in unverständlich. Ne? Das ist die Idee.
3: Genau, das ist die Idee.
4: Was?
30: Ich wünschte, ich könnte das hier vergessen.
2: Zum Internationalen Synchrontag war das ein Beitrag von Alexander Soyer. Kurzer Blick noch aufs Wetter in Berlin und Brandenburg. Wenig Sonne am Abend, von Westen her neuer Regen. Im Moment zwischen 15 und 18 Grad. Ich sage jetzt Tschüss für heute. Meret Reh kommt gleich wieder hier ins Studio. Und wir sind garantiert echt, genauso echt wie Tim Korge.
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16: Vorsicht bitte auf der A10 nördlicher Berliner Ring Richtung Dreieck Havelland zwischen Dreieck Barnim und Rastplatz Kappgraben Nord steht ein defektes Fahrzeug auf der rechten Spur und zwischen Rastplatz Hohen Neuendorf und Mühlenbeck liegt ein Rad auf der Fahrbahn. A2 Magdeburg Richtung Berlin zwischen Rastplatz Wüstenforst und Ciesa gibt es Stau nach einem Unfall mit 30 Minuten Wartezeit. A10 westlicher Berliner Ring Richtung Dreieck Havelland zwischen Großkreuz und Vöben dauert es an der Baustelle 10 Minuten länger. 15 Minuten zusätzlich sind es in der Gegenrichtung zwischen Potsdam-Nord und Vöben. A12 Berlin Richtung Frankfurt-Oder zwischen Fürstenwalde-Ost und Briesen ist die Fahrbahn wieder frei. Der Stau löst sich auf. Im Moment müssen Sie aber noch 30 Minuten mehr einplanen. Stadtverkehr Berlin A100 Richtung Wedding zwischen Kreuz Schöneberg und Detmolder Straße stockt es noch mit 10 Minuten Verzögerung und Straße des 17. Juni zwischen Itzhak-Rabin-Straße und Kreisverkehr Großer Stern gibt es Behinderungen nach einem Unfall. 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
16: Um 18 Uhr mit Tim Korge. Die Pläne der Bundesregierung für eine Gesundheitsreform stoßen nicht nur bei der Opposition im Bundestag auf heftigen Widerstand, sondern auch im Bundesrat. Weitgehend einhellig mahnten die Länder heute eine stärkere Beteiligung des Bundes an der Finanzierung des Gesundheitswesens an. Zuvor hatten bei einer Debatte im Bundestag Grüne, Linke und AfD die Reform als unsozial und unwirksam kritisiert. Der Bundestag hat heute außerdem ein Gesetz gegen missbräuchliche Anerkennungen von Vaterschaften beschlossen. Dabei geht es um sogenannte Scheinvaterschaften. Aus dem Hauptstadtstudio Philipp Kunschner.
19: Männer mit deutscher Staatsbürgerschaft erkennen die Vaterschaft für ausländische Kinder an, die aber nicht ihre sind, und bekommen im Gegenzug dafür Geld. Die Folge: die anerkannten Kinder und ihre Mütter erhalten Aufenthaltstitel und Sozialleistungen. Künftig müssen Ausländerbehörden eine Vaterschaftsanerkennung erst prüfen und ihr dann ausdrücklich zustimmen, sobald es zwischen dem Anerkennenden und der Mutter aufenthaltsrechtliche Unterschiede gibt.
16: Im Rahmen der EU-Asylreform ist am Flughafen BER eine sogenannte Außengrenzeinrichtung in Betrieb gegangen. Eröffnet wurde das Zentrum von Bundesinnenminister Dobrindt, Brandenburgs Innenminister Rethmann und Landesmigrationsminister Wilke. In Einrichtungen wie dieser sollen Asylbewerber untergebracht werden, über deren Anträge die Behörden noch entscheiden müssen. Menschenrechtler kritisieren, dass auch Kinder dort bleiben müssen. Das Berliner Landgericht hat einen ehemaligen Lehrer wegen sexuellen Missbrauchs von Schülerinnen zu 5 Jahren und 3 Monaten Gefängnis verurteilt. Damit blieb das Urteil nur knapp unter der Forderung der Staatsanwaltschaft. Timo Maschewski, RBB 24.
20: Über Jahre hinweg soll er sich in seiner Laube mit 15- bis 17-jährigen Schülerinnen zum Sex getroffen haben. Insgesamt wurden ihm 19 Fälle zur Last gelegt. Dabei soll er immer nach einem ähnlichen Schema vorgegangen sein. Das Gericht geht davon aus, dass er familiäre Probleme der Mädchen ausgenutzt und ihnen Hilfe angeboten habe, um ihr Vertrauen zu gewinnen. Im Prozess hatte der Lehrer zugegeben, mit den Schülerinnen Sex gehabt zu haben und um Entschuldigung gebeten. Das Urteil ist noch nicht rechtskräftig.
3: Nach dem Brand in einem Haus in Friesack ist die Identität der drei Todesopfer jetzt geklärt. Wie die Staatsanwaltschaft dem RBB mitgeteilt hat, handelt es sich bei den Verstorbenen um die Bewohner des Hauses. Unklar ist aber weiterhin, warum das Feuer ausgebrochen ist. Einsatzkräfte hatten die Leichen in der Nacht zum Mittwoch in dem ausgebrannten Gebäude im Kreis Havelland entdeckt. Soweit die Nachrichten. 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Das Wetter. Am Abend wenig Sonne und von Westen neue Schauer. Zurzeit in Berlin-Spandau 18 und in Wiesenburg 15 Grad. In der Nacht wolkig, mitunter auch sternenklar, dann ziehen neue Wolken auf, zeitweise Regen, bei 14 bis 11 Grad. Die Zeit 18.03 Uhr.
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4: Mit Merit Rehe. Die Bundesregierung hat heute ihr erstes Reformvorhaben in den Bundestag eingebracht, das zur gesetzlichen Krankenversicherung. Das geplante Sparpaket soll ja die Ausgaben begrenzen und gleichzeitig eine hochwertige Versorgung garantieren. Die Opposition bezweifelt das. Im Bundestag gab es scharfe Kritik. Aus unserem Hauptstadtstudio Uwe Berndt.
6: Selten war sich die Opposition im Bundestag so einig wie heute. Tenor, dieses Reformgesetz gehe vor allem zu Lasten der Versicherten. Gesundheitsministerin Nina Wagen sieht das natürlich anders. Schließlich muss eine Finanzlücke von 19 Milliarden Euro geschlossen werden. Und das sei eben auch im Interesse der Versicherten.
7: Mit dem Gesetz wollen wir verhindern, dass die Beitragssätze immer weiter steigen. Und das ist ja kein Selbstzweck. Wir wollen die Bürger entlasten und wir wollen, dass die Unternehmen mehr Planungssicherheit haben, statt von immer weiter steigenden Sozialbeiträgen ausgebremst zu werden.
6: Einnahmen und Ausgaben ins Gleichgewicht bringen und nur noch Leistungen finanzieren, die nachweislich einen medizinischen Nutzen haben. Diese beiden Grundsätze bezeichnet die Ministerin als Kern ihrer Reform. Konkret bedeutet das für die Patienten zum Beispiel keine Erstattung mehr für Homöopathie, höhere Zuzahlung für Medikamente in der Apotheke, die kostenlose Mitversicherung von Ehepartnern wird eingeschränkt und vieles mehr. Doch wo bleibt die Verantwortung des Bundes? Die alte Forderung lautet, versicherungsfremde Leistungen sollten nicht von den Patienten gestemmt werden, sondern aus Steuermitteln, zum Beispiel die Krankenkassenbeiträge für Bürgergeldempfänger. Durchaus berechtigt, findet auch die Ministerin, und sie verspricht, die Regierung will sich künftig an diesen Kosten beteiligen, zunächst mit 250 Millionen Euro. Das sei nicht viel, aber immerhin ein wichtiges Zeichen, findet sie.
7: Und dieses Bekenntnis ist wichtig. In der Vergangenheit hat man sich das schon oft vorgenommen, auch zu Zeiten, als die Finanzen noch besser ausgesehen haben und man hat es nie gemacht und jetzt tun wir es.
6: Doch Eindruck bei der Opposition macht sie mit diesem Versprechen nicht. Im Gegenteil, die einhellige Kritik lautet, das sei viel zu wenig. Der AfD-Abgeordnete Martin Sichert.
8: Frau Ministerin, wenn Sie sich hier hinstellen und die 250 Millionen für Bürgergeldempfänger als großen Erfolg verkaufen, sollten Sie den Bürgern auch sagen, dass der Bund zugleich seinen Zuschuss um 2 Milliarden streicht.
6: Ministerin Wagen betont, das Gesetz verlange allen Gruppen etwas ab, aber niemanden etwas Unzumutbares. Auch Krankenhäuser, Ärzte und Pharmaindustrie müssten ihren Sparbeitrag leisten. Doch alle Oppositionsparteien bestreiten, dass dieses Konzept ausgewogen sei. Der grüne Abgeordnete Janusz Dahmen zum Beispiel befürchtet, die Versorgung der Patienten sei in Gefahr.
9: Sie ziehen der hausärztlichen Versorgung den Boden unter den Füßen weg, bevor Sie ein Primärarztsystem eingeführt haben. Die psychotherapeutische Versorgung, die Hebammen, all das, was Grundzusammenhalt in diesem Land ausmacht, wird durch dieses Gesetz in den Würgegriff genommen, einer Politik, die schlecht gemacht ist.
6: Der SPD-Abgeordnete Christoph Pantat verteidigt das Gesetz, es müsse jetzt gehandelt werden und er versucht, die Wogen zu glätten. Denn noch ist das Gesetz nicht beschlossen, es gäbe noch viel Beratungsbedarf und diese Chance sollten die Abgeordneten nutzen. Nach der ersten Lesung im Parlament werden sich nun die Ausschüsse damit befassen und Experten anhören. Auch die Bundesländer fordern bereits Änderungen an dem Gesetz. Es soll noch vor der Sommerpause beschlossen werden.
4: Eindrücke aus dem Bundestag von Uwe Berndt aus unserem Hauptstadtstudio. Ab heute gelten europaweit neue Regeln im Umgang mit Geflüchteten. Zu viel solle man davon jetzt erstmal nicht erwarten. Die EU-Kommission meint, es sei ein Marathon und kein Sprint. Die zuständigen EU-Ministerinnen und Minister sind in Zypern zusammengekommen, um jetzt auch die weiteren Schritte zu beraten und den Stand der Umsetzung zu prüfen. Unser Brüssel-Korrespondent Andreas Meyer-Feist fasst die Reaktionen zusammen.
22: Seit Mitternacht gelten die neuen Asylregeln. Im Zentrum schnellere Verfahren und schnellere Abschiebungen. Vor allem aber sollen die EU-Staaten in diesen Fragen mehr mit als gegeneinander arbeiten. Zufrieden der zuständige EU-Kommissar Magnus Brunner aus Österreich.
5: Ein sehr guter Tag für Europa. Es ist wirklich ein Meilenstein heute. Es ist zwar der Beginn natürlich auch, es ist nicht das Ende.
22: Beschlossen wurden die neuen Regeln schon vor längerem. Nun ist die zweijährige Übergangsfrist abgelaufen, die es für viele EU-Gesetze gibt, um Zeit für die Umsetzung zu haben. Die meisten EU-Länder haben die neuen Regeln aber noch nicht vollständig in Kraft gesetzt. Damit rechnet die EU-Kommission in den kommenden Monaten.
5: Und dann werden wir, glaube ich, im Herbst schon ein bisschen mehr Gefühl dafür bekommen, wie es funktioniert, eben wo wir noch nachjustieren müssen.
22: Die Bundesregierung hat den Asylpakt aber schon pünktlich in nationales Recht übertragen. Bundestag und Bundesrat hatten schon im Frühjahr den Brüsseler Vorgaben zugestimmt. Deutschland gehört zu jenen Ländern, die die neuen Regeln sehr strikt umsetzen. Bundesinnenminister Alexander Dobrindt, CSU, erklärte im Bundestag, die neuen Gesetze richten sich auch gegen die unkontrollierte Weiterreise von Geflüchteten von einem EU-Land in ein anderes.
10: Dort wird eindeutig geregelt, dass man kein Wahlrecht, kein freies Wahlrecht innerhalb der Europäischen Union hat, wo man Leistungen beanspruchen kann.
22: Neue Prüfzentren gibt es an den Flughäfen, zum Beispiel am Flughafen Berlin-Brandenburg. Auch in Frankfurt, München und Stuttgart sollen derartige Einrichtungen ihre Arbeit aufnehmen. Dort soll die Identität der Menschen und ihre Herkunft geprüft werden. Potenzielle Gefährder sollen schneller identifiziert werden. Es gibt aber auch gewisse Erleichterungen im neuen Asylsystem. Asylsuchende dürfen künftig schon nach 3 Monaten Aufenthalt arbeiten, es sei denn, sie verschleiern ihre Identität. Geflüchtete Kinder bekommen einen leichteren Zugang zu normalen Schulen. Auf eine spürbare Entlastung hoffen vor allem jene EU-Länder, an deren Küsten viele Migrantinnen und Migranten ankommen. Bislang tragen vor allem Mittelmeerländer die Hauptlast. Zypern und Griechenland stehen unter dem enormen Druck der Migration, erklärte Griechenlands Asylminister Anastasios Plevris. Nun können wir hoffen, dass mit der gemeinsamen europäischen Politik die Prioritäten neu geordnet werden. Rückkehr und der Schutz unserer Grenzen werden an erster Stelle stehen. Künftig soll die EU-Kommission festlegen, welche Staaten Unterstützung brauchen. Andere Länder können dann Geflüchtete übernehmen oder finanzielle Hilfe leisten. Eine Pflicht zur Aufnahme gibt es nicht. Schon an den Außengrenzen vor der Einreise in die EU soll künftig geprüft und abgelehnt werden, wer wenig Chancen auf Asyl hat, in geschlossenen Einrichtungen. Kirchen- und Menschenrechtsorganisationen kritisieren die Reform, vor allem die Schnellverfahren. Und auch Familien mit Kindern könnten nicht mehr angemessen versorgt werden.
4: Reaktionen auf die neue EU-Asylreform aus Brüssel war das. Andreas Meyer-Feist. Ja, kommt sie jetzt bald, eine Einigung über ein Abkommen, um den Iran-Krieg zu beenden oder nicht? Viele Fragezeichen sind da noch. US-Präsident Donald Trump hat dem Iran auf seiner Plattform Truth Social vorgeworfen, falsche Informationen über mögliche Vereinbarungen mit den USA zu verbreiten. Im Iran selbst hatten Medien nämlich Hoffnungen auf eine Annäherung gemacht. Die scheinen sich jetzt aber doch nicht zu bestätigen. Unser Korrespondent für den Iran, Benjamin Weber, schildert die gemischten Gefühle der Menschen in Teheran.
11: Freitagsgebet in Teheran. Der mächtige Kleriker Ayatollah Khatami spricht auch über die Verhandlungen. Wir sagen zu Trump und Netanyahu, beim kleinsten Fehler bekommt ihr eine mächtige Ohrfeige. Tod Amerika, skandieren die Gläubigen. Khatami, ein ausgewiesener Hardliner, droht. Die iranischen Streitkräfte seien weiterhin bereit. Denn die Feinde verstünden die Sprache der Verhandlungen nicht. Doch seit US-Präsident Trump massive Angriffe auf Iran am Donnerstag abgesagt hat, verdichten sich die Anzeichen auf ein mögliches Abkommen. Zwar betonen iranische Medien, final entschieden sei nichts. Doch dass es in den indirekten Gesprächen Fortschritte gegeben hat, das dementiert auch Iran nicht. Außenamtssprecher Barghey zufolge sei der Text des Abkommens überwiegend finalisiert. Dabei habe Iran auch Widerstände der USA überwunden. Sie haben wieder versucht, unzumutbare Forderungen durchzusetzen. Die Islamische Republik Iran hat auf diplomatischer Ebene und auf dem Schlachtfeld gezeigt, dass sie sich solchen unrechtmäßigen Forderungen nicht beugen wird. Was in iranischen Medien über den Inhalt des Abkommens kursiert, liest sich wie ein massiver Verhandlungserfolg Teherans. Die Straße von Hormus werde in Zukunft von Oman und Iran gemeinsam kontrolliert. Eingefrorene iranische Vermögenswerte würden freigegeben. Der israelische Krieg im Libanon beendet.
12: In einer Phase von 60 Tagen nach Unterzeichnung solle dann weiter verhandelt werden über das angeblich friedliche Atomprogramm und über die Aufhebung von Sanktionen. Gar nicht auf der Agenda das Raketenprogramm, obwohl das eine der zentralen Forderungen Israels ist. Nach einer Woche mit erneutem Raketenbeschuss glauben einige Menschen in Teheran nicht an ein mögliches Ende des Kriegs. Der 38-jährige Rahman erwartet neue Auseinandersetzungen, erklärt er gegenüber dem ARD-Team in Teheran. Die Waffenruhe hängt am Faden. Dieser labile Zustand wird sich hinziehen, immer wieder gebrochen werden und zur Eskalation führen. Ich habe das Gefühl, dass am Ende etwas viel Größeres auf uns wartet. Mariam, eine Frau in ihren 50ern, ist lange schon Regimegegnerin. Sie hofft immer noch, dass die Angriffe das Regime im Iran stürzen könnten. Deswegen sei sie mit dem Raketenbeschuss einverstanden. So können wir die Phase der Ungewissheit hinter uns lassen. Die Dinge werden ein für alle Mal geklärt und die Lage wird sich verbessern. Ihr Ehemann Ehsan hat den Glauben daran aufgegeben. Ich bin frustriert. Die USA haben nichts unternommen und wir auch nicht. Wir werden ewig in der Ungewissheit stecken bleiben. Ein Abkommen mit den USA, so sehen es viele, würde die iranische Führung nur stärken. Die Aufhebung von Sanktionen käme dem Regime wirtschaftlich zugute. Das Regime, das im Januar Tausende getötet hat, die auf den Straßen friedlich demonstrierten, wäre dann noch fester im Sattel. Doch ob es jetzt wirklich zu einer Einigung kommt, bleibt trotz aller Indizien offen. Meldungen, wonach bereits am Sonntag in Genf ein Abkommen unterschrieben werde, hat Iran dementiert. Und auch US-Präsident Trump schlägt am Nachmittag schon wieder andere Töne an. In einem Social-Media-Posting erklärt er, was in iranischen Medien gesagt werde,

0: Einzug in die Finalserie der Basketball-Bundesliga. Im Auftaktspiel geht es heute Abend zunächst zum Titelverteidiger und Dauerrivalen Bayern München. Sportreporter Guido Ringel.
1: Also wieder die Bayern. Zum insgesamt 6. Mal. Zweimal hat Alba in einer solchen Serie gegen die Münchner den Kürzeren gezogen. Zuletzt vor 2 Jahren. Jetzt aber alles von vorn.
2: Jetzt geht's gegen Bayern ins Finale und wir gehen von Spiel zu Spiel und versuchen, in München ein paar Spiele zu klaren und dann zurück in Alba wieder, in Berlin wieder ein paar Spiele zu holen und dann schauen wir einfach mal, wie das läuft. Aber wir sind sehr selbstbewusst. Wir haben eine super Chemie. Wir spielen super als Team zusammen und ich glaube, das ist unser Schlüssel auch für diese Finalserie.
1: So beschreibt Albas Michael Ratay seinen Ausblick. Alba ist der Außenseiter. Die Bayern als Hauptrundenerster haben einen großartigen Eindruck hinterlassen und auch im Halbfinale überzeugt gegen Bonn in 3 Spielen schnell und glatt durch. Das heißt auch, München geht ausgeruht in die Finalserie. Für Alba und Michael Ratay ist das nebensächlich.
2: Ich glaube, für unser Team ist es gut, wenn wir einen Rhythmus haben. Ich glaube, wir sind nicht ein gutes Team, das dann 5 Tage Pause hat und 3, 4 Tage trainiert und dann wieder Spiele spielt. Ich glaube, für uns ist es gut, dass wir direkt wieder Spiele haben, weil wir in gutem Rhythmus sind. Genau, aber ich würde sagen, von Team zu Team, von Spieler zu Spieler, das ist jeder anders. Manche brauchen mehr Recovery, damit sie den Körper wieder gut klar bekommen. Aber ich glaube, für uns ist dieser Rhythmus sehr wichtig.
1: Nur 3 Tage also nach dem überragenden Sieg gegen Bamberg im Halbfinale. Für den gebürtigen Augsburger Ratay aber auch ein besonderer Vergleich, denn er ist in der Jugend der Münchner ausgebildet worden. Gegen Bamberg im letzten Spiel war der Center Topscorer. Auch deswegen geht er mutig in das Finale.
2: Also meine Teamkameraden, wie professionell die sind, was die für eine Spielerin auch in mir wecken. Da hast du so viel Selbstbewusstsein als junger Spieler vor allem, weil du kannst keine Fehler machen. Also sicher kannst du Fehler machen, aber diese Fehler werden nie bestraft, weil Martin, Norris, die älteren Spieler dich immer hochheben und dir immer Zumut sprechen. Wir haben einen sehr kleinen Kopf. Mit einem kleinen Kopf, was kannst du super Basketball spielen, das zeichnet uns aus.
1: Team Spirit als Trumpf für den Außenseiter. Alba gegen Bayern, mittlerweile ein Klassiker im deutschen Basketball. Eine würdige Finalserie.
0: Spiel 1 heute Abend in München und live in Ausschnitten bei uns im Programm. Spielbeginn ist 20.30 Uhr. Fußball, natürlich die Weltmeisterschaft. Nach der Show ist vor der Show. Nach Mexiko zelebrieren auch die WM-Gastgeber Kanada und USA ihr erstes Turnierspiel mit einem aufwendigen Vorprogramm. Bei der Eröffnungsfeier in Toronto tritt unter anderem Michael Bublé auf und für die Show in Los Angeles ist Superstar Katy Perry angekündigt. Kanada hofft auf einen Auftaktsieg gegen Bosnien-Herzegowina. Spielbeginn ist da 21 Uhr und das US-Team gegen Paraguay um 3 Uhr in der Nacht unserer Zeit. Und noch der Blick zum Handball. Matthias Gitzel von den Füchsen Berlin ist zum 2. Mal in Folge zum wertvollsten Spieler der Handball-Bundesliga gewählt worden. Der Welthandballer und Torschützenkönig gewann die Wahl mit deutlichem Abstand vor dem zweitplatzierten Torhüter Sergei Hernandez vom SC Magdeburg. Am Samstag um 15 Uhr treffen die Berliner in Köln im Halbfinale der Champions League auf Magdeburg. Ob die Berliner ins Endspiel einziehen können, hören Sie live und komplett hier im RBB 24 Inforadio, außerdem im RBB 24 Inforadio Livestream. Und soweit der Sport mit Astrid Kretschmer.
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4: Hier ist Merit Rehm. Das Ziel ist klar, Menschen abschrecken, sich auf den Weg nach Europa zu machen. Dafür hat die EU jetzt ihr Asylrecht verschärft. Ein Teil der Reform, in bestimmten Fällen sollen Anträge schon an der europäischen Außengrenze geprüft werden. In Deutschland zählen dazu auch die Flughäfen. Deshalb hat auch der Flughafen BER jetzt so eine Einrichtung, und zwar seit heute. Menschenrechtsorganisationen fürchten, dass hier Grundrechte missachtet werden. Aus Schönefeld, Amelie Ernst.
5: 4 Doppelstockbetten aus Metall, ein Tisch, 4 Stühle, ein Schrank. Mehr findet sich nicht in den Zimmern, in denen künftig die Asylsuchenden untergebracht werden sollen, die kurzfristig wieder in ihre Heimat zurückgebracht werden könnten. Ein etwa 3 Meter hoher Metallzaun umgibt das Gelände mit dem Flachbau, die Außengrenzeinrichtung am Flughafen BER in Schönefeld.
6: Das ist in der Tat keine Luxuseinrichtung, das ist hier aber auch nicht gefordert. Aber es ist eine Einrichtung, die genau den Erfordernissen entspricht. Sie ist ausreichend, sie bietet Aufenthaltsmöglichkeiten, Versorgungsmöglichkeiten, Küchen, Aufenthaltsräume, Schlafräume entsprechend.
5: Bundesinnenminister Alexander Dobrindt von der CSU scheint zufrieden. Das Chaos bei der Unterbringung und Rückführung von Asylsuchenden ohne Bleibeperspektive müsse endlich ein Ende haben. 40 Plätze gibt es hier in der Einrichtung. Vor allem geht es um Menschen mit unklarer Identität oder diejenigen, die ohne

0: Visum aus einem Drittstaat mit geringer Anerkennungsquote kommen, also mit schlechter Bleibeperspektive. Wenn nötig, könne man die Kapazitäten auch erweitern, sagt Brandenburgs Sozialminister René Wilke.
1: Natürlich ist das Einreisen per Flugzeug nicht die Hauptart, in das Land zu kommen. Insofern hoffen wir, dass wir mit den 40 Plätzen zunächst einmal gut zurechtkommen werden. Wenn es Erweiterungsbedarf gibt, dann werden wir den aber auch gewährleisten.
0: Innerhalb von 3 Monaten soll die Überprüfung über Asylanrecht oder nicht hier abgeschlossen sein. Gibt es kein Bleiberecht, dann können bis zur Rückführung in das Heimatland 3 weitere Monate vergehen. Solange müssen die Menschen in der Einrichtung bleiben, auch Kinder. Kritik daran kommt unter anderem von der Flüchtlingsorganisation Pro Asyl.
2: Es gibt eben schon Gerichtsurteile, die in vergleichbaren Situationen sagen, ja, das ist Haft. Was die Bundesregierung aber selber klar sagt, diese Menschen dürfen die Zentren eben nicht verlassen. Es sind mindestens Freiheitsbeschränkungen und auch das wird die Menschen enorm belasten, psychisch belasten, denn 3 Monate... sich hier in diesem Zentrum aufzuhalten fürs Asylverfahren, das ist wirklich keine Kleinigkeit. Und dann eben auch noch mal 3 Monate sollten sie abgelehnt werden,
0: sagt Wiebke Judith von Pro Asyl. Außerdem sei unklar, ob die Menschen in der Außengrenzeinrichtung tatsächlich, wie gesetzlich vorgesehen, ausreichend rechtlich beraten würden. Doch der Bundesinnenminister betont, alle rechtlichen Vorgaben würden eingehalten.
3: Nein, es ist eindeutig ja keine Haftanstalt. Die Bewegungsfreiheit ist eingeschränkt, ja. Das ist aber genau das Ziel dieser Einrichtung. Wir wollen, dass wir Menschen, die keinen Asylanspruch geltend machen können oder ihren Asylanspruch nicht durchsetzen können, kein Recht auf Schutz in Deutschland haben, zurückgeführt werden können.
0: Und das gehe nun mal nur, wenn ihr Aufenthaltsort bekannt sei. Formell sind die Menschen so gar nicht in die EU eingereist. Das Gelände der Außengrenzeinrichtung gilt als Nicht-EU-Gebiet. Und wer nicht eingereist ist, der kann auch schneller wieder ausreisen. Es geht auch um dieses Signal.
4: Der Flughafen BER hat seit heute ein neues Asylgewahrsam. Einzelheiten waren das von Amelie Ernst. Soll die Grundschule in Bestensee eine Schule ohne Rassismus, eine Schule mit Courage werden und damit Teil von einem bundesweiten Netzwerk, das ein Zeichen gegen Rassismus setzen will? Darüber wurde viel diskutiert. Eine Elterninitiative war nicht überzeugt von der Idee und hat dagegen protestiert. Seit Montag lief eine Abstimmung unter Schülern und Lehrern. Unser Reporter Carsten Steinmetz weiß, wie die Entscheidung ausgefallen ist.
5: 78% haben dafür gestimmt, dass ihre Grundschule eine Schule ohne Rassismus wird. Nur 22% haben mit Nein gestimmt oder sich enthalten. Direktorin Simone Berz ist ein Stein vom Herzen gefallen.
6: Die Erleichterung ist sehr groß, dass 78% gesagt haben, ja, das wollen wir. Und insofern freue ich mich sehr für die Grundschule Bestensee, für alle meine Lehrkräfte und alle, die hier arbeiten und auch für den Ort, dass das ein Zeichen ist.
5: Dem Netzwerk Schule ohne Rassismus, Schule mit Courage gehören bundesweit 5000 Schulen an. Mehr als 100 kommen aus Brandenburg. Ein Sprecher der Elterninitiative Neutrale Schule Bestensee, der namentlich nicht genannt werden möchte, kritisiert, dass das Netzwerk eine politische Agenda verfolge. Es verwende zum Beispiel Gendersprache und unterscheide nicht ausreichend zwischen rechts, rechtsradikal und rechtsextrem.
7: Es ging immer um diese konkrete Organisation und dass wir keine politische Einflussnahme haben wollen. Wir sind nicht für Rassismus, Diskriminierung. Nichts dergleichen. Es geht um diese konkrete Organisation mit den konkreten Vorwürfen.
5: Andere Eltern wie Boris Kaczmarek, dessen Tochter die erste Klasse der Bestenseer Grundschule besucht, freuen sich dagegen über das klare Ergebnis der Abstimmung, durch das niemand ausgegrenzt werde.
8: Für mich ist das Prinzip dieser ganzen Abstimmung gewesen, ich habe das immer mit den 3 Musketieren verglichen. Einer für alle, alle für einen, egal ob rosa, braun, gelb oder nicht.
5: Viel verändern wird sich an der Bestenseer Grundschule wahrscheinlich ohnehin nicht. Die Einrichtung verpflichtet sich nur künftig gegen Rassismus besonders aktiv vorzugehen. Aber das, sagt die Direktorin, habe die Schule ohnehin bisher getan.
4: Die Bestenseer Grundschule wird eine Schule ohne Rassismus. Carsten Steinmetz war das dazu. War es ein Kommilitone, ein Mitarbeiter der Hochschule oder ein völlig Fremder? Der Kreis möglicher Verdächtiger ist groß und der Schock erst recht. Auf den Damentoiletten der Hochschule für Wirtschaft und Recht wurden illegal angebrachte versteckte Kameras gefunden. Die Berliner Polizei ermittelt jetzt. Unsere Reporterin Oda Tischewski hat auf dem Campus mit Studierenden und Mitarbeitenden gesprochen.
9: Die Kabine sieht aus wie jede andere in einem Bürogebäude, einer Schule oder einer Behörde. Weiße Toilettenschüssel, Halter für die Klopapierrolle, darunter ein schwarzer Metallbehälter für Abfälle. Doch unter diesem Behälter, mit Klettband am Boden befestigt, hing bis vor wenigen Tagen eine winzige Kamera, gerichtet auf die Frauen, die die Toilette benutzten. Studentinnen, Professorinnen, Gäste. Für die Masterstudierenden, die zwischen zwei Lehrveranstaltungen vor einem der betroffenen HWR-Gebäude sitzen, ein abstoßendes Gefühl.
10: Erstmal ein krasses Unwohlfühlen. Man hinterfragt halt auch, wer war das jetzt? Waren es Mitarbeiter, waren es Studierende, waren es externe Personen, die einfach in die Toilette gegangen sind? Das kann man halt einfach nicht wissen. Und das macht die Sache irgendwie noch schlimmer. Ob die Person jetzt gefunden wird oder nicht, ist natürlich auch die Frage. Ist wahrscheinlich sehr, sehr schwer.
11: Es ist ja auch irgendwie interessant, dass die so niedrig aufgestellt worden sind. Sprich, es wurden wahrscheinlich keine Gesichter mit drauf. Ich weiß nicht, ob es noch ekliger macht oder nicht. Vor allem auf Frauentoiletten. Ne? Also wenn man irgendwie mal Menstruationsprodukt wechseln muss oder so, ist natürlich echt nicht geil.
12: Für Männer ist halt jetzt die Frage, was können wir tun, dass wir das irgendwie verhindern können. Also auch unter Männern einfach.
9: Gefunden wurde eine der Kameras von einer Studentin, die umgehend die Hochschulleitung informierte. Die ließ sämtliche Toilettenräume umgehend akribisch durchsuchen und fand mindestens ein weiteres Gerät. Seither bemühe sich die Uni um Transparenz und um Kooperation mit der Polizei, die die Ermittlungen führt, so HWR-Sprecherin Silke Schumann.
13: Solche Vorkommnisse sind unglaublich verstörend und absolut nicht tolerierbar. Und deswegen haben wir auch sofort reagiert, Maßnahmen ergriffen und auch die Hochschulangehörigen informiert. Es ist alles getan worden, damit das aufgeklärt wird. Und wir sind weiter dran, um zu verhindern, dass sowas nochmal passieren kann.
9: Nach der Hochschule hat nun auch der Bezirk Lichtenberg Strafanzeige gestellt. Auf Damentoiletten in den Räumen von Bezirksbehörden, die ebenfalls in den Gebäuden untergebracht sind, wurden zwar keine Kameras gefunden, aber es fanden sich Klettbänder, ähnlich wie die, mit denen die Kameras in der HWR befestigt worden waren.
4: Informationen von unserer Reporterin Oda Tischewski. Der Besselpark in Kreuzberg hat ein Problem. Fast alle Bäume da sind von einem Bakterium befallen. Und deswegen sieht das Bezirksamt jetzt auch nur noch eine Möglichkeit. Die Bäume müssen gefällt werden. Vielleicht sogar mehr, als man jetzt gerade noch befürchtet. RBB 24 Inforadio-Reporter Hans Gerbut hat sich die Lage vor Ort angeschaut.
14: Auf den ersten Blick sieht der Besselpark ganz gesund aus. Die ordentlich aufgereihten Rosskastanienbäume tragen ein sattes Grün und bilden ein schönes Blätterdach über dem rechteckigen Park. Aber auf den zweiten Blick fällt Spaziergängern auf.
15: Man sieht es an der Rinde.
16: Naja, die Rinde pellt sich ja fast bei allen Bäumen ab. Ja, Blätter sind ja eigentlich überall noch dran, ne? Aber ja, untenrum, die Bäume sind wirklich alle sehr, sehr kaputt aus.
14: Schuld daran ist das Bakterium Pseudomonas syringae PV esculi. Und dass man die Rosskastanien in dem Park damals in den 80ern falsch angepflanzt hat.
17: Na, der ist sehr streng geometrisch angelegt. Die Bäume sind von vornherein zu eng gepflanzt worden, sodass sich die Kronen ja überlappen. Und deswegen ist eine Übertragung von Baum zu Baum auf dem Wege möglich, über Regentropfen.
14: Das erklärt Baumschutzexperte Uwe Bahr vom BUND Berlin. Und er merkt an, es war auch nicht gut, dass der Bezirk Friedrichshain-Kreuzberg dann dieselben Bäume nochmal nachgepflanzt hat. Stichwort Monokulturen und die Risiken. Jetzt ist ein radikaler Schritt nötig. Weil die Rosskastanien abknicken und auf Spaziergänger kippen könnten, werden bald 25 der Bäume gefällt. Das kündigt das Bezirksamt an. Dabei wird es aber nicht bleiben, so die Einschätzung des Baumschutzexperten Uwe Bahr.
17: Na, ich habe mir ja die Bäume alle angeschaut. Das sind nach meiner Auszählung 100. Und an allen habe ich diese Schadbilder festgestellt. Also die aufplatzende Rinde und die dann nachfolgende Schädigung durch Pilze. Die werden alle früher oder später gefällt werden müssen.
14: Dem Besselpark droht ein kompletter Kahlschlag. Am Ende werden wohl nur etwa ein Dutzend Linden stehen bleiben, sagt der Baumschutzexperte.
16: Schade, dass man das nicht anders bekämpfen hätte können.
18: Auf jeden Fall schade drum.
16: Ja, finde ich super traurig. Meine Mutter hat mir auch erzählt, dass ihr Lieblingsbaum schon abgeholzt wurde. Also ist schon schade. Ich hoffe, sie pflanzen neue Bäume, weil ich sage, ohne die Bäume hat der natürlich auch nicht mehr das, was er jetzt hat.
14: Die Hoffnung, dass nach der Abholzung bald neue Bäume gepflanzt werden, muss das Bezirksamt Friedrichshain-Kreuzberg erstmal enttäuschen. Vor Ende 2027 könne nicht nachgepflanzt werden. Es fehle das Geld und Personal.
4: RBB 24 Inforadio-Reporter Hans Gerbut aus dem Besselpark in Berlin-Kreuzberg. Und das war der Tag in Berlin und Brandenburg mit Merit Reh. 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
19: A2 Magdeburg Richtung Berlin. Zwischen Rastplatz Wüstenforst und Ciesa gibt es Stau nach einem Unfall mit 30 Minuten Wartezeit. A10 westlicher Berliner Ring Richtung Dreieck Havelland. Zwischen Großkreuz und Vöben dauert es an der Baustelle 10 Minuten länger. 15 Minuten zusätzlich sind es in der Gegenrichtung zwischen Potsdam Nord und Vöben. A10 nördlicher Berliner Ring Richtung Dreieck Havelland. Zwischen Birkenwerder und Kreuz Oranienburg steht ein defektes Fahrzeug. Stadtverkehr Berlin A100 Richtung Treptow. Der Britzer Tunnel ist nach einem Unfall zurzeit gesperrt. Letzte freie Ausfahrt ist das Kreuz Schöneberg. Stau auch auf der A113 bis Spätstraße. Die A100 ist zwischen Sonnenallee und Grenzallee gesperrt. Straße des 17. Juni zwischen Itzhak-Rabin-Straße und Kreisverkehr Großer Stern gibt es Behinderungen nach einem Unfall.
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19: Um 18.30 Uhr mit Tim Korge. Die geplante Gesundheitsreform von Bundesgesundheitsministerin Warken ist bei der Opposition im Bundestag auf heftige Kritik gestoßen. Politiker von Grünen, Linken und AfD nannten sie unsozial und unwirksam. Warken verteidigte ihr Gesetz und die damit geplanten Einsparungen. Hauptstadtkorrespondent Uwe Berndt.
20: Einnahmen und Ausgaben ins Gleichgewicht bringen und nur noch Leistungen finanzieren, die nachweislich einen medizinischen Nutzen haben. Diese beiden Grundsätze bezeichnet die Ministerin als Kern ihrer Reform. Nur so könne verhindert werden, dass die Krankenkassenbeiträge im kommenden Jahr weiter steigen. Denn ohne die Einsparungen würde das Defizit schon im kommenden Jahr um weitere 19 Milliarden wachsen.
19: Die Entschädigungszahlungen bei verspäteten Flügen werden nicht geändert. Vertreter mehrerer EU-Staaten haben in den Verhandlungen mit dem Parlament ihre Forderungen aufgegeben. Sie wollten erreichen, dass es erst ab einer Verspätung von 4 Stunden Geld gibt und nicht mehr ab 3 Stunden. Auch die Höhe der Entschädigung sollte gesenkt werden. Auch das ist jetzt erstmal vom Tisch. Im Rahmen der EU-Asylreform ist am Flughafen BER eine sogenannte Außengrenzeinrichtung in Betrieb gegangen. Eröffnet wurde das Zentrum von Bundesinnenminister Dobrindt, Brandenburgs Innenminister Rethmann und Landesmigrationsminister Wilke. Aus Schönefeld-Amelie Ernst, RBB 24.
0: Die Einrichtung am Flughafen BER bietet Platz für 40 Menschen und ist gedacht für diejenigen, die ohne Visum aus einem Drittstaat am Flughafen landen, aber nur eine geringe Bleibeperspektive haben, weil ihr Herkunftsland als sicher eingestuft wird. Außerdem sollen in der Außengrenzeinrichtung Straftäter und Personen mit unklarer oder falscher Identität untergebracht werden. Innerhalb von maximal 3 Monaten sollen sie und ihr Asylgesuch in der Einrichtung überprüft werden. Sollte sich bestätigen, dass sie kein Bleiberecht haben, dann sollen die Asylsuchenden sofort in ihre Heimat zurückgeführt werden.
19: Nach dem Brand in einem Haus in Friesack ist die Identität der 3 Todesopfer jetzt geklärt. Wie die Staatsanwaltschaft dem RBB mitgeteilt hat, handelt es sich bei den Verstorbenen um die Bewohner des Hauses. Unklar ist aber weiterhin, warum das Feuer ausgebrochen ist. Einsatzkräfte hatten die Leichen in der Nacht zum Mittwoch in dem ausgebrannten Gebäude im Kreis Havelland entdeckt. Die Aktien des US-Raumfahrtunternehmens SpaceX sind an der New Yorker Börse mit einem Aufschlag von rund 11% gestartet. Es ist der größte Börsengang in der Geschichte. Der Konzern von Tech-Milliardär Musk gehört nun zu den wertvollsten Unternehmen der USA. Zum Börsenstart bekräftigte Musk seine Pläne für eine Mars-Mission von SpaceX. Soweit die Nachrichten. 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Das Wetter: am Abend wenig Sonne und von Westen neue Schauer, zurzeit in Berlin-Spandau 18 und in Wiesenburg 15 Grad. In der Nacht wolkig, mitunter auch sternenklar, dann ziehen neue Wolken durch, zeitweise Regen 14 bis 11 Grad. Die Zeit, es ist 18.33 Uhr. Und hier ist noch einmal der Verkehrsservice im RBB 24 Inforadio mit einer Gefahrenmeldung. Vorsicht auf der A10 nördlicher Berliner Ring Richtung Dreieck Barnim. Zwischen Birkenwerder und Mühlenberg befinden sich Leute auf der Standspur.
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4: In Berlin haben heute Beschäftigte der Stahlindustrie aus ganz Deutschland demonstriert. Verschiedene Entwicklungen machen ihnen Sorgen, zum Beispiel die hohen Energiepreise, Billigstahl aus China und neue Anforderungen an die Branche, zum Beispiel klimafreundlicher zu werden. Ja, all das macht den Herstellern zu schaffen. Sie wünschen sich Unterstützung durch die Politik. Wirtschaftsreporterin Anja Dobrodinsky.
1: Gesunken ist die Stahlproduktion hierzulande im vergangenen Jahr, und zwar auf 34 Millionen Tonnen. Das ist der niedrigste Wert seit der Finanzkrise. Einige Betriebe haben angefangen, Jobs abzubauen. Auf einem Stahlgipfel im Herbst versprach die Politik zu helfen. Aber noch ist nicht genug passiert, klagt Jan Otto, Bezirksleiter bei der Gewerkschaft IG Metall für Berlin, Brandenburg und Sachsen. Die Zukunft sei unklar.
21: Auszubildende zu bekommen für die Stahlindustrie ist momentan einfach schwer. Weil die Leute lesen Zeitungen, die sehen, was los ist, die lesen es bei Instagram und so weiter. Und die merken, okay, ob ich hier eine Perspektive habe oder nicht, ist gerade nicht geklärt.
1: Rund 5.500 Beschäftigte in 12 Betrieben gibt es in der Stahlindustrie in der Region Berlin und Brandenburg. Das größte Werk ist das von ArcelorMittal in Eisenhüttenstadt. Hier wird aus Eisenerz Roheisen erzeugt. Zwei weitere große Standorte hat Riva in Brandenburg an der Havel und in Hennigsdorf. Hier wird Stahlschrott recycelt. Es sei wichtig, dass dieser Rohstoff weiter in Deutschland zur Verfügung steht und nicht ins Ausland verkauft wird, fordert Jan Otto von der IG Metall und wünscht sich Anreize von der Politik. Für die Gewerkschaft bedeutet die Unsicherheit in der Branche auch, dass es in Tarifverhandlungen schwierig wird.
21: Diese hohe Unsicherheit führt natürlich dazu, dass unsere Verhandlungen erheblich belastet waren. Sie wissen, die letzte Tarifrunde, wo wir eigentlich einen guten Weg zusammen gehen wollten mit den Arbeitgebern, wäre fast in einem Desaster geendet. Und auch diese Tarifrunde wird kein anderes Bild abgeben, wenn es jetzt nicht ein paar Klarheiten gibt für die Zukunft.
1: Ein paar Dinge hat die Politik schon auf den Weg gebracht. Zum Beispiel einen verminderten Strompreis für energieintensive Industriebetriebe von 5 Cent pro Kilowattstunde. Dirk Vogeler ist Betriebsratsvorsitzender bei ArcelorMittal in Eisenhüttenstadt. Er begrüßt den Industriestrompreis, gibt aber zu bedenken.
22: Das ist eine kleine Lösung für 3 Jahre. Wenn wir investieren und umstellen unsere Produktion auf Elektrostahlöfen, brauchen wir Sicherheit für mehr als 10 bis 15 Jahre. Das hat in Frankreich schon funktioniert, da gibt es Lösungen.
1: Die Betriebe müssen in grüne Technologien investieren, denn die Stahlherstellung verursacht rund ein Drittel der Treibhausgase der Industrieproduktion. Die Europäische Union hat im April beschlossen, dass die Stahleinfuhren aus dem Ausland beschränkt werden. So will sie verhindern, dass der EU-Markt von asiatischem Billigstahl überflutet wird. Auch das begrüßt Betriebsrat Dirk Vogeler. Allerdings.
22: Das wirkt ja zum Beispiel erst zum 30. Juni. Und wir merken, dass die Lager aber vollgefahren werden mit dem Dumpingmaterial. Das wirkt jetzt sogar schon noch negativ auf den Markt und auch auf uns.
1: Noch haben die Stahlhersteller in der Region viele Aufträge. Das sei aber kein Indikator dafür, ob es einer Branche gut geht, stellt Gewerkschafter Jan Otto fest. Da müsse man schon auf die nächsten 10 Jahre schauen.
4: Demo der Stahlbeschäftigten heute in Berlin. Aus unserer Wirtschaftsredaktion war das Anja Dobrudinski. SpaceX, das Weltraumunternehmen von Elon Musk, ist heute an die Börse gegangen. Der größte Börsengang in der Geschichte. Das bisherige Erfolgsrezept: SpaceX macht mit eigenen Raketen Weltraumstarts deutlich günstiger als staatliche Angebote. So können private Unternehmen zu wirtschaftlichen Kosten etwa Satelliten ins Weltall bringen lassen. Weshalb das in den USA, aber noch nicht bei uns in Europa klappt, darum geht es auch bei der Luft- und Raumfahrtmesse ILA in Schönefeld. Wirtschaftsreporter Johannes Frevel dazu.
23: Gründer Tom Segert hat sich mit seinem Startup-Unternehmen Berlin Space Technologies auf Kleinsatelliten spezialisiert. Bei ihm geht es nicht um Telekommunikation oder hochaufgelöste Fotos der Erde aus dem Weltraum. Er entwickelt Mini-Satelliten mit Greifarmen, die Reparaturen im Weltall vornehmen können, etwa um andere Satelliten wieder in Gang zu bringen. Gefördert wird die Hochschul-Startup-Initiative von der Bundesregierung. Segert wirbt für sein Startup auf der internationalen Luft- und Raumfahrtausstellung ILA. Wenn es darum geht, Satelliten tatsächlich ins All zu bringen, sind Gründer wie Segert europaweit jedoch auf die Weltraumfirma SpaceX aus den USA angewiesen.
24: Die einzigen, wo man momentan schnell was bekommen kann, ist dann SpaceX. Wir haben da in Europa noch ein bisschen was nachzuholen.
23: In den USA und Europa sind die Bedingungen für Raumfahrtprojekte nur scheinbar ähnlich. Hier wie da werden zwar 80% der Raumfahrtvorhaben staatlich gefördert, bei uns fließen die Mittel vor allem in Vorhaben staatlicher Forschungsinstitutionen, weniger in Privatunternehmen. Das sei nicht der einzige Unterschied, weshalb es private Raumfahrtunternehmen schwerer haben als in den USA, macht Josef Aschbacher, Generaldirektor der Europäischen Raumfahrtagentur ESA, auf der ILA deutlich.
25: Die Dimensionen sind ganz andere. In Amerika wird etwa 6-mal so viel Geld im öffentlichen Bereich im Weltraum investiert.
2: Wenn sechsmal so viel Geld investiert wird, können Firmen wie SpaceX oder auch andere Firmen sich natürlich viel besser entwickeln, weil einfach viel mehr Geld zur Verfügung steht, um Programme aufzubauen. Und deshalb ist es auch möglich, solche Firmen wie SpaceX aufzubauen.
23: In Europa fehlt nicht nur ausreichend staatliches Fördergeld, sondern auch privates Wagniskapital. Dabei gibt es auch in Europa etwa ein halbes Dutzend privater Unternehmen, die Raketen für Weltraumstarts entwickeln wollen. Keine ist auch nur annähernd so erfolgreich wie SpaceX von Elon Musk, weiß Bundesforschungsministerin Dorothee Beer.
3: Es geht um den internationalen Wettlauf, der in vollem Gange ist. China hat bei der Raumfahrt massiv aufgeholt. Nationen wie Indien sind inzwischen mit am Start. Der Weltraum ist schon längst zum Wirtschaftsraum geworden. Inzwischen hat sich eben ein echter Markt entwickelt und ein Markt, bei dem wir natürlich unbedingt vorne mit dabei sein müssen.
23: Aber bislang vor allem in der staatlichen Forschung dabei sind.
4: Europa läuft bei der privaten Raumfahrt den USA noch hinterher. Informationen von unserem Wirtschaftsreporter Johannes Frevel.
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4: Sie werden das Quartett einer goldenen Generation im deutschen Frauentennis genannt. Angelique Kerber, Sabine Lisicki, Julia Görges und Andrea Petkovic. Petkovic hat 2022 nach 16 Jahren ihre sportliche Karriere beendet. Und das Besondere an ihr war und ist ihre Vielseitigkeit. Sie ist nicht nur Sportlerin, sondern hat schon während ihrer Karriere Kolumnen geschrieben, ihren ersten Erzählband veröffentlicht und später auch als Moderatorin, Kommentatorin und Expertin gearbeitet. Und immer schon war sie auch Mentorin für den deutschen Tennis-Nachwuchs. Beim Berliner Rasenturnier der Frauen kommende Woche, den Berlin Tennis Open, da gehört Petkovic zum Organisationsteam als Director of Excitement. Lars Becker aus unserer Sportredaktion hat ausführlich mit Andrea Petkovic gesprochen.
6: Andrea Petkovic, Sie firmieren beim Rasenfrauenturnier auf der Anlage vom LDTC Rot-Weiß als Director of Excitement. Was ist ein Director of Excitement? Was macht der?
7: Ein Director of Excitement ist für alle Befindlichkeiten aller zuständig, nicht nur der Spielerin, natürlich auch des Publikums. Nein, ich versuche so ein bisschen die Schnittstelle zwischen der Turnierorganisation und den Spielerinnen zu sein. Alles, was sie brauchen, versuche ich so ein Ohr wirklich direkt an der Umkleide zu haben und zu hören, was denn benötigt werden könnte von den Spielerinnen. Natürlich auch die Begrüßung und auch so ein bisschen mehr die Verbindung zur Stadt. Ich finde, das ist etwas, was auf der Tennistour manchmal fehlt. Die Spielerinnen sind wie so eine Band auf Tour von Stadt zu Stadt und irgendwann sind sie so, hallo Köln, dabei ist man in Berlin und das versuche ich so ein bisschen, diese Individualisierung und auch die Persönlichkeit Berlins rauszuarbeiten. Als Darmstädterin ist doch klar.
6: Das Turnier hat eine große Tradition auf Sand mit der vielfachen Siegerin Steffi Graf. Sie haben es wiederbelebt mit vielen anderen zusammen. 2021 sind Sie selber ein Stück überrascht, wie gut das angenommen wurde, wie erfolgreich die ersten Jahre gelaufen sind?
7: Ein bisschen schon, weil normalerweise sagt man immer, dass so Events lange brauchen, 5 bis 10 Jahre, um wirklich anzukommen, auch in der Gemeinschaft anzukommen, in den Köpfen der Menschen. Aber das ging extrem schnell und uns hilft es wahnsinnig, in der welcher Kalenderwoche wir sind für die WTA-Tour. Wir sind in der perfekten Vorbereitungswoche für Wimbledon. Wir gehen fest davon aus, auch dieses Jahr, dass wir das beste Feld und stärkste Feld des Jahres haben werden. Das ist ein großes Glück. Und mit der Qualität und mit den Spielerinnen und mit dieser Star Power, die wir dann in Berlin haben und wirklich auch diesem internationalen Flair und Glamour, die Mädels hierher bringen, allen voran eine Coco Gauff zum Beispiel, mit denen gehen wir voraus und deswegen ging das auch dann so schnell, dass es so gut angenommen wurde.
6: Welche Neuerung, welche Weiterentwicklung wird es in diesem Jahr geben, was das Turnier angeht?
7: Ja, es wird sehr vieles geben. Wir haben das Public Village zum Beispiel ausgebaut, da wird es viel mehr Platz geben. Wir werden auch viel mehr Schatten haben, dass das Publikum. Letztes Jahr war es ja extrem heiß. Ich weiß nicht, ob Sie sich noch erinnern. Also wir haben da wirklich ein bisschen versucht. Wir hatten nicht mit so viel Andrang gerechnet. Es war ja am Anfang noch, hatte ein bisschen Anlaufschwierigkeiten. Aber da sind wir jetzt viel besser darauf vorbereitet, dass deutlich mehr Platz herrschen wird fürs Publikum. Und für die Spielerinnen wird sich nicht viel ändern, weil wir da schon eine extrem hohe Qualität hatten.
6: Einige hochkarätige Tennisturniere für die Frauen in Deutschland, Homburg auf Rasen, Stuttgart auf Asche oder auf Hartplatz auch. Aber das deutsche Frauentennis in der Krise, seitdem das Quartett Petkovic, Kerber, Lisicki und Görges aufgehört hat, die Karriere beendet, woran liegt das? Was ist passiert?
7: Ja, es ist eine sehr gute Frage. Ich glaube, ich habe nicht alle Antworten. Ich glaube, ich einfach aus meiner Erfahrung, Teil dieser Generation gewesen zu sein. Und was ich jetzt sehe, ist, wir haben nicht mehr so viele Spielerinnen. Die Spielerinnen, die wir haben, die haben sehr, sehr hohes Potenzial und denen traue ich wirklich alles zu. Aber wir hatten einander. Wir konnten aufeinander bauen, wir konnten miteinander trainieren. Wenn eine mal schlechter gespielt hat, hat die andere übernommen. Es waren nicht alle Erwartungen auf eine einzige Spielerin konzentriert und so konnten wir uns in Ruhe entwickeln, entfalten als Tennisspielerin, als Menschen und nachhaltige Karrieren aufbauen. Jetzt haben wir es ja mit Eva Lies gesehen, letztes Jahr ein fantastisches Jahr gehabt und es haben sich alle draufgestürzt und sie hat keine anderen Spielerinnen, die so ein bisschen was wegnehmen von diesem Druck und das ist meine Hoffnung, dass wenn die Mädels, die jetzt jünger sind, die denen ich viel zutraue, dass wenn die sich entwickeln und wir dann mal 3, 4 Spielerinnen wieder haben, die einander stützen können, dass das dann deutlich nachhaltiger wird.
6: Boris Becker und auch die frühere Bundestrainerin der Frauen Barbara Rittner haben beide den Tennisbund massiv kritisiert, auch für die fehlende oder nicht ausreichende Nachwuchsarbeit. Jetzt gibt es ein Konzept, bis 2032 sollen möglichst sowohl bei den Männern als auch bei den Frauen 8 bis 10 unter den Top 100 der Welt dann zu finden sein. Ist das realistisch?
7: Sehr ambitioniert. Realistisch weiß ich nicht, es ist auf jeden Fall sehr ambitioniert. Ich will da jetzt gar nicht drum rumreden, so wie es momentan aussieht. Wir haben eine sehr gute Generation bei den Frauen, die 15, 16 sind. Die gewinnen jetzt schon 15er, 20er, also wirklich auf der großen Tour bei den Erwachsenen gewinnen die schon Challenger-Turniere. Da ist eine große Hoffnung auf die. Aber sie sind 15. Man muss mal gucken. Ne? Da kann so viel passieren. Wir hatten so eine gute Generation mit Annika Beck und Carina Witthöft, die das Gleiche geschafft haben. Die haben mit 22, 23 aufgehört. Eine lange Karriere im Tennis zu haben, ist extrem herausfordernd. Das ist schwierig zu planen. Natürlich kann der Deutsche Tennisbund da so Leitlinien aufbauen und auch versuchen, die Mädels aufzufangen, wenn es mal nicht so läuft wie jetzt in den letzten paar Wochen. Aber das ist sehr, sehr schwierig, das vorauszusagen.
6: So lange müssen 2 38-Jährige durchhalten, Tatjana Maria und Laura Siegemund. Das sage ich mit allem Respekt. Dass die noch um die 50 in der Weltrangliste stehen, ist ja eigentlich fast sensationell.
7: Es ist sensationell. Das kann man ganz genau so sagen. Das ist absolut beeindruckend. Ich meine, ich habe aufgehört mit 35, da war ich so erschöpft und die Mädels spielen immer noch jetzt 3 Jahre später und spielen auf einem fantastischen Niveau. Die sind körperlich in perfektem Schuss, die arbeiten an sich, die arbeiten an ihrem Handwerk. Also da kann man wirklich überhaupt nichts sagen oder denen irgendetwas vorwerfen. Das sind einfach top, top, top Karrieren, die sie sich aufgebaut haben, die immer noch gehen und die immer noch laufen. Und beide spielen sehr gut auf Rasen. Deswegen, die lieben diesen Untergrund. Deswegen freue ich mich, die wieder auf Rasen zu sehen.
6: Es gibt viele, die nicht gerne gegen die beiden spielen, ne? Gerade auf Rasen mit dem Slice-Tennis. Wie können Sie sich einbringen in der Entwicklung von Talenten, in der Weiterentwicklung des deutschen Frauentennis?
7: Ja, ich bin ja als Mentorin damals dabei gewesen beim Deutschen Tennisbund, als Barbara Rittner noch ihren Job hatte. Das ist jetzt so ein bisschen weniger geworden, weil ich mit Barbara sehr eng zusammengearbeitet habe. Aber ich bin immer noch in engem Austausch mit den Mädels, die spielen, einfach aufgrund dessen, dass ich bei immer noch sehr, sehr vielen Turnieren in meiner Fernsehrolle bin. Und da mache ich immer, versuche ich immer die Matches zu gehen, gehe immer zu den Trainingsplätzen und versuche einfach da zu sein, wenn sie was brauchen. Ich würde mich niemals aufdrängen, aber wenn sie was brauchen, stehe ich mit Rat und Tat zur Seite. Und am Ende ist es ja, wie es bei den jungen Leuten so ist, so war ich auch. Man muss seine eigenen Fehler machen und seine eigenen Sachen durchboxen, bevor man dann vielleicht nochmal was anders macht.
6: Sie haben Ihre eigene Profikarriere auch schon angesprochen. 16 Jahre bis 2022 auf der Tour, haben später auch ein Buch geschrieben, Zeit, sich aus dem Staub zu machen. Schöner Titel. Wie gucken Sie zurück auf Ihre Karriere?
7: Sehr positiv. Das ist, glaube ich, das Schönste, was ich von meiner Karriere mitnehme, weil ich habe ein paar Kollegen und Kolleginnen international, bei denen ich sehe, die hören dann irgendwann auf, wenn es so sehr hart wird und sehr anstrengend und dann schon so der Hass anfängt anzusetzen. Das war bei mir überhaupt nicht der Fall. Ich habe aufgehört, es war sehr schmerzhaft für mich, der Prozess loszulassen, aber ich habe aufgehört in einem Moment, wo ich Tennis noch sehr verbunden war, es noch sehr geliebt habe, noch sehr gerne gespielt habe und das merke ich jetzt. Ich bin ja immer noch voll im Tennisgeschäft dabei und das vor allem aufgrund meiner Leidenschaft für den Sport. Und wenn ich darauf zurückgucke, dann nur mit Wärme und großem Glück und großer Dankbarkeit, dass ich so lange spielen konnte nach den anfänglichen Verletzungen, die ich ja hatte. Deswegen bin ich froh, dass ich den Absprung rechtzeitig geschafft habe, dass ich mit so warmen Gefühlen auch zurückblicken kann.
6: Sie haben 2 prominent gewordene Bücher geschrieben. Das andere ist Zwischen Ruhm und Ehre liegt die Nacht, wo Sie auch schwierige Zeiten rekapitulieren. Alleine im Hotelzimmer, Verletzungen, Selbstzweifel. Macht Tennis einsam?
7: Ein bisschen, ja. Vor allem, wenn man jung ist. Ich glaube, deswegen sage ich auch immer, wir müssen den Mädels Zeit lassen. Wir müssen den Mädels Zeit lassen. Am Anfang ist es wie bei einem anderen Job. Du kommst auf die Tour und du kennst niemanden. Du bist in der Umkleide und du Mädels sind 5, 6 Jahre älter. Du weißt nicht, du weißt, wer sie sind, aber du weißt nicht, wie sie sind. Und das dauert einige Jahre. Und dann nach ein paar Jahren bist du angekommen. Du bist Teil. Du hast deine Kolleginnen. Du bist Teil des Ganzen. Du findest Freunde überall auf der Welt. Du hast deine Lieblingslokale, in die du jedes Jahr wieder gehst. Und dann bist du auf einmal Teil der Tour und bist wirklich ein Mitglied dieser Tour und es wird alles viel leichter. Aber am Anfang, vor allem wenn man sehr jung ist, 17, 18, da hat man vielleicht auch nicht die sozialen Skills, die sozialen Fähigkeiten, um den Anschluss schnell zu machen. Das dauert ein paar Jahre und da glaube ich schon, dass es sehr einsam machen kann am Anfang. Aber dann, wenn man die Kurve kriegt, ist es auch der beste Sport der Welt.
6: Was an Ihnen beeindruckend ist, diese Vielseitigkeit. Sie haben immer über den Tennissport, über den Rand hinweg geguckt, auf andere Sachen. Schuljahr übersprungen, Sie haben als Autorin gearbeitet, Sie haben Lesekreise gemacht, Sie haben als Moderatorin gearbeitet, Sie arbeiten jetzt noch als Kommentatorin, als Expertin. Brauchen Sie die Abwechslung?
7: Auf jeden Fall. Ich verabscheue Langeweile. Wenn ich zu viel Freizeit habe, komme ich auf komische Gedanken. Deswegen bin ich lieber beschäftigt. Und ich habe so viele Ideen und so viel Energie, auch Sachen umzusetzen. Und das versuche ich dann. Manche Sachen funktionieren besser, andere weniger gut. Ich glaube, eine Konstante, die immer da geblieben ist, dass ich immer dem Tennis treu geblieben bin und da mich vor allem fürs deutsche Tennis einsetze und versuche, unsere Turniere, unsere Mädels zu stärken. Und auch diese, weil ich eben immer spüre, dass da so diese schlummernde Liebe für Tennis noch hier ist, nach Steffi Graf und Boris Becker. Und die so hervorzukitzeln mit allem, was mir möglich ist in meiner bescheidenen Rolle, das macht mir viel Spaß.
6: Andrea Petkovic aus Darmstadt, Heimatstadt, haben Sie gesagt. Was ist New York? Ihre Lieblingsstadt oder ein Sehnsuchtsort? Das sind so die beiden Pole.
7: Genau, Darmstadt ist meine Heimat, absolut. Und New York ist die Stadt, in der ich wahlweise lebe und die Stadt, die immer meine Lieblingsstadt war. Genau, ich glaube, da kommt viel zusammen, was so auch in meiner Persönlichkeit vorkommt. Viel Energie, es geschieht viel um mich herum. Ich bin immer, mein Gehirn ist immer stimuliert. Und wo andere überfordert sind, fühle ich mich ganz ruhig, wenn ich in New York bin, weil ich weiß, okay, hier habe ich jeden Tag was zu tun.
6: Gibt's schon neue, andere Projekte, über die Sie nachdenken oder die Sie schon entwickeln?
7: Ich habe das meinen ersten Roman fertig geschrieben. Der ist jetzt aber wirklich der erste Draft. Der ist jetzt in voller Überarbeitung. Das war so eine der Herausforderungen, die ich mir stellen wollte, nochmal ins fiktive Schreiben zu gehen. Und genau, und das ist so erstmal das.
6: Andrea Petkovic, herzlichen Dank fürs Gespräch. Alles Gute fürs Turnier und für Sie persönlich. Vielen Dank.
7: Dankeschön.
4: Ex-Tennisprofi Andrea Petkovic im Gespräch mit Lars Becker. Petkovic gehört bei den Berlin Tennis Open zum Organisationsteam als Director of Excitement, haben wir jetzt gelernt. Und da kümmert sie sich um die Spielerinnen. Das Frauenrasenturnier wird in der kommenden Woche zum 6. Mal ausgetragen und wir hier im RBB 24 Inforadio berichten auch täglich live.
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4: Der britische Maler David Hockney ist tot. Er ist im Alter von 88 Jahren gestorben. Friedlich zu Hause, wie die Nachrichtenagentur PA heute unter Berufung auf seinen Publizisten mitgeteilt hat. Er galt als einer der einflussreichsten europäischen Künstler der Gegenwart. Aus London erinnert Franziska Hoppen an David Hockney.
5: Farbe sei etwas Fröhliches, sagte David Hockney einmal im hohen Alter, der Künstler mit der Hornbrille und den bunt karierten Anzügen, und seine Kunst solle fröhlich sein.
8: Color is a joyful thing. I want my art to be joyful, actually.
5: Vielleicht auch, weil Hockney in den Hungerjahren der Nachkriegszeit aufwuchs, geboren 1937 als eines von 5 Kindern. Auch in den 60ern zog Hockney aus dem grauen Großbritannien nach Los Angeles in den USA und fand dort sein Paradies. Licht, Freiheit und die Möglichkeit, seine Homosexualität zu erforschen. Es hat die Energie der USA mit einem Hauch von Mediterranem. Hockneys Bilder faszinieren bis heute. Der Auktionator bei Christie's in New York kam 2018 kaum hinterher, als sich die Gebote für das Gemälde Porträt eines Künstlers, Pool mit 2 Figuren, sekundenschnell in die Höhe schraubten. Der Zuschlag fiel bei 90,3 Millionen US-Dollar. Damit hatte Hockney zeitweise den Titel als weltweit teuerster lebender Künstler inne. Auch am Fotografieren probierte sich der Künstler, doch die Linse könne die Schönheit der Dinge und die Weite einfach nicht richtig einfangen.
9: The camera can't get the beauty of this. It just can't get the space, the thrilling space I'm in.
5: Dafür freundete Hockney sich ab 2010 mit dem iPad an, zeichnete darauf Landschaftsbilder und den Wechsel der Jahreszeiten. Kunstkritiker lobten Hockneys Experimentierfreudigkeit und seine Neugier auf neue Medien, auch im hohen Alter.
4: Der britische Maler David Hockney ist im Alter von 88 Jahren gestorben. Aus London war das Franziska Hoppen. Es gab schon mal einfachere Zeiten für die Theater in Deutschland. Sparzwänge und Debatten um Förderung bringen sie gerade in schwierige Situationen. Die sind jetzt auch Thema bei der Jahrestagung des Deutschen Bühnenvereins. Die findet zurzeit in Berlin statt. Vertreter von 230 Staats-, Stadt- und Privattheatern sind dabei. Carsten Broster ist Präsident des Deutschen Bühnenvereins und er hat vorhin mit meinem Kollegen Stefan Oschwart gesprochen. Er hat ihn gefragt, wie es denn jetzt um die deutschen Theater gerade steht.
10: Naja, wir erleben schon eine gesellschaftliche Lage, in der, glaube ich, alle merken, dass unsere Demokratie unter Druck gerät und alle auch durchaus ein bisschen ratlos in der Gegend rumgucken und sich überlegen, wer kann eigentlich dabei helfen, dass wir aus dieser schwierigen Lage wieder rauskommen. Und da richten sich Erwartungen an die Theater und die Kultur, was ja erstmal eine gute Sache ist. Dann gleichzeitig stellen wir aber eben auch fest, dass Kultur zunehmend zu einer auch politisch umkämpften Ressource wird. Wir erleben Wahlprogramme in einigen ostdeutschen Ländern, in denen so Sachen drinsteht wie Förderung gibt es nur noch gegen die Stärkung des Nationalgefühls. Wir erleben sozusagen demokratische Politiker, die sagen, jetzt mögen die Künste bitte mal dabei mithelfen, die demokratische Mitte zu verteidigen. Das heißt, von allen Seiten werden Erwartungen projiziert auf die Künste. Und wie man tatsächlich die Freiheit künstlerischen Produzierens, sowohl was Ressourcen angeht, als auch was Programmatiken angeht, erhält, ist ein Riesenthema momentan. Aber ich erlebe hier die Kolleginnen und Kollegen durchaus sagen selbstbewusst und mit guten Ideen ausgestattet, genau in diese Auseinandersetzung auch zu gehen.
11: Wie schafft man denn Planungssicherheit?
10: Ja, eben zum Beispiel, indem man einen Pakt schließt. Das ist unser Vorschlag, wo man wirklich sagt, man geht als Kulturverwaltung, Kulturpolitik auf der einen Seite und als Institution auf der anderen Seite miteinander ins Gespräch darüber und guckt sich nicht nur das nächste Haushaltsjahr an, sondern versucht wirklich über 4-5 Jahre hin gemeinsam zu vereinbaren, wie das gehen kann. Und gleichzeitig sichert aber der Träger der Institution auch ihre künstlerische Freiheit, die Freiheit des Selbstgestaltens zu und gibt auch einen Finanzierungshorizont, in den hinein geplant werden kann. Solche Vereinbarungen sind jetzt an der einen oder anderen Stelle schon geschlossen worden und werden an vielen Stellen gerade verhandelt.
11: Ich habe Ihren Appell auch so verstanden, bitte nicht vorauseilenden Gehorsam walten lassen angesichts der Mehrheiten rechts außen. Wie sollen sich die Theater hier aufstellen? Wie will man sich wappnen gegen den politischen Druck?
10: Ich glaube, das Entscheidende ist wirklich, dass wir uns bewusst machen, dass man die Demokratie und ihre Freiheiten dadurch am besten verteidigt, dass man die Freiheiten, die sie mitbringen, auch nutzt. Also die Künste haben nicht den Job, genuin im engeren Sinne eine bestimmte Form staatlicher Organisation zu verteidigen, auch wenn der eine oder andere das gerade verlangt, sondern sie haben tatsächlich Kunst zu produzieren. Aber wenn ich anfange, Kunst zu produzieren, wenn ich also spiele, wie Welten noch sein könnte, wenn ich die Empathie, wenn ich die auf Bühnen bringe, hat das einen Effekt auf eine Gesellschaft. Und ich glaube, wir dürfen alle miteinander dieser Kraft, die in den Künsten und gerade in den Bühnenkünsten steckt, schon wieder etwas stärker vertrauen, dass daraus Impulse in eine Gesellschaft hineingegeben werden kann, die momentan, wie gesagt, häufig recht ratlos auf ihre Gegenwart guckt und vielleicht auch durch einen Abend im Theater eine Idee bekommt, wie man Sachen noch machen könnte.
11: Heißt das auch, Angebote, Formate zu finden, die so ein bisschen auch die eigene Blase verlassen?
10: Diese Blase, die immer behauptet wird, wenn Sie in die Regionen des Landes hineingehen, gibt es die gar nicht. Wenn Sie ein Stadttheater haben, das in der mittleren oder einer kleinen Stadt, und Sie finden in jeder Stadt Deutschlands fast ein Theater, wenn das da ist, das steht mitten der Gesellschaft. Da gehen die Bürgerinnen und Bürger dieser Stadt quer durch alles hin. Da finden auch viele, viele Dinge statt in so einem Haus, die jetzt nicht nur Avantgarde-Kunst sind, weil es ein sozialer, ein kultureller Begegnungsort für eine Stadtgesellschaft ist, in der sich auch Stadt in ihrer gesamten Vielheit spiegelt. Die Behauptung, dass das eine Blase sei, die sich da trifft, ist quasi schon die Übernahme des Framings, das einige an den, sozusagen in die Debatte hineinbringen wollen, um diese Institutionen zu delegitimieren. Das sind gesellschaftliche Kraftzentren und es gibt ein strategisches Interesse daran, die zu schwächen. Aber das sollten wir nicht reproduzieren.
11: Seit 2020 sind Sie Präsident des Deutschen Bühnenvereins, seit 2017 SPD-Kultursenator in Hamburg und von Kindheit an Fußballfan. Da passt ja, dass die Tagung des Bühnenvereins, genau wie die Fußball-WM gestern eröffnet wurden, gilt hier noch das Motto aus den 1970er Jahren, Theater muss wie Fußball sein, lebendig, massenwirksam, spannend?
10: Also zumindest ist es so und ich hoffe sehr, dass man da gemeinsam was mitbekommen kann. Wir haben die Fähigkeit, sagen Menschen zu begeistern und Monika Grütters schon ist ja immer nicht müde geworden, uns vorzurechnen, dass mehr Leute in die Theater gehen als in die Fußballstadien. Insofern glaube ich, beides sind gesellschaftliche sagen Kraftzentren, beides kann auch dabei helfen, einfach mit den Emotionen, die man so in sich hat, gut umzugehen. Und ich bin sowohl gerne im Stadion als auch gerne im Theater und ich finde, das kann sich gegenseitig befruchten. Und ich nehme eine ganze Menge Sportsgeist, zumindest auch gerade beim Bühnenverein wahr.
4: Sagt Carsten Broster, Präsident des Deutschen Bühnenvereins.
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19: A2 Magdeburg Richtung Berlin zwischen Rastplatz Wüstenforst und Ciesa, Stau nach einem Unfall mit 30 Minuten. A10 westlicher Berliner Ring Richtung Dreieckhaveland zwischen Großkreuz und Vöben, Baustelle 10 Minuten kommen drauf. 15 Minuten zusätzlich in der Gegenrichtung zwischen Potsdam Nord und Vöben. A100 Richtung Treptow, der Britzer Tunnel ist nach einem Unfall zurzeit gesperrt. Letzte freie Ausfahrt ist das Kreuz Schöneberg.
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19: Um 19 Uhr mit Tim Korge. Die USA und der Iran haben sich nach Angaben Pakistans auf die Endfassung einer Friedensvereinbarung geeinigt. Es liege nun ein einvernehmlich abgestimmter Text des Abkommens vor, erklärte der pakistanische Premierminister Sharif, der in dem Konflikt vermittelt. Zuvor hatte bereits Washington und Teheran eine baldige Einigung angedeutet, ohne jedoch Einzelheiten zu nennen. Die Pläne der Bundesregierung für eine Gesundheitsreform stoßen nicht nur bei der Opposition im Bundestag auf heftigen Widerstand, sondern auch im Bundesrat. Weitgehend einhellig mahnten die Länder heute eine stärkere Beteiligung des Bundes an der Finanzierung des Gesundheitswesens an. Zuvor hatten bei einer Debatte im Bundestag Grüne, Linke und AfD die Reform als unsozial und unwirksam kritisiert. Der Bundesrat hat außerdem beschlossen, Opfer häuslicher Gewalt besser zu schützen. Vorgesehen ist demnach künftig der Einsatz elektronischer Fußfesseln. Hauptstadtkorrespondent Gabor Hallas.
12: Es geht um Männer, die Frauen bereits Gewalt angetan haben, also Täter sind. Hier ist es nun möglich, sie dazu zu verpflichten, eine elektronische Fußfessel zu tragen an einem Band über dem Knöchel. Die soll dann Auskunft darüber geben, wo sich Gewalttäter aufhalten und verhindern, dass sie sich ihren Opfern wieder nähern. Auch die betroffenen Frauen bekommen ein Gerät zur Verfügung gestellt. Es zeigt ihnen an, wenn sich der Täter unerlaubt nähert.
19: Im Rahmen der EU-Asylreform ist am Flughafen BER eine sogenannte Außengrenzeinrichtung in Betrieb gegangen. Eröffnet wurde das Zentrum von Bundesinnenminister Dobrindt, Brandenburgs Innenminister Rethmann und Landesmigrationsminister Wilke. In Einrichtungen wie dieser sollen Asylbewerber untergebracht werden, über deren Anträge die Behörden noch nicht entscheiden müssen. Menschenrechtler kritisieren, dass auch Kinder dort bleiben müssen. Das Berliner Landgericht hat einen ehemaligen Lehrer wegen sexuellen Missbrauchs von Schülerinnen zu 5 Jahren und 3 Monaten Gefängnis verurteilt. Damit blieb das Urteil nur knapp unter der Forderung der Staatsanwaltschaft. Timo Maschewski, RBB 24.
13: Über Jahre hinweg soll er sich in seiner Laube mit 15- bis 17-jährigen Schülerinnen zum Sex getroffen haben. Insgesamt wurden ihm 19 Fälle zur Last gelegt. Dabei soll er immer nach einem ähnlichen Schema vorgegangen sein. Das Gericht geht davon aus, dass er familiäre Probleme der Mädchen ausgenutzt und ihnen Hilfe angeboten habe, um ihr Vertrauen zu gewinnen. Im Prozess hatte der Lehrer zugegeben, mit den Schülerinnen Sex gehabt zu haben und um Entschuldigung gebeten. Das Urteil ist noch nicht rechtskräftig.
19: Soweit die Nachrichten. 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Das Wetter: in der Nacht wolkig, mitunter auch sternenklar, dann ziehen neue Wolken auf, zeitweise Regen, 14 bis 11 Grad. Zurzeit in Berlin-Buch 17 und in Potsdam 18 Grad. Morgen mal Sonne, mal kompakte Wolken und einige Schauer, teils gewittrig bei 19 bis 22 Grad. Die Zeit 19.03 Uhr.
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4: mit Merit Rehe. Die Bundesregierung hat heute ihr erstes Reformvorhaben in den Bundestag eingebracht, das zur gesetzlichen Krankenversicherung. Das geplante Sparpaket soll ja die Ausgaben begrenzen und gleichzeitig eine hochwertige Versorgung garantieren. Die Opposition bezweifelt das. Im Bundestag gab es scharfe Kritik. Aus unserem Hauptstadtstudio Uwe Berndt.
14: Selten war sich die Opposition im Bundestag so einig wie heute. Tenor, dieses Reformgesetz gehe vor allem zu Lasten der Versicherten. Gesundheitsministerin Nina Wagen sieht das natürlich anders. Schließlich muss eine Finanzlücke von 19 Milliarden Euro geschlossen werden. Und das sei eben auch im Interesse der Versicherten.
15: Mit dem Gesetz wollen wir verhindern, dass die Beitragssätze immer weiter steigen. Und das ist ja kein Selbstzweck. Wir wollen die Bürger entlasten und wir wollen, dass die Unternehmen mehr Planungssicherheit haben, statt von immer weiter steigenden Sozialbeiträgen ausgebremst zu werden.
14: Einnahmen und Ausgaben ins Gleichgewicht bringen und nur noch Leistungen finanzieren, die nachweislich einen medizinischen Nutzen haben. Diese beiden Grundsätze bezeichnet die Ministerin als Kern ihrer Reform. Konkret bedeutet das für die Patienten zum Beispiel keine Erstattung mehr für Homöopathie, höhere Zuzahlung für Medikamente in der Apotheke, die kostenlose Mitversicherung von Ehepartnern wird eingeschränkt und vieles mehr. Doch wo bleibt die Verantwortung des Bundes? Die alte Forderung lautet, versicherungsfremde Leistungen sollten nicht von den Patienten gestemmt werden, sondern aus Steuermitteln, zum Beispiel die Krankenkassenbeiträge für Bürgergeldempfänger. Durchaus berechtigt, findet auch die Ministerin, und sie verspricht, die Regierung will sich künftig an diesen Kosten beteiligen, zunächst mit 250 Millionen Euro. Das sei nicht viel, aber immerhin ein wichtiges Zeichen, findet sie.
15: Und dieses Bekenntnis ist wichtig. In der Vergangenheit hat man sich das schon oft vorgenommen, auch zu Zeiten, als die Finanzen noch besser ausgesehen haben und man hat es nie gemacht und jetzt tun wir es.
14: Doch Eindruck bei der Opposition macht sie mit diesem Versprechen nicht. Im Gegenteil, die einhellige Kritik lautet, das sei viel zu wenig. Der AfD-Abgeordnete Martin Sichert.
16: Frau Ministerin, wenn Sie sich hier hinstellen und die 250 Millionen für Bürgergeldempfänger als großen Erfolg verkaufen, sollten Sie den Bürgern auch sagen, dass der Bund zugleich seinen Zuschuss um 2 Milliarden streicht.
14: Ministerin Wagen betont, das Gesetz verlange allen Gruppen etwas ab, aber niemanden etwas Unzumutbares. Auch Krankenhäuser, Ärzte und Pharmaindustrie müssten ihren Sparbeitrag leisten. Doch alle Oppositionsparteien bestreiten, dass dieses Konzept ausgewogen sei. Der grüne Abgeordnete Janusz Dahmen zum Beispiel befürchtet, die Versorgung der Patienten sei in Gefahr.
17: Sie ziehen der hausärztlichen Versorgung den Boden unter den Füßen weg, bevor Sie ein Primärarztsystem eingeführt haben. Die psychotherapeutische Versorgung, die Hebammen, all das, was Grundzusammenhalt in diesem Land ausmacht, wird durch dieses Gesetz in den Würgegriff genommen, einer Politik, die schlecht gemacht ist.
14: Der SPD-Abgeordnete Christoph Pantat verteidigt das Gesetz, es müsse jetzt gehandelt werden und er versucht, die Wogen zu glätten. Denn noch ist das Gesetz nicht beschlossen, es gäbe noch viel Beratungsbedarf und diese Chance sollten die Abgeordneten nutzen. Nach der ersten Lesung im Parlament werden sich nun die Ausschüsse damit befassen und Experten anhören. Auch die Bundesländer fordern bereits Änderungen an dem Gesetz. Es soll noch vor der Sommerpause beschlossen werden.
4: Eindrücke aus dem Bundestag von Uwe Berndt aus unserem Hauptstadtstudio. Ab heute gelten europaweit neue Regeln im Umgang mit Geflüchteten. Zu viel solle man davon jetzt erstmal nicht erwarten. Die EU-Kommission meint, es sei ein Marathon und kein Sprint. Die zuständigen EU-Ministerinnen und Minister sind in Zypern zusammengekommen, um jetzt auch die weiteren Schritte zu beraten und den Stand der Umsetzung zu prüfen. Unser Brüssel-Korrespondent Andreas Meyer-Feist fasst die Reaktionen zusammen.
19: Seit Mitternacht gelten die neuen Asylregeln. Im Zentrum schnellere Verfahren und schnellere Abschiebungen. Vor allem aber sollen die EU-Staaten in diesen Fragen mehr mit als gegeneinander arbeiten. Zufrieden der zuständige EU-Kommissar Magnus Brunner aus Österreich.
20: Ein sehr guter Tag für Europa. Es ist wirklich ein Meilenstein heute. Es ist zwar der Beginn natürlich auch, es ist nicht das Ende.
19: Beschlossen wurden die neuen Regeln schon vor längerem. Nun ist die 2-jährige Übergangsfrist abgelaufen, die es für viele EU-Gesetze gibt, um Zeit für die Umsetzung zu haben. Die meisten EU-Länder haben die neuen Regeln aber noch nicht vollständig in Kraft gesetzt. Damit rechnet die EU-Kommission in den kommenden Monaten.
20: Und dann werden wir, glaube ich, im Herbst schon ein bisschen mehr Gefühl dafür bekommen, wie es funktioniert, eben wo wir noch nachjustieren müssen.
19: Die Bundesregierung hat den Asylpakt aber schon pünktlich in nationales Recht übertragen. Bundestag und Bundesrat hatten schon im Frühjahr den Brüsseler Vorgaben zugestimmt.
0: Deutschland gehört zu jenen Ländern, die die neuen Regeln sehr strikt umsetzen. Bundesinnenminister Alexander Dobrindt, CSU, erklärte im Bundestag, die neuen Gesetze richten sich auch gegen die unkontrollierte Weiterreise von Geflüchteten von einem EU-Land in ein anderes.
1: Dort wird eindeutig geregelt, dass man kein Wahlrecht, kein freies Wahlrecht innerhalb der Europäischen Union hat, wo man Leistungen beanspruchen kann.
0: Neue Prüfzentren gibt es an den Flughäfen, zum Beispiel am Flughafen Berlin-Brandenburg. Auch in Frankfurt, München und Stuttgart sollen derartige Einrichtungen ihre Arbeit aufnehmen. Dort soll die Identität der Menschen und ihre Herkunft geprüft werden. Potenzielle Gefährder sollen schneller identifiziert werden. Es gibt aber auch gewisse Erleichterungen im neuen Asylsystem. Asylsuchende dürfen künftig schon nach 3 Monaten Aufenthalt arbeiten, es sei denn, sie verschleiern ihre Identität. Geflüchtete Kinder bekommen einen leichteren Zugang zu normalen Schulen. Auf eine spürbare Entlastung hoffen vor allem jene EU-Länder, an deren Küsten viele Migrantinnen und Migranten ankommen. Bislang tragen vor allem Mittelmeerländer die Hauptlast. Zypern und Griechenland stehen unter dem enormen Druck der Migration, erklärte Griechenlands Asylminister Anastasios Plevris. Nun können wir hoffen, dass mit der gemeinsamen europäischen Politik die Prioritäten neu geordnet werden. Rückkehr und der Schutz unserer Grenzen werden an erster Stelle stehen. Künftig soll die EU-Kommission festlegen, welche Staaten Unterstützung brauchen. Andere Länder können dann Geflüchtete übernehmen oder finanzielle Hilfe leisten. Eine Pflicht zur Aufnahme gibt es nicht. Schon an den Außengrenzen vor der Einreise in die EU soll künftig geprüft und abgelehnt werden, wer wenig Chancen auf Asyl hat, in geschlossenen Einrichtungen. Kirchen- und Menschenrechtsorganisationen kritisieren die Reform, vor allem die Schnellverfahren. Und auch Familien mit Kindern könnten nicht mehr angemessen versorgt werden.
4: Reaktionen auf die neue EU-Asylreform aus Brüssel war das. Andreas Meyer-Feist. Ja, kommt sie jetzt bald, eine Einigung über ein Abkommen, um den Irankrieg zu beenden oder nicht? Viele Fragezeichen sind da noch. US-Präsident Donald Trump hat dem Iran auf seiner Plattform True Social vorgeworfen, falsche Informationen über mögliche Vereinbarungen mit den USA zu verbreiten. Im Iran selbst hatten Medien nämlich Hoffnungen auf eine Annäherung gemacht. Die scheinen sich jetzt aber doch nicht zu bestätigen. Unser Korrespondent für den Iran, Benjamin Weber, schildert die gemischten Gefühle der Menschen in Teheran.
21: Freitagsgebet in Teheran. Der mächtige Kleriker Ayatollah Khatami spricht auch über die Verhandlungen. Wir sagen zu Trump und Netanyahu, beim kleinsten Fehler bekommt ihr eine mächtige Ohrfeige. Tod Amerika, skandieren die Gläubigen. Khatami, ein ausgewiesener Hardliner, droht. Die iranischen Streitkräfte seien weiterhin bereit. Denn die Feinde verstünden die Sprache der Verhandlungen nicht. Doch seit US-Präsident Trump massive Angriffe auf Iran am Donnerstag abgesagt hat, verdichten sich die Anzeichen auf ein mögliches Abkommen. Zwar betonen iranische Medien, final entschieden sei nichts. Doch dass es in den indirekten Gesprächen Fortschritte gegeben hat, das dementiert auch Iran nicht. Außenamtssprecher Barghey zufolge sei der Text des Abkommens überwiegend finalisiert. Dabei habe Iran auch Widerstände der USA überwunden. Sie haben wieder versucht, unzumutbare Forderungen durchzusetzen. Die Islamische Republik Iran hat auf diplomatischer Ebene und auf dem Schlachtfeld gezeigt, dass sie sich solchen unrechtmäßigen Forderungen nicht beugen wird. Was in iranischen Medien über den Inhalt des Abkommens kursiert, liest sich wie ein massiver Verhandlungserfolg Teherans. Die Straße von Hormus werde in Zukunft von Oman und Iran gemeinsam kontrolliert. Eingefrorene iranische Vermögenswerte würden freigegeben. Der israelische Krieg im Libanon beendet. In einer Phase von 60 Tagen nach Unterzeichnung solle dann weiter verhandelt werden über das angeblich friedliche Atomprogramm und über die Aufhebung von Sanktionen. Gar nicht auf der Agenda das Raketenprogramm, obwohl das eine der zentralen Forderungen Israels ist. Nach einer Woche mit erneutem Raketenbeschuss glauben einige Menschen in Teheran nicht an ein mögliches Ende des Kriegs. Der 38-jährige Rahman erwartet neue Auseinandersetzungen, erklärt er gegenüber dem ARD-Team in Teheran. Die Waffenruhe hängt am Faden. Dieser labile Zustand wird sich hinziehen, immer wieder gebrochen werden und zur Eskalation führen. Ich habe das Gefühl, dass am Ende etwas viel Größeres auf uns wartet. Mariam, eine Frau in ihren 50ern, ist lange schon Regimegegnerin. Sie hofft immer noch, dass die Angriffe das Regime im Iran stürzen könnten. Deswegen sei sie mit dem Raketenbeschuss einverstanden. So können wir die Phase der Ungewissheit hinter uns lassen. Die Dinge werden ein für alle Mal geklärt und die Lage wird sich verbessern. Ihr Ehemann Ehsan hat den Glauben daran aufgegeben. Ich bin frustriert. Die USA haben nichts unternommen und wir auch nicht. Wir werden ewig in der Ungewissheit stecken bleiben. Ein Abkommen mit den USA, so sehen es viele, würde die iranische Führung nur stärken. Die Aufhebung von Sanktionen käme dem Regime wirtschaftlich zugute. Das Regime, das im Januar Tausende getötet hat, die auf den Straßen friedlich demonstrierten, wäre dann noch fester im Sattel. Doch ob es jetzt wirklich zu einer Einigung kommt, bleibt trotz aller Indizien offen. Meldungen, wonach bereits am Sonntag in Genf ein Abkommen unterschrieben werde, hat Iran dementiert. Und auch US-Präsident Trump schlägt am Nachmittag schon wieder andere Töne an. In einem Social-Media-Posting erklärt er, was in iranischen Medien gesagt werde, einschließlich der schwachen und erbärmlichen Erklärung über eine Einigung, habe nichts damit zu tun, worauf man sich in Wirklichkeit verständigt habe. Es handelt sich bei den Iranern um sehr ehrlose Menschen, mit denen man nicht in gutem Glauben verhandeln könne. Iran solle sich besser schnell zusammenreißen.
4: Information von Benjamin Weber aus unserem Studio in Istanbul. Und hier geht's jetzt weiter mit Astrid Kretschmer.
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2: Und zwar mit Basketball. Alba Berlin hat es ja geschafft mit dem Sieg im fünften Spiel der Halbfinalserie gegen Bamberg. Hat es knapp gereicht zum Einzug in die Finalserie

0: als Coach des FC Bayern auf seine alte Liebe Alba. Mit Alba Berlin hat der 76-Jährige viermal die Meisterschaft gewonnen, die letzte im Jahr 2000.
1: Meine Erinnerungen an Alba und Berlin sind phänomenal. Ich wäre ein bisschen armer, wenn das ich diese Zeit in Berlin nicht erlebt habe. Und natürlich ist die wichtigste Sache zu gewinnen, egal wie und egal wann.
0: Spiel 1 heute Abend in München und live in Ausschnitten bei uns im Programm. Spielbeginn ist 20.30 Uhr. Der Blick zur Fußball-Weltmeisterschaft für die deutsche Nationalmannschaft ist es bei der Vorbereitung in Winston-Salem in North Carolina heute richtig heiß geworden. Warum die Hitze am Sonntag beim Auftaktspiel gegen Curaçao kein Problem ist, weiß Desiree Krause.
2: Das DFB-Team hatte am späten Nachmittag deutscher Zeit bei mehr als 30 Grad seine vorletzte Trainingseinheit vor dem WM-Start. Ähnliche Temperaturen sind beim Spiel am Sonntag zu erwarten, dann allerdings im klimatisierten Stadion in Houston. Sollten die deutschen Fußballer dort treffen, dann ertönt der Song Major Tom von Peter Schilling. Er wird auch bei der WM als Torhymne der deutschen Mannschaft gespielt. Große Namen wie Michael Bublé und Katy Perry erwarten Fußballfans heute bei den beiden Eröffnungsfeiern in Kanada und den USA. Die beiden Co-Gastgeber spielen dann am Abend und in der Nacht ihre ersten WM-Partien.
0: Ja, und dabei hofft Kanada auf einen Auftaktsieg gegen Bosnien-Herzegowina. Thomas Kunze.
3: Das kanadische Team fiebert seinem Eröffnungsspiel entgegen. Das Toronto Stadium ist mit über 45.000 Fans seit Monaten vollständig ausverkauft und auch die angespannte Personalsituation scheint sich vor diesem Spiel gegen Bosnien-Herzegowina zu verbessern. Ismaël Koné, wichtigster Mann im Mittelfeld, der noch vorgestern wegen Fiebers das Training auslassen musste, steht zur Verfügung. Auch Moise Bombito könnte in der Defensive eingesetzt werden. Nur für Topstar Alphonso Davies kommt der Termin zu früh, auch wenn laut Trainer Jesse Marsch der verletzte Muskel immer besser heilt. Das ergab eine MRT-Untersuchung. Es gibt also noch Hoffnung auf einen WM-Einsatz für den Linksverteidiger vom FC Bayern. Auf der anderen Seite konnte Bosnien-Herzegowinas Nationaltrainer Sergej Barbares den Einsatz von Stürmer Edin Dzeko versprechen. Der 40-Jährige hat seine Wadenverletzung überstanden. Im Gegensatz zu Offensivkollege Haris Tabakovic, der frühestens zum zweiten Gruppenspiel im Kader stehen wird. Trotz oder gerade wegen der Personalprobleme auf beiden Seiten kann man ein enges, intensives Auftaktspiel in Toronto erwarten.
0: Spielbeginn ist 21 Uhr und dann in der Nacht unserer Zeit um 3 Uhr das US-Team gegen Paraguay. Und soweit der Sport mit Astrid Kretschmer.
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5: Hier ist Merit Rehm. Das Ziel ist klar, Menschen abschrecken, sich auf den Weg nach Europa zu machen. Dafür hat die EU jetzt ihr Asylrecht verschärft. Ein Teil der Reform, in bestimmten Fällen sollen Anträge schon an der europäischen Außengrenze geprüft werden. In Deutschland zählen dazu auch die Flughäfen. Deshalb hat auch der Flughafen BER jetzt so eine Einrichtung, und zwar seit heute. Menschenrechtsorganisationen fürchten, dass hier Grundrechte missachtet werden. Aus Schönefeld, Amelie Ernst.
6: 4 Doppelstockbetten aus Metall, ein Tisch, 4 Stühle, ein Schrank. Mehr findet sich nicht in den Zimmern, in denen künftig die Asylsuchenden untergebracht werden sollen, die kurzfristig wieder in ihre Heimat zurückgebracht werden könnten. Ein etwa 3 Meter hoher Metallzaun umgibt das Gelände mit dem Flachbau, die Außengrenzeinrichtung am Flughafen BER in Schönefeld.
7: Das ist in der Tat keine Luxuseinrichtung, das ist hier aber auch nicht gefordert, aber es ist eine Einrichtung, die genau den Erfordernissen entspricht. Sie ist ausreichend, sie bietet Aufenthaltsmöglichkeiten, Versorgungsmöglichkeiten, Küchen, Aufenthaltsräume, Schlafräume entsprechend.
6: Bundesinnenminister Alexander Dobrindt von der CSU scheint zufrieden. Das Chaos bei der Unterbringung und Rückführung von Asylsuchenden ohne Bleibeperspektive müsse endlich ein Ende haben. 40 Plätze gibt es hier in der Einrichtung. Vor allem geht es um Menschen mit unklarer Identität oder diejenigen, die ohne Visum aus einem Drittstaat mit geringer Anerkennungsquote kommen, also mit schlechter Bleibeperspektive. Wenn nötig, könne man die Kapazitäten auch erweitern, sagt Brandenburgs Sozialminister René Wilke.
8: Natürlich ist das Einreisen per Flugzeug nicht die Hauptart, in das Land zu kommen. Insofern hoffen wir, dass wir mit den 40 Plätzen zunächst einmal gut zurechtkommen werden. Wenn es Erweiterungsbedarf gibt, dann werden wir den aber auch gewährleisten.
6: Innerhalb von 3 Monaten soll die Überprüfung über Asylanrecht oder nicht hier abgeschlossen sein. Gibt es kein Bleiberecht, dann können bis zur Rückführung in das Heimatland 3 weitere Monate vergehen. Solange müssen die Menschen in der Einrichtung bleiben, auch Kinder. Kritik daran kommt unter anderem von der Flüchtlingsorganisation Pro Asyl.
9: Es gibt eben schon Gerichtsurteile, die in vergleichbaren Situationen sagen, ja, das ist Haft. Was die Bundesregierung aber selber klar sagt, diese Menschen dürfen die Zentren

0: Deutschland eben nicht verlassen. Es sind mindestens Freiheitsbeschränkungen und auch das wird die Menschen enorm belasten, psychisch belasten, denn 3 Monate sich hier in diesem Zentrum aufzuhalten fürs Asylverfahren, das ist wirklich keine Kleinigkeit. Und dann eben auch noch mal 3 Monate sollten sie abgelehnt werden,
1: sagt Wiebke Judith von Pro Asyl. Außerdem sei unklar, ob die Menschen in der Außengrenzeinrichtung tatsächlich, wie gesetzlich vorgesehen, ausreichend rechtlich beraten würden. Doch der Bundesinnenminister betont, alle rechtlichen Vorgaben würden eingehalten.
2: Nein, es ist eindeutig ja keine Haftanstalt. Die Bewegungsfreiheit ist eingeschränkt, ja. Das ist aber genau das Ziel dieser Einrichtung. Wir wollen, dass wir Menschen, die keinen Asylanspruch geltend machen können oder ihren Asylanspruch nicht durchsetzen können, kein Recht auf Schutz in Deutschland haben, zurückgeführt werden können.
1: Und das gehe nun mal nur, wenn ihr Aufenthaltsort bekannt sei. Formell sind die Menschen so gar nicht in die EU eingereist. Das Gelände der Außengrenzeinrichtung gilt als Nicht-EU-Gebiet. Und wer nicht eingereist ist, der kann auch schneller wieder ausreisen. Es geht auch um dieses Signal.
3: Der Flughafen BER hat seit heute ein neues Asylgewahrsam. Einzelheiten waren das von Amelie Ernst. Soll die Grundschule in Bestensee eine Schule ohne Rassismus, eine Schule mit Courage werden und damit Teil von einem bundesweiten Netzwerk, das ein Zeichen gegen Rassismus setzen will? Darüber wurde viel diskutiert. Eine Elterninitiative war nicht überzeugt von der Idee und hat dagegen protestiert. Seit Montag lief eine Abstimmung unter Schülern und Lehrern. Unser Reporter Carsten Steinmetz weiß, wie die Entscheidung ausgefallen ist.
4: 78% haben dafür gestimmt, dass ihre Grundschule eine Schule ohne Rassismus wird. Nur 22% haben gestimmt oder sich enthalten. Direktorin Simone Berz, ist ein Stein vom Herzen gefallen?
5: Die Erleichterung ist sehr groß, dass 78% gesagt haben, ja, das wollen wir. Und insofern freue ich mich sehr für die Grundschule Bestensee, für alle meine Lehrkräfte und alle, die hier arbeiten und auch für den Ort, dass das ein Zeichen ist.
4: Dem Netzwerk Schule ohne Rassismus, Schule mit Courage gehören bundesweit 5000 Schulen an. Mehr als 100 kommen aus Brandenburg. Ein Sprecher der Elterninitiative Neutrale Schule Bestensee, der namentlich nicht genannt werden möchte, kritisiert, dass das Netzwerk eine politische Agenda verfolge. Es verwende zum Beispiel Gendersprache und unterscheide nicht ausreichend zwischen rechts, rechtsradikal und rechtsextrem.
6: Es ging immer um diese konkrete Organisation und dass wir keine politische Einflussnahme haben wollen. Wir sind nicht für Rassismus, Diskriminierung. Nichts dergleichen. Es geht um diese konkrete Organisation mit den konkreten Vorwürfen.
4: Andere Eltern wie Boris Kaczmarek, dessen Tochter die erste Klasse der Bestenseer Grundschule besucht, freuen sich dagegen über das klare Ergebnis der Abstimmung, durch das niemand ausgegrenzt werde.
7: Für mich ist das Prinzip dieser ganzen Abstimmung gewesen, ich habe das immer mit den 3 Musketieren verglichen. Einer für alle, alle für einen, egal ob rosa, braun, gelb oder nicht.
4: Viel verändern wird sich an der Bestenseer Grundschule wahrscheinlich ohnehin nicht. Die Einrichtung verpflichtet sich nur künftig gegen Rassismus besonders aktiv vorzugehen. Aber das, sagt die Direktorin, habe die Schule ohnehin bisher getan.
3: Die Bestenseer Grundschule wird eine Schule ohne Rassismus. Carsten Steinmetz war das dazu. War es ein Kommilitone, ein Mitarbeiter der Hochschule oder ein völlig Fremder? Der Kreis möglicher Verdächtiger ist groß und der Schock erst recht. Auf den Damentoiletten der Hochschule für Wirtschaft und Recht wurden illegal angebrachte, versteckte Kameras gefunden. Die Berliner Polizei ermittelt jetzt. Unsere Reporterin Oda Tischewski hat auf dem Campus mit Studierenden und Mitarbeitenden gesprochen.
8: Die Kabine sieht aus wie jede andere in einem Bürogebäude, einer Schule oder einer Behörde. Weiße Toilettenschüssel, Halter für die Klopapierrolle, darunter ein schwarzer Metallbehälter für Abfälle. Doch unter diesem Behälter, mit Klettband am Boden befestigt, hing bis vor wenigen Tagen eine winzige Kamera, gerichtet auf die Frauen, die die Toilette benutzten. Studentinnen, Professorinnen, Gäste. Für die Masterstudierenden, die zwischen 2 Lehrveranstaltungen vor einem der betroffenen HWR-Gebäude sitzen, ein abstoßendes Gefühl.
9: Erstmal ein krasses Unwohlfühlen. Man hinterfragt halt auch, wer war das jetzt? Waren es Mitarbeiter, waren es Studierende, waren es externe Personen, die einfach in die Toilette gegangen sind? Das kann man halt einfach nicht wissen. Und das macht die Sache irgendwie noch schlimmer. Ob die Person jetzt gefunden wird oder nicht, ist natürlich auch die Frage. Ist wahrscheinlich sehr, sehr schwer.
10: Es ist ja auch irgendwie interessant, dass die so niedrig aufgestellt worden sind. Sprich, es wurden wahrscheinlich keine Gesichter mit drauf. Ich weiß nicht, ob es noch ekliger macht oder nicht. Vor allem auf Frauentoiletten. Ne? Also wenn man irgendwie mal Menstruationsprodukt wechseln muss oder so, ist natürlich echt nicht geil.
11: Für Männer ist halt jetzt die Frage, was können wir tun, dass wir das irgendwie verhindern können. Also auch unter Männern einfach.
8: Gefunden wurde eine der Kameras von einer Studentin, die umgehend die Hochschulleitung informierte. Die ließ sämtliche Toilettenräume umgehend akribisch durchsuchen und fand mindestens ein weiteres Gerät. Seither bemühe sich die Uni um Transparenz und um Kooperation mit der Polizei, die die Ermittlungen führt, so HWR-Sprecherin Silke Schumann.
12: Solche Vorkommnisse sind unglaublich verstörend und absolut nicht tolerierbar. Und deswegen haben wir auch sofort reagiert, Maßnahmen ergriffen und auch die Hochschulangehörigen informiert. Es ist alles getan worden, damit das aufgeklärt wird. Und wir sind weiter dran, um zu verhindern, dass sowas nochmal passieren kann.
8: Nach der Hochschule hat nun auch der Bezirk Lichtenberg Strafanzeige gestellt. Auf Damentoiletten in den Räumen von Bezirksbehörden, die ebenfalls in den Gebäuden untergebracht sind, wurden zwar keine Kameras gefunden, aber es fanden sich Klettbänder, ähnlich wie die, mit denen die Kameras in der HWR befestigt worden waren.
3: Information von unserer Reporterin Oda Tischewski. Der Besselpark in Kreuzberg hat ein Problem. Fast alle Bäume da sind von einem Bakterium befallen. Und deswegen sieht das Bezirksamt jetzt auch nur noch eine Möglichkeit. Die Bäume müssen gefällt werden. Vielleicht sogar mehr, als man jetzt gerade noch befürchtet. RBB 24 Inforadio-Reporter Hans Gerbut hat sich die Lage vor Ort angeschaut.
13: Auf den ersten Blick sieht der Besselpark ganz gesund aus. Die ordentlich aufgereihten Rosskastanienbäume tragen ein sattes Grün und bilden ein schönes Blätterdach über dem rechteckigen Park. Aber auf den zweiten Blick fällt Spaziergängern auf.
14: Man sieht es an der Rinde.
9: Naja, die Rinde pellt sich aber fast bei allen Bäumen ab. Ja, Blätter sind ja eigentlich überall noch dran, ne? Aber ja, untenrum, die Bäume sehen wirklich alle sehr, sehr kaputt aus.
13: Schuld daran ist das Bakterium Pseudomonas syringae PVSculi. Und dass man die Rosskastanien
9: aus.
13: Schuld daran ist das Bakterium Pseudomonas syringae PVSculi. Und dass man die Rosskastanien in dem Park damals in den 80ern falsch angepflanzt hat.
15: Na, der ist sehr streng geometrisch angelegt. Die Bäume sind von vornherein zu eng gepflanzt worden, sodass sich die Kronen ja überlappen. Und deswegen ist eine Übertragung von Baum zu Baum auf dem Wege möglich, über Regentropfen.
13: Das erklärt Baumschutzexperte Uwe Bahr vom BUND Berlin. Und er merkt an, es war auch nicht gut, dass der Bezirk Friedrichshain-Kreuzberg dann dieselben Bäume nochmal nachgepflanzt hat. Stichwort Monokulturen und die Risiken. Jetzt ist ein radikaler Schritt nötig. Weil die Rosskastanien abknicken und auf Spaziergänger kippen könnten, werden bald 25 der Bäume gefällt. Das kündigt das Bezirksamt an. Dabei wird es aber nicht bleiben, so die Einschätzung des Baumschutzexperten Uwe Bahr.
15: Na, ich habe mir ja die Bäume alle angeschaut. Das sind nach meiner Auszählung 100. Und an allen habe ich diese Schadbilder festgestellt. Also die aufplatzende Rinde und die dann nachfolgende Schädigung durch Pilze. Die werden alle früher oder später gefällt werden müssen.
13: Dem Besselpark droht ein kompletter Kahlschlag. Am Ende werden wohl nur etwa ein Dutzend Linden stehen bleiben, sagt der Baumschutzexperte.
9: Schade, dass man das nicht anders bekämpfen hätte können.
14: Auf jeden Fall schade drum.
9: Ja, finde ich super traurig. Meine Mutter hat mir auch erzählt, dass ihr Lieblingsbaum schon abgeholzt wurde. Also ist schon schade. Ich hoffe, sie pflanzen neue Bäume, weil ich sage, ohne die Bäume hat der natürlich auch nicht mehr das, was er jetzt hat.
13: Die Hoffnung, dass nach der Abholzung bald neue Bäume gepflanzt werden, muss das Bezirksamt Friedrichshain-Kreuzberg erstmal enttäuschen. Vor Ende 2027 können nicht nachgepflanzt werden. Es fehle das Geld und Personal.
3: RBB 24 Inforadio-Reporter Hans Gerbut aus dem Besselpark in Berlin-Kreuzberg. Und das war der Tag in Berlin und Brandenburg mit Mere Dreh. 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
17: Vorsicht auf der A11, Stettin Richtung Berlin, zwischen Joachimsthal und Korin steht ein defektes Fahrzeug. A2 Magdeburg Richtung Berlin, zwischen Rastplatz Wüstenforst und Ciesa gibt es Stau nach einem Unfall mit 30 Minuten. A100 Richtung Treptow, der Britzer Tunnel ist nach einem Unfall zurzeit gesperrt. Letzte freie Ausfahrt ist das Kreuz Schöneberg. Stau auch auf der A113 bis Spätstraße, sowie auf der Spätstraße aus Richtung Baumschulenweg. Die A 100 ist auch zwischen Sonnenallee und Grenzallee gesperrt. Die Straße des 17. Juni zwischen Itzhak-Rabin-Straße und Kreisverkehr Großer Stern gibt es Behinderungen nach einem Unfall. Mitte auf der Karl-Liebknecht-Straße ist zwischen Dirksen-Straße und Spandauer Straße Richtung Unter den Linden nur eine Spur frei. Die Bauarbeiten dauern noch bis Ende des Monats. Friedrichshain-Warschauer Straße zwischen Grünberger und Boxhagener Straße ist an einer Baustelle in Richtung Frankfurter Tor nur eine Spur frei. 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
1: Um 19.30 Uhr mit Tim Korge. Die USA und der Iran haben sich nach Angaben Pakistans auf die Endfassung einer Friedensvereinbarung geeinigt. Es liege nun ein einvernehmlich abgestimmter Text des Abkommens vor, erklärte der pakistanische Premierminister Sharif, der in dem Konflikt vermittelt. Zuvor hatte bereits Washington und Teheran eine baldige Einigung angedeutet, ohne jedoch Einzelheiten zu nennen. Die geplante Gesundheitsreform von Bundesgesundheitsministerin Warken ist bei der Opposition im Bundestag auf heftige Kritik gestoßen. Politiker von Grünen, Linken und AfD nannten sie unsozial und unwirksam. Warken verteidigte ihr Gesetz und die damit geplanten Einsparungen. Hauptstadtkorrespondent Uwe Berndt.
2: Einnahmen und Ausgaben ins Gleichgewicht bringen und nur noch Leistungen finanzieren, die nachweislich einen medizinischen Nutzen haben. Diese beiden Grundsätze bezeichnet die Ministerin als Kern ihrer Reform. Nur so könne verhindert werden, dass die Krankenkassenbeiträge im kommenden Jahr weiter steigen. Denn ohne die Einsparungen würde das Defizit schon im kommenden Jahr um weitere 19 Milliarden wachsen.
1: Die Entschädigungszahlungen bei verspäteten Flügen werden nicht geändert. Vertreter mehrerer EU-Staaten haben in den Verhandlungen mit dem EU-Parlament ihre Forderungen aufgegeben. Sie wollten erreichen, dass es erst ab einer Verspätung von 4 Stunden Geld gibt und nicht mehr ab 3 Stunden. Auch die Höhe der Entschädigung sollte gesenkt werden, auch das ist jetzt erstmal vom Tisch. Im Rahmen der EU-Asylreform ist am Flughafen BER eine sogenannte Außengrenzeinrichtung in Betrieb gegangen. Eröffnet wurde das Zentrum von Bundesinnenminister Dobrindt, Brandenburgs Innenminister Rethmann und Landesmigrationsminister Wilke. Aus Schönefeld, Amelie Ernst, RBB 24.
3: Die Einrichtung am Flughafen BER bietet Platz für 40 Menschen und ist gedacht für diejenigen, die ohne Visum aus einem Drittstaat am Flughafen landen, aber nur eine geringe Bleibeperspektive haben, weil ihr Herkunftsland als sicher eingestuft wird. Außerdem sollen in der Außengrenzeinrichtung Straftäter und Personen mit unklarer oder falscher Identität untergebracht werden. Innerhalb von maximal 3 Monaten sollen sie und ihr Asylgesuch in der Einrichtung überprüft werden. Sollte sich bestätigen, dass sie kein Bleiberecht haben, dann sollen die Asylsuchenden sofort in ihre Heimat zurückgeführt werden.
1: Die Aktien des US-Raumfahrtunternehmens SpaceX sind an der New Yorker Börse mit einem Aufschlag von rund 11% gestartet. Es ist der größte Börsengang in der Geschichte. Der Konzern von Tech-Milliardär Musk gehört nun zu den wertvollsten Unternehmen der USA. Zum Börsenstart bekräftigte Musk seine Pläne für eine Mars-Mission von SpaceX. Soweit die Nachrichten. 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Das Wetter. In der Nacht wolkig, mitunter auch sternenklar, dann ziehen neue Wolken auf, zeitweise Regen, 14 bis 11 Grad. Aktuell in Berlin Buch 17 und in Potsdam 18 Grad. Morgen mal Sonne, mal kompakte Wolken und einige Schauer, teils gewittrig bei 19 bis 22 Grad. Die Zeit 19.33 Uhr.
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4: Das Wirtschaftsforum in St. Petersburg ist für Russlands Präsidenten Putin ein wichtiges Treffen. Und ausgerechnet kurz vor dem Start schlagen ukrainische Drohnen in der Stadt ein. Wie verwundbar ist Russland? In den letzten Monaten kommt die russische Offensive in der Ukraine mehr und mehr ins Stocken. Und die Ukraine legt mit gezielten Schlägen die russischen Schwächen offen. Entsteht hier gerade eine mögliche Grundlage für echte Verhandlungen? ARD-Korrespondent Florian Kellermann beobachtet die Situation von Kiew aus. Vorher hat er jahrelang aus Moskau berichtet. Er erzählt uns heute, warum die militärischen Erfolge der Ukraine den Druck auf Putin erhöhen. 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Ein Thema in aller Tiefe. Mein Name ist Nadja Mitzkat. Hallo Florian.
5: Hallo. Ja, ich habe mit einer Frau telefoniert, 32 Jahre alt, Anastasia. Sie hat mir das geschildert, wie das also dort jetzt ist. Und es ist so, für Privatpersonen ist es ganz schwer. Das heißt, Privatpersonen können theoretisch bis zu 20 Liter tanken. Das ist also beschränkt auf diese Menge, wenn sie eine Tankstelle finden, die Benzin gerade hat. Und wenn sie eine gefunden haben, dann gibt es dort in der Regel eine sehr, sehr lange Schlange. Sie hat mir beschrieben, dass sie gerade an einer solchen Schlange vorbeigekommen ist. Und dass es also mindestens 4 Stunden dauert, bis man dann letztendlich drankommt. Und sie hat Bekannte, die auf ihr Auto nicht verzichten können, um ihren Beruf auszuüben, die dann also schon nachts um 4 aufstehen, zur Tankstelle fahren, um dann also als Erste ihr Auto mindestens zum Teil betanken zu können. Für Firmen gibt's so Wertmarken mittlerweile, mit denen sie also tanken können an Tankstellen, die nicht für Privatpersonen da sind im Moment, wo also quasi an der Anzeige, wo der Preis steht für Benzin, eben nur lauter Nuller stehen. Da können die Menschen hinfahren, die diese Wertmarken haben, die sie über ihre Firma bekommen. Und mit diesen Wertmarken können sie dann tanken. Und das Ganze ist schon so weit gediehen, dass es also mittlerweile einen Schwarzmarkt gibt, über den diese Wertmarken verkauft werden. Das heißt, die Firmen geben sie ihren Mitarbeitern, die brauchen sie dann nicht unbedingt oder können sie irgendwie beiseite legen, verkaufen sie dann über so eine Seite, die heißt Avito, das ist sozusagen das russische eBay, und verschachern die dann.
4: Auf der Krim, das ist ja die ukrainische Halbinsel, die seit 2014 von Russland annektiert ist. Da geht also der Sprit aus. Woran liegt das?
5: Es gibt vor allem eine Straße, die wird in der Ukraine als M14 bezeichnet. Die wurde sehr, sehr stark ausgebaut von Russland. Und diese Straße kann die Ukraine jetzt unter Beschuss nehmen mit sogenannten Mittelstrikes, werden sie auf Englisch genannt. Das sind also Drohnen mittlerer Reichweite, die eben bis zu 200 Kilometer weit fliegen. Die Ukraine hat also hier schon über 200 Lastkraftwagen zerstört, die auf dieser Straße unterwegs waren. Und darunter sind eben vor allem eben diese Transporter von Benzin und von Öl. Und diejenigen Unternehmen, die das durchführen, weigern sich dann auch, das weiter zu tun, weil eben das Risiko für sie einfach zu groß ist, dass sie da getroffen werden. Und deswegen gibt es diesen Benzinmangel auf der Krim, der sehr, sehr, extrem ist.
4: Alles, was du uns geschildert hast, zeigt ja, die Angriffe der Ukraine haben eine deutlich spürbare, wahrnehmbare Auswirkung, zumindest punktuell. Lass uns mal rauszoomen. Wie ist die Situation generell im Kriegsgeschehen? Im Osten der Ukraine hält Russland ja weiterhin große Gebiete besetzt.
5: Es ist so, dass Russland bzw. der Kreml-Chef Putin weiterhin behauptet, die russische Armee rücke hier an allen Frontabschnitten vor. Das ist eine sehr, sehr lange Front, über 1000 Kilometer. Es gibt einige Abschnitte, wo sie sich besonders bemüht, also wo sie besonders viele Soldaten einsetzt, wo Russland weiterhin Geländegewinne macht, vor allem in diesem Festungsgürtel, wie er genannt wird, im Donezbecken. Genauer gesagt in der Stadt Kostjantinivka, die sozusagen von russischer Seite oder von Russland besetzten Gebiet aus die erste Stadt ist, die sie hier einnehmen wollen. Dort rückt Russland weiter vor, aber es gibt jetzt eben auch schon einige Frontabschnitte, wo die Front nicht nur steht, sondern wo Russland tatsächlich eben auch an Boden verliert. Die Zählungen sind da so ein bisschen unterschiedlich oder die Schätzungen, aber es gibt doch einige und auch immer mehr Experten, die für die vergangenen Monate, also Mai und April, schon ausgerechnet haben, dass die Ukraine mehr Gelände, mehr ihres Staatsgebiets befreien konnte, als sie verloren hat. Insgesamt kann man aber schon sagen, dass Russland eben einfach nicht vorwärts kommt.
4: Woran liegt das?
5: Da sind mehrere Faktoren im Spiel. Das eine sind diese Mittelstrikes, das heißt diese Angriffe mit Drohnen mittlerer Reichweite, so bis zu 200 Kilometern, die russische Logistik massiv stören. Das heißt, die greifen Transporter an, Lastwagen, aber auch mittlerweile Züge. Sie greifen auch Truppenbewegungen an. Ein weiterer Faktor ist, dass Russland nicht mehr so viele Soldaten rekrutieren kann, wie es das im vergangenen Jahr gemacht hat. Es waren im vergangenen Jahr über 400.000. Und die Schätzungen von verschiedenen Militärexpertinnen und Experten gehen dahin, dass Russland immer noch viele Soldaten rekrutieren kann monatlich, aber etwa 20-25% weniger als im vergangenen Jahr.
4: Am Anfang ging das russische Regime und ja auch viele Beobachter gingen davon aus, dass die Ukraine sich innerhalb kurzer Zeit Russland ergeben wird. Jetzt ist es einige Jahre später, der Krieg läuft immer noch. Erhöht sich dadurch eigentlich auch innenpolitisch der Druck auf Putin, dadurch, dass dieser Krieg eben nicht endet?
5: Ich denke schon, dass es sich innenpolitisch erhöht. Es lässt sich, sagen wir mal, nicht so ganz präzise messen, weil es in Russland keine freien Meinungsumfragen gibt. Und selbst wenn man die Menschen frei fragen könnte, sind sie ja dann auch indoktriniert von der Propaganda. Aber die Unzufriedenheit wächst. Man merkt es auch schon deutlich an dem, was so verbreitet wird in Russland. Da gibt es ja Staatsmedien, die mehr oder weniger vom Kreml komplett abhängig sind und komplett auf Kreml-Linie liegen und die bisher eben das hohe Lied dieses Kriegs gesungen haben, mit der Ausnahme 2022, also als dieser erste Plan gescheitert ist und die Ukraine viel zurückerobern konnte. Da gab es schon auch Misstöne, aber im vorvergangenen Jahr war also die Aussicht oder die Erwartung eines Sieges sehr, sehr deutlich dort. Und da gibt's jetzt eben schon auch Töne, die kritisch sind. Was heißt kritisch? Also ja, verärgert, dass das Ganze nicht vorwärts geht. Begreift's nicht, wie kann das jetzt sein? Wieso? Putin sagt doch, es läuft alles so gut. Ich habe hier zum Beispiel eine Sendung gesehen, die im ersten russischen Fernsehen ausgestrahlt wurde mit einer Frau, die sehr, sehr einflussreich ist und sehr bekannt ist. Die heißt Skabeeva. Sie hatte ein Gespräch geführt mit einem Abgeordneten aus der Staatsduma, dem stellvertretenden Vorsitzenden des Verteidigungskomitees. Und das war schon so, dass man ihr sehr, sehr deutlich angemerkt hat, wie unzufrieden sie ist und mit den Ausreden, die auch immer wieder kommen. Also der Abgeordnete versucht zu erklären, dass immer noch alles positiv läuft, die Ukraine habe kein Angriffspotenzial, das sei nicht zu sehen, Russland habe immer noch die strategische, operative Überlegenheit. Aber dann kommt eben ihr sehr, sehr irritierter Ton, dass Kiew ja auch, also die Ukraine gar nicht den Anspruch hat, jetzt hier die strategische Initiative zu ergreifen, sondern dass sie sich eben aufs Verteidigen besinnt und das eben auch erfolgreich macht. Sie sagt also auch erfolgreich, es kommen immer mehr Schläge aus der Ukraine. Und wir haben immer weniger Kraft. Der Abgeordnete versucht sie dann wieder vom Gegenteil zu überzeugen und das geht mehrere Minuten hin und her. Sie lässt sich aber eben nicht vom Gegenteil überzeugen und sagt eben, man macht sich lustig über uns, die Ukrainer rechnen schon aus, wenn wir weiterhin so langsam vorwärts kommen, dann haben wir das Donetsk-Becken, das ja so das erste Ziel ist jetzt oder das nächste Ziel des russischen Angriffs, haben wir das erst in 33 Jahren komplett eingenommen und sie empfindet es also als herabwürdigend, erniedrigend, dass man sich dann also hier schon über Russland lustig machen kann. Und sie sagt dann auch, ich denke, das ist auch ein Narrativ in der russischen Staatspropaganda, das man jetzt öfter hören wird, dass die halbe Welt sozusagen, umgangssprachlich gesprochen, gegen Russland steht. Sie nennt hier 53 Staaten, die wir gegen uns haben. Das ist wichtig und wird wichtig, weil man dadurch dann auch irgendwann mal begründen kann, warum eben ein Friedensschluss zustande gekommen ist, bei dem Russland nicht die Ukraine insgesamt erobert hat und vielleicht noch nicht mal das Donetsk-Becken erobert hat, dass man eben sagen kann, naja, wir hatten es eben auch nicht nur mit der Ukraine zu tun, mit der wären wir fertig geworden, sondern wir hatten es hier mit einer ganzen Vielzahl von wirtschaftlich sehr potenten Staaten zu tun, unter anderem mit den mächtigsten NATO-Staaten und vor allem auch mit den USA. Und deswegen ist das Ganze eben anders gelaufen, als wir das geplant hatten.
6: Wenn da diese Art Kritik über die Bildschirme flimmert und damit ja viele Menschen in Russland erreicht, ist das dann etwas, was vielleicht auch strategisch so gewollt ist?
5: Wenn das klar wäre, dass man sowas nicht sagen darf, dann würde das auch nicht so gesagt. Ich denke, hier gibt es schon ein erstes Austesten in Russland auch. Wie ist die Stimmung im Land? Kann man sowas mal lancieren? Bereitet man die Menschen langsam darauf vor, dass der Krieg eben nicht gewonnen wird? Jedenfalls nicht so gewonnen wird, wie das irgendwann mal geplant war und wie es ja auch verkündet war. Und die Soldaten hatten ja schon ihre Paradeuniformen dabei im Februar 22 auf dem Weg nach Kiew, weil sie dachten, dass sie hier also die Siegesparade bald abhalten werden. Und ja, hier wird die russische Gesellschaft schon auch, denke ich, mit darauf vorbereitet, dass man sich eben mit wesentlich, wesentlich weniger zufrieden geben muss.
6: Und Putin behauptet ja immer wieder, dass er an einem Friedensabkommen zur Beendigung des Krieges interessiert wäre. Gleichzeitig hat er jetzt zuletzt wieder ein Angebot von Zelensky, der hatte ja einen offenen Brief geschrieben, zu Friedensverhandlungen abgelehnt. Ist er wirklich an einem Ende des Krieges interessiert?
5: Nein. Das heißt, ich glaube, dass er erst dann den Krieg beendet, wenn er wirklich nicht mehr anders kann. Das heißt, wenn es für ihn teurer wird und gefährlicher wird, den Krieg weiterzuführen, als ihn zu beenden. Also wenn die Stimmung noch stärker kippt in Russland, dann glaube ich, ist erst der Zeitpunkt gekommen, wo er dann zu einem Frieden bereit ist. Denn im Moment ist die Rechnung, denke ich, für ihn noch so, dass ein Friedensschluss für ihn mehr Probleme bringt, als den Krieg fortzusetzen. Russland hat seine Wirtschaft jetzt halt sehr stark auf den Krieg ausgerichtet. Rücklagen sind verbrannt worden, zum Beispiel ein Wohlstandsfonds ist praktisch leer, der war eigentlich dafür da, die Renten zu garantieren in Russland. Rücklagen wurden dann in die Rüstungsindustrie gesteckt und in den Krieg insgesamt gesteckt, also in einen Wirtschaftsteil, der ja keinen Wohlstandsgewinn bringt und der vor allem auch keine Investitionen für die Zukunft gebracht hat, also wo Geld schlicht und ergreifend vernichtet wurde. Und das wird offensichtlich werden und ich glaube, dass das auch unangenehm wird für die russische Staatsmacht, sich damit auseinanderzusetzen.
6: Und verdrängt denn Putin das genauso wie die russische Gesellschaft oder gibt es da irgendwelche Anzeichen dafür, dass er sich schon in irgendeiner Form mit einem möglichen Kriegsende beschäftigt?
5: Es gibt so ein paar Signale oder zumindest es gibt ein paar Dinge, die man als Signal wertet, die Russland bzw. die Putin aussendet und die darauf hinweisen könnten, dass es sich so langsam zumindest damit beschäftigt mit dem Gedanken. Also er hat den Ex-Bundeskanzler Gerhard Schröder getroffen. Der kommt für die Ukraine und für den Westen nicht als Vermittler in Frage, als den Putin ihn sicher gerne sehen würde, einfach weil er sehr, sehr nah dran ist an Putin. Aber trotzdem zeigt er ja damit, ich bin auch bereit, mit Europäern zu sprechen. Zeigt das auf eine bestimmte Art, die vielleicht merkwürdig erscheint, aber doch, so kann man das zumindest interpretieren oder so würde ich es interpretieren. Auch die Tatsache spricht dafür, dass zuletzt ein russischer Oligarch, Abramowitsch, zunächst nach Kiew gereist ist, in die Ukraine, und dann weitergereist ist nach Russland beziehungsweise zu Putin, sich dort mit ihm getroffen hat. Putin hat das auch selber dann so beschrieben im Nachhinein bei diesem Petersburger Wirtschaftsforum, hat das dann so dargestellt, als sei die Initiative von Abramowitsch selber ausgegangen. Das glaube ich nicht. Also das denke ich schon, dass das genau auch koordiniert war mit dem Kreml im Vorhinein und auch vom Kreml mit ausging, um hier halt einen tatsächlich doch einen direkten Draht herzustellen zwischen Kiew und Moskau. Das ist ein weiteres Zeichen. Man versucht natürlich irgendwie zu verstehen, was da vor sich geht, aber die Gefahr, dass man dabei ziemlich weit daneben liegt, die ist auch groß.
6: Wir sprechen ja über die Chancen für mögliche Friedensverhandlungen. Lass uns dafür auch mal auf die andere Seite schauen, auf die Ukraine. Lange hat ja Präsident Zelensky davon gesprochen, dass alle ukrainischen Gebiete, die von Russland besetzt wurden, zurückerobert werden sollen. Steht er noch dazu oder ist die Ukraine unter Umständen auch bereit, Zugeständnisse zu machen?
5: Was die Gebiete anbelangt, die Russland schon eingenommen hat, sagt die Ukraine, wir verstehen, dass wir die im Moment nicht erobern können, dass wir sie militärisch nicht befreien können. Also müssen wir uns damit abfinden, dass sie von Russland besetzt bleiben. Da sind wir zu einer bestimmten Regelung bereit. Das wäre dann eine Waffenstillstandsregelung. Allerdings auch eben kein echtes Friedensabkommen. Das, glaube ich, ist so schnell nicht möglich. Mit der Hoffnung, dass sich irgendwann eine andere Situation ergibt, dass sich Russland ändert, zu einem demokratischen Staat wird, zu einem Staat, der wieder zurückkehren will, vollumfänglich zurückkehren will, in die Weltgemeinschaft und dann eben sich hier eine politische Lösung ergibt.
6: Jetzt gab es am Wochenende in London eine weitere Friedensinitiative, sag ich mal. Da sind zusammengekommen die Ukraine, Deutschland, Frankreich, Großbritannien.
7: Am Abend trafen sich dazu Kanzler Friedrich Merz und Präsident Emmanuel Macron bei Premierminister Keir Starmer in London. Auch der ukrainische Präsident Volodymyr Zelensky stieß dazu.
6: Es gab ja schon mehrere solcher Treffen. War dieses Treffen aus deiner Sicht anders als die vorherigen?
5: Ja, wir wissen von solchen Treffen immer nur, was veröffentlicht wird. Also wir, zumindest ich, habe keinen Einblick, was da tatsächlich besprochen worden ist. Aber die Situation lässt einige Schlussfolgerungen zu, in der dieses Treffen stattgefunden hat. Und die Situation ist eben, dass die Ukraine Stärke demonstriert.
4: Premierminister Starmer, Bundeskanzler Merz und Frankreichs Präsident Macron sind sich mit Ukraines Präsident Zelensky einig. Der derzeitige Verlauf der Front soll Ausgangspunkt für Verhandlungen mit Russland sein.
8: Bei einer Einigung soll Europa eine wichtige Rolle spielen, so die Abschlusserklärung von London.
5: Also diese Punkte spiegeln doch weitgehend das wider, wie sich die Ukraine eine gemeinsame Position bei Verhandlungen oder Vorverhandlungen mit Russland vorstellt. Der wichtigste Punkt, aber der ist auch unstrittig eigentlich im Westen, dass also Verhandlungen nur dann sinnvoll sind, wenn auch eine Waffenruhe herrscht, wenn also nicht während der Verhandlungen weiter Krieg geführt wird. Wenn man das tun würde, dann würde man endlose Verhandlungen beginnen, denn dann würden ja ständig die Sachen, über die man spricht, also die Gebiete und so weiter, die würden sich ja ständig verändern und die Kräfteverhältnisse würden anders und dann würden die Verhandlungen eigentlich nur dazu benutzt, um herauszufinden, wie die Gegenseite gerade drauf ist sozusagen, welche Stimmung sie ist. Aber andere Dinge sind hier schon deutlich geworden, die im Westen bisher nicht so klar waren oder die zumindest bei den drei Ländern, die hier mit der Ukraine sich getroffen haben, also Großbritannien, Frankreich und Deutschland, nicht so klar waren. Zum Beispiel, dass die russischen Vermögenswerte eingefroren bleiben, bis Russland den Krieg beendet. Und dass es auch Reparationen geben soll für die Ukraine aus Russland. Auch das ist schon eine Forderung, die natürlich in der Ukraine immer wieder erhoben wurde, die ich aber in der Deutlichkeit jetzt von den westlichen Partnern der Ukraine nicht immer gehört habe.
6: Die Europäer und die Ukraine haben sich getroffen, haben Bedingungen formuliert für Friedensverhandlungen. Die USA waren nicht dabei. Brauchen die Europäer, braucht die Ukraine, brauchen die weiterhin die USA?
5: Unbedingt. Ohne die USA geht gar nichts. Das kann man, denke ich, mal so sagen. Zum einen schon mal aus russischer Sicht. Also die Russen werden keinesfalls einen Frieden nur mit Europa und der Ukraine schließen. Denn das wäre dann wirklich eine Blamage, wenn man eben nur sozusagen gegen die von den Europäern unterstützten Ukrainern nicht komplett gewonnen hätte. Man muss sagen können, hier waren die USA wichtig, die haben die Ukraine unterstützt, gegen die haben wir eigentlich gekämpft. Das ist wichtig, um dann eben das begründen zu können, dass die Ukraine nicht wieder russisch oder nicht in den russischen Einflussbereich durch den Krieg zurückgekommen ist. Aber auch von der ganzen Konstruktion einer Nachkriegsordnung ist noch zu hoch gegriffen, sagen wir mal, einer Waffenstillstandsvereinbarung sind die USA unbedingt notwendig, was die Überwachung allein anbelangt. Sie haben die Satelliten, sie können sagen, wir überprüfen, dass zum Beispiel eine Waffenruhe auch wirklich eingehalten wird an der Front, dass nicht doch wieder Waffensysteme in Stellung gebracht werden und so weiter, Truppenbewegungen stattfinden. Außerdem sind sie für die Ukraine wichtig bei der Lieferung bestimmter Waffengattungen, also diese Raketen vom Typ Patriot sind bisher die einzigen gewesen, die es geschafft haben, russische ballistische Raketen abzufangen. Und die Ukraine wird auch eben darauf bestehen und darauf bestehen müssen, dass sie ausreichend ausgestattet wird für den Fall eines erneuten russischen Angriffs mit solchen Abwehrraketen. Denn Russland wird weiterhin Raketen produzieren, das ist ganz klar, auch wenn es einen Waffenstillstand gibt. Russland wird weiter aufrüsten. Die Ukraine wird Mittel haben wollen, um sich in dem Fall des Falles dagegen verteidigen zu können.
6: Dieser Krieg dauert jetzt mehr als 4 Jahre und wir reden sicherlich nicht das erste Mal darüber, ob und wie er enden könnte. Aber bisher gibt's weder einen Waffenstillstand, geschweige denn Friedensabkommen. Wie schätzt du das denn ein? Könnte es jetzt unter diesen neuen Vorzeichen mit einem, ich sag mal, geschwächten Russland im Vergleich zu früher vielleicht doch zu echten Verhandlungen kommen oder sogar zu einem Frieden?
5: Wenn es Verhandlungen gibt, wird es um dieses Donezk-Becken gehen. Denn es ist für Russland natürlich schon so, dass wenn nicht einmal dieses Gebiet erobert wird, dann wird es schon relativ offensichtlich, dass der Krieg nicht gut gelaufen ist für Russland. Aber es ist eben militärisch im Moment relativ unwahrscheinlich, dass das schnell passieren wird. Für die Ukraine umgekehrt hat es mal einen Zeitpunkt gegeben, wo Zelensky so den Eindruck gemacht hat, als könne er bereit sein, darauf zu verzichten und zu sagen, gut, wir ziehen uns zurück aus den Gebieten, die wir noch halten im Donetsk-Becken, also dieser sogenannte Festungsgürtel, die Städte Konstantinivka, Slowjansk, Kramatorsk, wenn wir dafür feste Sicherheitsgarantien bekommen, wenn wir also hundertprozentig davon ausgehen können, dass Russland uns nicht dann nochmal angreift. In 2 Monaten, in einem Jahr oder in 3 Jahren. Das hat sich ein bisschen geändert. Jetzt klingt das anders bei Zelensky. Jetzt klingt es schon danach, nee, also darauf wollen wir auf keinen Fall verzichten. Unter anderem natürlich, weil das eben dieser Festungsgürtel ist. Das heißt, da gibt es sehr, sehr gute ausgebaute Stellungen, die die Ukraine hält, für die Russland eben sehr viel aufwenden muss, wenn es sie erobern will. Ich glaube, so langsam werden die Chancen größer auf echte Verhandlungen. Denn wenn die Front steht, sie steht noch nicht ganz, aber sie steht deutlich fester als vor einem Jahr. Die Kämpfe sind weiterhin erbittert, das schon, aber es zeigt sich eben weniger russischer Vormarsch und mit dem rücken auch die Chancen auf echte Verhandlungen näher.
6: Florian, vielen Dank.
5: Danke.
6: Florian Kellermann hat mehrere Jahre aus Moskau berichtet und arbeitet nun seit über einem Jahr für das ARD-Studio Kiew. Die Berichterstattung von ihm und seinen Kolleginnen und Kollegen aus dem Studio könnt ihr auf tagesschau.de lesen. Und am Montag blicken wir dann nach Bayern, auf Ministerpräsident Markus Söder. 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Doch nun bröckelt seine Macht. Erleben wir gerade den Anfang vom Ende der Ära Söder? Autor dieser Folge ist Jonas Helm. Mitgearbeitet haben Niklas Münch und Nicole Dienemann. Produktion Theo Weiß, Konrad Winkler, Hanna Brünjes und Jürgen Kopp. Redaktionsleitung Yasemin Yüksel und Fumiko Lipp. FKM ist eine Produktion von BR24 und NDR Info. Mein Name ist Nadja Mitzkat. Tschüss.

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1: Vorsicht auf der A12 Berlin Richtung Frankfurt-Oder. Zwischen Fürstenwalde West und Ost befindet sich eine ungesicherte Unfallstelle. A11 Stettin Richtung Berlin. Zwischen Joachimsthal und Korin steht ein defektes Fahrzeug. Stadtverkehr Berlin A100 Richtung Treptow. Der Britzer Tunnel ist nach einem Unfall zurzeit gesperrt. Letzte freie Ausfahrt Tempelhofer Damm. Stau auch auf der A113 bis Spätstraße sowie auf der Spätstraße aus Richtung Baumschulenweg und auf Gerade Straße und Blaschkoallee in Richtung Autobahn. Die A100 ist auch zwischen Sonnenallee und Grenzallee gesperrt. Straße des 17. Juni zwischen Yitzhak-Rabin-Straße und Kreisverkehr Großer Stern gibt es Behinderungen nach einem Unfall. Schöneberg-Bülow-Straße in Höhe Potsdamer Straße, Vorsicht, hier sind die Ampeln außer Betrieb. Und es gibt Bauarbeiten bei der S-Bahn S1, S2, S25, S26. In der Nacht von heute 21.45 Uhr bis morgen früh 6.45 Uhr ist der S-Bahn-Verkehr zwischen Wannsee und Schöneberg, zwischen Friedrichstraße und Südkreuz sowie zwischen Friedrichstraße und Gesundbrunnen unterbrochen.
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3: Einen schönen guten Abend. Ich begrüße Sie zur Tagesschau. Die EU organisiert ihre Flüchtlingspolitik neu. Seit heute ist das gemeinsame europäische Asylsystem, kurz GEAS, in Kraft. Das Hauptziel dabei, weniger irreguläre Migration. Bundesinnenminister Dobrindt spricht von einem Meilenstein. Vertreter von Hilfsorganisationen und Kirchen warnen hingegen davor, die Rechte Schutzsuchender zu beschneiden. Konkret sind Asylverfahren direkt an den EU-Außengrenzen vorgesehen. Dadurch sollen Abschiebungen schneller erfolgen. Die sogenannten Dublin-Regeln bleiben bestehen. Das heißt, zuständig ist jeweils das EU-Land, in das Asylsuchende zuerst einreisen.
4: So soll es in Zukunft an Europas Außengrenzen aussehen. In Limnos auf Zypern ist das Musterzentrum für Flüchtlinge schon fast fertig. Neu, schon hier wird entschieden, wer gute Aussichten auf Asyl in der EU hat und wer nicht. Bewerber aus Ländern mit Anerkennungsquoten von über 20%, wie etwa Afghanistan und Iran, bekommen größere Freiheiten. Die Leute in diesem Teil werden sich frei rein und raus bewegen können. Sie haben alle Rechte von Asylbewerbern, so wie das eben in der EU geregelt ist. Und drüben im geschlossenen Zentrum werden die Flüchtlinge sein, die kein Recht drauf haben, hier zu bleiben. Die martialischen Bilder der geschlossenen Zentren sollen besonders auf Flüchtlinge, die aus wirtschaftlichen Gründen kommen, eine abschreckende Wirkung haben. Abschreckung sei einer der Grundgedanken des ganzen Pakets, sagt der zuständige Kommissar.
5: Wir retten eigentlich Leben, weil wir Menschen auch davon abhalten, sich auf diesen gefährlichen, oft mit dem Tod endenden Weg übers Mittelmeer, über den Atlantik zu machen. Und wir haben viele rote Linien auch dabei. Natürlich müssen Menschenrechte eingehalten werden.
4: Die Zahl der Asylbewerber in der EU hat in den letzten 3 Jahren kontinuierlich abgenommen. Hilfsorganisationen wie die Caritas führen das auf den Wegfall von Fluchtursachen, etwa den Sturz des Regimes in Syrien, zurück. Das wolle die EU aber gar nicht zur Kenntnis nehmen. Ich befürchte, dass diese neuen Asylregeln das Resultat einer angeblichen Krise sind. Und in Krisen kann man offensichtlich humanitäre Grundsätze missachten. Aber wir sollten Flucht immer in einem größeren Kontext sehen. Das gemeinsame Asylsystem der EU ist ein gewaltiges Vorhaben. Die Kritik daran von Seiten von Kirchen und Hilfsorganisationen ist massiv. In einem allerdings sind sich Befürworter und Gegner einig. Ernsthaft beurteilen lassen sich Erfolg oder Misserfolg des großen Projekts frühestens in einem, wahrscheinlich erst in 2 Jahren.
3: Die neuen Asylregeln werden aber nicht nur am Mittelmeer umgesetzt, sondern auch in Deutschland, und zwar an den großen Flughäfen. Sie gelten als EU-Außengrenze, weil dort Menschen aus aller Welt landen. Am Hauptstadtflughafen BER hat heute ein Zentrum für beschleunigte Asylverfahren den Betrieb aufgenommen. 40 Plätze für Geflüchtete gibt es dort. Bundesweit muss Deutschland 374 Plätze bereithalten.
6: EU-Außengrenzen gibt es in Deutschland kaum. Eine ist am Berliner Flughafen. Auch hier sollen nun Schnellverfahren durchgeführt werden, vor allem für Menschen mit schlechten Aussichten auf Asyl. Das werden voraussichtlich etwas mehr als 10 Personen pro Monat sein.
7: 12 Wochen ist die Zielmarke, innerhalb dem die Verfahren hier durchgeführt werden sollen. Und dann, wenn es keine Möglichkeit auf Schutz gibt, also kein positives Asylverfahren durchlaufen wird, dann muss in dem Moment auch die Rückführung stattfinden. Das wäre ein wahnsinnig schnelles Verfahren.
6: Neu ist außerdem ein formalisierter Prozess vor dem Asylverfahren. Beginnend mit Sicherheits- und Identitätskontrolle, Gesundheitscheck und Prüfung eines besonderen Schutzbedarfs, etwa für Schwangere und Kinder. Fingerabdrücke und Fotos werden in einer europäischen Datenbank gespeichert. Das muss nicht nur bei Verfahren an der Grenze geleistet werden, sondern auch in Aufnahmezentren überall im Land.
8: Das Neue ist, dass der Prozess stringenter stattfindet, von der Erstaufnahme bis hin zu den Screening, dass dann die entsprechende Begutachtung, was die Vulnerabilität und die Gesundheit anbelangt, intensiver stattfinden wird. Wir geben da auch mehr Personal und mehr Zeit rein.
6: Wie hier in Sachsen-Anhalt können die Bundesländer nun außerdem sogenannte Sekundärmigrationszentren einrichten, mit strengen Ausgangsbeschränkungen. Gedacht für Asylbewerber, für die eigentlich ein anderer EU-Staat zuständig ist und in den sie abgeschoben werden sollen.
3: Im Bundestag ging es heute um die erste große Sozialreform der Regierung, um die der gesetzlichen Krankenversicherung. Gesundheitsministerin Wagen will Milliarden einsparen, damit die Beiträge nicht weiter steigen. Geplant ist zum Beispiel eine Ausgabenbremse für Praxen, Kliniken und Pharmahersteller. Auf Versicherte kämen damit höhere Zuzahlungen für Medikamente zu. Außerdem sind Einschnitte bei der Mitversicherung von Ehe- und Lebenspartnern geplant und die Beitragsbemessungsgrenze soll steigen. Das heißt, Gutverdiener würden mehr in die Kassen einzahlen.
9: Unterstützung vom Regierungschef. Der Kanzler stärkt seiner Gesundheitsministerin demonstrativ den Rücken. Sie muss heute eines der umstrittensten Gesetze der Regierung im Parlament verteidigen.
10: Ja, unser Gesetz verlangt allen etwas ab, von niemandem aber Unzumutbares. Die Regelungen sind sozialverträglich, Härtefallregelungen und Belastungsgrenzen bleiben bestehen.
9: Es fehlt Geld, und zwar deutlich mehr als bislang angenommen. Neuen Zahlen zufolge müssten noch mal 4 Milliarden Euro mehr eingespart werden. Von der Opposition kommt harsche Kritik.
11: Sie muten Patienten, Personal, Arbeitnehmern und Arbeitgebern existenzielle Einschnitte zu und liefern nicht einmal das, womit sie diese teilweise verheerenden Einschnitte begründen.
9: Die AfD sieht vor allem die Krankenhausfinanzierung kritisch. Sie befürchtet, dass Länder und Kommunen einen größeren Teil der Kosten tragen müssen.
12: Der Bund stiehlt sich aus der Verantwortung zu Lasten der Kommunen. So löst man keine Probleme, sondern schafft nur neue.
9: Auch mehrere Ministerpräsidenten äußern heute erhebliche Bedenken. Das Sparpaket sieht unter anderem vor, dass die Einnahmen der Kliniken künftig langsamer steigen als bisher.
13: So wie das jetzt ist, ist es noch nicht akzeptabel. Das würde unsere Krankenhäuser flächendeckend in die finanzielle Schieflage bringen.
9: Der Bundesrat muss dem Gesetz zwar nicht zustimmen, die Länder können es aber erheblich verzögern und den Druck auf die Ministerin erhöhen. Sie will das Gesetz noch vor der Sommerpause verabschieden.
3: Über einen stärkeren Schutz vor sexueller Gewalt haben die Justizministerinnen und Minister von Bund und Ländern beraten. Unter anderem fordern sie, die Verjährungsfrist für Vergewaltigungen deutlich zu verlängern. Statt 5 sollen demnach künftig 20 Jahre gelten. Keine Einigung gab es bei der Frage, ob der Grundsatz nur Ja heißt Ja im Gesetz verankert werden soll.
14: Sie hofft auf mehr Gerechtigkeit für betroffene Frauen. Claudia Wuttke soll dutzende Male vergewaltigt worden sein. Sie war bei den Taten möglicherweise betäubt. Doch vor Gericht landen bisher nur 2 Fälle. Alle anderen Taten liegen länger als 5 Jahre zurück, sind verjährt.
15: Ich wünsche mir im Grunde, dass eine wirklich sichtbar, erkennbar wehrlose, willenlose, zu keiner Willensäußerung fähige Frau schlicht und ergreifend mal als schutzlos anerkannt wird und wir es hier mit einer Vergewaltigung zu tun haben, die nach 20 Jahren verjährt. Punkt.
14: Und das fordern auch die Justizministerinnen und Minister der Länderpartei übergreifend. Die allgemeine Verjährungsfrist für schwere sexuelle Übergriffe soll wieder auf 20 Jahre heraufgesetzt werden. Unstrafbar werden soll auch das Nichtanzeigen geplanter Taten, von denen man zum Beispiel in Online-Chatgruppen erfährt. Nicht geeinigt haben sich die Minister bei der Nur-Ja-heißt-Ja-Regel, also Sex mit ausdrücklicher Zustimmung aller Beteiligten. Es bleibt beim Nein-heißt-Nein.
16: Ich kann nicht verhehlen, dass es eine gewisse Enttäuschung gibt. Gar nicht für mich persönlich, weil es mein Antrag war, weil es das Anliegen der Frauen in diesem Land ist. Und zum Glück auch nicht nur der Frauen, viele Frauen und Männer waren in der jüngeren Vergangenheit auf der Straße.
14: Bayerns Justizminister Eisenreich ist zwar offen für Änderungen, sieht aber in der bisherigen Regelung keine Lücke.
17: Wir haben aus der Praxis die Rückmeldungen, dass keine relevanten Schutzlücken bestehen. Das Hauptthema sind immer Beweisprobleme, die ändern sich durch eine Rechtslage auch nicht. Durch eine Änderung der Rechtslage auch nicht.
14: Damit Betroffene wie Claudia Wuttke zukünftig besser geschützt sind, sollen die Beschlüsse nun zügig umgesetzt werden.
3: Und wir kommen ins Ausland. Im Irankrieg haben Washington und Teheran offenbar Fortschritte bei ihren Friedensverhandlungen erzielt. Nach Angaben des pakistanischen Premierministers Sharif im Online-Dienst X einigten sich beide Länder auf die finale Fassung einer Vereinbarung. Die Gespräche finden unter Vermittlung Pakistans statt. Ein Sprecher des iranischen Außenministeriums sagte, man habe bei einem großen Teil der Fragen eine Einigung erzielt. Und fragen wir nach dazu in Washington bei Gudrun Engel. Ist das denn nun also die Einigung, die schon so oft angekündigt wurde?
18: Nein, ich fürchte, das ist sie wieder einmal nicht. Aber wenn man es positiv und optimistisch betrachten will, dann könnte man sagen, es ist wenigstens Bewegung drin. Aus iranischen Medien gibt es ein Papier durchgestochen. Darin gibt es drei Punkte. Zum einen ein sofortiges Ende der Kampfhandlungen, auch im Libanon. Zum anderen ein Abzug der US-Truppen aus der Region. Und zum dritten die Öffnung der Straße von Hormuz. Und das ist eben auch das, was der Verhandlungsführer aus Pakistan, der Premier, auf dem Nachrichtendienst X bestätigt hat. Allerdings, es gibt widersprüchliche Aussagen dazu vom iranischen Außenminister und auch von US-Präsident Trump und Vize Vance. Die sagen alle, das ist ein Fake-Papier. Um diese Punkte verhandeln wir gerade gar nicht. Also ist die Frage, worum geht es eigentlich? Es geht um den Umgang mit dem angereicherten Uran, um Sanktionen und die Straße von Hormuz. Aus dem Weißen Haus hören wir dazu, es gibt gar keinen Friedensdeal, aber eine Absichtserklärung, wie man in den nächsten 60 Tagen verhandeln will. Und man sei sich zu 85% sicher, dass man darunter eine Unterschrift setzen kann in den kommenden Tagen.
3: Dankeschön für diese ersten Informationen, Gudrun Engel in Washington. Der US-Raumfahrtkonzern SpaceX hat den bisher größten Börsengang der Geschichte geschafft. Die Aktie startete mit einem Plus von gut 11% bei $150. Der Ausgabepreis hatte $135 betragen. Der Börsengang macht den Unternehmensgründer Elon Musk zum weltweit ersten Billionär. Zum Verständnis, eine Billion sind 1000 Milliarden.
19: Jetzt ist es offiziell. SpaceX ist ab sofort am Aktienmarkt. Firmenchef Elon Musk feiert den Moment zusammen mit seinen Mitarbeitern in Texas und wird per Video zur Börse in New York geschaltet. Der Weltraumkonzern feiert den größten Börsengang, den es jemals gab und hat große Pläne. Wir wollen in der Lage sein, jeden, der will, zum Mond oder Mars zu schicken oder sogar über das Sonnensystem hinaus. Nicht nur ein paar Astronauten, sondern wirklich euch. Mit dem Börsendebüt sammelt SpaceX $75 Milliarden ein. Bewertet wurde das Unternehmen mit 1,8 Billionen US-Dollar, obwohl es Verluste macht. Im vergangenen Jahr stand ein deutliches Minus von 4,9 Milliarden US-Dollar unterm Strich. Elon Musk ist nun der erste Billionär der Welt. Mit seinem Weltraumunternehmen baut er Raketen, bietet Satelliteninternet und will KI-Rechenzentren ins All bringen. In New York gibt es Proteste zum Börsenstart. Der Vorwurf, Musk gehe unverantwortlich mit seiner Macht um, die immer größer wird.
20: Wir haben es hier mit einer Macht zu tun, die eigentlich unbeschreiblich ist in der jetzigen Form. Der reichste Mann der Welt kontrolliert unsere digitale Infrastruktur und kann bald darüber bestimmen, was wir im Internet sehen.
19: Andere können wenig mit der Kritik an Tech-Milliardären anfangen. Diese Milliardäre haben Dienste und Produkte erfunden, die ich täglich nutze. In meinem Umfeld fahren viele mit Teslas rum. Elon Musk hat mehr gegen den Klimawandel getan als jede COP 30, 40, was auch immer. Der erste Aktienkurs von SpaceX war gleich 11% im Plus, zwischenzeitlich sogar mehr als 30. Bisher ein Musterstart an der Börse.
3: Zum Auftakt der Fußball-Weltmeisterschaft gab es für Mexiko gestern Abend einen Start nach Maß. Gegen Südafrika gewann der Co-Gastgeber im heimischen Aztekenstadion mit 2:0. Und für ein Novum sorgte dabei der Schiedsrichter. Gleich dreimal zückte er im Eröffnungsspiel die rote Karte.
1: Tausende Menschen feiern in Mexikos Hauptstadt rund um das Eröffnungsspiel. Die bunte Party im Aztekenstadion, unter anderem besungen von Weltstar Shakira. Die Co-Gastgeber eröffnen die WM voller Nationalstolz.
21: Que viva México y que viva el fútbol!
1: Fans und Mannschaft verschmelzen zur Einheit. Die Gastgeber in Grün setzen ein frühes Ausrufezeichen. Julian Quiñones erzielt das erste Tor dieser Weltmeisterschaft. Und auf den Rängen steigt das Stimmungsbarometer schnell. Seit Tagen haben uns die Leute hier sehr unterstützt, in den sozialen Medien und auch auf den Straßen. Die Menschen hier sind für uns da und wir zahlen es ihnen zurück. Das hat man heute gespürt. Und auch auf den Straßen Mexico Citys verfallen die Menschen in Ekstase. Südafrika hadert dagegen mit dem brasilianischen Schiedsrichter. Zwei Spieler von Bafana fliegen vom Platz. Das trübt die Stimmung der Gäste deutlich. Die zweite rote Karte, der Mexikaner blockt meinen Spieler. Das ist passiert. Mexiko krönt dagegen ein gutes Spiel. Raul Jiménez trifft per Kopf zum 2:0. Sein Stirnband erinnert an einen vor 6 Jahren erlittenen Schädelbruch. Dass auch Montes in der Nachspielzeit vom Platz fliegt, bremst die Stimmung nicht. Die Gastgeber gewinnen verdient und feiern einen erfolgreichen WM-Start.
3: Einer der einflussreichsten Vertreter

0: Gegen Beginn immer sonniger. Im übrigen Land gibt's neben Sonnenschein dichte Wolken, die regionale Schauer im Nordosten auch einzelne Gewitter bringen. An Rhein und Main heute Nacht 16 oder 15, im südöstlichen Bergland um 10 Grad. Auf den Nordseeinseln morgen um 15, am Oberrhein dagegen nahe 30 Grad. Sonntag erwartet uns noch ähnliches Wetter, aber in der neuen Woche wird es dann auch im Norden und Osten freundlicher.
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3: Julian Quiñones.
4: Julian Quiñones.
5: Julian Quiñones.
6: Julian Quiñones.
7: Goal! Dit is 1-0 voor Mexico in minuut 9.
8: Mexico 1, Sudafrika 0.
9: It's 1-0 in the opening match against South Africa.
10: Sie haben es gehört. Herzlich willkommen und schönen guten Abend zur ersten Weltmeisterschaftsausgabe von Sportschau live. Wie immer aus den Studios des Rundfunks Berlin-Brandenburg in Berlin. Mein Name ist Nikolaus Hillmann. Die Fußball-Weltmeisterschaft wird natürlich ein wichtiger Teil unserer Sendung heute Abend bis 22 Uhr sein, aber nicht nur. Weltmeisterschaft mit dem Live-Spiel Kanada gegen Bosnien-Herzegowina ab 21 Uhr, sondern wir haben auch noch Basketball für Sie. Das erste Finale um die deutsche Meisterschaft in München zwischen dem Titelverteidiger, dem FC Bayern, und dem Herausforderer Alba Berlin. Dieses Spiel beginnt um 20.30 Uhr. Das sind die Schwerpunkte unserer Sendung und wir wollen natürlich gleich mit der Weltmeisterschaft beginnen, mit dem, was gestern Abend passiert ist in Mexiko. Stadt im Aztekenstadion, mit dem, was heute noch kommt und mit dem, was die deutsche Mannschaft erwartet, die ja am Sonntagabend um 19 Uhr in Houston, Texas gegen Curaçao in die Weltmeisterschaft einsteigt. Darüber habe ich mit unserer Reporterin vor Ort, mit Tabea Kunze, gesprochen und habe sie natürlich erstmal gefragt, wie war denn die Eröffnungsfeier für Sie? Wie fand sie das?
11: Es war eine sehr fröhliche Feier. Ich glaube, dass es für die Fans im Stadion in Mexico City genau richtig war. Es waren viele Latin-Rhythmen zu hören. Der Auftritt von Shakira, der ja dann auch im deutschen Fernsehen zu sehen war, sicherlich das Highlight. Sie hat den WM-Song performt und ich habe aber auch das Gefühl gehabt, es brauchte gar nicht so viel Eröffnungsfeier, um die Menschen im Stadion ja mitzunehmen und einzustimmen auf diese Weltmeisterschaft. Danach, als die Mannschaften dann auf dem Feld waren, ja auch ein besonderer Moment, zum ersten Mal die kompletten Kader bei der Hymne auf dem Rasen zu sehen. Also 52 Spieler rund um den Mittelkreis, für mich auch nochmal ein ungewohntes Bild, aber trotzdem kam es bei mir so rüber, dass diese Feier nicht übertrieben war, nicht zu pompös und dass dieses Rahmenprogramm gestern auch zu diesem ehrwürdigen Aztekenstadion eigentlich sehr, sehr gut gepasst hat.
10: Nun ist es manchmal ein bisschen schwierig mit Eröffnungsspielen, da tun sich die Mannschaften ziemlich schwer. Mexiko hat klar gewonnen, 2-0 gegen Südafrika. Was fandest du, war das für ein Fußballspiel?
11: Es ist wirklich schwer zu greifen. Also am Ende steht dieser klare Auftaktsieg, der in Mexiko auch wirklich euphorisch gefeiert wurde, noch die ganze Nacht über. Aber es war ja irgendwie ein Spiel mit auch ganz schön viel Leerlauf. Das muss man ja auch mal sagen. Die frühe Führung für Mexiko in der 9. Minute. Dann gab es in der 50. Minute die erste von 3 roten Karten insgesamt in diesem Spiel gegen einen Südafrikaner wegen einer Notbremse. Und danach wurde Mexiko komischerweise so passiv, dass die eigenen Fans, und die sind ja eigentlich komplett begeistert, dann sogar die eigene Mannschaft ausgepfiffen haben. Also das war wirklich eine kuriose Situation. Das 2-0 dann durch den Mexikaner Jiménez, das war dann nochmal ein emotionaler Höhepunkt. Er war wirklich ergriffen von diesem Tor im Eröffnungsspiel und damit hat er dann auch die Fans wieder versöhnt. Also unterm Strich ein überforderter Gegner, Südafrika und Mexiko, das mich aber auch nicht vollends überzeugt hat. Klar, mit dem souveränen Sieg, aber eben auch fußballerisch doch noch mit ganz schön viel Luft nach oben.
10: Mitten in der Nacht gab es das zweite Spiel, Südkorea gegen Tschechien. 2-1 ist das ausgegangen. Kurz zusammengefasst, hat man da ein bisschen was sehen können, ob eine dieser beiden Mannschaften im Verlauf des Turniers vielleicht noch eine größere Rolle spielen könnte?
11: Nein, also so weit würde ich nicht gehen, zumindest nach diesen ersten Einzelnen.

0: drücken. Auch das war ein Spiel, sage ich mal, was jetzt nicht unbedingt Werbung für dieses aufgestockte Teilnehmerfeld von 48 Mannschaften gemacht hat. Die Tschechen hauptsächlich nach Standards gefährlich, so ist auch ihr Führungstor gefallen nach einem Einwurf und Südkorea hat das Ganze dann gedreht. Das Team rund um Jungmin Son hat sich für mich aber jetzt auch nicht nachhaltig irgendwie in den Kreis der Geheimfavoriten gespielt. Klar, es war nur das erste Gruppenspiel. Die Mannschaften können sich hier bestimmt auch noch steigern, aber ich glaube, wer jetzt Südkorea und Tschechien nicht auf seinem Weltmeister-Tippzettel stehen hat, der hat auch nicht viel falsch gemacht.
1: Heute folgen am Abend und in der Nacht zwei weitere Spiele. Die beiden anderen Gastgeber greifen ins Geschehen ein. Kanada spielt gegen Bosnien-Herzegowina. Dann in der Nacht die USA gegen Paraguay. Wir haben die USA ja so ein bisschen mitbekommen in Deutschland, weil ja gegen die deutsche Nationalmannschaft noch getestet haben. Was machen die für dich auf dich für einen Eindruck?
0: Die USA haben in diesem Test gegen Deutschland gezeigt, dass sie absolut konkurrenzfähig sind und ich erwarte sie auch heute wirklich dominierend. Ich erwarte sie als das offensiv stärkere Team in diesem Duell gegen Paraguay. Paraguay ja ein Team, das sich in den vergangenen Monaten sehr defensiv stark präsentiert hat, aber eben auch mit sehr wenig Ballbesitz nur unterwegs ist. Also da werden die USA das aktivere Team sein müssen. Ihr Trainer Mauricio Pochettino hat Präsident Trump im Gespräch versichert, dass er glaubt, dass die USA dieses Turnier hier gewinnen können. So weit würde ich nicht gehen. Aber trotzdem muss man sagen, sie haben einige Spieler, die auch in Europa ihr Geld verdienen, die sich da durchgesetzt haben. Allen voran sicher Christian Pulisic zu nennen, bekannt vom BVB, über Chelsea, mittlerweile bei AC Mailand gelandet. Also das ist ihr großer Star. Die USA sind für mich der Favorit in ihrer Gruppe und das sollten sie heute auch direkt gegen Paraguay unter Beweis stellen, auch wenn es wahrscheinlich gegen diese defensiv starken Südamerikaner zu einem sehr zähen Spiel erstmal werden könnte.
1: Weltmeister wollen ja viele werden, auch die deutsche Fußballnationalmannschaft möchte das gerne. Die sind in North Carolina stationiert, haben da ihr Hauptquartier sozusagen. Was haben die denn heute gemacht? Es soll ja ein bisschen warm sein dort in der Gegend.
0: Ja, heute ist tatsächlich der heißeste Tag bisher. Die Deutschen sind ja seit Montag hier und heute hat das Thermometer dann zum ersten Mal an der 36-Grad-Marke gekratzt und trainiert wurde hier in der prallen Mittagssonne. Da hat der DFB auch wirklich Sachen aufgefahren, die ich so noch nie erlebt habe. Zum Beispiel einen großen Ventilator am Trainingsplatz aufgestellt, sodass die Spieler dann zwischendurch mal da vorbeikommen konnten und sich in diesen kalten Windkanal reinstellen konnten. Es gab auch eine große Eistonne mit Getränken am Spielfeldrand. Also das ist alles total wichtig, denn heute ist es wirklich, ja, ich will nicht sagen unerträglich heiß, aber ich habe schon beim Zuschauen geschwitzt, ohne selber zu trainieren. Und das Beruhigende vielleicht aus deutscher Sicht ist, dass das Spiel in Houston am Sonntag in einem klimatisierten Stadion stattfinden wird. Da werden dann relativ angenehme 22 Grad herrschen, aber das Training heute und morgen ja auch nochmal hier in Winston-Salem, das geht schon wirklich an die Substanz.
1: Naja, und das macht ja ganz schön einen Unterschied. Also ich kenne das aus den USA, wenn diese großen Footballstadien geschlossen sind, dann kann das manchmal auch noch ein bisschen deutlich kühler sein. Dann kommt man sich vor wie in einem Kühlschrank. Was wird denn die Mannschaft jetzt noch machen bis zum Spiel am Sonntagabend 19 Uhr deutscher Zeit?
0: Es gibt heute noch eine Pressekonferenz mit Dennis Undaff, die dürfte sehr unterhaltsam werden. Also Dennis Undaff hat sich hier schon als ja sehr spontan und schlagfertig gezeigt. Der Stürmer, der da eben ja sportlich im Moment nicht die erste Wahl ist beim Bundestrainer, aber was auf jeden Fall die Sprüche angeht, ganz vorne mit dabei ist. Ansonsten, ich habe es gerade gesagt, das Abschlusstraining wird nochmal hier stattfinden, im Teamquartier, nicht im Stadion. Die FIFA hat diese Möglichkeit eröffnet, weil eben diese langen Reisen für die Mannschaften ja die Planung auch dieser Trainingsabläufe erschweren. Also Training morgen nochmal hier und dann geht es morgen Mittag mit der Chartermaschine nach Houston in Texas. Das sind, ich habe es nachgeguckt für euch, 1576 Kilometer, die die Mannschaft dann zurücklegt. Sie wird in einer anderen Zeitzone ankommen. Also da bekommen wir dann alle mal einen Vorgeschmack hier auf diese Dimensionen. Und am Sonntag dann um 12 Uhr Ortszeit, also mittags in Houston, startet dann das Spiel gegen Curaçao.
1: Naja, 1600 Kilometer geht ja. Das ist ja wie von Berlin nach Mallorca. Etwas mehr als 2 Stunden und dann ist man da. Das schaffen die, glaube ich. Denke ich mal.
0: Das schaffen sie. Es bleibt ihnen ja auch nichts anderes übrig. Und dieses Schicksal, das teilen sie ja auch mit allen Mannschaften. Das ist einfach die WM der riesigen Dimensionen. Und alle Teams sind ja auch wirklich viel im Flugzeug unterwegs. Und ja, mit der Chartermaschine ist das natürlich noch angenehm.
1: Was macht eigentlich der Gegner Curaçao? Wie bereiten die sich vor?
0: Ja, das ist für mich wirklich bisher hier schon jetzt der Gute-Laune-Weltmeister, denn wo die Spieler von Curaçao auftauchen, wird getanzt. Sie sind in einem Retro-Schulbus hier zu ihrem Teamquartier gefahren, blau angemalt, natürlich alles blau in der Farbe von Curaçao, sind da singend und tanzend aus dem Bus gestiegen. Sie trainieren tatsächlich zu Hause auch manchmal am Strand. Das fand ich auch sehr bezeichnend und trotzdem muss man sagen, wollen sie dieses Turnier natürlich auch mit einer Ernsthaftigkeit angehen. Klar, für die ist das hier das Spiel des Lebens gegen Deutschland. Der Torwart zum Beispiel, Eloy Room, hat gesagt, er wird auf sein großes Vorbild treffen, auf Manuel Neuer. Und er hofft so sehr, dass er hinterher mit ihm das Trikot tauschen darf. Das verdeutlicht vielleicht die Dimensionen vor diesem Spiel und die Welten, die zwischen diesen beiden Mannschaften liegen. Ich erwarte trotzdem, dass Curaçao von Trainer Dick Advocaat, dem ganz erfahrenen Niederländer, defensiv relativ stabil eingestellt werden wird und dass es für Deutschland dann einfach ein Geduldsspiel wird. Aber alles andere als ein klarer Sieg des deutschen Teams würde mich doch sehr überraschen.
1: Tabea Kunze war das, unsere Reporterin vor Ort in den USA in Winston-Salem bei der deutschen Nationalmannschaft. Und jetzt geht's nach München. Thema Basketball, erstes Finale um die deutsche Meisterschaft. Florian Hecht ist der Reporter in der Halle. Ist die Halle in München denn ausverkauft, Florian?
2: Ja, ein paar Plätzchen sind noch frei, aber die Bayern haben auch alles dafür getan, dass die Halle voll wird. Da gab es wirklich gute Angebote hier für Karten in richtig guten Plätzen. Also die haben alles dafür getan und wir haben momentan schon die Nationalhymne hinter uns, ein Streichquartett, wunderschön. Also der erste Highlight-Moment ist schon gesetzt.
1: Welche Highlights könnte es denn heute Abend geben? Was unterscheidet die beiden Mannschaften Bayern und Alba Berlin?
2: Die Bayern sind breiter besetzt. Die Bayern haben unheimlich erfahrene Spieler auf dem Feld. Allein Nils Giffey, der Welt- und Europameister, den ja die Berliner sehr gut kennen. Er ist ein Berliner Junge, hat lange bei Alba gespielt. Im Gegensatz dazu die Berliner mit vielen jungen Nationalspielern ausgestattet. Eine hungrige Truppe, eine, die sehr schnell Transition spielt, also umschaltet von Verteidigung auf Offense und sehr gut reboundet. Die Bayern dagegen, ich sag mal, spielen erstklassig ihren Stiefel runter und haben dabei gute Einzelkönner. Bin mal gespannt, was hier heute den Ausschlag gibt.
1: Die Bayern sind ja ohne Niederlage bislang durch die Playoffs. Alba musste immer über die volle Distanz gehen. Könnte es sein, dass der erfahrene Coach Svetislav Petric da schon ein großer Vorteil ist für die Münchner?
2: Ja, das sagen natürlich alle. Klar, die sind alle ausgeruht. Klar, die sind alle momentan in good shape, wie man sagt. Aber die haben auch so ein bisschen Rost angesetzt. 7 Tage nicht gespielt, da wird man so ein bisschen aus dem Rhythmus rausgeholt. Die Berliner dagegen Spiel für Spiel für Spiel und am Schluss dieses Superspiel gegen Bamberg. Die sind voll im Rhythmus. Bin gespannt, was da heute den Ausschlag gibt.
1: Florian Hecht hat das mit ersten Eindrücken aus München um 20.30 Uhr. Wie gesagt, geht es los. Das ist aber nicht der einzige Live-Sport, den wir heute für Sie haben. Ab 21 Uhr dann auch Fußball-Weltmeisterschaft Kanada gegen Bosnien. Jetzt aber die Nachrichten.

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1: Um 20.30 Uhr mit Tim Korge. Die Höhe der Entschädigungen bei verspäteten Flügen bleibt, wie sie ist. Vertreter mehrerer EU-Staaten haben in den Verhandlungen mit dem Parlament entsprechende Forderungen aufgegeben. Einige Änderungen der Fluggastrechte gibt es aber doch. Aus Brüssel, Thomas Spickhofen.
2: Neu ist, dass es keine Zusatzgebühr mehr kosten darf, den Namen auf dem Ticket zu ändern. Eltern dürfen auch nicht extra zur Kasse gebeten werden, wenn sie neben ihrem Kind sitzen wollen. Nicht durchsetzen konnte sich das Parlament dagegen mit der Forderung, dass ein kleiner Koffer gratis mit in die Kabine genommen werden darf. Immer mehr Fluggesellschaften verlangen dafür inzwischen zusätzlich Geld. Vor mehr als 12 Jahren hatte die Kommission ihre Vorschläge zu einer Reform der Fluggastrechte vorgelegt. Seitdem wurde verhandelt.
1: Die USA und der Iran haben widersprochen, dass es eine Einigung auf eine Friedensvereinbarung gibt. Eine solche Mitteilung hatte aber Pakistan verbreitet, das in dem Konflikt vermittelt. Aus dem Weißen Haus in Washington hieß es, dass es eine Absichtserklärung gebe, wie man in den kommenden Wochen weiterverhandeln wolle. Man sei sich recht sicher, diese in den kommenden Tagen unterzeichnen zu können. Die geplante Gesundheitsreform von Bundesgesundheitsministerin Warken ist bei der Opposition im Bundestag auf heftige Kritik gestoßen. Politiker von Grünen, Linken und AfD nannten sie unsozial und unwirksam. Warken verteidigte ihr Gesetz und die damit geplanten Einsparungen. Hauptstadtkorrespondent Uwe Berndt.
3: Einnahmen und Ausgaben ins Gleichgewicht bringen und nur noch Leistungen finanzieren, die nachweislich einen medizinischen Nutzen haben. Diese beiden Grundsätze bezeichnet die Ministerin als Kern ihrer Reform. Nur so könne verhindert werden, dass die Krankenkassenbeiträge im kommenden Jahr weiter steigen. Denn ohne die Einsparungen würde das Defizit schon im kommenden Jahr um weitere 19 Milliarden wachsen.
1: In der Rentendebatte ist die CSU offenbar bereit, auf die geplante Ausweitung der sogenannten Mütterrente zu verzichten. CSU-Schatzmeister Reichardt sagte im Bayerischen Rundfunk, man müsse bei Null starten und bestimmte Projekte der Vergangenheit in Frage stellen. Bisher war vorgesehen, dass auch Mütter, die vor 1992 Kinder geboren haben, ab 2027 drei Rentenpunkte für ihre Erziehungsleistung erhalten. Die Aktien des US-Raumfahrtunternehmens SpaceX sind an der New Yorker Börse mit einem Aufschlag von rund 11% gestartet. Es ist der größte Börsengang in der Geschichte. Der Konzern von Tech-Milliardär Musk gehört nun zu den wertvollsten Unternehmen der USA. Zum Börsenstart bekräftigte Musk seine Pläne für eine Mars-Mission von SpaceX. Soweit die Nachrichten. Das Wetter in Deutschland. In der Nacht viele Wolken, teils auch regnerisch, regional aufgelockert, im Südwesten und Norden auch mal klar. Die Temperaturen sinken auf 16 Grad im Breisgau und bis auf 10 Grad im Bayerischen Wald. Morgen vor allem im Norden und Osten dichte Wolken und Schauer, im Süden und Südwesten überwiegend freundlich, 15 bis 29 Grad. Die Zeit 20.33 Uhr.
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4: Heute mit Nikolaus Hillmann im Studio. Herzlich willkommen nochmal. Das nächste Spiel bei der Fußball-Weltmeisterschaft naht. Um 21 Uhr unserer Zeit geht es los. Kanada gegen Bosnien-Herzegowina. Das wird ein Thema sein in den kommenden gut anderthalb Stunden, die wir noch für Sie senden. Und wir haben das erste Finale um die deutsche Basketballmeisterschaft. Und das ist schon fast ein Klassiker. Der FC Bayern, der Titelverteidiger, empfängt den früheren Serienmeister Alba Berlin. Und das ist ja schon eine gewisse, sehr spezielle Rivalität, die diese beiden Mannschaften auszeichnet. Ansonsten informieren wir Sie auch allgemein über Wichtiges in Sachen Mexiko, Kanada und USA, sprich Fußball-Weltmeisterschaft. Aber wir schauen auch voraus auf das Handball-Champions-League-Final-Four, das morgen in Köln beginnt mit einem deutsch-deutschen Halbfinale, nämlich Magdeburg gegen die Füchse aus Berlin. Aber jetzt geht's nach Toronto vor dem Spiel Kanada gegen Bosnien-Herzegowina im Stadion. Unser Reporter Thomas Kunze, guten Abend.
5: Ja, liebe Grüße aus Kanada, hi.
4: Ich hoffe, du warst schon auf dem Fernsehturm in Toronto.
5: Ja, kein Problem, haben wir probiert. Ist auch nur ein hoher Turm, hat Berlin auch.
4: Hat Berlin auch, aber in Toronto, glaube ich, noch ein bisschen höher. Aber man hat einen schönen Überblick über die Stadt und auch auf das Stadion. Jetzt sitzt du im Stadion. Ist es denn voll vor dem ersten Auftritt des Co-Gastgebers?
5: Ja, ja, es ist jetzt fast schon komplett gefüllt. Dabei sind es ja noch 25 Minuten. Tickets waren alle weg. Mal sehen, ob es eine No-Show-Rate, wie das ja heißt, am Ende geben wird, weil der einen oder anderen die Anreise zu teuer oder zu weit war. Aber der Großteil dieser 45.000 Mann fassenden Arena, übrigens der kleinsten im Rahmen dieser Weltmeisterschaft, ist voll. Und das hat man hier auch in dieser Stadt gemerkt, die deren Fußballverein hat mit Toronto FC, aber viel größere Sportvereine wie die Blue Jays im Baseball oder die Raptors im Basketball. Aber der Fußball hat ein Fieber ausgelöst, das spürt man.
4: Wenn man sich auf die Mannschaftsausstellung konzentriert, beider Teams, vor allen Dingen der von Bosnien-Herzegowina, könnte man meinen, so ein bisschen Bundesliga-Flair zu spüren. Wie viel ehemalige und aktuelle Erst- und Zweitliga-Profis stehen denn in der Startaufstellung der Bosnier?
5: Na, dann sehen wir es mal durch. Nikola Vasi im Tor, das ist klar. Adnan Katic in der Innenverteidigung vom FC Schalke. Ex-Schalker Kolasinac auf der Linksverteidigerposition für Bergamo. Mittlerweile unterwegs, da sind wir ja schon mal bei drei. Und dann vermissen wir, und das ist wirklich ein bisschen gezockt auch von Sergej Barbares, Ex-Bundesliga-Profi beim HSV und in Leverkusen und jetziger bosnischer Nationaltrainer. Edin Dzeko steht nicht von Anfang an in dieser Mannschaft. Gestern hat er uns auf der Pressekonferenz noch gesagt, und das war vielleicht schon so ein bisschen verklausuliert, Edin Dzeko ist jederzeit bereit, dieser Mannschaft zu helfen, aber eben nicht auf dem Feld. Demirovic vom VfB Stuttgart, Ermedin Demirovic, steht in der Anfangsformation gemeinsam mit Lukic. Also vier Bundesliga-Profis aktuell oder Zweitliga-Profis auf dem Rasen. Und noch ein paar auf der Bank, dazu zählt auch Haris Tabakovic. Aber der wird heute nicht auflaufen, denn er hat ja noch einen kaputten Fuß.
4: Ist für dich deswegen Bosnien-Herzegowina favorisiert in diesem Spiel oder zählt für die Kanadier der Heimvorteil mehr?
5: Ja, das ist eine richtig harte Frage, die stellen wir uns, stelle ich mir hier seit Tagen, seit Ankunft in Toronto. Ich weiß es nicht, aber ich will das jetzt auch nicht so zurückgeben, diese Frage, sondern die vielleicht ein bisschen erklären. Kanada wird mit ganz viel Power und Willen kommen, mit Jesse Marsch Fußball angelehnt an das RB-System. Er war ja lange Co-Trainer von Ralf Rangnick in Salzburg und in Leipzig war er dann als Chefcoach auch tätig. Sie haben trotzdem ein paar richtig gute Jungs mit Jonathan David im Sturm, der Rekordtorschütze von Juventus Turin, Eustáquio, der Kapitän mit portugiesischen Wurzeln und Kone im Mittelfeld, Buchanan und. Ich glaube, es ist offen und es wird heute entscheiden, welche Mannschaft mehr Intensität, mehr Power auf den Rasen bekommt.
4: Den kanadischen Fußball hast du ja schon so ein bisschen charakterisiert. Was zeichnet denn die bosnische Mannschaft aus? Was für ein Fußball lässt der Sergej Barbares, ehemaliger Stürmer, spielen?
5: Ja, genau das. 4-4-2, das ist sein Grundsystem. Immer mit zwei Stürmern. Deswegen taten ihm ja natürlich auch die Angeschlagenheit von Dzeko mit der Wade und der kaputte Fuß von Tabakovic so sehr weh. Er spielt heute, wie gesagt, mit Lukic, der hat 15 Buden in der rumänischen Liga für Cluj gemacht. Und mit Ermedin Demirovic, tolle Saison für den VfB Stuttgart mit einem bitteren Ende, dem verlorenen Pokalfinale bei euch da in der Hauptstadt. Und dann sind es halt die Flügel mit Bajraktarević von rechts außen, 21 Jahre alt. Memic heute auf der Linksaußenposition. Da haben sie aber noch Alaj Begovic, der ja Bayer Leverkusen gehört. Dorthin zurückkehren wird der 18-Jährige bei Köln unterwegs. Also schnell über die Flügel, kompakt im Mittelfeld und dann zwei Zielspieler, zwei Stürmer, die sich immer schön abwechseln in der Vertikalität. Das ist guter Fußball von Sergej Barbares. 17 Tore in der Quali und zum Schluss die Italiener aus den Playoffs gekickt. Das sagt einiges, finde ich.
4: Das finde ich auch. Das heißt, rechnest du damit, dass in diesem ersten Gruppenspiel, wo ja viele Mannschaften immer erst noch mal so ein bisschen brauchen, um sich zu finden, schon damit, dass beide so volle Pulle in die Vollen gehen?
5: Sie gehen auf jeden Fall in die Vollen. Ich rechne trotzdem mit wenig Toren, weil in die Vollen heißt viel Mittelfeld, viele Zweikämpfe, viele Auffahrunfälle, viele Einwürfe, viele Freistöße. Das, glaube ich, wird uns zumindest in der ersten Halbzeit hier erwarten.
4: Herzlichen Dank. Thomas Kunze war das mit Eindrücken kurz bevor es losgeht. 21 Uhr ist Anstoß unserer Zeit. Kanada gegen Bosnien-Herzegowina. Und jetzt wechseln wir in die bayerische Landeshauptstadt, sprich nach München. Dort läuft seit gut 8 Minuten das erste Finale um die deutsche Basketballmeisterschaft. Der FC Bayern gegen Alba Berlin. Wie läuft's bislang, Florian Hecht?
6: Das ist ein richtig gutes Spiel. Eng ist es, obwohl die Berliner die ersten Punkte gemacht haben. Gleich mal 2 Dreier. Momentan sind sie mit 14 zu 10 vorne. 5 Minuten 30 noch zu spielen in diesem ersten Viertel. Und momentan der Wurf der Bayer von Andi Obst. Und dann kommt Vladimir Lucic, der Kapitän, hinterher. Langer Arm macht den Tipp in rein. Also 12 zu 14 aus Sicht der Bayern. Die Berliner im Angriff. Werden da erst einmal abgeräumt, gibt das Foul von Lucic gegen Griesel und der geht an die Linie. Das war so ein Spiel, das in den ersten Minuten so aussah. Na hallo, hier der Gastgeber, der dreht aber richtig auf. Gleich mal zwei Dreier, Hermansson und Bien, die gingen da aus der Ecke ab wie die Feuerwehr, setzten die Dreier rein, aber die Bayern dann so nach und nach da und besonders einer, Andy Obst, der Welt- und Europameister, der beste Dreierschütze, der wertvollste Spieler der Liga. Der war zuletzt mit Viruserkrankung draußen, hatte da Magen-Darm, konnte gegen Bonn im Halbfinale gar nicht eingesetzt werden, aber der hat so richtig Lust auf Basketball. Der ist richtig da, dieser Andy Obst, und hat schon 8 Punkte gemacht. Der erste Freiwurf ist drin für die Berliner Pfeifkonzert hier, Sie hören es im Hintergrund. Und der zweite auch, damit wieder die Führung für Alba mit 4 Punkten, 16-12. Die machen es hier ihrem Gegner richtig schwer. Dementsprechend schon der ein oder andere Turnover, also Ballverlust der Münchner. Unten am Zonenrand, Lucic erst einmal mit dem Versuch, sich durchzusetzen, will er das Foul haben, kennen wir von ihm, bekommt aber nichts. Und damit Alba wieder über Kail im Vorwärtsgang. Und dann kommt Michael Radjic, der zum Korb geht, aber den Ball jetzt nicht unterbringen kann. Nehmen wir noch schnell den Gegenangriff mit an die Obst. Der wird erstmal festgehalten. Der Angriff ist gestoppt. Also es geht rauf und runter. Ist eine richtig gute Begegnung, dieses erste Finale zwischen Bayern und Berlin. Alba führt momentan 4 Minuten 40 vor dem Ende des ersten Viertels mit 16-12.
4: Später dazu mehr. Jetzt kommen wir auf ein anderes großes Ereignis an diesem Wochenende. Die Handballsaison geht zu Ende mit dem Champions League Final Four in Köln. Das ist eine Riesenveranstaltung. Die Kölner Halle an beiden Tagen ausverkauft mit jeweils 20.000 Zuschauern. Mit dabei auch zwei deutsche Mannschaften, nämlich der Meister Magdeburg und der Vizemeister und Pokalsieger, die Füchse aus Berlin. Und die treffen morgen ab 15 Uhr im Halbfinale aufeinander. Ich hatte Gelegenheit, mit Marc-Henrik Schmidt zu sprechen. Er ist der Geschäftsführer des SC Magdeburg. Und als erstes habe ich ihn gefragt, was denn eigentlich das Final Four Turnier für ihn und auch für seinen Verein bedeutet.
7: Ja, das ist natürlich herausragend, dass wir jetzt das vierte Mal in Folge hier in Köln dabei sind. Wir haben lange Jahre keine Champions League gespielt und sind jetzt 4 Spielzeiten dabei und haben jeweils das Final Four erreicht. Das ist natürlich wirklich ganz besonders. Und ja, wir freuen uns natürlich sehr auf das Halbfinale morgen und gucken, wie weit es uns noch trägt.
4: Das Halbfinale ist ja nicht irgendein Spiel. Man könnte das so umschreiben, das ist der Meister Magdeburg gegen den Vizemeister Füchse, der Pokalsieger in Deutschland, die Füchse gegen den Titelverteidiger der Champions League. Mehr geht doch eigentlich nicht im Handball.
7: Ja, momentan ist es so und wirkt es so, dass die beiden Mannschaften natürlich diese 3 Titel innehaben. Und insofern ist es natürlich ein besonderes Spiel, obwohl wir uns natürlich in- und auswendig kennen. Ja, aber jedes Spiel muss gespielt werden, auch in einem europäischen Wettbewerb. Und es wird natürlich, ich denke, ein enges Spiel. Und die Tagesform wird entscheiden, wer morgen ins Finale einzieht.
4: Man darf ja nicht vergessen, es gibt ja eine sehr spezielle Verbindung oder Rivalität oder wie man das auch immer nennen mag, zwischen dem SC Magdeburg und den Füchsen aus Berlin. Wir wollen mal mit dem anderen Verein anfangen. Und ich möchte Sie einfach mal fragen, was schätzen Sie am Gegner, an den Füchsen? Was meinen Sie, was machen die sportlich und auch drumherum richtig gut?
7: Ja, ich glaube, dass die beiden Vereine grundsätzlich unterschiedliche Voraussetzungen hatten, dahin zu kommen, wo sie jetzt sind. Und ich habe großen Respekt davor, was gerade Bob Hanning ja quasi aus dem Nichts, der Stammverein Reinickendorf, mag mir das jetzt verzeihen, dort in den letzten Jahren aufgebaut hat, etabliert hat. Das ist eine absolute Spitzenmannschaft, sicherlich auch mit einem herausragenden Matthias Gitzel. Es sind immer besondere Spiele gegen Berlin und ich glaube, das zeichnet auch die Bundesliga aus, dass es eben nicht nur die zwei Clubs gibt, sondern auch noch andere Mannschaften, die auf der Augenhöhe spielen können. Aber ich schätze das schon sehr und wir gehen respektvoll miteinander um. Und so eine gesunde Rivalität ist doch auch das Salz in der Suppe. Aber bei aller Rivalität, der Respekt vor der gegenseitigen Leistung steht da immer.
4: Wie sehen Sie denn momentan Ihre Mannschaft aufgestellt, sportlich?
7: Naja, ich sag mal, wir haben jetzt letzte Woche die Deutsche Meisterschaft feiern können. Wir haben jetzt in den letzten 5 Jahren 3-mal Meister werden können, 2-mal Champions-League-Sieger. Wir sind alle an Bord und wir sind natürlich heiß darauf, das Finale zu erreichen und möglichst um die Titelverteidigung zu spielen. Wir sind gut vorbereitet. wir kennen uns in- und auswendig und werden alles reinschmeißen, morgen dieses Halbfinale zu gewinnen.
4: Sie haben es ja eben erwähnt, wie viele Titel der SCM in den vergangenen Jahren eingeheimst hat. Das hat ja eine Vorgeschichte. Um das mal kurz so aufzudröseln, Sie sind ja eigentlich kein gebürtiger Magdeburger. Sie kommen aus dem Rheinland, aber leben schon ewig in Magdeburg. Also ich gehe mal davon aus, Sie sind assimiliert in der Stadt Magdeburg. Und Sie haben ja den Verein auch schon seit mehr als 20 Jahren mitbekommen, wo Magdeburg da stand. Nicht nur sportlich, sondern auch vor allen Dingen finanziell. Was für eine Entwicklung hat der SCM, sagen wir mal, an den letzten gut 20 Jahren genommen?
7: Ich glaube, wir sind schrittweise gewachsen. Ja? Und das ist auch eine spezielle Verbindung. Ich selber bin jetzt 16 Jahre Geschäftsführer. Als wir angefangen haben, war die Situation sicherlich schwierig. Aber diese Grundbasis ist eben in Magdeburg und Sachsen-Anhalt für den Handball vorhanden. Und wir haben das dann eben kontinuierlich nach dem Modell zwei Schritte vor, ein zurück aufgebaut. Bennett Wiegert kam dann 2016 dazu. Wir machen das jetzt also 10 Jahre gemeinsam und es ist ein kontinuierliches Aufbau, ein organisches Wachstum und wir gehören sicherlich mit anderen Clubs dann auch zur Spitze in Deutschland und damit in Europa und in der Welt und sind dann eben auch entsprechend wirtschaftlich ausgestellt, ja.
4: Sie sagen das so bescheiden. Bennett Wiegert kam dann irgendwann mal dazu. Wenn ich mich recht erinnere, waren Sie einer derjenigen, der extrem für ihn geworben hat, dass er Cheftrainer der ersten Mannschaft werden soll. Was hat Sie damals schon überzeugt, dass er der richtige Mann ist?
7: Ja gut, wir hatten seinerzeit eine schwierige Situation. Und Bennett Wiegert war dann Trainer im Nachwuchsbereich zu dem Zeitpunkt. Und Fabian van Olfen, der damalige Kapitän, hat zu mir gesagt, du, am Ende wird Bennett sowieso Trainer hier. Und das hat man gespürt. Ich muss aber dazu sagen, das war jetzt keine heldenhafte Einzelentscheidung, sondern wir haben das mit den Gremien, haben uns dafür entschieden, das zu tun. Und dann kam ja auch relativ schnell auch der erste Titel 2016 mit dem DHB-Pokal. Und da gab es auch mal schwierige Phasen, aber das ist eben das Gute in Magdeburg. Da hat man dann die Ruhe bewahrt und hat Bennett machen lassen. Und das ist mehr als doppelt und dreifach wieder zurückgezahlt worden. Und deswegen sind wir froh, damals die Entscheidung getroffen zu haben. Aber das haben die Gremien in der Breite getragen. Und ich habe da sicherlich auch meine Argumente ins Feld geführt.
4: Wenn man erfolgreich sein will im Sport, egal ob im Handball oder woanders, muss das mal eine gute Mischung sein aus sportlicher Strategie, aber auch wirtschaftlich finanzieller. Wie macht man das in Magdeburg? Es ist ja auch seit Jahren bekannt, dass die Halle eigentlich ein bisschen zu klein ist. Da haben Konkurrenten wie Hannover, Kiel oder auch die Berliner Füchse deutlich mehr zur Verfügung. Wie schaffen Sie das, den SCM etatmäßig so aufzustellen, dass Bennett Wiegert in der Lage ist, eine Mannschaft zusammenzustellen, von der ja viele Experten der Handball-Bundesliga sagen, das ist von der sportlichen Qualität absolut top, aber auch von der Breite beziehungsweise von der Tiefe des Kaders. Wie macht man das?
7: Also wir haben sicherlich in Magdeburg und Sachsen-Anhalt eine spezielle Wirtschaftsstruktur. Ja, die ist relativ kleinteilig. Wir haben nicht die Großunternehmen auf der einen Seite. Auf der anderen Seite ist es aber so, dass wir, wenn ich die Spitzensport-Events mir in dem Bundesland angucke, dann haben wir natürlich die Kollegen vom FCM, wir haben den HFC, wir haben Basketball in Weißenfels und wir haben auch Eishockey in Halle, aber mehr ist es da nicht. Und wenn ich die Situation in Berlin kenne, ich habe mich vor Panning da oft drüber unterhalten, da gibt es ja 100 Veranstaltungen, die auf Bundesliga-Niveau agieren, bis hin zum Tanzen und was es nicht alles gibt. Ja, also da ist ein anderer Wettbewerb, auch auf der Angebotsseite. Und wir haben es halt geschafft, jetzt über 700 Partner, Wirtschaftspartner aus der Region zu binden, haben ständig ausverkauftes Haus und können natürlich über diese Stimmung, die da vorherrscht und dieses Wir-Gefühl und diese identitätsstiftende Wirkung nach innen, können wir viel bewegen. Aber es ist wirklich eine kontinuierliche Entwicklung gewesen. Und ich weiß, dass das mit 700 Wirtschaftspartnern, die wir im Übrigen alle persönlich betreuen, sehr arbeitsaufwendig ist, aber es war alternativlos und hat sich zum Schluss dann auch durchgesetzt als tragfähiges Modell.
4: Ich würde jetzt mal behaupten, eine neue Halle würde dem SCM trotzdem sehr gut tun. Wie ist denn da der Stand der Dinge?
7: Naja, also man muss ja dazu sagen, es muss ja auch alles finanzierbar sein. Und ich glaube, dass kein Handballverein in der Welt quasi eine derartige Halle selber refinanzieren kann. Das ist nicht möglich. Ja, im Fußball mit Stadion mag das gehen, da sind aber auch ganz andere Summen im Umlauf. In Magdeburg sieht es so aus, die Halle ist städtisch, hat 6.600 Plätze Und es wird auf Sicht keine andere Lösung geben. Man hat jetzt Mittel bewilligt, um Instandhaltungsmaßnahmen vorzunehmen. Die Halle ist 27 Jahre alt und die muss auch 50 Jahre halten. Ja, die kommunale Wirtschaftssituation und Finanzsituation lässt auch keinen Neubau zu, der sich auch nur ansatzweise refinanzieren kann. Insofern müssen wir oder wollen wir leben mit dem, was wir haben. Und es ist ja auch manchmal ganz gut mit 6.600, ich meine, da wird ja auch WM gespielt, 27, dass man eben eine einmalige Stimmung hat. Ne? Wenn, das kann auch ganz schnell gehen, Sie haben eine Halle für 10.000, 12.000 Zuschauer, dann läuft es mal sportlich nicht so und dann sitzen Sie da mit 6.000. Das ist für die Stimmung nicht gut und insofern sind wir pragmatisch und leben mit dem, was wir haben. Und ich muss sagen, wir leben damit gut.
4: Dann bleiben wir mal beim Thema Halle und kommen zurück auf das Final Four in Köln, das ja schon seit vielen Jahren dort ausgetragen ist und wahrscheinlich auch bis in alle Ewigkeit dort bleiben wird, weil alle sagen, mehr geht nicht, besser geht's nicht. Was ist das für Sie für ein Ereignis, dieses Champions-League-Wochenende?
7: Ja, ich sag mal so, das ist natürlich, und das meine ich positiv, der große Zirkus. Das ist ein Event, das ist ein Handball-Event. Das sieht man daran, dass eben auch Fans von anderen Mannschaften, die sich nicht qualifiziert haben, vor Ort sind. Das ist eine große Show mit einem, ja, mit den besten Vereinsmannschaften der Welt. Das ist überragend und das ist auch richtig in Köln. Und insofern ist das immer wieder, auch wenn ich an die Eröffnungszeremonie denke, aber auch an die Fans aus vielen anderen Ländern, ist das wirklich das Highlight im Weltteamhandball. Und es ist wirklich eine große Ehre und eine große Freude, wieder hier zu sein.
4: Dann werde ich unser kleines Gespräch beschließen mit der vielleicht ein bisschen gemeinen Frage in der Hinsicht. Welchen kleinen Vorteil wird der SCM morgen gegenüber den Füchsen haben, dass es reicht, die Berliner zu besiegen und ins Endspiel einzuziehen?
7: Wir werden ein Tor mehr erzielen. Das ist rein numerisch. Ja, ich glaube einfach, dass wir vielleicht morgen unsere Breite gut nutzen werden und dass wir durch eine sehr gute Torhüterleistung eben versuchen, ganz gelingen wird es uns nicht, die Kollegen Gitzel und Andersen ein bisschen im Griff zu halten. Aber das wird schwer genug und deswegen wäre ich mit einem Ein-Tore-Sieg mehr als glücklich.
4: Marc-Henrik Schmidt, der Geschäftsführer des SC Magdeburg, hat ihn eben erwähnt. Matthias Gitzel, den Superstar der Füchse aus Berlin. Der könnte natürlich eine entscheidende Rolle spielen morgen in diesem Halbfinale um 15 Uhr. Unser Kollege Jens-Christian Gussmann, der in Köln vor Ort ist beim Final Four, hatte Gelegenheit, mit Berlins Matthias Gitzel zu sprechen.
8: Ich weiß gar nicht, was Matthias Gitzel schon alles gewonnen hat. Weltmeister, Europameister, Olympiasieger, Deutscher Meister, DFB-Pokalsieger, MVP-Auszeichnungen. Alles gewonnen, bis auf diese eine Trophäe, Champions League. Welche Bedeutung haben die nächsten 48 Stunden?
9: Na klar, Champions League hat immer eine riesen Bedeutung, auch für mich persönlich, für den Verein. Das ist eine riesen Möglichkeit, das ist absolut die höchste Ziel, du kannst gewinnen in Handball. So für mich, für den Verein, für alle, das sind hier eigentlich, nicht nur ich, hat das eine riesen Bedeutung. So, und wir das schaffen diesen Wochenende, das hoffe ich, aber wenn das nicht, dann kommen wir auch nochmal zurück in den nächsten paar Jahren.
8: Aber es gibt Spieler in der Mannschaft, die würden nächstes Jahr nicht mehr mit zurückkommen. Ich habe das am Sonntag schon gesehen. 15 Sekunden noch, Spiel ist gewonnen. Und du hattest es ganz eilig, Lasse noch eine Wurfchance zu ermöglichen. Und Spiel ist rum, dann springst du ihm hinten noch auf den Rücken und feierst mit ihm zusammen. Ist das auch nochmal ein großes Abschiedsgeschenk für alle, die gehen?
9: Ja, yeah, das finde ich eigentlich, wie wir hatten vor in diesen Besprechungen, diesen Morgen gehabt, haben wir gesagt, dass manchmal kriegen wir nur eine Chance in Leben. Und für diese Gruppe ist das letzte Chance. Wir haben einen riesen Erfolg gehabt, diesen Gruppe zusammen in den letzten paar Jahren. Und wir wollen natürlich gern am Ende das schließen, diesen Kreis. Aber man muss immer gehen zu so einem Final Four. Das kann sein, das bleibt deine letzte Chance. Und du musst diese Chance versuchen zu greifen. Und das wollen wir probieren diesen Wochenende.
8: Ich bin so ein einfach gestrickter Typ und ich sage, es ist relativ simpel. Fallen wenig Tore, geht es in Richtung Magdeburg, sind es viele, ist es Füchse. Ist das korrekt oder liege ich falsch?
9: Ja, ich finde, das ist die beste Defensive gegen der beste Offensive. So, das kommt an, wie das Spiel morgen läuft. Wenn das viele 7 Meter Freiwurf, das ist ein Vorteil für Magdeburg. Wenn wir können ein bisschen Flow bekommen in das Spiel und die Frequenz ein bisschen höher, dann glaube ich, dass wir haben eine bessere Chance, aber man muss auch erkennen, dass Magdeburg hat nur 4 Punkte verloren in die deutsche Bundesliga, kommt zum amputierten Champions-League-Sieger. So klar, dass ein Favorit ein kleiner Vorteil ist für Magdeburg, aber für uns, das kommt das eigentlich, das Wichtigste für uns ist, dass wir bringen eine Spitzenleistung, zwei Tage in Fülle jetzt, und dann müssen wir am Ende schauen, wo wir steht Sonntag.
8: Und ist es vielleicht sogar besser, mit weniger Druck als Außenseiter in so ein Spiel zu gehen?
9: Ja, aber eigentlich fühle ich auch ein bisschen Druck und manchmal ist Druck auch gut zu haben. Aber klar, wie gesagt, ich finde, Magdeburg hat verdient zu werden, die Favorit zu diesem Champions League. Aber wir wollen auch eine Spitzenleistung bringen und das ist auch ein Druck genug, dass wir müssen eine Spitzenleistung bringen.
4: SC Magdeburg gegen Füchse Berlin, morgen Halbfinale Champions League Final Four in Köln. 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Das erste Spiel heute bei der Fußballweltmeisterschaft Kanada gegen Bosnien-Herzegowina geht in gut 5 Minuten los. Das zweite wird heute Nacht ausgetragen. Der Hauptgastgeber, die USA, mit dem ersten Spiel gegen Paraguay. Und da kommt es zu einem sehr interessanten Duell zweier Trainer, meint Peter Schulz.
10: Gleich das erste Spiel von Gastgeber USA bei der Fußball-WM gegen Paraguay wird zum argentinischen Trainerduell. Kein Land stellt mehr Übungsleiter bei dieser WM als der amtierende Weltmeister. 6 Nationalmannschaften setzen auf Trainer, meldet in Argentina. Der schillernde US-Coach Mauricio Pochettino trifft mit den US-Boys auf den außerhalb von Südamerika wohl nur Insidern bekannte Gustavo Alfaro mit Paraguay. Beide sind zwar Argentinier, dann hören die Gemeinsamkeiten aber schon auf. Pochettino war international erfolgreicher Innenverteidiger, bevor er auf die Trainerbank wechselte. Nach 5,5 Jahren bei Tottenham Hotspur galt er als kommender Weltklasse-Coach. Nach seinem Wechsel zu Paris Saint-Germain holte er zwar das nationale Double, verlor seinen Posten aber nach nur 1,5 Jahren. Beim FC Chelsea folgte die Trennung noch schneller. Nur 1 Jahr wirkte Pochettino an der Stamford Bridge. Platz 6 mit einem Star-Ensemble in der Premier League war zu wenig. Die USA sind nun Pochettinos erste Station als Nationaltrainer. Titel waren ihm dort noch nicht vergönnt. In der CONCACAF Nations League wurde er nur 4. im Gold Cup 2. Pochettinos Landsmann Gustavo Alfaro ging einen anderen Weg. Der heutige Trainer von Paraguay saß nach kurzer Spielerkarriere bereits mit 29 bei seinem Heimatverein Rafaela in Argentinien als Trainer auf der Bank. Nach mehreren Engagements bei kleineren argentinischen Clubs und Al-Ali in Saudi-Arabien zog es ihn zum argentinischen Kultclub Boca Juniors, bevor er 2019 begann, Nationalmannschaften zu coachen. Er führte Ecuador zur WM in Katar, coachte Costa Rica bei der Copa America 2023. Direkt nach dem Turnier gab er seinen Rücktritt bekannt und übernahm nur eine Woche später Paraguay. In der WM-Quali gelangen dem als Taktikgenie geltenden Alfaro Siege gegen die Top-Nationen Uruguay, Brasilien und gegen sein Heimatland Argentinien.
4: Dieses Spiel also das zweite heute Nacht ab 3 Uhr unserer Zeit. Jetzt kommen wir wieder zum Basketball, denn da wird jetzt schon gespielt in München zwischen dem FC Bayern und Alba Berlin das erste Finale. Florian Hecht hat uns vorhin erzählt, tolles Spiel bislang. Ist es dabei geblieben?
11: Ja, es ist dabei geblieben. Es war vor allem ein Auf und Ab. Nach den ersten 10 Minuten war es dann, hätten sie sich eigentlich sparen können, 27-27, also ausgeglichen, nachdem Alba ja am Anfang losgelegt hatte wie die Feuerwehr und zwischenzeitlich auch mit 6 Punkte in Front war. Aber die Bayern mit dem letzten Wurf dann zum Ausgleich. Und momentan immer noch ausgeglichen, 29-29, gerade mal 1:05 gespielt und es gibt das Foul unter dem Korb direkt am langen Akbar Kogo, den 2,18 Meter großen Center von Alba, der darf an die Linie gehen. Und Svetislav Pesic, der Coach der Münchner, der war vorher vielleicht emotional, hat erstmal hier eine Tonne weggetreten, so im Stil von Jürgen Klinsmann, Weiland, und hat dann sich die Schiedsrichter vorgenommen. Aber inzwischen hat er sich ja wieder beruhigt, ist ja gut bekannt. In Berlin 4-mal Meister geworden mit Alba. Er übrigens macht seinen letzten Tanz, er hat angekündigt, nach dieser Finalserie ist Schluss für ihn mit dem aktiven Basketball, also mit dem aktiven Coachen. Dann geht er sozusagen in Basketballrente. Der erste Freiwurf von Akbar Kogo ist drin. Damit führen die Berliner wieder 30-29. Nehmen wir den zweiten auch noch mit. Vor wenigen Berliner Fans, denn da oben sind gerade mal so 50 im Gästeblock. Also da ist nicht viel unterwegs gewesen nach München. Aber der zweite ist daneben, der Rebound, aber bei den Berlinern. Und das war heute schon das ein oder andere Mal zu sehen, dass die einfach diesen Rebound hier kriegen und den nächsten direkt unterm Korb reinmachen. 32-29. Damit für die Berliner, also in einer bisher sehr, sehr guten Begegnung.
4: Eine Meldung noch vom Motorsport. Weltmeister Lando Norris und McLaren haben sich zum Auftakt der Formel 1 in Barcelona zurückgemeldet. Der Engländer drehte heute die schnellste Runde im freien Training des Tages. Dahinter war es aber eng. Mercedes-Pilot George Russell wurde Zweiter, Oscar Piastri im Zweiten, McLaren Dritter und Kimi Antonelli der Führende Vierter. Jetzt wieder Nachrichten.

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1: Um 21 Uhr mit Tim Korge. Die Entschädigungszahlungen bei verspäteten Flügen werden nicht geändert. Vertreter mehrerer EU-Staaten haben in den Verhandlungen mit dem Parlament ihre Forderungen aufgegeben. Sie wollten erreichen, dass es erst ab einer Verspätung von 4 Stunden Geld gibt und nicht mehr ab 3 Stunden. Auch die Höhe der Entschädigung sollte gesenkt werden. Auch das ist jetzt erstmal vom Tisch. Die USA und der Iran haben widersprochen, dass es eine Einigung auf eine Friedensvereinbarung gibt. Eine solche Mitteilung hatte aber Pakistan verbreitet, das in dem Konflikt vermittelt. Aus dem Weißen Haus in Washington hieß es, dass es eine Absichtserklärung gebe, wie man in den kommenden Wochen weiterverhandeln wolle. Man sei sich recht sicher, diese in den kommenden Tagen unterzeichnen zu können. Die Berliner Polizei untersucht einen Fall von Gewalt durch Beamte. Es geht um mögliche Körperverletzung im Amt. Die Vorwürfe, die unter anderem Betroffene erheben, sind schwerwiegend. Sabine Müller, RBB 24 Landespolitik.
2: Nach einem Straßenfest in Friedrichshain sollen Polizeikräfte am vergangenen Wochenende grundlos mehrere Menschen attackiert und verletzt haben, so der Vorwurf. Darunter ist ein ehemaliger Staatssekretär und Sprecher der Linkspartei. Die Berliner Polizei sagt, der Mann habe Polizeikräfte beleidigt und bei seiner Festnahme einen Beamten verletzt. Von dem Vorfall gibt es private Videoaufnahmen, darauf sind aber nicht alle Details zu erkennen. Die Bodycams der Polizisten werden noch ausgewertet.
1: Die Pläne der Bundesregierung für eine Gesundheitsreform stoßen nicht nur bei der Opposition im Bundestag auf heftigen Widerstand, sondern auch im Bundesrat. Weitgehend einhellig mahnten die Länder heute eine stärkere Beteiligung des Bundes an der Finanzierung des Gesundheitswesens an. Zuvor hatten bei einer Debatte im Bundestag Grüne, Linke und AfD die Reform als unsozial und unwirksam kritisiert. Der Berliner Tagesspiegel hat seinen ehemaligen Herausgeber und Chefredakteur Kastorf mit sofortiger Wirkung von seinen Aufgaben entbunden. Grund ist, dass Kastorf laut Tagesspiegel mehrfach Meinungsartikel mit Hilfe von künstlicher Intelligenz verfasst hat. Ingo Janssen, RBB 24.
3: Hier gehe es um den Kern der journalistischen Glaubwürdigkeit, heißt es in einer Erklärung der Zeitung. Journalistische Urteilsbildung, Gewichtung von Informationen, analytische Einordnung und sprachliche Gestaltung müssten immer in der Verantwortung der Autorinnen und Autoren liegen. Kastorf selbst wird im Tagesspiegel mit der Bitte um Entschuldigung zitiert. Er habe einen Riesenfehler gemacht und damit sowohl der Zeitung als auch sich selbst geschadet.
1: Soweit die Nachrichten. 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Das Wetter: in der Nacht wolkig, mitunter auch sternenklar, dann ziehen neue Wolken auf, zeitweise Regen, 14 bis 11 Grad. Zurzeit in Berlin-Adlershof 17 und in Klettwitz 15 Grad. Morgen mal Sonne, mal kompakte Wolken und einige Schauer, teils gewittrig, bei 19 bis 22 Grad. Die Zeit 21.03 Uhr.
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4: Viermal am Freitagabend aus Berlin mit Nikolaus Hillmann im Studio. Herzlich willkommen noch einmal. Das erste WM-Spiel des Tages bzw. des Abends, um es genauer zu sagen, zwischen Kanada und Bosnien-Herzegowina läuft seit gut einer Minute. Sie haben noch nichts verpasst. Es ist noch kein Tor gefallen, steht in Toronto. Also 0:0. Das ist nicht das einzige Live-Ereignis, das wir am heutigen Abend für Sie haben. Wir sind auch noch live dabei beim ersten Finale um die deutsche Basketballmeisterschaft, einem Klassiker zwischen dem FC Bayern, dem Titelverteidiger, und Alba Berlin, dem früheren Serienmeister. Das die beiden Schwerpunkte des Programms, und wir haben so einige interessante Themen, was die Fußball-Weltmeisterschaft angeht. Jetzt aber soll es rübergehen nach Toronto zum Spiel Kanada-Bosnien mit unserem Reporter Thomas Kunze.
5: Gar kein so schlechter Beginn vor 45.000. Schon eine Ecke für Kanada, noch kein echter Abschluss. Aber dann auch direkt der Konter, der Gegenstoß, verbunden mit einem Foul, den ersten Buch. Rufen. Sead Kolasinac, der Linksverteidiger und Kapitän in Abwesenheit zumindest auf dem Feld von Edin Dzeko, ist gefoult worden. Wird jetzt mit seinem starken linken Fuß, der Ex-Schalker und aktuelle Kicker von Atalanta Bergamo, den Ball mit Unterschnitt an den zweiten Pfosten bringen. Katic ist mit vorn, köpft nach innen. Die Möglichkeit aus dem Rückraum drüber. Erste fette Chance in diesem Spiel für Memic. Der Linksaußen hat sich nach innen fallen lassen und diesen zweiten Ball genutzt und bringt ihn dann tatsächlich nicht ganz aufs Tor, hat ein bisschen zu viel Rücklage. Da war deutlich mehr drin, mitten rein in den Verkehr. Hatte da drei Gegenspieler vor sich, aber den kann er eigentlich aufs Tor bringen, wollte ihn dann etwas hoch ansetzen. Und Maxime Crépeau, der Keeper der Kanadier, musste da nicht eingreifen, aber da sieht man schon mal, wie gefährlich die Bosnier nach Standard sind, weil sie eben zum Beispiel mit Katic immer wieder die langen, großen Leute da vorne mit reinbringen. Und das war wieder so eine wunderbare Situation, in der er den Ball einfach nach innen ablegt. Und der zweite landet dann beim Außenoffensiven, beim Linksoffensiven, bei Memic, der den Vorzug vor Ajlak Barovic bekommen hat. Nächster Konter jetzt möglicherweise für die Kanadier. Geht über den rechten Flügel, über Buchanan. Der passt den Ball nach innen, hat die Kugel von David bekommen. Bosnien ist dazwischen, bleibt nach guten gespielten 3 Minuten und 15 Sekunden beim 0-0.
4: Und wir wechseln wieder nach München zum Basketball und unserem Reporter Florian Hecht. Du hast uns vorhin gesagt, dass das ein ausgeglichenes Spiel ist und ich bin erstaunt und deswegen frage ich dich, was macht Alba Berlin denn so gut, dass die da mithalten können gegen den Titelverteidiger?
6: Oh, die verteidigen extrem aggressiv, die forcieren da Turnovers, also Ballverluste bei den Münchnern und nutzen das dann, das kennt man doch von Alba, wahnsinnig schnell im Umschaltspiel in der Transition und dann geht die Post ab und sie setzen ihren langen Mann, ihren 2,18 Center Akpokubo exzellent ein, der hält momentan schon bei 13 Punkten und ich erstaunt so ein bisschen, dass die langen Jungs bei Bayern da so ihre Schwierigkeiten haben, aber sei es drum, die Berliner führen mit 42 zu 39 und momentan gerade ein 3-Punkte-Wurf an Andi Obst, der die Bayern so ein bisschen im Spiel hält, also die tun sich schwer, die haben aber auch unterm Korb schon das ein oder andere Pünktchen liegen lassen, also ich bin mal gespannt, ob der tobende Svetislav Pesic, der da unten schon wieder einen hochroten Kopf hat, die Bayern jetzt mal auf die Spur bringt. Berlin dagegen ganz cool, die haben irgendwie so diesen Rückenwind aus Spiel 5 im Halbfinale gegen Bamberg so richtig mitgenommen, nicht nur im Zug hergekommen, sondern auf so einer Euphoriewelle auch gleichzeitig und das merkt man ihnen an, 3-Punkte-Würfe, 5 Stück schon von den Berlinern versenkt, bei den Bayern zweimal an die Obst. Also das zeigt schon, mit welcher breiten Brust und mit welchem Touch und mit welchem Händchen die Jungs aus der Hauptstadt hierher gekommen sind. Ich kann das alles in Ruhe erzählen. Beide Mannschaften beider Auszeit unten vor ihren Bänken werden jetzt erst wieder aufs Parkett zurückkommen, auf dem vor dem Spiel übrigens der Pokal, den der deutsche Meister erhalten wird, stand. Also auch das so ein kleiner Anreiz, wenn man da den Pokal schon mal vor der Nase hat. Na klar, dann will man ihn natürlich auch irgendwann in der Hand halten. Beide Mannschaften kommen zurück von den Schiedsrichtern aufs Parkett geführt. Und da hatte Svetislav Ježić, der Trainer der Bayern, auch schon so ein bisschen Diskussionsbedarf. Er fühlt sich so ein bisschen mit seiner Mannschaft da benachteiligt, aber so richtig kann man das nicht verstehen. Es ist ausgeglichen, es ist offen, noch 5 Minuten in dieser ersten Halbzeit zu spielen. Gleich geht's weiter. Momentan führt Alba mit 42 zu 39 gegen die Bayern.
4: Wieder zurück zur Fußball-Weltmeisterschaft. Kanada spielt ja momentan gegen Bosnien-Herzegowina, steht übrigens immer noch 0 zu 0. Und man wundert sich, klar, Fußball ist ein bisschen bekannter geworden in Kanada in den vergangenen Jahren. Vielleicht auch in Deutschland hat das etwas mehr Aufmerksamkeit bekommen, dadurch, dass Thomas Müller in Vancouver spielt. Aber insgesamt gesehen ist Kanada eben immer noch das Land des Eishockeys, meint unser Korrespondent Martin Ganselmeier.
7: Die Generalprobe für das Abspielen der kanadischen Nationalhymne klappt schon mal im Stadion von Toronto. Die Kanadier sind mächtig stolz, Gastgeber dieser WM zu sein, sagt Stefan Anders. Der leidenschaftliche HSV-Fan lebt seit 10 Jahren in Toronto und macht sich keine Illusionen über Fußball in Kanada.
8: Also hier in Kanada ist Eishockey mit Abstand die populärste Sportart nach wie vor und das wird sich auch nach der Weltmeisterschaft nicht ändern.
7: Stefan Anders ist seit einigen Jahren Mitglied bei den Voyagers, so heißt der Fanclub der kanadischen Nationalelf. Voyagers, das heißt übersetzt Reisende, und das trifft im zweitgrößten Flächenland der Welt auch auf die Fans ganz normaler Ligavereine zu.
8: Ein Derby bedeutet hier ein Duell zwischen Toronto und Montreal. Das sind zwei Städte, die viele, viele Stunden auseinander liegen auf der Karte. Und ein Derby in Deutschland wäre im Prinzip immer noch ein Stadtduell.
7: Nicht nur die riesigen Entfernungen zwischen zwei Fußballvereinen sind ein Problem in Kanada, auch der Mangel an Rasenplätzen, sagt Ryan Jackie, Fußballtrainer der Universitätsmannschaft in Calgary. Ryan kam 2007 als Profi nach Deutschland und spielte 2 Jahre bei Hansa Rostock. Jedes deutsche Dorf hat einen Fußballverein, sagt Ryan, und überall gibt es tolle Rasenplätze, nicht so in Kanada.
9: Wie weit man fahren muss, ne? Es gibt Training um 6 Uhr morgens im Winter. Weil wir haben keine Plätze. Wir müssen alle in die Hallen trainieren.
7: Der lange Winter in Kanada ist das zweite große Problem, sagt Uni-Coach Ryan. 6 bis 7 Monate muss man mit Eis und Schnee rechnen. Auch deshalb hat Kanada überall Eishockeyflächen, aber kaum Rasenplätze.
9: Wir haben jetzt in Mai wieder so viel Schnee gehabt. Die Skipisten hier machen jetzt wieder 20. Juni auf, weil die so viel Schnee fliegen.
7: Mit Grausen erinnert sich Ryan, dass er als Kind in notdürftig umfunktionierten Eishallen zum Fußballtraining ging.
9: Ja, da haben die einfach Kunstrasen über den Beton gelegt, ganz dünner Teppich, kein Kunstrasen, nur Teppich. Und da haben wir drauf gespielt, dass man 11, 12, 13 ist. Und weil man da ist, weil man so jung ist, checkt man das gar nicht. Aber jetzt, dass ich älter bin, boah, das ist brutal auf den Körper.
7: Umso erstaunlicher, wie positiv sich der kanadische Fußball in den vergangenen 10 Jahren entwickelt hat. 2024 erreichte die Nationalelf sensationell das Halbfinale in der Südamerika-Meisterschaft Copa America. Bei ihrer ersten Heim-WM wollen die Kanadier endlich über die Vorrunde hinauskommen. Fußballcoach Ryan Jackie hält das angesichts der Vorrundengegner Bosnien, Katar und der Schweiz für machbar.
9: Mein Tipp für Kanada, ich glaube, wenn wir Viertelfinale schaffen, das wäre mega. Und wenn man Viertelfinale schafft, man weiß nie dann. Man kann manchmal Glück haben, ne? Aber man muss viel Glück haben. Werden wir sehen.
7: Martin Ganselmeier, Toronto. Aus Toronto, Martin Ganselmeier.
4: Also, das war Martin Ganselmeier aus Toronto und jetzt kommen wir zum anderen Co-Gastgeber, nämlich zu Mexiko. Und der Staat möchte sich der Welt als modernes Land präsentieren. Doch hinter den Vorbereitungen stehen andere Realitäten. Über die Schattenseiten des Mega-Events und über Menschen, die dafür kämpfen, dass ihre Geschichten während der WM nicht übersehen werden, berichtet unsere Korrespondentin Anne Demmer.
10: La pelota vuelve a casa. ¿Y ellos cuándo? Der Ball kehrt heim. Und sie? Wann? Ein Satz auf dem Asphalt, der längst übermalt wurde. Gabriela trägt kein grünes normales Trikot. Kein Name steht drauf, keine Spielernummer. Nur eine riesige Zahl. 133.000. So viele Menschen gelten in Mexiko offiziell als verschwunden. Gabriela Alonso gehört zum Suchkollektiv Luciérnagas in Mexiko-Stadt. Jeden Tag verschwinden 40 Menschen, 2 pro Stunde. In allen Bundesstaaten werden menschliche Reste gefunden. Das Land hat sich in ein einziges Massengrab verwandelt. Viele wurden mutmaßlich vom organisierten Verbrechen verschleppt. Ihre Familien suchen sie, meist ohne Unterstützung des Staates. Noch vor wenigen Monaten lösten Berichte über die gewaltsame Festnahme und dann der Tod des Kartellchefs El Mencho neue Gewalt aus. Rund um die WM-Städte zeigen Polizei und Militär jetzt verstärkt Präsenz. Sicherheitszonen für die Fans werden aufgebaut, doch an der Situation wird sich nichts ändern, sagt David Mora, Mexiko-Experte der International Crisis Group. Die tiefer liegenden Probleme, Gewalt, kriminelle Gruppen, die bleiben bestehen, auch nach dem Turnier. Wenn es jetzt ruhig ist, dann, weil das organisierte Verbrechen ein Interesse daran hat. Die Touristen sollen eine gute Zeit haben, Drogen konsumieren, Prostitution und so weiter. Mexiko-Stadt bereitet sich seit Monaten auf die WM vor. Rund um Stadion entstehen neue Grünanlagen, Fassaden werden renoviert. Doch wer verdrängt wird, sind Menschen wie Montserrat. Sie arbeitet seit Jahren als Sexarbeiterin in einem Viertel im Süden der Stadt, 20 Minuten vom WM-Stadion entfernt. Die Regierung will eine saubere Straße, keine Sexarbeit, kein Straßenhandel, kein Essen. Wir werden nicht von der WM profitieren. Hilfsorganisationen warnen zudem vor einem Anstieg sexueller Ausbeutung von Kindern während des Turniers. Die UNICEF-Kampagne Tarjeta Azul, blaue Karte, richtet sich deshalb auch an ausländische Gäste. Laurent Devilliers ist UNICEF-Pressechef in Mexiko.
11: Hacemos un llamado a la ciudadanía.
10: Wir rufen auch Touristinnen und Touristen aus Deutschland auf, Verdachtsfälle zu melden. Das Gesetz ist eindeutig. Sexuelle Ausbeutung von Kindern ist in Mexiko eine Straftat, genau wie in Deutschland. In den Hotels hängen die blauen Plakate der UNICEF-Kampagne. An den Mauern und Laternen vor dem Stadion hängen die Vermisstenanzeigen. Die Suchkollektive kommen seit Jahren zusammen, um zu protestieren. Für sie ist die WM eine Provokation. Ein Bild des modernen, sicheren Mexiko, während ihre Kinder noch immer fehlen. Genoveva Dominguez vom Kollektiv Mariposas Buscando Corazones y Justicia Nacional appelliert:
11: No pueden quedar en el olvido.
10: Unsere Kinder dürfen nicht vergessen werden. Sie sind keine Zahl, keine Akte. Es sind Menschen, die uns entrissen wurden. Aus ihrem Zuhause, aus unseren Familien. Der Satz auf dem Asphalt ist längst übermalt. Die Frage, die er stellte, bleibt: ¿Dónde están? Wo sind sie?
4: Die Frage könnte man auch weitergeben in Sachen Basketball. Erstes Finale Bayern München gegen Alba Berlin. Wo sind sie, Florian Hecht, die Dreier des Andi Obst, auf die die Bayern ja so angewiesen sind?
12: Ja, die waren zwischenzeitlich dann doch da. Bei 4 3-Punkte-Würfen hält er inzwischen und hatte die Bayern wieder rangebracht. Aber diese ganz

0: diese Entscheidung richtig sind, aber sei es drum, noch einmal Ballbesitz für diese Berliner, die ganz cool aus den Ecken ihre 3-Punkte-Würfe absetzen, da wird zum Korb gezogen und dann der Kickout, also der Pass nach außen und schon ist die orangene Kugel unterwegs und findet hier schon 8-mal das Ziel, also das ist eine richtig gute Leistung der Berliner, die jetzt Einwurf bekommen im Vorfeld. Mit Martin Hermansson, der muss erstmal suchen, findet erstmal keine Anschlussstation, dann doch den langen Akokogo, der muss hinterher gegen Vogtmann in die eigene Hälfte, muss ein bisschen aufpassen, was er da macht, das ist auch so ein bisschen provozieren eines Fouls, aber dann der Pass rüber und dann ist die Shotclock abgelaufen, der 3-Punkte-Wurf war ein Notwurf von Wien und auf der anderen Seite Hollatz, der Aufbauspieler der Bayern, der Nationalspieler, der ist ja mal Ruhe rein. Nehmen wir den Angriff noch mit, da Silva jetzt am Highpost mit dem Ball raus zu Obst, will den Block stellen, aber Andi Obst sagt, geh weg, ich mach das hier alleine, zieh zum Korb, 3-Punkte-Wurf, Andi Obst und der ist drin, das ist ja eine Wahnsinnsvorstellung. 55-53, ganz klar sofort die Outside genommen von den Berlinern. Also die Bayern 43 Sekunden vor dem Ende der ersten Halbzeit mit 2 Pünktchen im Vorteil.
1: Später dazu mehr. Jetzt kommen wir wieder zur Fußball-Weltmeisterschaft. Die deutsche Mannschaft startet in das Turnier am Sonntag um 19 Uhr gegen Curaçao. Und mit dabei, das erwarten alle, Kai Havertz. Lange Verletzungsprobleme gehabt und dann wieder richtig in Tritt gekommen. Und trotzdem nimmt ihn keiner so richtig wahr, hat Anne van Eickels festgestellt.
2: Es ist im Fußball wie im Leben. Manchmal kann es ein Vorteil sein, wenn man unterschätzt wird.
3: Ja, ich bin es gewohnt mittlerweile. Ich kann es verstehen. In Deutschland natürlich schauen die Leute wahrscheinlich eher die Bundesliga anstatt die Premier League oder andere Ligen.
2: Kai Havertz ist ein Überflieger unter dem Radar. Nicht jeder hat auf dem Schirm, dass der Stürmer mit dem FC Arsenal im vergangenen Monat die englische Meisterschaft gewonnen hat und das Finale der Champions League bestritt. Doch während Fußball Deutschland den 27-Jährigen oft unterschätzt, wird er sehr geschätzt von Joshua Kimmich.
4: Das ist für uns ein extrem wichtiger Spieler, der Kai. Ja, ich finde auch so in Deutschland die letzten Jahre sehr, sehr unterschätzt.
2: Havertz verfügt über eine herausragende Balltechnik und kann Drucksituationen mit seinem brillanten Spielverständnis auflösen wie nur wenige andere. Ob vorne drin, als hängende Spitze oder auch mal vom Flügel kommt, das ist ihm am Ende nicht so wichtig. Seine Spielweise ist nicht spektakulär, nicht laut, sie ist authentisch.
3: Ich bin nicht derjenige, der große Reden schwingt in der Kabine vorm Spiel. Aber ich meine, für mich, jetzt bin ich jetzt 27 geworden und ich habe sehr, sehr viel erlebt, viel gesehen und will da schon auch mit meiner Performance irgendwie vorne weggehen.
2: Und vorne für Treffer sorgen. In 58 Länderspielen sammelte er 22 Tore. Das sind übrigens die meisten im deutschen WM-Kader. Auch da wird Kai Havertz wohl von vielen unterschätzt. Er ist ein leiser Begleiter, hat ein ausgeglichenes Gemüt, genau wie die Tiere, die er am meisten liebt.
5: Die Jungs wissen auch Bescheid, dass ich ein Esel-Fan bin und gibt da schon den einen oder anderen, der da ein paar Witze drüber macht, aber er sind sehr, sehr ruhige Tiere, so ein bisschen wie ich und deswegen, ja, keine Ahnung, die Liebe war immer da.
2: 3 Esel besitzen Kai Havertz und seine Frau und einer der 3 heißt Toni.
5: Wegen Toni Rüdiger.
2: Seinen ersten Esel bekam Kai Havertz übrigens von seinen Eltern vor ziemlich genau 9 Jahren, damals zum 18. Geburtstag. Seit gestern ist er 27 und mit dem Alter ist auch ein WM-Traum gewachsen.
3: Wir haben alle davon geträumt, mal hier zu stehen irgendwann und deswegen bin ich da auch jemand, der vorne weggehen will und auch klar irgendwie zeigen will, dass Deutschland wieder da ist, wo es hingehört und wir auch wieder zu super Ergebnissen und Leistungen in der Lage sind.
2: Nach 2 enttäuschenden Weltmeisterschaften zuletzt haben wohl nur wenige Deutschland als Titelkandidaten auf dem Schirm. Aber es kann ja manchmal ein Vorteil sein, unterschätzt zu werden.
1: Warum auch nicht auch? Gestern also hat die WM begonnen in den USA, Mexiko und Kanada. Es sind insgesamt 48 Mannschaften am Start, so viele wie noch nie. Der Favorit auf den Titel ist eigentlich Spanien mit einer Wahrscheinlichkeit von 16,3%. Das klingt nicht besonders hoch, aber das ist ein durchaus üblicher Wert für Favoriten. Ein Grund dafür ist, dass der Zufall im Fußball eine spielentscheidende Rolle übernehmen kann und viele Spiele sehr knapp und eben auch manchmal überraschend ausgehen. Dementsprechend häufig scheitern ursprüngliche Favoriten. König Zufall, ein Forschungsthema in der Physik, der Informatik und der Sportwissenschaft. Patrick Seibel aus unserer Wissenschaftsredaktion.
6: Tor! Fußball, der Sport der Überraschungen und Sensationen.

0: Es passiert immer wieder. Ein einziges Tor entscheidet ein Spiel. Ein Alleinstellungsmerkmal des Fußballs im Vergleich zu anderen Ballsportarten wie Handball oder Basketball, sagt Metin Tolan, Professor für Physik an der Technischen Universität Dortmund.
1: Der Fußball ist so unberechenbar und so interessant, weil so wenig Tore fallen. Das macht nämlich die Komponente Glück beim Fußball riesengroß.
0: 2,7 Tore fallen im Schnitt pro Begegnung. Und damit hat jeder einzelne Treffer ein enormes Gewicht, erklärt der Sportwissenschaftler Daniel Memmert.
2: Und damit trägt natürlich auch jedes zufällige Ereignis, das ein Tor beeinflusst, überprozentual zum Ergebnis bei.
0: Daniel Memmert leitet das Institut für Trainingswissenschaft und Sportinformatik an der Deutschen Sporthochschule Köln. Mit seinem Team ist er dem Zufall auf der Spur, bis in alle Ecken des Spielfelds.
3: Als Zufall gelten im Fußball Spielaktionen oder auch Situationen, die nicht planbar sind und somit auch relativ schwer trainierbar sind. Beispielsweise abgefälschte Schüsse, Bälle, die vom Pfosten zum Torschützen abprallen und dann reingemacht werden. Oder Tore, die unbeabsichtigt von einem Abwehrspieler vorbereitet werden. Also quasi der Assist kommt vom Gegenspieler.
0: Mit seinen Forschenden hat Daniel Memmert in einer großen Studie mehr als 7000 Tore aus mehreren Spielzeiten der englischen Premier League analysiert. Ergebnis: fast die Hälfte, nämlich 47%, waren mit einem Zufallselement behaftet. Dazu gehören auch Eigentore.
2: Beim letzten großen Turnier, nämlich der Europameisterschaft bei uns in Deutschland 2024, wurde sehr viel über die 10 erzielten Eigentore diskutiert. Das war sicherlich eine besondere Häufung. Aber insgesamt sehen wir in unserer Datenbasis, dass 3,5% aller Tore Eigentore waren.
0: Unter den Toren mit Zufallsbeteiligung gibt es Strukturen und Muster. Beispielsweise erzielen schwächere Teams anteilig mehr solche Treffer als stärkere. Um noch mehr Erkenntnisse zu gewinnen, haben die Sportinformatiker um Daniel Memmert verschiedene Daten ein zweites Mal analysiert.
2: Wir haben uns verschiedene Zufallsmerkmale nochmal deutlicher angeschaut. Zum Beispiel, wie sieht es bei mehr als 250 Eigentoren aus? Wie sieht es bei mehr als 550 Toren nach Abprallern aus? Wir können somit sagen, wie sich solche Situationen, solche Aktionen von anderen Toren unterscheiden. In welchen Zonen werden sie erzielt? Welche Aktionen gehen Ihnen voraus?
0: Tore nach Abprallern und Eigentore korrelieren in ihrer Entstehung mit genau bestimmbaren Räumen. Es ist also wichtig für Mannschaften, gerade in diesen Planquadraten die Raumkontrolle zu gewinnen. Viele Teams trainieren schon Strategien, um den Zufall zu provozieren, Chaos im gegnerischen Strafraum auszulösen und Bälle gezielt in die entscheidenden Abschnitte zu spielen. In dem Zeitraum, den Daniel Memmerts Team untersucht hat, ging der Anteil des Zufalls an Toren über die Jahre leicht zurück.
2: Das war vor 10 Jahren noch anders. Wir glauben, dass ein Tick mehr Kontrolle im Spiel ist. In dem Spitzenfußball, weil es immer mehr Spielanalysten gibt, immer mehr Menschen, die Matchpläne erstellen
0: und damit der Faktor Kontrolle im Spiel wichtiger wird. Trotzdem bleibt die Rolle des Zufalls überproportional groß. Und genau das macht die Faszination des Fußballs aus, sagt auch der Physiker Metin Tolan.
1: Wenn Gerechtigkeit das Ziel wäre im Fußball, dann müsste man einfach nur die Tore größer machen. Dann würden die Spiele halt nicht 2-1 enden, sondern 24-22. Im Umkehrschluss bedeutet das, eigentlich ist doch Gerechtigkeit beim Fußball gar kein Ziel.
4: Um Himmels Willen, der Außenseiter führt nach einem glasklaren, wunderschönen Kopfballtor. Unglaublich, das ist seit der Erfindung des Rundenballes eine der größten Sensationen.
5: Tja, ob es eine Sensation ist, dass Bosnien-Herzegowina bei der Fußballweltmeisterschaft in Toronto gegen Kanada mit 1-0 in Führung gegangen ist, wir wissen es nicht genau. Lukic, der Torschütze in der 21. Minute, dazu gleich mehr. Vorher noch eine andere Fußballmeldung, nämlich Bundesliga-Aufsteiger SV Elversberg hat Maurice Krattenmacher von Bayern München verpflichtet, der 20 Jahre alte Offensivspieler. Der schrieb bei der SV Elversberg einen 4-Jahres-Vertrag, also bis zum Sommer 2023. 30. In der vergangenen Saison war Krattenmacher von den Bayern an den Zweitligisten Hertha BSC aus Berlin verliehen worden. Der Rekordmeister soll sich eine Rückkaufoption für den Junioren-Nationalspieler gesichert haben. Das zu dem, was sich in der Bundesliga in Sachen Transfers tut. Und jetzt wollen wir natürlich rübergehen nach Toronto und unseren Reporter Thomas Kunze mal fragen, wie denn das zustande gekommen ist, diese Führung für die Bosnier beim Auftaktspiel der Weltmeisterschaft gegen Co-Gastgeber Kanada. Momentan scheint ein bisschen Pause zu sein, die übliche Trinkpause, die es mal so nach 23, 24 Minuten gibt.
6: Ich fange mal mit einer Binse an. Diese 50-50-Spiele werden durch Kleinigkeiten entschieden, vielleicht sogar durch Standards oder einfache Fehler. Und das war eben gerade so eine Gesamtsituation. Wir hatten gerade das Hydration Break und kurz zuvor 1:0 die Führung für Bosnien-Herzegowina durch Jovo Lukic, den 27-Jährigen, der für Universitatea Cluj spielt in der rumänischen Liga. Der Ersatz ist für Edin Džeko und Haris Tabakovic neben Ermedin Demirovic, aber eben auch 1,90 Körpergröße mitbringt. Und diese erste Ecke nutzt Bosnien dann direkt für den Treffer, weil Sead Kolasinac eben dazu in der Lage ist, mit links von der rechten Seite den Ball krass aufs Tor zu ziehen. Und dann bleibt Crepeau, der Keeper der Kanadier, viel zu lange auf der Linie stehen. Und auch die 1:1-Deckung gegen Lukic im 5-Meter-Raum ist nicht ausreichend aus kanadischer Sicht. Deswegen kann er den einfach aus 1,5 Metern reinlegen. Und so steht es hier eben 1:0. Das ist in der Summe der Spielanteile auch total verdient. Memic nach 3 Minuten schon mal mit einem Flachschuss, Flachschussversuch, aber er hatte zu viel Rücklage dabei gegenüber den Kasten. Hätte schon auf dem Tor landen können. Auf der anderen Seite Jonathan David, der Stürmer von Juventus Turin für Kanada, mit einer guten Möglichkeit. Aber nach der ersten Halbzeit muss man sagen, Bosnien das aktivere Team mit mehr Ballbesitz und mit gefährlicheren Möglichkeiten, mit 4:1 Abschlüssen. Einer davon war im Tor. Deswegen steht es 1:0 für die Mannschaft von Sergej Babarec.
5: Und nochmal vor den Nachrichten kurz zum Basketball nach München. Florian Hecht, da müsste jetzt Halbzeit sein, ne?
7: Da ist Halbzeit, die Halbzeitshow läuft, schönes Getrellere im Hintergrund, aber es waren super 20 Minuten zuvor. Die Bayern führen inzwischen mit 58-55 und es ist eine Soloshow von Andi Obst. In der ersten Halbzeit 24 Punkte gemacht für die Bayern, allein 5 Dreier, aber Alba spielt gut, Alba hält dagegen. Bin mal gespannt, wie die Kraft reicht in der zweiten Halbzeit, denn Alba hat natürlich auch schon im Halbfinale und im Viertelfinale die volle Distanz geben müssen, aber es ist sehenswert, es ist auch hörenswert hier in der Halbzeit. Tolle Basketballstimmung, die Bayern führen mit 3.
5: So, da ist also viel passiert beim Basketball, beim Fußball ist auch schon was passiert. Zeit für uns, an die Nachrichten abzugeben und anschließend sind wir wieder für Sie da mit Fußball-Weltmeisterschaft.

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1: Um 21.30 Uhr mit Tim Korge. Die Höhe der Entschädigungen bei verspäteten Flügen bleibt, wie sie ist. Vertreter mehrerer EU-Staaten haben in den Verhandlungen mit dem Parlament entsprechende Forderungen aufgegeben. Einige Änderungen der Fluggastrechte gibt es aber doch. Aus Brüssel, Thomas Spickhofen.
2: Neu ist, dass es keine Zusatzgebühr mehr kosten darf, den Namen auf dem Ticket zu ändern. Eltern dürfen auch nicht extra zur Kasse gebeten werden, wenn sie neben ihrem Kind sitzen wollen. Nicht durchsetzen konnte sich das Parlament dagegen mit der Forderung, dass ein kleiner Koffer gratis mit in die Kabine genommen werden darf. Immer mehr Fluggesellschaften verlangen dafür inzwischen zusätzlich Geld. Vor mehr als 12 Jahren hatte die Kommission ihre Vorschläge zu einer Reform der Fluggastrechte vorgelegt. Seitdem wurde verhandelt.
1: Die USA und der Iran haben widersprochen, dass es eine Einigung auf eine Friedensvereinbarung gibt. Eine solche Mitteilung hatte aber Pakistan verbreitet, das in dem Konflikt vermittelt. Aus dem Weißen Haus in Washington hieß es, dass es eine Absichtserklärung gebe, wie man in den kommenden Wochen weiterverhandeln wolle. Man sei sich recht sicher, diese in den kommenden Tagen unterzeichnen zu können. Die Justizminister der Länder wollen verfassungsfeindliche Sabotage deutlich härter bestrafen. Bei ihrer Konferenz in Hamburg haben sich die Ressortchefs dafür ausgesprochen, den Strafrahmen für extremistische Anschläge auf kritische Infrastruktur anzuheben, von bislang 5 auf 10 Jahre Haft. Anfang Januar hatten mutmaßliche Linksextremisten einen Brandanschlag auf eine Kabelbrücke in Berlin-Lichterfelde verübt. Rund 100.000 Menschen waren tagelang ohne Strom. In Berlin-Lichtenberg sind möglicherweise noch mehr Kameras in Damentoiletten versteckt worden. Das geht aus einer Mitteilung des Bezirksamts Lichtenberg hervor. Demnach hat das Bezirksamt seine Räume gezielt absuchen lassen, nachdem bereits an der Hochschule für Wirtschaft und Recht versteckte Minikameras entdeckt wurden. Dabei habe man im gleichen Gebäudekomplex ebenfalls Kameras gefunden. Bezirksbürgermeister Schäfer hat Anzeige erstatten lassen. Die Aktien des US-Raumfahrtunternehmens SpaceX sind an der New Yorker Börse mit einem Aufschlag von rund 11% gestartet. Es ist der größte Börsengang in der Geschichte. Der Konzern von Tech-Milliardär Musk gehört nun zu den wertvollsten Unternehmen der USA. Zum Börsenstart bekräftigte Musk seine Pläne für eine Mars-Mission von SpaceX. Soweit die Nachrichten. 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Das Wetter? In der Nacht wolkig, mitunter auch sternenklar, dann ziehen neue Wolken auf, zeitweise Regen, 14 bis 11 Grad. Zurzeit in Berlin-Adlershof 17 und in Klettwitz 15 Grad. Morgen mal Sonne, mal kompakte Wolken und einige Schauer, teils gewittrig bei 19 bis 22 Grad. Die Zeit 21.33 Uhr.
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3: Mit Nikolaus Hillmann im Studio. Schönen Freitagabend wünsche ich Ihnen. Beim Fußball, bei der Weltmeisterschaft in Toronto, beim Spiel zwischen Kanada und Bosnien-Herzegowina, hat es keine Veränderung gegeben. Das heißt, die Bosnier führen nach wie vor mit 1:0 durch den Lukic-Treffer aus der 21. Minute. Beim Basketball, beim ersten Finale um die deutsche Meisterschaft zwischen Bayern München und Alba Berlin ist Halbzeit nach wie vor. Die Bayern führen knapp mit 3 Punkten Vorsprung, 58 zu 55. Was haben wir sonst noch in der kommenden halben Stunde? Wir werden reden über Tennis, über das Rasenturnier in Berlin, das morgen beginnt. Aber jetzt wollen wir erstmal wieder rübergehen. Wir gehen nach Toronto zu unserem Kollegen Thomas Kunze. Der sitzt im Stadion und ist Reporter des Spiels zwischen Kanada und Bosnien-Herzegowina.
4: Da war sie, die Riesenchance für Kanada, die jetzt besser werden nach dem Rückstand durch Jovo Lukics Kopfballtor. Oluwagie, der Ersatz, wenn man so möchte, vorn drin. Der Junge mit den nigerianischen Wurzeln. Technischen Schwierigkeiten immer mal wieder, auch bei diesem Abschluss. Den Ball lässt er zu früh aufsetzen, hat dann keine Stabilität, jagt das Ding quer übers Tor. Und so bleibt es erstmal beim 1:0 für die Gäste aus Bosnien und Herzegowina, die das in den Defensivzweikämpfen super smart und clever machen. Aber sie überlassen Kanada jetzt mehr und mehr das Spielfeld, auch wenn die noch nicht reinkommen in die absoluten Top-Abschlusssituationen. Jonathan David schon zweimal geblockt. und immer wieder Miller über den Flügel. Das sieht alles ziemlich gut aus. In der Box allerdings, wie gesagt, da fehlt noch die Präzision. Und Bosnien zieht sich jetzt für meinen Geschmack ein bisschen zu sehr zurück. Natürlich haben sie die Möglichkeiten mit ihrem Tempo, speziell auf der rechten Seite mit Dedic und Bajak Tadovic, immer wieder in die Konter zu gehen. Aber dafür brauchen sie den Ball eben. Und den haben sie in den letzten Minuten nicht. Sind jetzt 33 Minuten, also rum 1-0 für Bosnien. Jetzt gibt's mal den Einwurf drüben auf der rechten Seite für Kanada. Weit in den 16er hinein. Erstmal zur Ecke geklärt vom Torschützen von Lukic. Das ist jetzt schon die vierte Ecke für Kanada. Diese Standards werden alle ausgeführt vom Kapitän von Stephen Eustachio, dem Mann mit den portugiesischen Wurzeln. Aber er braucht ein bisschen zu lange für den Eckball. 10 Minuten, gute 10 Minuten noch, dann ist Halbzeit. Bosnien führt mit 1-0.
3: Und in München könnte es beim Basketball vielleicht schon weitergehen mit der zweiten Hälfte. Florian Hecht, was mich so ein bisschen gewundert hat, da stehen sich zwei extrem verteidigungsstarke Mannschaften gegenüber und es steht 58-55 zur Halbzeit. Das ist ja ein sehr ungewohntes Zwischenergebnis.
5: Ja, das ist Wahnsinn. Also 58 Punkte die Bayern und 55 Alba, das hätte ich nie und nimmer gedacht, dass das hier mal zur Halbzeit da oben auf dem Videowürfel stehen würde. Aber das ist natürlich auch geschuldet der enormen Treffsicherheit auf der einen von Dani Obst, der breiten Brust und dem lockeren Händchen bei Alba. Und die werfen halt auch alles weg. Hier wird nicht lange gefackelt, hier wird nicht lange die Zeit runtergespielt. Hier wird einfach versucht, den Treffer zu setzen, vor allem eben gesagt, beim Umschaltspiel. Also es macht richtig Spaß momentan übrigens auch, weil die Kisscam also hier auf dem Videowürfel zu sehen ist und sich das ein oder andere Pärchen hier ordentlich ziert, mal ein Küsschen zu geben. Da unten auf dem Parkett geht es dagegen richtig los. Da wird auch überhaupt nicht lange gefackelt. Momentan das große T-Shirt ausziehen auf beiden Seiten. Denn noch 17 Sekunden wird hier Halbzeit sein und dann gegen beide Mannschaften wieder aufs Parkett. Und ich bin echt gespannt, wie diese zweiten 20 Minuten hier ablaufen. Manchmal ist man ja dann enttäuscht, wenn diese erste Halbzeit so gut war. Aber irgendwie habe ich heute das Gefühl, das wird hier ein richtiges Punktefestival und das wird bestimmt noch 10 Minuten gehen. Ich habe mir viele Statistiken aufgeschrieben vor diesem Spiel, denn dieses Alba gegen Bayern, dieses Duell, ist ja inzwischen sowas wie der deutsche Klassiko. Aber ehrlich gesagt habe ich da gar keine Lust dazu, hier viel runter zu erzählen, denn das Spiel gibt viel zu viel her. Zum Beispiel eben diesen Andreas Obst. 5 Dreier und dann insgesamt 24 Punkte in der ersten Halbzeit. Das habe ich selten gesehen. Er hätte den Rekord für 3-Punkte-Würfe in der Euroleague, aber der ist heute sowas von heiß. Man merkt ihm an, dass er aussetzen musste. Der will, der ist da, aber das Ganze gilt natürlich auch für die Berliner. Gleich wird es hier weitergehen. Momentan beide Mannschaften auf dem Parkett. Bin gespannt auf diese zweiten 20 Minuten.
3: Markus Zöcke war früher mal Tennisprofi, ist aber inzwischen schon seit vielen Jahren Sportdirektor beim LTTC Rot-Weiß. Das ist der Verein, der die Tennis Open in Berlin ausrichtet. Morgen geht's los. Das erste Turnier auf Rasen nach der Sandplatzsaison. Und Markus Zöcke ist dort Turnierdirektor. Und ich habe ihn sprechen können heute Nachmittag und ihn natürlich als erstes gefragt, wie hat er es bloß geschafft, 9 der 10 momentan besten Spielerinnen der Weltrangliste nach Berlin zu locken?
6: Ja gut, das ist jedes Jahr das Thema. Wir haben einen idealen Termin zwischen den French Open und Wimbledon. Die Spielerinnen trainieren in der ersten Woche nach Paris, ruhen sich ein bisschen aus, trainieren und dann wollen sie eine Generalprobe haben. Und das ist unsere Woche und Berlin ist attraktiv. Wir ziehen hier ein ganz, ganz tolles Turnier auf. Die Rasenqualität ist fantastisch und darum wollen alle hierher kommen.
3: Das heißt also auch, die Wertigkeit dieses Turniers ist in den vergangenen Jahren auch gestiegen, dadurch, dass viele Spielerinnen erkannt haben, Mensch, das ist doch eigentlich optimal als Vorbereitung auf das Turnier in Wimbledon zum Beispiel.
6: Ja, sagen wir mal so, also der Termin, wie gesagt, der ist ausschlaggebend. Die Wertigkeit des Turniers ist mit dem neuen Veranstalter Perfect Match enorm nach oben gegangen. Es fängt beim Hotel an, beim Fahrservice. Die Plätze waren immer sehr gut. Wir entwickeln die Clubanlage weiter, machen den Public-Bereich größer, den VIP-Bereich größer. Es wird immer besser. Fantastisches Essen. Wir brauchen nur noch schönes Wetter.
3: Das wird sicherlich geben in der kommenden Woche. Wenn ich die Wetterprognose mir mal angeguckt habe, soll es auf jeden Fall ein bisschen wärmer sein und vor allen Dingen sonnig und es keinen Regen geben. Was sagen eigentlich die Spielerinnen, wenn sie mit denen in Kontakt sind? Was finden die besonders gut an Berlin, an dem Turnier und überhaupt an dieser Woche hier?
6: Naja, wir sind natürlich hier mitten in der Stadt. Unser Spielerhotel, das Waldorf Astoria, ist direkt im Zentrum. Es gibt viele Möglichkeiten, essen zu gehen, shoppen zu gehen natürlich. Aber in erster Linie, man merkt schon am Anfang, dass alle den Fokus auf Tennis haben. Das ist wichtig, dass die Plätze hervorragend sind, und das sind sie. Werden ja das ganze Jahr gepflegt, und die Spielerinnen kommen ja an und spielen quasi auf komplett neuen Rasenplätzen. Das ist enorm wichtig, dass sie gut trainieren können. Naja, und am Ende hat jeder so seine eigenen Rituale. Der eine geht ein bisschen mehr oder weiter raus in die Stadt, und der andere bleibt auch mehr auf der Anlage und trainiert vielleicht ein bisschen mehr. Also es ist ganz unterschiedlich, aber ich habe so den Eindruck jetzt, nachdem fast alle hier sind, dass sich alle sehr, sehr wohl fühlen.
3: Wir können ja mal auf eine Spielerin eingehen, Serena Williams, über die wird viel gesprochen. Die möchte in Berlin an den Start gehen, im Doppel, aber ihre Doppelpartnerin ist ausgefallen. Wie ist denn da der Stand der Dinge momentan?
6: Naja, die Doppelpartnerin in London ist ausgefallen. Ich kann jetzt noch nicht verraten, mit wem sie spielt, aber wir erwarten sie und wir freuen uns natürlich sehr, dass sie dabei ist.
3: Es wird auf jeden Fall so sein, dass Serena Williams spielen wird.
6: Ja.
3: Das ist sehr gut. Das freut uns. Sie haben eben schon mal den Rasen erwähnt. Normalerweise ist ja die Anlage des LTTC Rot-Weiß auf Asche gebaut. Erzählen Sie uns doch mal so ein bisschen, was das bedeutet, wie aufwendig das ist, das umzubauen, diese drei Rasenplätze, die man ja auf der Anlage braucht, und Trainingsplätze braucht man ja auch noch. Wie weit gehen da eigentlich die Vorbereitungen zurück? Wann muss man da anfangen?
6: Na, wir haben vor 7 Jahren begonnen, uns für diese Lizenz zu bewerben. Der Termin ist nun mal in der Zeit, wo auf Rasen gespielt wird. Daraufhin wurden beim LTTC Rot-Weiß 3 Rasenplätze fest installiert und 3 im Olympiapark, die Trainingsplätze. Und diese Plätze werden seit 7 Jahren quasi auch immer wieder mal neu gemacht, aber quasi 50 Wochen gepflegt. Und danach findet das Turnier statt. Dann können Mitglieder drauf spielen, dann kann man auch im Olympiapark drauf spielen. Aber letzten Endes ist die Vorbereitung oder der Aufwand enorm. Wir haben hier einen Greenkeeper aus Wimbledon hier, der das quasi nach den Vorgaben des All England Clubs macht in Wimbledon. Und darum haben wir hier diese enorm gute Rasenqualität.
3: Das Turnier ist ja nicht nur in Berlin besonders begehrt und wird viel beachtet, sondern auch weltweit. Was haben Sie in den vergangenen Jahren festgestellt, wie sich das Turnier, was die Akzeptanz und das Interesse bei Fans angeht, in Europa oder auch weltweit entwickelt hat?
6: Naja, so weit will ich jetzt noch nicht gehen. Ich sage jetzt mal deutschlandweit. Also es ist natürlich ein enormer Impact auf die Stadt Berlin für den Tennissport hier. Der Rot-Weiß hat immer große Turniere ausgerichtet und ich bin sehr, sehr froh, dass wir so ein Vorzeigeturnier hier wieder in der Stadt haben. Ja, wir haben auch viele Fans aus Deutschland. International muss man mal gucken. Da bringen natürlich einige Spielerinnen auch so ihre Fangruppierungen mit. Aber Berlin ist eine kunterbunte Stadt. Wenn hier viele Polen sitzen, dann heißt es nicht, dass die alle aus Polen kommen, sondern dass die eben auch aus Berlin kommen. Insofern all eyes on us in der nächsten Woche, weil, wie gesagt, dieses Turnier diesen Status hat als Generalprobe für Wimbledon.
3: Dann gucken wir mal auf die deutschen Spielerinnen. Was erwarten Sie von denen bei diesem Turnier?
6: Na, wir haben Eva Lüss eine Wildcard gegeben, eine von den hoffnungsvollen Nachwuchsspielerinnen, die so ein bisschen auf und ab gespielt hat in letzter Zeit, auch immer wieder mit Verletzungen zu tun hatte. Ich hoffe, dass sie die eine oder andere Runde gewinnt. Und dann haben wir viele junge Talente in der Quali. Und mal schauen, wer sich da durchsetzen kann. Aber das Feld ist enorm stark, muss man nicht drüber reden. Das deutsche Damentennis hinkt ein bisschen hinterher und wir hoffen auf die Zukunft.
3: Sie haben da ja so ein bisschen den Überblick. Sie kümmern sich ja auch, denke ich auch, um den Nachwuchs, zum Beispiel beim LTTC in Berlin. Was meinen Sie denn? Was ist da in den kommenden Jahren zu erwarten?
6: Ja, wie gesagt, das ist manchmal auch ein bisschen schwierig für mich zu beurteilen. Da bin ich zu weit weg. Das ist jetzt nicht meine Hauptaufgabe. Ich verfolge natürlich die Weltrangliste und da sehe ich doch eine große Lücke zwischen den besten und auch älteren deutschen Damen, die wir ja unter den ersten 100 haben, und den jüngeren. Ich denke, wir brauchen ein bisschen Geduld. Torben Belz ist auch hier, der Bundestrainer, betreut hier die jungen Talente, und dann müssen wir mal schauen, was passiert. Aber es wird sicherlich nicht in den nächsten 1-2 Jahren passieren, sondern wahrscheinlich brauchen wir da ein bisschen längeren Atem.
3: Viele der Topspielerinnen kommen ja aus Osteuropa. Was machen die da anders? Was machen die besser?
6: Das weiß ich nicht genau. Und Osteuropa würde ich jetzt mal nicht sagen. Wir haben hier mehr Spielerinnen aus der ganzen Welt. Viele Amerikanerinnen sind hier, auch Europäerinnen. Also es ist sicherlich, hängt mit Trainingsbasen zusammen. Hier versucht man auch in Deutschland jetzt die Talente an ein, zwei Orte zu bringen, dass sie da auch gemeinsam trainieren können, dass sie sich gegenseitig hochziehen. Die Konkurrenz belebt das Geschäft. Und da sind jetzt momentan einige auf dem Absprung, dass sie eben besser werden. Aber es könnten mehr sein.
3: Ich habe gelesen, dass die Veranstaltung in diesem Jahr so gut wie ausverkauft ist. Es gibt, glaube ich, für die ersten ein, zwei Turniertage oder die ersten Spiele noch ein paar Tickets und fürs Achtelfinale, wenn ich das in richtig in Erinnerung habe. Man stößt an Kapazitätsgrenzen. Sagen Sie, das ist okay so oder würden Sie sich für die Zukunft wünschen, dass man sagt, ach Mensch, wir könnten vielleicht doch noch ein paar mehr Leuten die Möglichkeit bieten, Tennis zu gucken in Berlin, dass man in die Zukunft gedacht da vielleicht schaut an einen Ort zu gehen, wo noch mehr Leute reinpassen, oder kommt das, ist das gar keine Idee und gar kein Gedanke?
6: Nein, absolut. Also wir schauen nach vorne. Wir haben auch in diesem Jahr schon eine Zusatztribüne angebaut für über 400 Zuschauer. Und das Stadion hat ja eine gewisse Konstruktion, wo man theoretisch noch anbauen kann, wo wir erweitern können auf 2000 weitere Sitzplätze. Das nehmen wir jetzt in Angriff. Das prüfen wir auch. Und spätestens im nächsten Jahr wollen wir eigentlich hier Platz haben für 2000 mehr, so dass wirklich jeder kommen kann. Aber es gibt noch Karten in den ersten drei Turniertagen, also ranhalten, herkommen, ist wirklich ein einmaliges Erlebnis.
3: Und darauf hoffen, dass das Wetter gut ist, aber es schaut wirklich danach aus, dass in der ganzen nächsten Woche die Sonne scheinen soll.
6: Ja, natürlich. Wir versuchen alles oder machen alles, was wir selbst kontrollieren können. Das Wetter können wir nicht kontrollieren. Aber selbst wenn es mal kurz regnet, man kann dann sicherlich nach einer kurzen Pause auch weiterspielen. Wir haben viele Schirme auch im Public-Bereich und so weiter. Also es lohnt sich auf jeden Fall herzukommen.
3: Markus Zöckel war das, Turnierdirektor des Frauentennisturniers in Berlin am Hundekehlesee. Morgen geht es los und wie gesagt, in der gesamten kommenden Woche soll das Wetter zumindest sonnig sein in Berlin. Und jetzt geht's wieder nach Toronto, Kanada gegen Bosnien.
4: 15 Sekunden sind's noch offiziell in dieser wirklich unterhaltsamen ersten Halbzeit. Bosnien führt nach wie vor durch den Treffer von Lukic nach gut 20 Minuten mit 1:0. Jetzt mal der ganz weite Ball von Tajerovic aus dem eigenen tiefen Mittelfeld heraus. 4 Minuten wird es übrigens Nachspielzeit geben. Schickt da auf der rechten Seite Bajraktarević mit all seinem Tempo. Aber den Ball kann er nicht erlaufen und erreichen. In der Situation Esmir Bajraktarević. Ball geht über die Torauslinie zum Abstoß. Kripo wird das jetzt direkt erledigen. Für immer stärker werdende Kanadier, die mittlerweile schon 7 Abschlüsse eingesammelt haben, 8 Eckbälle, aber so richtig aufs Tor haben sie noch nichts bekommen. Beste Möglichkeit nach 17 Minuten, Jonathan David aus 12 Metern frei steht in die Arme von Nicolas Vasil. Jetzt geht's über den linken Flügel mal für die Belgier, kommen mit, für Sead Kolasinac, der versucht sich mal mit dem Flachpass nach innen, aber das funktioniert nicht aus diesem flachen Achterraum heraus, auf die Flanke verzichtet und dann gibt's die Pfiffe der kanadischen Fans und die nächste gelbe. Erbedin Demirovic hat gerade seine schon gesehen und der Torschütze Jovo Lukic sieht sie jetzt hinterher. Ich glaube, weil er das Bein gestreckt in seinen Gegenspieler reingehalten hat, in dem Fall auf Tejon Buchanan. Und das hat der Schiedsrichter, das hat Facundo Teo, der erfahrene Argentinier, auch sofort so geahndet und gesehen, war ihm dann doch ein bisschen zu roh. Ansonsten ist das zwar schon die dritte gelbe, aber es ist alles andere als ein unfaires Fußballspiel. Intensiv, ja. Aber nicht unfair. Miller wird jetzt mal geschickt drüben auf der linken Seite von Innenverteidiger von Derek Cornelius. Aber da sind sie dazwischen. Die Bosnier mit Amar Dedic, der seine Rolle heute echt als Rechtsverteidiger interpretiert. Weil Bajraktarević vor ihm da so viel Betrieb macht, hält da hinten rechts die Position. Noch nicht so die ganz großen Ausflüge gemacht. Jetzt geht's vielleicht wieder über die Kolasinac-Seite, aber das ist auch wieder ein zu optimistischer Pass vor über 40.000 Fans. Offiziell übrigens angegeben die Zuschauerzahl mit etwas mehr als 38.000, aber das kann nicht stimmen. Maximalauslastung bei 45.000 und es gibt kaum freie Plätze. So viel ist mal sicher. Hälfte der Nachspielzeit ist absolviert. Zwei Minuten sind rum. Zwei Minuten sind noch zu spielen. Kanada also in Rückstand. Irgendwie am Anfang verdient. Jetzt mittlerweile die Führung glücklich für Bosnien. Buchanan kommt nochmal. Ist da zu weit unterwegs ins Zentrum. Hat sich den Ball zu weit vorgelegt. Gibt nochmal den Einwurf drüben an der rechten Eckfahne jetzt für Kanada. Justecchio hat sich den Ball da schon geschnappt. Und dann ist das vielleicht sowas wie die letzte Aktion. Kugel wird gleich in den 16er reingebracht werden von Kanada in den 16er von Bosnien-Herzegowina, die Italiener in den Playoffs rausgekegelt haben. Ball auf den ersten Pfosten gegeben, der kann erstmal nicht verlängert werden in der Situation von Dani Ulavesi. Und im 16er macht es Bosnien bisher auch clever, aber es gibt die zweite Möglichkeit. Das ist Luc de Fugerol, der Innenverteidiger. Und Alistair Johnson scheitert dann am Block von Katic, gibt aber nochmal Ecke, die neunte schon für die Mannschaft von Jesse Marsch. Also das spricht schon für mehr Ballbesitz und große Feldvorteile, aber das Ergebnis lügt eben auch nicht. Justecchio mit dieser Ecke auf den Elfmeter, Punkt gegeben, Kopfball! Cornelius schraubt sich hoch, das erste Mal, dass er da frei zu Werke gehen kann. Muhamedovic und Katic zu weit weg, aber er bringt ihn nicht aufs Tor, sondern über den Kasten und versinkt dann auch ganz kurz auf den Knien und hält sich beide Hände vors Gesicht, weil er gemerkt hat, ey, da war noch so viel mehr drin. Und das sieht auch die Riege der VVIPs, also der Very, Very Important Persons, um Ryan Reynolds beispielsweise, Mitinhaber des Fußballclubs Wrexham, genauso auf der Tribüne. Ball nochmal unterwegs, aber nicht mehr lange. Katic nochmal mit dem langen Gerät in Richtung 16er Grenze des kanadischen Strafraums. Jetzt ist Halbzeit. Ja, das war unterhaltsam. Es gab sogar den Treffer. Bosnien führt knapp mit 1:0 gegen Kanada. More to come aus Toronto in Halbzeit 2 bisher. Gar nicht mal so schlecht.
3: Die Pause nutzen wir natürlich, um uns um einen anderen Teilnehmer dieser Fußball-Weltmeisterschaft zu kümmern, nämlich Ägypten. Ägypten hat ja eine lange Geschichte, nicht nur was das Land angeht, sondern auch den Fußball, vor allem bei Weltmeisterschaften. Die ist allerdings bislang eher von Misserfolgen geprägt als von großartigen Erlebnissen. Damit sich das aber ändert, setzen die Ägypter nun auf zwei Dinge. Zum einen auf Humor und zum anderen auf Superstar Mo Salah.
7: Hallo. Ständig wird Mo Salah von seinem Kumpel Mostafa angerufen. Der erzählt ihm Witze und vergleicht den Fußball wortspielreich mit der Zeit des alten Ägypten. Es ist eine von vielen Werbungen, die den Ägyptern Lust auf die WM vermitteln sollen. Am Ende taucht der berühmte Ägyptologe Zahir Hawass mit seinem Indiana-Jones-Hut auf. Wir waren jahrelang weg, aber die Pharaonen sind zurück, heißt es in der Werbung als Anspielung auf den Spitznamen des Nationalteams. Ägypten hat eine lange Geschichte, auch bei Fußball-Weltmeisterschaften. Die war allerdings von Anfang an erfolglos. 1930 verhinderte ein Sturm auf See, dass die Ägypter die Reise nach Uruguay antreten konnten. Vier Jahre später die erste Teilnahme. Nach einer Niederlage war das Turnier für die Ägypter schon vorbei. Auch bei den weiteren Teilnahmen 1990 und 2018 haben die Pharaonen kein einziges Spiel gewonnen. Immer war nach der Vorrunde Schluss. Auch darauf spielen Werbungen an.
8: Hussein.
9: Hussam, ich erwarte dich auf Leylas Hochzeit. Vergiss das nicht.
7: Das wird leider nicht gehen, antwortet Innenverteidiger Hossam Abdelmagid. Da bin ich noch in Amerika. Was folgt, ist ironisches Gelächter.
9: Bis dahin bist du längst wieder zurück, mein Sohn.
7: In diesem Jahr wollen die Pharaonen endlich ihren WM-Fluch besiegen. Dafür sorgen soll vor allem Stürmerstar Mo Salah. Mit Liverpool wurde er zweimal englischer Meister, gewann die Champions League. Nun soll er endlich auch im Nationaltrikot glänzen. Darauf setzt Ahmed El Messiri, ein Jugendfreund Salahs aus dem kleinen Dorf Nagrik im Nildelta.
10: Ich hoffe, dass Salah bei dieser Weltmeisterschaft einer der besten Spieler sein wird, so wie Ronaldo oder Messi. Er ist genauso gut oder sogar besser. Ich wünsche mir, dass die ganze Welt über ihn spricht.
7: In Ägypten, so viel ist sicher, sprechen alle über Salah. Mit großen Hoffnungen, aber auch mit gewissen Zweifeln, wie sie dieser Fan in Kairo äußert.
10: Für seine Vereinsteams hat Salah immer viel mehr geleistet als für die Nationalmannschaft. Dennoch, wenn er dabei ist, verschafft das dem Team einen großen Schub und sei es nur moralisch. Er ist einfach ein Weltklasse-Typ.
7: Die Chancen, dass die Ägypter dieses Mal die Vorrunde überstehen, sind gar nicht mal so schlecht. Zum Auftakt gegen Belgien sind die Pharaonen Außenseiter, aber die weiteren Gruppengegner Iran und Neuseeland gelten als schlagbar. So hoffen in Ägypten alle, dass es zum ersten Mal klappt, zumindest ein Spiel bei einer Weltmeisterschaft zu gewinnen. Und wenn nicht, dann können sie immer noch sagen, das ist eine alte ägyptische Tradition.
3: Unser Korrespondent Moritz Behrendt berichtete aus Ägypten. Halbzeitpause beim Spiel Kanada gegen Bosnien-Herzegowina. 0:1 der Stand zur Pause. Das ist das eine Spiel bei dieser Fußball-Weltmeisterschaft. Das zweite beginnt ja heute Nacht um 3 Uhr unserer Zeit. Die USA steigen in das Turnier ein und spielen gegen Paraguay. Also das wird noch ein bisschen dauern, bis das losgeht. Wird auch noch ein bisschen dauern, bis die zweite Hälfte beginnt beim Spiel der Kanadier gegen Bosnien-Herzegowina. Deswegen wenden wir unsere Ohren wieder dem Basketball zu. Bislang scheint es ja ein ganz tolles erstes Finale zu sein in München zwischen dem FC Bayern und Alba Berlin. Und ich hoffe mal, das ist auch so geblieben, Florian Hecht.
8: Das ist so geblieben. Momentan 6 Punkte Führung für Alba Berlin. 3 Minuten 17 noch im dritten Spielabschnitt, der ein bisschen später begonnen hat, weil hier die technische Anlage so ihr Eigenleben hatte. Plötzlich ging die Hupe in einer Tour an. Also es wurde ein bisschen später angepfiffen. Die Bayern ja da in dieses dritte Viertel mit 3 Punkten Führung hinein. Und dann waren sie plötzlich nach 5 Minuten 10 Punkte zurück. Die Berliner treffen immer noch ihre Dreier hochprozentig und die Bayern rennen seitdem diesem Rückstand nach. Andy Obst war dann mal wieder mit einem Treffer. Inzwischen hat er 26 Punkte und Justus Hollerts mit einem Dreier. Also 70-76 aus Sicht der Bayern. Dimitrijevic im Aufbau auf Vogtmann, der am Dreier wieder mit der Ballübergabe auf Dimitrijevic. Aber dann wird erstmal abgepfiffen, weil Rattay da unten den Oscar da Silva, den Nationalspieler der Bayern, umgeräumt hat. Rattay, der ja nachverpflichtet wurde bei Alba, kam vom College und hat so richtig eingeschlagen. Bisher ein Top-Garant für gute Verteidigung und für viele Punkte der Mann, der vom College nach Berlin gekommen ist. Einwurf für die Bayern, Dimitrijevic mit dem langen Einwurf auf Vogtmann. Joe Vogtmann auf seinen Kumpel Andy Obst. Der ist 7 Meter vor dem Korb, außerhalb noch der 3-Punkte-Linie im 1 gegen 1 und setzt sich da durch gegen Roberts. Aber der fault ihn. Es ist unglaublich, Andy Obst mit einem ganz tollen Spiel. Er ist schnell, er hat inzwischen Zug zum Korb, das hatte er früher nicht. Und er hat immer noch sein 3-Punkte-Händchen. Das ist absolut sehenswert. 2 Freiwürfe also für die Münchner beim Spielstand von 70-76. Pedro Cajas, der Trainer der Berliner, der tigert da auf und ab vor seiner Bank, erklärt nochmal was, während dann die Obst den ersten Freiwurf versenkt. 71-76 aus Sicht der Bayern, die diese erste 5 Minuten der zweiten Halbzeit echt verpennt haben. Und der zweite ist gut, damit der Rückstand nur noch 4 Pünktchen. Die Berliner am Einwurf über Rattay und über Jack Cahill, der gegen Dimitrijevic da den Ballvortrag macht und sofort abzieht, nicht lang fackelt. Daneben der Rebound bei Roberts, nochmal Cahill und dann das Foul von Dimitrijevic, ist das dritte Foul der Münchner in diesen 10 Minuten. Also noch keine Freiwürfe für Berlin. Sie merken schon, es geht wirklich rauf und runter. Es ist hart, es ist eng und es ist vor allem hochprozentig. Ich bin so ein bisschen gespannt, ob die Berliner diese Wurfquote beibehalten können. Bis jetzt spielen sie es gut. Cahill schon wieder aus der Ecke mit einem 3-Punkte-Wurf. Diesmal ist der Ball daneben. Die Bayern mit dem Rebound machen schnell mit Dimitrijevic. Unten postet sich Oscar da Silva auf. Der bekommt den Ball aber nicht. Joe Vogtmann mit dem Wechsel auf die andere Seite. Justinian Jessops auf Oscar da Silva, der aus nächster Nähe den Ball ganz clever, indem er zur Seite springt und dann abzieht, im Korb unterbringt. Und da war es das mit der 10-Punkte-Führung für Berlin. 2 Pünktchen sind geblieben. Und der nächste Ballverlust und Obst am Dreier zieht zum Korb, wird geblockt. Unfassbar. Also ein richtig gutes Finalspiel Nummer 1 hier in München. 74-76, 1:54 vor dem Ende des dritten Viertels. Berlin führt mit 2.
3: Florian Hechter, das aus München. Beim Fußball ist mal noch Pause zwischen Kanada und Bosnien-Herzegowina. Deswegen hat sie am Halbzeitstand auch logischerweise nichts geändert. Die Bosnier führen nach wie vor mit 1:0. Das war's mit Sportschau live am Freitagabend. Ich hoffe, es hat Ihnen gefallen. Und jetzt folgen hier im Programm die Nachrichten.

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1: Um 22 Uhr mit Jürgen Buch. Die Entschädigungszahlungen bei verspäteten Flügen werden nicht geändert. Mehrere EU-Staaten hatten in den Verhandlungen zunächst erreichen wollen, dass es erst ab einer Verspätung von 4 Stunden Geld gibt und nicht mehr ab 3 Stunden. Auch die Höhe der Entschädigung sollte gesenkt werden. Die Länder haben ihren Widerstand aber aufgegeben. Die Berliner Polizei untersucht einen Fall von Gewalt durch Beamte. Es geht um mögliche Körperverletzung im Amt. Die Vorwürfe, die unter anderem Betroffene erheben, sind schwerwiegend. Sabine Müller, RBB 24 Landespolitik.
2: Nach einem Straßenfest in Friedrichshain sollen Polizeikräfte am vergangenen Wochenende grundlos mehrere Menschen attackiert und verletzt haben, so der Vorwurf. Darunter ist ein ehemaliger Staatssekretär und Sprecher der Linkspartei. Die Berliner Polizei sagt, der Mann habe Polizeikräfte beleidigt und bei seiner Festnahme einen Beamten verletzt. Von dem Vorfall gibt es private Videoaufnahmen, darauf sind aber nicht alle Details zu erkennen. Die Bodycams der Polizisten werden noch ausgewertet.
1: Rund 1700 Beschäftigte der Stahlindustrie haben mit einer Demonstration in Berlin auf die Krise in ihrer Branche aufmerksam gemacht. Zu der Kundgebung hatte die IG Metall aufgerufen. Vor allem die Wirtschaftsflaute, hohe US-Zölle und Konkurrenz durch asiatischen Billigstahl machen der Branche zu schaffen. Die Bundesregierung hat bereits einen Industriestrompreis beschlossen. Aus Sicht der IG Metall reicht das aber nicht, um weitere Jobverluste zu verhindern. Die geplante Gesundheitsreform von Bundesgesundheitsministerin Warken ist bei der Opposition im Bundestag auf heftige Kritik gestoßen. Politiker von Grünen, Linken und AfD nannten sie unsozial und unwirksam. Warken verteidigte ihr Gesetz und die damit geplanten Einsparungen. Hauptstadtkorrespondent Uwe Berndt.
3: Einnahmen und Ausgaben ins Gleichgewicht bringen und nur noch Leistungen finanzieren, die nachweislich einen medizinischen Nutzen haben. Diese beiden Grundsätze bezeichnet die Ministerin als Kern ihrer Reform. Nur so könne verhindert werden, dass die Krankenkassenbeiträge im kommenden Jahr weiter steigen. Denn ohne die Einsparungen würde das Defizit schon im kommenden Jahr um weitere 19 Milliarden wachsen.
1: Die Aktien des US-Raumfahrtunternehmens SpaceX sind an der New Yorker Börse mit einem Aufschlag von rund 11% gestartet. Es ist der größte Börsengang in der Geschichte. Der Konzern von Tech-Milliardär Musk gehört nun zu den wertvollsten Unternehmen der USA. Zum Börsenstart bekräftigte Musk seine Pläne für eine Mars-Mission. Soweit die Nachrichten. 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Das Wetter. In der Nacht wolkig, mitunter auch sternenklar, dann ziehen neue Wolken auf. Zeitweise Regen, 14 bis 11 Grad. Zurzeit in Berlin-Kreuzberg 16 und in Pritzwalk 15 Grad. Morgen mal Sonne, mal kompakte Wolken und es gibt auch einige Schauer. Teils auch Gewitter bei Höchstwerten von 19 bis 22 Grad. Die Zeit 22.03 Uhr.
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5: Wir schauen auf die Straßen, beginnen mit der A3 Frankfurt Richtung Würzburg zwischen Rohrbrunn und Markt Heidenfeld. 3 Kilometer Stau aktuell wegen Bauarbeiten. Dann die A3 Nürnberg-Passau, die ist zwischen Kreuz Deggendorf und Hengersberg wegen Bauarbeiten noch bis Montag, ca. 2 Uhr in der Früh, in beiden Richtungen gesperrt. Die Umleitung führt über die U18 und die U83. Die A7 Flensburg-Hannover ist zwischen Hamburg-Stellingen und Hamburg-Heimfeld bis Montag ca. 5 Uhr aufgrund von Bauarbeiten in beiden Richtungen gesperrt. Es wird empfohlen, über die B205, A21 und die A1 auszuweichen. Die A8 Karlsruhe Richtung Stuttgart ist zwischen Pforzheim West und Pforzheim Nord wegen Bauarbeiten bis Montag früh etwa 5 Uhr gesperrt. Umgeleitet wird dann über die U7. Die A38 Richtung Leipzig ist zwischen Lützen und Leipzig Südwest nach einem Unfall aktuell gesperrt. Dann die A40 Duisburg-Essen, die ist zwischen Mülheim-Winkhausen und Heißen in beiden Richtungen noch bis zum 22. Juni gesperrt, also noch 10 Tage. Die A43 Recklinghausen-Wuppertal, die ist zwischen Bochum-Riemke und Kreuz-Bochum in beiden Richtungen noch bis Montag früh gesperrt. Die A44 Essen Richtung Düsseldorf ist zwischen Kreuz-Düsseldorf-Nord und Flughafen wegen Bauarbeiten bis Montag früh gesperrt. Der Flughafen ist ab dem Kreuz Meerbusch in Richtung Essen erreichbar. Die A61 Ludwigshafen Richtung Hockenheim ist zwischen Kreuz Speyer und Dreieck Hockenheim wegen Bauarbeiten noch bis Sonntagmorgen gesperrt. Die A81 Stuttgart-Singen ist zwischen Sindelfingen-Ost und Böblingen-Hulb wegen einer Baustelle bis Montag ca. 5 Uhr in beiden Richtungen gesperrt. Dann die A100 Stadtring Richtung Treptow ist zwischen Gradestraße und Buschkrugallee nach einem Unfall aktuell gesperrt. Der Blick auf die A480 Reiskirchen-Gießen, die ist zwischen Reiskirchener Dreieck und Wettenberg wegen Bauarbeiten noch bis Montag früh in beiden Richtungen gesperrt. Die A553 Bliesheim-Brühl ist zwischen Brühl-Ost und Nord in beiden Richtungen noch bis Montag früh gesperrt. Und eine letzte Meldung noch, die A72 Hof Richtung Plauen, die ist zwischen Hoftöpen und Dreieck Hochfranken nach einem Unfall aktuell gesperrt. Das war's, eine gute Fahrt, kommen Sie gut in dieses Wochenende.
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5: Und die kommt von NDR Info aus Hamburg. Ich bin Max Seib. Guten Abend. Wir schauen natürlich weiter auch auf Tag 2 der Fußball-Weltmeisterschaft. Heute ist ja nach Mexiko der zweite der drei Gastgeber ins Turnier gestartet. Kanada gegen Bosnien-Herzegowina. In diesen Minuten geht's weiter mit Halbzeit 2. Bosnien führt aktuell mit 1:0. 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Aber auch hier in der ARD Infonacht halten wir Sie auf dem Laufenden. Jetzt schauen wir aber erst einmal auf ein anderes Thema, und zwar auf den größten Börsengang der Geschichte. Der ist heute vollzogen worden und das sehr erfolgreich. Das Raumfahrtunternehmen SpaceX ist seit heute an der US-Technologiebörse Nasdaq gelistet und hat seinen Chef Elon Musk zum ersten Billionär der Welt gemacht. Diesen Börsengang hat unser US-Korrespondent Samuel Jakisch für uns verfolgt. Ich konnte vor der Sendung mit ihm sprechen und habe ihn zunächst gefragt, es gab ja vorher große Erwartungen. Wenn wir jetzt auf diesen Start an Tag 1 schauen, ist die Börse im SpaceX-Rausch?
6: Ja, kann man nicht anders sagen. Also es ist der größte Börsengang der Geschichte sowieso schon mal gewesen, was jetzt das reine, den reinen Umfang, die reine quantitative Dimension angeht, aber auch was die Qualität des Hypes angeht, da ist schon richtig was los. $135 war der vorgegebene Einheitspreis, den SpaceX selbst festgelegt hat. Schon mal sehr ungewöhnlich, denn normalerweise regelt das ja der Markt. 555 Millionen Stück davon werden verkauft. Das macht in der Multiplikation extrem viel Geld, über 70 Millionen. Milliarden für dieses Unternehmen. Und dann ist diese Aktie, nachdem sie dann gehandelt werden konnte, auch noch 30% in die Höhe geschossen. Also da sind eine Menge Millionäre kreiert worden heute und auch ein Billionär, nämlich Elon Musk selber, der Firmenchef.
5: Bevor wir auf den gleich nochmal schauen, wie erklären Experten denn diesen Hype? Was macht diese Aktie so attraktiv?
6: SpaceX ist ein Story-Stock, sagen die Broker hier. Also man investiert in eine Geschichte, in eine Erzählung, in ein Versprechen, in eine Vision in diesem Fall. Nicht so sehr auf das tatsächlich jetzt real bewertete Technologieunternehmen SpaceX, denn das macht miese 5 Milliarden Nettoverlust 2025. Aber sie haben etwas Großes vor. Nicht nur haben sie massiv in KI investiert, das machen gerade viele, sondern es geht darum, den Weltraum zu erobern und noch viel stärker auszubauen, was sie jetzt gerade schon tun, also zum Beispiel Starlink, diese Internettechnologie über Satelliten, dass man da wirklich in die entlegensten Winkel des Planeten einen Breitbandanschluss quasi über Satellit hin beamen kann. Und das Ganze soll nicht nur viel stärker ausgebaut werden, es sollen Rechenzentren, KI-Rechenzentren im All entstehen. Es geht um den interplanetaren Verkehr, die Reisen bis zum Mars, also die Fantasie ist die Grenze dieser Werbebroschüre, die da heute an den Markt gegangen ist. Und das Vertrauen oder zumindest das Interesse an dieser Vision ist doch sehr groß.
5: Du hast es eben schon angesprochen, SpaceX, das ist die Firma von Elon Musk, der mit diesem Börsengang eben zum ersten Billionär der Welt geworden ist. Und das, obwohl SpaceX eben tiefrote Zahlen schreibt. Was hat Musk mit diesem XXL-Börsengang vor?
6: Naja, diese tiefrote Weltraumsparte ist nur ein kleiner Teil im Businessplan von SpaceX. Elon Musk will den kompletten Planeten Erde mit Breitbandinternet versorgen, vor allem da, wo bisher eben keine Datenkabel hinführen. Es geht darum, eine einzige große KI zu bauen, die solarangetrieben im Weltall vor sich hinrechnet und die Wahrheit findet, drunter macht das nicht. Er will diese KI dann an Unternehmen verbieten, damit Billionen Dollar verdienen. Das ist wahrscheinlich alles maßlos übertrieben, aber mit Raketen allein ist hier nicht Geld zu verdienen, sondern das ist die Grundlage. Und die Wette, die Elon Musk jetzt seinen Anlegern anbietet, das ist eben diese verlustreiche Raketensparte ausgleichen zu können mit astronomischen, buchstäblich Einnahmen an anderer Stelle. Wie realistisch man das findet, das hängt sehr davon ab, wie viel Vertrauen man eben in die Person Elon Musk mitbringt.
5: Also große Worte, viele Superlative, aber es gibt ja auch eine Menge Skepsis, dass diese Aktie eben deutlich zu hoch bewertet ist. Dringen diese Stimmen in den USA aktuell durch?
6: Grundsätzlich ja, heute eher nicht. In diesem Unternehmen selbst ist zum einen problematisch, dass mit Elon Musk, den Firmenchef, eben eine Person nicht nur 85% der stimmberechtigten Anteile hat. Das heißt, Anleger haben da nichts mitzureden, sondern der Mann ist auch noch gleichzeitig Geschäftsführer und Vorsitzender des Boards. Also das heißt, er hat dieses riesige Stimmrecht, er darf sich aber auch selber operativ kontrollieren und beaufsichtigen. Und da ist die Gefahr natürlich groß, dass da kein Korrektiv mehr ist, sondern eben ein Mann das gesamte Unternehmensschicksal und das seiner Anleger, bis zu 30% sind Privatanleger, zu bestimmen hat. Und das andere ist das, was die ganze KI-Branche betrifft. Hier sind Technologieunternehmen, Hardwarehersteller, Chiphersteller, Rechenzentren, Cloud-Anbieter, aber auch die Kreditgeber, die investieren gerade sehr viel Geld einmal im Kreis. Und sie produzieren damit eine Realität, auf die der Markt aber selber wettet. Das kann halten, es kann aber auch als Gesamtkonstrukt einstürzen und es ist ein einziges Wettinvestieren. Und da gilt die älteste von allen Börsenregeln. Je größer und je verlockender das Versprechen, desto größer muss auch die Vorsicht sein.
5: Einschätzungen von unserem US-Korrespondenten Samuel Jakisch zum Börsenstart von SpaceX. Und wir wollen das noch vertiefen mit dem Blick darauf, was Sie wissen müssen, wenn Sie in SpaceX investieren wollen. Denn die Aktien, die können Sie auch hier in Deutschland kaufen. HR-Moderator Dirk Wagner hat mit dem Wirtschaftsjournalisten Andreas Jalzowek gesprochen. Und die erste Frage an ihn war, wie profitabel SpaceX denn eigentlich ist.
7: Profitabel ist bei SpaceX vor allem eine Sparte, nämlich dieses Satellitennetzwerk Starlink, also das schnelles Internet bereitstellt übers All, hat zu 10 Millionen Kunden. Diese Sparte, die wirft tatsächlich Gewinne ab, aber die beiden anderen Sparten, also das Geschäft mit den Trägerraketen und das KI-Unternehmen von Elon Musk, das mittlerweile ja auch zu SpaceX gehört, die schreiben beiden im Moment noch keine schwarzen Zahlen. Und letztes Jahr hat SpaceX 5 Milliarden Euro Verlust gemacht. Das heißt, der Konzern wird noch eine Weile rote Zahlen aufschreiben, vermutlich. Und das heißt auch für Anleger, dass sie auf Gewinne noch eine Weile warten müssen. Deswegen wäre ich bei der Aktie auch ein bisschen vorsichtig.
8: Ja, wollte ich gerade sagen. Also wenn ich das höre, das ist doch eher was, was Anleger nachdenklich stimmen müsste.
7: Zum einen ja, aber auf der anderen Seite ist es so, dass Anleger oder an der Börse ja ganz oft auch Fantasie irgendwie gehandelt wird. Und die Fantasie, die jetzt in SpaceX steckt, das ist sozusagen vor allem, dass man mit diesen ganzen Hochtechnologieprodukten, die im All unterwegs sind, mit Satelliten, mit Trägerraketen, irgendwann auch gute Gewinne erwirtschaften wird. Ob sich das dann tatsächlich realisieren lassen wird, das muss man halt dann mal sehen. Aber es ist so eine Vision. Viele Experten sagen, da oben entsteht so eine Art neue Infrastruktur, eine Art neue Seidenstraße, die dann auch großes wirtschaftliches Potenzial hat. Und da fließen natürlich auch eine Menge so staatlicher Gelder von der NASA und vom Verteidigungsministerium. Das heißt, man erhofft sich da oben schon so eine Art Goldgrube im All. Ob es das dann tatsächlich geben wird, das muss man einfach mal abwarten.
8: Ich komme jetzt mal mit so einem bisschen schrägen Vergleich vielleicht, aber ein wenig erinnert mich das daran. Ist das nicht auch so wie bei einem ganz jungen Startup, das noch gar nicht so viel Geld hat und auch versucht an die Börse zu gehen? Denn da werden ja auch häufig Ideen präsentiert, die erst in mehreren Jahren dann realisiert werden.
7: Also das würde ich jetzt nicht ganz so vergleichen. Also das Unternehmen gibt es ja schon eine ganze Weile. Es war halt nur bislang nicht an der Börse. Und es gibt ja eben auch Bereiche, die machen ganz handfeste Geschäfte, wie eben Starlink, aber auch dieser Raketenbereich. Also diese Trägerraketen, die sind ja sozusagen auch schon längst unterwegs und haben auch die Kosten in diesem Bereich sehr stark gesenkt. Aber man muss natürlich abwarten, ob das Gesamtunternehmen, also ob diese Visionen, die Elon Musk mit diesem Unternehmen hat, sich tatsächlich realisieren lassen. Und da muss man natürlich schon sagen, es steckt schon auch noch viel Risiko darin, weil wenn das nicht passiert, dann könnte es sein, dass der Kurs auch schnell wieder nach unten geht.
8: Kann es denn auch sein, dass SpaceX, also die Aktie, ohne mein Zutun in meinem Depot landet, wenn ich zum Beispiel diese berühmten ETFs habe, also diese berühmten Indexfonds?
7: Ja. Also wenn Sie einen ETF haben, also einen ETF zum Beispiel auf diesen Weltindex MSCI World, dann wird die Aktie ganz sicher bei Ihnen im Depot landen. Also diese Indexanbieter zum Beispiel von MSCI oder auch von der Nasdaq, also der Technologiebörse in den USA, haben schon angekündigt, dass sie die Aktie relativ schnell in den Index auch aufnehmen werden. Und dann, wenn die im Index ist, kommt sie auch automatisch in den ETF rein, aber zu einem relativ geringen Anteil. Also wenn Sie überlegen, beim MSCI World, da sind ja 1300 Unternehmen drin. SpaceX macht da ganz kleinen Anteil aus. Und es ist ja im Prinzip auch nicht so schlecht, wenn man an dieser Entwicklung die ja sehr viele Anleger doch im Moment sehr interessant finden, so mit einem kleinen Teil teilhat. Ja. Also sie gehen da kein Risiko. Wenn es positiv ist, dann nehmen sie Gewinne damit, einen kleinen Teil. Wenn die Aktie floppt, dann haben sie nichts zu befürchten, weil der Anteil eben so gering ist.
5: Sagt der Wirtschaftsjournalist Andreas Jaltowek seine Einschätzungen zum Börsengang von SpaceX. Wir schauen nach Toronto. Da läuft aktuell das WM-Spiel zwischen Kanada und Bosnien-Herzegowina. Kanada liegt weiterhin hinten mit 0-1, hat gerade eben die Latte getroffen. Wir bleiben da weiter dran. Jetzt schauen wir auf die Uhrzeit. 22.
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9: Hier ist Merit Rehm. Das Ziel ist klar, Menschen abschrecken, sich auf den Weg nach Europa zu machen. Dafür hat die EU jetzt ihr Asylrecht verschärft. Ein Teil der Reform: in bestimmten Fällen sollen Anträge schon an der europäischen Außengrenze geprüft werden. In Deutschland zählen dazu auch die Flughäfen. Deshalb hat auch der Flughafen BER jetzt so eine Einrichtung, und zwar seit heute. Menschenrechtsorganisationen fürchten, dass hier Grundrechte missachtet werden. Aus Schönefeld, Amelie Ernst.
10: 4 Doppelstockbetten aus Metall, ein Tisch, 4 Stühle, ein Schrank. Mehr findet sich nicht in den Zimmern, in denen künftig die Asylsuchenden untergebracht werden sollen, die kurzfristig wieder in ihre Heimat zurückgebracht werden könnten. Ein etwa 3 Meter hoher Metallzaun umgibt das Gelände mit dem Flachbau, die Außengrenzeinrichtung am Flughafen BER in Schönefeld.
11: Es ist in der Tat keine Luxuseinrichtung, das ist hier aber auch nicht gefordert. Aber es ist eine Einrichtung, die genau den Erfordernissen entspricht. Sie ist ausreichend, sie bietet Aufenthaltsmöglichkeiten, Versorgungsmöglichkeiten, Küchen, Aufenthaltsräume, Schlafräume entsprechend.
10: Bundesinnenminister Alexander Dobrindt von der CSU scheint zufrieden. Das Chaos bei der Unterbringung und Rückführung von Asylsuchenden ohne Bleibeperspektive müsse endlich ein Ende haben. 40 Plätze gibt es hier in der Einrichtung. Vor allem

0: Asyl.
1: Es gibt eben schon Gerichtsurteile, die in vergleichbaren Situationen sagen, ja, das ist Haft. Was die Bundesregierung aber selber klar sagt, diese Menschen dürfen die Zentren eben nicht verlassen. Es sind mindestens Freiheitsbeschränkungen und auch das wird die Menschen enorm belasten, psychisch belasten, denn 3 Monate sich hier in diesem Zentrum aufzuhalten fürs Asylverfahren, das ist wirklich keine Kleinigkeit. Und dann eben auch noch mal 3 Monate sollten sie abgelehnt werden,
0: sagt Wiebke Judith von Pro Asyl. Außerdem sei unklar, ob die Menschen in der Außengrenzeinrichtung tatsächlich, wie gesetzlich vorgesehen, ausreichend rechtlich beraten würden. Doch der Bundesinnenminister betont, alle rechtlichen Vorgaben würden eingehalten.
2: Nein, es ist eindeutig ja keine Haftanstalt. Die Bewegungsfreiheit ist eingeschränkt, ja. Das ist aber genau das Ziel dieser Einrichtung. Wir wollen, dass wir Menschen, die keinen Asylanspruch geltend machen können oder ihren Asylanspruch nicht durchsetzen können, kein Recht auf Schutz in Deutschland haben, zurückgeführt werden können.
0: Und das gehe nun mal nur, wenn ihr Aufenthaltsort bekannt sei. Formell sind die Menschen so gar nicht in die EU eingereist. Das Gelände der Außengrenzeinrichtung gilt als Nicht-EU-Gebiet. Und wer nicht eingereist ist, der kann auch schneller wieder ausreisen. Es geht auch um dieses Signal.
3: Der Flughafen BER hat seit heute ein neues Asylgewahrsam. Einzelheiten waren das von Amelie Ernst. Soll die Grundschule in Bestensee eine Schule ohne Rassismus, eine Schule mit Courage werden und damit Teil von einem bundesweiten Netzwerk, das ein Zeichen gegen Rassismus setzen will? Darüber wurde viel diskutiert. Eine Elterninitiative war nicht überzeugt von der Idee und hat dagegen protestiert. Seit Montag lief eine Abstimmung unter Schülern und Lehrern. Unser Reporter Carsten Steinmetz weiß, wie die Entscheidung ausgefallen ist.
4: 78% haben dafür gestimmt, dass ihre Grundschule eine Schule ohne Rassismus wird. Nur 22% haben mit Nein gestimmt oder sich enthalten. Die Rektorin Simone Berz ist ein Stein vom Herzen gefallen.
5: Die Erleichterung ist sehr groß, dass 78% gesagt haben, ja, das wollen wir. Und insofern freue ich mich sehr für die Grundschule Bestensee, für alle meine Lehrkräfte und alle, die hier arbeiten und auch für den Ort, dass das ein Zeichen ist.
4: Dem Netzwerk Schule ohne Rassismus, Schule mit Courage gehören bundesweit 5000 Schulen an. Mehr als 100 kommen aus Brandenburg. Ein Sprecher der Elterninitiative Neutrale Schule Bestensee, der namentlich nicht genannt werden möchte, kritisiert, dass das Netzwerk eine politische Agenda verfolge. Es verwende zum Beispiel Gendersprache und unterscheide nicht ausreichend zwischen rechts, rechtsradikal und rechtsextrem.
6: Es ging immer um diese konkrete Organisation und dass wir keine politische Einflussnahme haben wollen. Wir sind nicht für Rassismus, Diskriminierung. Nichts dergleichen. Es geht um diese konkrete Organisation mit den konkreten Vorwürfen.
4: Andere Eltern wie Boris Kaczmarek, dessen Tochter die erste Klasse der Bestenseer Grundschule besucht, freuen sich dagegen über das klare Ergebnis der Abstimmung, durch das niemand ausgegrenzt werde.
7: Für mich ist das Prinzip dieser ganzen Abstimmung gewesen, ich habe das immer mit den 3 Musketieren verglichen. Einer für alle für einen, egal ob rosa, braun, gelb oder nicht.
4: Viel verändern wird sich an der Bestenseer Grundschule wahrscheinlich ohnehin nicht. Die Einrichtung verpflichtet sich nur künftig gegen Rassismus besonders aktiv vorzugehen. Aber das, sagt die Direktorin, habe die Schule ohnehin bisher getan.
3: Die Bestenseer Grundschule wird eine Schule ohne Rassismus. Carsten Steinmetz war das dazu. War es ein Kommilitone, ein Mitarbeiter der Hochschule oder ein völlig Fremder? Der Kreis möglicher Verdächtiger ist groß und der Schock erst recht. Auf den Damentoiletten der Hochschule für Wirtschaft und Recht wurden illegal angebrachte versteckte Kameras gefunden. Die Berliner Polizei ermittelt jetzt. Unsere Reporterin Oda Tischewski hat auf dem Campus mit Studierenden und Mitarbeitenden gesprochen.
8: Die Kabine sieht aus wie jede andere in einem Bürogebäude, einer Schule oder einer Behörde. Weiße Toilettenschüssel, Halter für die Klopapierrolle, darunter ein schwarzer Metallbehälter für Abfälle. Doch unter diesem Behälter, mit Klettband am Boden befestigt, hing bis vor wenigen Tagen eine winzige Kamera, gerichtet auf die Frauen, die die Toilette benutzten. Studentinnen, Professorinnen, Gäste. Für die Masterstudierenden, die zwischen 2 Lehrveranstaltungen vor einem der betroffenen HBR-Gebäude sitzen, ein abstoßendes Gefühl.
9: Erstmal ein krasses Unwohlfühlen. Man hinterfragt halt auch, wer war das jetzt? Waren es Mitarbeiter, waren es Studierende, waren es externe Personen, die einfach in die Toilette gegangen sind? Das kann man halt einfach nicht wissen. Und das macht die Sache irgendwie noch schlimmer. Ob die Person jetzt gefunden wird oder nicht, ist natürlich auch die Frage. Ist wahrscheinlich sehr, sehr schwer.
10: Es ist ja auch irgendwie interessant, dass die so niedrig aufgestellt worden sind. Sprich, es wurden wahrscheinlich keine Gesichter mit drauf. Ich weiß nicht, ob es noch ekliger macht oder nicht. Vor allem auf Frauentoiletten. Ne? Also wenn man irgendwie mal Menstruationsprodukt wechseln muss oder so, ist natürlich echt nicht geil.
11: Für Männer ist halt jetzt die Frage, was können wir tun, dass wir das irgendwie verhindern können. Also auch unter Männern einfach.
8: Gefunden wurde eine der Kameras von

0: einer Studentin, die umgehend die Hochschulleitung informierte. Die ließ sämtliche Toilettenräume umgehend akribisch durchsuchen und fand mindestens ein weiteres Gerät. Seither bemühe sich die Uni um Transparenz und um Kooperation mit der Polizei, die die Ermittlungen führt, so HWR-Sprecherin Silke Schumann.
1: Solche Vorkommnisse sind unglaublich verstörend und absolut nicht tolerierbar. Und deswegen haben wir auch sofort reagiert, Maßnahmen ergriffen und auch die Hochschulangehörigen informiert. Es ist alles getan worden, damit das aufgeklärt wird. Und wir sind weiter dran, um zu verhindern, dass sowas nochmal passieren kann.
0: Nach der Hochschule hat nun auch der Bezirk Lichtenberg Strafanzeige gestellt. Auf Damentoiletten in den Räumen von Bezirksbehörden, die ebenfalls in den Gebäuden untergebracht sind, wurden zwar keine Kameras gefunden, aber es fanden sich Klettbänder, ähnlich wie die, mit denen die Kameras in der HWR befestigt worden waren.
2: Informationen von unserer Reporterin Oda Tischewski. Der Besselpark in Kreuzberg hat ein Problem. Fast alle Bäume da sind von einem Bakterium befallen. Und deswegen sieht das Bezirksamt jetzt auch nur noch eine Möglichkeit. Die Bäume müssen gefällt werden. Vielleicht sogar mehr, als man jetzt gerade noch befürchtet. RBB 24 Inforadio-Reporter Hans Gerbut hat sich die Lage vor Ort angeschaut.
3: Auf den ersten Blick sieht der Besselpark ganz gesund aus. Die ordentlich aufgereihten Rosskastanienbäume tragen ein sattes Grün und bilden ein schönes Blätterdach über dem rechteckigen Park. Aber auf den zweiten Blick fällt Spaziergängern auf.
4: Man sieht es an der Rinde.
5: Naja, die Rinde pellt sich ja fast bei allen Bäumen ab. Ja, Blätter sind ja eigentlich überall noch dran, ne? Aber ja, untenrum, die Bäume sehen wirklich alle sehr, sehr kaputt aus.
3: Schuld daran ist das Bakterium Pseudomonas syringae PVSculi. Und dass man die Rosskastanien in dem Park damals in den 80ern falsch angepflanzt hat.
6: Naja, der ist sehr streng geometrisch angelegt. Die Bäume sind von vornherein zu eng gepflanzt worden, sodass sich die Kronen ja überlappen. Und deswegen ist eine Übertragung von Baum zu Baum auf dem Wege möglich, über Regentropfen.
3: Das erklärt Baumschutzexperte Uwe Bahr vom BUND Berlin. Und er merkt an, es war auch nicht gut, dass der Bezirk Friedrichshain-Kreuzberg dann dieselben Bäume nochmal nachgepflanzt hat. Stichwort Monokulturen und die Risiken. Jetzt ist ein radikaler Schritt nötig. Weil die Rosskastanien abknicken und auf Spaziergänger kippen könnten, werden bald 25 der Bäume gefällt. Das kündigt das Bezirksamt an. Dabei wird es aber nicht bleiben, so die Einschätzung des Baumschutzexperten Uwe Bahr.
6: Na, ich habe mir ja die Bäume alle angeschaut. Das sind nach meiner Auszählung 100. Und an allen habe ich diese Schadbilder festgestellt. Also die aufplatzende Rinde und die dann nachfolgende Schädigung durch Pilze. Die werden alle früher oder später gefällt werden müssen.
3: Dem Besselpark droht ein kompletter Kahlschlag. Am Ende werden wohl nur etwa ein Dutzend Linden stehen bleiben, sagt der Baumschutzexperte.
7: Schade, dass man das nicht anders bekämpfen hätte können.
8: Auf jeden Fall schade drum.
5: Ja, finde ich super traurig. Meine Mutter hat mir auch erzählt, dass ihr Lieblingsbaum schon abgeholzt wurde. Also ist schon schade. Ich hoffe, sie pflanzen neue Bäume, weil ich sage, ohne die Bäume hat der natürlich auch nicht mehr das, was er jetzt hat.
3: Die Hoffnung, dass nach der Abholzung bald neue Bäume gepflanzt werden, muss das Bezirksamt Friedrichshain-Kreuzberg erstmal enttäuschen. Vor Ende 2027 können nicht nachgepflanzt werden. Es fehle das Geld und Personal.
2: RBB 24 Inforadio-Reporter Hans Gerbut aus dem Besselpark in Berlin-Kreuzberg. Und das war der Tag in Berlin und Brandenburg mit Mere Dreh. 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
2: In Berlin haben heute Beschäftigte der Stahlindustrie aus ganz Deutschland demonstriert. Verschiedene Entwicklungen machen ihnen Sorgen, zum Beispiel die hohen Energiepreise, Billigstahl aus China und neue Anforderungen an die Branche, zum Beispiel klimafreundlicher zu werden. Ja, all das macht den Herstellern zu schaffen. Sie wünschen sich Unterstützung durch die Politik. Wirtschaftsreporterin Anja Dobrodinsky.
10: Gesunken ist die Stahlproduktion hierzulande im vergangenen Jahr, und zwar auf 34 Millionen Tonnen. Das ist der niedrigste Wert seit der Finanzkrise. Einige Betriebe haben angefangen, Jobs abzubauen. Auf einem Stahlgipfel im Herbst versprach die Politik zu helfen. Aber noch ist nicht genug passiert, klagt Jan Otto, Bezirksleiter bei der Gewerkschaft IG Metall für Berlin, Brandenburg und Sachsen. Die Zukunft sei unklar.
11: Auszubildende zu bekommen für die Stahlindustrie ist momentan einfach schwer. Weil die Leute lesen Zeitungen, die sehen, was los ist, die lesen es bei Instagram und so weiter und die merken, okay, ob ich hier eine Perspektive habe oder nicht, ist gerade nicht geklärt.
10: Rund 5.500 Beschäftigte in 12 Betrieben gibt es in der Stahlindustrie in der Region Berlin und Brandenburg. Das größte Werk ist das von ArcelorMittal in Eisenhüttenstadt. Hier wird aus Eisenerz Roheisen erzeugt. Zwei weitere große Standorte hat Riva in Brandenburg an der Havel und in Hennigsdorf. Hier wird Stahlschrott recycelt. Es sei wichtig, dass dieser Rohstoff weiter in Deutschland zur Verfügung steht und nicht ins Ausland verkauft wird, fordert Jan Otto von der IG Metall und wünscht sich Anreize von der Politik. Für die Gewerkschaft bedeutet die Unsicherheit in der Branche auch, dass es in Tarifverhandlungen schwierig wird.
11: Diese hohe Unsicherheit führt natürlich dazu, dass unsere Verhandlungen erheblich belastet waren. Sie wissen, die letzte Tarifrunde, wo wir eigentlich einen guten Weg zusammen gehen wollten mit den Arbeitgebern, wäre fast in einem Desaster geendet. Und auch diese Tarifrunde wird kein anderes Bild abgeben, wenn es jetzt nicht ein paar Klarheiten gibt für die Zukunft.
10: Ein paar Dinge hat die Politik schon auf den Weg gebracht. Zum Beispiel einen verminderten Strompreis für energieintensive Industriebetriebe von 5 Cent pro Kilowattstunde. Dirk Vogeler ist Betriebsratsvorsitzender bei ArcelorMittal in Eisenhüttenstadt. Er begrüßt den Industriestrompreis, gibt aber zu bedenken.
8: Das ist eine kleine Lösung für 3 Jahre. Wenn wir investieren und umstellen unsere Produktion auf Elektrostahlöfen, brauchen wir Sicherheit für mehr als 10 bis 15 Jahre. Das hat in Frankreich schon funktioniert, da gibt es Lösungen.
10: Die Betriebe müssen in grüne Technologien investieren, denn die Stahlherstellung verursacht rund ein Drittel der Treibhausgase der Industrieproduktion. Die Europäische Union hat im April beschlossen, dass die Stahleinfuhren aus dem Ausland beschränkt werden. So will sie verhindern, dass der EU-Markt von asiatischem Billigstahl überflutet wird. Auch das begrüßt Betriebsrat Dirk Vogeler. Allerdings.
8: Das wirkt ja zum Beispiel erst zum 30. Juni. Und wir merken, dass die Lager aber vollgefahren werden mit dem Dumpingmaterial. Das wirkt jetzt sogar schon noch negativ auf den Markt und auch auf uns.
10: Noch haben die Stahlhersteller in der Region viele Aufträge. Das sei aber kein Indikator dafür, ob es einer Branche gut geht, stellt Gewerkschafter Jan Otto fest. Da müsse man schon auf die nächsten 10 Jahre schauen.
2: Demo der Stahlbeschäftigten heute in Berlin. Aus unserer Wirtschaftsredaktion war das Anja Dobrudinski.

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1: Um 22.30 Uhr mit Katja Kindermann. An den Entschädigungszahlungen bei verspäteten Flügen ändert sich erstmal nichts. Darauf haben sich Vertreter der Mitgliedstaaten und des EU-Parlaments geeinigt. Aus der Nachrichtenredaktion Jonas Valentin Weber.
2: Monatelang hatten beide Seiten miteinander verhandelt. Die EU-Länder forderten dabei, dass die Airlines erst Entschädigungen zahlen müssen, wenn sich ein Flug um 4 Stunden verspätet und nicht wie derzeit um 3 Stunden. Doch dazu kommt es jetzt nicht, wie Teilnehmer nach dem Treffen berichteten. Auch an der Höhe der Entschädigungen ändert sich demnach nichts. Stattdessen soll es nur kleinere Änderungen geben, zum Beispiel, dass Fluglinien ihre Preise für Handgepäck transparenter machen müssen. Eine endgültige Entscheidung fällt aber erst Anfang kommender Woche.
1: Apotheken können künftig mehr Leistungen wie Impfungen, Vorsorge und Tests anbieten. Nach dem Bundestag hat nun auch der Bundesrat für eine entsprechende Reform gestimmt. Außerdem machte die Ländervertretung den Weg für zusätzliche Schutzmaßnahmen gegen häusliche Gewalt frei. Vorgesehen sind insbesondere der verstärkte Einsatz sogenannter elektronischer Fußfesseln sowie verpflichtende Antigewalttrainings für Täter. Die EU startet am Montag ihre Beitrittsverhandlungen mit der Ukraine und Moldau. Das hat die derzeitige zyprische EU-Ratspräsidentschaft angekündigt. Möglich wurde das erst, weil Ungarn seine Blockade gegen eine Mitgliedschaft der Ukraine nach einem Regierungswechsel aufgegeben hat. Im ersten Verhandlungsschritt müssen die Ukraine und Moldau nun zeigen, dass ihr Justizsystem und ihre Verwaltungen EU-Standards entsprechen. Danach folgen weitere Bereiche. In der Regel dauern die Beitrittsverhandlungen Jahre. Auch ist offen, ob sie überhaupt erfolgreich abgeschlossen werden. Der Raumfahrtkonzern SpaceX von US-Milliardär Elon Musk hat den größten Börsengang der Geschichte absolviert. Zum offiziellen Handelsstart wurde die Aktie zu $150 gehandelt, gut 11% über dem Ausgabepreis. Aus Washington Samuel Jakisch.
3: Durch den Verkauf der Anteile nimmt SpaceX auf einen Schlag mindestens 75 Milliarden US-Dollar ein. Das Unternehmen insgesamt wird mit fast 1,8 Billionen US-Dollar bewertet. Firmenchef Elon Musk wird dadurch zum ersten Billionär der Welt. Das Unternehmen SpaceX hat im vergangenen Jahr mehrere Milliarden Verluste gemacht. Die Anleger wetten allerdings auf die Zukunft des Unternehmens. SpaceX gibt an, sein Satellitennetzwerk Starlink ausbauen zu wollen. Außerdem investiert SpaceX massiv in den Ausbau von künstlicher Intelligenz. Musk plant KI-Rechenzentren im Weltall und die Besiedelung des Planeten Mars.
1: Und das Wetter in Deutschland. In der Nacht gebietsweise Regen, vereinzelt Gewitter. Im Norden und im Südwesten teils länger trocken und aufgelockert. Tiefstwerte 16 bis 10 Grad. Morgen Schauer, vereinzelt Gewitter. An der See einzelne Sturmböen. Im Südwesten zeitweise sonnig. Höchstwerte 16 Grad in Nordfriesland bis 28 Grad am Kaiserstuhl. Das waren die Nachrichten.
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5: Der Blick auf die Straßen. Wir beginnen mit der A3 Frankfurt Richtung Würzburg zwischen Rohrbrunn und Markt Heidenfeld. Aktuell 3 Kilometer Stau wegen Bauarbeiten. Dann die A7 Flensburg-Hannover, die ist zwischen Hamburg-Stellingen und Hamburg-Heimfeld bis Montag ca. 5 Uhr aufgrund von Bauarbeiten in beiden Richtungen gesperrt. Es wird empfohlen, über die B205, A21 und die A1 auszuweichen. Dann die A38 Richtung Leipzig, die ist zwischen Lützen und Leipzig Südwest nach einem Unfall aktuell gesperrt. Die A44 Essen Richtung Düsseldorf ist zwischen Kreuz Düsseldorf Nord und Flughafen wegen Bauarbeiten bis Montag früh gesperrt. Der Flughafen ist ab dem Kreuz Meerbusch in Richtung Essen erreichbar. Dann der Blick auf die A67 Mannheim Richtung Darmstadt, die ist zwischen Viernheimer Dreieck und Lorsch nach einem Unfall aktuell gesperrt. Die A72 Hof Richtung Plauen, die ist zwischen Hof Töpen und Dreieck Hochfranken nach einem Unfall gesperrt. Der Blick auf die A480 Reiskirchen-Gießen, die ist zwischen Reiskirchener Dreieck und Wettenberg wegen Bauarbeiten bis Montag früh in beiden Richtungen gesperrt. Und eine Meldung haben wir noch, die A553 Bliesheim-Brühl, die ist zwischen Brühl Ost und Nord in beiden Richtungen bis Montag früh gesperrt. Das war's, weiterhin gute Fahrt.
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5: Heute mit Max Seib am Mikrofon. Guten Abend. Der Schutz von Frauen und Kindern vor sexueller Gewalt. Er soll in Deutschland schnell und deutlich besser werden. Da sind sich die Justizministerinnen und Minister der Länder einig. Sie saßen heute in Hamburg zusammen und haben unter anderem zwei Dinge beschlossen. Schwere Fälle von sexuellen Übergriffen sollen nicht mehr so schnell verjähren. Das heißt, Täter könnten dann noch deutlich länger verurteilt werden. Außerdem soll man sich strafbar machen, wenn man von Fällen mitbekommt, sie aber nicht anzeigt. Anja Krigoleit über diese und andere Ergebnisse der Hamburger Konferenz.
6: Obwohl sich die Ministerinnen und Minister bei ganz vielen Punkten einig waren, bei der Beschlussvorlage zur Ja-heißt-Ja-Regelung waren sie es nicht. Georg Eisenreich, Bayerns Justizminister, sagte als Vertreter der sogenannten B-Länder:
7: Wir haben aus der Praxis die Rückmeldungen, dass keine relevanten Schutzlücken bestehen.
6: Und deshalb, so Eisenreich, sei die Nein-heißt-Nein-Regelung völlig ausreichend. Das sieht Hamburgs Justizsenatorin Anna Gallina ganz anders.
8: Wir haben das Problem der Schockstarre. Das ist etwas, das habe ich auch im Laufe der Jahre mit zusätzlicher Studienlage nochmal gelernt, tatsächlich ein sehr relevantes neurobiologisches Phänomen, das auftritt in solchen Übergriffssituationen. Da gibt es sozusagen verschiedene Zahlen verschiedener Studien, aber die bewegen sich in einem Korridor von 40-70% der Betroffenen. Und das ist natürlich ganz, ganz erheblich.
6: Bundesjustizministerin Stefanie Hubig als Gast auf der Konferenz kündigte an, dass man die Ja-heißt-Ja-Regelung für Jugendliche demnächst umsetzen wird, so wie es auf EU-Ebene schon in vielen Ländern gilt. Sie würde sich diese auch für Erwachsene wünschen. Katrin Wahlmann, Niedersachsens Justizministerin, wies darauf hin, dass die Vermittlung mal so dann etwas schwierig werden könnte.
9: Ich kann noch einer 17-Jährigen nicht erklären, dass sie im Moment Ja sagen muss oder dass sie signalisieren muss, dass sie auch möchte, wenn das Ganze straffrei sein soll. Nächstes Jahr aber muss sie explizit Nein sagen. Das finde ich recht schwer verständlich.
6: Große Einigkeit gab es aber unter anderem bei der Beschlussvorlage zur Verlängerung der Verjährungsfristen bei Vergewaltigungen. Dazu Hubig:
10: Die bisherige Verjährungsfrist von 5 Jahren ist definitiv zu kurz. Es ist Zeit, dass wir das ändern. Wir wollen das und werden das auch ändern und wollen die Verjährungsfrist auf 20 Jahre verlängern. So wie das für vergleichbare Straftaten auch der Fall ist.
6: Von ursprünglich gut 60 Beschlussvorlagen wurden rund 50 verabschiedet. Dabei ging es unter anderem um organisierte Kriminalität, Persönlichkeitsrechte im Netz, Politikerbeleidigungen und um Autofahrten unter Drogeneinfluss. Und ein ganz wichtiger Punkt war wieder der Pakt für den Rechtsstaat. Stefanie Hubig hatte am Ende gute Nachrichten.
10: Wir kommen auf die Zielgerade. Wir haben wirklich die Chance, jetzt einen neuen Pakt für den Rechtsstaat mit allen drei Säulen, Personal, Digitalisierung, Verfahrensordnung, auf den Weg zu bringen. Und ja, die Bundesregierung ist bereit, für den neuen Pakt für den Rechtsstaat rund 500 Millionen Euro bereitzustellen. Natürlich müssen auch die Länder mitfinanzieren.
6: Und die Ministerpräsidenten sollen Ende dieses Monats über den Pakt für den Rechtsstaat abstimmen. Im November werden die Justizministerinnen und Minister dann wieder nach Hamburg kommen zu ihrer Herbsttagung.
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5: Haben Sie schon mal von Dark Factories gehört? Das sind Fabriken in China, die, der Name lässt es erahnen, fast komplett im Dunkeln operieren können. Der Grund? Es sind dort nur noch Roboter im Einsatz und für die ist es egal, ob es eben hell oder dunkel ist. Das zumindest suggerieren einige Videos im Internet. Fakt ist, China ist bei der Automatisierung stark oder treibt das stark voran und bei Robotik und künstlicher Intelligenz möchte die Volksrepublik Technologieführer werden. Doch wie weit ist China bei der Entwicklung und beim Einsatz von Robotern und welche Folgen hat das für den Arbeitsmarkt? Aus Shanghai berichtet Eva Lambi-Schmidt.
11: Es wird geschraubt, geschweißt, Autoteile werden hin und her gereicht von Roboterarm zu Roboterarm. Die Fabrik vom chinesischen E-Auto-Hersteller Zeekr ist hochautomatisiert. Nur wenige Menschen arbeiten hier, um Roboter zu überwachen und hier und da noch eine Schraube von Hand reinzudrehen. Zeekr nennt dies eine Dark Factory, eine Fabrik, die so hoch automatisiert ist, dass man das Licht ausschalten könnte. Unser Karosseriebau zum Beispiel verfügt über 885 Roboter. Jeder Prozess ist hochgradig automatisiert und wird vollständig maschinell abgewickelt. Das ist unsere Definition einer Dark Factory. Tatsächlich kann der Betrieb in bestimmten Bereichen der Schweißwerkstatt normal weiterlaufen, auch wenn das Licht ausgeschaltet ist. Sagt Firmenchef Xi Naiping. Ganz dunkel ist es in seinen Hallen am Rande der Stadt Ningbo an Chinas Ostküste nicht. Tageslicht fällt durch Deckenfenster im Wellblechdach und auch zusätzliche Lampen sind installiert für die 230 menschlichen Arbeiter in der Halle. Ohne die geht es nicht, sagt Huang Jie, der für einen Teilbereich der Fabrik verantwortlich ist. In automatisierten Prozessen können Roboter nicht selbst entscheiden, welches Modell sie herstellen sollen. Wir müssen ihnen vorgeben, was sie jetzt tun sollen und in welcher Stückzahl, sonst funktionieren sie nicht. Fabriken wie diese werden zunehmend zum modernen Standard in China. Die chinesische Staats- und Parteiführung setzt auf Robotik und künstliche Intelligenz, auch um einem künftigen Fachkräftemangel entgegenzuwirken. Denn Chinas Bevölkerung schrumpft. Neben Industrierobotern sollen menschenähnliche Roboter in Fabriken künftig eine Rolle spielen, sagt Kyle Chan. Er forscht am US-amerikanischen Brookings-Institut zu Chinas Industriepolitik. China beginnt damit, humanoide Roboter in der Fertigung einzusetzen, beispielsweise in Bereichen wie Elektrofahrzeugen und der Batterieprüfung. Vor allem der Einsatz künstlicher Intelligenz in Unternehmen verändert Chinas Arbeitswelt bereits heute. Nach Angaben des chinesischen Ministeriums für Arbeit und soziale Sicherheit sind im vergangenen Jahr 10-30% an Jobs im Bereich Verwaltung, Recht und Finanzen weggefallen. Gleichzeitig gibt es einen Zuwachs an Stellen im Bereich der KI, wie zum Beispiel Ingenieure für Algorithmen und Datenanalysten. Der rasante Wandel ist nicht einfach für viele junge Menschen, die nach ihrem Hochschulabschluss auf Jobsuche sind und deren Profil auf dem Arbeitsmarkt nicht mehr passt. Chinas hohe Jugendarbeitslosigkeit sei auch eine Sorge der kommunistischen Führung, so Chan. Doch diese habe langfristige Ziele im Blick.
5: Eva Lambi-Schmidt über Dark Factories und die Entwicklung von KI und Robotik in China. 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Und wir schauen jetzt auf die Geschichte des Buckelwals, der im März an der Ostseeküste gestrandet ist und am Ende nicht gerettet werden konnte. Da gibt es jetzt neue Erkenntnisse zum Tod des Tieres. So zeigen Tracker-Daten des privaten Rettungsteams, dass der Wal noch mindestens 4 Tage lebte, nachdem er das Transportvehikel seiner vermeintlichen Retter verlassen hatte. Er schwamm noch 215 Kilometer durch die Nordsee. Wolfram Dietrich berichtet.
12: Es ist ein augenscheinlich recht zufriedener Umweltminister von Mecklenburg-Vorpommern, der vor den Mikrofonen und Kameras sitzt. Er präsentiert die ausgewerteten Bewegungsdaten des Buckelwals und seine eigenen Schlussfolgerungen daraus für den Rettungsversuch.
13: Der Rettungsversuch war aus unserer Sicht rechtlich und fachlich vertretbar.
12: Till Backhaus sieht sich und die Privatinitiative in den Entscheidungen von damals bestätigt. 215 Kilometer habe der Wal laut den Daten noch zurückgelegt nach dem Transport von der Ostsee in die Nordsee und seiner Freisetzung am 2. Mai. Umhergeschwommen und getaucht sei er, auch zurück in die Ostsee habe er schwimmen wollen. 215 Kilometer, der Direktor des Deutschen Meeresmuseums Stralsund, Burkhard Baschek, bewertet das so.
14: Das ist, sag mal, erstaunlich viel in dem Sinne, dass er doch ein bisschen auf Strecke selber zurückgelegt hat. Wenn man sich aber dann die Strecke und die Geschwindigkeit des Wals anschaut, dann sind das schon Hinweise darauf, dass der Wal in einem deutlich geschwächten Zustand war.
12: Und dieser geschwächte Zustand hatte Folgen. Die letzten Daten lieferte der Tracker am 7. Mai. Daraus folgert der Minister, dass das Tier noch 4 oder 5 Tage nach der Freisetzung gelebt hat.
13: Nach heutigem Erkenntnisstand gibt es keine belastbaren Hinweise auch darauf, dass im Zusammenhang mit dem Transport oder der Freisetzung unmittelbar diese Maßnahmen zum Tod oder zu Gefahren beigetragen haben sollten.
12: Bergung und Freisetzung des Wals bezeichnet er als erfolgreich, wenngleich er auch einräumt.
13: Auf der anderen Seite hat er die Chance, dieser Wal nicht nutzen können.
12: Zuletzt geäußerte Vorwürfe sieht Backhaus widerlegt, was zum Beispiel den Gesundheitszustand des Wales angeht. Wissenschaft und Forschung holt er jetzt wieder ins Boot. Aufarbeitung müsse nun stattfinden. Auch dann, wenn weitere Ergebnisse vorliegen, etwa von den entnommenen Organ- und Gewebeproben, um dann auch die Todesursache eindeutig feststellen zu können. Und Backhaus blickt auch in die Zukunft. Da müsse sich in Deutschland etwas ändern.
13: Deutschland war und ist auf eine Großwalstrandung eines lebenden Wals nicht vorbereitet gewesen. Es fehlen Standards, es fehlen eingespielte Abläufe und die Zuständigkeiten im Übrigen von Bundesebene, runtergebrochen auf Länderebene, waren nicht ausreichend definiert.
12: Eine Bund-Länder-Arbeitsgruppe werde Mitte kommender Woche ihre Arbeit aufnehmen und bis Ende des Jahres erste Vorschläge machen.
5: Wir schauen auf die Fußballweltmeisterschaft Kanada, Eröffnungsspiel des zweiten Gastgebers heute gegen Bosnien-Herzegowina. Und Kanada hat den Ausgleich geschafft. Und zwar Kyle Larin in der 79. Minute, steht jetzt mittlerweile 1:1 zwischen Kanada und Bosnien-Herzegowina. Und natürlich jetzt auch noch der Blick auf die Uhrzeit. Sie hören die ARD-Infonacht, es ist 22.45 Uhr.
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5: Und wir blicken jetzt nach Österreich. Der österreichische Rundfunk ORF, der hat unruhige Monate hinter sich. Gegen den Generaldirektor Roland Weißmann gab es Vorwürfe der sexuellen Belästigung. Zur Einordnung, der Generaldirektor beim ORF, der ist ungefähr mit einem Intendanten hier bei uns in Deutschland vergleichbar. Außerdem standen und stehen Themen wie Machtmissbrauch und politische Einflussnahme im Raum. Weißmann trat zurück und jetzt wurde sein Nachfolger bestimmt. Clemens Pieck steht ab 2027, also ab dem kommenden Jahr, an der Spitze des ORF. Er muss kräftig aufräumen und das Ganze parallel mit harten Sparmaßnahmen. Aus Wien, Oliver Soos.
15: Clemens Pieck ist 51 Jahre alt, stammt aus Tirol und war Chef der österreichischen Presseagentur APA. Er galt von Anfang an als Favorit der österreichischen Regierungsparteien, der konservativen ÖVP und der SPÖ, der Sozialdemokraten. Sie haben einen großen Einfluss im 35-köpfigen ORF-Stiftungsrat, der den Generaldirektor gewählt hat. Clemens Pieck hatte sich als Kandidaten aus der Mitte der Gesellschaft vorgestellt, er wolle den ORF reformieren.
16: Meine Reformagenda umfasst folgende zentrale Punkte. Erstens, eine ORF-Redaktion der demokratischen Mitte, die messbar ist und jeder Kritik standhält. Das Ziel, alle vertrauen den Nachrichten. Zweitens, unverwechselbare österreichische regionale Programmmarken. Drittens, eine kluge Rückeroberungsstrategie der jüngeren Menschen. Auf Social Media ansprechen und abholen in neue ORF-Plattformen mit Streaming, Video, Podcasts und Community-Features. Mein Ziel dabei, wir holen uns das Internet ein Stück weit zurück.
15: Das Problem, dass vor allem junge Menschen mit Nachrichtensendungen und anderen öffentlich-rechtlichen Inhalten immer schwerer zu erreichen sind, war ein Thema, das man bei allen neuen Kandidatinnen und Kandidaten immer wieder hörte. Große Unterschiede gab es aber bei der Bewertung, in welchem Zustand sich da der ORF befinde. Einige Kandidaten zeichneten dabei ein ziemlich schwarzes Bild. Der ORF habe seine Reputation mehr und mehr verspielt. Clemens Pieck stellte den ORF dagegen als stark dar. Immerhin ist er das größte Medienunternehmen Österreichs. Doch der ORF müsse sich behaupten, so Pieck.
16: Mein Anspruch ist, der ORF soll auch in Zukunft stark sein. Denn die digitalen Plattformen da draußen, diese digitale Welt im Großen, ist nicht mehr vertrauenswürdig. Polarisierung, Spaltung und Algorithmen, die auch nachgewiesenerweise unsere Kinder süchtig machen. Der ORF soll genau das Gegenteil davon sein.
15: Heftige Kritik kam vom ORF-Stiftungsrat Peter Westenthaler, der der rechtsnationalen FPÖ nahesteht. Er warf der österreichischen Regierung vor, die Wahl zugunsten von Clemens Pieck schon im Vorfeld abgesprochen zu haben. Er werde die Wahl anfechten, so Westenthaler. Die Favoritin der ORF-Belegschaft war laut einem internen Stimmungsbild die Kandidatin Elisabeth Totsauer, die Chefin der ORF-Magazine. Eine Kandidatin, die für einige Aufmerksamkeit gesorgt hatte, war Eva Schütz, die Herausgeberin der rechtspopulistischen Plattform Express. Als Vergleich wurde gesagt, es wäre so, als ob sich Julian Reichelt für den ARD-Vorsitz bewerben würde. Die Wahl des ORF-Generaldirektors war eine vorgezogene Wahl, weil Roland Weißmann von diesem Amt zurückgetreten war, nachdem Vorwürfe der sexuellen Belästigung gegenüber einer ORF-Mitarbeiterin bekannt geworden waren.
5: Oliver Schosch über den neuen ORF-Generaldirektor Clemens Pieck. Die Wahl in Österreich. Und wir schauen jetzt auf den Ukraine-Krieg. Dort haben sich die Vorzeichen in den vergangenen Monaten ja ein Stück weit verändert, seit die Ukraine mit Drohnen immer wieder erfolgreich Ziele auf russischem Gebiet angreift. Und nicht nur dort, ukrainische Einheiten treffen auch Landwege und Brücken, mit denen Moskau auch die von Russland besetzte Krim versorgt. Und nun ist eben dort auf der Krim ein Engpass bei Benzin entstanden. Was das im Alltag bedeutet, darüber hat unser Korrespondent Florian Kellermann mit Menschen auf der Krim gesprochen.
17: Anastasia, 32 Jahre alt, ist derzeit viel zu Fuß unterwegs oder wenn nötig mit öffentlichen Verkehrsmitteln. Ihr Auto steht still, schon seit einer Woche. Alle seien derzeit wütend über die Benzinkrise auf der Halbinsel Krim, erzählt sie. Vor allem diejenigen, die nicht aufs Auto verzichten können. Meine Bekannten sind gezwungen, jeden Abend nach einer Tankstelle zu suchen, sich in die Warteschlange zu stellen und 3 bis 4 Stunden, manchmal bis Mitternacht zu warten, damit sie am nächsten Tag arbeiten können, weil sie bei der Arbeit aufs Auto angewiesen sind und fast ständig am Steuer sitzen. Anastasia ist in einem Logistikunternehmen angestellt und lebt schon immer auf der Krim. Ihren Nachnamen möchte sie nicht veröffentlicht sehen. Wer endlich an der Zapfsäule angekommen ist, dürfe maximal 20 Liter tanken, sagt sie. So war es zumindest in den vergangenen Tagen, denn die Lage spitzt sich laufend zu. Aus Sewastopol an der südwestlichen Spitze der Krim hieß es am Donnerstag, es gebe gar kein Benzin mehr. Einige Firmen bekommen Wertmarken für Benzin zugeteilt, die, so berichten Medien, zum Teil auf dem Schwarzmarkt weiterverkauft würden. Viele fahren jetzt auf das russische Festland, um dort zu tanken. Denn über die Krimbrücke darf man 100 Liter Flüssigkeit transportieren, darunter auch Benzin. Manche fahren da sehr oft hin und her, um das Benzin hier zu verkaufen. Wenn man von der Krimbrücke Richtung Kertsch fährt, sieht man diese Leute mit ihrer Ware am Seitenstreifen stehen. Die Polizei versucht, das zu unterbinden, weil das verboten ist. Der Benzinengpass auf der Krim ist ein Nebeneffekt des Kriegs. Die Ukraine greift mit Drohnen immer erfolgreicher die Straße an, die Russland mit den besetzten Gebieten im Süden der Ukraine verbindet, vor allem mit dem Gebiet Cherson. Ihre Hauptziele sind Militärfahrzeuge und Tanklastwagen, die russische Truppen dort beliefern. Über diese Straße und das Gebiet Cherson versorgt Russland auch die Krim maßgeblich, also von Norden her. Vor 2022 konnte Russland die Halbinsel auch von Osten her versorgen, über die Brücke, die es von seinem Festland aus illegal gebaut hatte. Aber die Ukraine hat diese Brücke mehrfach angegriffen und beschädigt. Der Güterverkehr dort ist stark eingeschränkt. Nun arbeitet die Ukraine zusätzlich darauf hin, dass umgekehrt von der Krim nach Norden auch keine Güter mehr in die besetzten Gebiete der Ukraine gelangen. Sie beschoss die Landverbindung und Brücken mit Marschflugkörpern. Der ukrainische Militärexperte Andriy Kramarov im Radiosender NV. Die Krim befindet sich in der völligen logistischen Isolation. Und damit befindet sich eine große Menge an Militärgerät und Munition in der Isolation. Die Russen können das im Krieg jetzt nicht einsetzen. Für das russische Militär ist das eine gefährliche Situation. Die Ukraine bemüht sich also von allen Seiten, dass die russischen Besatzungstruppen in der südlichen Ukraine immer weniger Nachschub bekommen. Die Krimbewohner würden über all diese Entwicklungen von den Behörden nur sehr spärlich informiert, sagt Anastasia.
5: Kultur. Die Songzeilen »Ich wollte dir nur mal eben sagen, dass du das Größte für mich bist«, die kennen sehr viele Menschen in Deutschland. Es sind wohl die bekanntesten der Sportfreunde Stiller. Die Band aus dem Münchner Umfeld, die gibt es mittlerweile seit 30 Jahren und dieses Jubiläum feiert sie mit einem neuen Album, das nicht zurückschaut, sondern nach vorne. Happy Birthday heißt es und Thomas Steinberg hat es nicht nur gehört, er hat auch mit dem Sportfreunde Sänger und Gitarrist Peter Brugger darüber gesprochen.
18: Hier ein schönes Lied, eine Melodie.
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18: Achtung, konzentrieren.
19: Sportfreunde Stiller.
18: Dalli, Dalli.
19: Was fällt Ihnen alles zum Thema Freunde ein?
20: Sportfreunde Stiller.
18: Dalli, Dalli.
21: Flo und ich, wir haben uns im Sportstudium kennengelernt, wir haben beide in anderen Bands gespielt, wollten mal zusammen Musik machen und haben für das eine Konzert geprobt. Sollte eine einmalige Sache sein.
22: So war es 1996 gedacht. Peter Brugger 4 Jahre später über das Debütalbum So wie einst Real Madrid.
21: Und dann war glücklicherweise oder blöderweise unser jetziger Manager Marc Liebschau am Konzert und hat uns überredet. Und hat er gemeint, hey Jungs, das ist cool, das gefällt mir, ihr müsst es weitermachen.
22: Mit Sportfreunde Manager Liebschau feiern sie jetzt 30 gemeinsame Jahre.
21: Das stimmt. Haben wir mal eben 29 Jahre und 364 Tage draufgepackt.
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22: Spätestens seit 54, 74, 90, 2006 zum Sommermärchen sind Sportfreunde Stiller Teil des kollektiven Gedächtnisses. Kaum eine deutsche Band mischt Stadionhymnen mit leisen Zwischentönen so mühelos. Mit Charme und Bodenständigkeit erzählen sie von Freundschaft, Aufbruch und den Widersprüchen des Alltags, auch auf ihrem Jubiläumsalbum Happy Birthday.
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22: Mit Happy Birthday feiern Sportfreunde Stiller nicht sich selbst, sondern das Leben in seiner Gesamtheit.
0: Das ist auf Menschen bezogen, die dranbleiben am Leben, die interessiert, die neugierig sind, durch Krisen durchmarschieren und merken, okay, es geht wieder bergauf und es gibt Höhen und es gibt Tiefen.
22: Ein gutes Beispiel, wir laden uns auf.
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0: Ja, wir sollten den Fokus darauf legen, was uns auflädt, was uns füllt mit Energie und mit diesem Gefühl der Stärke, der Zusammengehörigkeit. Das ist total wichtig. So viele Leute haben Probleme mit Energie, einem Burnout oder mit Depressionen. Wir brauchen einfach Kraft und Mut und das ist die Eigenleistung, die man einbringen kann.

0: Wünsche können ja oft einfach auch die Zukunft prägen. Hört sich zwar esoterisch an, aber hat sehr viel mit der Realität zu tun.
1: Happy Birthday klingt erstaunlich unangestrengt. Hier der 80s Touch von Keine Blumen ohne Regen, dort das handyfreie Plädoyer Drop die Idee oder Happy für die eigenen Kinder. Peter, Flo und Rüde zeigen Haltung, ohne aufdringlich zu wirken, erfreulich, zeitlos und stark. Auch live. Zum Sportfreunde-Jubiläum gibt es viele Konzerte, einen Podcast sowie die ARD-Doku mit dem Herz in der Hand.
0: Wir wurden ein Jahr begleitet, unsere Geschichte nachgezeichnet mit neuen Sachen. Spannender Prozess, uns da zu beobachten, wie wir beobachtet werden.
1: Und einen WM-Tipp hat Peter natürlich auch.
2: Ich glaube, die deutsche Mannschaft kommt ins Viertelfinale. Mein Geheimfavorit ist Norwegen und mein Traumfinale wäre Österreich gegen Deutschland. Also.

0: So klingt das neue Album der Sportfreunde Stiller. Happy Birthday heißt es und feiert das 30-jährige Jubiläum der Band, die uns mit dem Song 74, 90, 2014 dabei hilft, die deutschen WM-Titel schön rhythmisch aufzuzählen. Und wir schauen zur aktuellen Fußball-WM nach Toronto. Da ist heute der zweite der drei Gastgeber ins Turnier gestartet. Kanada gegen Bosnien. Und Thomas Kunze nimmt uns als Reporter live vor Ort jetzt mit in die allerletzten Minuten bzw. Sekunden. Und ich glaube, das Spiel ist fast durch.
1: Stehen Sie da unten und wissen beide nicht so ganz genau, was Sie damit eigentlich anfangen sollen. 1:1 endet dieses spannende erste Spiel auf kanadischem Grund. Das erste WM-Spiel in der fußballhistorischen Historie überhaupt zwischen Kanada und Bosnien-Herzegowina. Eine Partie mit zwei Halbzeiten, das ist nichts Außergewöhnliches, aber mit zwei unterschiedlichen Halbzeiten vor allen Dingen. Bosnien in den ersten 20 Minuten die bessere Mannschaft. Jovo Lukic mit dem Kopfballtor nach Ecke von Sead Kolasinac zum 1:0. Da war Kanada überhaupt nicht gut aufgestellt. Aber dann wurde die Mannschaft von Trainer Jesse Marsh immer, immer besser. Jonathan David mit einer Riesenmöglichkeit noch in der ersten Halbzeit. Viele Eckbälle, 9 in der ersten Halbzeit, brachten nichts ein. Und in der zweiten Hälfte wurde Kanada dann immer, immer stärker und erlöst durch den eingewechselten Kyle Lorin, den Mann vom FC Southampton. Drehschuss aus so 15 Metern, hat den Ball mit dem Rücken zum Tor angenommen und ihn dann mit Vollspann ins rechte Eck unterbringen können. Das war ein schöner Treffer, das war ein verdientes Tor und danach gab es noch weitere Möglichkeiten. Kolasinac klärte auf der Linie, Katic klärte auf der Linie, aber auch Erin Demirovic hätte die Bosnier noch zum 2:1 schießen können. Das ist nicht gelungen und so trennen sich beide jetzt hier mit 1:1 in dieser Vorrundengruppe B mit dem großen Favoriten der Schweiz und dem etwas kleineren Namen Katar. Für beide dieser Mannschaften gilt dieses Unentschieden auch, dass man weiterkommen kann, denn die Top 3 können es ja schaffen in die K.O.-Runde. Kanada 1, Bosnien-Herzegowina 1.
0: Soweit die Schilderung von unserem Reporter live aus Toronto, Thomas Kunze. So.

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1: Um 23 Uhr mit Jürgen Buch. Die Höhe der Entschädigungen bei verspäteten Flügen bleibt, wie sie ist. Vertreter mehrerer EU-Staaten haben in den Verhandlungen mit dem Parlament Forderungen aufgegeben, das zu ändern. Einige Änderungen der Fluggastrechte gibt es aber doch. Aus Brüssel Thomas Spiekhofen.
2: Neu ist, dass es keine Zusatzgebühr mehr kosten darf, den Namen auf dem Ticket zu ändern. Eltern dürfen auch nicht extra zur Kasse gebeten werden, wenn sie neben ihrem Kind sitzen wollen. Nicht durchsetzen konnte sich das Parlament dagegen mit der Forderung, dass ein kleiner Koffer gratis mit in die Kabine genommen werden darf. Immer mehr Fluggesellschaften verlangen dafür inzwischen zusätzlich Geld. Vor mehr als 12 Jahren hatte die Kommission ihre Vorschläge zu einer Reform der Fluggastrechte vorgelegt. Seitdem wurde verhandelt.
1: Die Berliner Polizei untersucht einen Fall von Gewalt durch Beamte. Es geht um mögliche Körperverletzung im Amt. Die Vorwürfe, die unter anderem Betroffene erheben, sind schwerwiegend. Sabine Müller, RBB 24 Landespolitik.
3: Nach einem Straßenfest in Friedrichshain sollen Polizeikräfte am vergangenen Wochenende grundlos mehrere Menschen attackiert und verletzt haben, so der Vorwurf. Darunter ist ein ehemaliger Staatssekretär und Sprecher der Linkspartei. Die Berliner Polizei sagt, der Mann habe Polizeikräfte beleidigt und bei seiner Festnahme einen Beamten verletzt. Von dem Vorfall gibt es private Videoaufnahmen, darauf sind aber nicht alle Details zu erkennen. Die Bodycams der Polizisten werden noch ausgewertet.
1: Rund 1.700 Beschäftigte der Stahlindustrie haben mit einer Demonstration in Berlin auf die Krise in ihrer Branche aufmerksam gemacht. Zu der Kundgebung im Regierungsviertel hatte die IG Metall aufgerufen. Vor allem die Wirtschaftsflaute, hohe US-Zölle und Konkurrenz durch asiatischen Billigstahl machen der Branche zu schaffen. Die Bundesregierung hat bereits einen Industriestrompreis auf den Weg gebracht. Aus Sicht der IG Metall reicht das aber nicht, um weitere Jobverluste zu verhindern. Die USA und der Iran haben widersprochen, dass es eine Einigung auf eine Friedensvereinbarung gibt. Eine solche Mitteilung hatte Pakistan verbreitet, das in dem Konflikt vermittelt. Aus dem Weißen Haus in Washington hieß es, dass es eine Absichtserklärung gebe, wie man in den kommenden Wochen weiterverhandeln wolle. Man sei sich recht sicher, diese in den kommenden Tagen unterzeichnen zu können. Bei der Fußball-Weltmeisterschaft haben sich Kanada und Bosnien-Herzegowina 1:1 getrennt. In der Basketball-Bundesliga hat die Finalserie begonnen. Titelverteidiger Bayern München hat Alba Berlin mit 102:94 besiegt. Soweit die Nachrichten. 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Das Wetter. In der Nacht wolkig, manchmal auch sternenklar, dann ziehen neue Wolken auf. Zeitweise Regen, 14 bis 11 Grad. Zurzeit in Berlin-Steglitz 16 und in Stechlin 14 Grad. Morgen mal Sonne, mal Wolken bei 19 bis 22 Grad. Die Zeit 23.03 Uhr.
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5: Und er beginnt auf der A3 Frankfurt Richtung Würzburg zwischen Rohrbrunn und Marktheidenfeld. Aktuell 3 Kilometer Stau wegen Bauarbeiten. Die A3 Nürnberg-Passau ist zwischen Kreuz Deggendorf und Hengersberg wegen Bauarbeiten noch bis Montag ca. 2 Uhr in der Früh in beiden Richtungen gesperrt. Die Umleitung führt über die U18 und die U83. Dann die A7 Flensburg-Hannover, die ist zwischen Hamburg-Stellingen und Hamburg-Heimfeld bis ca. Montag 5 Uhr aufgrund von Bauarbeiten in beiden Richtungen gesperrt. Es wird hier empfohlen, über die B205, die A21 und die A1 auszuweichen. Dann die A8 Stuttgart Richtung Karlsruhe, die ist zwischen Pforzheim West und Karlsbad nach einem Unfall aktuell gesperrt. Ebenfalls die A8, in dem Fall Karlsruhe Richtung Stuttgart, die ist zwischen Pforzheim West und Pforzheim Nord wegen Bauarbeiten bis Montag früh etwa 5 Uhr gesperrt, umgeleitet wird dann über die U7. Die A40 Duisburg-Essen ist zwischen Mülheim-Winkhausen und Heißen in beiden Richtungen noch bis zum 22. Juni, also noch 10 Tage gesperrt. Die A43 Recklinghausen-Wuppertal ist zwischen Bochum-Riemke und Kreuz-Bochum in beiden Richtungen noch bis Montag früh gesperrt. Dann die A44 Essen Richtung Düsseldorf, die ist zwischen Kreuz-Düsseldorf-Nord und Flughafen wegen Bauarbeiten bis Montag früh gesperrt. Der Flughafen, der ist erreichbar und zwar ab dem Kreuz Meerbusch in Richtung Essen. Die A61 Ludwigshafen Richtung Hockenheim ist zwischen Kreuz Speyer und Dreieck Hockenheim wegen Bauarbeiten noch bis Sonntagmorgen gesperrt. Die A67 Mannheim Richtung Darmstadt ist zwischen Viernheimer Dreieck und Lorsch nach einem Unfall aktuell gesperrt. Dann die A72 Hof Richtung Plauen, die ist zwischen Hof Töpen und Dreieck Hof Franken nach einem Unfall aktuell gesperrt. Der Blick auf die A81 Stuttgart-Singen, die ist zwischen Sindelfingen-Ost und Böblingen-Hulb wegen einer Baustelle noch bis Montag ca. 5 Uhr in beiden Richtungen gesperrt. Die A94 München-Passau ist zwischen Feldkirchen-West und Ost wegen Bauarbeiten in beiden Richtungen noch bis 5 Uhr gesperrt. Dann die A480 Reiskirchen-Gießen, die ist zwischen Reiskirchener Dreieck und Wettenberg wegen Bauarbeiten bis Montag früh in beiden Richtungen gesperrt. Und eine Meldung haben wir noch, und zwar von der A553 Bliesheim-Brühl, die ist zwischen Brühl-Ost und Nord in beiden Richtungen noch bis Montag früh gesperrt. Das war's. Weiterhin gute Fahrt, kommen Sie ohne Probleme in dieses Wochenende.
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5: Und die kommt vom Norddeutschen Rundfunk aus Hamburg, heute mit Max Seib am Mikrofon. Guten Abend. Ein Meilenstein. So bezeichnen Bundesinnenminister Dobrindt und Außenminister Wadefuhl das gemeinsame europäische Asylsystem, kurz GEAS. Der Migrationspakt, der ist heute in Kraft getreten, nach jahrelangen Verhandlungen zwischen den EU-Staaten. Asylverfahren sollen damit beschleunigt werden und bereits an den EU-Außengrenzen oder in Drittstaaten beginnen können. Doch wie konkret sind diese Beschlüsse? Was ändert sich wirklich und was bedeutet das Ganze für Asylsuchende? Darüber hat meine NDR-Kollegin Ulrike Heckmann mit unserem EU-Korrespondenten Andreas Meyer-Feiß gesprochen. Und die erste Frage an ihn war, was von heute an jetzt anders ist für jemanden, der in der EU Schutz sucht.
6: Ja, zumindest wird es einen verpflichtenden Vorabcheck geben. Also Menschen ohne gültige Papiere werden direkt bei der Ankunft an den Außengrenzen erfasst. Behörden prüfen dann die Identität, Sicherheitslage, aber auch die Gesundheit. Die biometrischen Daten werden abgenommen und in die zentralen Datenbanken gespeichert. Und dann ist es eben so, dass Menschen aus Ländern mit einer geringen Anerkennungsquote, also unter 20%, in ein beschleunigtes Grenzverfahren hinein müssen. Das darf höchstens 12 Wochen dauern. Und in dieser Zeit gelten die Menschen rechtlich als nicht eingereist und müssen eben auch in stark bewachten, haftähnlichen Unterkünften bleiben.
7: Aber wie weit ist das Ganze denn bisher gedient? Diese Asylzentren, die Abschiebezentren in Nicht-EU-Staaten an den Außengrenzen, die sind ja noch gar nicht richtig realisiert.
6: Also an den Außengrenzen gibt es die schon ja zum Teil und die werden eben jetzt so eingerichtet, dass man sozusagen nicht mehr so einfach hinaus kann. Das muss man ganz klar so sagen. Das ist in Griechenland, Italien, aber auch in Zypern das, was ab heute so gemacht wird und auch gilt. Die Probleme beginnen dann, wenn ein Antrag in diesen Grenzverfahren abgelehnt wird, dann soll die Abschiebung ja direkt im Anschluss erfolgen und dafür gibt es das neue Rückkehrgrenzverfahren und das soll eben über sogenannte Rückkehrzentren oder Abschiebezentren in Drittstaaten außerhalb der EU gemacht werden. Da gibt es noch Probleme, denn es gibt noch keinen einzigen abgeschlossenen Vertrag und es gibt auch noch keine wirklich eingerichteten Zentren, wo man das machen kann. Deutschland verhandelt zum Beispiel mit Uganda, dass man in einem Anfangsstadion und hier hakt dieses ganze System noch.
7: Was fehlt denn noch? Sie haben ja eben gesagt, einige Staaten haben noch nicht alles umgesetzt.
6: Ja, zumindest ist was zum Beispiel, da kann man auch gleich in Deutschland beginnen, was noch eben eingerichtet werden muss oder was die Bundesregierung gerne hätte, ist eben mehr zu tun gegen die EU-interne Weiterwanderung. Deshalb wird es die Grenzkontrollen ja noch weiter geben an den Binnengrenzen. Die neuen Regeln sollen ja verhindern, dass Menschen unkontrolliert von einem EU-Land in ein anderes weiterreisen. Und dafür können die Bundesländer ab heute auch sogenannte Sekundärmigrationszentren einrichten. Das bedeutet, dass man dann eben Menschen bis zu einer Abschiebung festhalten kann, damit in einem Bundesland, damit sie nicht weiterziehen. Die gibt es noch nicht. Einige Bundesländer lehnen die ab. Und die gibt es auch in vielen anderen EU-Ländern noch nicht. Und das wird wohl noch einige Zeit dauern. In einigen Ländern wird das wohl aber auch gar nicht passieren.
7: Damit sprechen Sie ja indirekt auch den Solidaritätsmechanismus an, den es geben soll in dieser großen gemeinsamen Asylreform. Wie steht's denn insgesamt da inzwischen um die Solidarität unter den EU-Staaten? wenn es darum geht, die Geflüchteten innerhalb der EU besser zu verteilen? Denn das ist ja auf dem Papier zumindest das Ziel.
6: Ja, früher war es eben so, dass Solidarität nichts gegolten hat auf den EU-Gipfeln, weil das Problem ganz einfach nicht gelöst war, weil es keine einheitlichen Regeln gab und weil das Misstrauen untereinander eben sehr groß war. Das hat sich deutlich abgeschwächt. Der Begriff, was Solidarität in diesem Bereich soll, der spielt eigentlich gar keine so große Rolle mehr, erstaunlich. Gerade weil es da jetzt Regeln gibt, die dafür sorgen sollen, dass nicht mehr nur die Mittelmeerländer die Hauptlast tragen. Künftig kann oder muss die EU-Kommission festlegen, welche Staaten Unterstützung brauchen, zum Beispiel Zypern oder Griechenland. Andere Länder können dann Geflüchtete übernehmen, um sie zu versorgen und da die Verfahren abzuwickeln. Oder sie können Geld geben, finanzielle Hilfe, organisatorische Hilfe. Und eine Pflicht zur Aufnahme von Menschen gibt es nicht. Und das ist etwas, wo man es eigentlich allen in der EU versucht hat, recht zu machen. Das wird ein sehr wichtiger Punkt sein bei der künftigen Umsetzung.
8: Informationen waren das von unserem Brüssel-Korrespondenten Andreas Meyer-Feist. Mit dem neuen gemeinsamen europäischen Asylsystem sollen Verfahren also schneller und effizienter gehen. Die Kritiker sagen allerdings, da werden Leute an den Grenzen eingesperrt und die kurzen Prüfungszeiten, die würden nicht reichen, um sauber zu klären, ob es ein Recht auf Einreise gibt. Wir möchten jetzt hören, was Menschen darüber denken, die das Ganze betrifft, die geflüchtet sind. Meine Kollegin Aresu Naibi hat mit einigen von ihnen geredet.
9: Viele Menschen, die Afghanistan verlassen, kommen zunächst in den Iran. Und einige hoffen auf ein Leben in Europa. Einer von ihnen ist Samira. Die 31-Jährige hat in Afghanistan Chemie studiert. Nach der Machtübernahme der Taliban in Afghanistan ist sie in den Iran geflüchtet. Doch auch dort fühlt sie sich nicht sicher. Sie kann nicht weiter studieren und sie lebt mit der Angst, nach Afghanistan abgeschoben zu werden. Wenn sie die Möglichkeit hätte, würde sie nach Deutschland gehen.
10: Die Situation in Afghanistan ist so schlimm, besonders für Frauen und Mädchen, dass sie ihr Leben riskieren und egal auf welchem Weg wollen sie raus aus Afghanistan, um ein würdiges Leben zu haben und zu studieren. Ich will das auf jeden Fall machen, damit ich Sicherheit finde.
9: Samira glaubt deshalb nicht, dass strengere Regeln Menschen grundsätzlich von einer Flucht abhalten werden. Von der europäischen Asylreform selbst hat sie allerdings nur wenig gehört.
10: Ich habe von ein paar Einschränkungen gehört, aber das weiß ich nicht genau.
9: Auch im Iran beobachtet sie, dass viele Menschen das Land verlassen wollen, besonders junge und gut ausgebildete Menschen. Suhaila kennt den Weg nach Europa aus eigener Erfahrung. Vor einem Jahr ist die Afghanin mit ihrem Mann und ihren beiden Kindern nach Deutschland geflüchtet. Insgesamt 14 Monate war die Familie unterwegs.
11: Es führt nicht dazu, dass die Menschen Afghanistan nicht verlassen wollen. Die Situation wird genauso bleiben. Die Flucht nach Europa war schon immer teuer, gefährlich und schwierig. Trotzdem sind die Menschen bereit, alles in Kauf zu nehmen.
9: Von Geas hatte auch Suhaila bislang nicht gehört. Als sie von den neuen Regelungen erfährt, sieht sie vor allem zusätzliche Unsicherheiten für Menschen auf der Flucht.
11: Viele Afghanen leben im Iran, in der Türkei oder in anderen Ländern und würden gerne nach Europa kommen. Diese Regelung macht ihnen den Weg noch schwerer und sorgt für zusätzlichen Druck. Am Ende kommt es darauf an, wie sie umgesetzt wird. In manchen Fällen könnte es dazu führen, dass sie sich dann vielleicht zweimal überlegen, ob sie dieses große Risiko überhaupt eingehen, wenn am Ende gar nicht klar ist, ob sie Schutz bekommen.
9: Dass die Reform bislang kaum bekannt ist, bestätigt auch Ali aus der westafghanischen Stadt Herat. Der 25-Jährige hat dort einen Laden und erlebt täglich, wie Menschen versuchen, über den Iran weiterzukommen.
12: Es gibt hier keine Informationen dazu. Ich habe davon nichts gehört, weder von Menschen noch in den Medien.
9: Und auch Ali glaubt nicht, dass strengere Regeln die Fluchtbewegungen entscheidend verändern werden.
12: Ich denke, die Menschen suchen andere Möglichkeiten. Man kann nicht sagen, dass es weniger wird. Denn wenn jemand sich in Gefahr befindet, will er sich retten, um jeden Preis.
8: Der Blick von Geflüchteten auf den neuen europäischen Flüchtlings- und Asylakt bzw. die neue Einigung dort. Ein Beitrag war das von Aresu Naibi.

0: 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Es ist 23.05 Uhr.
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2: Hier ist Merit Rehm. Das Ziel ist klar, Menschen abschrecken, sich auf den Weg nach Europa zu machen. Dafür hat die EU jetzt ihr Asylrecht verschärft. Ein Teil der Reform: in bestimmten Fällen sollen Anträge schon an der europäischen Außengrenze geprüft werden. In Deutschland zählen dazu auch die Flughäfen. Deshalb hat auch der Flughafen BER jetzt so eine Einrichtung, und zwar seit heute. Menschenrechtsorganisationen fürchten, dass hier Grundrechte missachtet werden. Aus Schönefeld, Amelie Ernst.
3: 4 Doppelstockbetten aus Metall, ein Tisch, 4 Stühle, ein Schrank. Mehr findet sich nicht in den Zimmern, in denen künftig die Asylsuchenden untergebracht werden sollen, die kurzfristig wieder in ihre Heimat zurückgebracht werden könnten. Ein etwa 3 Meter hoher Metallzaun umgibt das Gelände mit dem Flachbau, die Außengrenzeinrichtung am Flughafen BER in Schönefeld.
4: Es ist in der Tat keine Luxuseinrichtung, das ist hier aber auch nicht gefordert. Aber es ist eine Einrichtung, die genau den Erfordernissen entspricht. Sie ist ausreichend, sie bietet Aufenthaltsmöglichkeiten, Versorgungsmöglichkeiten, Küchen, Aufenthaltsräume, Schlafräume entsprechend.
3: Bundesinnenminister Alexander Dobrindt von der CSU scheint zufrieden. Das Chaos bei der Unterbringung und Rückführung von Asylsuchenden ohne Bleibeperspektive müsse endlich ein Ende haben. 40 Plätze gibt es hier in der Einrichtung. Vor allem geht es um Menschen mit unklarer Identität oder diejenigen, die ohne Visum aus einem Drittstaat mit geringer Anerkennungsquote kommen, also mit schlechter Bleibeperspektive. Wenn nötig, könne man die Kapazitäten auch erweitern, sagt Brandenburgs Sozialminister René Wilke.
5: Natürlich ist das Einreisen per Flugzeug nicht die Hauptart, in das Land zu kommen. Insofern hoffen wir, dass wir mit den 40 Plätzen zunächst einmal gut zurechtkommen werden. Wenn es Erweiterungsbedarf gibt, dann werden wir den aber auch gewährleisten.
3: Innerhalb von 3 Monaten soll die Überprüfung über Asylanrecht oder nicht hier abgeschlossen sein. Gibt es kein Bleiberecht, dann können bis zur Rückführung in das Heimatland 3 weitere Monate vergehen. Solange müssen die Menschen in der Einrichtung bleiben, auch Kinder. Kritik daran kommt unter anderem von der Flüchtlingsorganisation Pro

0: rechtlichen Vorgaben würden eingehalten.
1: Nein, es ist eindeutig ja keine Haftanstalt. Die Bewegungsfreiheit ist eingeschränkt, ja. Das ist aber genau das Ziel dieser Einrichtung. Wir wollen, dass wir Menschen, die keinen Asylanspruch geltend machen können oder ihren Asylanspruch nicht durchsetzen können, kein Recht auf Schutz in Deutschland haben, zurückgeführt werden können.
0: Und das gehe nun mal nur, wenn ihr Aufenthaltsort bekannt sei. Formell sind die Menschen so gar nicht in die EU eingereist. Das Gelände der Außengrenzeinrichtung gilt als Nicht-EU-Gebiet. Und wer nicht eingereist ist, der kann auch schneller wieder ausreisen. Es geht auch um dieses Signal.
2: Der Flughafen BER hat seit heute ein neues Asylgewahrsam. Einzelheiten waren das von Amelie Ernst. Soll die Grundschule in Bestensee eine Schule ohne Rassismus, eine Schule mit Courage werden und damit Teil von einem bundesweiten Netzwerk, das ein Zeichen gegen Rassismus setzen will? Darüber wurde viel diskutiert. Eine Elterninitiative war nicht überzeugt von der Idee und hat dagegen protestiert. Seit Montag lief eine Abstimmung unter Schülern und Lehrern. Unser Reporter Carsten Steinmetz weiß, wie die Entscheidung ausgefallen ist.
3: 78% haben dafür gestimmt, dass ihre Grundschule eine Schule ohne Rassismus wird. Nur 22% haben mit Nein gestimmt oder sich enthalten. Die Rektorin Simone Berz ist ein Stein vom Herzen gefallen.
4: Die Erleichterung ist sehr groß, dass 78% gesagt haben, ja, das wollen wir. Und insofern freue ich mich sehr für die Grundschule Bestensee, für alle meine Lehrkräfte und alle, die hier arbeiten und auch für den Ort, dass das ein Zeichen ist.
3: Dem Netzwerk Schule ohne Rassismus, Schule mit Courage gehören bundesweit 5000 Schulen an. Mehr als 100 kommen aus Brandenburg. Ein Sprecher der Elterninitiative Neutrale Schule Bestensee, der namentlich nicht genannt werden möchte, kritisiert, dass das Netzwerk eine politische Agenda verfolge. Es verwende zum Beispiel Gendersprache und unterscheide nicht ausreichend zwischen rechts, rechtsradikal und rechtsextrem.
5: Es ging immer um diese konkrete Organisation und dass wir keine politische Einflussnahme haben wollen. Wir sind nicht für Rassismus, Diskriminierung. Nichts dergleichen. Es geht um diese konkrete Organisation mit den konkreten Vorwürfen.
3: Andere Eltern wie Boris Kaczmarek, dessen Tochter die erste Klasse der Bestenseer Grundschule besucht, freuen sich dagegen über das klare Ergebnis der Abstimmung, durch das niemand ausgegrenzt werde.
6: Für mich ist das Prinzip dieser ganzen Abstimmung gewesen, ich habe das immer mit den drei Musketieren verglichen. Einer für alle, alle für einen, egal ob rosa, braun, gelb oder nicht.
3: Viel verändern wird sich an der Bestenseer Grundschule wahrscheinlich ohnehin nicht. Die Einrichtung verpflichtet sich nur künftig gegen Rassismus besonders aktiv vorzugehen. Aber das, sagt die Direktorin, habe die Schule ohnehin bisher getan.
2: Die Bestenseer Grundschule wird eine Schule ohne Rassismus. Carsten Steinmetz war das dazu. War es ein Kommilitone, ein Mitarbeiter der Hochschule oder ein völlig Fremder? Der Kreis möglicher Verdächtiger ist groß und der Schock erst recht. Auf den Damentoiletten der Hochschule für Wirtschaft und Recht wurden illegal angebrachte, versteckte Kameras gefunden. Die Berliner Polizei ermittelt jetzt. Unsere Reporterin Oda Tischewski hat auf dem Campus mit Studierenden und Mitarbeitenden gesprochen.
7: Die Kabine sieht aus wie jede andere in einem Bürogebäude, einer Schule oder einer Behörde. Weiße Toilettenschüssel, Halter für die Klopapierrolle, darunter ein schwarzer Metallbehälter für Abfälle. Doch unter diesem Behälter, mit Klettband am Boden befestigt, hing bis vor wenigen Tagen eine winzige Kamera, gerichtet auf die Frauen, die die Toilette benutzten. Studentinnen, Professorinnen, Gäste. Für die Masterstudierenden, die zwischen zwei Lehrveranstaltungen vor einem der betroffenen HWR-Gebäude sitzen, ein abstoßendes Gefühl.
8: Erstmal ein krasses Unwohlfühlen. Man hinterfragt halt auch, wer war das jetzt? Waren es Mitarbeiter, waren es Studierende, waren es externe Personen, die einfach in die Toilette gegangen sind? Das kann man halt einfach nicht wissen. Und das macht die Sache irgendwie noch schlimmer. Ob die Person jetzt gefunden wird oder nicht, ist natürlich auch die Frage. Ist wahrscheinlich sehr, sehr schwer.
9: Es ist ja auch irgendwie interessant, dass die so niedrig aufgestellt worden sind. Sprich, es wurden wahrscheinlich keine Gesichter mit drauf. Ich weiß nicht, ob es noch ekliger macht oder nicht. Vor allem auf Frauentoiletten. Ne? Also wenn man irgendwie mal Menstruationsprodukt wechseln muss oder so, ist natürlich echt nicht geil.
10: Für Männer ist halt jetzt die Frage, was können wir tun, dass wir das irgendwie verhindern können. Also auch unter Männern einfach.
7: Gefunden wurde eine der Kameras von einer Studentin, die umgehend die Hochschulleitung informierte. Die ließ sämtliche Toilettenräume umgehend akribisch durchsuchen und fand mindestens ein weiteres Gerät. Seither bemühe sich die Uni um Transparenz und um Kooperation mit der Polizei, die die Ermittlungen führt, so HWR-Sprecherin Silke Schumann.
11: Solche Vorkommnisse sind unglaublich verstörend und absolut nicht tolerierbar. Und deswegen haben wir auch sofort reagiert. Maßnahmen ergriffen und auch die Hochschulangehörigen informiert. Es ist alles getan worden, damit das aufgeklärt wird. Und wir sind weiter dran.

0: um zu verhindern, dass sowas nochmal passieren kann.
1: Nach der Hochschule hat nun auch der Bezirk Lichtenberg Strafanzeige gestellt. Auf Damentoiletten in den Räumen von Bezirksbehörden, die ebenfalls in den Gebäuden untergebracht sind, wurden zwar keine Kameras gefunden, aber es fanden sich Klettbänder, ähnlich wie die, mit denen die Kameras in der HWR befestigt worden waren.
2: Informationen von unserer Reporterin Oda Tischewski. Der Besselpark in Kreuzberg hat ein Problem. Fast alle Bäume da sind von einem Bakterium befallen. Und deswegen sieht das Bezirksamt jetzt auch nur noch eine Möglichkeit. Die Bäume müssen gefällt werden. Vielleicht sogar mehr, als man jetzt gerade noch befürchtet. RBB 24 Inforadio-Reporter Hans Gerbut hat sich die Lage vor Ort angeschaut.
3: Auf den ersten Blick sieht der Besselpark ganz gesund aus. Die ordentlich aufgereihten Rosskastanienbäume tragen ein sattes Grün und bilden ein schönes Blätterdach über dem rechteckigen Park. Aber auf den zweiten Blick fällt Spaziergängern auf.
4: Man sieht es an der Rinde.
5: Naja, die Rinde pellt sich ja fast bei allen Bäumen ab. Ja, Blätter sind ja eigentlich überall noch dran, ne? Aber ja, untenrum, die Bäume sehen wirklich alle sehr, sehr kaputt aus.
3: Schuld daran ist das Bakterium Pseudomonas syringae PV esculi. Und dass man die Rosskastanien in dem Park damals in den 80ern falsch angepflanzt hat.
6: Naja, der ist sehr streng geometrisch angelegt. Die Bäume sind von vornherein zu eng gepflanzt worden, sodass sich die Kronen ja überlappen. Und deswegen ist eine Übertragung von Baum zu Baum auf dem Wege möglich, über Regentropfen.
3: Das erklärt Baumschutzexperte Uwe Bahr vom BUND Berlin. Und er merkt an, es war auch nicht gut, dass der Bezirk Friedrichshain-Kreuzberg dann dieselben Bäume nochmal nachgepflanzt hat. Stichwort Monokulturen und die Risiken. Jetzt ist ein radikaler Schritt nötig. Weil die Rosskastanien abknicken und auf Spaziergänger kippen könnten, werden bald 25 der Bäume gefällt. Das kündigt das Bezirksamt an. Dabei wird es aber nicht bleiben, so die Einschätzung des Baumschutzexperten Uwe Bahr.
6: Na, ich habe mir ja die Bäume alle angeschaut. Das sind nach meiner Auszählung 100. Und an allen habe ich diese Schadbilder festgestellt. Also die aufplatzende Rinde und die dann nachfolgende Schädigung durch Pilze. Die werden alle früher oder später gefällt werden müssen.
3: Dem Besselpark droht ein kompletter Kahlschlag. Am Ende werden wohl nur etwa ein Dutzend Linden stehen bleiben, sagt der Baumschutzexperte.
7: Schade, dass man das nicht anders bekämpfen hätte können.
8: Auf jeden Fall schade drum.
5: Ja, finde ich super traurig. Meine Mutter hat mir auch erzählt, dass ihr Lieblingsbaum schon abgeholzt wurde. Also ist schon schade. Ich hoffe, sie pflanzen neue Bäume, weil ich sage, ohne die Bäume hat der natürlich auch nicht mehr das, was er jetzt hat.
3: Die Hoffnung, dass nach der Abholzung bald neue Bäume gepflanzt werden, muss das Bezirksamt Friedrichshain-Kreuzberg erstmal enttäuschen. Vor Ende 2027 können nicht nachgepflanzt werden. Es fehle das Geld und Personal.
2: RBB 24 Inforadio-Reporter Hans Gerbut aus dem Besselpark in Berlin-Kreuzberg. Und das war der Tag in Berlin und Brandenburg mit Mere Dreh. 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
2: In Berlin haben heute Beschäftigte der Stahlindustrie aus ganz Deutschland demonstriert. Verschiedene Entwicklungen machen ihnen Sorgen, zum Beispiel die hohen Energiepreise, Billigstahl aus China und neue Anforderungen an die Branche, zum Beispiel klimafreundlicher zu werden. Ja, all das macht den Herstellern zu schaffen. Sie wünschen sich Unterstützung durch die Politik. Wirtschaftsreporterin Anja Dobrodinsky.
10: Gesunken ist die Stahlproduktion hierzulande im vergangenen Jahr, und zwar auf 34 Millionen Tonnen. Das ist der niedrigste Wert seit der Finanzkrise. Einige Betriebe haben angefangen, Jobs abzubauen. Auf einem Stahlgipfel im Herbst versprach die Politik zu helfen. Aber noch ist nicht genug passiert, klagt Jan Otto, Bezirksleiter bei der Gewerkschaft IG Metall für Berlin, Brandenburg und Sachsen. Die Zukunft sei unklar.
11: Auszubildende zu bekommen für die Stahlindustrie ist momentan einfach schwer. Weil die Leute lesen Zeitungen, die sehen, was los ist, die lesen es bei Instagram und so weiter und die merken, okay, ob ich hier eine Perspektive habe oder nicht, ist gerade nicht geklärt.
10: Rund 5.500 Beschäftigte in 12 Betrieben gibt es in der Stahlindustrie in der Region Berlin und Brandenburg. Das größte Werk ist das von ArcelorMittal in Eisenhüttenstadt. Hier wird aus Eisenerz Roheisen erzeugt. Zwei weitere große Standorte hat Riva in Brandenburg an der Havel und in Hennigsdorf. Hier wird Stahlschrott recycelt. Es sei wichtig, dass dieser Rohstoff weiter in Deutschland zur Verfügung steht und nicht ins Ausland verkauft wird, fordert Jan Otto von der IG Metall und wünscht sich Anreize von der Politik. Für die Gewerkschaft bedeutet die Unsicherheit in der Branche auch, dass es in Tarifverhandlungen schwierig wird.
11: Diese hohe Unsicherheit führt natürlich dazu, dass unsere Verhandlungen erheblich belastet waren. Sie wissen, die letzte Tarifrunde, wo wir eigentlich einen guten Weg zusammen gehen wollten mit den Arbeitgebern, wäre fast in den Desaster geendet. Und auch diese Tarifrunde wird kein anderes Bild abgeben, wenn es jetzt nicht ein paar Klarheiten gibt für die Zukunft.
10: Ein paar Dinge hat die Politik schon auf den Weg gebracht. Zum Beispiel einen verminderten Strompreis für energieintensive Industriebetriebe von 5 Cent pro Kilowattstunde. Dirk Vogeler ist Betriebsratsvorsitzender bei ArcelorMittal in Eisenhüttenstadt. Er begrüßt den Industriestrompreis, gibt aber zu bedenken.
8: Das ist eine kleine Lösung für 3 Jahre. Wenn wir investieren und umstellen unsere Produktion auf Elektrostahlöfen, brauchen wir Sicherheit für mehr als 10 bis 15 Jahre. Das hat in Frankreich schon funktioniert, da gibt es Lösungen.
10: Die Betriebe müssen in grüne Technologien investieren, denn die Stahlherstellung verursacht rund 1/3 der Treibhausgase der Industrieproduktion. Die Europäische Union hat im April beschlossen, dass die Stahleinfuhren aus dem Ausland beschränkt werden. So will sie verhindern, dass der EU-Markt von asiatischem Billigstahl überflutet wird. Auch das begrüßt Betriebsrat Dirk Vogeler. Allerdings.
8: Das wirkt ja zum Beispiel erst zum 30. Juni. Und wir merken, dass die Lager aber vollgefahren werden mit dem Dumpingmaterial. Das wirkt jetzt sogar schon noch negativ auf den Markt und auch auf uns.
10: Noch haben die Stahlhersteller in der Region viele Aufträge. Das sei aber kein Indikator dafür, ob es einer Branche gut geht, stellt Gewerkschafter Jan Otto fest. Da müsse man schon auf die nächsten 10 Jahre schauen.
2: Demo der Stahlbeschäftigten heute in Berlin. Aus unserer Wirtschaftsredaktion war das Anja Dobrudinski.

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1: 23.30 Uhr mit Wolfgang Berger. An den Entschädigungszahlungen bei verspäteten Flügen ändert sich erstmal nichts. Darauf haben sich Vertreter der Mitgliedstaaten und des EU-Parlaments geeinigt. Aus der Nachrichtenredaktion Jonas Valentin Weber.
2: Monatelang hatten beide Seiten miteinander verhandelt. Die EU-Länder forderten dabei, dass die Airlines erst Entschädigungen zahlen müssen, wenn sich ein Flug um 4 Stunden verspätet und nicht wie derzeit um 3 Stunden. Doch dazu kommt es jetzt nicht, wie Teilnehmer nach dem Treffen berichteten. Auch an der Höhe der Entschädigungen ändert sich demnach nichts. Stattdessen soll es nur kleinere Änderungen geben, zum Beispiel, dass Fluglinien ihre Preise für Handgepäck transparenter machen müssen. Eine endgültige Entscheidung fällt aber erst Anfang kommender Woche.
1: Apotheken können künftig mehr Leistungen wie Impfungen, Vorsorge und Tests anbieten. Nach dem Bundestag hat nun auch der Bundesrat für eine entsprechende Reform gestimmt. Außerdem machte die Ländervertretung den Weg für zusätzliche Schutzmaßnahmen gegen häusliche Gewalt frei. Vorgesehen sind insbesondere der verstärkte Einsatz sogenannter elektronischer Fußfesseln sowie verpflichtende Antigewalttrainings für Täter. Die EU startet am Montag ihre Beitrittsverhandlungen mit der Ukraine und Moldau. Das hat die derzeitige zyprische EU-Ratspräsidentschaft angekündigt. Möglich wurde das erst, weil Ungarn seine Blockade gegen eine Mitgliedschaft der Ukraine nach einem Regierungswechsel aufgegeben hat. Im ersten Verhandlungsschritt müssen die Ukraine und Moldau nun zeigen, dass ihr Justizsystem und ihre Verwaltungen EU-Standards entsprechen. Danach folgen weitere Bereiche. In der Regel dauern die Beitrittsverhandlungen Jahre. Auch ist offen, ob sie überhaupt erfolgreich abgeschlossen werden. Der Raumfahrtkonzern SpaceX von US-Milliardär Elon Musk hat den größten Börsengang der Geschichte absolviert. Zum offiziellen Handelsstart wurde die Aktie zu $150 gehandelt, gut 11% über dem Ausgabepreis. Aus Washington Samuel Jakisch.
3: Durch den Verkauf der Anteile nimmt SpaceX auf einen Schlag mindestens 75 Milliarden US-Dollar ein. Das Unternehmen insgesamt wird mit fast 1,8 Billionen US-Dollar bewertet. Firmenchef Elon Musk wird dadurch zum ersten Billionär der Welt. Das Unternehmen SpaceX hat im vergangenen Jahr mehrere Milliarden Verluste gemacht. Die Anleger wetten allerdings auf die Zukunft des Unternehmens. SpaceX gibt an, sein Satellitennetzwerk Starlink ausbauen zu wollen. Außerdem investiert SpaceX massiv in den Ausbau von künstlicher Intelligenz. Musk plant KI-Rechenzentren im Weltall und die Besiedelung des Planeten Mars.
1: Das Wetter in Deutschland. In der Nacht gebietsweise Regen, vereinzelt Gewitter. Im Norden und im Südwesten teils länger trocken und aufgelockert. Tiefstwerte 16 bis 10 Grad. Morgen Schauer, vereinzelt Gewitter, an der See einzelne Sturmböen. Im Südwesten zeitweise sonnig, Höchstwerte 16 Grad in Nordfriesland bis 28 Grad am Kaiserstuhl. Am Sonntag im Südwesten meist heiter, im Nordosten vereinzelt Gewitter, 15 bis 27 Grad. Das waren die Nachrichten.
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4: Und wir starten mit einer Falschfahrermeldung, die gerade reingekommen ist. Achtung Falschfahrer auf der A524 Breitscheid Duisburg Süd. Zwischen Duisburg-Rahm und Huckingen kommt Ihnen ein Falschfahrer entgegen. Fahren Sie äußerst rechts und überholen Sie nicht. Ich wiederhole nochmal, auf der A524 Breitscheid Duisburg Süd. Zwischen Duisburg-Rahm und Huckingen ist ein Falschfahrer unterwegs. Vorsicht in beiden Richtungen. Und dann der Blick auf die Straßen. Was ist sonst los? Auf der A8 Stuttgart Richtung Karlsruhe. Zwischen Pforzheim West und Karlsbad wird der Verkehr nach einem Unfall über den Standstreifen geleitet. Und dann haben wir noch eine andere Meldung, und zwar auf der A72, so ist es korrekt, Hof Richtung Plauen. Die ist zwischen Hoftöpen und Dreieck Hoffranken nach einem Unfall aktuell gesperrt. Das war's. Weiterhin gute Fahrt.
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4: Heute mit Max Seiber Mikrofon. Guten Abend. Windparks in der Nordsee. Die sind bei klarer Sicht gut zu erkennen, dann zum Beispiel, wenn sie an einem der Strände der ostfriesischen Inseln stehen. Allerdings ist das, wenn man so will, nur die erste Reihe. Denn inzwischen entstehen dahinter neue Windparks, immer weiter von der Küste entfernt. Und das bringt auch neue Herausforderungen, zum Beispiel bei einem medizinischen Notfall. Dann sind die Wege für Retter nämlich deutlich länger als bisher. Die Politik plant deshalb einen einheitlichen Standard, der künftig für alle Windparks auf See gelten soll. Peter Becker hat sich im Windpark Nordsee One angesehen, was das in der Praxis bedeutet.
5: Ein Hubschrauber landet auf dem Helideck des Umspannwerks, mitten in der Nordsee, rund 40 Kilometer nördlich von Jüst. Heute üben sie im Windpark Nordsee One, was zu tun ist, wenn der Helikopter zu hart aufsetzt und sich der Pilot dabei verletzt. Vorab erklärt Mitarbeiter Manuel Ideus allen Kollegen das Szenario.
6: Der Pilot wird ein gebrochenes Bein haben. Die jetzt mit der Übung direkt nichts zu tun haben, bitte ich dann in einem gegebenem Abstand sich zu verkriechen, sag ich mal, weil auch auf dem Roofdeck wahrscheinlich der Notarzt abgeseilt wird. Also ich würde sagen, dass sich oben gar keiner aufhalten wird.
5: Jedes Jahr muss der Betreiber Northland Power eine solche Großübung in dem Windpark machen. Dabei arbeiten alle Stellen zusammen, die auch bei einem echten Unfall zum Einsatz kommen. Zunächst treffen die Ersthelfer bei dem echten Piloten ein, der den Verletzten darstellt.
6: Das war eine harte Landung. Was ist passiert?
7: Bein ist gebrochen.
5: Unverzüglich setzt Ersthelfer Heiko Feldmann den Notruf ab. Dieser trifft jetzt, 180 Kilometer Luftlinie entfernt, bei Notfallsanitäter Daniel Zettler ein, in der Notfallleitstelle für Offshore-Windparks in Bremen.
8: Sie sind auf der USS, da ist ein Helikopter hart gelandet. Haben Sie irgendwie Feuer oder sowas dort?
5: Die Gesellschaft für maritimes Notfallmanagement leitet von Bremen aus alle Rettungseinsätze, wenn sich ein Mitarbeiter in einem Windpark in der deutschen Nord- oder Ostsee verletzt oder erkrankt, sagt die Leiterin Jennifer Sanden.
9: Bei uns laufen alle Informationen im Ernstfall zusammen. Wir koordinieren die gesamte Rettungskette, bis der Patient sicher im Krankenhaus angekommen ist.
5: Knapp 25 Minuten nach der Alarmierung trifft der Rettungshubschrauber von Northern Helikopter aus Norddeich am Umspannwerk nördlich von Jüst ein. Weil der andere Hubschrauber laut Übungsszenario den Landeplatz blockiert, werden Notarzt und Notfallsanitäter per Seilwinde abgesetzt. Gewünscht, heißt das. Das Bundesamt für Seeschifffahrt will in den kommenden Monaten einen einheitlichen Standard für alle Windparks im deutschen Hoheitsgebiet ausarbeiten. Die Übung auf dem Umspannwerk des Windparks läuft reibungslos. Nach wenigen Minuten wird eine Puppe, die statt des verletzten Piloten in einer Trage liegt, samt Notarzt in den Helikopter gewünscht. In einem echten Notfall würde dieser nun zu einem Krankenhaus an Land geflogen.
4: Peter Becker über Probleme bei Offshore-Rettungsketten und wie das Ganze gelöst werden soll.
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4: Das Schienennetz in Deutschland, unsere Autos, Brücken, Töpfe, Pfannen, für ganz schön viele Dinge in unserem Alltag braucht es Stahl. Und Deutschlands Stahlindustrie, die war mal mächtig, sogar weltmarktführend. Seit vielen Jahren steht sie aber unter Druck wegen hoher Energiekosten, Billigkonkurrenz aus China und auch den Zöllen von US-Präsident Trump. Um darauf aufmerksam zu machen, hat die Gewerkschaft IG Metall jetzt eine Großdemonstration in Berlin veranstaltet. Gefordert wurde mehr politische Unterstützung, gerade auf dem Weg zu nachhaltig produziertem Stahl. Ralf Geißler.
10: An manchen Tagen macht Uwe Reinecke den Ofen aus, wegen der Kosten. Der Chef des Feralpi-Stahlwerks Riesa schmilzt Schrott für neuen Baustahl. Der Ofen dafür läuft mit Strom, für den Reinecke als Großabnehmer an der Strombörse je nach Wetter mal mehr, mal weniger bezahlen muss.
11: Also ich gucke jeden Tag so von 0 bis 24 Uhr die Stundenpreise mir an. In den Abendstunden, wenn jeder seinen Fernseher anhat, wenn jeder seine Klimaanlage anhat, haben wir wieder Preise von über 300 Euro. Also werden wir den Ofen ausmachen müssen.
10: Technisch sei das kein Problem, sagt Reinecke. Und doch haben die Strompreisschwankungen die Stahlproduktion komplizierter gemacht, weniger kalkulierbar. Reinecke wünscht sich beim Strompreis eine staatliche Obergrenze, damit der Ofen durchlaufen kann.
11: Mit unserer Wirtschaftsvereinigung Stahl stellen wir immer noch die Forderung auf 50 Euro die Megawattstunde all in. Also als Komplettpreis.
10: Nun soll ein staatlich gedeckelter Strompreis für die Industrie tatsächlich kommen. Die EU hat das Konzept von Bundeswirtschaftsministerin Katharina Reiche im Mai gebilligt. Die Stahlbranche könnte sich freuen, doch kaum ist der Industriestrompreis auf dem Weg, gibt es schon Kritik. Zum Beispiel von Jan Otto, Chef der IG Metall Berlin, Brandenburg und Sachsen.
12: Der ist schon wieder so ein Bürokratiemonster und der ist vor allem auch noch zeitlich begrenzt, dass wir sagen, da muss deutlich mehr passieren.
7: Also 3 Jahre reichen nicht. Es braucht eine Planungssicherheit. Wir reden hier auch über schwere Industrien, die auch sozusagen auf lange Sicht gucken müssen, wie sind sie ausgelastet.
10: Es geht nicht nur um den Industriestrompreis. Die Stahlbranche steckt insgesamt in der Krise. Hochwertiger Stahl wird international gehandelt und Deutschland könne kaum noch mithalten, sagt Hubertus Barth vom Institut der Deutschen Wirtschaft in Köln.
12: Der internationale Stahlmarkt ist schon lange ziemlich durcheinander, weil China massiv Überkapazitäten auf den Markt bringt, spätestens seit der Baukrise dort suchen die nach anderen Abnehmerquellen. Europa muss aufpassen, dass es dann nicht derjenige ist, bei dem dann alles landet und die hiesige Industrie kaputt geht und dann langfristig nicht mehr existieren kann.
10: Barth sagt, zur Unterstützung der Branche brauche es nicht nur den Industriestrompreis. Die EU müsse abwägen, wie sie mit Zöllen auf die Billigstahlimporte reagiert. Sie müsse die CO2-Emissionsrechte so steuern, dass sie die europäische Wirtschaft nicht abwürgen. Gleichzeitig muss sie grüne Stahlproduktion unterstützen. Klingt alles ganz schön kompliziert.
12: Es werden schwierige Jahre weiterhin sein für Stahl, aber auch für andere energieintensive Unternehmen. Und ich erwarte auch nicht realistisch den großen Durchbruch, aber doch eine ganze Menge von politischen Anstrengungen, sodass wir diese Industrie nicht verlieren, sondern im Wesentlichen halten können.
10: Das ist auch Jan Ottos wichtigstes Anliegen. Der Gewerkschafter ergänzt, natürlich könne der Staat der Stahlbranche ganz einfach helfen, indem er mit Stahl aus dem eigenen Land baut. Wichtig, resümiert Otto, sei ihm ein Bekenntnis der Regierung zur Stahlindustrie und ein Industriestrompreis, der unkompliziert hilft, damit der Ofen in Riesa nicht mehr ausgeht.
13: Die deutsche Stahlindustrie unter Druck. Ein Beitrag war das von Ralf Geißler. 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Es ist 23.41 Uhr. Und wir schauen jetzt auf die Bundeswehr und ein besonderes Jubiläum. Vor 25 Jahren öffnete sich die Truppe für einen Teil der Gesellschaft, der bis dahin fast völlig außen vor war. Die Rede ist von Frauen. Zuvor stand denen neben wenigen Ausnahmen nur der Sanitätsdienst offen. 25 Jahre später dienen Frauen nun überall in den deutschen Streitkräften, sind selbstverständlich ein Teil der Bundeswehr. So ist zumindest der Eindruck, den man von außen gewinnt. Doch stimmt das eigentlich und fühlen sich Soldatinnen inzwischen angekommen und angenommen in der Truppe? Kilian Neuwert hat mit einigen von ihnen gesprochen.
14: Feuerkommando.
15: Feuerkommando.
14: Wir schießen Einschuss, spreng mit der 5. Mike.
16: Weiden in der Oberpfalz. Ausbildung im Panzerartilleriebataillon 131. In einer Panzerhaubitze gibt Hauptfeldwebel Jana Kommandos. Die 29-Jährige ist Geschützführerin. Lächelnd vergleicht sich Jana mit einem Einhorn. Frauen sind selten in ihrem Job.
14: Ich bin die Dritte, die es geworden ist. Also ich bin nicht die Erste, ich bin nicht die Zweite. Aber ich glaube, das Podest, da bin ich mit drauf. Deswegen, ich bin da schon stolz drauf, ja. Weil es ein untypischer Job ist für eine Frau. Und ich kann mit Stolz sagen, dass ich mich bewährt habe in den letzten Jahren. Und ich glaube, da kann man stolz drauf sein.
16: Viel Platz ist nicht in der Haubitze, wenn Munition und Ausrüstung an Bord sind. Im Manöver leben sie zu fünft in und auf dem Geschütz.
14: Entweder man kann damit umgehen oder nicht. Wenn man nicht damit umgehen kann, nicht so gut?
16: Sie störe das alles nicht, sagt Jana. Sie räumt aber ein, das Vertrauen einer neuen Besatzung, das müsse sie sich als Frau immer erst erarbeiten. Kein Wunder, kommen doch im Heer, zu dem die Artillerietruppe zählt, auf etwa 60.000 Männer, nur rund 5.000 Frauen. Karrieren wie die von Jana sind erst seit 25 Jahren möglich in der Bundeswehr. Im Jahr 2001 wurden alle Bereiche der Truppe für Frauen geöffnet. Anlass war eine Entscheidung des Europäischen Gerichtshofs. Der Frauenanteil in der gesamten Bundeswehr liegt heute bei 13%. Er bleibt damit hinter dem Ziel von 20% zurück. Laut Wehrbericht bedarf es, Zitat, besonderer Anstrengungen, um Interessentinnen zu gewinnen. Die Vereinbarkeit von Dienst und Familie gilt als zentrales Thema. Auch fehlt es an Ausrüstung, die zur weiblichen Anatomie passt, räumt Nicole Schilling als Deutschlands ranghöchste Soldatin ein.
17: Das kann man bei der Beschaffung von Ausrüstung berücksichtigen. Das machen wir noch nicht in der Form, wie es andere Nationen tun.
16: Jana, die Geschützführerin aus Weiden, dient aus Überzeugung. Sie will für Deutschlands Sicherheit einstehen. In ihren Augen bringen Frauen der Truppe Vorteile.
14: Ich sag, Frauen sind immer ein bisschen einfühlsamer als die Herren. Das merkt man dann auch, wenn sich dann Kameraden lieber einer Frau öffnen.
16: Im Einsatz wurde Jana zu einer wichtigen Ansprechpartnerin für männliche Kameraden. Angesprochen wird die 29-Jährige dabei als Frau Hauptfeldwebel, denn Dienstgrade sind in der Bundeswehr nach wie vor männlich. Für Jana kein Problem, das sei schließlich Tradition, sagt sie.
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13: Fast 5000 Jahre. So lange ist die libanesische Hafenstadt Tyros schon besiedelt. Für Phönizier, Griechen und Römer lag die Mittelmeerstadt strategisch ideal und die archäologischen Ausgrabungen, die sind heute UNESCO-Welterbe. Im anhaltenden Krieg zwischen Israel und der Hisbollah bombardiert Israels Armee allerdings Tyros immer wieder. Für die Menschen vor Ort bedeutet dies Vertreibung, auch Tod, und im Land wächst nun die Sorge vor Zerstörung des kulturellen Erbes. Unsere Korrespondentin Nina Amin hat im Libanon mit dem Kulturminister und mit Wächtern der antiken Schätze gesprochen.
15: Mustafa Najdi ist vor Wochen aus Tyros vor den Angriffen der israelischen Armee geflohen, nach Sidon, eine andere Hafenstadt weiter nördlich. Diese Woche gab es einen Evakuierungsaufruf für die gesamte Mittelmeerstadt Tyros, einschließlich der christlichen Viertel. Die Begründung Israels: Kämpfer der pro-iranischen Hisbollah-Miliz sollen dort aktiv sein. Der Anfang 50-jährige Familienvater ist fassungslos.
18: Tyros ist eine Stadt des Zusammenlebens und des Tourismus. Sie war schon immer eine Stadt der Bürger und hat nichts mit dem zu tun, was sie militärische Basen nennen.
15: Najdi vermisst nicht nur seine Heimatstadt, sondern auch seine Arbeit. Viele Jahre bewachte er die antiken Stätten von Tyros, bis die Einschläge näher kamen und es zu gefährlich wurde. Jetzt sorgt sich der Stadtangestellte um die archäologischen Schätze aus der Römerzeit und anderer Epochen.
18: Sie sind jede Stunde, jede Minute und jede Sekunde gefährdet und wir können nichts dagegen tun. Wir haben unser Bestes gegeben, aber letztendlich waren unsere Leben in Gefahr.
15: Tyros droht zu einer Stadt zu werden, die nicht mehr bewohnbar ist. Dabei zählt sie zu den ältesten durchgehend besiedelten Städten der Welt und gehört zum UNESCO-Welterbe. Die antiken Städten stehen damit eigentlich unter besonderem Schutz in bewaffneten Konflikten. Verstöße können durch internationales Recht geahndet werden.
18: Leider konnte noch nicht untersucht werden, ob die Bombardierungen in unmittelbarer Nähe der archäologischen Stätten aufgrund der Erschütterungen irgendwelche Schäden verursacht haben,
15: sagte Libanons Kulturminister Razan Salameh der ARD. Aber er habe schon Kontakt mit der UNESCO aufgenommen. Er wirft Israel vor, das kulturelle Erbe Südlibanons zu vernichten.
18: Das ist ein Urbizid, der zeigt sich ganz klar durch die Zerstörung der Umwelt, antiker Gebäude, Krankenhäuser, kultureller Sehenswürdigkeiten, Schulen, Moscheen und Kirchen. Das ist die systematische Zerstörung städtischer Strukturen.
15: Zerstörte Dörfer im Süden, hunderttausende Menschen, die in Richtung Norden fliehen. Im Libanon wächst die Sorge, dass Israel den Südlibanon langfristig besetzen wird, dass der Kampf gegen die pro-iranische Hisbollah, die immer wieder den Norden Israels angreift, nicht der einzige Antrieb ist. Die libanesische Regierung, die nicht Kriegspartei ist, hält an einer Waffenruhe mit Israel fest. Die Hisbollah lehnt das ab, solange der Süden des Landes besetzt ist. Libanons Armee soll, so die letzte Absprache, Gebiete schrittweise unter ihre Kontrolle nehmen. Eine Armee, die schwach und unterfinanziert ist.
13: Wir schauen jetzt nach Indien. Es war eines der schwersten Flugzeugunglücke der vergangenen Jahrzehnte, der Absturz einer Air India-Maschine im Nordwesten des Landes, heute vor genau einem Jahr. Die Maschine sollte vom Flughafen Ahmedabad im Westen Indiens nach London fliegen, stürzte aber kurz nach dem Start in ein dicht bebautes Gebiet. 259 Menschen kamen damals ums Leben. Der genaue Grund für den Absturz, der ist weiterhin ungeklärt. Der eigentlich für den Jahrestag erwartete Abschlussbericht soll nun erst in 3 Monaten veröffentlicht werden. Aus Neu-Delhi, Lena Bodewein.
19: Was die Videoaufnahmen aus dem Tower zeigen, ist schwer zu fassen. Air India Flug 171 hebt vom internationalen Flughafen Ahmedabad ab. Die Boeing 787 Dreamliner auf dem Weg nach London schwingt sich in die Lüfte. Doch nach wenigen Sekunden hört sie auf zu steigen, gleitet abwärts, verschwindet hinter Bäumen und Häusern, dann steigt ein riesiger Feuerball auf. Von den 240 Menschen an Bord überlebt nur ein einziger, Viswaskumar Ramesh, auf Platz 11a. Er kriecht aus einem Loch im Rumpf.
20: Es geschah direkt vor mir. Ich kann kaum fassen, wie ich überlebt habe. Eine Zeit lang dachte ich, auch ich würde sterben. Doch als ich die Augen öffnete, begriff ich, dass ich noch lebte. Ich versuchte, mich abzuschnallen und zu entkommen, auf welchem Weg auch immer. Direkt vor meinen Augen starben die anderen.
19: So berichtete er es damals noch aus dem Krankenhausbett einem indischen Reporter. Vor einem halben Jahr erzählte er von seinen Schuldgefühlen, von Flashbacks, von einer Leere in seinem geschenkten Leben. Denn sein Bruder starb bei dem Unglück. Alle Angehörigen wollen wissen, was die genaue Ursache des Absturzes war.
2: Mir gehen so viele Gedanken durch den Kopf, warum es passiert ist und wer dafür verantwortlich ist. Ich habe meine Kinder verloren. Wie soll ich jetzt weiterleben? Ich bin alt. Wie soll ich mein Leben weiterführen? Und ich denke, er hatte ja noch gar nicht gelebt.
19: Erzählen David Christian und seine Frau Sala der Nachrichtenagentur Reuters. Sohn und Schwiegertochter starben bei dem Unglück. Doch indische Luftfahrtermittler werden den eigentlich zum Jahrestag erwarteten Abschlussbericht erst später, wahrscheinlich in 3 Monaten, vorlegen. Eine Untersuchung der Triebwerke der abgestürzten Boeing in den USA steht noch an, berichtete Bloomberg News. Theorien gibt es viele, wie so oft bei solchen Katastrophen.
20: Die digitalen Nachrichten zwischen Maschine und Boden belegen, dass schon vorher eine schwerwiegende elektrische Störung bestand, die aller Wahrscheinlichkeit nach der Grund des Unglücks war.
19: Meint Amit Singh, Luftfahrtsicherheitsexperte. Aber noch ist nichts offiziell. Als gesichert gilt, dass beide Triebwerke Kraftstoff verloren. Die Schalter für die Kraftstoffzufuhr wurden kurz nach dem Start von der Position Run auf Cut-Off gestellt. Das belegen die ausgewerteten Flugdatenschreiber. Aber warum wurden sie verstellt? Aus Versehen? Mit Absicht? Der 91-jährige Vater des Piloten wehrt sich gegen die Theorie, dass sein Sohn mit Absicht die Treibstoffzufuhr unterbrochen habe.
2: Er ist nicht mehr da. Aber ich muss seinen Ruf schützen.
19: So erzählt er es in einem Interview mit der BBC.
2: Wenn ein Flugzeug abstürzt, wird immer der Pilot beschuldigt. Das ist so einfach.
19: Was auch immer der Grund war, nicht nur die Menschen an Bord starben, auch am Boden. Im Mensa-Gebäude der medizinischen Hochschule, in das die Maschine stürzte, starben 19 Menschen.
21: Lena Bodewein über die Aufarbeitung der Flugzeugkatastrophe der Air India Maschine vor einem Jahr. Wir haben eine Entwarnung auf der A524 Breitscheid Duisburg Süd. Kein Falschfahrer mehr unterwegs zwischen Duisburg-Rahm und Huckingen.
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21: Die Bilder von David Hockney gehören zu den Ikonen der modernen Kunst. Sonnendurchflutete Swimmingpools, kalifornische Landschaften und intensive Farben. Der britische Künstler galt als einer der einflussreichsten Maler der Gegenwart. Kurz vor seinem 89. Geburtstag ist Hockney nun in London gestorben und Franziska Hoppen blickt zurück auf ein außergewöhnliches Künstlerleben.
23: Farbe sei etwas Fröhliches, sagte David Hockney einmal im hohen Alter, der Künstler mit der Hornbrille und den bunt karierten Anzügen, und seine Kunst solle fröhlich sein.
24: Color is a joyful thing. I want my art to be joyful, actually.
23: Vielleicht auch, weil Hockney in den Hungerjahren der Nachkriegszeit aufwuchs, geboren 1937 als eines von 5 Kindern. Er habe schon früh gewusst, er wollte Künstler werden.
24: From about 8 years old, I wanted to be an artist.
23: Und so beschäftigte sich der Student am Royal College of Art erst mit abstraktem Expressionismus, später faszinierte ihn Pop-Art. Doch in den 60ern zog Hockney aus dem grauen Großbritannien nach Los Angeles in den USA und fand dort sein Paradies. Licht, Freiheit und die Möglichkeit, seine Homosexualität zu erforschen. Es hat die Energie der USA mit einem Hauch von Mediterranem. Mit seinen farbenfrohen und lichtdurchfluteten Bildern von schimmernden Swimmingpools wurde Hockney dann bekannt, das Licht aus Spiel und bunter Farbe sein Markenzeichen. Was mir daran besonders gefallen hat, war die gewisse Absurdität, etwas zu malen, das nur eine Sekunde lang zu sehen ist, während ich allein für den Spritzer 7 Tage gebraucht habe. Sein wohl bekanntestes Werk, A Bigger Splash, zeigt einen dieser blauen Pools vor Palmen und sonnigem Himmel, in den gerade jemand hineingesprungen sein muss, denn das Wasser spritzt im hohen Bogen und durchbricht die Stille. Alex Farquharson, Direktor der Kunstgalerie Tate Britain. Wenn man an die übrigen berühmten Poolgemälde denkt, sind sie wie Liebesbriefe an Südkalifornien und an das freizügige, schwule Leben, das er dort in der Sonne führen konnte. Hockneys Bilder faszinieren bis heute. Der Auktionator bei Christie's in New York kam 2018 kaum hinterher, als sich die Gebote für das Gemälde Porträt eines Künstlers, Pool mit zwei Figuren, sekundenschnell in die Höhe schraubten. Der Zuschlag fiel bei 90,3 Millionen US-Dollar. Damit hatte Hockney zeitweise den Titel als weltweit teuerster lebender Künstler inne. Er sehe sich die Dinge eben ganz genau an, sagte Hockney einmal. An einer Pfütze etwa könne er sich erfreuen, wo andere nur Regen säen.
24: I do look closely at things. I can look at a puddle and get pleasure out of them. Most people think it's just raining, don't they?
23: Auch am Fotografieren probierte sich der Künstler, doch die Linse könne die Schönheit der Dinge und die Weite einfach nicht richtig einfangen.
24: The camera can't get the beauty of this. It just can't get the space, the thrilling space I'm in.
23: Dafür freundete Hockney sich ab 2010 mit dem iPad an, zeichnete darauf Landschaftsbilder und den Wechsel der Jahreszeiten. Kunstkritiker lobten Hockneys Experimentierfreudigkeit und seine Neugier auf neue Medien, auch im hohen Alter. Er mache einfach immer weiter, erzählte er einmal einem Journalisten, bis zum Schluss.
24: You just go on and on.
23: Ich mache immer weiter, bis ich umfalle.
24: Till you fall over.
1: Is that your plan?
23: Das ist Ihr Plan?
24: I'm still a smoker. I mean, I just
23: noch rauche ich, irgendwann falle ich um. Das macht mir nichts aus.
24: I don't mind.
21: Franziska Hoppen blickt auf das Leben des britischen Künstlers David Hockney, der nun gestorben ist.
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21: In der Europäischen Union sind neue, verschärfte Asylregeln in Kraft getreten. Sie sollen vor allem dafür sorgen, Verfahren schneller abzuwickeln, zum Teil schon in speziellen Zentren an den EU-Außengrenzen. Unsere Brüssel-Korrespondentin Katrin Schmidt spricht grundsätzlich von einem richtigen Schritt, warnt aber vor Schwierigkeiten bei der praktischen Umsetzung.
3: Denn wichtige Staaten wie Italien oder Griechenland haben noch längst nicht die versprochene Anzahl an Plätzen für schnelle Asylverfahren an der Mittelmeerküste errichtet. Und auch Deutschland hinkt hinterher, wenn es um die schnellen Asylverfahren an den Flughäfen geht, während stattdessen viel Energie in umstrittene Grenzkontrollen fließt. Hinzu kommt ein altbekanntes Problem. Mangelnde Solidarität. Im Asylpakt haben sich die EU-Staaten verpflichtet, besonders belastete Länder zu unterstützen durch die geregelte Übernahme von Geflüchteten oder durch finanzielle Hilfe. Nun, wo es konkret wird, ducken sich die meisten weg. So wird's aber nicht funktionieren. Hier müssten alle Staaten nochmal Tiefluft holen, bevor man sich an anderer Stelle verrennt. Denn bevor nun diese neuen Asylregeln ins Laufen kommen, ist man gedanklich schon mindestens drei Schritte weiter. Asylzentren in Drittstaaten. Sie wirken wie die Trophäe der Stunde. Abgelehnte Asylbewerber, die nicht schnell genug in ihr Heimatland abgeschoben werden können, sollten doch in Zentren etwa in Ruanda, Uganda oder Mauretanien auf ihr weiteres Schicksal warten. Das ist aus meiner Sicht Polittheater und ein Symbol dafür, dass viele Verantwortliche die Herausforderung Migration am liebsten auslagern wollen, nach dem Motto aus den Augen, aus dem Sinn.
21: Ein uneingeschränktes Lob für die neue Flüchtlingspolitik kommt von der Neuen Osnabrücker Zeitung. Sie nennt die Reform ein Meilenstein und eine Chance für die Politik, das Vertrauen der Bürger zurückzugewinnen.
6: Das europäische Asylsystem ist die Achillesferse der EU. Es spaltete die Mitgliedstaaten und gab Rechtspopulisten Auftrieb. Spät, aber endlich beweist die EU nun Handlungsfähigkeit in einer ihrer dringlichsten Krisen. Kontrolle und Steuerung von Migration sind kein Einknicken vor Rechtsaußen, sondern die Voraussetzung dafür, dass Humanität und die Akzeptanz für echtes Asyl überhaupt eine Zukunft haben.
21: Auch die Frankenpost aus Hof hält die Änderung für überfällig.
6: Vom neuen EU-Asylsystem soll das Signal ausgehen, dass es keinen Automatismus mehr gibt zwischen illegaler Einreise und dauerhaftem Bleiberecht. Ob und wie schnell sich dieses Signal in Richtung Afrika und Nahem Osten verbreitet, ob es fluchtwillige Menschen von der Reise nach Europa abhält, wird ebenfalls erst zu beobachten sein. Doch es war längst an der Zeit, dass die EU die Voraussetzungen schafft, um die Kontrolle über die Aufnahme und Rückführung von Migranten zurückzugewinnen.
21: Nach Ansicht der Lausitzer Rundschau zeigt die Reform unter anderem die Schwerfälligkeit der EU.
6: Es hat 10 Jahre gedauert, bis der Tanker EU zu einem leichten Schwenk in der Lage war. Was nun in Europa in Sachen Asyl gelten soll, gilt zu sehr großen Teilen schon lange. Neben einigen eher bedenklichen Neuerungen, wie haftähnlichen Lagern an den Außengrenzen, ist das eigentliche Novum, dass sich nun alle an das halten sollen, was gemeinsam vereinbart wurde. Ob das neue gegenseitige Versprechen, diesmal wirklich vertragstreu und solidarisch zu sein, eingehalten wird, ist offen. Auf neue Krisen ist die EU auf keinen Fall vorbereitet. Und schnell auf Veränderungen reagieren kann sie nicht.
21: Die Rhein-Neckar-Zeitung aus Heidelberg schreibt, der EU gehe es in der Asylpolitik nur um eines.
6: Gesetzt werden soll ein Zeichen der Abschreckung. Dass derweil weiter Kriege geführt werden, dass Israel und die USA in anderen Ländern Kriege führen, das wird ignoriert. Doch ohne die Kriege in Syrien, Afghanistan, Libyen und Irak, allesamt US-dominiert, wäre es niemals zur Migrationskrise gekommen. Das beste Mittel gegen unerwünschte Asylanträge wäre also Frieden.
21: Das waren die Standpunkte. Zusammengestellt hat sie heute Gisela Former. Und jetzt die Nachrichten.
1: 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Um 0 Uhr mit Wolfgang Berger. Die Rechte von Fluggästen in der EU bleiben nahezu unverändert. Darauf haben sich Mitgliedstaaten und Europäisches Parlament nach monatelangen Verhandlungen verständigt. Aus Brüssel Thomas Spickhofen.
5: Die Höhe der Entschädigungen bleibt, wie sie ist. Das heißt 250 Euro bei 3 Stunden Verspätung. Bei noch mehr und auf längeren Flugstrecken kann das bis zu 600 Euro gehen. Außerdem müssen die Fluglinien es ihren Passagieren einfacher machen, an diese Entschädigung zu kommen. Neu ist, dass es keine Zusatzgebühr mehr kosten darf, den Namen auf dem Ticket zu ändern. Eltern dürfen auch nicht extra zur Kasse gebeten werden, wenn sie neben ihrem Kind sitzen wollen. Nicht durchsetzen konnte sich das Parlament dagegen mit der Forderung, dass ein kleiner Koffer gratis mit in die Kabine genommen wird. Werden darf. Immer mehr Fluggesellschaften verlangen dafür inzwischen zusätzlich Geld.
1: Apotheken können künftig mehr Leistungen wie Impfungen, Vorsorge und Tests anbieten. Nach dem Bundestag hat nun auch der Bundesrat für eine entsprechende Reform gestimmt. Unter anderem sollen Apotheken neue Leistungen zu Vorbeugung und Früherkennung anbieten können, etwa für Herz-Kreislauf-Erkrankungen und Diabetes. Der Raumfahrtkonzern SpaceX von US-Milliardär Elon Musk ist erfolgreich an der Börse gestartet. Zum offiziellen Handelsbeginn wurde die Aktie zu 150 Dollar gehandelt und damit gut 11% über dem Ausgabepreis. Inzwischen legte der Kurs noch einmal zu. Im vergangenen Jahr hatte SpaceX mehrere Milliarden Verlust gemacht. Die Anleger sehen in dem Unternehmen aber noch viel Potenzial. Es handelt sich um den größten Börsengang der Geschichte. WM-Co-Gastgeber Kanada ist mit einem Unentschieden in das Turnier gestartet. Die Mannschaft spielte am Abend gegen Bosnien-Herzegowina 1:1. Zuvor war die WM auch in Kanada mit einer großen Feier eröffnet worden. Aus dem ARD-WM-Team Jakob Rüger.
8: Rockstar Alanis Morissette sang die kanadische Nationalhymne und auch der 5-fache Grammy-Sieger Michael Bublé sorgte für Begeisterung. Viele tausend Plätze im Stadion blieben jedoch zur Eröffnungsshow leer. Zahlreiche Fans waren erst kurz vor dem Anpfiff im Stadion. Die deutschen Fußballfans mussten unterdessen zuletzt teilweise lange auf ihre bestellten Trikots warten. Ursache sei ein vorübergehender Engpass bei Buchstaben und Nummern für die Personalisierung gewesen, so der DFB. Die Nachfrage war vor der WM deutlich höher als erwartet.
1: Das waren die Nachrichten. Das Wetter in Deutschland. Gebietsweise Regen, vereinzelt Gewitter. Im Norden und im Südwesten teils länger trocken und aufgelockert. Tiefstwerte 16 bis 10 Grad. Tagsüber Schauer, vereinzelt Gewitter. An der See einzelne Sturmböen. Im Südwesten zeitweise sonnig. Höchstwerte 16 Grad in Nordfriesland bis 28 Grad am Kaiserstuhl. Am Sonntag im Südwesten meist heiter, im Nordosten vereinzelt Gewitter 15 bis 27 Grad. Am Montag im Nordosten wechselhaft und windig, sonst freundlicher 15 bis 27 Grad. Es ist 0:03 Uhr.
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21: Und wir haben eine Entwarnung auf der A524 Breitscheid Duisburg Süd. Kein Falschfahrer mehr unterwegs zwischen Duisburg-Rahm und Huckingen. Der Blick auf die Straßen, die A3 Nürnberg-Passau ist zwischen Kreuz Deggendorf und Hengersberg wegen Bauarbeiten noch bis Montag ca. 2 Uhr in der Früh in beiden Richtungen gesperrt. Die Umleitung führt über die U18 und die U83. Die A7 Flensburg-Hannover ist zwischen Hamburg-Stellingen und Hamburg-Heimfeld bis Montag ca. 5 Uhr aufgrund von Bauarbeiten in beiden Richtungen gesperrt. Es wird empfohlen, über die B205, die A21 und die A1 auszuweichen. Dann die A8, Stuttgart Richtung Karlsruhe zwischen Pforzheim West und Karlsbad wird der Verkehr nach einem Unfall über den Standstreifen geleitet. Die A8 Karlsruhe Richtung Stuttgart ist zwischen Pforzheim West und Pforzheim Nord wegen Bauarbeiten noch bis Montag früh etwa 5 Uhr gesperrt. Umgeleitet wird dann über die U7. Die A40 Duisburg-Essen ist zwischen Mülheim-Winkhausen und Heißen in beiden Richtungen noch bis zum 22. Juni, also noch 9 Tage, gesperrt. Die A43 Recklinghausen-Wuppertal ist zwischen Bochum-Riemke und Kreuz-Bochum in beiden Richtungen noch bis Montag früh gesperrt. Dann der Blick auf die A44 Essen Richtung Düsseldorf. Die ist zwischen Kreuz Düsseldorf Nord und Flughafen wegen Bauarbeiten noch bis Montag früh gesperrt. Der Flughafen ist ab dem Kreuz Meerbusch in Richtung Essen erreichbar. Die A61 Ludwigshafen Richtung Hockenheim ist zwischen Kreuz Speyer und Dreieck Hockenheim wegen Bauarbeiten noch bis Sonntagmorgen gesperrt. Dann die A72 Hof Richtung Plauen ist zwischen Hof Töpen und Dreieck Hochfranken nach einem Unfall gesperrt. Die A81 Stuttgart-Singen ist zwischen Sindelfingen-Ost und Böblingen-Hulb wegen einer Baustelle noch bis Montag früh ca. 5 Uhr in beiden Richtungen gesperrt. Die A94 München-Passau ist zwischen Feldkirchen-West und Ost wegen Bauarbeiten in beiden Richtungen noch bis 5 Uhr gesperrt. Dann die A480 Reiskirchen-Gießen, die ist zwischen Reiskirchener Dreieck und Wettenberg wegen Bauarbeiten noch bis Montag früh in beiden Richtungen gesperrt. Und eine letzte Meldung noch, die A553 Bliesheim-Brühl, die ist zwischen Brühl-Ost und Nord in beiden Richtungen ebenfalls bis Montag früh gesperrt. Das war's jetzt aber. Weiterhin eine gute Fahrt durch diese Nacht. Kommen Sie gut ins Wochenende.
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21: Und die kommt aus dem Studio von NDR Info in Hamburg. Ich bin Max Seib. Schön, dass Sie dabei sind. Zu Beginn dieser Stunde blicken wir ausführlich auf den größten Börsengang der Geschichte. Der ist gestern vollzogen worden und das sehr erfolgreich, muss man sagen. Das Raumfahrtunternehmen SpaceX ist eben seit gestern an der US-Technologiebörse Nasdaq gelistet und hat seinen Chef Elon Musk zum ersten Billionär der Welt gemacht. Diesen Börsengang hat unser US-Korrespondent Samuel Jakisch für uns verfolgt. Ich konnte vor der Sendung mit ihm sprechen und habe ihn zunächst gefragt, es gab ja vorher große Erwartungen, wenn wir jetzt auf diesen ersten Tag schauen. Ist die Börse im SpaceX-Rausch?
4: Ja, kann man nicht anders sagen. Also es ist der größte Börsengang der Geschichte sowieso schon mal gewesen, was jetzt das reine den reinen Umfang, die reine quantitative Dimension angeht, aber auch was die Qualität des Hypes angeht, da ist schon richtig was los. $135 war der vorgegebene Einheitspreis, den SpaceX selbst festgelegt hat. Ist schon mal sehr ungewöhnlich, denn normalerweise regelt das ja der Markt. 555 Millionen Stück davon werden verkauft. Das macht in der Multiplikation extrem viel Geld, über 70 Milliarden für dieses Unternehmen. Und dann ist diese Aktie, nachdem sie dann gehandelt werden konnte, auch noch 30% in die Höhe geschossen. Also da sind eine Menge Millionäre kreiert worden heute und auch ein Billionär, nämlich Elon Musk selber, der Firmenchef.
21: Bevor wir auf den gleich nochmal schauen, wie erklären Experten denn diesen Hype? Was macht diese Aktie so attraktiv?
4: SpaceX ist ein Story-Stock, sagen die Broker hier. Also man investiert in eine Geschichte, in eine Erzählung, in ein Versprechen, in eine Vision in diesem Fall. Nicht so sehr auf das tatsächlich jetzt real bewertete Technologieunternehmen SpaceX, denn das macht miese 5 Milliarden Nettoverlust 2025. Aber sie haben etwas Großes vor. Nicht nur haben sie massiv in KI investiert, das machen gerade viele, sondern es geht darum, den Weltraum zu erobern und noch viel stärker auszubauen, was sie jetzt gerade schon tun, also zum Beispiel Starlink, diese Internettechnologie über Satelliten, dass man da wirklich in die entlegensten Winkel des Planeten einen Breitbandanschluss quasi über Satellit hin beamen kann. Und das Ganze soll nicht nur viel stärker ausgebaut werden, es sollen Rechenzentren, KI-Rechenzentren im All entstehen. Es geht um den interplanetaren Verkehr, die Reisen bis zum Mars, also die Fantasie ist die Grenze dieser Werbebroschüre, die da heute an den Markt gegangen ist. Und das Vertrauen oder zumindest das Interesse an dieser Vision ist doch sehr groß.
21: Du hast es eben schon angesprochen, SpaceX, das ist die Firma von Elon Musk, der mit diesem Börsengang eben zum ersten Billionär der Welt geworden ist. Und das, obwohl SpaceX eben tiefrote Zahlen schreibt. Was hat Musk mit diesem XXL-Börsengang vor?
4: Naja, diese tiefrote Weltraumsparte ist nur ein kleiner Teil im Businessplan von SpaceX. Elon Musk will den kompletten Planeten Erde mit Breitbandinternet versorgen, vor allem da, wo bisher eben keine Datenkabel hinführen. Es geht darum, eine einzige große KI zu bauen, die solarangetrieben im Weltall vor sich hinrechnet und die Wahrheit findet, drunter macht das nicht. Er will diese KI dann an Unternehmen verbieten, damit Billionen Dollar verdienen. Das ist wahrscheinlich alles maßlos übertrieben, aber mit Raketen allein ist hier nicht Geld zu verdienen, sondern das ist die Grundlage. Und die Wette, die Elon Musk jetzt seinen Anlegern anbietet, das ist eben diese verlustreiche Raketensparte ausgleichen zu können mit astronomischen, buchstäblich Einnahmen an anderer Stelle. Wie realistisch man das findet, das hängt sehr davon ab, wie viel Vertrauen man eben in die Person Elon Musk mitbringt.
7: Also große Worte, viele Superlative, aber es gibt ja auch eine Menge Skepsis, dass diese Aktie eben deutlich zu hoch bewertet ist. Dringen diese Stimmen in den USA aktuell durch?
4: Grundsätzlich ja, heute eher nicht. In diesem Unternehmen selbst ist zum einen problematisch, dass mit Elon Musk, den Firmenchef, eben eine Person nicht nur 85% der stimmberechtigten Anteile hat, das heißt Anleger haben da nichts mitzureden, sondern der Mann ist auch noch gleichzeitig Geschäftsführer und Vorsitzender des Boards. Also das heißt, er hat dieses riesige Stimmrecht, er darf sich aber auch selber operativ kontrollieren und beaufsichtigen. Und da ist die Gefahr natürlich groß, dass da kein Korrektiv mehr ist, sondern eben ein Mann das gesamte Unternehmensschicksal und das seiner Anleger, bis zu 30% sind Privatanleger, zu bestimmen hat. Und das andere ist das, was die ganze KI-Branche betrifft. Hier sind Technologieunternehmen, Hardwarehersteller, Chiphersteller, Rechenzentren, Cloud-Anbieter, aber auch die Kreditgeber, die investieren gerade sehr viel Geld einmal im Kreis. Und sie produzieren damit eine Realität, auf die der Markt aber selber wettet. Das kann halten, das kann aber auch als Gesamtkonstrukt einstürzen und es ist ein einziges Wettinvestieren. Und da gilt die älteste von allen Börsenregeln. Je größer und je verlockender das Versprechen, desto größer muss auch die Vorsicht sein.
7: Einschätzungen von unserem US-Korrespondenten Samuel Jakisch zum Börsenstart von SpaceX. Und wir wollen das noch vertiefen mit dem Blick darauf, was Sie wissen müssen, wenn Sie in SpaceX investieren wollen. Denn die Aktien können auch hier in Deutschland gekauft werden über Handelsplattformen. Doch ist das wirklich ein gutes Investment oder eher eine Blase? Darüber hat HR-Moderator Dirk Wagner mit Andreas Jalczowek gesprochen. Er ist Wirtschaftsjournalist und arbeitet für das Verbraucherportal Bialo.de. Die erste Frage war, wie profitabel SpaceX überhaupt ist.
9: Profitabel ist bei SpaceX vor allem eine Sparte, nämlich dieses Satellitennetzwerk Starlink, also das schnelles Internet bereitstellt übers All, hat zu 10 Millionen Kunden. Diese Sparte, die wirft tatsächlich Gewinne ab, aber die beiden anderen Sparten, also das Geschäft mit den Trägerraketen und das KI-Unternehmen von Elon Musk, das mittlerweile ja auch zu SpaceX gehört, die schreiben beiden im Moment noch keine schwarzen Zahlen. Und letztes Jahr hat SpaceX 5 Milliarden Euro Verlust gemacht. Das heißt, der Konzern wird noch eine Weile rote Zahlen aufschreiben, vermutlich. Und das heißt auch für Anleger, dass sie auf Gewinne noch eine Weile warten müssen. Deswegen wäre ich bei der Aktie auch ein bisschen vorsichtig.
11: Ja, wollte ich gerade sagen. Also wenn ich das höre, das ist doch eher was, was Anleger nachdenklich stimmen müsste.
9: Zum einen ja, aber auf der anderen Seite ist es so, dass Anleger oder an der Börse ja ganz oft auch Fantasie irgendwie gehandelt wird. Und die Fantasie, die jetzt in SpaceX steckt, das ist sozusagen vor allem, dass man mit diesen ganzen Hochtechnologieprodukten, die im All unterwegs sind, mit Satelliten, mit Trägerraketen, irgendwann auch gute Gewinne erwirtschaften wird. Ob sich das dann tatsächlich realisieren lassen wird, das muss man halt dann mal sehen. Aber es ist so eine Vision. Viele Experten sagen, da oben entsteht so eine Art neue Infrastruktur, eine Art neue Seidenstraße, die dann auch großes wirtschaftliches Potenzial hat. Und auf die ist natürlich auch eine Menge so staatlicher Gelder von der NASA und vom Verteidigungsministerium. Das heißt, man erhofft sich da oben schon so eine Art Goldgrube im All, ob es das dann tatsächlich geben wird. Das muss man einfach mal abwarten.
11: Ich komme jetzt mal mit so einem bisschen schrägen Vergleich vielleicht, aber ein wenig erinnert mich das daran. Ist das nicht auch so wie bei einem ganz jungen Startup, das noch gar nicht so viel Geld hat und auch versucht, an die Börse zu gehen? Denn da werden ja auch häufig Ideen präsentiert, die erst in mehreren Jahren dann realisiert werden.
9: Also das würde ich jetzt nicht ganz so vergleichen. Also das Unternehmen gibt es ja schon eine ganze Weile. Es war halt nur bislang nicht an der Börse. Und es gibt ja eben auch Bereiche, die machen ganz handfeste Geschäfte, wie eben Starlink, aber auch dieser Raketenbereich. Also diese Trägerraketen, die sind ja sozusagen auch schon längst unterwegs und haben auch die Kosten in diesem Bereich sehr stark gesenkt. Aber man muss natürlich abwarten, ob das Gesamtunternehmen, also ob diese Visionen, die Elon Musk mit diesem Unternehmen hat, sich tatsächlich realisieren lassen. Und da muss man natürlich schon sagen, es steckt schon auch noch viel Risiko darin, weil wenn das nicht passiert, dann könnte es sein, dass der Kurs auch schnell wieder nach unten geht.
11: Kann es denn auch sein, dass SpaceX, also die Aktie, ohne mein Zutun in meinem Depot landet, wenn ich zum Beispiel diese berühmten ETFs habe, also diese berühmten Indexfonds?
9: Ja, Also wenn Sie einen ETF haben, also einen ETF zum Beispiel auf diesen Weltindex MSCI World, dann wird die Aktie ganz sicher bei Ihnen im Depot landen. Also diese Indexanbieter zum Beispiel von MSCI oder auch von der Nasdaq, also der Technologiebörse in den USA, haben schon angekündigt, dass sie die Aktie relativ schnell in den Index auch aufnehmen werden. Und dann, wenn die im Index ist, kommt sie auch automatisch in den ETF rein, aber zu einem relativ geringen Anteil. Also wenn Sie überlegen, beim MSCI World, da sind ja 1300 Unternehmen drin. SpaceX macht da ganz kleinen Anteil aus. Und es ist ja im Prinzip auch nicht so schlecht, wenn man an dieser Entwicklung, die ja sehr viele Anleger doch im Moment sehr interessant finden, so mit einem kleinen Teil teilhat. Ja. Also Sie gehen ja kein Risiko. Wenn es positiv ist, dann nehmen Sie Gewinne damit, einen kleinen Teil. Wenn die Aktie floppt, dann haben Sie nichts zu befürchten, weil der Anteil eben so gering ist.
11: Okay, muss ich mich also nicht wirklich drum kümmern?
9: Eigentlich nicht. Ja. Also ich hätte da jetzt keine Sorgen. Ich habe ja auch einen ETF, einen Welt-ETF. Da kommt SpaceX wahrscheinlich auch mit rein und das würde mir jetzt nichts ausmachen.
21: Sagt der Wirtschaftsjournalist Andreas Jalzowek. Seine Einschätzungen zum Börsengang von SpaceX. Und SpaceX, die Weltraumfirma von Elon Musk, die ist eben gestern Abend erfolgreich an der Börse gestartet. Das Papier wurde weit über dem Ausgabepreis von 135 US-Dollar pro Aktie gehandelt. Bekannt geworden ist SpaceX ja vor allem durch seine Raketenstarts. Da hat es die Firma geschafft, die Kosten für Flüge ins All stark zu senken. Warum das in den USA, aber nicht bei uns in Europa klappt, darüber wird in diesen Tagen auf der Luft- und Raumfahrtmesse ILA diskutiert. Und Johannes Frevel stellt uns mal den aktuellen Stand vor.
10: Gründer Tom Segert hat sich mit seinem Startup-Unternehmen Berlin Space Technologies auf Kleinsatelliten spezialisiert. Bei ihm geht es nicht um Telekommunikation oder hochaufgelöste Fotos der Erde aus dem Weltraum. Er entwickelt Minisatelliten mit Greifarmen, die Reparaturen im Weltall vornehmen können, etwa um andere Satelliten wieder in Gang zu bringen. Gefördert wird die Hochschul-Startup-Initiative von der Bundesregierung. Segert wirbt für sein Startup auf der internationalen Luft- und Raumfahrtausstellung ILA. Wenn es darum geht, Satelliten tatsächlich ins All zu bringen, sind Gründer wie Segert europaweit jedoch auf die Weltraumfirma SpaceX aus den USA angewiesen.
12: Die einzigen, wo man momentan schnell was bekommen kann, ist dann SpaceX. Wir haben da in Europa noch ein bisschen was nachzuholen.
10: In den USA und Europa sind die Bedingungen für Raumfahrtprojekte nur scheinbar ähnlich. Hier wie da werden zwar 80% der Raumfahrtvorhaben staatlich gefördert, bei uns fließen die Mittel vor allem in Vorhaben staatlicher Forschungsinstitutionen, weniger in Privatunternehmen. Das sei nicht der einzige Unterschied, weshalb es private Raumfahrtunternehmen schwerer haben als in den USA, macht Josef Aschbacher, Generaldirektor der Europäischen Raumfahrtagentur ESA, auf der ILA deutlich.
14: Die Dimensionen sind ganz andere. In Amerika wird etwa 6-mal so viel Geld im öffentlichen Bereich im Weltraum investiert. Wenn 6-mal so viel Geld investiert wird, können Firmen wie SpaceX oder auch andere Firmen sich natürlich viel besser entwickeln, weil einfach viel mehr Geld zur Verfügung steht, um Programme aufzubauen. Und deshalb ist es auch möglich, solche Firmen wie SpaceX aufzubauen.
10: In Europa fehlt nicht nur ausreichend staatliches Fördergeld, sondern auch privates Wagniskapital. Dabei gibt es auch in Europa etwa ein halbes Dutzend privater Unternehmen, die Raketen für Weltraumstarts entwickeln wollen. Keine ist auch nur annähernd so erfolgreich wie SpaceX von Elon Musk, weiß Bundesforschungsministerin Dorothee Bär.
17: Es geht um den internationalen Wettlauf, der in vollem Gange ist. China hat bei der Raumfahrt massiv aufgeholt. Nationen wie Indien sind inzwischen mit am Start. Der Weltraum ist schon längst zum Wirtschaftsraum geworden.

0: Ändert sich wirklich? Mehr von unserem Brüssel-Korrespondenten Andreas Meyer-Feist.
1: Seit Mitternacht gelten die neuen Asylregeln. Im Zentrum schnellere Verfahren und schnellere Abschiebungen. Vor allem aber sollen die EU-Staaten in diesen Fragen mehr mit als gegeneinander arbeiten. Zufrieden der zuständige EU-Kommissar Magnus Brunner aus Österreich.
2: Ein sehr guter Tag für Europa. Es ist wirklich ein Meilenstein heute. Es ist zwar der Beginn natürlich auch, es ist nicht das Ende.
1: Beschlossen wurden die neuen Regeln schon vor längerem. Nun ist die zweijährige Übergangsfrist abgelaufen, die es für viele EU-Gesetze gibt, um Zeit für die Umsetzung zu haben. Die meisten EU-Länder haben die neuen Regeln aber noch nicht vollständig in Kraft gesetzt. Damit rechnet die EU-Kommission in den kommenden Monaten.
2: Und dann werden wir, glaube ich, im Herbst schon ein bisschen mehr Gefühl dafür bekommen, wie es funktioniert, eben wo wir noch nachjustieren müssen.
1: Die Bundesregierung hat den Asylpakt aber schon pünktlich in nationales Recht übertragen. Bundestag und Bundesrat hatten schon im Frühjahr den Brüsseler Vorgaben zugestimmt. Deutschland gehört zu jenen Ländern, die die neuen Regeln sehr strikt umsetzen. Bundesinnenminister Alexander Dobrindt, CSU, erklärte im Bundestag, die neuen Gesetze richten sich auch gegen die unkontrollierte Weiterreise von Geflüchteten von einem EU-Land in ein anderes.
3: Dort wird eindeutig geregelt, dass man kein Wahlrecht, kein freies Wahlrecht innerhalb der Europäischen Union hat, wo man Leistungen beanspruchen kann.
1: Neue Prüfzentren gibt es an den Flughäfen, zum Beispiel am Flughafen Berlin-Brandenburg. Auch in Frankfurt, München und Stuttgart sollen derartige Einrichtungen ihre Arbeit aufnehmen. Dort soll die Identität der Menschen und ihre Herkunft geprüft werden. Potenzielle Gefährder sollen schneller identifiziert werden. Es gibt aber auch gewisse Erleichterungen im neuen Asylsystem. Asylsuchende dürfen künftig schon nach 3 Monaten Aufenthalt arbeiten, es sei denn, sie verschleiern ihre Identität. Geflüchtete Kinder bekommen einen leichteren Zugang zu normalen Schulen. Auf eine spürbare Entlastung hoffen vor allem jene EU-Länder, an deren Küsten viele Migrantinnen und Migranten ankommen. Bislang tragen vor allem Mittelmeerländer die Hauptlast. Zypern und Griechenland stehen unter dem enormen Druck der Migration, erklärte Griechenlands Asylminister Anastasios Plevris. Nun können wir hoffen, dass mit der gemeinsamen europäischen Politik die Prioritäten neu geordnet werden. Rückkehr und der Schutz unserer Grenzen werden an erster Stelle stehen. Künftig soll die EU-Kommission festlegen, welche Staaten Unterstützung brauchen. Andere Länder können dann Geflüchtete übernehmen oder finanzielle Hilfe leisten. Eine Pflicht zur Aufnahme gibt es nicht. Schon an den Außengrenzen vor der Einreise in die EU soll künftig geprüft und abgelehnt werden, wer wenig Chancen auf Asyl hat, in geschlossenen Einrichtungen. Kirchen- und Menschenrechtsorganisationen kritisieren die Reform, vor allem die Schnellverfahren. Und auch Familien mit Kindern könnten nicht mehr angemessen versorgt werden.
0: 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Mehr als 100 Tage läuft der Iran-Krieg nun und immer wieder war von einem Deal die Rede. Allein der US-Präsident Donald Trump hat rund 40 Mal bereits einen Friedensdeal angekündigt, doch bisher kam es nie dazu. Am Abend nun erneut Meldungen, die Hoffnung machen. Zunächst hat Pakistans Premier Sharif, der in dem Konflikt als Vermittler auftritt, auf X erklärt, dass sich der Iran und die USA auf eine Friedensvereinbarung geeinigt hätten. Dann sagte Irans Außenminister Araghchi, er sei optimistisch, dass es bald einen Friedensdeal gebe. Das könnte in den kommenden Tagen passieren. Eine Bestätigung seitens der USA steht allerdings noch aus. Wie fragil und angespannt die Situation ist, das zeigt unser Korrespondent Benjamin Weber mit dem Stand vom Tag.
4: Freitagsgebet in Teheran. Der mächtige Kleriker Ayatollah Khatami spricht auch über die Verhandlungen. Wir sagen zu Trump und Netanyahu, beim kleinsten Fehler bekommt ihr eine mächtige Ohrfeige. Tod Amerika, skandieren die Gläubigen. Khatami, ein ausgewiesener Hardliner, droht. Die iranischen Streitkräfte seien weiterhin bereit. Denn die Feinde verstünden die Sprache der Verhandlungen nicht. Doch seit US-Präsident Trump massive Angriffe auf Iran am Donnerstag abgesagt hat, verdichten sich die Anzeichen auf ein mögliches Abkommen. Zwar betonen iranische Medien, final entschieden sei nichts. Doch dass es in den indirekten Gesprächen Fortschritte gegeben hat, das dementiert auch Iran nicht. Außenamtssprecher Barghey zufolge sei der Text des Abkommens überwiegend finalisiert. Dabei habe Iran auch Widerstände der USA überwunden. Sie haben wieder versucht, unzumutbare Forderungen durchzusetzen. Die Islamische Republik Iran hat auf diplomatischer Ebene und auf dem Schlachtfeld gezeigt, dass sie sich solchen unrechtmäßigen Forderungen

0: beugen wird. Was in iranischen Medien über den Inhalt des Abkommens kursiert, liest sich wie ein massiver Verhandlungserfolg Teherans. Die Straße von Hormuz werde in Zukunft von Oman und Iran gemeinsam kontrolliert. Eingefrorene iranische Vermögenswerte würden freigegeben. Der israelische Krieg im Libanon beendet. In einer Phase von 60 Tagen nach Unterzeichnung solle dann weiter verhandelt werden über das angeblich friedliche Atomprogramm und über die Aufhebung von Sanktionen. Gar nicht auf der Agenda das Raketenprogramm, obwohl das eine der zentralen Forderungen Israels ist. Nach einer Woche mit erneutem Raketenbeschuss glauben einige Menschen in Teheran nicht an ein mögliches Ende des Kriegs. Der 38-jährige Rahman erwartet neue Auseinandersetzungen, erklärt er gegenüber dem ARD-Team in Teheran. Die Waffenruhe hängt am Faden. Dieser labile Zustand wird sich hinziehen, immer wieder gebrochen werden und zur Eskalation führen. Ich habe das Gefühl, dass am Ende etwas viel Größeres auf uns wartet. Mariam, eine Frau in ihren 50ern, ist lange schon Regimegegnerin. Sie hofft immer noch, dass die Angriffe das Regime im Iran stürzen könnten. Deswegen sei sie mit dem Raketenbeschuss einverstanden. So können wir die Phase der Ungewissheit hinter uns lassen. Die Dinge werden ein für alle Mal geklärt und die Lage wird sich verbessern. Ihr Ehemann Ehsan hat den Glauben daran aufgegeben. Ich bin frustriert. Die USA haben nichts unternommen und wir auch nicht. Wir werden ewig in der Ungewissheit stecken bleiben. Ein Abkommen mit den USA, so sehen es viele, würde die iranische Führung nur stärken. Die Aufhebung von Sanktionen käme dem Regime wirtschaftlich zugute. Das Regime, das im Januar Tausende getötet hat, die auf den Straßen friedlich demonstrierten, wäre dann noch fester im Sattel. Doch ob es jetzt wirklich zu einer Einigung kommt, bleibt trotz aller Indizien offen. Meldungen, wonach bereits am Sonntag in Genf ein Abkommen unterschrieben werde, hat Iran dementiert. Und auch US-Präsident Trump schlägt am Nachmittag schon wieder andere Töne an. In einem Social-Media-Posting erklärt er, was in iranischen Medien gesagt werde, einschließlich der schwachen und erbärmlichen Erklärung über eine Einigung, habe nichts damit zu tun, worauf man sich in Wirklichkeit verständigt habe. Es handelt sich bei den Iranern um sehr ehrlose Menschen, mit denen man nicht in gutem Glauben verhandeln könne. Iran solle sich besser schnell zusammenreißen.
1: Sport.
2: Mit Jan Möller. In Mexiko ist sie eröffnet worden, die Fußball-Weltmeisterschaft. Und nun ist sie auch im zweiten der drei Gastgeberländer losgegangen, in Kanada. Da war die Eröffnungsparty auch bunt und stimmungsvoll, deutlich kleiner allerdings als das Spektakel am Vortag in Mexiko-Stadt. Und anders als für die mexikanische Mannschaft hat es für die Kanadier zum Auftakt auch nicht zum Sieg gereicht. 1:1 gegen Bosnien-Herzegowina. Thomas Kunze war für uns dabei. In Toronto, geht das Ergebnis in Ordnung?
3: Ja, in der Summe würde ich schon sagen, obwohl mir die Kanadier ein bisschen leid tun vor den 43.000 hat das Team von Trainer Jesse Marsh über die 90 Minuten deutlich mehr investiert und deswegen irgendwie auch mehr verdient gehabt. Aber Bosnien-Herzegowina ging effektiv in Führung in der ersten Halbzeit durch Lukic. Kommt bei Tor, da haben sie hinten alle gepennt und es hat ewig gedauert bis zum verdienten Ausgleich durch Kyle Larin vom FC Southampton in der 79. Minute. Der eingewechselte Stürmer aus 15 Metern zum 1:1. Sie hätten so viel mehr verdient gehabt. Die Bosnier haben zweimal noch auf der Linie geklärt, hatten zwar durch Demirovic auch nochmal eine gute Möglichkeit, aber in Summe war Kanada schon besser und muss sich trotzdem irgendwie freuen, 1:1 gespielt zu haben, weil man eben so lange bis in die 79. Minute im Rückstand lag. Am Ende ist es okay, dürfte es okay sein für die beiden. Das 1:1 lässt noch alle Chancen auf ein Weiterkommen in die K.O.-Runde.
2: Jetzt in der Nacht geht's dann auch in den USA los. Das US-amerikanische Team trifft in Los Angeles auf Paraguay. Anpfiff ist um 3 Uhr. Und am Sonntag startet dann ja auch die deutsche Mannschaft ins Turnier gegen Curaçao. Wie die Lage ist im DFB-Team, dazu mehr von Anne van Eickels.
4: Die Hitze von mehr als 35 Grad in Winston-Salem macht den Spielern ordentlich zu schaffen. Beim Training sorgte ein großer Ventilator für kühlere Luft. Dazu gab es eine Abkühlung unter dem Rasensprenger und Kühlwesten, die Dennis Undav allerdings nicht nutzt. Der Stürmer meidet die Hitze, wenn möglich, machte aber selbst eine heiße Titelansage zwei Tage vor dem Auftaktspiel gegen Curaçao. Jeder der Jungs, die hier sind, hat das gleiche Ziel und das ist Weltmeister werden. Ein guter Turnierstart sei wichtig, so Undav, der sich freut, dass am Sonntag beim Spiel in Houston das Dach des Stadions geschlossen sein wird. Im klimatisierten Stadion werden es dann angenehme 22 Grad sein.
2: Tja, Deutschland gegen Curaçao, Anpfiff ist am Sonntag um 19 Uhr. Die Fußball-WM hat gerade erst angefangen. In der Basketball-Bundesliga naht dagegen die Entscheidung, wer wird deutscher Meister, Bayern München oder Alba Berlin. Das erste Spiel der Finalserie haben die München Münchner gewonnen, 102-94. Der Titelverteidiger hat also vorgelegt. Wer zuerst 3 Siege hat, ist deutscher Meister. Spiel 2 findet morgen am Sonntag statt, wieder in München. Und in Köln geht jetzt am Wochenende die Handballsaison zu Ende mit dem Final Four in der Champions League. Die Halle ist an beiden Tagen ausverkauft mit jeweils 20.000 Fans und ein deutsches Team wird auf jeden Fall im Finale stehen, denn im Halbfinale gibt es die Neuauflage des letztjährigen Endspiels. Die Füchse Berlin treffen auf den Titelverteidiger, den SC Magdeburg. Der hat schon ordentlich gefeiert in dieser Woche mit den Fans. Auf dem Rathausbalkon gab es eine Meisterparty. Champions League hin oder her, das musste einfach sein, sagt Trainer Bennett Wiegert.
1: Weil wir gesagt haben, Feste soll man feiern, wie sie fallen. Und wir wussten, dass wenn das hier schief gehen sollte, wird die Stimmung auf dem Rathausbalkon nicht so gut sein. Und die Jungs hatten sich das einmal verdient, aus der Bundesliga-Saison das separat zu sehen. Und ich habe trotzdem das Gefühl, dass diese Woche speziell war und der Fokus komplett da war.
2: Ja, und ob er dann auch auf der Platte da ist, das wird sich am Nachmittag ab 15 Uhr zeigen. Da beginnt das Spiel und im zweiten Halbfinale trifft dann später der Außenseiter Aalborg aus Dänemark auf den großen FC Barcelona.
5: Soweit der Sport in dieser Stunde mit Jan Möller.

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1: Um 0.30 Uhr mit Wolfgang Berger. Bundesjustizministerin Hubich hat sich über die Einigung auf EU-Ebene zu den Fluggastrechten erfreut gezeigt. Im Kern besteht die Übereinkunft zwischen den EU-Ländern und dem Europaparlament darin, dass sich kaum was ändert. Zwar hatten mehrere Mitgliedstaaten gefordert, dass Flugpassagiere im Falle von Verspätungen weniger Geld als Entschädigung bekommen als bislang. Auch sollten sie erst bei Verspätungen ab 4 Stunden statt wie bisher bei 3 einen Anspruch haben. Beides wurde aber gekippt. Der Raumfahrtkonzern SpaceX von US-Milliardär Elon Musk ist erfolgreich an der Börse gestartet. Zum offiziellen Handelsbeginn wurde die Aktie zu $150 gehandelt und damit gut 11% über dem Ausgabepreis. In der ARD ordnet Giselle Ucar den Börsengang ein.
2: Die Frage wird jetzt sein, ist das nur ein kurzfristiger Trading-Hype, den viele Händler an der Börse hier mitnehmen wollen? Oder glauben die Menschen, die Anleger auch langfristig an die Visionen von Elon Musk und an SpaceX? Was ein bisschen ungewöhnlich war, ist, dass Elon Musk selbst nicht hier in New York war. Da könnte eine Sicherheit bei dem Trubel hier auf dem Times Square für ihn eine Rolle gespielt haben. Möglicherweise wollte Elon Musk aber auch einfach nur bei seinen Mitarbeitern in Texas im Firmensitz vor Ort sein und mit den Mitarbeitern feiern, denn viele von ihnen sind heute ziemlich reich geworden.
1: Gut 3 Monate vor der Landtagswahl in Mecklenburg-Vorpommern bringt sich die SPD in Stellung. Die knapp 100 Delegierten eines Parteitags wollen heute in Wismar die Kandidatenlandesliste aufstellen. An der Spitze schlägt der Vorstand Ministerpräsidentin Schwesig vor. Sie ist zugleich die Landesvorsitzende der etwa 2800 Mitglieder zählenden SPD im Nordosten. Nach Worten von Schwesig sind die wichtigsten Themen Wirtschaft und Arbeitsplätze, Bildung und soziale Sicherheit sowie der Zusammenhalt in der Gesellschaft. An einem 4000er in den italienischen Alpen sind 3 Bergsteiger ums Leben gekommen. Die Bergwacht entdeckte ihre Leichen nach einem Notruf auf einer Höhe von etwa 3600 Metern am Gran Paradiso. Ersten Angaben zufolge waren die Opfer an der Nordwand in den Tod gestürzt. Die genauen Umstände sind noch unklar, genauso wie ihre Identität. Der Gran Paradiso im gleichnamigen Nationalpark im Nordwesten Italiens gilt als einer der am leichtesten zu besteigenden 4000er der Alpen. Das Wetter in Deutschland. Gebietsweise Regen, vereinzelt Gewitter im Norden und im Südwesten, teils länger trocken und aufgelockert. Tiefstwerte 16 bis 10 Grad. Tagsüber Schauer, vereinzelt Gewitter, an der See einzelne Sturmböen. Im Südwesten zeitweise sonnig. Höchstwerte 16 Grad in Nordfriesland bis 28 Grad am Kaiserstuhl. Am Sonntag im Südwesten meist heiter, im Nordosten vereinzelt Gewitter, 15 bis 27 Grad. Am Montag im Nordosten wechselhaft und windig, sonst freundlicher. Das waren die Nachrichten.
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3: Der Blick auf die Straßen und wir beginnen auf der A4 Kirchheimer Dreieck Richtung Erfurt. Die ist zwischen Friedewald und Wiltek Hönebach bis auf Weiteres nach einem Unfall gesperrt. Dann der Blick auf die A8 Stuttgart Richtung Karlsruhe. Die ist zwischen Pforzheim West und Karlsbad. Dort wird der Verkehr nach einem Unfall über den Standstreifen geleitet. Und eine Meldung noch von der A44 Essen Richtung Düsseldorf. Die ist zwischen Kreuz Düsseldorf Nord und Flughafen wegen Bauarbeiten bis Montag früh gesperrt. Der Flughafen ist ab dem Kreuz Meerbusch in Richtung Essen erreichbar. Das war's. Weiterhin gute Fahrt.
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3: Heute mit Max Seiber Mikrofon. Schön, dass Sie dabei sind. Der Schutz von Frauen und Kindern vor sexueller Gewalt. Er soll in Deutschland schnell und deutlich besser werden. Da sind sich die Justizministerinnen und Minister der Länder einig. Sie saßen gestern in Hamburg zusammen und haben unter anderem 2 Dinge beschlossen. Schwere Fälle von sexuellen Übergriffen sollen nicht mehr so schnell verjähren. Das heißt, Täter könnten dann noch deutlich länger verurteilt werden. Außerdem soll man sich strafbar machen, wenn man von Fällen mitbekommt, sie aber nicht anzeigt. Anja Krigoleit über diese und andere Ergebnisse der Hamburger Konferenz.
4: Obwohl sich die Ministerinnen und Minister bei ganz vielen Punkten einig waren, bei der Beschlussvorlage zur Ja-heißt-Ja-Regelung waren sie es nicht. Georg Eisenreich, Bayerns Justizminister, sagte als Vertreter der sogenannten B-Länder:
5: Wir haben aus der Praxis die Rückmeldungen, dass keine relevanten Schutzlücken bestehen.
4: Und deshalb, so Eisenreich, sei die Nein-heißt-Nein-Regelung völlig ausreichend. Das sieht Hamburgs Justizsenatorin Anna Gallina ganz anders.
5: Wir haben das Problem der Schockstarre. Das ist etwas, das habe ich auch im Laufe der Jahre mit zusätzlicher Studienlage nochmal gelernt, tatsächlich ein sehr relevantes neurobiologisches Phänomen, das auftritt in solchen Übergriffssituationen. Da gibt es sozusagen verschiedene Zahlen verschiedener Studien, aber die bewegen sich in einem Korridor von 40-70% der Betroffenen. Und das ist natürlich ganz, ganz erheblich.
4: Bundesjustizministerin Stefanie Hubig als Gast auf der Konferenz kündigte an, dass man die Ja-heißt-Ja-Regelung für Jugendliche demnächst umsetzen wird, so wie es auf EU-Ebene schon in vielen Ländern gilt. Sie würde sich diese auch für Erwachsene wünschen. Katrin Wahlmann, Niedersachsens Justizministerin, wies darauf hin, dass die Vermittlung mal so dann etwas schwierig werden könnte.
6: Ich kann noch einer 17-Jährigen nicht erklären, dass sie im Moment Ja sagen muss oder dass sie signalisieren muss, dass sie auch möchte, wenn das Ganze straffrei sein soll. Nächstes Jahr aber muss sie explizit Nein sagen. Das finde ich recht schwer verständlich.
4: Große Einigkeit gab es aber unter anderem bei der Beschlussvorlage zur Verlängerung der Verjährungsfristen bei Vergewaltigungen. Dazu Hubig.
7: Die bisherige Verjährungsfrist von 5 Jahren ist definitiv zu kurz. Es ist Zeit, dass wir das ändern. Wir wollen das und werden das auch ändern und wollen die Verjährungsfrist auf 20 Jahre verlängern, so wie das für vergleichbare Straftaten auch der Fall ist.
4: Von ursprünglich gut 60 Beschlussvorlagen wurden rund 50 verabschiedet. Dabei ging es unter anderem um organisierte Kriminalität, Persönlichkeitsrechte im Netz, Politikerbeleidigungen und um Autofahrten unter Drogeneinfluss. Und ein ganz wichtiger Punkt war wieder der Pakt für den Rechtsstaat. Stefanie Hubig hatte am Ende gute Nachrichten.
7: Wir kommen auf die Zielgerade. Wir haben wirklich die Chance, jetzt einen neuen Pakt für den Rechtsstaat mit allen 3 Säulen, Personal, Digitalisierung, Verfahrensordnung, auf den Weg zu bringen. Und ja, die Bundesregierung ist bereit, für den neuen Pakt für den Rechtsstaat rund 500 Millionen Euro bereitzustellen. Natürlich müssen auch die Länder mitfinanzieren.
4: Und die Ministerpräsidenten sollen Ende dieses Monats über den Pakt für den Rechtsstaat abstimmen. Im November werden die Justizministerin und Minister dann wieder nach Hamburg kommen zu ihrer Herbsttagung.
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3: Haben Sie schon mal von Dark Factories gehört? Das sind Fabriken in China, die, der Name lässt es erahnen, fast komplett im Dunkeln operieren können. Der Grund? Es sind dort nur Roboter im Einsatz und für die ist es egal, ob es hell oder eben dunkel ist. Zumindest suggerieren das einige Videos im Internet. Fakt ist, dass China bei der Automatisierung stark vorangeht und bei Robotik und künstlicher Intelligenz Technologieführer werden will. Wie weit ist die Volksrepublik bei der Entwicklung und beim Einsatz von Robotern? Und welche Folgen hat das für den Arbeitsmarkt? Das berichtet aus Shanghai Eva Lambi-Schmidt.
8: Es wird geschraubt, geschweißt, Autoteile werden hin und her gereicht von Roboterarm zu Roboterarm. Die Fabrik vom chinesischen E-Auto-Hersteller Zeekr ist hochautomatisiert. Nur wenige Menschen arbeiten hier, um Roboter zu überwachen und hier und da noch eine Schraube von Hand reinzudrehen. Zeekr nennt dies eine Dark Factory, eine Fabrik, die so hoch automatisiert ist, dass man das Licht ausschalten könnte. Unser Karosseriebau zum Beispiel verfügt über 885 Roboter. Jeder Prozess ist hochgradig automatisiert und wird vollständig maschinell abgewickelt. Das ist unsere Definition einer Dark Factory. Tatsächlich kann der Betrieb in bestimmten Bereichen der Schweißwerkstatt normal weiterlaufen, auch wenn das Licht ausgeschaltet ist. Sagt Firmenchef Xi Naiping. Ganz dunkel ist es in seinen Hallen am Rande der Stadt Ningbo an Chinas Ostküste nicht. Tageslicht fällt durch Deckenfenster im Wellblechdach und auch zusätzliche Lampen sind installiert für die 230 menschlichen Arbeiter in der Halle. Ohne die geht es nicht, sagt Huang Jie, der für einen Teilbereich der Fabrik verantwortlich ist. In automatisierten Prozessen können Roboter nicht selbst entscheiden, welches Modell sie herstellen sollen. Wir müssen ihnen vorgeben, was sie jetzt tun sollen und in welcher Stückzahl, sonst funktionieren sie nicht. Fabriken wie diese werden zunehmend zum modernen Standard in China. Die chinesische Staats- und Parteiführung setzt auf Robotik und künstliche Intelligenz, auch um einem künftigen Fachkräftemangel entgegenzuwirken. Denn Chinas Bevölkerung schrumpft. Neben Industrierobotern sollen menschenähnliche Roboter in Fabriken künftig eine Rolle spielen, sagt Kyle Chan. Er forscht am US-amerikanischen Brookings-Institut zu Chinas Industriepolitik. China beginnt damit, humanoide Roboter in der Fertigung einzusetzen, beispielsweise in Bereichen wie Elektrofahrzeugen und der Batterieprüfung. Vor allem der Einsatz künstlicher Intelligenz in Unternehmen verändert Chinas Arbeitswelt bereits heute. Nach Angaben des chinesischen Ministeriums für Arbeit und soziale Sicherheit sind im vergangenen Jahr 10-30% an Jobs im Bereich Verwaltung, Recht und Finanzen weggefallen. Gleichzeitig gibt es einen Zuwachs an Stellen im Bereich der KI, wie zum Beispiel Ingenieure für Algorithmen und Datenanalysten. Der rasante Wandel ist nicht einfach für viele junge Menschen, die nach ihrem Hochschulabschluss auf Jobsuche sind und deren Profil auf dem Arbeitsmarkt nicht mehr passt. Chinas hohe Jugendarbeitslosigkeit sei auch eine Sorge der kommunistischen Führung, so Chan. Doch diese habe langfristige Ziele im Blick.
3: Eva Lambi-Schmidt über die Entwicklung von KI und Robotik in China. Wir schauen jetzt nach Deutschland, genauer gesagt auf die Geschichte des Buckelwals, der im März an der deutschen Ostseeküste gestrandet ist und am Ende nicht gerettet werden konnte. Da gibt es jetzt neue Erkenntnisse zum Tod des Tieres. So zeigen Tracker-Daten des privaten Rettungsteams, dass der Wal noch mindestens 4 Tage lebte, nachdem er das Transportvehikel seiner vermeintlichen Retter verlassen hatte. Der Buckelwal schwamm noch 215 Kilometer durch die Nordsee. Präsentiert wurde die Auswertung dieser Daten von Mecklenburg-Vorpommerns Umweltminister Backhaus. Mehr von Wolfram Dietrich.
9: Es ist ein augenscheinlich recht zufriedener Umweltminister von Mecklenburg-Vorpommern, der vor den Mikrofonen und Kameras sitzt. Er präsentiert die ausgewerteten Bewegungsdaten des Buckelwals und seine eigenen Schlussfolgerungen daraus für den Rettungsversuch.
10: Der Rettungsversuch war aus unserer Sicht rechtlich und fachlich vertretbar.
9: Till Backhaus sieht sich und die Privatinitiative in den Entscheidungen von damals bestätigt. 215 Kilometer habe der Wal laut den Daten noch zurückgelegt nach dem Transport von der Ostsee in die Nordsee und seiner Freisetzung am 2. Mai. Umhergeschwommen und getaucht sei er, auch zurück in die Ostsee habe er schwimmen wollen. 215 Kilometer, der Direktor des Deutschen Meeresmuseums Stralsund, Burkhard Baschek, bewertet das so.
11: Das ist, sag mal, erstaunlich viel in dem Sinne, dass er doch ein bisschen auf Strecke selber zurückgelegt hat. Wenn man sich aber dann die Strecke und die Geschwindigkeit des Wals anschaut, dann sind das schon Hinweise darauf, dass der Wal in einem deutlich geschwächten Zustand war.
9: Und dieser geschwächte Zustand hatte Folgen. Die letzten Daten lieferte der Tracker am 7. Mai. Daraus folgert der Minister, dass das Tier noch 4 oder 5 Tage nach der Freisetzung gelebt hat.
10: Nach heutigem Erkenntnisstand gibt es keine belastbaren Hinweise auch darauf, dass im Zusammenhang mit dem Transport oder der Freisetzung unmittelbar diese Maßnahmen zum Tod oder zu Gefahren beigetragen haben sollten.
9: Bergung und Freisetzung des Wals bezeichnet er als erfolgreich, wenngleich er auch einräumt.
10: Auf der anderen Seite hat er die Chance, dieser Wal nicht nutzen können.
9: Zuletzt geäußerte Vorwürfe sieht Backhaus widerlegt, was zum Beispiel den Gesundheitszustand des Wales angeht. Wissenschaft und Forschung holt er jetzt wieder ins Boot. Aufarbeitung müsse nun stattfinden. Auch dann, wenn weitere Ergebnisse vorliegen, etwa von den entnommenen Organ- und Gewebeproben, um dann auch die Todesursache eindeutig feststellen zu können. Und Backhaus blickt auch in die Zukunft. Da müsse sich in Deutschland etwas ändern.
10: Deutschland war und ist auf eine Großwalstrandung eines lebenden Wals nicht vorbereitet gewesen. Es fehlen Standards, es fehlen eingespielte Abläufe und die Zuständigkeiten im Übrigen von Bundesebene, runtergebrochen auf Länderebene, waren nicht ausreichend definiert.
9: Eine Bund-Länder-Arbeitsgruppe werde Mitte kommender Woche ihre Arbeit aufnehmen und bis Ende des Jahres erste Vorschläge machen.
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3: Der österreichische Rundfunk ORF, der hat unruhige Monate hinter sich, denn gegen den Generaldirektor Roland Weißmann gab es Vorwürfe der sexuellen Belästigung. Zur Einordnung, der Generaldirektor beim ORF, der ist vergleichbar mit einem Intendanten hier bei uns in Deutschland. Außerdem standen und stehen Themen wie Machtmissbrauch und politische Einflussnahme im Raum. Weißmann trat zurück und jetzt wurde sein Nachfolger bestimmt. Clemens Pick steht ab dem kommenden Jahr, also ab 2027, an der Spitze des ORF und muss dann kräftig aufräumen, parallel aber auch harte Sparmaßnahmen durchbringen. Aus Wien, Oliver Schosch.
12: Clemens Pick ist 51 Jahre alt, stammt aus Tirol und war Chef der österreichischen Presseagentur APA. Er galt von Anfang an als Favorit der österreichischen Regierungsparteien, der konservativen ÖVP und der SPÖ, der Sozialdemokraten. Sie haben einen großen Einfluss im 35-köpfigen ORF-Stiftungsrat, der den Generaldirektor gewählt hat. Clemens Pick hatte sich als Kandidaten aus der Mitte der Gesellschaft vorgestellt, er wolle den ORF reformieren.
13: Meine Reformagenda umfasst folgende zentrale Punkte. Erstens, eine ORF-Redaktion der demokratischen Mitte, die messbar ist und jeder Kritik standhält. Das Ziel, alle vertrauen den Nachrichten. Zweitens, unverwechselbare österreichische regionale Programmmarken. Drittens, eine kluge Rückeroberungsstrategie der jüngeren Menschen. Auf Social Media ansprechen und abholen in neue ORF-Plattformen mit Streaming, Video, Podcasts und Community-Features. Mein Ziel dabei, wir holen uns das Internet ein Stück weit zurück.
12: Das Problem, dass vor allem junge Menschen mit Nachrichtensendungen und anderen öffentlich-rechtlichen Inhalten immer schwerer zu erreichen sind, war ein Thema, das man bei allen neuen Kandidatinnen und Kandidaten immer wieder hörte. Große Unterschiede gab es aber bei der Bewertung, in welchem Zustand sich da der ORF befinde. Einige Kandidaten zeichneten dabei ein ziemlich schwarzes Bild. Der ORF habe seine Reputation mehr und mehr verspielt. Clemens Pick stellte den ORF dagegen als stark dar. Immerhin ist er das größte Medienunternehmen Österreichs. Doch der ORF müsse sich behaupten, so Pick.
13: Mein Anspruch ist, der ORF soll auch in Zukunft stark sein. Denn die digitalen Plattformen da draußen, diese digitale Welt im Großen, ist nicht mehr vertrauenswürdig. Polarisierung, Spaltung und Algorithmen, die auch nachgewiesenerweise unsere Kinder süchtig machen. Der ORF soll genau das Gegenteil davon sein.
12: Heftige Kritik kam vom ORF-Stiftungsrat Peter Westenthaler, der der rechtsnationalen FPÖ nahesteht. Er warf der österreichischen Regierung vor, die Wahl zugunsten von Clemens Pick schon im Vorfeld abgesprochen zu haben. Er werde die Wahl anfechten, so Westenthaler. Die Favoritin der ORF-Belegschaft war laut einem internen Stimmungsbild die Kandidatin Elisabeth Totsauer, die Chefin der ORF-Magazine. Eine Kandidatin, die für einige Aufmerksamkeit gesorgt hatte, war Eva Schütz, die Herausgeberin der rechtspopulistischen Plattform Express. Als Vergleich wurde gesagt, es wäre so, als ob sich Julian Reichelt für den ARD-Vorsitz bewerben würde. Die Wahl des ORF-Generaldirektors war eine vorgezogene Wahl, weil Roland Weißmann von diesem Amt zurückgetreten war, nachdem Vorwürfe der sexuellen Belästigung gegenüber einer ORF-Mitarbeiterin bekannt geworden waren.
3: 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Und wir schauen jetzt auf den Ukraine-Krieg. Dort haben sich die Vorzeichen in den vergangenen Monaten ja ein Stück weit verändert, seit die Ukraine mit Drohnen immer wieder erfolgreich Ziele auf russischem Gebiet angreift. Und nicht nur dort, ukrainische Einheiten treffen auch Landwege und Brücken, mit denen Moskau auch die von Russland besetzte Krim versorgt. Nun ist eben dort auf der Krim ein Engpass bei Benzin entstanden. Was das im Alltag bedeutet, darüber hat unser Korrespondent Florian Kellermann mit Menschen auf der Krim gesprochen.
14: Anastasia, 32 Jahre alt, ist derzeit viel zu Fuß unterwegs oder wenn nötig mit öffentlichen Verkehrsmitteln. Ihr Auto steht still, schon seit einer Woche. Alle seien derzeit wütend über die Benzinkrise auf der Halbinsel Krim, erzählt sie. Vor allem diejenigen, die nicht aufs Auto verzichten können. Meine Bekannten sind gezwungen, jeden Abend nach einer Tankstelle zu suchen, sich in die Warteschlange zu stellen und 3 bis 4 Stunden, manchmal bis Mitternacht zu warten, damit sie am nächsten Tag arbeiten können, weil sie bei der Arbeit aufs Auto angewiesen sind und fast ständig am Steuer sitzen. Anastasia ist in einem Logistikunternehmen angestellt und lebt schon immer auf der Krim. Ihren Nachnamen möchte sie nicht veröffentlicht sehen. Wer endlich an der Zapfsäule angekommen ist, dürfe maximal 20 Liter tanken, sagt sie. So war es zumindest in den vergangenen Tagen, denn die Lage spitzt sich laufend zu. Aus Sewastopol an der südwestlichen Spitze der Krim hieß es am Donnerstag, es gebe gar kein Benzin mehr. Einige Firmen bekommen Wertmarken für Benzin zugeteilt, die, so berichten Medien, zum Teil auf dem Schwarzmarkt weiterverkauft würden. Viele fahren jetzt auf das russische Festland, um dort zu tanken. Denn über die Krimbrücke darf man 100 Liter Flüssigkeit transportieren, darunter auch Benzin. Manche fahren da sehr oft hin und her, um das Benzin hier zu verkaufen. Wenn man von der Krimbrücke Richtung Kertsch fährt, sieht man diese Leute mit ihrer Ware am Seitenstreifen stehen. Die Polizei versucht das zu unterbinden, weil das verboten ist. Der Benzinengpass auf der Krim ist ein Nebeneffekt des Kriegs. Die Ukraine greift mit Drohnen immer erfolgreicher die Straße an, die Russland mit den besetzten Gebieten im Süden der Ukraine verbindet, vor allem mit dem Gebiet Cherson. Ihre Hauptziele sind Militärfahrzeuge und Tanklastwagen, die russische Truppen dort beliefern. Über diese Straße und das Gebiet Cherson versorgt Russland auch die Krim maßgeblich, also von Norden her. Vor 2022 konnte Russland die Halbinsel auch von Osten her versorgen, über die Brücke, die es von seinem Festland aus illegal gebaut hatte. Aber die Ukraine hat diese Brücke mehrfach angegriffen und beschädigt. Der Güterverkehr dort ist stark eingeschränkt. Nun arbeitet die Ukraine zusätzlich darauf hin, dass umgekehrt von der Krim nach Norden auch keine Güter mehr in die besetzten Gebiete der Ukraine gelangen. Sie beschoss die Landverbindung und Brücken mit Marschflugkörpern. Der ukrainische Militärexperte Andriy Kramarov im Radiosender NV. Die Krim befindet sich in der völligen logistischen Isolation. Und damit befindet sich eine große Menge an Militärgerät und Munition in der Isolation. Die Russen können das im Krieg jetzt nicht einsetzen. Für das russische Militär ist das eine gefährliche Situation. Die Ukraine bemüht sich also von allen Seiten, dass die russischen Besatzungstruppen in der südlichen Ukraine immer weniger Nachschub bekommen. Die Krimbewohner würden über all diese Entwicklungen von den Behörden nur sehr spärlich informiert, sagt Anastasia.
3: Kultur. Raudauers ist ein niederländisches Wort und bedeutet auf Deutsch trauernde, Trauergast, Trauerbegleiter. So lautet auch der Titel von Falun Eli Koos Debütroman. In Koos Heimat der Niederlande ist er von einer Tageszeitung zu den 10 besten Büchern 2024 gewählt worden. Unter dem Titel Zähe Hunde ist das Buch nun auf Deutsch erschienen und Claudia Cosmo hat es gelesen.
15: Ada und Broos sind Geschwister, wie sie unterschiedlicher nicht sein könnten. Seit ihrer Geburt sind ihre jeweiligen Rollen festgelegt.
16: Ich stürzte lautlos aus unserer Mutter heraus. Die meisten Babys kommen heulend zur Welt. Ich nicht. Ich weiß das, weil unser Vater ständig wieder davon anfing, dass ich nicht geheult habe. Es wurde meine Entstehungsgeschichte. Hat nicht geheult. Anders als du. Das weiß ich, weil deine Geburt meine erste Erinnerung ist. Unsere Eltern waren knapp 20 und schon kaputt, wie das bei Arbeitstieren so ist.
15: Adas Eltern sind jung, unerfahren, kämpfen sich so durch und sind hart zueinander. Die Kinder haben sie sich untereinander aufgeteilt. Da für den als Gärtner arbeitenden Vater Durchhaltevermögen und Arbeitseifer zählen, ist ihm Ada zugeteilt, die belastbar und stets bemüht ist, ihrem gnadenlosen und brutalen Vater alles recht zu machen und den Bruder vor ihm zu beschützen.
16: Unser Leben war an Bedingungen geknüpft, das habe ich immer gewusst. Schon in meinen frühesten Erinnerungen war mein Leben nichts Selbstverständliches oder Verlässliches.
15: Ada kommt an ihre Mutter nicht heran. Letztere entzieht sich der Realität und kuschelt sich an ihren Liebling, ihren labilen und schutzbedürftigen Sohn. Irgendwann läuft alles aus dem Ruder. Die Eltern trennen sich und die Kinder wohnen teils beim Vater, der in einem Trailerpark in einem beengten Wohnwagen haust. Dort gilt es für Ada und ihren Bruder, sich möglichst still und unauffällig zu verhalten, um sich den Unmut des unberechenbaren Vaters nicht zuzuziehen. Falun Eli Koos Roman »Zähe Hunde« ist die bewegende und traurige Geschichte einer jungen Frau, die seit der Kindheit ein raues Leben führt. Koos erzählt auf mehreren Zeitebenen. Adas Kindheit, ihre Teenagerzeit und ihr Aufenthalt im spanischen Galizien mit Mitte 20, wo sie bei Molina wohnt und als Holzfällerin arbeitet. Molina ist ein gefühlsgestörter Mensch, der seine beiden Hunde wie Arbeitstiere einsetzt. Adas komplexe Beziehung zu ihrem Vater spiegelt sich in Molinas Beziehung zu seinen Hunden wider, die trotz aller Widrigkeiten zäh sind. Genauso wie Ada.
16: Die Hunde lecken den Zucker vom Boden. Sie schauen mit gesenkten Köpfen rauf zu Molina. Auch ich schaue aus den Augenwinkeln zu ihm. Dir würde diese wortlose Welt gefallen.
15: So wie in dieser Szene spricht Ada auch im Verlauf des gesamten Romans ihren Bruder an. Ihm gilt eigentlich die gesamte Aufmerksamkeit. Für ihn rekapituliert sie die Familiengeschichte und ihren eigenen Lebensweg. Denn die Lebenswege zwischen Ada und Bros trennen sich ab einem gewissen Zeitpunkt. Die größte Zäsur ist dessen Tod.
16: Immer öfter erwische ich mich dabei, wie ich dich zuquatsche, als würdest du neben mir stehen, als sähst du alles, was ich sehe. Du bist nicht da, und trotzdem fühlt es sich an, als würdest du mit mir mitschauen.
15: Der Roman Zähe Hunde lässt die Leserinnen und Leser zu Zeugen einer Familientragödie werden, aus der Ada versucht herauszukommen. Durch die Freundschaft mit einer Malerin aus reichem Haus gelingt es ihr, ein Kunststudium zu absolvieren. Doch letztendlich wird sie auf sich selbst zurückgeworfen und erkennt, dass sie ihre Gefühle zulassen muss, um sich innerlich zu befreien. Aus dem kleinen Kind, das nie heulen durfte, wird eine junge Frau, deren Tränen eine Befreiung sind. Falun Elikos hat eine bewegende Geschichte über Trauer, Schuldgefühle, wütende Verzweiflung und die Suche nach Zugehörigkeit geschrieben.
3: Der Roman Zähe Hunde von Falun Elikos wurde von Andrea Kleutmann aus dem Niederländischen ins Deutsche übersetzt.
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3: In der Europäischen Union sind neue, verschärfte Asylregeln in Kraft getreten. Sie sollen vor allem dafür sorgen, Verfahren schneller abzuwickeln, zum Teil schon in speziellen Zentren an den Außengrenzen. Unsere Brüssel-Korrespondentin Katrin Schmidt spricht grundsätzlich von einem richtigen Schritt, warnt aber vor Schwierigkeiten bei der praktischen Umsetzung.
17: Denn wichtige Staaten wie Italien oder Griechenland haben noch längst nicht die versprochene Anzahl an Plätzen für schnelle Asylverfahren an der Mittelmeerküste errichtet. Und auch Deutschland hinkt hinterher, wenn es um die schnellen Asylverfahren an den Flughäfen geht, während stattdessen viel Energie in umstrittene Grenzkontrollen fließt. Hinzu kommt ein altbekanntes Problem: mangelnde Solidarität. Im Asylpakt haben sich die EU-Staaten verpflichtet, besonders belastete Länder zu unterstützen durch die geregelte Übernahme von Geflüchteten oder durch finanzielle Hilfe. Nun, wo es konkret wird, ducken sich die meisten weg. So wird's aber nicht funktionieren. Hier müssten alle Staaten nochmal Tiefluft holen, bevor man sich an anderer Stelle verrennt. Denn bevor nun diese neuen Asylregeln ins Laufen kommen, ist man gedanklich schon mindestens 3 Schritte weiter. Asylzentren in Drittstaaten, sie wirken wie die Trophäe der Stunde. Abgelehnte Asylbewerber, die nicht schnell genug in ihr Heimatland abgeschoben werden können, sollten doch in Zentren etwa in Ruanda, Uganda oder Mauretanien auf ihr weiteres Schicksal warten. Das ist aus meiner Sicht Polittheater und ein Symbol dafür, dass viele Verantwortliche die Herausforderung Migration am liebsten auslagern wollen, nach dem Motto aus den Augen, aus dem Sinn.
3: Ein uneingeschränktes Lob für die neue Flüchtlingspolitik kommt von der Neuen Osnabrücker Zeitung. Sie nennt die Reform einen Meilenstein und eine Chance für die Politik, das Vertrauen der Bürger zurückzugewinnen.
18: Das europäische Asylsystem ist die Achillesferse der EU. Es spaltete die Mitgliedstaaten und gab Rechtspopulisten Auftrieb. Spät, aber endlich beweist die EU nun Handlungsfähigkeit in einer ihrer dringlichsten Krisen. Kontrolle und Steuerung von Migration sind kein Einknicken vor Rechtsaußen, sondern die Voraussetzung dafür, dass Humanität und die Akzeptanz für echtes Asyl überhaupt eine Zukunft haben.
3: Nach Ansicht der Lausitzer Zeitung zeigt die Reform unter anderem die Schwerfälligkeit der EU.
18: Es hat 10 Jahre gedauert, bis der Tanker EU zu einem leichten Schwenk in der Lage war. Was nun in Europa in Sachen Asyl gelten soll, gilt zu sehr großen Teilen schon lange. Neben einigen eher bedenklichen Neuerungen, wie haftähnlichen Lagern an den Außengrenzen, ist das eigentliche Novum, dass sich nun alle an das halten sollen, was gemeinsam vereinbart wurde. Ob das neue gegenseitige Versprechen, diesmal wirklich vertragstreu und solidarisch zu sein, eingehalten wird, ist offen. Auf neue Krisen ist die EU auf keinen Fall vorbereitet. Und schnell auf Veränderungen reagieren kann sie nicht.
3: Die Rhein-Neckar-Zeitung aus Heidelberg schreibt, der EU gehe es in der Asylpolitik nur um eines.
18: Gesetzt werden soll ein Zeichen der Abschreckung. Dass derweil weiter Kriege geführt werden, dass Israel und die USA in anderen Ländern Kriege führen, das wird ignoriert. Doch ohne die Kriege in Syrien, Afghanistan, Libyen und Irak, allesamt US-dominiert, wäre es niemals zur Migrationskrise gekommen. Das beste Mittel gegen unerwünschte Asylanträge wäre also Frieden.
3: Das waren die Standpunkte. Zusammengestellt hat sie heute Gisela Former.

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1: Um 1 Uhr mit Jürgen Buch. Fahrgäste der Berliner S-Bahn sind seit dem Abend im Berliner Südosten von größeren Einschränkungen betroffen. Wegen Arbeiten an einem Stellwerk in Schöneweide fahren für gut 3 Wochen keine Züge zwischen Baumschulenweg und Altklinike, Grünau und Spindlersfeld. Auch die Direktverbindungen zwischen Treptower Park und Warschauer Straße fallen aus. Bahnsprecher Friedrich hat das im RBB-Fernsehen begründet.
2: Grundsätzlich ist die Eisenbahninfrastruktur in Deutschland ja an vielen Stellen schon recht alt und störanfällig. Bei der S-Bahn gehen ungefähr 1/3 der Ausfälle auf Probleme mit Infrastruktur zurück. Und deswegen haben wir einfach nur die Möglichkeit, mit Baustellen die Situation langfristig auch zu verbessern.
1: Bahnsprecher Andreas Friedrich. Nach mehreren Fachbesuchertagen öffnet die internationale Luft- und Raumfahrtausstellung in Schönefeld heute für Privatbesucher. Am Boden und in der Luft sind mehr als 100 Flugzeuge, Hubschrauber und Drohnen zu sehen. Ivo Ziemann, RBB 24.
3: Transportmaschinen wie der Airbus Beluga, der auch der fliegende Wal genannt wird, diverse Hubschrauber bis hin zu Kampfjets wie der Eurofighter sind zu sehen. In vielen Maschinen dürfen die Besucher einen Blick ins Cockpit werfen und im Drohnenpavillon sogar mal selbst ausprobieren, wie es sich anfühlt, ein unbemanntes Flugobjekt zu steuern. An beiden Tagen gibt es Flugvorführungen, Workshops und Gespräche rund um die Themen Flugsicherheit, Raumfahrt und Karrierechancen in der Luftfahrtindustrie.
1: Die Europäische Union startet am Montag die Beitrittsgespräche mit der Ukraine und Moldau. Kommissionspräsidentin von der Leyen und Ratspräsident Costa haben erklärt, dass alle Mitgliedstaaten zugestimmt haben, mit den Verhandlungen zu beginnen. Insgesamt werden 6 sogenannte Cluster verhandelt. Erst danach können die beiden Staaten beitreten, wenn alle EU-Staaten dafür stimmen. Die USA und der Iran haben bestritten, dass sie sich auf ein Friedensabkommen geeinigt haben. Eine solche Mitteilung hatte Pakistan verbreitet, das in dem Konflikt vermittelt. Aus dem Weißen Haus in Washington hieß es, dass es eine Absichtserklärung gibt, um in den nächsten Wochen weiter zu verhandeln. Man sei sich ziemlich sicher, dass sie in den kommenden Tagen unterzeichnet werden kann. Bei der Fußball-Weltmeisterschaft haben sich Kanada und Bosnien-Herzegowina 1:1 getrennt. In der Basketball-Bundesliga hat die Finalserie begonnen. Titelverteidiger Bayern München hat Alba Berlin mit 102:94 besiegt. Soweit die Nachrichten. 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Das Wetter. In der Nacht wolkig, manchmal auch sternenklar, dann ziehen neue Wolken auf. Zeitweise gibt es Regen bei 14 bis 11 Grad. Zurzeit in Berlin-Tempelhof 16 und in Perleberg 13 Grad. Heute mal Sonne, mal kompakte Wolken und einige Schauer, teils gewittrig bei 19 bis 22 Grad. Morgen verbreitet Schauer und starker Wind bei maximal 19 Grad. Die Zeit 1:03.
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5: Wir schauen auf die Straßen, beginnen mit der A3 Nürnberg-Passau. Die ist zwischen Kreuz-Deggendorf und Hengersberg. Wegen Bauarbeiten noch bis Montag ca. 2 Uhr in der Früh in beiden Richtungen gesperrt. Die Umleitung führt über die U18 und die U83. Dann die A4, Kirchheimer Dreieck Richtung Erfurt. Die ist zwischen Friedewald und Wildeck-Höhnebach bis auf Weiteres nach einem Unfall gesperrt. Die A7, Flensburg-Hannover. Die ist zwischen Hamburg-Stellingen und Hamburg-Heimfeld bis Montag ca. 5 Uhr aufgrund von Bauarbeiten in beiden Richtungen gesperrt. Es wird empfohlen, über die B205, die A21 und die A1 auszuweichen. Die A8, Karlsruhe Richtung Stuttgart, ist zwischen Pforzheim West und Pforzheim Nord wegen Bauarbeiten bis Montag früh etwa 5 Uhr gesperrt. Umgeleitet wird dann über die U7. Die A9, Nürnberg Richtung Halle-Leipzig, zwischen Dittersdorf und Triptis behindert eine Unfallstelle aktuell den Verkehr. Die A40, Duisburg-Essen, ist zwischen Mülheim-Winkhausen und Heißen in beiden Richtungen bis 22. Juni gesperrt. Die A43 Recklinghausen-Wuppertal ist zwischen Bochum-Riemke und Kreuz-Bochum in beiden Richtungen noch bis Montag früh gesperrt. Die A44 Estrich-Düsseldorf ist zwischen Kreuz-Düsseldorf-Nord und Flughafen wegen Bauarbeiten ebenfalls bis Montag früh gesperrt. Der Flughafen ist ab dem Kreuz Meerbusch in Richtung Essen erreichbar. Dann die A61 Ludwigshafen Richtung Hockenheim, die ist zwischen Kreuz Speyer und Dreieck Hockenheim wegen Bauarbeiten noch bis Sonntagmorgen gesperrt. Die A81 Stuttgart-Singen ist zwischen Sindelfingen-Ost und Böblingen-Hulb wegen einer Baustelle bis Montag ca. 5 Uhr in beiden Richtungen gesperrt. Die A94 München-Passau ist zwischen Feldkirchen-Ost und Feldkirchen-West wegen Bauarbeiten in beiden Richtungen bis 5 Uhr gesperrt. Der Blick auf die A480 Reiskirchen-Gießen, die ist zwischen Reiskirchener Dreieck und Wettenberg wegen Bauarbeiten bis Montag früh in beiden Richtungen gesperrt. Dann die A553 Bliesheim-Brühl, die ist zwischen Brühl-Ost und Nord in beiden Richtungen ebenfalls bis Montag früh gesperrt. Und eine Meldung haben wir noch von der B49 Gießen Richtung Limburg, die ist zwischen Wetzlar-Gabenheim und der Taubensteinbrücke in Wetzlar nach einem Unfall aktuell gesperrt. Da also geht's aktuell nicht weiter. Soweit der Blick auf die Straßen, kommen Sie weiterhin gut durch diese Nacht.
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5: Und die kommt vom Norddeutschen Rundfunk aus Hamburg. Heute mit Max Seib am Mikrofon. Schön, dass Sie dabei sind. Ein Meilenstein. So bezeichnen Bundesinnenminister Dobrindt und Außenminister Wadefuhl das gemeinsame europäische Asylsystem, kurz GEAS. Der Migrationspakt, der ist gestern in Kraft getreten nach jahrelangen Verhandlungen zwischen den EU-Staaten. Asylverfahren sollen damit beschleunigt werden und bereits an den EU-Außengrenzen oder in Drittstaaten beginnen können. Doch wie konkret sind diese Beschlüsse? Was ändert sich wirklich und was bedeutet das Ganze für Asylsuchende? Darüber hat meine NDR-Kollegin Ulrike Heckmann mit unserem EU-Korrespondenten Andreas Meyer-Feist gesprochen und ihn zunächst gefragt, was jetzt oder von jetzt an anders ist für jemanden, der in der EU Schutz sucht.
6: Ja, zumindest wird es einen verpflichtenden Vorabcheck geben. Also Menschen ohne gültige Papiere werden direkt bei der Ankunft an den Außengrenzen erfasst. Behörden prüfen dann die Identität, Sicherheitslage, aber auch die Gesundheit. Die biometrischen Daten werden abgenommen und in die zentralen Datenbanken gespeichert. Und dann ist es eben so, dass Menschen aus Ländern mit einer geringen Anerkennungsquote, also unter 20%, in ein beschleunigtes Grenzverfahren hinein müssen. Das darf höchstens 12 Wochen dauern. Und in dieser Zeit gelten die Menschen rechtlich als nicht eingereist und müssen eben auch in stark bewachten, haftähnlichen Unterkünften bleiben.
7: Aber wie weit ist das Ganze denn bisher gedient? Diese Asylzentren, die Abschiebezentren in Nicht-EU-Staaten an den Außengrenzen, die sind ja noch gar nicht richtig realisiert.
6: Also an den Außengrenzen gibt es die schon ja zum Teil und die werden eben jetzt so eingerichtet, dass man sozusagen nicht mehr so einfach hinaus kann. Das muss man ganz klar so sagen. Das ist in Griechenland, Italien, aber auch in Zypern das, was ab heute so gemacht wird und auch gilt. Die Probleme beginnen dann, wenn ein Antrag in diesen Grenzverfahren abgelehnt wird, dann soll die Abschiebung ja direkt im Anschluss erfolgen und dafür gibt es das neue Rückkehrgrenzverfahren und das soll eben über sogenannte Rückkehrzentren oder Abschiebezentren in Drittstaaten außerhalb der EU gemacht werden. Da gibt es noch Probleme, denn es gibt noch keinen einzigen abgeschlossenen Vertrag und es gibt auch noch keine wirklich eingerichteten Zentren, wo man das machen kann. Deutschland verhandelt zum Beispiel mit Uganda, dass man in einem Anfangsstadion und hier hakt dieses ganze System noch.
7: Was fehlt denn noch? Sie haben ja eben gesagt, einige Staaten haben noch nicht alles umgesetzt.
6: Ja, zumindest ist was zum Beispiel, da kann man auch gleich in Deutschland beginnen, was noch eben eingerichtet werden muss oder was die Bundesregierung gerne hätte, ist eben mehr zu tun gegen die EU-interne Weiterwanderung. Deshalb wird es die Grenzkontrollen ja noch weiter geben an den Binnengrenzen. Die neuen Regeln sollen ja verhindern, dass Menschen unkontrolliert von einem EU-Land in ein anderes weiterreisen. Und dafür können die Bundesländer ab heute auch sogenannte Sekundärmigrationszentren einrichten. Das bedeutet, dass man dann eben Menschen bis zu einer Abschiebung festhalten kann, damit in einem Bundesland, damit sie nicht weiterziehen. Die gibt es noch nicht. Einige Bundesländer lehnen die ab. Und die gibt es auch in vielen anderen EU-Ländern noch nicht. Und das wird wohl noch einige Zeit dauern. In einigen Ländern wird das wohl aber auch gar nicht passieren.
7: Damit sprechen Sie ja indirekt auch den Solidaritätsmechanismus an, den es geben soll in dieser großen gemeinsamen Asylreform. Wie steht es denn insgesamt da inzwischen um die Solidarität unter den EU-Staaten, wenn es darum geht, die Geflüchteten innerhalb der EU besser zu verteilen? Denn das ist ja auf dem Papier zumindest das Ziel.
6: Ja, früher war es eben so, dass Solidarität nichts gegolten hat auf den EU-Gipfeln, weil das Problem ganz einfach nicht gelöst war, weil es keine einheitlichen Regeln gab und weil das Misstrauen untereinander eben sehr groß war. Das hat sich deutlich abgeschwächt. Der Begriff, was Solidarität in diesem Bereich soll, der spielt eigentlich gar keine so große Rolle mehr, erstaunlich. Gerade weil es da jetzt Regeln gibt, die dafür sorgen sollen, dass nicht mehr nur die Mittelmeerländer die Hauptlast tragen. Künftig kann oder muss die EU-Kommission festlegen, welche Staaten Unterstützung brauchen, zum Beispiel Zypern oder Griechenland. Andere Länder können dann Geflüchtete übernehmen, um sie zu versorgen und da die Verfahren abzuwickeln. Oder sie können Geld geben, finanzielle Hilfe, organisatorische Hilfe. Und eine Pflicht zur Aufnahme von Menschen gibt es nicht. Und das ist etwas, wo man es eigentlich allen in der EU versucht hat, recht zu machen. Das wird ein sehr wichtiger Punkt sein bei der künftigen Umsetzung.
8: Informationen waren das von unserem Brüssel-Korrespondenten Andreas Meyer-Feist. Mit dem neuen gemeinsamen europäischen Asylsystem sollen Verfahren also schneller und effizienter gehen. Kritiker sagen allerdings, da werden Leute an den Grenzen eingesperrt und die kurzen Prüfungszeiten, die würden nicht reichen, um sauber zu klären, ob es ein Recht auf Einreise gibt. Wir möchten jetzt hören, was Menschen darüber denken, die das betrifft, die geflüchtet sind. Meine Kollegin Aresu Naibi hat mit einigen von ihnen gesprochen.
9: Viele Menschen, die Afghanistan verlassen, kommen zunächst in den Iran. Und einige hoffen auf ein Leben in Europa. Einer von ihnen ist Samira. Die 31-Jährige hat in Afghanistan Chemie studiert. Nach der Machtübernahme der Taliban in Afghanistan ist sie in den Iran geflüchtet. Doch auch dort fühlt sie sich nicht sicher. Sie kann nicht weiter studieren und sie lebt mit der Angst, nach Afghanistan abgeschoben zu werden. Wenn sie die Möglichkeit hätte, würde sie nach Deutschland gehen.
10: Die Situation in Afghanistan ist so schlimm, besonders für Frauen und Mädchen, dass sie ihr Leben riskieren und egal auf welchem Weg wollen sie raus aus Afghanistan, um ein würdiges Leben zu haben und zu studieren. Ich will das auf jeden Fall machen, damit ich Sicherheit finde.
9: Samira glaubt deshalb nicht, dass strengere Regeln Menschen grundsätzlich von einer Flucht abhalten werden. Von der europäischen Asylreform selbst hat sie allerdings nur wenig gehört.
10: Ich habe von ein paar Einschränkungen gehört, aber das weiß ich nicht genau.
9: Auch im Iran beobachtet sie, dass viele Menschen das Land verlassen wollen, besonders junge und gut ausgebildete Menschen. Suhaila kennt den Weg nach Europa aus eigener Erfahrung. Vor einem Jahr ist die Afghanin mit ihrem Mann und ihren beiden Kindern nach Deutschland geflüchtet. Insgesamt 14 Monate war die Familie unterwegs.
11: Es führt nicht dazu, dass die Menschen Afghanistan nicht verlassen wollen. Die Situation wird genauso bleiben. Die Flucht nach Europa war schon immer teuer, gefährlich und schwierig. Trotzdem sind die Menschen bereit, alles in Kauf zu nehmen.
9: Von Geas hatte auch Suhaila bislang nicht gehört. Als sie von den neuen Regelungen erfährt, sieht sie vor allem zusätzliche Unsicherheiten für Menschen auf der Flucht.
11: Viele Afghanen leben im Iran, in der Türkei oder in anderen Ländern und würden gerne nach Europa kommen. Diese Regelung macht ihnen den Weg noch schwerer und sorgt für zusätzlichen Druck. Am Ende kommt es darauf an, wie sie umgesetzt wird. In manchen Fällen könnte es dazu führen, dass sie sich dann vielleicht zweimal überlegen, ob sie dieses große Risiko überhaupt eingehen, wenn am Ende gar nicht klar ist, ob sie Schutz bekommen.
9: Dass die Reform bislang kaum bekannt ist, bestätigt auch Ali aus der westafghanischen Stadt Herat. Der 25-Jährige hat dort einen Laden und erlebt täglich, wie Menschen versuchen, über den Iran weiterzukommen.
12: Es gibt hier keine Informationen dazu. Ich habe davon nichts gehört, weder von Menschen noch in den Medien.
9: Und auch Ali glaubt nicht, dass strengere Regeln die Fluchtbewegungen entscheidend verändern werden.
12: Ich denke, die Menschen suchen andere Möglichkeiten. Man kann nicht sagen, dass es weniger wird. Denn wenn jemand sich in Gefahr befindet, will er sich retten, um jeden Preis.
8: Der Blick von Geflüchteten auf GEAS, das neue europäische Asylsystem und ihre aktuelle Situation. Ein Beitrag war das von Aresu Naibi. Und wir?
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8: Wir schauen jetzt auf das Thema Gesundheit. Kräftig Gegenwind gibt es aktuell für die Bundesgesundheitsministerin Nina Wagen. Und die Kritik an ihren Sparplänen, die kommt aus allen Richtungen, gefühlt zumindest. Von der Opposition im Bundestag, aber auch von den Bundesländern und von tausenden Beschäftigten im Gesundheitswesen, die in den vergangenen Tagen gegen Wagens Pläne auf die Straßen gegangen sind. Im Bundestag wurde jetzt über eine von ihren Reformen, nämlich die der Krankenkassen, debattiert. Und die Gesundheitsministerin hat die Chance genutzt, ihre Pläne zu verteidigen. Aus ihrer Sicht ist es klar, ohne Kürzungen sei das gesetzliche Kassenwesen schlicht pleite. Die Opposition sieht das anders. Uwe Berndt hat die Debatte in Berlin verfolgt.
13: Selten war sich die Opposition im Bundestag so einig. Tenor, dieses Reformgesetz gehe vor allem zulasten der Versicherten. Gesundheitsministerin Nina Wagen sieht das natürlich anders. Schließlich muss eine Finanzlücke von 19 Milliarden Euro geschlossen werden. Und das sei eben auch im Interesse der Versicherten.
14: Mit dem Gesetz wollen wir verhindern, dass die Beitragssätze immer weiter steigen. Und das ist ja kein Selbstzweck. Wir wollen die Bürger entlasten und wir wollen, dass die Unternehmen mehr Planungssicherheit haben, statt von immer weiter steigenden Sozialbeiträgen ausgebremst zu werden.
13: Einnahmen und Ausgaben ins Gleichgewicht bringen und nur noch Leistungen finanzieren, die nachweislich einen medizinischen Nutzen haben. Diese beiden Grundsätze bezeichnet die Ministerin als Kern ihrer Reform. Konkret bedeutet das für die Patienten zum Beispiel keine Erstattung mehr für Homöopathie, höhere Zuzahlung für Medikamente in der Apotheke, die kostenlose Mitversicherung von Ehepartnern wird eingeschränkt und vieles mehr. Doch wo bleibt die Verantwortung des Bundes? Die alte Forderung lautet, versicherungsfremde Leistungen sollten nicht von den Patienten gestemmt werden, sondern aus Steuermitteln, zum Beispiel die Krankenkassenbeiträge für Bürgergeldempfänger. Durchaus berechtigt, findet auch die Ministerin, und sie verspricht, die Regierung will sich künftig an diesen Kosten beteiligen, zunächst mit 250 Millionen Euro. Das sei nicht viel, aber immerhin ein wichtiges Zeichen, findet sie.
14: Und dieses Bekenntnis ist wichtig. In der Vergangenheit hat man sich das schon oft vorgenommen, auch zu Zeiten, als die Finanzen noch besser ausgesehen haben und man hat es nie gemacht und jetzt tun wir es.
13: Doch Eindruck bei der Opposition macht sie mit diesem Versprechen nicht. Im Gegenteil, die einhellige Kritik lautet, das sei viel zu wenig. Der AfD-Abgeordnete Martin Sichert.
15: Frau Ministerin, wenn Sie sich hier hinstellen und die 250 Millionen für Bürgergeldempfänger als großen Erfolg verkaufen, sollten Sie den Bürgern auch sagen, dass der Bund zugleich seinen Zuschuss um 2 Milliarden streicht.
13: Ministerin Wagen betont, das Gesetz verlange allen Gruppen etwas ab, aber niemanden etwas Unzumutbares. Auch Krankenhäuser, Ärzte und Pharmaindustrie müssten ihren Sparbeitrag leisten. Doch alle Oppositionsparteien bestreiten, dass dieses Konzept ausgewogen sei. Der grüne Abgeordnete Janosch Dahmen zum Beispiel befürchtet, die Versorgung der Patienten sei in Gefahr.
16: Sie ziehen der hausärztlichen Versorgung den Boden unter den Füßen weg, bevor Sie ein Primärarztsystem eingeführt haben. Die psychotherapeutische Versorgung, die Hebammen, all das, was Grundzusammenhalt in diesem Land ausmacht, wird durch dieses Gesetz in den Würgegriff genommen, einer Politik, die schlecht gemacht ist.
13: Der SPD-Abgeordnete Christoph Pantat verteidigt das Gesetz, es müsse jetzt gehandelt werden, und er versucht, die Wogen zu glätten. Denn noch ist das Gesetz nicht beschlossen, es gäbe noch viel Beratungsbedarf, und diese Chance sollten die Abgeordneten nutzen.
17: Unsere Krankenhäuser, unsere Arztpraxen, unsere Therapeutinnen und Therapeuten, unsere Pflegekräfte und alle Beschäftigten im Gesundheitswesen leisten Tag für Tag Außergewöhnliches. Sie verdienen Respekt und sie verdienen politische Entscheidungen mit Augenmaß. Deshalb werden wir die Beratungen nutzen, um sicherzustellen, dass notwendige Konsolidierungsmaßnahmen nicht zulasten der Versorgung gehen.
13: Gesprächsbedarf gibt es offenbar noch reichlich. Nach der ersten Lesung im Parlament werden sich nun die Ausschüsse damit befassen und Experten anhören. Auch die Bundesländer fordern bereits Änderungen an dem Gesetz. Es soll noch

0: Ukraine mit den Hilfsgeldern, die das Land seit Beginn des russischen Angriffskriegs bekommt. Dazu wird mit Behauptungen auf der Plattform X Stimmung gemacht. Dort kursiert das Bild einer alten Frau, die in eine Mülltonne greift. Zu lesen ist die Aufschrift:
1: 12% mehr Rente in der Ukraine von unserem Geld, während deutsche Rentner Flaschen sammeln.
0: Tatsächlich können deutsche Hilfsgelder von der Ukraine auch für Renten verwendet werden. Der Großteil der Hilfe ist aber an andere Zwecke gebunden. Aber zuerst zu den Renten in der Ukraine. Diese wurden im März um 12% erhöht. Die Durchschnittsrente in der Ukraine liegt bei umgerechnet knapp 130 Euro. Die Erhöhung entspricht etwa 2 bis 50 Euro monatlich. Und wie käme deutsches Steuergeld zu ukrainischen Rentnern? Deutschland hat seit Beginn des russischen Angriffskriegs laut Angaben der Bundesregierung insgesamt 96,5 Milliarden Euro an Unterstützung für die Ukraine geleistet. Mit einem großen Teil dieser Hilfsgelder finanziert die Bundesregierung Waffenlieferungen oder Stromgeneratoren in der Ukraine oder Deutschkurse für Ukrainer in Deutschland. Die finanziellen Hilfen ohne Zweckbindung sind deutlich geringer und machen rund 1,3 Milliarden Euro aus, heißt es aus dem Auswärtigen Amt. Mit diesem Geld kann die Ukraine ihre Staatsausgaben und damit auch Renten finanzieren. Der Wirtschaftswissenschaftler Taro Nishikawa vom Kiel-Institut für Weltwirtschaft sagt im Faktenfuchs-Interview: Die Ukraine stehe unter erheblichem finanziellen Druck und gebe rund 56% ihres Staatshaushalts für Verteidigung aus. Unter diesen Umständen sei es entscheidend, den Staatsbetrieb am Laufen zu halten.
2: Daher erlauben die Geldgeber eine gewisse Flexibilität bei der Verwendung der Mittel. Nicht aus Großzügigkeit, sondern aus Notwendigkeit.
0: Deutlich mehr Hilfsgelder, die nicht zweckgebunden waren, gab es für die Ukraine von der Europäischen Union. Von 2022 bis 2027 werden voraussichtlich über 100 Milliarden Euro geflossen sein, davon 5 Milliarden als Zuschuss aus dem EU-Haushalt. Bei diesen 5 Milliarden zahlt Deutschland also indirekt mit. Der Rest der EU-Hilfen sind Darlehen, die zuerst die Europäische Union aufgenommen und an die Ukraine weitergegeben hat. Die Ukraine muss die Darlehen prinzipiell zurückzahlen. Teilweise werden dafür bereits eingefrorene russische Vermögenswerte genutzt. Da die EU die Darlehen über den EU-Haushalt absichert, bleibt auch ein Restrisiko, dass Deutschland gemeinsam mit anderen Mitgliedsländern am Ende dafür einspringen muss. Außerdem übernimmt die EU manche Zinsen für die Ukraine, sodass Deutschland hier ebenso mitzahlt. Taro Nishikawa vom Kiel-Institut für Weltwirtschaft sagt, dass die Ukraine manche Hilfsgelder auch flexibel einsetzen darf, bedeutet nicht, dass es gar keine Kontrolle gäbe.
2: Es gibt Bedingungen, an die sich die Ukraine halten muss. Sonst wird es sehr schwierig, weitere Unterstützung zu erhalten.
0: Zusammengefasst lässt sich also sagen: Es gibt deutsche Hilfsgelder, die die Ukraine zur Mitfinanzierung von Renten einsetzen kann. Der Großteil der deutschen Hilfen für die Ukraine ist jedoch zweckgebunden. Deutlich mehr Hilfsgelder ohne Zweckbindung kommen von der EU. Diese werden größtenteils durch Darlehen finanziert, die die Ukraine zurückzahlen muss. Es bleibt aber ein Restrisiko, dass Deutschland in Zukunft für die Rückzahlung mithaften könnte.
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4: Heute vor 25 Jahren wertete der Bundesgerichtshof die Haushaltsführung und Kindererziehung während der Ehe deutlich auf. Lieselotte Schewe erklärt, worum es dabei genau ging.
5: Schon seit Ende der 60er Jahre fordern Frauenrechtlerinnen, dass Hausarbeit und Erwerbsarbeit gleichgestellt werden. Dabei geht es nicht nur um gesellschaftliche Anerkennung, sondern schlicht um Geld. Lange Zeit haben Frauen, die sich in der Ehe um Haushalt und Kinder kümmern, nach einer Scheidung extrem wenig Geld. Das liegt an einer gesetzlichen Schieflage. Hausarbeit und Erwerbsarbeit werden vor dem Gesetz nicht als gleichwertig behandelt. Das wirkt sich auf den Unterhalt geschiedener Paare aus. 1994 formuliert die Präsidentin des Deutschen Hausfrauenbundes, Sigline Porsch, ihre Forderungen so:
6: Dass wir keine Rollentrennung mehr haben, auch Frauen Gelegenheit haben, sich eine soziale Sicherung zu erwerben. Das erreicht man zurzeit nicht in der Familienarbeit. Something happening here.
5: What it is, ain't exactly clear. Zumindest in der Rechtsprechung ändert sich das Ungleichgewicht. Im Juni 2001 berichtet die Tagesschau abends:
7: Der Bundesgerichtshof hat seine jahrzehntelange Rechtsprechung zur Ehescheidung in einem wichtigen Punkt revidiert. Es geht um die Unterhaltszahlung. Wer in der Ehe die Hausarbeit gemacht und nach der Scheidung ein Beschäftigungsverhältnis angenommen hat, bekommt künftig mehr Geld.

0: ein Meilenstein im Scheidungsrecht. Haus- und Erwerbsarbeit sind im Wesentlichen gleichwertig, befindet das Gericht. Vor diesem Urteil war das keineswegs der Fall. Wenn eine Frau nach der Scheidung arbeitete, wurde ihr das Gehalt von dem Unterhalt des Ex-Mannes abgezogen. Ein ARD-Reporter erklärt damals ein Beispiel.
1: Bisher galt, verdient der Mann 3000 Mark, stehen ihr als Hausfrau eigentlich 1500 Mark zu. Wenn sie aber selbst 1500 verdient, wird ihr Gehalt mit dem Unterhalt verrechnet. Sie bekommt gar nichts.
0: Seit diesem Urteil haben Frauen, die sich in der Ehe um Haushalt und Kinder gekümmert hatten und nach der Scheidung wieder arbeiten, also einen Anspruch auf deutlich höhere Unterhaltszahlungen vom geschiedenen Partner. Seit der Grundsatzentscheidung des BGHs wurde das Unterhaltsrecht mehrmals überarbeitet. Aber von einer ausgewogenen Arbeitsteilung sind Paare trotz des Urteils bis heute oft noch weit entfernt. Den größten Teil der unbezahlten Arbeit, Hausarbeit, Kinderbetreuung und Pflege leisten nach wie vor Frauen. Daneben steht eine große Zahl Unterhaltspflichtiger, die trotz der Rechtsansprüche ihrer Partner nicht oder nur unregelmäßig zahlen. Dennoch, der BGH ging mit seinem Urteil vom 13. Juni 2001 einen großen Schritt auf dem Weg zur gleichwertigen Anerkennung von Haushalts- und Erwerbsarbeit. Das war heute vor 25 Jahren.
2: Sport. Mit Moritz Kühn und der Fußball-Weltmeisterschaft, da ist das nächste Gastgeberland ins Turnier gestartet. Nach dem erfolgreichen Auftakt von Co-Gastgeber Mexiko mit dem Sieg gegen Südafrika hat nun auch Kanada seinen ersten großen Auftritt gehabt. Gegen Bosnien-Herzegowina gab es ein 1:1 Unentschieden. In Toronto live im Stadion dabei war Thomas Kunze.
3: Bosnien-Herzegowina ging in der ersten Halbzeit nach 21 Minuten in Führung. Ecke, Sead Kolasinac, der Ball verlängert ins Zentrum. Jovo Lukic nickt aus Nadel. Distanz ein. Das war das 1:0. Kanada in der ersten Halbzeit mit einer hundertprozentigen Möglichkeit. Die vergab ihr Topstürmer Jonathan Davids. Die Kanadier wurden danach immer besser, immer stärker und den verdienten Ausgleich gab es dann erst in der 79. Minute. Kyle Laurin eingewechselt mit seinem Drehschuss aus 15 Metern Entfernung. Der Mann vom FC Southampton mit dem Vollspannschuss ins rechte Eck. Keine Chance für Nikola Vasi. Das war der Ausgleich, der hochverdiente. Und so trennen sich Kanada und Bosnien-Herzegowina am Ende 1:1 unentschieden.
2: Und ab 3 Uhr wird's dann auch für Co-Gastgeber USA ernst. Im ersten Vorrundenspiel geht es gegen Paraguay. US-Präsident Donald Trump wird wohl nicht dabei sein, dafür aber Außenminister Marco Rubio. Noch ein bisschen Geduld mitbringen muss die deutsche Mannschaft. Am Sonntagabend deutscher Zeit sollen gegen WM-Neuling Curaçao die ersten Punkte her. Vielleicht ja auch mit Toren von Kai Havertz vom FC Arsenal.
4: Generell ist es ein Fußballspiel wie das andere und ich glaube, dass da keine Blinden dabei sind, sondern die werden auch Fußball spielen können, die werden auch verteidigen können. Und bei einer WM generell ist es natürlich sowieso nochmal was anderes, weil für die ist es die erste und ich glaube, da wird jeder alles auf den Platz geben, um ein gutes Ergebnis zu erzielen. Nichtsdestotrotz, wir wissen natürlich, dass wir dieses Spiel gewinnen müssen, gewinnen wollen.
2: Ob's klappt, morgen ab 19 Uhr deutscher Zeit wissen wir mehr, denn dann ist Anpfiff zu sehen live im Ersten oder auch zu hören auf sportschau.de. Dort gibt es auch alles zur Basketball-Bundesliga und den Playoffs. Die Finalserie um die deutsche Meisterschaft läuft und der Titelverteidiger Bayern München hat den ersten Schritt gemacht und gegen Alba Berlin mit 102:94 gewonnen. Vor den Augen unseres Reporters Florian Hecht.
5: Puh, das ist gerade noch mal gut gegangen für den FC Bayern Basketball. Die Bayern gewinnen mit 102:94 und das, obwohl Alba deutlich besser in dieses Spiel hineingekommen war. Die Münchner deutlich zurück, aber zur Halbzeit dann plötzlich 3 Punkte vorne. Danach Alba allerdings mit feinem Händchen und vielen Dreiern führte nach 5 Minuten gespielt in der zweiten Halbzeit mit 10 Punkten. Aber die Münchner angeführt von Andi Obst, der 33 Punkte machte und allein 6 Dreier versenkte, kamen heran, setzten sich wieder ab. Und am Ende dieses Spiels waren sie die clevere, die bessere Mannschaft und konnten dieses Spiel gewinnen. Bei Alba der beste Werfer Akbar Koro mit 21 Zählern, half aber nicht. München gewinnt mit 102:94.
2: Nächste Partie der Finalserie schon am Sonntag um 15:30 Uhr. Wer zuerst 3 Spiele gewinnt, ist deutscher Meister. Wer sich auf den Handballthron setzt, steht schon an diesem Wochenende fest, mit dabei beim Champions League Final Four zwei Bundesligisten und die treffen im ersten Halbfinale aufeinander. Die Füchse Berlin mit Welthandballer und Bundesliga-Torschützenkönig Matthias Gitzel spielen gegen den Titelverteidiger und frisch gebackenen deutschen Meister Magdeburg.
6: Das ist eine neue Chance für uns, auch für Magdeburg. Wir starten alles von Null und dann muss wir, wie gesagt, eine Spitzenleistung bringen und dann muss wir am Ende schauen, ob das ist genug gegen Magdeburg.
2: Ja, im Königsklassen-Endspiel vor einem Jahr verloren die Füchse Berlin gegen Magdeburg. Nun soll es heute um 15 Uhr aus Sicht von Matthias Gitzel die Revanche im Halbfinale geben.
7: Soweit der Sport in dieser Stunde mit Moritz Kühn.

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1: Um 1.30 Uhr mit Wolfgang Berger. Bundesjustizministerin Hubich hat sich über die Einigung auf EU-Ebene zu den Fluggastrechten erfreut gezeigt. Im Kern besteht die Übereinkunft zwischen den EU-Ländern und dem Europaparlament darin, dass sich kaum was ändert. Zwar hatten mehrere Mitgliedstaaten gefordert, dass Flugpassagiere im Falle von Verspätungen weniger Geld als Entschädigung bekommen als bislang. Auch sollten sie erst bei Verspätungen ab 4 Stunden anstatt wie bisher bei 3 einen Anspruch haben. Beides wurde aber gekippt. Der Raumfahrtkonzern SpaceX von US-Milliardär Elon Musk ist erfolgreich an der Börse gestartet. Zum offiziellen Handelsbeginn wurde die Aktie zu $150 gehandelt und damit gut 11% über dem Ausgabepreis. In der ARD ordnet Giselle Uccar den Börsengang ein.
2: Die Frage wird jetzt sein, ist das nur ein kurzfristiger Trading-Hype, den viele Händler an der Börse hier mitnehmen wollen? Oder glauben die Menschen, die Anleger auch langfristig an die Visionen von Elon Musk und an SpaceX? Was ein bisschen ungewöhnlich war, ist, dass Elon Musk selbst nicht hier in New York war. Da könnte eine Sicherheit bei dem Trubel hier auf dem Times Square für ihn eine Rolle gespielt haben. Möglicherweise wollte Elon Musk aber auch einfach nur bei seinen Mitarbeitern in Texas im Firmensitz vor Ort sein und mit den Mitarbeitern feiern, denn viele von ihnen sind heute ziemlich reich geworden.
1: Gut 10 Monate vor der Landtagswahl in Nordrhein-Westfalen will die SPD-Landtagsfraktionschef Ott offiziell zu ihrem Spitzenkandidaten wählen. Bei einer Delegiertenkonferenz in Düsseldorf stellt die NRW-SPD ihre Landesliste mit Kandidaten auf. Der 52-jährige Ott wird die Liste anführen. Im bevölkerungsreichsten Bundesland wird am 25. April 2027 ein neuer Landtag gewählt. Auch SPD-Bundesprominenz wird in Düsseldorf dabei sein, so etwa die SPD-Bundesvorsitzende und Bundesarbeitsministerin Baas, die aus Duisburg kommt. An einem 4000er in den italienischen Alpen sind 3 Bergsteiger ums Leben gekommen. Die Bergwacht entdeckte ihre Leichen nach einem Notruf auf einer Höhe von etwa 3600 Metern am Gran Paradiso. Ersten Angaben zufolge waren die Opfer an der Nordwand in den Tod gestürzt. Die genauen Umstände sind noch unklar, genauso wie ihre Identität. Der Gran Paradiso im gleichnamigen Nationalpark im Nordwesten Italiens gilt als einer der am leichtesten zu besteigenden 4000er der Alpen. Das Wetter in Deutschland. Gebietsweise Regen, vereinzelt Gewitter im Norden und im Südwesten teils länger trocken und aufgelockert. Tiefstwerte 16 bis 10 Grad. Tagsüber Schauer, vereinzelt Gewitter an der See, einzelne Sturmböen. Im Südwesten zeitweise sonnig, Höchstwerte 16 Grad in Nordfriesland bis 28 Grad am Kaiserstuhl. Am Sonntag im Südwesten meist heiter, im Nordosten vereinzelt Gewitter 15 bis 27 Grad. Montag im Nordosten wechselhaft und windig, sonst freundlicher. Das waren die Nachrichten.
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3: Wir schauen auf die Straßen, beginnen auf der A3 Nürnberg-Passau. Die ist zwischen Kreuz Deggendorf und Hengersberg wegen Bauarbeiten noch bis Montag, ca. 2 Uhr in der Früh, in beiden Richtungen gesperrt. Die Umleitung führt über die U18 und die U83. Die A4 Kirchheimer Dreieck Richtung Erfurt ist zwischen Friedewald und Wildeck-Höhnebach bis auf Weiteres nach einem Unfall gesperrt. Dann die A7 Flensburg-Hannover, die ist zwischen Hamburg-Stellingen und Hamburg-Heimfeld bis Montag ca. 5 Uhr aufgrund von Bauarbeiten in beiden Richtungen gesperrt. Es wird empfohlen, über die B205, die A21 und die A1 auszuweichen. Dann die A9 Nürnberg Richtung Halle, zwischen Dittersdorf und Triptis behindert eine Unfallstelle aktuell den Verkehr. Und dann haben wir noch den Blick auf die A81 Stuttgart-Singen. Die ist zwischen Sindelfingen-Ost und Böblingen-Hulb wegen einer Baustelle bis Montag ca. 5 Uhr in beiden Richtungen gesperrt. Und ganz zum Schluss gerade noch reingekommen, Achtung Falschfahrer auf der A62 Nonnweiler-Pirmasens zwischen Freisen und Landstuhl-Atzel kommt Ihnen ein Falschfahrer entgegen. Fahren Sie äußerst rechts und überholen Sie nicht. Ich wiederhole nochmal, auf der A62 Nonnweiler-Pirmasens zwischen Freisen und Landstuhl-Atzel ist ein Falschfahrer unterwegs. Vorsicht bitte in beiden Richtungen. Das war's. Weiterhin gute Fahrt.
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3: Heute mit Max Seib am Mikrofon. Hallo. Windparks in der Nordsee, die sind bei klarer Sicht gut zu erkennen, dann zum Beispiel, wenn sie an einem der Strände der ostfriesischen Inseln stehen. Allerdings ist das, wenn man so will, nur die erste Reihe. Denn inzwischen entstehen dahinter neue Windparks, immer weiter von der Küste entfernt. Und das bringt auch neue Herausforderungen, zum Beispiel bei einem medizinischen Notfall. Dann sind nämlich die Wege für die Retter deutlich länger als bisher. Die Politik plant deshalb einen einheitlichen Standard, der künftig für alle Windparks auf See gelten soll. Peter Becker hat sich im Windpark Nordsee One angesehen, was das in der Praxis bedeutet.
4: Ein Hubschrauber landet auf dem Helideck des Umspannwerks, mitten in der Nordsee, rund 40 Kilometer nördlich von Jüst. Heute üben sie im Windpark Nordsee One, was zu tun ist, wenn der Helikopter zu hart aufsetzt und sich der Pilot dabei verletzt. Vorab erklärt Mitarbeiter Manuel Ideus allen Kollegen das Szenario.
5: Der Pilot wird ein gebrochenes Bein haben. Die jetzt mit der Übung direkt nichts zu tun haben, bitte ich dann in einem gegebenem Abstand sich zu verkriechen, sag ich mal, weil auch auf dem Roofdeck wahrscheinlich der Notarzt abgeseilt wird. Also ich würde sagen, dass sich oben gar keiner aufhalten wird.
4: Jedes Jahr muss der Betreiber Northland Power eine solche Großübung in dem Windpark machen. Dabei arbeiten alle Stellen zusammen, die auch bei einem echten Unfall zum Einsatz kommen. Zunächst treffen die Ersthelfer bei dem echten Piloten ein, der den Verletzten darstellt.
5: Das war eine harte Landung. Was ist passiert?
6: Bein ist gebrochen.
4: Unverzüglich setzt Ersthelfer Heiko Feldmann den Notruf ab. Dieser trifft jetzt, 180 Kilometer Luftlinie entfernt, bei Notfallsanitäter Daniel Zettler ein, in der Notfallleitstelle für Offshore-Windparks in Bremen.
7: Sie sind auf der USS, da ist ein Helikopter hart gelandet. Haben Sie irgendwie Feuer oder sowas dort?
4: Die Gesellschaft für maritimes Notfallmanagement leitet von Bremen aus alle Rettungseinsätze, wenn sich ein Mitarbeiter in einem Windpark in der deutschen Nord- oder Ostsee verletzt oder erkrankt, sagt die Leiterin Jennifer Sanden.
8: Bei uns laufen alle Informationen im Ernstfall zusammen. Wir koordinieren die gesamte Rettungskette, bis der Patient sicher im Krankenhaus angekommen ist.
4: Knapp 25 Minuten nach der Alarmierung trifft der Rettungshubschrauber von Northern Helikopter aus Norddeich am Umspannwerk nördlich von Jüst ein. Weil der andere Hubschrauber laut Übungsszenario den Landeplatz blockiert, werden Notarzt und Notfallsanitäter per Seilwinde abgesetzt. Gewünscht, heißt das. Das Bundesamt für Seeschifffahrt will in den kommenden Monaten einen einheitlichen Standard für alle Windparks im deutschen Hoheitsgebiet ausarbeiten. Die Übung auf dem Umspannwerk des Windparks läuft reibungslos. Nach wenigen Minuten wird eine Puppe, die statt des verletzten Piloten in einer Trage liegt, samt Notarzt in den Helikopter gewünscht. In einem echten Notfall würde dieser nun zu einem Krankenhaus an Land geflogen.
0: Wirtschaft.
3: Das Schienennetz in Deutschland, unsere Autos, Brücken, Töpfe, Pfannen, für ganz schön viele Dinge in unserem Alltag braucht es Stahl. Und Deutschlands Stahlindustrie, die war mal mächtig, sogar weltmarktführend. Seit vielen Jahren aber steht sie unter Druck. Wegen hoher Energiekosten, Billigkonkurrenz aus China und auch den Zöllen von US-Präsident Trump. Um darauf aufmerksam zu machen, hat die Gewerkschaft IG Metall jetzt eine Großdemonstration in Berlin veranstaltet. Gefordert wurde mehr politische Unterstützung, gerade auf dem Weg zu nachhaltig produziertem Stahl. Ralf Geißler berichtet.
9: An manchen Tagen macht Uwe Reinecke den Ofen aus, wegen der Kosten. Der Chef des Ferralpi-Stahlwerks Riesa schmilzt Schrott für neuen Baustahl. Der Ofen dafür läuft mit Strom, für den Reinecke als Großabnehmer an der Strombörse je nach Wetter mal mehr, mal weniger bezahlen muss.
10: Also ich gucke jeden Tag so von 0 bis 24 Uhr die Stundenpreise mir an. In den Abendstunden, wenn jeder seinen Fernseher anhat, wenn jeder seine Klimaanlage anhat, haben wir wieder Preise von über 300 Euro. Also werden wir den Ofen ausmachen müssen.
9: Technisch sei das kein Problem, sagt Reinecke. Und doch haben die Strompreisschwankungen die Stahlproduktion komplizierter gemacht, weniger kalkulierbar. Reinecke wünscht sich beim Strompreis eine staatliche Obergrenze, damit der Ofen durchlaufen kann.
10: Mit unserer Wirtschaftsvereinigung Stahl stellen wir immer noch die Forderung auf 50 Euro die Megawattstunde all in. also als Komplettpreis.
9: Nun soll ein staatlich gedeckelter Strompreis für die Industrie tatsächlich kommen. Die EU hat das Konzept von Bundeswirtschaftsministerin Katharina Reiche im Mai gebilligt. Die Stahlbranche könnte sich freuen, doch kaum ist der Industriestrompreis auf dem Weg, gibt es schon Kritik, zum Beispiel von Jan Otto, Chef der IG Metall Berlin, Brandenburg und Sachsen.
11: Der ist schon wieder so ein Bürokratiemonster und der ist vor allem auch noch zeitlich begrenzt, dass wir sagen, da muss deutlich mehr passieren. Also 3 Jahre reichen nicht. Es braucht eine Planungssicherheit. Wir reden hier auch über schwere Industrien, die auch sozusagen auf lange Sicht gucken müssen, wie sind sie ausgelastet.
9: Es geht nicht nur um den Industriestrompreis. Die Stahlbranche steckt insgesamt in der Krise. Hochwertiger Stahl wird international gehandelt und Deutschland könne kaum noch mithalten, sagt Hubertus Barth vom Institut der Deutschen Wirtschaft in Köln.
12: Der internationale Stahlmarkt ist schon lange ziemlich durcheinander, weil China massiv Überkapazitäten auf den Markt bringt, spätestens seit der Baukrise dort, suchen die nach anderen Abnehmerquellen. Europa muss aufpassen, dass es dann nicht derjenige ist, bei dem dann alles landet und die hiesige Industrie kaputt geht und dann langfristig nicht mehr existieren kann.
9: Barth sagt, zur Unterstützung der Branche brauche es nicht nur den Industriestrompreis. Die EU müsse abwägen, wie sie mit Zöllen auf die Billigstahlimporte reagiert. Sie müsse die CO2-Emissionsrechte so steuern, dass sie die europäische Wirtschaft nicht abwürgen. Gleichzeitig muss sie grüne Stahlproduktion unterstützen. Klingt alles ganz schön kompliziert.
12: Es werden schwierige Jahre weiterhin sein für Stahl, aber auch für andere energieintensive Unternehmen. Und ich erwarte auch nicht realistisch den großen Durchbruch, aber doch eine ganze Menge von politischen Anstrengungen, sodass wir diese Industrie nicht verlieren, sondern im Wesentlichen halten können.
9: Das ist auch Jan Ottos wichtigstes Anliegen. Der Gewerkschafter ergänzt, natürlich könne der Staat der Stahlbranche ganz einfach helfen, indem er mit Stahl aus dem eigenen Land baut. Wichtig, resümiert Otto, sei ihm ein Bekenntnis der Regierung zur Stahlindustrie und ein Industriestrompreis, der unkompliziert hilft, damit der Ofen in Riesa nicht mehr ausgeht.
13: 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Und wir schauen jetzt auf die Bundeswehr und ein besonderes Jubiläum, denn vor 25 Jahren öffnete sich die Truppe für einen Teil der Gesellschaft, der bis dahin fast völlig außen vor war. Die Rede ist von Frauen. Zuvor stand denen neben wenigen Ausnahmen nur der Sanitätsdienst offen. 25 Jahre später dienen Frauen nun überall in den deutschen Streitkräften, sind selbstverständlich ein Teil der Bundeswehr, so zumindest der Eindruck von außen. Doch stimmt das eigentlich? Und wie fühlen sich Soldatinnen angekommen und angenommen in der Truppe? Kilian Neuwert hat mit einigen von ihnen gesprochen.
14: Feuerkommando.
15: Feuerkommando.
14: Wir schießen Einschuss sprengen mit der 5. Mike.
16: Weiden in der Oberpfalz. Ausbildung im Panzerartilleriebataillon 131. In einer Panzerhaubitze gibt Hauptfeldwebel Jana Kommandos. Die 29-Jährige ist Geschützführerin. Lächelnd vergleicht sich Jana mit einem Einhorn. Frauen sind selten in ihrem Job.
14: Ich bin die Dritte, die es geworden ist. Also ich bin nicht die Erste, ich bin nicht die Zweite. Aber ich glaube, das Podest, da bin ich mit drauf. Deswegen, ich bin da schon stolz drauf, ja. Weil es ein untypischer Job ist für eine Frau. Und ich kann mit Stolz sagen, dass ich mich bewährt habe in den letzten Jahren. Und ich glaube, da kann man stolz drauf sein.
16: Viel Platz ist nicht in der Haubitze, wenn Munition und Ausrüstung an Bord sind. Im Manöver leben sie zu fünft in und auf dem Geschütz.
14: Entweder man kann damit umgehen oder nicht. Wenn man nicht damit umgehen kann, nicht so gut.
16: Sie störe das alles nicht, sagt Jana. Sie räumt aber ein, das Vertrauen einer neuen Besatzung, das müsse sie sich als Frau immer erst erarbeiten. Kein Wunder, kommen doch im Heer, zu dem die Artillerietruppe zählt, auf etwa 60.000 Männer, nur rund 5.000 Frauen. Karrieren wie die von Jana sind erst seit 25 Jahren möglich in der Bundeswehr. Im Jahr 2001 wurden alle Bereiche der Truppe für Frauen geöffnet. Anlass war eine Entscheidung des Europäischen Gerichtshofs. Der Frauenanteil in der gesamten Bundeswehr liegt heute bei 13%. Er bleibt damit hinter dem Ziel von 20% zurück. Laut Wehrbericht bedarf es, Zitat, besonderer Anstrengungen, um Interessentinnen zu gewinnen. Die Vereinbarkeit von Dienst und Familie gilt als zentrales Thema. Auch fehlt es an Ausrüstung, die zur weiblichen Anatomie passt, räumt Nicole Schilling als Deutschlands ranghöchste Soldatin ein.
17: Das kann man bei der Beschaffung von Ausrüstung berücksichtigen. Das machen wir noch nicht in der Form, wie es andere Nationen tun.
16: Jana, die Geschützführerin aus Weiden, dient aus Überzeugung. Sie will für Deutschlands Sicherheit einstehen. In ihren Augen bringen Frauen der Truppe Vorteile.
14: Ich sag, Frauen sind immer ein bisschen einfühlsamer als die Herren.
15: Und das merkt man dann auch, wenn sich dann Kameraden lieber einer Frau öffnen.
16: Im Einsatz wurde Jana zu einer wichtigen Ansprechpartnerin für männliche Kameraden. Angesprochen wird die 29-Jährige dabei als Frau Hauptfeldwebel, denn Dienstgrade sind in der Bundeswehr nach wie vor männlich. Für Jana kein Problem, das sei schließlich Tradition, sagt sie.
13: Seit 25 Jahren sind Frauen in allen Bereichen der Bundeswehr aktiv. Ein Beitrag war das von Kilian Neuwert. Und wir haben eine Entwarnung auf der A62 Nonnweiler-Pirmasens. Dort ist kein Falschfahrer mehr zwischen Freisen und Landstuhl-Atzel unterwegs.
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13: Fast 5000 Jahre. So lange ist die libanesische Hafenstadt Tyros schon besiedelt. Für Phönizier, Griechen oder Römer lag die Mittelmeerstadt strategisch ideal. Die archäologischen Ausgrabungen, die sind heute UNESCO-Welterbe. Im anhaltenden Krieg zwischen Israel und der Hisbollah bombardiert Israels Armee Tyros allerdings immer wieder. Für die Menschen dort bedeutet dies Vertreibung, auch Tod. Und im Land wächst nun auch die Sorge vor Zerstörung des kulturellen Erbes. Unsere Korrespondentin Nina Amin hat im Libanon mit dem Kulturminister und mit Wächtern der antiken Schätze gesprochen.
18: Mustafa Najdi ist vor Wochen aus Tyros vor den Angriffen der israelischen Armee geflohen, nach Sidon, eine andere Hafenstadt weiter nördlich. Diese Woche gab es einen Evakuierungsaufruf für die gesamte Mittelmeerstadt Tyros, einschließlich der christlichen Viertel. Die Begründung Israels: Kämpfer der pro-iranischen Hisbollah-Miliz sollen dort aktiv sein. Der Anfang 50-jährige Familienvater ist fassungslos.
19: Tyros ist eine Stadt des Zusammenlebens und des Tourismus. Sie war schon immer eine Stadt der Bürger und hat nichts mit dem zu tun, was sie militärische Basen nennen.
18: Najdi vermisst nicht nur seine Heimatstadt, sondern auch seine Arbeit. Viele Jahre bewachte er die antiken Stätten von Tyros, bis die Einschläge näher kamen und es zu gefährlich wurde. Jetzt sorgt sich der Stadtangestellte um die archäologischen Schätze aus der Römerzeit und anderer Epochen.
19: Sie sind jede Stunde, jede Minute und jede Sekunde gefährdet. Und wir können nichts dagegen tun. Wir haben unser Bestes gegeben, aber letztendlich waren unsere Leben in Gefahr.
18: Tyros droht zu einer Stadt zu werden, die nicht mehr bewohnbar ist. Dabei zählt sie zu den ältesten durchgehend besiedelten Städten der Welt und gehört zum UNESCO-Welterbe. Die antiken Städten stehen damit eigentlich unter besonderem Schutz in bewaffneten Konflikten. Verstöße können durch internationales Recht geahndet werden.
19: Leider konnte noch nicht untersucht werden, ob die Bombardierungen in unmittelbarer Nähe der archäologischen Stätten aufgrund der Erschütterungen irgendwelche Schäden verursacht haben,
18: sagte Libanons Kulturminister Razan Salameh der ARD. Aber er habe schon Kontakt mit der UNESCO aufgenommen. Er wirft Israel vor, das kulturelle Erbe Südlibanons zu vernichten.
19: Das ist ein Urbizid, der zeigt sich ganz klar durch die Zerstörung der Umwelt, antiker Gebäude, Krankenhäuser, kultureller Sehenswürdigkeiten, Schulen, Moscheen und Kirchen. Das ist die systematische Zerstörung städtischer Strukturen.
18: Zerstörte Dörfer im Süden, hunderttausende Menschen, die in Richtung Norden fliehen. Im Libanon wächst die Sorge, dass Israel den Südlibanon langfristig besetzen wird, dass der Kampf gegen die pro-iranische Hisbollah, die immer wieder den Norden Israels angreift, nicht der einzige Antrieb ist. Die libanesische Regierung, die nicht Kriegspartei ist, hält an einer Waffenruhe mit Israel fest. Die Hisbollah lehnt das ab, solange der Süden des Landes besetzt ist. Libanons Armee soll, so die letzte Absprache, Gebiete schrittweise unter ihre Kontrolle nehmen. Eine Armee, die schwach und unterfinanziert ist.
13: Und wir schauen jetzt vom Libanon nach Indien. Es war eines der schwersten Flugzeugunglücke der vergangenen Jahrzehnte, der Absturz einer Air India-Maschine im Nordwesten des Landes, heute vor genau einem Jahr. Die Maschine sollte vom Flughafen Ahmedabad im Westen Indiens aus nach London fliegen, stürzte aber kurz nach dem Start in ein dicht bebautes Gebiet. 259 Menschen kamen ums Leben. Der genaue Grund für den Absturz, der ist weiterhin ungeklärt. Der eigentlich für den Jahrestag erwartete Abschlussbericht soll nun erst in 3 Monaten veröffentlicht werden. Aus Neu-Delhi, Lena Bodewein.
20: Was die Videoaufnahmen aus dem Tower zeigen, ist schwer zu fassen. Air India Flug 171 hebt vom internationalen Flughafen Ahmedabad ab. Die Boeing 787 Dreamliner auf dem Weg nach London schwingt sich in die Lüfte. Doch nach wenigen Sekunden hört sie auf zu steigen, gleitet abwärts, verschwindet hinter Bäumen und Häusern. Dann steigt ein riesiger Feuerball auf. Von den 240 Menschen an Bord überlebt nur ein einziger, Viswaskumar Ramesh, auf Platz 11a. Er kriecht aus einem Loch im Rumpf.
2: Es geschah direkt vor mir. Ich kann kaum fassen, wie ich überlebt habe. Eine Zeit lang dachte ich, auch ich würde sterben. Doch als ich die Augen öffnete, begriff ich, dass ich noch lebte. Ich versuchte, mich abzuschnallen und zu entkommen, auf welchem Weg auch immer. Direkt vor meinen Augen starben die anderen.
20: So berichtete er es damals noch aus dem Krankenhausbett einem indischen Reporter. Vor einem halben Jahr erzählte er von seinen Schuldgefühlen, von Flashbacks, von einer Leere in seinem geschenkten Leben. Denn sein Bruder starb bei dem Unglück. Alle Angehörigen wollen wissen, was die genaue Ursache des Absturzes war.
21: Mir gehen so viele Gedanken durch den Kopf, warum es passiert ist und wer dafür verantwortlich ist. Ich habe meine Kinder verloren. Wie soll ich jetzt weiterleben? Ich bin alt. Wie soll ich mein Leben weiterführen? Und ich denke, er hatte ja noch gar nicht gelebt.
20: Erzählen David Christian und seine Frau Sala der Nachrichtenagentur Reuters. Sohn und Schwiegertochter starben bei dem Unglück. Doch indische Luftfahrtermittler werden den eigentlich zum Jahrestag erwarteten Abschlussbericht erst später, wahrscheinlich in 3 Monaten, vorlegen. Eine Untersuchung der Triebwerke der abgestürzten Boeing in den USA steht noch an, berichtete Bloomberg News. Theorien gibt es viele, wie so oft bei solchen Katastrophen.
2: Die digitalen Nachrichten zwischen Maschine und Boden belegen, dass schon vorher eine schwerwiegende elektrische Störung bestand, die aller Wahrscheinlichkeit nach der Grund des Unglücks war.
20: Meint Amit Singh, Luftfahrtsicherheitsexperte. Aber noch ist nichts offiziell. Als gesichert gilt, dass beide Triebwerke Kraftstoff verloren. Die Schalter für die Kraftstoffzufuhr wurden kurz nach dem Start von der Position Run auf Cut-Off gestellt. Das belegen die ausgewerteten Flugdatenschreiber. Aber warum wurden sie verstellt? Aus Versehen? Mit Absicht? Der 91-jährige Vater des Piloten wehrt sich gegen die Theorie, dass sein Sohn mit Absicht die Treibstoffzufuhr unterbrochen habe.
21: Er ist nicht mehr da. Aber ich muss seinen Ruf schützen.
20: So erzählt er es in einem Interview mit der BBC.
21: Wenn ein Flugzeug abstürzt, wird immer der Pilot beschuldigt. Das ist so einfach.
20: Was auch immer der Grund war, nicht nur die Menschen an Bord starben, auch am Boden. Im Mensa-Gebäude der medizinischen Hochschule, in das die Maschine stürzte, starben 19 Menschen.
22: Kultur. Die Bilder von David Hockney gehören zu den Ikonen der modernen Kunst. Sonnendurchflutete Swimmingpools, kalifornische Landschaften und intensive Farben. Der britische Künstler galt als einer der einflussreichsten Maler der Gegenwart. Kurz vor seinem 89. Geburtstag ist Hockney jetzt in London gestorben. Franziska Hoppen blickt zurück auf ein außergewöhnliches Künstlerleben.
23: Farbe sei etwas Fröhliches, sagte David Hockney einmal im hohen Alter, der Künstler mit der Hornbrille und den bunt karierten Anzügen, und seine Kunst solle fröhlich sein.
24: Color is a joyful thing. I want my art to be joyful, actually.
23: Vielleicht auch, weil Hockney in den Hungerjahren der Nachkriegszeit aufwuchs, geboren 1937 als eines von 5 Kindern. Er habe schon früh gewusst, er wollte Künstler werden.
24: From about 8 years old, I wanted to be an artist.
23: Und so beschäftigte sich der Student am Royal College of Art erst mit abstraktem Expressionismus, später faszinierte ihn Pop-Art. Doch in den 60ern zog Hockney aus dem grauen Großbritannien nach Los Angeles in den USA und fand dort sein Paradies. Licht, Freiheit und die Möglichkeit, seine Homosexualität zu erforschen. Es hat die Energie der USA mit einem Hauch von Mediterranem. Mit seinen farbenfrohen und lichtdurchfluteten Bildern von schimmernden Swimmingpools wurde Hockney dann bekannt. Das Licht aus Spiel und bunter Farbe, sein Markenzeichen. Was mir daran besonders gefallen hat, war die gewisse Absurdität, etwas zu malen, das nur eine Sekunde lang zu sehen ist, während ich allein für den Spritzer 7 Tage gebraucht habe. Sein wohl bekanntestes Werk, A Bigger Splash, zeigt einen dieser blauen Pools vor Palmen und sonnigem Himmel, in den gerade jemand hineingesprungen sein muss, denn das Wasser spritzt im hohen Bogen und durchbricht die Stille. Alex Farquharson, Direktor der Kunstgalerie Tate Britain. Wenn man an die übrigen berühmten Poolgemälde denkt, sind sie wie Liebesbriefe an Südkalifornien und an das freizügige, schwule Leben, das er dort in der Sonne führen konnte. Hockneys Bilder faszinieren bis heute. Der Auktionator bei Christie's in New York kam 2018 kaum hinterher, als sich die Gebote für das Gemälde Porträt eines Künstlers, Pool mit zwei Figuren, sekundenschnell in die Höhe schraubten. Der Zuschlag fiel bei 90,3 Millionen US-Dollar. Damit hatte Hockney zeitweise den Titel als weltweit teuerster lebender Künstler inne. Er sehe sich die Dinge eben ganz genau an, sagte Hockney einmal. An einer Pfütze etwa könne er sich erfreuen, wo andere nur Regen säen.
24: I do look closely. Things. I can look at a puddle and get pleasure out of them. Most people think it's just raining, don't they?
23: Auch am Fotografieren probierte sich der Künstler, doch die Linse könne die Schönheit der Dinge und die Weite einfach nicht richtig einfangen.
24: The camera can't get the beauty of this. It just can't get the space, the thrilling space I'm in.
23: Dafür freundete Hockney sich ab 2010 mit dem iPad an, zeichnete darauf Landschaftsbilder und den Wechsel der Jahreszeiten. Kunstkritiker lobten Hockneys Experimentierfreudigkeit und seine Neugier auf neue Medien, auch im hohen Alter. Er mache einfach immer weiter, erzählte er einmal einem Journalisten, bis zum Schluss.
24: You just go on and on.
23: Ich mache immer weiter, bis ich umfalle.
24: Till you fall over.
1: Is that your plan?
23: Das ist Ihr Plan?
24: Still a smoker. I mean, I just
23: noch rauche ich. Irgendwann falle ich um. Das macht mir nichts aus.
24: Yeah. I don't mind.
13: Franziska Hoppen zum Tod des britischen Künstlers David Hockney.
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13: In der Europäischen Union sind neue, verschärfte Asylregeln in Kraft getreten. Sie sollen vor allem dafür sorgen, Verfahren schneller abzuwickeln, zum Teil schon in speziellen Zentren an den EU-Außengrenzen. Unsere Brüssel-Korrespondentin Katrin Schmidt spricht grundsätzlich von einem richtigen Schritt, warnt aber vor Schwierigkeiten bei der praktischen Umsetzung.
5: Denn wichtige Staaten wie Italien oder Griechenland haben noch längst nicht die versprochene Anzahl an Plätzen für schnelle Asylverfahren an der Mittelmeerküste errichtet. Und auch Deutschland hinkt hinterher, wenn es um die schnellen Asylverfahren an den Flughäfen geht, während stattdessen viel Energie in umstrittene Grenzkontrollen fließt. Hinzu kommt ein altbekanntes Problem. Mangelnde Solidarität. Im Asylpakt haben sich die EU-Staaten verpflichtet, besonders belastete Länder zu unterstützen durch die geregelte Übernahme von Geflüchteten oder durch finanzielle Hilfe. Nun, wo es konkret wird, ducken sich die meisten weg. So wird's aber nicht funktionieren. Hier müssten alle Staaten nochmal Tiefluft holen, bevor man sich an anderer Stelle verrennt. Denn bevor nun diese neuen Asylregeln ins Laufen kommen, ist man gedanklich schon mindestens drei Schritte weiter. Asylzentren in Drittstaaten, sie wirken wie die Trophäe der Stunde. Abgelehnte Asylbewerber, die nicht schnell genug in ihr Heimatland abgeschoben werden können, sollten doch in Zentren etwa in Ruanda, Uganda oder Mauretanien auf ihr weiteres Schicksal warten. Das ist aus meiner Sicht Polittheater und ein Symbol dafür, dass viele Verantwortliche die Herausforderung Migration am liebsten auslagern wollen, nach dem Motto aus den Augen, aus dem Sinn.
13: Ein uneingeschränktes Lob für die neue Flüchtlingspolitik kommt von der Neuen Osnabrücker Zeitung. Sie nennt die Reform einen Meilenstein und eine Chance für die Politik, das Vertrauen der Bürger zurückzugewinnen.
6: Das europäische Asylsystem ist die Achillesferse der EU. Es spaltete die Mitgliedstaaten und gab Rechtspopulisten Auftrieb. Spät, aber endlich beweist die EU nun Handlungsfähigkeit in einer ihrer dringlichsten Krisen. Kontrolle und Steuerung von Migration sind kein Einknicken vor rechts außen, sondern die Voraussetzung dafür, dass Humanität und die Akzeptanz für echtes Asyl überhaupt eine Zukunft haben.
13: Nach Ansicht der Lausitzer Rundschau zeigt die Reform unter anderem die Schwerfälligkeit der EU.
6: Es hat 10 Jahre gedauert, bis der Tanker EU zu einem leichten Schwenk in der Lage war. Was nun in Europa in Sachen Asyl gelten soll, gilt zu sehr großen Teilen schon lange. Neben einigen eher bedenklichen Neuerungen, wie haftähnlichen Lagern an den Außengrenzen, ist das eigentliche Novum, dass sich nun alle an das halten sollen, was gemeinsam vereinbart wurde. Ob das neue gegenseitige Versprechen, diesmal wirklich vertragstreu und solidarisch zu sein, eingehalten wird, ist offen. Auf neue Krisen ist die EU auf keinen Fall vorbereitet. Und schnell auf Veränderungen reagieren kann sie nicht.
13: Die Rhein-Neckar-Zeitung aus Heidelberg schreibt, der EU gehe es in der Asylpolitik nur um eines.
6: Gesetzt werden soll ein Zeichen der Abschreckung. Dass derweil weiter Kriege geführt werden, dass Israel und die USA in anderen Ländern Kriege führen, das wird ignoriert. Doch ohne die Kriege in Syrien, Afghanistan, Libyen und Irak, allesamt US-dominiert, wäre es niemals zur Migrationskrise gekommen. Das beste Mittel gegen unerwünschte Asylanträge wäre also Frieden.
13: Das waren die Standpunkte, zusammengestellt hat sie Gisela Vormer. Und das war der erste Teil der ARD-Infonacht. Ich bin Max Sei, wünsche Ihnen einen schönen Start ins Wochenende. Hier übernimmt jetzt gleich mein Kollege Detlef Karg und blickt nach den Nachrichten, unter anderem ausführlich auf den größten Börsenstart der Geschichte.
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3: Um 2 Uhr mit Jürgen Buch. Fahrgäste der Berliner S-Bahn sind seit dem Abend im Berliner Südosten von größeren Einschränkungen betroffen. Wegen Arbeiten an einem Stellwerk in Schöneweide fahren für gut 3 Wochen keine Züge zwischen Baumschulenweg und Altklinike, Grünau und Spindlersfeld. Auch die Direktverbindungen zwischen Treptower Park und Warschauer Straße fallen aus. Es fahren S-Bahn-Züge im Pendelverkehr zwischen Treptower Park und Baumschulenweg. Es gibt auch Ersatzverkehr mit Bussen. Ab morgen wird außerdem die Stadtbahn für den Regional- und Fernverkehr gesperrt. In Brandenburg findet an diesem Wochenende wieder die Landpartie statt. Mehr als 130 Landwirtschaftsbetriebe machen mit. RBB-Landespolitik-Reporter Thorsten Südow.
4: Biologischer Obst- und Gemüseanbau in Ostprignitz-Ruppin, Ziegenmilchverarbeitung auf dem Oderbruchhof in Altucheband oder eine Weinbergführung in Drebgau. Die traditionelle Brandenburger Landpartie an diesem Wochenende zeige, wie wichtig die Landwirtschaft für die Lebensqualität in Brandenburg ist, sagt Dorothee Berger vom Agrarmarketingverein Pro Agro. Auf Kremserfahrten entlang von Feldern, Wiesen und Stallanlagen werden Bäuerinnen und Bauern die Fragen der Besucher beantworten.
3: Die Europäische Union startet am Montag die Beitrittsgespräche mit der Ukraine und Moldau. Kommissionspräsidentin von der Leyen und Ratspräsident Costa haben erklärt, dass alle Mitgliedstaaten zugestimmt haben, mit den Verhandlungen zu beginnen. Insgesamt werden 6 sogenannte Cluster verhandelt. Erst danach können die beiden Staaten beitreten, wenn alle EU-Staaten dafür stimmen. Die Höhe der Entschädigungen bei verspäteten Flügen bleibt, wie sie ist. Vertreter mehrerer EU-Staaten haben ihre Forderungen aufgegeben, das zu ändern. Einige Neuerungen bei den Fluggastrechten gibt es aber doch. Aus Brüssel, Thomas Spickhofen.
7: Neu ist, dass es keine Zusatzgebühr mehr kosten darf, den Namen auf dem Ticket zu ändern. Eltern dürfen auch nicht extra zur Kasse gebeten werden, wenn sie neben ihrem Kind sitzen wollen. Nicht durchsetzen konnte sich das Parlament dagegen mit der Forderung, dass ein kleiner Koffer gratis mit in die Kabine genommen werden darf. Immer mehr Fluggesellschaften verlangen dafür inzwischen zusätzlich Geld. Vor mehr als 12 Jahren hatte die Kommission ihre Vorschläge zu einer Reform der Fluggastrechte vorgelegt. Seitdem wurde verhandelt.
3: Bei der Fußball-Weltmeisterschaft haben sich Kanada und Bosnien-Herzegowina 1:1 getrennt. In der Basketball-Bundesliga hat die Finalserie begonnen. Titelverteidiger Bayern München hat Alba Berlin mit 102:94 besiegt. Soweit die Nachrichten. 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Das Wetter. In der Nacht wolkig, manchmal sternenklar, später neue Wolken, zeitweise Regen, 14 bis 11 Grad. Zurzeit in Berlin-Spandau 15 und in Jüterbock 14 Grad. Heute mal Sonne, mal Wolken und einige Schauer, teils gewittrig, bei Höchstwerten von 19 bis 22 Grad. Die Zeit 2:03 Uhr.
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25: Die A3 Nürnberg-Passau ist zwischen Kreuz-Deckendorf und Hengersberg wegen Bauarbeiten bis Montag ca. 2 Uhr in beiden Richtungen gesperrt. Die Umleitung führt über die U18 und U83. Die A4 Kirchhammer Dreieck Richtung Erfurt ist zwischen Friedewald und Wildeck-Höhnebach bis auf Weiteres nach einem Unfall gesperrt. Die A7 Kassel Richtung Hannover ist zwischen Kreuz Kassel Mitte und Kassel Ost nach einem Unfall in einer Baustelle gesperrt. Die A7 Flensburg-Hannover ist zwischen Hamburg-Stellingen und Hamburg-Hainfeld bis Montag ca. 5 Uhr aufgrund von Bauarbeiten in beiden Richtungen gesperrt. Es wird unter anderem empfohlen, über die B205, A21 und A1 auszuweichen. Die A8 Karlsruhe Richtung Stuttgart ist zwischen Pforzheim West und Pforzheim Nord wegen Bauarbeiten